0: Kirche beantworten kann. Deswegen muss die Kirche da sein. Und oft sind die Worte das allerletzte, das dann folgen. Vielleicht brauchen sie erstmal ein Lächeln, eine Umarmung, einen sicheren Ort. Da denke ich sofort an die Ordensschwestern, die weltweit so etwas bieten in ihren Klöstern, die Präsenz, einfach dieses Wissen, ich bin nicht alleine. Und vielleicht kann irgendwann einmal, wenn eine gewisse innere Sicherheit dann entsteht, auch der Gedanke, ja, ich möchte eigentlich schon vergeben, damit diese Geschichte aufhört, auch mal passieren. Aber die Arbeit der Kirche ist hier unerlässlich. Wir wissen, dass wir in unserem Glauben, dass in Jesu Worten, im Katechismus, in den Geschichten der Heiligen, dass dort Antworten auf solche Fragen zu finden sind. Aber ja, das ist ein Prozess.
1: Schauen wir einmal in den Nahen Osten. Dort haben Terror und Krieg die christliche Präsenz in manchen Ländern dramatisch geschwächt. Gibt es ein Land, bei dem Sie heute ernsthaft fürchten, dass dort eine jahrhundertealte christliche Gemeinschaft ganz verschwinden könnte?
0: Ja, ich denke da vor allem an Syrien, auch ein bisschen an den Irak. Syrien hat wirklich das Problem, dass ein ganz, ganz großer Teil der Christen das Land verlassen hat. Auch im Irak ist die christliche Bevölkerung seit 2003 massiv geschrumpft. In Syrien ist es so, es besteht halt eine sehr, sehr große Unsicherheit. Dort hat der Islamische Staat wirklich gewütet. Und Machthaber, die in ganz besonders krassen Gebieten geherrscht haben, herrschen jetzt über das ganze Land. Natürlich verhalten sie sich jetzt anders und man hat jetzt auch schon länger nichts mehr gehört tatsächlich aus Syrien. Aber ich weiß, dass die Unsicherheit groß ist. Also dass jetzt da noch kein großes keine große Aufbruchsstimmung da ist. Und dass es immer noch so ist, dass wer gehen kann, eben auch geht. Auch im Irak, da gibt es ein bisschen eine Hoffnungsgeschichte, läuft es ein bisschen anders. Die Ninive-Ebene war ja auch sehr, sehr stark betroffen vom Islamischen Staat, also von den Vertreibungen. Dort sind ja die Leute von heute auf morgen geflohen und nach Erbil, also etwas weiter im Norden des Iraks, geflohen und sind auch erstmal zu Bischof Varda gegangen, der dann auf einmal Tausende von Leuten auf seinem Rasen in der Früh gesehen hat, als er die Tür aufgemacht hat. Dort gab es sehr viele Wiederaufbauprojekte. Interessant finde ich auch, dass die Christen dort uns gesagt haben, bitte baut zuerst die Kirchen und Gemeindezentren auf und dann unsere Häuser, denn dort findet das Leben statt. Es kehren Leute in die Ninive-Ebene zurück. Kirche in Not unterstützt auch Projekte, dass die jungen Leute vor allem eine Perspektive haben. Es gibt dort eine katholische Universität in Erbil, die auch den jungen Menschen es ermöglicht, was zu studieren und auch eine Zukunft zu haben. Aber das ist alles sehr, sehr fragil. Wir hören auch gleichzeitig, dass sich Freundschaften zwischen Muslimen und Christen, dass die sehr belastet sind, dass es ist nicht nur zu einem Miteinanderleben, sondern eher zu einem Nebeneinanderherleben entwickelt hat. Also Irak, würde ich sagen, sind wir mal hoffnungsvoll positiv gestimmt mit großen Vorsichts- oder Fragezeichen und Syrien wirklich große, große Sorge.
1: Hoffnung im Irak, große Sorge um die Christen in Syrien. Gleich geht es weiter mit der Frage, wann Terror eigentlich sein Ziel erreicht. Zunächst aber ein wenig Musik hier bei Radio Horeb, Leben mit Gott.

0: 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Mein Gast ist Florian Ripka, Geschäftsführer von Kirche in Not Deutschland, mit dem ich über den geistigen Kampf gegen den Terror 25 Jahre nach 9/11 gesprochen habe. Terroristen wollen ja mehr als militärisch siegen. Sie wollen Angst verbreiten, Menschen vertreiben und Gesellschaften verändern. Wann haben aus Ihrer Sicht Terroristen ihr Ziel erreicht?
1: Ja, sie gewinnen eben genau dann, wenn Menschen, die sie nicht mögen, aus Angst ihre Heimat verlassen. Das ist jetzt nicht erst, wenn ein militärischer Sieg stattfindet. Sie gewinnen dann, wenn eben die Nachbarn einander misstrauen, wenn ganze Religionsgruppen, zum Beispiel die Christen, unter Generalverdacht geraten, zum Beispiel eins mit den USA zu sein. Also alles, was USA macht, ist gleichzeitig christlich. Und das ist ja so eine, das ist ja eine Einengung. Natürlich ist USA ein christlich geprägtes Land, aber es gibt andere christlich geprägte Länder, die ganz anders ticken. Aber das ist eben, dann haben eben die Christen verloren und die Terroristen gewonnen, wenn solche Verknüpfungen entstehen. Und wenn dadurch natürlich der Terror dauerhaft die Gesellschaft verändert, hin zu einem Kalifat, hin zu einer Rechtsordnung auch, die sich jetzt nicht mehr auf Menschenrechten aufbaut, sondern auf einer ja sehr, sehr strengen und bestimmt auch in anderen muslimischen Gruppen nicht unbedingt akzeptierten Rechtsprechung. Also ich denke, wenn sich's dann aufs ganze Leben, wenn jeder sich dann dem beugen muss, was gewisse extremistische Verbrecher wollen, dann hat der Terror gewonnen.
0: Herr Ripka, Sie haben gerade diese Gleichsetzung angesprochen, also Christentum gleich USA, Christentum gleich Westen. Warum funktioniert dieses Feindbild in manchen Ländern überhaupt so gut, obwohl die Christen dort mit westlicher Politik ja gar nichts zu tun haben?
1: Ja, es ist auf alle Fälle eine grobe Verkürzung. Und es wird auch, glaube ich, ganz bewusst eingesetzt als Propagandamittel. Also natürlich gibt es sehr, sehr viele Muslime. Die überwältigende Mehrzahl der Muslime hat auch Verbindungen in den Westen und die wissen, dass es eben nicht so ist. Also ich denke, dass diese Gleichsetzung, also dieses Feindbild, das da parallel aufgebaut wird, in den Ländern, wo eben sich die USA in den Konflikt befinden, dass dieses Feindbild, das da aufgebaut wird, ganz bewusst von den terroristischen Banden geschürt wird. Und dass man zum Beispiel auch mit Bildung, mit Information, einfach auch vielleicht auch mit Zugang zum Internet, da ganz schnell dagegen wirken kann, dass die merken, okay, also USA ist jetzt nicht gleichzusetzen mit dem Christentum. Das ist mitnichten in der ganzen muslimischen Welt so. Aber schon in diesen Gebieten, in denen halt ein sehr, sehr geringer Bildungsstandard ist und in denen die Menschen kaum an Informationen kommen, dort kann das natürlich schon eingesetzt werden und wir bekommen das auch mit. Aber sobald natürlich die Informationen fließen, sobald persönliche Gespräche passieren, fallen diese Kartenhäuser auch oft ineinander zusammen. Aber ja, soweit muss es dann auch erstmal kommen.
0: Beim islamistischen Terror gibt es aus meiner Sicht ein Dilemma. Wir dürfen einerseits die Muslime nicht unter Generalverdacht stellen, aber genauso wenig dürfen wir die religiöse Motivation der Täter verschweigen. Wie geht Kirche in Not mit diesem Spannungsfeld um?
1: Zunächst einmal hilft Kirche in Not den Opfern. Also das heißt, wir sind jetzt nicht dafür da, um globale Statements abzugeben. Wir sind jetzt nicht dazu da, um die Dinge zu erklären, weil wie gesagt, die sind vielschichtig, die sind sehr, sehr komplex und monokausale Erklärungen führen in eine andere Art der Radikalisierung, denke ich jetzt mal. Präzise ist auf alle Fälle in jeder Art von Kommunikation zu unterscheiden zwischen dem Islam als Religionsgemeinschaft, zwischen Muslimen und auf der anderen Seite islamistische Ideologie. Und wenn man das nicht trennt, dann sind wir wieder beim gleichen Thema, wie wir es vorhin hatten, dass Randphänomene oder einzelne Phänomene auf das große Ganze ausgeweitet werden. Und das ist moralisch absolut verwerflich und es hilft auch überhaupt niemanden. Natürlich müssen wir islamistische Täter benennen und wir müssen auch sagen, dass sie sich auf religiöse Motive beziehen. Das darf nicht verschwiegen werden. Aber ich habe es auch schon erwähnt, gleichzeitig sind sehr, sehr viele Muslime auch Opfer islamistischer Gewalt. Denn wir bekommen auch mit, dass sie in den Augen der Terroristen oft sogar noch schlimmer betrachtet werden, weil sie ja eigentlich schon den richtigen Glauben hätten, aber ihn nicht leben. Also das ist sehr, sehr deutlich und ich habe jetzt auch keine Zahlen und es ist auch immer ein bisschen makaber oder zynisch, wenn man da Zahlen gegeneinander aufrechnet. aber die Anzahl der muslimischen Opfer ist gigantisch, die unter dem islamistischen Terror leiden. Auch eine Warnung sei ausgesprochen, dass Pauschalisierungen Extremisten eher helfen, als dass sie ihnen schaden. Also wenn wir jetzt im Westen ein muslimisches Feindbild aufbauen würden, dass alle, die eben dem Islam angehören, da irgendwie verbunden wären, dann das wäre auch ein ganz, ganz großer Gewinn für die Terroristen. Das ist eben überhaupt nicht so. Und auch erlebe auch immer wieder unseren Glauben als eine Religion, in der es auch sehr stark auf das 1:1 ankommt. Also wem wir genau über den Weg laufen, wer jetzt der Nächste ist, dem wir begegnen, und wie wir uns dort verhalten, hat extrem viel zu bedeuten. Und also ich denke, wenn wir hier im Westen einen Frieden leben, wenn wir uns in unserem Umfeld bemühen, christlich zu sein, dann ist das Beste, was wir da tun können.
0: Welche Rolle spielt dabei der interreligiöse Dialog? Braucht er eher die großen Zeichen, etwa die Begegnung eines Papstes mit hohen muslimischen Vertretern? Oder ist am Ende der ganz alltägliche Dialog, der Dialog des Lebens, wie man ihn auch nennt, vor Ort wichtiger?
1: Das ist beides wichtig, weil diese Bilder, die dann um die Welt gehen, wenn zum Beispiel ein Papst und ein hoher Vertreter des Islam sich die Hände schütteln, das sehen natürlich dann auch ganz, ganz viele muslimische Lehrer, nenne ich sie jetzt mal, oder die dann wiederum für Gemeinden oder Gruppen verantwortlich sind. Und ganz viele lassen sich davon auch mit Sicherheit mitreißen. Also, weil im Endeffekt will jeder den Frieden. Und aber genauso wichtig ist es auch in diesem 1:1. Deswegen sind auch katholische Schulen weltweit ganz wichtig. Und sehr viele katholische Schulen werden auch von muslimischen Kindern besucht. Denn dort drücken die miteinander die Schulbank und lernen sich kennen. Und die wissen dann, dass sie eben nicht auf Vorurteile zu reduzieren sind, sondern dass das Menschen sind mit Wünschen, Hoffnungen, Sehnsüchten und dass man vielleicht unterschiedlicher Meinung sein kann, was den Glauben betrifft, aber dass man nicht gleich zur Waffe greift oder dass man auch nicht gleich zu anderen Arten der Auseinandersetzung greift. Also ich denke, das ist alles wichtig und wir dürfen uns da nicht ausnehmen. Und wie gesagt, wir sollten uns wirklich davor hüten, uns abzuschotten, richtig und falsch jetzt hier einzuordnen, zu richten. Das sagt uns ja der Herr, dass wir das sowieso nicht tun sollen. Und auch wir haben eine Verantwortung, dass wir hier schon schauen, dass wir die Dinge benennen. Und wir haben ja bei uns im Westen, in Deutschland schon ein Rechtssystem, das da auch hilft. Also das ist ja auch objektiv. Was eine Straftat ist, eine Straftat, vollkommen klar. Aber Generalverdacht ist nicht wirklich christlich. Und ich denke, das ist bei uns wichtig. Das ist wichtig in den Projektländern. Viele Bischöfe haben auch interreligiöse Projekte, auch in Pakistan, um jetzt mal nach Asien zu schauen. Dort gibt es ein interreligiöses Fußballspiel, wo Mannschaften unterschiedlicher Religionszugehörigkeiten eben eine Meisterschaft austragen. Das ist auch ein Zeichen dafür, dass man sich annähert und dass man nicht sofort auf den anderen mit Abneigung, mit Aggression oder gleich mit Gewalt agieren muss.
0: Religionsfreiheit führt unter den Menschenrechten oft ein bisschen ein Schattendasein. Das haben Sie auch wiederholt hier in unserer Sendung betont. Hat sich da in Deutschland in den vergangenen Jahren etwas verändert? Wird dieses Menschenrecht inzwischen ernster genommen?
1: Ich habe schon positive Anzeichen. Es ist ja eine Sache, für die der Bund zuständig ist. Wir haben auch sehr gute Kontakte zu dem Beauftragten der Bundesregierung für Religionsfreiheit und Weltanschauung. Der war auch bei uns letztes Jahr in Köln bei der Veranstaltung und hat sehr gut gesprochen. Das Amt ist auch umgesiedelt worden vom Entwicklungsministerium hin zum Außenministerium, was schon mal eine Aufwertung in der Macht bedeutet. Denn das Außenministerium ist einfach enger mit den ganzen Diplomaten verbunden. Also das heißt, das Thema Religionsfreiheit wird dort gespielt. Und natürlich, haben wir auch Gespräche gehabt mit dem Beauftragten. Und natürlich sagt man, ja, ihr fahrt jetzt in ein Land, in dem es Missstände gibt, sprecht ihr da auch die Religionsfreiheit offensiv an. Und es gibt dort wohl vielschichtige Gespräche, die vor der Kamera stattfinden, die hinter der Kamera stattfinden. Aber Religionsfreiheit ist auf alle Fälle ein Faktor, der immer mitgetragen wird. Also ich bin jetzt wirklich schon sehr, sehr positiv gestimmt von der Richtung her. Natürlich ist es so, dass es auch um andere Themen geht. Es geht auch um wirtschaftliche Themen, es geht auch um sicherheitspolitische Themen. Das ist auch wichtig für Deutschland. Und es ist eine Gemengelage der Themen, wenn auf diplomatischer Ebene sich da unterhalten wird. Aber die Religionsfreiheit als Menschenrecht, die ja auch eng verbunden ist dann mit Pressefreiheit, die mit Versammlungsfreiheit und mit vielen anderen Menschenrechten verbunden ist, lässt sich ja gar nicht herauslösen. Das wird schon auch angesprochen, eingefordert. Natürlich könnte es noch viel, viel mehr sein, viel, viel lauter sein. Aber die Frage ist halt dann auch immer, was hilft es dem Einzelnen? Wenn es halt mal laut ausgesprochen wird, ist es nicht besser, wenn man schaut, dass es dann vielleicht im Stillen irgendwas passiert? Es gibt auch Geschichten von Bundestagsabgeordneten, von Parlamentariern, die in Länder gefahren sind. Einer hat mal erzählt, er war mal in Indien, das ist schon ein paar Jährchen her jetzt. Da war eine Kirche geschlossen und der hat sich da irgendwie, waren da so im Land unterwegs, und dann war eine Kirche geschlossen. Und der hat dann seinen Reise, also dieser Bundestagsabgeordnete, der hat dann seinen Reiseleiter da gefragt, was ist denn da passiert? Und der so ein bisschen ausweichend geantwortet. Und ein paar Wochen später hieß es dann, ach, die Kirche sei wieder geöffnet worden. Also, da passiert schon was. Es ist nicht so, dass wir das sehr viel sehen würden. Also ich bin da verhalten positiv und auch natürlich der Vatikan tut auch da, was er kann. Da ist es genauso ein Anliegen, denn die Religionsfreiheit, also die Freiheit, sich für oder gegen eine Religion zu entscheiden oder sich für nichts zu entscheiden, ist ja die Grundlage auch unseres Glaubens. Ohne Freiheit geht ja nichts und deswegen ist auch Religionsfreiheit so ausdrücklich wichtig.
0: Herr Ripka, wir haben jetzt viel darüber gesprochen, was Politik, Kirche und auch Hilfswerke tun können. Aber was kann eigentlich jeder Einzelne von uns gegen Hass, religiöse Intoleranz und letztlich auch gegen diesen Nährboden des Terrors unternehmen?
1: Leben wir die christliche Nächstenliebe unserem Nächsten gegenüber? Also das heißt, wenn wir auch Menschen anderer Religion begegnen, sei es auf der Straße, sei es im Gespräch, sind wir da eher aggressiv, defensiv oder ablehnend oder sind wir da freundlich und offen? Also keiner muss jetzt rausgehen und den Glauben wie eine Fahne vor sich hertragen, aber einfach die Freundlichkeit ist sehr, sehr wichtig. Genauso wichtig ist es bei den politischen Vertretern, die wir haben, auf kommunaler Ebene, auf Landesebene, aber vielleicht im Bundestagsabgeordneten, wenn man die treffen sich ja auch oft mit ihren Wählern, dass man auch dort die Gelegenheit auch nutzt, einfach zu sagen, wie sieht's denn aus? Wie ist denn Ihre Positionierung bei Religionsfreiheit? Uns ist es wichtig, weil wir wollen, dass sich die Menschen frei entscheiden können. Denn dann glauben wir, dass sie Jesus Christus aus Freiheit finden können und auch gerettet werden können ins ewige Leben. Also ich denke, man kann sich da schon einsetzen dafür. Ja, und man kann sich überhaupt erstmal dafür interessieren. Also viele denken sich ja, das ist ja ein Thema, das findet ja in Afrika statt. Oder das interessiert mich nicht und ich bin hier in meinem Ort, in meinem Dorf, in meiner Stadt und es betrifft mich nicht. Ganz wichtig ist auch das Gebet. Das Gebet drängt natürlich auch den Hass zurück. Jesus sagt ja, dass wir beten sollen, damit Dinge geschehen. Und wenn wir einfach nicht dafür beten, dann geschieht es einfach nicht. Also das ist ganz klar. Also Gott handelt offensichtlich so, dass er unsere Gebete möchte, um etwas zu vollbringen. Ja, es gibt ja auch sehr viele Initiativen, die man unterstützen kann, indem man freiwillig mithilft, indem man sie finanziell unterstützt. Das ist auch sehr, sehr wichtig. Denn natürlich hat nicht jeder Zeit, da sich die Punkte in Afrika anzuschauen oder nach Berlin zu fahren. Das machen dann einzelne Initiativen. Kirche in Not macht das auch. Und auch die kann man da unterstützen. Also wie immer zusammengefasst, Gebet, Information und Spende. Und auf der anderen Seite natürlich auch, wie lebe ich? Wie werde ich von meinem Umfeld wahrgenommen, das auf mich als Christ blickt? Bin ich da jetzt jemand, der gemocht wird, an dem man sich orientieren kann? Oder rümpft man eher die Nase, wenn man mich sieht? Daran kann man dann natürlich schon arbeiten. Und auch ganz nebenbei bemerkt, die Kirche, auch wenn sie in einer Minderheit ist, trägt ja selbst auch in diesen Ländern ganz viel dazu bei, dass auch Austausch stattfinden kann. Blicken wir ins Heilige Land, dort ist ja die katholische oder die christliche Kirche eine ganz kleine Minderheit, vor allem die Katholiken, aber sie strahlen halt auch aus in die ganze Gesellschaft hinein. Und wer dazu etwas hören möchte, der könnte heute auch noch ganz spontan in Augsburg zu unserem Solidaritätstag vorbeikommen oder eben reinschalten bei Radio Horeb, wenn es übertragen wird.
0: Ja, Herr Ripka, vielen Dank für diese Einblicke aus der Sicht von Kirche in Not. Wie kann man dem Terror weltweit begegnen? Herzlichen Dank für Ihre Arbeit und Ihren Besuch hier im Studio von Kirche in Not.
1: Ich danke Ihnen, Herr Negewöhner.
0: Das war mein Gespräch mit Florian Ripka, dem Geschäftsführer von Kirche in Not Deutschland, hier bei Radio Horeb, ihrer christlichen Stimme in Deutschland. Es ging um den Kampf gegen den Terror 25 Jahre nach 9/11. Und den Hinweis am Ende greifen wir gleich gerne noch auf, denn heute findet in Augsburg dieser Gebets- und Solidaritätstag für die Christen im Heiligen Land statt. Warum ein solches Zeichen gerade jetzt wichtig ist, zeigt ein Blick nach Jerusalem. Nikodemus Schnabel, der Abt der Domitio-Abtei in Jerusalem, hat Kirche in Not kürzlich besucht und in einem TV-Interview die Situation im Heiligen Land mit einem sehr eindringlichen Bild beschrieben. Einem Ozean des Leids, der immer noch da ist, auch wenn die Aufmerksamkeit fehlt.
2: Nein, der ist da und ich glaube, er ist noch mal dramatischer da, weil die Aufmerksamkeit der Welt etwas weiter gewandert ist. Das ist etwas, was ich, wenn ich jetzt in Deutschland bin, auf einmal erlebe, dass Menschen mich fragen, was ist denn gerade bei euch los eigentlich? Man hört nichts mehr und man hat immer das Gefühl, wenn man nichts mehr hört, alles okay. Aber die Menschen Israel und Palästina sind ja weiter auch verwundet. Ich glaube, was wir oft unterschätzen, zerstört ist schnell. Getötet ist schnell, vernichtet ist schnell, aber Versöhnung, Heilung, das braucht sehr, sehr viel Zeit.
0: Ein Leid also, das nicht einfach verschwindet, nur weil es nicht mehr in den Schlagzeilen steht. Und genau deshalb unterstützt auch der Augsburger Bischof Bertram Mayer seit vielen Jahren den Solidaritätstag in seiner Bischofsstadt.
3: Die Kirche heißt ja auch Leib Christi. Und verfolgte, bedrängte Christen heißt, dass der Leib Christi verwundet ist. Und da können wir nicht drüber hinwegschauen. Wenn ein Glied des Leibes Christi leidet, leiden die anderen mit. Und deshalb ist so ein Tag der Solidarität, wie ihn Kirche in Not veranstaltet, ganz, ganz wichtig und mir ein Herzensanliegen.
0: Im Mittelpunkt des Nachmittags heute steht die Situation der Christen in Israel und den palästinensischen Gebieten. Unser Gast ist Bernhard Poggi, Rektor des Priesterseminars von Beit Yala. Er berichtet dann aus erster Hand, wie ausbleibende Pilger, wirtschaftliche Not und die angespannte gesellschaftliche Lage die kleine christliche Gemeinschaft treffen. Ich nenne nochmal die Rahmendaten der Veranstaltung. Los geht es heute um 14.30 Uhr im Haus St. Ulrich in Augsburg. Gegen 16.15 Uhr ziehen die Teilnehmer dann weiter zum Augsburger Dom und dort leitet Bischof Mayer um 17 Uhr eine Kreuzwegandacht für die Christen im Heiligen Land. Sie können gerne auch kurzfristig noch dabei sein. Die Veranstaltung ist öffentlich, der Eintritt ist frei. Und wer nicht nach Augsburg kommen kann, kann den Nachmittag trotzdem miterleben. Radio Horeb überträgt sowohl die Veranstaltung im Haus St. Ulrich als auch die Kreuzwegandacht im Dom. Einfach die Programmankündigungen beachten. Ja, damit sind wir für heute am Ende von Weltkirche aktuell. Vielen Dank, dass Sie wieder mit dabei waren. Ich wünsche Ihnen noch einen schönen und gesegneten Sonntag. Machen Sie es gut, bleiben Sie Radio Horeb und Kirche in Not gewogen. Auf Wiederhören bis nächste Woche. Am Mikrofon war Ihr Volker Niggewöhner.
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1: In der Radio Horeb Erzählung hören wir zurzeit das Hörbuch Mein Überlebenslauf, die Autobiografie von Eva Maria Admiral. Die österreichische Schauspielerin, die auch als Referentin immer wieder bei Radio Horeb zu Gast ist, war mit wenig liebevoller Zuwendung und viel ungesunder Strenge aufgewachsen, auch mit stark verkürzten oder gar falschen Gottesvorstellungen im Wiener Internat. Doch durch eine Freundin fand sie Zugang zu einer ganz persönlichen Jesusbeziehung, vielleicht so, wie wir es aus der charismatischen Erneuerung kennen. Das Besondere? Eva Maria konnte beim Sizilienurlaub sogar ihre Großmutter für die persönliche Hinwendung zu Jesus begeistern. Wir hörten es in der letzten Folge. Und? Eva Maria Admiral wurde das Glück zuteil, am berühmten Max-Reinhardt-Seminar Schauspiel zu studieren. Ein Glück, für das sie Gott dankt und ihn preist. Sie ist auf einem guten Weg der Heilung. In ihrem Buch »Mein Überlebenslauf« schaut Eva Maria zurück auf bewegte Jahrzehnte. Wir hören sie, wie sie selbst aus dieser Autobiografie liest. Heute die 8. Folge.
2: Burning Love und ausgebrannt. Liebe Mumi, ich bin gerade übers Wochenende zu Hause. Draußen liegt viel Schnee. Vater ist gereizt, aber zu mir ist er lieb. Doch wie er sich wie immer unmöglich gegenüber Mutter benimmt, lässt sich nicht überbieten. Papa sperrt sich wieder ein, diesmal mit seiner neuen CD-Disco-Stereo-Anlage. Er hört ganz laut Brahms. Niemand kann mit ihm reden. Aber heute weiß ich, dass seine gewollte, gehasste Einsamkeit niemand ändern kann. Schade. Er hat so ein liebes Herz. Aber er lässt niemanden an sich ran. Mutti hat's halt wirklich nicht leicht mit ihm. Im Seminar ist jetzt sehr viel zu tun. So sieht mein üblicher Tag aus. 7.45 Uhr bis 9 Uhr Fechten. 9.15 Uhr bis 11 Uhr Pantomime. 11 bis 12 Uhr Kostümkunde. 13.30 Uhr bis 15.30 Uhr Rollengestaltung. 15.45 Uhr bis 17 Uhr Improvisation. 17 Uhr bis 19.30 Uhr Gesang. Die Professoren setzen uns ständig viel zu. Sie setzen uns unter Druck, aber ich arbeite im etwas gelasseneren Stil als andere. Ich sage mir, dass künstlerische Arbeit selten unter psychischem Druck gelingt. Probleme mit Lehrern habe ich insofern, als es mir schwerfällt, Kritik des Professors bei der Wiederholung der Szene sofort umzusetzen. Denn ich muss die Kritik zuerst immer überprüfen. Das liegt, wie du weißt, an meiner widerspenstigen Natur. Aber in meinem Beruf ist das schnelle Umsetzen, auch von sehr brutaler und unfairer Kritik, nahezu unerlässlich. Das fällt mir heute noch schwer. Bussi für heute. Eva Maria. Meine Eltern finden es großartig, dass ich an so einer renommierten Schauspielschule aufgenommen wurde, dem berühmten Max-Reinhardt-Seminar. Aber sie sind auch skeptisch. Sie trauen mir nicht zu, das Zeug zur Schauspielerin zu haben. Mein Vater überweist mir monatlich das Kindergeld, das Studierenden in Österreich zusteht. Wohnen darf ich in der Studentenwohnung, die unserer Großfamilie gehört. Gerade sind meine drei Cousins mit ihrem Studium fertig. Sie machen Platz für mich. Perfekt. Die Jungs haben die Wohnung katastrophal abgewohnt, aber ich bin rundum glücklich. Als mein Vater mich fragt, ob ich mit dem Geld auskomme, antwortete ich stolz: Klar, Papa. Ich brauche doch nicht viel zum Leben. Er lächelt. Mein Vater hat immer wieder Konflikte mit meiner Mutter, die ihre Kreditkarten gerne überzieht und das Geld mit vollen Händen ausgibt. Für meine Mutter bin ich zunehmend ein seelischer Abladeplatz. Ich gebe zu, das macht mich stolz. Sie erzählt mir nun offen von ihren Problemen mit Vater und ihren eigenen Plänen, ihren Exit-Strategien, einer eigenen Firma und einer eigenen Wohnung in Wien. Ich unterstütze sie, wo ich kann. Ich mache Werbung für ihre Firma, telefoniere mehrmals mit ihr in der Woche. Wenn sie eine Begleitung für die Oper braucht, springe ich ein. Mutter und Tochter. Unsere Beziehung tut das gut. Die Ausbildung am Reinhardt-Seminar ist hart. exzellentes Spielen wird es selbstverständlich vorausgesetzt. Meine Noten sind gut, aber ich wünsche mir mehr Lob und ab und an einen aufbauenden Satz. Nach einem Jahr an der Schauspielschule ist es den Studenten erlaubt, Rollen auf anderen Bühnen anzunehmen. Ein Traum. Ich darf bei anderen Bühnen vorsprechen und ich werde genommen. Es sind die schönsten Momente an der Schauspielschule. Ich bin bei jedem Engagement jedes Mal von den Socken, denn es gibt zu viele Bewerber. Doch der Regisseur hat sich tatsächlich für mich entschieden. Für mich. Für mich sind es immer wieder Wunder. Denn wie zumeist finde ich die anderen besser, schöner, begabter. Mein erstes Stück ist Burning Love an einem Theater in Wien. Ein Zwei-Personen-Stück von Fitzgerald Kuss in der Inszenierung von Tamás Sverkai. Zwei Jugendliche, beide 14 Jahre, schlafen zum ersten Mal miteinander. Ich spiele das Mädchen, meine erste Hauptrolle. So, und bei der Szene hüpfst du dann aus dem Bett und machst den Monolog, sagt der Regisseur bei den Proben. Wie bitte? Also nicht, dass ich mich prinzipiell dagegen wehre, nackt auf der Bühne zu stehen, doch ich kann überhaupt nicht nachvollziehen, warum die zur Schaustellung vollkommener Nacktheit für diese Rolle von Bedeutung sein soll. Da ich ein sehr gutes Verhältnis zum Regisseur habe, wage ich als kleine Schauspielschülerin den Protest. Du, entschuldige, sage ich vorsichtig, aber kein Mädchen hüpft nach dem ersten Mal nackt aus dem Bett. Da kannst alle meine Freundinnen fragen. Jedes Mädchen wird irgendetwas an sich reißen und ins Badezimmer schleichen, Licht aus. Aber keinen Monolog halten von 7 Minuten und das vor den Augen des Jungen. Das ist lebensfern. Der Regisseur lacht. Das habe ich noch nie gehört. Ich möchte meine Weigerung, nackt auf der Bühne zu stehen, künstlerisch begründen. Doch andererseits bin ich auch Christin. Es gefällt mir nicht, mich in einer ganzen Blöße zu zeigen. Mit meiner Kritik riskiere ich natürlich, dass die Rolle umbesetzt wird. Doch am Ende können wir uns darauf einigen, dass ich den Monolog etwas spärlich bekleidet halte. Der Inszenierung schadet es nicht, im Gegenteil. Die Zuschauer können sich auf das Stück konzentrieren, anstatt auf meinen Busen. Wir proben Burning Love 3 Monate lang, alles neben dem normalen Schauspielunterricht am Reinhardt-Seminar. Es läuft 6 Wochen. Jede Vorstellung ist ausverkauft. Zur Uraufführung ist viel Presse da. Ich bekomme das erste Mal Kritiken für mein Spiel. Eine Zeitung schreibt: Fieber. Es ist erfreulich, wie sehr es die Jugend diesseits und jenseits der Rampe ansteckt. Da gibt man im Theater am Auersberg das Stück Burning Love. Im Publikum wie auf der Bühne ist alles unter 20. Und da gibt es die Schlussszene, in der sich 2 Schauspieler in einem solchen Maße bis knapp zum psychischen Zusammenbruch verausgaben, dass man meint, sie kämpfen um einen Platz in Peimanns Team. Bis dahin ist es zwar noch ein weiter Weg, aber die Richtung stimmt. Tatsächlich sitzt Klaus Peimann, der Direktor vom Wiener Burgtheater, im Publikum. Immer wieder sucht das größte deutschsprachige Theater auf kleineren Bühnen nach Talenten. Nach der Premiere von Burning Love kommt Klaus Peimann auf mich zu. Er fragt, ob ich im Burgtheater vorsprechen möchte. Die Burg ist ein Traum für Schauspieler. Jeder will dorthin. Herr Peimann, das ehrt mich, aber ich bin noch auf der Schauspielschule, antwortete ich. Jetzt noch nicht, aber ich würde mich dann melden. Ich würde mich melden, das sage ich doch tatsächlich. Ich erkenne überhaupt nicht, was für eine große Chance er mir anbietet. Ich denke lediglich an meine eigene Unzulänglichkeit und schlage aus. Verkehrte Welt. Ich zweifle an mir, ob ich wirklich das Zeug für die Burg habe. Trotz der guten Zeitungskritiken über Burning Love denke ich, nein, die haben sich geirrt. So gut war es gar nicht. Eigentlich schreiben alle Kritiker, wie fantastisch, wie großartig die Identifikation mit der Figur war. Die Anerkennung tut mir als Frischling gut. Am Seminar wird mit Lob gespart. Andererseits wächst natürlich auch der Druck. Wartet nur ab, wenn ich meine 10. Rolle spiele. Ob mich die Presse dann noch gut findet? Natürlich ist jeder Schauspieler kritisch, aber ich bin besonders extrem. Das ist nicht gut. Doch ich kann es nicht abstellen. In meiner Klasse bin ich die einzige Österreicherin. Alle anderen sind Deutsche. In der Aussprache liegt meine größte Schwäche. Die anderen kommen aus Hannover, Hamburg, haben kein Problem mit einem T, K, P, das sie nahezu perfekt aussprechen. Bei mir gibt es nur weiche Konsonanten. Das Österreichisch auf der Bühne muss man sich abtrainieren. Ein Weg, sicherer in dem Beruf zu werden, ist das Handwerk gründlich zu lernen. Der große Theaterregisseur Max Reinhardt hatte 1929 zur Eröffnung der nach ihm benannten Schauspielschule gesagt: Was Sie hier lernen, ist das Handwerk, das wie jedes Handwerk seinen guten Boden hat und wahrhaftig gelernt sein will. Die vollkommene Meisterung jedes Handwerks, die souveräne Beherrschung des Wortes, der Stimme, die gründliche musikalische, sportliche, akrobatische, gesangliche Ausbildung wird in Zukunft von jedem Schauspieler verlangt werden. Vor mir liegt ein langer Weg. Zur Premiere von Burning Love kommen auch meine Eltern. Mumi ist zum Ozontanken in Italien. Vater und Mutter richten nach der Vorstellung eine kleine Feier in einem schicken Restaurant ein. Auch mein Bruder kommt. Zum Empfang laden sie Gäste aus ihrem Bekanntenkreis ein. Als ich mit meinen Schauspielkollegen aus dem Theater komme, warten meine Eltern auf uns. Sie strahlen. Mein Vater breitet die Arme aus und nimmt mich in den Arm. Herzlichen Glückwunsch zur Premiere, Eva Maria, sagt meine Mutter. Beide drücken auch meinen Kollegen fest die Hand und loben. Ein tolles Stück. Sie haben großartig gespielt. Der Satz versetzt mir einen kleinen Stich in der Magengegend. Noch immer habe ich diesen Traum, dass meine Eltern auch zu mir sagen: Efemi, du hast phänomenal gespielt. Wir sind stolz auf dich und wir lieben dich. Im Restaurant spüre ich, wie ich ausgelaugt bin. 2 Stunden dauerte das Stück. Am Schluss will der Junge mich mit einem Revolver erschießen. 2 Stunden höchste Konzentration und Anspannung. Ich bin emotional sehr gefordert. Ich gehe auf die Toilette, kauere mich auf den Toilettendeckel und breche in Tränen aus. Ich muss eine Ewigkeit dort verharrt haben, verloren in meinen Gedanken, innerlich leer. Eva Maria, bist du hier? Claudia sucht mich. Meine Freundin aus dem Internat ist ebenfalls gekommen. Sie ist auch Schauspielschülerin. Ich bin hier, schniefe ich, drehe die Verriegelung zurück und stelle mich ins Waschbecken. Claudia begreift sofort. Sie dreht den Wasserhahn auf, wischt mit einem nassen Handtuch über meine Wangen, nimmt meinen Kopf in ihre Hände. Du bist am Ende, stimmt's? Ihre Worte öffnen erneut die Schleuse und Tränen laufen über meine Wange. Ich bin so fertig, Claudia, ich bin so absolut am Ende. Ich kann nicht mehr auf einer Bühne stehen. Ich kann das nicht nochmal machen. Ich schluchze und fühle mich wie ein kleines Kind. Doch Claudia sagt etwas, was so banal klingt, dass es nur richtig sein kann. Mir ist es genauso gegangen. Das ist normal. Du bist erschöpft. Morgen wird das wieder anders. Ich weiß nicht, ob ich das morgen noch einmal spielen kann. Doch, du wirst sehen. Das pegelt sich ein. Sie sollte recht behalten. Das Leben stellt uns Fragen. Es gibt keine Situation, in der das Leben aufhören würde, uns eine Sinnmöglichkeit anzubieten. Und es gibt keine Person, für die das Leben nicht eine Aufgabe bereithielte. Viktor Frankl. Es gibt keine Situation, in der das Leben aufhören würde, uns eine Sinnmöglichkeit anzubieten. Dadurch, dass mein Darm platzte, als ich ein Baby war, war mein Darm von Anfang an schon ein krankes Organ. Nach einem Blinddarmdurchbruch im Internat entstanden an den Narben Verwachsungen. Die führten dann später zu einem Darmverschluss. Meine erste große Darmoperation habe ich jetzt mit 20. Danach bin ich gleich wieder zurück an der Schauspielschule und am Theater. Ich spiele weiter, neue Rollen, neues Vorsprechen. 4 Monate nach der Operation habe ich wieder Verwachsungen, ein 2. Darmverschluss. Eine weitere Operation folgt. Danach bin ich körperlich und emotional am Ende. Kein Tag ohne Schmerzen, Keine Nahrungsaufnahme ohne Schmerzen, keine Nacht ohne Schmerzen. Meine Stressschwelle liegt niedrig, ich bin gereizt. Frau Admiral, wenn wir Sie nur noch künstlich ernähren, im Bett bleiben und keinen Stress ausgesetzt sind, dann können Sie gut leben, erklären mir die Ärzte meine Operation. Übersetzt heißt das nichts anderes. Ich muss mir klar werden, ob ich meinen Beruf überhaupt noch ausüben kann. Nach der unerwarteten zweiten Operation und angesichts meiner schlechten gesundheitlichen Aussichten frage ich Gott, was soll ich nun mit meinem Leben machen? Anfangs halte ich mich genau an die Anweisungen der Ärzte. Ganz genau. Ich gehe essen, bedeutet, ich gehe in die Arztpraxis. Dort verabreicht mir eine Schwester meine Mahlzeiten über eine Infusion. Nur flüssige Nahrung, liegen, schlafen, Toilettengang, essen, Wärmeflasche, liegen, schlafen und nur ja keinen Stress. Ja keine neuen Herausforderungen. Nicht ich, sondern die Krankheit bestimmt das Leben. Das halte ich eine Zeit lang durch. Jeden Tag hoffe ich, dass sich mein Zustand bessert. Doch das Gegenteil ist der Fall. Ich bin am Ende. Die Verwachsungen im Darm kommen schon nach einigen Monaten wieder. Je mehr ich als Opfer der Krankheit lebe, desto gelähmter werde ich. Mich quält die Frage, mit dieser Krankheit, wie soll meine Zukunft aussehen? Später folgen noch 3 weitere Operationen. Mein Leben beschränkt sich fast ausschließlich auf meine Krankheit. Hat das Leben für mich in dieser Form überhaupt noch Sinn? Frankl schreibt, es gibt keine Situation, in der das Leben aufhören würde, uns eine Sinnmöglichkeit anzubieten. Es gibt keine Person, für die das Leben nicht eine Aufgabe bereithielte. Viktor Frankl, einer der großen Denker unserer Zeit, schreibt, das Leben selbst ist es, das dem Menschen die Fragen stellt. Er hat nicht selbst zu fragen, er ist vielmehr der vom Leben Befragte, der dem Leben zu antworten hat. Nun stellt das Leben mir Fragen. Ich beginne über mich, meine Existenz, den Sinn meines kranken Lebens nachzudenken. Nach und nach erkenne ich, dass es meine Aufgabe ist, darauf zu antworten. Ich beschließe, dass ich diesen Zustand nicht mehr aushalten kann und will. Ich kann als Opfer meiner Krankheit leben und nur das tun, was mir die Krankheit diktiert. Oder ich kann die restlichen Bereiche meines Lebens stärken, mir neue Möglichkeiten erschaffen. Soweit ich darauf Einfluss nehmen kann, möchte ich vom Opfer zum Handelnden werden. Ich nehme weniger Rollen an. Dadurch rutsche ich von der ersten in die zweite Liga der Schauspieler. Ich beginne nach Lebensmöglichkeiten zu suchen, wie es trotz Krankheit, trotz der Schmerzen schaffe, ein gutes Leben zu leben. Und ich beschäftige mich immer mehr mit Viktor Frankl. Er ist mein Vorbild. Frankl hat das Grauen der Konzentrationslager nicht nur überlebt, sondern auch genutzt. Er führte aus, dass es nichts in der Welt gäbe, was so sehr imstande wäre, einen Menschen über innere Beschwerden oder über äußere Schwierigkeiten hinwegzuhelfen, wie das Wissen um eine spezifische Aufgabe. Das Wissen um einen ganz konkreten Sinn. Nicht im Großen seines Lebens, sondern hier und jetzt in der konkreten Situation, in der er sich befinde. Wenn ich mich weiterhin nur nach meiner Krankheit gerichtet hätte, wäre ich irgendwann am Rande des Suizids gelandet. Ein für mich durchaus verlockender Exit. Ich komme zu der Erkenntnis, dass ein wesentliches Merkmal unseres Menschseins darin besteht, stets im Spannungsfeld zwischen Sollen und Sein zu leben. Es ist eine weit verbreitete irrige Annahme, dass der Mensch in der Abwesenheit von Spannungen, Anforderungen und Stress glücklich in sich selbst ruht. Der Natur des Menschen entspricht es eher, im Angesicht von Sinn und Werten zu stehen und von ihnen herausgefordert zu werden. Wer einer sinnvollen Aufgabe dient, erträgt die Belastungen des Lebens leichter. Tatsächlich hat das Wissen um eine Lebensaufgabe einen eminenten psychotherapeutischen und psychohygienischen Wert. Klammer auf, Viktor Frankl bei einem Vortrag Live-Mitschnitt. Klammer zu. Dabei kommt es auf 2 Dinge an. Erstens, dass der Mensch sich generell als ein vom Leben Befragter versteht, dass er den Aufgabencharakter des Lebens erkennt. Nicht er ist es, der das Leben befragt, sondern das Leben selbst stellt dem Menschen die Fragen. Nicht ich frage nach dem Warum,

Ein als sinnlos empfundenes Leben verkümmert. Ihm fehlt das dynamische Antriebsmoment. Sinn ist also die geistige Grundlage, auf der sich Leben erst wirklich entfalten kann. Ohne Orientierung am Sinn zerfällt der innere Halt des Menschen. Sinnorientierung ist ein fundamentales Element seelischer wie körperlicher Gesundheit, besonders in Krisensituationen. Und mein Leben, meine Krankheit, ist meine ganz persönliche Krisensituation. Indem ich mich mit dem Thema Sinn auseinandersetze und darüber nachdenke, ob ich selbst etwas dazu beitragen kann, entdecke ich eine Hilfe, um in den Ganzen überhaupt einen Sinn zu sehen. Nicht das Warum zu suchen, sondern ein Wozu zu finden. Dies geschieht natürlich nicht über Nacht. Es ist ein langsamer, langer Prozess, in dem ich mich noch immer befinde. Und ich bin noch lang nicht da, wo ich gerne wäre. Selbstverständlich bleiben immer noch große Einschränkungen, wie zum Beispiel die Grenzen einer Krankheit. Aber innerhalb dieser Beschränkungen bin ich ein freier Mensch. In dem Prozess, meine Krankheit anzunehmen und mich nicht länger von ihr bestimmen zu lassen, hilft es mir, aufzuschreiben, was in meinem Leben meiner direkten oder indirekten Kontrolle unterliegt. Ich habe keine Kontrolle über meine Schmerzattacken, über meinen Darm. Ich habe keine Kontrolle darüber, dass jedes Essen Schmerzen verursacht, sodass ich mich hinlegen muss. Ich habe keine Kontrolle darüber, wann eine Schmerzattacke kommt und wie lange sie dauert. Ich bin durch die Schmerzen oft außer Gefecht gesetzt oder übermäßig gereizt, nicht belastbar. Aber für den Rest meines Lebens kann ich die Initiative ergreifen. Es liegt in unserer Natur zu handeln und nicht nur behandelt zu werden. Wir entscheiden, wie wir mit widrigen Umständen umgehen. Wir haben die Wahl, wie unser Leben ablaufen soll. Wenn doch nur, dann wäre ich glücklich. Ist eine Lüge. Wenn ich doch nur keine Schmerzen und einen funktionierenden Darm hätte, dann keine Schmerzattacken mehr hätte, dann würde ich glücklich sein. Ist eine Lüge. Sobald das erste Wenn eintrifft, findet sich sofort ein nächstes Wenn, dann. Doch wie lebe ich? Ich erstelle mir zum Beispiel eine Prioritätenliste. Leben statt gelebt werden. Langsam eins nach dem anderen tun, mich sportlich betätigen. Das ist mit einer Darmerkrankung nur vor dem Essen möglich. Also verschiebe ich dementsprechend das Essen und betreibe Sport davor. Der Wille, einen Sinn in einem Ereignis, in einem Leben zu sehen, entzündet sich nicht erst an der ganz großen Sinnerfahrung, nicht nur in den ganz großen Augenblicken des Lebens. Sinn erschließt sich in dem geschulten Auge, auch im Kleinen, im Getriebe des Alltags. Und der ist voller Sinnverwirklichungsmöglichkeiten. In einem Film über den Maler Toulouse-Lautrec gibt es eine ergreifende Szene. Toulouse-Lautrec will sich das Leben nehmen. Schon hört man das Gas zischen und ausströmen. Da fällt sein Blick auf die Staffelei. Er sieht eines seiner Gemälde und da bemerkt er einen Fehler. Er rafft sich auf, taumelt hin, bringt mit einem Pinselstrich alles in Ordnung und dreht den Gashahn ab. Wie mächtig und fatal war doch die Absicht, sich das Leben zu nehmen, und wie winzig und unbedeutend erscheint dagegen der Fehler auf dem Gemälde. Und doch ist es dieser kleine Anruf einer Aufgabe, die das Auge des Künstlers gerade noch im rechten Augenblick erreichte. Für Toulouse-Lautrec die Lebensrettung. Diese Geschichte ist ein eindrucksvolles Beispiel dafür, dass sich Sinn schon an den ganz kleinen Aufgaben des Lebens wirkungsvoll entzünden und den Willen zum Sinn in uns befreien kann. Kleinste Anregungen und scheinbar Unbedeutendes können genügen, um Lebensmut, Lebenskraft und Lust am Leben zu wecken. Die Aufgaben, die das Leben an mich stellt, die wechseln. Dieses Dahinvegetieren, das Bestimmtwerden von meiner Krankheit, dauerte 2-3 Jahre. Meine Aufgabe ist es, das Leben in die Hand zu nehmen, zu lernen, zu leben, ungeachtet der Schmerzen. Mumi steht mir in dieser Zeit sehr bei.

0: Eva Maria Admiral kämpft. Sie kämpft gegen die Erschöpfung, gegen das Gefühl, nie zu genügen, nie gut genug zu sein. Sie kämpft nun auch gegen die Folgen der schweren Krankheit. Und sie kämpft sich heraus aus der Opferrolle. Jetzt kommt ihr wieder zugute, was sie in der Internatsbibliothek von Viktor Frankl gelesen hat. Jedem bietet das Leben ständig Möglichkeiten an, Sinn zu finden. Das war heute die 8. Folge aus der Autobiografie von Eva Maria Admiral. Buch und Hörbuch, beides erschienen im Brunnen Verlag unter dem Titel Mein Überlebenslauf. Erzählung bei Radio Horeb, wochentags um 11.15 Uhr und sonntags um 9 Uhr. Vielleicht hören wir uns beim nächsten Mal wieder. Würde mich freuen. Es verabschiedet sich Claudia Kiesel.
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0: Hochgelobt und gebenedeit sei das allerheiligste Sakrament des Altares.
1: Von nun an bis in Ewigkeit.
0: Herr Jesus Christus, wir danken dir, dass du hier zugegen bist in der Gestalt des Brotes, unsichtbar für unsere Augen, sichtbar für die Augen des Herzens. Genau der gleiche Christus wie damals vor 2000 Jahren, der durch die Straßen Jerusalems ging. Schenk uns die Gnade, dass Zeichen und Wunder geschehen. Du hast versprochen, vor dem Heimgang zum Vater, vor der Himmelfahrt, dass Zeichen und Wunder geschehen werden. Kranke werden geheilt, Dämonen werden ausgetrieben. Sie reden in neuen Sprachen. Wir bitten um diese Charismen, um deinem Volk dienen zu können, nicht um glänzen zu können, sondern wirklich um dienen zu können. Denn viele Menschen leiden in der Tiefe ihrer Seele. Sie wissen gar nicht, warum, was da los ist, was da je passiert ist. Ereignisse, die scheinbar so unendlich fern sind, dass man sie am liebsten sogar abstreitet. Ach, das ist doch damals passiert. Was soll das heute noch Auswirkungen haben? Auf der einen Seite unendlich fern und auf der anderen Seite so unendlich nah. Denn was damals gespeichert wurde, konditioniert uns heute noch. So viele Menschen, die gar nicht mal wirklich ich sagen, sondern immer nur Mann, die kein richtiges Ich entwickeln konnten, bitten wir um Heilung auch. Dort, wo vielleicht in dieser ersten Phase schon das Urvertrauen durch irgendwelche tragischen Ereignisse zerstört worden ist. Und die Psychologen sagen letztlich, keine Therapiearbeit reicht da in diese letzten Tiefen hinein. Man kann schon stabile Ich-Strukturen aufbauen, man kann schon helfen, man kann unterstützend eingreifen. Aber wenn Sie ehrlich sind, müssen Sie sagen, das Letzte, das Tiefste ist, Gnade ist Geschenk des Herrn. Klar, es muss erkannt werden. Wenn jemand gar nicht geheilt werden will, dann wird es auch nicht passieren. Aber das Letzte, das Tiefste muss der Herr selber machen. Der Schrein der heiligen Therese von Lisieux nach Papst Pius X., die größte Heilige der Neuzeit. Und wer ihre Biografie kennt, der weiß, dass sie sehr schwer verletzt worden ist in ihrer Seele. Die Mutter starb, als sie 4 Jahre alt war. Ein traumatisches Erlebnis für sie. Dann die ältere Schwester Pauline, die den Ersatz der Mutter übernommen hat, die in den Karmel eintritt. Wieder die traumatische Erfahrung. Und sie wurde dann so krank, dass ihr kein Arzt mehr helfen konnte. Man hat sogar gedacht, sie muss schon sterben. Also so hat diese seelische Verwundung ihr zugesetzt. Und es ist dann bekannt, was passiert ist. Die Mutter Gottes selbst hat eingegriffen. Eine Statue wurde plötzlich lebendig. Sie hat ihr zugelächelt. Und plötzlich waren diese traumatischen Ereignisse weg. Es sind also Gnaden. Und so bitten wir auch Sie, heilige Therese, die du selber das erlebt und furchtbar erlitten hast in deiner Seele, was das heißt, so verwundet zu werden. Hilf uns jetzt vom Himmel aus. Du hast gesagt, du lässt Rosen regnen. Lass diese jetzt regnen. Auf uns, auf jeden von uns, auf unsere Geschwister, auf jene, die da zutiefst getroffen worden sind und die darunter leiden und die dadurch auch unbewusst das Leben anderer schwer machen. Was will man eigentlich mit einem Ehepartner anfangen, der nie einen eigenen Willen entwickelt hat, der immer nur alles abnickt und immer in Ruhe gelassen werden will? Letztlich ist er überhaupt keine Hilfe. Er steht sich selbst und anderen im Weg. Bring noch all jene, denen der eigene Wille abdressiert worden ist,

die gleichsam wie Hunde abgerichtet worden sind. Niemand kann heilen, außer dem einen Gott. Ich kann nicht heilen, nur Jesus Christus im Heiligen Geist, zur Ehre des Vaters. Wir rufen den Geist Gottes an.

0: Vielleicht ist unter uns jemand, der es im Lauf der ersten 3 Jahre daheim gut hatte. Er war angenommen, geliebt. Aber plötzlich wurde er durch eine Krankheit von Vater und Mutter getrennt. Auch das ist ein tiefer Einschnitt des Verlustes, sodass sie heute, wenn sie verheiratet sind, immer Angst haben um ihren Mann und ihre Kinder. Sie wissen nicht, warum. Da ist oft eine panische Angst, es könnte ihnen etwas passieren. Sie könnten diese wieder verlieren. Das ist die Angst des Kindes von damals. Die Angst, die geliebten Menschen wieder zu verlieren, ist ganz tief da, jetzt immer noch im Erwachsenen. Wenn jemand das erlebt oder erlitten hat, bitte ich euch, Jesus, Maria und Josef, kommt und geht mit diesem Kind von damals in das Krankenhaus mit. Umhüllt es mit eurer Liebe. Ersetzt die fehlende Elternliebe, die durch Trennung nicht mehr möglich war, ganz tief in dessen Unterbewussten. Lass es zur Ruhe kommen, damit auch alle Aggressionen gegen die Eltern verschwinden, die noch ganz tief in ihnen ist, weil sie diese weggegeben haben. So hat es das Kind empfunden, auch wenn es gar nicht stimmt. Vielleicht sind es sogar Hassgefühle, die der Erwachsene sich kaum erklären kann. Bitten jetzt in diesem Augenblick, heile alle Ursachen dieser Hass- und Aggressionsgefühle gegen Vater und Mutter. Heile sie, diese Leiden des Weggegebenseins. Komm jetzt, Heiliger Geist, mit deinem Salböl, heile und befreie sie. Heilungsgebet von der Geburt bis zum 3. Lebensjahr. Wo habe ich damals gewohnt? Natürlich erinnern wir uns kaum mehr an Details und Einzelheiten. Aber Sie wissen die Situation der Familie von damals, welche Geschwister da waren. Sie kennen die Eltern, Vater und Mutter. Waren diese anwesend? Waren Leute um Sie herum, Großeltern, Tanten, Onkeln? Wie war die Atmosphäre? Wenn Sie sich nicht an Verwundungen aus dieser Zeit erinnern können, kann es hilfreich sein, Fotos von damals zu betrachten. Fällt Ihnen so ein Gesichtsausdruck auf einem Foto eine Erinnerung ein? Hilfreich kann es auch sein, sich vorzustellen, wie man als Kind reagiert hat, wenn man das Essen weggeschoben, Milch verschüttet, etwas zerbrochen oder ein anderes Kind geschlagen hat. Wie haben die Eltern darauf reagiert? Vielleicht kommen dann bestimmte Emotionen auf, die der Heilung bedürfen. Wie würden Sie reagieren, wenn Ihr Kind heute sich so verhält? In diesem Lebensabschnitt von 1 bis 3 Jahren entwickelt sich der Wille des Menschen, des Kindes, und es sagt plötzlich nicht mehr, Maria tut das, Franz tut das, sondern ich und mein. Der Wille des Kindes entwickelt sich, das erste sogenannte Trotzalter. Das Kind wird in dieser Zeit etwas unabhängiger. Vorher ist es total abhängig von der Mutter. Es kann nicht laufen, es kann sich nicht ernähren, es kann gar nichts. Aber jetzt beherrscht es langsam seine Muskeln. Es kann wegkrabbeln, vielleicht schon weggehen. Es hat sogar eigene Gedanken schon. Das Kind kann also jetzt seinen Willen, den es entdeckt, den Willen der Eltern gegenübersetzen. Es ist nicht Trotz, sondern das Kind muss seinen Willen ausprobieren. Es stellt seinen Willen gegen den der Mutter. Jetzt bitte ich Sie nachzudenken. Wie es ist Ihnen ergangen? Durften Sie Ihren Willen ausprobieren? Hat die Mutter sich zurückgenommen, um dem Kind Raum zuzugestehen? Dass es auch einmal selbst wollen durfte. Vielleicht, wenn es aufs Töpfchen ging, dass es so lange sitzen geblieben ist, wie es wollte und nicht, wie die Mutter es gewollt hat. Vielleicht hat es auch manchmal das Essen verweigert. Durften Sie so Ihren Willen ausprobieren oder wurde dieser sofort gebrochen? Nein, du machst das, was ich sage. Wurden Sie als Kind bestraft, wenn Sie Ihren Willen ausprobierten, gegen den Willen der Eltern? Was haben Sie erlebt? Vielleicht spüren Sie da, ich durfte meinen Willen nicht ausüben. Er wurde mir ausgetrieben, gebrochen. Ich wurde bestraft, wenn ich nicht das tat, was Mutter oder Vater mir sagten. Oder wenn ich das nicht tat, was mir mitteilt, dann wurde mir die Liebe entzogen. Meine Eltern haben mich nicht mehr angeschaut. Sie haben mich tagelang oder stundenlang übersehen. Ich habe erleben müssen, wenn ich meine Meinung äußere, ist das etwas Schlechtes und hat Strafe verdient. So war ich dann eben ein ganz braves, liebes Kind bis hin zur Pubertät. Aber dann war es vorbei. Letztlich war ich nicht brav und lieb, sondern man hat mir in geistiger Hinsicht das Kreuz gebrochen. Und ich bin bis heute fast unfähig, mich zu artikulieren. Ich sage kaum meine Meinung, habe kaum meinen eigenen Willen, wenig Initiative, dass ich etwas unternehme, eigene Gedanken formuliere. Ich rede oft das nach, was Fernsehen, Radio und die Leute sagen. Traue mich nicht, mich mitzuteilen im Pfarrgemeinderat, im Gemeinderat, bei anderen Zusammenkünften. Das hängt mit meiner Erfahrung in dieser Zeit zusammen. Wenn ich meine Meinung kundtue, ist es etwas Schlechtes. Dafür muss ich mich schämen. Dann kommen Schuldgefühle. Wenn ich zu mir und meinen Bedürfnissen stehe, verliere ich die Zuwendung und die Anerkennung der Menschen. Das ist ein Grunderlebnis. Um nicht missverstanden zu werden, es geht hier nicht um eine anti-autoritäre Erziehung, bei der überhaupt keine Grenzen mehr gesetzt werden, sondern dass dem Kind erlaubt wird, seinen eigenen Willen zu betätigen. Die Eltern können dem Kind signalisieren, dass sein Verhalten nicht richtig ist, aber sie sollten immer in der Liebe bleiben. Manchmal bedarf es aber auch einer Strenge und Entschiedenheit seitens der Eltern, um Schaden fernzuhalten. Niemand wird seinem Kind erlauben, den Gashahn aufzudrehen, an die heiße Herdplatte zu langen oder mit einer Rasierklinge zu spielen. In solchen Situationen müssen die Eltern mit aller Entschiedenheit Nein sagen. Das Kind wird seinen Willen gegen den der Eltern austesten und das ist gut so. Es muss aber auch lernen, dass es Situationen gibt, in denen es nicht frei entscheiden kann, sondern sich dem Willen der Eltern unterzuordnen hat. Wenn dies nicht geschieht, wird das Kind zu einem Tyrannen, zu einem Diktator. Alle müssen sich nach dessen Willen richten. Und auch als Erwachsene werden sie ständig anderen ihren Willen aufzwingen wollen. Die Logotherapeutin und Expertin für liebevolle Zwiesprache, Peggy Paquet, hat mir nach dem ersten Heilungsgebet vor 4 Jahren dazu geschrieben, Kinder werden nicht selten als Verlängerung der Eltern betrachtet und sollen ihnen zunutze sein. Und das gibt es in unterschiedlichsten Ausprägungen. Diese Eltern können keine Liebe empfinden, sondern nur Wut, wenn ihr Wille nicht erfüllt wird. Sie versuchen immer, diesen durchzusetzen, sei es durch offensichtliche oder subtile Manipulationen, vorgetäuschte Liebe oder auch mit Schuldzuweisungen und Gewalt. In der Therapiearbeit kann alter Schmerz geheilt werden, können sich Abhängigkeitsstrukturen lösen, stabile Ich-Strukturen aufgebaut werden. Und dann schreibt sie aus der Erfahrung von Jahrzehnten, doch bei dem genannten Thema kommt die Therapie an ihre Grenzen. Es braucht eine Heilung, die Gott schenken kann. Diese Eltern haben vergessen, was Psalm 127,3 so formuliert. Siehe, Kinder sind eine Gabe des Herrn, Leibesfrucht ist ein Geschenk Gottes. Sie sind ein kostbares Geschenk, mit dem sorgsam umzugehen ist. In dichterischer Form und sprachlicher Prägnanz hat der arabische Dichter Khalil Gibran dies so formuliert. Deine Kinder sind nicht deine Kinder. Sie sind die Söhne und Töchter der Sehnsucht des Lebens nach sich selbst. Sie kommen durch dich, aber nicht von dir. Und obwohl sie mit dir sind, gehören sie dir doch nicht. Du kannst ihnen deine Liebe geben, aber nicht deine Gedanken, denn sie haben ihre eigenen Gedanken. Du kannst ihrem Körper ein Heim geben, aber nicht ihrer Seele. Denn ihre Seele wohnt im Haus von morgen, das du nicht besuchen kannst, nicht einmal in deinen Träumen. Du kannst versuchen, ihnen gleich zu sein, aber suche nicht, sie dir gleich zu machen. Denn das Leben geht nicht rückwärts und verweilt nicht beim Gestern. Du bist der Bogen, von dem deine Kinder als lebende Pfeile ausgeschickt werden. Der Schütze sieht das Ziel auf dem Pfad der Unendlichkeit. Und er spannt euch mit seiner Macht, damit seine Pfeile schnell und weit fliegen. Lasst euren Bogen von der Hand des Schützen auf Freude gerichtet sein. Denn so wie er den Pfeil liebt, der fliegt, so liebt er auch den Bogen, der fest ist. Soweit dieser ganz tiefe Text von Khalil Gibran, einem arabischen Dichter, 1883 bis 1931. Titel von diesem Gedicht, Von den Kindern. Wir beten jetzt das erste Rosenkranzgesetz zu dieser Thematik, den du Jungfrau im Tempel aufgeopfert hast. Da geht es ja auch um diese frühe Kindheit, ganz dem Herrn das Kind übergeben und es auch schon irgendwie ganz weggeben, weil es einem nur anvertraut ist, es ist kein Besitz der Mutter und des Vaters. Gegrüßet seist du, Maria, voll der Gnade, der Herr ist mit dir. Du bist gebenedeit unter den Frauen und gebenedeit ist die Frucht deines Leibes, Jesus, den du, Jungfrau, im Tempel aufgeopfert hast. Gegrüßet seist du, Maria, voll der Gnade, der Herr ist mit dir. Du bist gebenedeit unter den Frauen und gebenedeit ist die Frucht deines Leibes, Jesus, den du, Jungfrau, im Tempel aufgeopfert hast. Gegrüßet seist du, Maria, voll der Gnade, der Herr ist mit dir. Du bist gebenedeit unter den Frauen. Und gebenedeit ist die Frucht deines Leibes, Jesus, den du, Jungfrau, im Tempel aufgeopfert hast. Heilige Maria, Mutter Gottes, bitte für uns Sünder, jetzt und in der Stunde unseres Todes. Amen. Gegrüßet seist du, Maria, voll der Gnade, der Herr ist mit dir. Du bist gebenedeit unter den Frauen. Und gebenedeit ist die Frucht deines Leibes, Jesus, den du, Jungfrau, im Tempel aufgeopfert hast. Heilige Maria, Mutter Gottes, bitte für uns Sünder, jetzt und in der Stunde unseres Todes. Amen. Gegrüßet seist du, Maria, voll der Gnade, der Herr ist mit dir. Du bist gebenedeit unter den Frauen. Und gebenedeit ist die Frucht deines Leibes, Jesus, den du, Jungfrau, im Tempel aufgeopfert hast. Heilige Maria, Mutter Gottes, gegrüßet seist du, Maria, voll der Gnade, der Herr ist mit dir. Du bist gebenedeit unter den Frauen und gebenedeit ist die Frucht deines Leibes, Jesus, den du, Jungfrau, im Tempel aufgeopfert hast. Heilige Maria, Mutter Gottes, bitte für uns Sünder, jetzt und in der Stunde unseres Todes. Amen. Gegrüßet seist du, Maria, voll der Gnade, der Herr ist mit dir. Du bist gebenedeit unter den Frauen und gebenedeit ist die Frucht deines Leibes, Jesus, den du, Jungfrau, im Tempel aufgeopfert hast. Heilige Maria, Mutter Gottes, bitte für uns Sünder, jetzt und in der Stunde unseres Todes. Amen. Gegrüßet seist du, Maria, voll der Gnade, der Herr ist mit dir. Du bist gebenedeit unter den Frauen und gebenedeit ist die Frucht deines Leibes, Jesus, den du, Jungfrau, im Tempel aufgeopfert hast. Heilige Maria, Mutter gegrüßet seist du, Maria, voll der Gnade, der Herr ist mit dir. Du bist gebenedeit unter den Frauen. Und gebenedeit ist die Frucht deines Leibes, Jesus, den du, Jungfrau, im Tempel aufgeopfert hast. Heilige Maria, Mutter Gottes, bitte für uns Sünder, jetzt und in der Stunde unseres Todes. Amen. Gegrüßet seist du, Maria, voll der Gnade, der Herr ist mit dir. Du bist gebenedeit unter den Frauen. Und gebenedeit ist die Frucht deines Leibes, Jesus, den du, Jungfrau, im Tempel aufgeopfert hast. Heilige Maria, Mutter Gottes, bitte für uns Sünder, jetzt und in der Stunde unseres Todes. Amen. Ehre sei dem Vater und dem Sohn und dem Heiligen Geist.
1: Wie im Anfang, so auch jetzt und alle Zeit und in Ewigkeit. Amen.
0: O mein Jesus, verzeih uns unsere Sünden, bewahre uns vor dem Feuer der Hölle, führe alle Seelen in den Himmel, besonders jene, die deiner Barmherzigkeit am meisten bedürfen.

0: Wir haben jetzt gesehen, worum es geht. Ich bin das, was ich will. Die Ausbildung des Willens, die ganz entscheidend ist, fundamental in einer gesunden Weise. Nicht, dass das Kind in jeglicher Hinsicht die Eltern dominieren darf. Das passiert heute sehr oft, wenn den Kindern überhaupt keine Grenze mehr gesetzt wird und dann die Eltern sich später wundern, dass dieses ihnen nur noch auf der Nase herumtanzt. Und auch das andere, dass man sie dressiert und abrichtet und jegliche Eigeninitiative austreibt. Dass sie immer nur funktionieren müssen und ganz und gar sich unterordnen müssen und eigentlich nie lernen, seine eigenen Bedürfnisse zu formulieren und vor allem ja nicht zu seinen Bedürfnissen zu stehen. Jetzt das Heilungsgebet dazu. Das ist ganz vom Pater Hans Buob übernommen. Bitten wir den Herrn, du hast einen so starken Willen gehabt und dich doch ganz dem Willen des Vaters untergeordnet. Das war die höchste Form deiner Hingabe. Es ist auch die höchste Form unserer Hingabe, dass wir unseren Willen ganz dem Willen Gottes unterordnen. Aber Herr, dazu brauchen wir zunächst einmal diesen Willen. Ich bitte dich für alle, die fast willenlos innerlich gebückt durch ihr Leben gehen, weil ihnen schon damals der Wille, das geistige Kreuz, gebrochen wurde und sie sich bis heute selbst in der Ehe nicht trauen, ihre Meinung zu sagen oder Mitverantwortung zu übernehmen, sondern immer nur alles die anderen machen lassen. Wenn sie eine Meinung haben, trauen sie sich nicht, sie zu äußern. Herr, ich bitte dich, dass du jetzt kommst und sie Kraft deines Willens, den du dem Vater untergeordnet hast, wie am Ölberg, nicht mein Wille, sondern dein Wille, an deiner Willensstärke teilnehmen lässt und dass du diese Erinnerungen und Festlegungen heilst, die da lauten, wenn ich meinen Willen äußere, dann werde ich bestraft mit Liebesentzug, dann mag man mich nicht mehr. Zerbrich du diese Festlegungen, heile du diese Erinnerungen, gib ihnen wieder den Mut, ihren Willen Schritt für Schritt immer mehr zu äußern, im guten Sinn. Ich bitte dich, lass diejenigen, die sich ohnmächtig fühlen, wo es um die Äußerung ihres Willens, die eigene Meinung geht, wieder Macht gewinnen, nämlich die Fähigkeit, ihren Willen zu äußern. Herr, wie viele haben Minderwertigkeitsgefühle, wenn es um ihre Bedürfnisse und um ihre Absichten geht. Sie denken, das, was sie meinen, was sie wollen, kann ihnen nicht gut sein und niemandem etwas nützen. Sie stehen nicht zu sich und benutzen oft das Wort Mann statt ich. Es ist die Grunderfahrung aus dieser frühen Kindheit. Herr, ich bitte dich, heile die Ursachen davon. Heile diese Erinnerungen von verschiedenen Worten von Vater und Mutter, die ihnen, bildlich gesprochen, das Rückgrat verbogen oder sogar gebrochen haben. Wir bitten dich, Herr, dass du mit dem Schwert aus deinem Mund alle Besitzansprüche der Eltern bezüglich ihrer Kinder sowie alle Festlegungen, die sie auf sie gelegt haben, indem sie diese gleichsam wie einen eigenen Besitz betrachtet haben und wenig Interesse oder gar kein Interesse an ihrer persönlichen Freiheit gehabt haben, dass das gebrochen wird. Eltern, die erkannt haben, dass sie ihren Kindern schuldig geworden sind, weil sie diese dressiert und nicht zu eigenständigen Menschen erzogen haben, können jetzt noch etwas tun. Die Festlegungen, die sie auf ihre Kinder gelegt haben, sollen sie in Jesu Namen zurücknehmen und Gott sowie ihre erwachsenen Söhne und Töchter um Verzeihung bitten. Herr, wir sind oft Menschen, die nicht Nein sagen können, wenn man sie um etwas bittet. Wir sagen immer Ja, bis wir zusammenbrechen. Wir haben Angst. Wenn wir Nein sagen, dann mögen uns die Leute nicht mehr. Die Angst des Kindes von damals ist immer noch in uns lebendig. Wenn wir Nein sagen, verlieren wir die letzten Freunde. So übernehmen wir uns, überstrapazieren uns, überfordern uns vor lauter Ja-Sagen, nur um Zuwendung zu bekommen. Herr, es ist kein reifes Ja, sondern ein krankmachendes. Es ist ein erzwungenes. Jesus, heile diese Ursachen. Gib ihnen den Mut, dort, wo es begründet ist, zu sagen, es tut mir leid, ich kann jetzt nicht, komm bitte morgen. Heile sie, damit sie fähig sind, Nein zu sagen und sich klar sind, wenn der andere das nicht versteht, ist das sein Problem und nicht meins. Jesus, lass sie tief diese Wahrheit in sich aufnehmen. Befähige sie Schritt für Schritt langsam, dort, wo es berechtigt ist, mit Begründung Nein zu sagen. Nimm aus ihnen die Minderwertigkeitsgefühle und Schamgefühle heraus, wenn sie Nein sagen. Vielleicht hat man dem Kind das damals schon eingeflößt, dass es immer alles tun muss, was Vater und Mutter sagen, dass es nie Nein sagen darf und dass alles schlecht ist, was sie tun. Herr, hilf ihnen, dass sie zu einem reifen Ja kommen und zu einem reifen Nein. Heile all diese Erinnerungen, wo sie nicht Nein sagen durften und wo man ihnen nicht geholfen hat, zu einem reifen Ja und zu einem reifen Nein. Also sie merken, das sind nicht nur rein theoretische Überlegungen. Das treibt Menschen in den Abgrund. Dann tue ich halt immer, was man mir sagt. Bis zum Zusammenbruch, bis zum es geht nicht mehr. Weil man ihnen das ausgetrieben hat. Jesus hat sehr wohl seinen eigenen Willen artikuliert. Wir sehen das in diesem Gesetz, den du, Jungfrau, im Tempel wiedergefunden hast. Da hat sich Jesus von seinen Eltern, ohne sich abzumelden, abgesetzt. Und schon nach der Schmerz der Mutter, Kind, wie konntest du uns das antun? Dein Vater und ich haben dich voll Schmerzen gesucht. Wusstet ihr nicht, dass ich in dem sein muss, was meines Vaters ist? Also Jesus hat sehr wohl seinen eigenen Willen eingesetzt, das getan, was er vom Vater her richtig erkannt hat, auch wenn das natürlich in diesem konkreten Fall sehr schmerzlich war für Maria und Josef. Gegrüßet seist du, Maria, voll der Gnade, der Herr ist mit dir. Du bist gebenedeit unter den Frauen und gebenedeit ist die Frucht deines Leibes, Jesus, den du, Jungfrau, im Tempel wiedergefunden hast. Gegrüßet seist du, Maria, voll der Gnade, der Herr ist mit dir. Du bist gebenedeit unter den Frauen und gebenedeit ist die Frucht deines Leibes, Jesus, den du, Jungfrau, im Tempel wiedergefunden hast.
1: Heilige Maria, Mutter Gottes, bitte für uns Sünder, jetzt und in der Stunde unseres Todes. Amen.
0: Gegrüßet seist du, Maria, voll der Gnade, der Herr ist mit dir. Du bist gebenedeit unter den Frauen und gebenedeit ist die Frucht deines Leibes, Jesus, den du, Jungfrau, im Tempel wiedergefunden hast.
1: Heilige Maria, Mutter Gottes, bitte für uns Sünder, jetzt und in der Stunde unseres Todes. Amen.
0: Gegrüßet seist du, Maria, voll der Gnade, der Herr ist mit dir. Du bist gebenedeit unter den Frauen und gebenedeit ist die Frucht deines Leibes, Jesus, den du, Jungfrau, im Tempel wiedergefunden hast.
1: Heilige Maria, Mutter Gottes, bitte für uns Sünder, jetzt und in der
0: Gegrüßet seist du, Maria, voll der Gnade, der Herr ist mit dir. Du bist gebenedeit unter den Frauen und gebenedeit ist die Frucht deines Leibes, Jesus, den du, Jungfrau, im Tempel wiedergefunden hast.
1: Heilige Maria, Mutter Gottes, bitte für uns Sünder, jetzt und in der Stunde unseres Todes. Amen.
0: Gegrüßet seist du, Maria, voll der Gnade, der Herr ist mit dir. Du bist gebenedeit unter den Frauen und gebenedeit ist die Frucht deines Leibes, Jesus, den du, Jungfrau, im Tempel wiedergefunden hast.
1: Heilige Maria, Mutter Gottes, bitte für uns Sünder, jetzt und in der Stunde unseres Todes. Amen.
0: Gegrüßet seist du, Maria, voll der Gnade, der Herr ist mit dir. Du bist gebenedeit unter den Frauen und gebenedeit ist die Frucht deines Leibes, Jesus, den du, Jungfrau, im Tempel wiedergefunden hast.
1: Heilige Maria,
0: gegrüßet seist du, Maria, voll der Gnade, der Herr ist mit dir. Du bist gebenedeit unter den Frauen und gebenedeit ist die Frucht deines Leibes, Jesus, den du, Jungfrau, im Tempel wiedergefunden hast.
1: Heilige Maria, Mutter Gottes, bitte für uns Sünder, jetzt und in der Stunde unseres Todes. Amen.
0: Gegrüßet seist du, Maria, voll der Gnade, der Herr ist mit dir. Du bist gebenedeit unter den Frauen und gebenedeit ist die Frucht deines Leibes, Jesus, den du, Jungfrau, im Tempel wiedergefunden hast.
1: Heilige Maria, Mutter Gottes, bitte für uns Sünder, jetzt und in der Stunde unseres Todes. Amen.
0: Gegrüßet seist du, Maria, voll der Gnade, der Herr ist mit dir. Du bist gebenedeit unter den Frauen und gebenedeit ist die Frucht deines Leibes, Jesus, den du, Jungfrau, im Tempel wiedergefunden hast.
1: Heiliger Name, Gottes, bitte für uns Sünder, jetzt und in der Stunde unseres Todes. Amen.
0: Ehre sei dem Vater und dem Sohn und dem Heiligen Geist.
1: Wie im Anfang, so auch jetzt und alle Zeit und in die Ewigkeit. Amen.
0: O mein Jesus, verzeih uns unsere Sünden, bewahre uns vor dem Feuer der Hölle, führe alle Seelen in den Himmel, besonders jene, die deiner Barmherzigkeit am meisten bedürfen.

0: Das, was Menschen in diesem Lebensabschnitt erfahren haben, übertragen sie oft unbewusst auch auf Gott. Herr, ich bitte dich für die Menschen, die auch Gott gegenüber aus denselben Gründen den Eindruck haben, Gott hält es nicht aus, wenn ich mal Nein sage. Das tue ich ja in jeder Sünde, dass ich Gott gegenüber Nein sage. Und du erträgst es. Herr, diese Menschen meinen immer, du kannst ihnen nicht mehr verzeihen, weil du ihr Nein nicht erträgst, so wie ihre Eltern das Nein auch nicht ertragen haben. Ich bitte dich, stärke sie jetzt Kraft deines Wortes. Du nimmst dein Ja zu ihnen nie zurück, auch wenn sie immer wieder Nein sagen. Du bist ihnen immer nahe und deine Liebe ist dein Wesen. Sie wird sich nie ändern. Sie sind immer geliebt, auch ohne dass sie etwas leisten oder tun. Selbst wenn sie deinen Willen nicht tun, sind sie trotzdem von dir geliebt. Lass sie das ganz tief in sich aufnehmen. Heile diese unbewusste Erinnerung. Ich bin nur angenommen, anerkannt und geliebt, wenn ich gehorche. Heile du diese Ursachen, diese tiefen Verletzungen. Lass sie reif werden in ihrer Persönlichkeit. Lass sie ich sagen. Ich bin nicht du und ich bin nicht dein Geltungsobjekt. Lass sie es sagen, nicht mit Aggression und Gewalt, aber in voller Freiheit. Ich bin anders wie du und ich habe einen eigenen Willen und ein eigenes Urteil. Herr, lass das jetzt immer mehr wachsen in ihnen, damit sie zum Vollalter Christi heranreifen und so fähig werden zur höchsten Form der Hingabe, damit sie ihren Willen ganz deinem unterstellen können. Heile auch unser Beten, damit dieses ehrlich sein kann vor dir. Viele Menschen halten es für eine Tugend, wenn sie vor Gott ihre echten Gefühle und Wünsche nie im Gebet äußern. Und deshalb formulieren sie ihr Gebet so: Jesus, was immer du willst, soll mir recht sein. Die wirklichen Meister des geistlichen Lebens, des Gebetes, formulieren ganz anders. Denn oft steht hinter diesen Formulierungen, Jesus, was immer du willst, soll mir recht sein, die Angst, dass ich bei meinem Bittgebet an Gott, wenn ich authentisch bin, etwas, was unmoralisch verboten oder aufdringlich sein könnte, erbitten. Also lasse ich es lieber bleiben. Ich lächle nur, bete unverbindlich, lobe den Herrn und behalte die tiefsten Wünsche für mich. Denn ich könnte enttäuscht werden oder meine Wünsche könnten falsch sein. Ich verstecke meinen eigenen Willen und verhalte mich nicht so, wie es Ignatius von Loyola und andere große Lehrmeister des Betens lehren, nämlich meinen Wünschen zu vertrauen und das zu erbitten, was ich mir wünsche. Natürlich geht es beim Gebet darum, sich dem Willen Gottes zu unterstellen, selbstverständlich. Vorbild hierfür ist das Beten von Jesus im Garten Gethsemane. Er hat ja auch gesagt, Vater, lass diesen Kelch vorübergehen, das ist sein tiefster Wunsch, sein Empfinden jetzt, weil er einfach sieht, wie schwer das ist. Aber er unterstellt sich dem Willen Gottes, aber er steht zu seinem Willen, zu dem, was im Inneren da ist. Und das darf einfach nicht übersprungen werden. Und viele halten das für eine Tugend, wenn sie über das, was tief im Innersten da ist, komplett hinweggehen. Aber es ist keine Tugend. Auch hier ist das Beten Jesu Vorbild. Als Merkmal, so schreiben die Gebrüder Lynn, eines geheilten Willens ist die Veränderung von ich sollte Gott lieben hin zu einem ich möchte Gott lieben, weil Gott mich so sehr liebt. Herr Jesus Christus, du bist selber den Weg des Menschen gegangen. Du hast diese Lebensphasen auch erlebt und durchgestanden. Gerade in dieser Zeit warst du mit Jesus und Maria auf der Flucht nach Ägypten. Du hast also schon ganz am Anfang des Lebens das Schicksal des Flüchtlings erlebt. Du hast aber auch, was die Heilige Schrift uns sagt, zugenommen an Weisheit, an Alter und an Gnade vor Gott und den Menschen, also an menschlicher Reife. So bitte ich dich, Jesus, göttliches Kind, um Heilung gerade in diesem Lebensabschnitt für diejenigen, die in diesen Bereichen verletzt worden sind. Bitte schenke uns auch die Gnade der Vergebung gegenüber den Menschen, die uns nicht unterstützt haben, unseren Willen zu entwickeln und ein selbstständiger Mensch zu werden. Bei dieser Einheit ist es sinnvoll, das Gebet des schmerzhaften Rosenkranzes zu beten, das Geheimnis, der für uns Blut geschwitzt hat. Vater, nicht mein, sondern dein Wille geschehe. Gegrüßet seist du, Maria, voll der Gnade, der Herr ist mit dir. Du bist gebenedeit unter den Frauen und gebenedeit ist die Frucht deines Leibes, Jesus, der für uns Blut geschwitzt hat.
1: Heilige Maria, Mutter Gottes, bitte für uns Sünder, jetzt und in der Stunde unseres Todes. Amen.
0: Gegrüßet seist du, Maria, voll der Gnade, der Herr ist mit dir. Du bist gebenedeit unter den Frauen und gebenedeit ist die Frucht deines Leibes, Jesus, der für uns Blut geschwitzt hat.
1: Heilige Maria, Mutter Gottes, bitte für uns Sünder, jetzt und in der Stunde unseres Todes. Amen.
0: Gegrüßet seist du, Maria, voll der Gnade, der Herr ist mit dir. Du bist gebenedeit unter den Frauen und gebenedeit ist die Frucht deines Leibes, Jesus, der für uns Blut geschwitzt hat.
1: Heilige Maria, Mutter Gottes, bitte für uns Sünder, jetzt und in der Stunde unseres Todes. Amen.
0: Gegrüßet seist du, Maria, voll der Gnade, der Herr ist mit dir. Du bist gebenedeit unter den Frauen. Und gebenedeit ist die Frucht deines Leibes, Jesus, der für uns Blut geschwitzt hat.
1: Heilige Maria, Mutter Gottes, bitte für uns Sünder, jetzt und in der Stunde unseres Todes. Amen.
0: Gegrüßet seist du, Maria, voll der Gnade, der Herr ist mit dir. Du bist gebenedeit unter den Frauen. Und gebenedeit ist die Frucht deines Leibes, Jesus, der für uns Blut geschwitzt hat.
1: Heilige Maria, Mutter Gottes, bitte für uns Sünder, jetzt und in der Stunde unseres Todes. Amen.
0: Gegrüßet seist du, Maria, voll der Gnade, der Herr ist mit dir. Du bist gebenedeit unter den Frauen. Und gebenedeit ist die Frucht deines Leibes, Jesus, der für uns Blut geschwitzt hat.
1: Heilige Maria,
0: gegrüßet seist du, Maria, voll der Gnade, der Herr ist mit dir. Du bist gebenedeit unter den Frauen. Und gebenedeit ist die Frucht deines Leibes, Jesus, der für uns Blut geschwitzt hat.
1: Heilige Maria, Mutter Gottes, bitte für uns Sünder, jetzt und in der Stunde unseres Todes. Amen.
0: Gegrüßet seist du, Maria, voll der Gnade, der Herr ist mit dir. Du bist gebenedeit unter den Frauen. Und gebenedeit ist die Frucht deines Leibes, Jesus, der für uns Blut geschwitzt hat.
1: Heilige Maria, Mutter Gottes, bitte für uns Sünder, jetzt und in der Stunde unseres Todes. Amen.
0: Gegrüßet seist du, Maria, voll der Gnade, der Herr ist mit dir. Du bist gebenedeit unter den Frauen. Und gebenedeit ist die Frucht deines Leibes, Jesus, der für uns Blut geschwitzt hat.
1: Heilige Maria, Mutter Gottes, bitte für uns Sünder, jetzt und in der Stunde unseres Todes.
0: Gegrüßet seist du, Maria, voll der Gnade, der Herr ist mit dir. Du bist gebenedeit unter den Frauen. Und gebenedeit ist die Frucht deines Leibes, Jesus, der für uns Blut geschwitzt hat.
1: Heilige Maria, Mutter Gottes, bitte für uns Sünder, jetzt und in der Stunde unseres Todes. Amen.
0: Ehre sei dem Vater und dem Sohn und dem Heiligen Geist.
1: Wie im Anfang, so auch jetzt und alle Zeit.
0: O mein Jesus, verzeih uns unsere Sünden, bewahre uns vor dem Feuer der Hölle, führe alle Seelen in den Himmel, besonders jene, die deiner Barmherzigkeit am meisten bedürfen.

Ich bitte mit dem Segen, segne all jene, die in dieser Zeit einen Schaden in der Seele erlitten haben, weil sie aus welchen Gründen auch immer lange von ihren Eltern getrennt sein mussten und keine andere Ersatzperson, Oma oder Opa oder Onkel oder Tante da waren, die das aufgefangen haben. Segne sie und heile sie. Ich bringe dir auch all jene,

0: zu bedienen und die für die anderen Menschen auch jetzt noch eine Zumutung sind, weil sie nur sich selbst kennen. Dass sie auch hier lernen, sich einzuordnen und ihren Willen zurückzunehmen. Herr, ich bitte dich auch all jene, die im Gebet irgendwie unreif sind, die meinen, sie dürften ihren eigenen Willen gar nicht einbringen. Lehre sie zu beten wie Jesus in Gethsemane. Der Kelch möge vorübergehen, aber nicht mein, sondern dein Wille geschehe. Verhilf ihnen zu einer reifen Beziehung zu dir, Herr. Herr, wir bringen dir all jene, bei denen das Urvertrauen in dieser Zeit, durch welche Gründe auch immer, zerstört worden ist. Im tiefsten Seelengrund bitte ich, Herr, dass du dort wirkst, auch Zeichen und Wunder wirkst, wie bei Therese von Lisieux, die eine lebendige Mutter Gottes plötzlich vor sich gesehen hat. Sie hat ihr zugelächelt und alles war weg, Herr. Bitte, bitte, bitte, schenk auch heute diese Gnaden. Denn du willst, dass wir frei sind. Du willst, dass wir frei sind, dass wir atmen können. Schenke uns die Heilung. Brot vom Himmel hast du ihnen gegeben.
1: Dass alle Erquickung in sich
0: bringt. Herr Jesus Christus, im wunderbaren Sakrament des Altares hast du uns das Gedächtnis deines Leidens und deiner Auferstehung hinterlassen. Gib uns die Gnade, die heiligen Geheimnisse deines Leibes und Blutes so zu verehren, dass uns die Frucht der Erlösung zuteil wird, der du lebst und herrschest in Ewigkeit.
1: Amen.

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0: Herzlich willkommen. Wir begrüßen Sie im Nachtprogramm von Radio Horeb. Sie hören nun eine Wiederholung aus unserem Programm.
1: Die Liebe ist langmütig, gütig. Sie neidet nicht. Sie tut nicht groß. Sie bläht sich nicht auf. Sie benimmt sich nicht unanständig. Sie sucht nicht das Ihre. Sie lässt sich nicht erbittern und rechnet Böses nicht an. Die Liebe freut sich an der Wahrheit. Sie erträgt alles, sie glaubt alles, sie hofft alles und erduldet alles. Die Liebe vergeht niemals. Diese Charakterisierung aus dem 1. Korintherbrief der Bibel skizziert, worum es jetzt geht. Aus München grüßt Sie zum heutigen Grundkurs des Glaubens auf Radio Horeb und Radio Maria Südtirol Leon Bichler zum Vortrag »Ideal der Liebe«. Hören Sie jetzt dazu den Vortrag von Pfarrer Dr. Wilhelm Schäffer.
2: Manche von Ihnen kennen vielleicht das Buch »Die unendliche Geschichte« von dem Autor Michael Ende. Es ist ja als Kinderbuch geschrieben, aber man kann es auch als Erwachsener mit Gewinn lesen, weil es im Grunde eine Geschichte, eine Erzählung über Selbstfindung ist, wo man auch als Erwachsener einiges davon profitieren kann. Die Geschichte erzählt von einem Jungen namens Bastian, der so ein ziemlicher Außenseiter in seiner Schulklasse und unter seinen Kameraden ist, ein Träumer, der aber eines Tages an ein geheimnisvolles Buch gerät. Und dieses Buch entführt ihn in das grenzenlose Reich der Fantasie und dort erfüllen sich alle seine Wünsche. Und da wird er nun all das, was er sich immer erträumt hat, er wird ein strahlender Held, er lebt die tollsten Abenteuer. Aber dieser Weg der Wünsche verändert ihn auch. Da tauchen gefährliche Wünsche auf, der Wunsch nach Macht über andere zum Beispiel. Und nur knapp entgeht er dabei der Gefahr, sich selbst zu verlieren, sich selbst zu vergessen, buchstäblich. Doch dann, im Lauf seiner Reise, tauchen immer neue Wünsche auf. Und jetzt taucht ein ganz tiefer Wunsch auf, nämlich der Wunsch, geliebt zu werden. Und er findet eine Erfüllung dieses Wunsches in verschiedener Form. Er erlebt Kameradschaft und Freundschaft. Er findet auch eine mütterliche Liebe, die ihn heilt von den Verwundungen seines ziemlich unglücklichen Elternhauses. Und dann als letzter Wunsch taucht der Wunsch auf, selbst lieben zu können. Und dieser Wunsch führt ihn dann aus dem Reich der Fantasie in die Realität zurück. Verändert jetzt, sodass er mit seinem Leben auf eine neue Weise fertig werden kann. Aber bevor er das kann, muss er vom Wasser des Lebens trinken. Also bildhaft gesprochen dafür, dass er aus einer tieferen und größeren Quelle schöpfen muss, um selbst lieben zu können. Das kann er nicht von sich aus. Aber nachdem er das getan hat, kehrt er in die Wirklichkeit zurück und kann sogar seinem sehr vereinsamten und verbitterten Vater etwas von diesem Wasser des Lebens mitbringen. Es ist eine recht bewegende Geschichte und sie deckt etwas auf, was auch viele Menschenkenner, Philosophen, Psychologen über den Menschen gesagt haben. Trotz all unserer menschlichen Zerrissenheit und Widersprüchlichkeit und auch des Bösen, das es in uns gibt, ist das eigentlich die tiefste, innerste Sehnsucht von uns Menschen, geliebt zu werden und im Grunde auch selbst lieben zu können. Liebe empfangen und Liebe zu geben, das ist die tiefste Erfüllung des Menschseins, des Menschenlebens. Nun erleben wir natürlich, dass diese Sehnsucht wirklich in uns lebt, aber dass wir es oft auch nicht können. Wir erleben unsere Zerrissenheit, die Grenzen unserer Liebesfähigkeit. Der amerikanische Philosoph und Psychologe Erich Fromm hat die Liebe als eine Kunst bezeichnet und ein ganzes Buch über die Kunst des Liebens geschrieben, weil er meint, das ist etwas, was man auch lernen muss. Das kann ein Mensch einfach nicht von sich aus. Im Grunde zeigt die Lebenserfahrung, dass ein Mensch dann am ehesten lieben lernt, wenn er selbst geliebt worden ist. Wenn er etwa vom Elternhaus her viel Liebe mitbekommen hat, dann kann er auch etwas geben. Ich denke, an dieser Stelle eröffnet sich für uns Christen eine ganz besondere Chance. Denn die Liebe ist auch eines der großen christlichen Ideale. Liebt einander, wie ich euch geliebt habe, so nennt Jesus sein neues Gebot. Und vielleicht soll man statt Gebot eher seinen Auftrag sagen. Denn ein Gebot ist es im Grunde nicht. Es ist nicht wie andere moralische Gebote, deren Sinn man einsieht, die man dann aus eigenen Kräften zu verwirklichen versucht, sondern es ist mehr als das. Es ist, zumindest muss man sagen, es ist eine Art Ideal. Ein Ideal, für das man sich auch begeistern kann. Und ich muss von mir selber sagen, dieses Ideal hat mich eigentlich schon früh angerührt. Obwohl ich meine Grenzen sehr deutlich gespürt habe, habe ich auch irgendwo gemerkt, wenn es gelänge, auch nur ein wenig davon zu verwirklichen, so die Menschen wirklich zu lieben und für sie da zu sein, sie im Herzen zu tragen, da würde so viel Gutes daraus erwachsen. Da könnte so viel geheilt werden in meiner eigenen Umgebung, auch in der Welt, im Großen. Das ist ein großartiges Ideal, das einem auch anzieht, das einem begeistert. Jesus zeigt uns mit seinem Satz, liebt einander, wie ich euch geliebt habe, den Maßstab der Liebe. Er setzt ein sehr hohes Ideal. Wie hat er uns geliebt? Ja, bis zur Selbstaufgabe, bis zur Hingabe seines Lebens. Das ist ein sehr, sehr hohes Ideal. Das kann einem auch mal ein bisschen erschrecken. Kann ich das? Kann ich meine Feinde lieben? Kann ich mein Leben geben für andere? Das mag einem auch erschrecken, dieser Gedanke. So haben Kritiker des Christentums auch gesagt, dieses Liebesgebot sei eine hoffnungslose Überforderung des Menschen. Aber in eins damit zeigt Jesus auch die Quelle, aus der die Liebe kommt. Denn, wie gesagt, es ist mehr als ein moralisches Gebot. Es ist im Grunde die Dynamik eines neuen Lebens. Wir können schöpfen aus der Liebe Gottes, die Jesus selber uns gebracht hat. Er setzt den Maßstab und das Vorbild, aber er ist auch selber die Quelle. Denn er hat die Liebe Gottes gebracht und uns zuerst geliebt. Das ist sozusagen für uns, um noch einmal das Bild aufzugreifen, das Wasser des Lebens, von dem wir trinken können, das aus einer tieferen und größeren Quelle kommt und uns dann befähigt zu lieben. Ich möchte an dieser Stelle ein Bild Ihnen vor Augen stellen, das Sie schon kennen, vom Anfang des Kurses her, das Bild des Brunnens, der Mensch, das Menschenherz, das wie eine ausgetrocknete Brunnenschale oft ist und dann aber erfüllt wird von der Liebe Gottes. Wir dürfen empfangen, wir dürfen schöpfen aus dieser Quelle. Und wenn wir uns erfüllen lassen mit offenem Herzen und bereitem Herzen, dann fließt der Brunnen über und wird selbst wieder zu einer Quelle, aus der andere schöpfen können. Ich gebe weiter, was ich empfangen habe. Und was da geschieht, ist im Grunde eine Wandlung des menschlichen Herzens. Es befähigt uns nicht nur dazu, gute Werke zu tun. Das wäre im Grunde noch ein eher oberflächliches Verständnis von Nächstenliebe, einfach halt Gutes zu tun. Das kann man auch aus einer moralischen Anstrengung heraus. Es gibt von der Gründerin der Fokularbewegung, Chiara Lubich, eine eigentümliche Betrachtung, wo sie von Menschen spricht, die Taten der Liebe vollbringen, der Nächstenliebe vollbringen und von anderen Menschen, die sind Liebe. Und sie meint, dieses Liebe zu sein, das sei noch einmal etwas ganz anderes. Ich habe lange diese Unterscheidung gar nicht begriffen, bis mir klar wurde, worauf das rausläuft. Das ist genau diese Wandlung des menschlichen Herzens, die nicht einfach durch ein Gebot geschieht, sondern durch die Kraft des Heiligen Geistes. Die Liebe Gottes ist ausgegossen in unsere Herzen, sagt Paulus, durch den Heiligen Geist. Es bewirkt Gott in uns ein neues Herz, eine Wandlung des Herzens, sodass ich ja ein neuer Mensch bin, in Liebe verwandelt, dem die Mitmenschen einfach am Herzen liegen, spontan, nicht so sehr aus einer Anstrengung, aus einer Willensanstrengung heraus, sondern aus tiefstem Herzen heraus. Und der in allem, was er tut, irgendwo Liebe ausstrahlt, der das will und der es auch kann. Dieser innere Wandlungsprozess ist sicher eine Sache, die unser ganzes Leben hindurch gehen muss. Aber manchmal spürt man es ja wirklich in konkreten Situationen, wo man auch vielleicht herausgefordert ist, sich einem Menschen zu öffnen, wie eine ganz andere Kraft noch einmal in mir zu wirken anfängt. Vielleicht haben Sie diese Erfahrung auch schon gemacht, dass Sie dann getragen werden, dass die Quelle fließt und dass ich selber zu einem Brunnen werde, der überfließt, dass ich Liebe bin aus einem gewandelten Herzen heraus. Da sieht man eben dann auch auf den ersten Blick, wie Gottes Beziehung und Nächstenliebe zusammenhängen. Die Liebe zu Gott ist zuerst einmal die Quelle, aus der ich schöpfe. Und in der Liebe zu Menschen, zu Mitmenschen, verwirklicht sich das dann. Also die Nächstenliebe ist deswegen auch eine Art Prüfstein für die Echtheit einer Gottesbeziehung. Man muss es auch einmal in dieser Hinsicht sehen. Jesus hat ja beides, Gottesliebe und Nächstenliebe, sozusagen in einem Atemzug zusammengefügt, zu diesem Doppelgebot der Liebe. Das hängt innerlich zusammen. Die Liebe zu Gott und die Liebe Gottes zu mir ist die Quelle, aus der ich schöpfe. Doch es soll weitergehen. Die christliche Gotteserfahrung ist sozial. Es ist eine Beziehungsreligion, wie ich das schon einmal genannt habe. Also die Begegnung mit Gott setzt sich um in neue Beziehungen zu den Menschen, eben in die Nächstenliebe und in die Gemeinschaft. Und wenn das nicht geschieht, muss man sich auch fragen, ob die Gottesbegegnung echt war. Mir scheint dieser Hinweis in unserer heutigen Zeit wichtig zu sein, weil ein neues religiöses Suchen begonnen hat. Denken Sie nur an die ganze Esoterikwelle, wo aber oft mehr religiöse Erlebnisse gesucht werden. Ein religiöses Höhepunktserlebnis kann toll sein, aber wenn es folgenlos bleibt, wenn es den Menschen nicht zu mehr Liebe befähigt, dann hat das noch nicht viel zu tun mit der Jüngerschaft Jesu. Die Jüngerschaft Jesu führt hin zur konkreten Gemeinschaft und Nächstenliebe und Hingabe an die Mitmenschen. Das ist also auch der Prüfstein auf die Echtheit unserer Gottesbeziehung. Im 1. Johannesbrief heißt dann, wie kann einer sagen, ich liebe Gott, wenn er seinen Mitmenschen nicht liebt, den er doch sieht? Wie kann er dann Gott lieben, den er nicht sieht? Das ist ziemlich einleuchtend so. Das ist das echte Zeichen dafür, dass ich die Menschen mehr zu lieben lerne, dass auch Gottes Liebe in mir Wurzel geschlagen hat. Noch einmal ein anderes Bild. Dass des Baumes, ein Baum muss tief eingewurzelt sein in die Erde, damit er überhaupt wachsen und Blätter und Früchte tragen kann. So muss ich gut eingewurzelt sein in die Beziehung zu Gott, in Gottes Liebe. Dann wachsen auch die Früchte der Nächstenliebe. Aber bei einem Baum ist es halt auch so, dass die Blätter die Wurzel auch wieder nähren. So mache ich selber manchmal auch die Erfahrung, gerade wenn ich einen Tag jetzt gar nicht besonders fromm verbracht habe, sondern einfach für die Menschen da gewesen bin, ganz konkreten Dingen, dass ich auch mich sehr nah bei Gott fühle. Die Krone, also die Nächstenliebe, nährt auch wieder die Wurzel, die Gottesbeziehung. Dieses aus lauter Flammen zusammengesetzte Herz soll uns jetzt einfach mal ein Symbol jener Liebe zu sein, die aus Gott kommt. Der Liebe, die aus Gott kommt. Christen der Anfangszeit hatten dafür sogar ein ganz eigenes Wort. In der griechischen Sprache, in der das Neue Testament geschrieben ist, heißt es Agape. Griechische Sprache ist da sehr präzise. Sie kennt mehrere Worte für Liebe, je nach Zusammenhang, ob die Liebe zwischen Ehepartnern gemeint ist oder zwischen Freunden oder die Liebe zu Ideen oder zu schönen Dingen oder eben die Agape. Das ist eigentlich die Liebe unter Blutsverwandten. Also sinngemäß würden wir heute vielleicht Geschwisterlichkeit dazu sagen. Und genau dieses wenig gebräuchliche Wort eigentlich haben die Christen der Anfangszeit genommen, um die Liebe unter ihnen zu bezeichnen. Und damit drückten sie aus, dass dies eine Art der Liebe ist, die alle menschliche Liebe umgreift und auch läutert, aber noch einmal sie übersteigt, weil sie aus einer anderen Quelle kommt, nämlich aus der Liebe Gottes. Und deswegen ist sie auch schöpferisch. Das ist das Kennzeichnende an der Liebe Gottes, dass sie schöpferisch ist. Dass sie Neues erschafft. Schon die ganze Schöpfung ist aus Gottes Liebe heraus entstanden. Dem verdanken wir unser Dasein. Aber auch ganz konkret, dort wo Menschen aus Gottes Liebe leben, wirkt das auch schöpferisch in ihnen, aber auch durch sie, durch die Liebe, die sie Mitmenschen wiedergeben. Deswegen gibt es diese ganz göttliche Seite der Liebe, die auch dort Liebe hinbringen kann, wo sie noch nicht ist. Während Menschen sonst eher reagierend lieben, also die Mitmenschen lieben, die einem sympathisch sind, die einem anziehen, die einem freundlich begegnen auch. Wir reagieren auf das, was liebenswert ist an unseren Mitmenschen, ist die Liebe Gottes schöpferisch und aktiv. Die hängt nicht davon ab, sondern kann auch dort da sein, wo solche Anhaltspunkte gar nicht sind, kann auch den Menschen gelten, die überhaupt nicht liebenswert wirken. Sogar im Extremfall den Feinden gegenüber. Während unter Menschen eher die Regel gilt, wie du mir, so ich dir, im Guten wie im Bösen gilt es leider oft auch im Bösen. Aber wenigstens im Guten ist es ja auch keine so dumme Regel. Wenn mir jemand freundlich begegnet, dann reagiere ich auch mit Freundlichkeit. Das ist unser normales Verhalten. Gilt jetzt eben aus der Liebe Gottes heraus die Regel, wie Gott mir, so ich dir. Ich möchte einfach auf eine Reihe konkreter Einzelheiten eingehen. Was kennzeichnet christliche Nächstenliebe? Was kennzeichnet unseren Umgang mit den Mitmenschen? Das menschliche Herz hat auch zwei Seiten, die linke und die rechte Herzkammer. So gibt's hier auch zwei Herzkammern. Und die eine, die linke Seite, die drückt mehr so die göttliche Seite aus, diese schöpferische Seite der Liebe. Die andere mehr so die ganz menschliche Seite, die einfach versucht, dem konkreten Mitmenschen gerecht zu werden. Gucken wir es uns nacheinander an. Wenn ich von der Liebe Gottes getragen werde, ist eine der ersten Auswirkungen die, dass ich einen neuen Blick auf die Mitmenschen bekomme. In jedem erkenne ich das Bild Christi wieder, der sich ja, wie es im Matthäusevangelium auch heißt, mit den geringsten seiner Brüder und Schwestern identifiziert hat und gerade auch mit den Notleidenden identifiziert hat. Ich erkenne in jedem Menschen das Bild Christi wieder. Das gibt dann einmal auch konkret einen neuen Blick, gerade in schwierigen Situationen. Mir ist da eine Schlüsselerfahrung in Erinnerung, die ich Ihnen gerne erzählen möchte. Die geht eine Weile zurück in die Zeit, als ich in München studiert habe, ist mir aber wie zu einer Schlüsselerfahrung geworden. Ich hatte damals einen ziemlich weiten Anfahrtsweg zur Universität von dem Vorort, wo ich wohnte, und war eines Abends auf dem Rückweg mit der Straßenbahn, musste umsteigen und ziemlich lange warten, weil schon Abend war, die Anschlüsse nicht mehr so gut, habe mich da an die Straßenbahnhaltestelle auf eine Bank gesetzt, ein Buch aus der Aktentasche gekramt und angefangen zu lesen. Nach kurzer Zeit kommt ein junger Mann auf mich zu, dem hat man sofort angemerkt, dass er angetrunken war. Das an seinem Verhalten und auch an dem Alkoholgeruch setzte sich neben mich und fing an, mich anzuquatschen. Ein bisschen chaotisch, wie das so Angetrunkene eben tun. Und ich muss sagen, ich habe ihm also die kalte Schulter gezeigt. Ich hatte erstens keine Lust, mich jetzt stören zu lassen, und zweitens schien es mir auch gar nicht sinnvoll, mit einem Betrunkenen zu reden. Das hat er dann wohl auch irgendwie gemerkt, denn dann hat er mich wieder in Ruhe gelassen und ich habe mich hinter mein Buch verkrochen. Verging nicht viel Zeit, da ist plötzlich in mir ein Gedanke entstanden. Und das war ein ganz seltsamer Gedanke, der kam sicher nicht aus mir, es muss eine Eingebung des Heiligen Geistes gewesen sein, denn ich habe mich gegen diesen Gedanken erst einmal gewehrt. Der Gedanke lautete, ich weiß ihn noch wörtlich, auch das ist ein Bruder, den es zu lieben gilt. Auch das ist ein Bruder, den es zu lieben gilt. Ich habe mich gegen den Gedanken erst einmal gewehrt, konnte aber nicht dran vorbei, dass das eine Wahrheit war. Nun, zunächst wusste ich gar nicht, was es bedeuten soll, aber vielleicht hat es doch meine innere Einstellung schon ein bisschen verändert gehabt, denn plötzlich sprach mich der junge Mann noch einmal an und seltsamerweise redete er jetzt viel vernünftiger. Und unterdessen kam die Straßenbahn, ich ließ mich jetzt auf das Gespräch ein, wir stiegen ein, hatte den gleichen Weg und kamen so ins Gespräch miteinander. Er sprach dann auch von seiner Neigung zum Alkohol ganz offen und dass er gerne davon loskommen wollte. Bin dann an der Haltestelle, wo wir ausstiegen, mit ihm in die nächste Telefonzelle gegangen. Wir haben die Nummer der anonymen Alkoholiker herausgesucht. Ich habe ihn dahin verwiesen, ich kannte das dort in München ein bisschen und sagte ihm dann, also wenn er wirklich Hilfe sucht, dort wird ihm geholfen und zwar von Leuten, die auch die gleiche Erfahrung wie ihr gemacht haben, die es also verstehen können. Dann habe ich ihn aus den Augen verloren. Ich weiß nicht, ob er dahin gegangen ist, was aus ihm geworden ist, aber dieser neue Blick auf ihn, auch das ist ein Bruder, den es zu lieben gilt, der eine Begegnung eröffnet hat. Das war mir eine Schlüsselerfahrung geworden. Im Menschen das Bild Christi erkennen. Das befähigt dann auch, dorthin Liebe zu bringen, wo noch keine Liebe ist, also als Erster zu lieben. Wir sind ja oft geneigt zu sagen, ja gut, die anderen sollen doch anfangen, warum muss immer ich anfangen? Und das hat dann zur Folge, dass niemand anfängt und nichts Neues geschieht. Die Liebe aus Gott drängt einen Menschen auch dazu, selber Initiative zu ergreifen, sich nicht damit zufrieden zu geben, wie es ist mit der Kälte und Entfremdung unter den Menschen und ihren Streitereien und Konflikten, sondern neu anzufangen, auf andere zuzugehen. Und das wirkt dann schöpferisch. Man riskiert natürlich was, man streckt die Nase ein bisschen vor und es kann auch sein, dass man dann eins auf die Nase kriegt, dass man Enttäuschungen erlebt. Das ist nicht leicht, das ist auch riskant, aber es kann Neues aufbauen. Bei einem meiner früheren Glaubenskurse hat mir eine jüngere Frau einmal eine recht bewegende Erfahrung erzählt. Am Ende des ersten Teiles, dieser Kurs fand damals in zwei Teilen mit etwas zeitlichem Abstand dazwischen statt, am Ende des ersten Teiles nach der Bußfeier kam sie zu mir und sprach über Schwierigkeiten in ihrer Ehe. Und sie hatte manche Schwierigkeiten mit ihrem Mann. Sie hat ihn aus Liebe geheiratet und liebte ihn auch immer noch, aber mit seinem Verhalten kam sie nicht zurecht. Er muss ein ziemlich raubauziger Geselle gewesen sein, konnte auch sehr egozentrisch sein. Und das macht ihr einfach große Schwierigkeiten. Wir haben in dem Gespräch auch nicht zurecht eine Lösung für das Problem gefunden. Als dann der zweite Teil des Kurses begann, kam sie auf mich zu und sagte, erinnern Sie sich noch an unser Gespräch, ich muss Ihnen jetzt was erzählen. Nach diesem Gespräch ist mir eine Einsicht gekommen und ich habe den Beschluss gefasst, meinen Mann jetzt nicht mehr ändern zu wollen, denn bisher habe ich ihn immer ändern wollen. Jetzt habe ich den Schritt geschafft, ihn einfach mal zu akzeptieren, wie er ist und selber von mir aus einfach mehr Liebe und Freundlichkeit zu geben, ihm gegenüber, aber auch den Kindern gegenüber. Und als erstes haben meine Kinder drauf reagiert. Die haben dieses Verhalten übernommen, als ob sie sich darin gespiegelt hätten. Und jetzt fängt auch mein Mann an zu reagieren. Irgendwie merkt er, dass eine neue Atmosphäre in der Familie ist und dass sein Verhalten da nicht mehr reinpasst. Es ist ja unruhig geworden, jetzt fängt er auch an nachzudenken und sich langsam zu verändern. Das war mir ein ziemlich schlagendes Beispiel, wie jemand allein im Grunde in seine Familie einen neuen Geist hineintragen konnte. Sehr konkret muss die Nächstenliebe auch sein. Das ist oft ein einfaches, den Mitmenschen dienen. Mit dienen meine ich nicht jetzt so irgendein sich demütig machen oder sich klein machen, sondern schauen, was die anderen wirklich brauchen, also auf ihre wirklichen Bedürfnisse achten. Das ist auch eine hohe Kunst, denn nicht alles, was gut gemeint ist, ist auch richtig und gut. Das erfahren wir selber oft mal, dass wir uns da auch täuschen können. Es ist wichtig, auch sehr genau hinzuschauen, was braucht der andere wirklich, was brauchen die anderen wirklich, was sind ihre wirklichen Bedürfnisse oder auch Nöte. Und darin möchte ich ihnen dienen, möchte ich ihnen weiterhelfen. Oft hilft ganz einfach die Frage, was kann ich tun, damit für andere das Leben leichter oder schöner wird? Wie kann ich ihnen zuliebe leben? Oft leben Menschen einander zu Leide und stiften damit eine Menge Unheil. Wir können einander zuliebe leben. Das sind viele kleine, oft winzig kleine Dinge, kleine Zeichen oft, aber sie tun ihre Wirkung. Wenn Menschen merken, ich lebe für sie und ihnen zuliebe, dann merken sie das, dann werden sie auch darauf reagieren. Und es kommt auch viel zurück, das ist ja die Frucht der Nächstenliebe, dass oft auch viel zurückkommt. Das kann man nicht errechnen und nicht auskalkulieren, das ist immer eine Überraschung, das ist ein Risiko. Schenken und sich beschenken lassen, das ist wie immer die Grunddynamik des christlichen Lebens. Aber es kommt auch viel zurück. Und so entsteht eine neue Atmosphäre unter den Menschen. Das Evangelium preist die Barmherzigen und die Friedensstifter selig. Und auch das ist so ein weiterer Mosaikstein konkreter Nächstenliebe. Über Vergebung und Versöhnung haben wir schon einmal sehr ausführlich nachgedacht. Ich möchte an dieser Stelle einfach nur ein paar weitere Aspekte ansprechen. Frieden stiften, wie gehe ich zum Beispiel mit meinen Konflikten um? Konflikte gibt es immer wieder. Und man soll sie auch nicht unter den Teppich kehren, sondern wirklich auch darauf eingehen, denn sie zeigen ja, dass Gegensätze, Interessengegensätze da sind. Aber wie versucht man, Konflikte zu lösen? Versucht man einfach, sie durchzukämpfen, die eigenen Interessen durchzusetzen, wo es am Ende dann Sieger und Besiegte gibt? Oder versuche ich auch in einem Konflikt noch auf den anderen zu hören, zu schauen, was seine Interessen sind, vielleicht auch seine berechtigten Interessen oder Bedürfnisse, ihn auch zu verstehen? Natürlich darf ich mich ganz einbringen, auch meine Interessen und Bedürfnisse äußern, aber ich versuche auch den anderen zu verstehen. Und dann kann es eben zu einer schöpferischen Konfliktlösung kommen, die dann beide auch zufriedenstellt. Auch wenn jeder ein bisschen zurückstecken muss, man findet eine Lösung, eine schöpferische Lösung, wo es vor allem keine Sieger und Besiegte gibt. Das ist der entscheidende Punkt dabei. Wo es Sieger und Besiegte gibt, das kennen wir auch aus der Politik, da ist der nächste Konflikt, womöglich der nächste Krieg, bereits programmiert. Erst wenn es eine Lösung gibt, die keine Sieger und Besiegte mehr kennt, ist wirklich Frieden geschlossen. Manche Konflikte würden gar nicht erst entstehen, wenn man sich gegenseitig wenigstens mal den guten Willen zugute halten würde. Das wäre so eine Art Pakt der Barmherzigkeit. Dieser Pakt der Barmherzigkeit beinhaltet zum einen die Bereitschaft, einander immer neu zu verzeihen. Und ich denke, das ist gerade dort sinnvoll, wo man auch enger zusammenlebt. In der Ehe, Familie etwa oder auch unter Freunden oder in einer christlichen Glaubensgruppe. Dass man sich das auch gegenseitig sagt, wir wollen aus diesem Pakt der Barmherzigkeit leben. Ich versuche selber auch mit meinen Mitbrüdern so zu leben, dass wir einander nichts nachtragen, dass wir einander schnell verzeihen. Aber auch, dass wir das Verhalten und die Worte des anderen immer erst einmal positiv auslegen, nicht gleich das Negative dahinter sehen. Mir ist es oft erschreckend aufgegangen als Seelsorger, erzähle mir Leute ja immer wieder mal von ihren Konflikten. Manchmal kommt es vor, dass ich Konflikte von zwei Seiten her sehe, dass beide Konfliktpartner zu mir kommen und sich aussprechen. Und ich war dann oft erschüttert, wie unterschiedlich beide diesen Konflikt sehen. Ich habe mich oft gefragt, reden die überhaupt von der gleichen Sache? Vielleicht bestehen 80% des Konfliktes darin, dass sie die Wahrheit gar nicht sehen können, dass sie nur ihre Projektionen sehen und ihr Misstrauen dem anderen gegenüber und alles negativ auslegen. Wenn wir das Verhalten und die Worte des anderen positiv auslegen, ihm zumindest mal den guten Willen zugute halten. Vielleicht war er in schlechter Verfassung oder hat sich vergaloppiert oder hat sich ungeschickt verhalten oder ungeschickt ausgedrückt, aber es war nicht unbedingt ein böser Wille, wenn ich ihm das wenigstens zugute halte, dass er es immer noch gut mit mir meint, dann lassen sich sicher die meisten Konflikte schon frühzeitig auffangen oder bald wieder lösen. Das wäre auch ein Stück von diesem Pakt der Barmherzigkeit. Ein weiterer Aspekt konkreter Nächstenliebe ist das Anteilnehmen am Leiden anderer. Vielleicht ist das auch der tiefste Aspekt, denn meistens hält man das Leiden der anderen ja doch eher von sich fern. Ich habe genug eigene Probleme, sagt mancher, soll ich mir noch die Probleme und die Leiden anderer aufbürden. Aber gerade wenn mir die Menschen wichtig geworden sind, von innen heraus, aus innerstem Herzen heraus, wenn also eine wirkliche Liebe zu den Menschen da ist, dann lasse ich auch ihr Leiden an mich herankommen und nehme auch wahr, wo andere leiden. Es gibt so eine schöne jüdische Legende, die sagt, da sitzen ein paar Bauern am Tisch zusammen und unterhalten sich. Und da sagt der eine zum anderen, bist du mein Freund, liebst du mich? Und dann sagt der andere, ja, selbstverständlich bin ich dein Freund, selbstverständlich liebe ich dich, bin doch dein guter Nachbar. Dann fragt ihn der, weißt du, was mir weh tut? Weißt du, wo mir der Schuh drückt? Und der andere erstaunt und sagt, nein, woher soll ich das denn wissen? Und dann gibt der erste zurück, wie kannst du sagen, du liebst mich, wenn du nicht weißt, was mir weh tut? Liebe wird auch sensibel für das, was dem anderen weh tut und wo er Not leidet. Kennt ihr die Armen eurer Stadt, hat Mutter Teresa einmal die Menschen gefragt. Sie hat sehr viel mit den Armen gelebt und für sie getan. Kennen wir die Armen unserer Stadt, unseres Dorfes? Die Armen, vielleicht sind es bei uns gar nicht so sehr die materiell Armen, obwohl das auch wieder ein wachsendes Problem wird. Aber die Armut ist bei uns oft eher eine Armut an Liebe, an Gemeinschaft, die Einsamkeit der Menschen, Menschen in Krankheit, Menschen in seelischen Schwierigkeiten, die einen brauchen, der ihnen beisteht, der sie begleitet, der ein offenes Ohr für sie hat. Lass ich das an mich heran. Das ist ein konkretes Stück Nächstenliebe. Und man kann vielleicht sogar sagen, dass man da einiges tiefer versteht vom Sinn des Leidens. Liebe und du verstehst das Leid, ist der Anfang eines Liedes. Das klingt so naiv auf den ersten Blick, aber es ist eine tiefe Weisheit drin. Ich habe oft diese Erfahrung gemacht, etwa bei Krankenbesuchen, dass ich selber verändert und irgendwie auch selber getröstet wegging. Wusste gar nicht so recht, warum. Hat es etwas vom Geheimnis von Liebe und Leiden damit zu tun, dass ich da für einen Menschen da war und versucht habe, sein Leiden mitzutragen? Eine der größten Kräfte im Glauben steckt da drin, dass das möglich ist, anderen ihrem Leiden mitzutragen. Da versteht man etwas, was man nachher eigentlich nicht mehr in Worte fassen kann. Deswegen möchte ich auch jeden, der sich mit dem Rätsel des Leidens rumschlägt, einfach diesen Rat geben. Wenn dir das ein Rätsel ist, such keine theoretischen Erklärungen, sondern such Menschen, die leiden und kümmere dich um sie. Und dann wirst du etwas verstehen, was man mit Worten nicht vermitteln kann. Ich habe auch die Erfahrung gemacht, wenn es mir selber schlecht ging und ich habe den Schritt geschafft, mich zu vergessen und mich um andere zu kümmern, die mich gebraucht haben, dass ich dann auch aus meinen eigenen Problemen und meiner eigenen Enttäuschung wieder herausgekommen bin. Das ist jetzt kein Trick, der funktioniert nicht, wenn man es als Kniff anwendet, um sich selber wieder auf die Höhe zu bringen. Es muss echt sein. Aber es ist möglich, Leiden auch ein Stück weit in Liebe zu verwandeln, wenn ich mich vergesse und mich auf andere einstelle.

0: das Ideal der Liebe. Darum dreht sich der abschließende Teil dieses Grundkurs des Glaubens-Vortrages auf Radio Horeb von Pfarrer Dr. Wilhelm Schäffer.
1: Ich möchte noch ein bisschen was zur sozusagen zweiten Herzkammer sagen. Liebe muss auch sehr konkret sein. Sie muss dem konkreten Menschen gerecht werden. Und da ist sogar auch manches eine Hilfe, was die moderne Psychologie, vor allem die Kommunikationsforschung zum Vorschein gebracht hat. Da habe ich manches davon gelernt. Zum Beispiel, wie wichtig es ist, den Menschen wirklich so anzunehmen, wie er ist. Ich denke, das wäre auch eine christliche Tugend, einen Menschen anzunehmen, wie er ist, so wie Gott ihn geschaffen hat. Ihn auch anzunehmen mit seinen Grenzen und seinen Schwächen, aber eben auch mit seinen positiven Seiten und seinem guten Willen. So wie er ist, hat Gott ihn werden lassen. So sage ich Ja zu ihm und versuche nicht dauernd, ihn zu ändern. Menschen ändern sich am ehesten, wenn sie sich geliebt fühlen, wenn sie sich angenommen fühlen, wenn sie sich auch unabhängig von ihren Leistungen angenommen fühlen. Das ist ein erstaunliches Wunder des menschlichen Seelenlebens, dass dann die positiven Kräfte im Menschen wachsen. Nicht, wenn man sie ändern will, sondern wenn man sie annimmt und vielleicht sogar bewusst das Positive in ihnen noch stärkt und bestätigt. Die Achtung vor dem konkreten Mitmenschen ist auch wichtig. Dass ein Mensch ist nie Mittel zum Zweck und er ist auch nie nur Rollen- oder Funktionsträger. Er ist immer eine lebendige Person. Gerade in der Vielzahl von Kontakten in unserer komplizierten Welt ist es nicht immer leicht, wirklich den Menschen in jeder Begegnung zu sehen und nicht nur den Funktionsträger, dass man nicht nur geschäftsmäßig oder bürokratisch mit jemandem umgehe, sondern ihm wirklich als Menschen begegne. Das sind oft ganz kleine Zeichen, vor allem meine innere Haltung, die das zum Ausdruck bringen. Du als Mensch bist mir wichtig. Diese Achtung vor ihm zum Ausdruck bringen. Gerade die Intensität der Zuwendung ist da entscheidend. Und das hat mir oft auch geholfen, auch in stressigen Situationen, zum Beispiel bei Exerzitien, wenn sehr viele Menschen zu mir kommen wollten, Gespräche gesucht haben, war es dann nicht leicht, wirklich den Einzelnen ganz ernst zu nehmen. Da hat mir das geholfen, worüber ich das letzte Mal auch etwas gesprochen habe, so ganz den gegenwärtigen Augenblick zu leben. Das ist gerade in der Begegnung mit Menschen wichtig und hat dann nochmal eine besondere Tiefe. Denn wenn es mir gelungen ist, mich immer dem einen, der jetzt zu mir kam, ganz zuzuwenden und alles andere zu vergessen, vor allem auch meine eigenen Sorgen, wie schaffe ich das zu vergessen, dann ging das gut. Dieser eine war in dem Moment einfach für mich der wichtigste Mensch auf der Welt. Der eine, der mir jetzt begegnet, ist der wichtigste Mensch auf der Welt. Und dann konnte ich mich auch immer wieder dem Nächsten ganz zuwenden, ohne dass Stress und Verwirrung aufkam. Die ganze Zuwendung zu diesem Menschen, auch wenn ich vielleicht wenig Zeit nur habe, aber jetzt wende ich mich ihm ganz zu. Das ist konkrete Liebe. Vertrauen aufbauen, auch Freiheit lassen, ist auch so ein Aspekt davon. Ja, jeder Mensch ist er selber, jeder Mensch ist auch wieder anders. Ich muss ihm auch die Freiheit lassen, wie er sich entwickelt. Ist zum Beispiel wichtig für mich als Seelsorger, wenn ich Menschen begleite, dass ich sie nicht zu manipulieren versuche, in eine Richtung zu drängen versuche, sondern zuhöre und Vertrauen aufbaue, sie aber ihre Wege finden lasse. Ist auch für Eltern und Erzieher wichtig, dass sie ihre Kinder ihre Wege finden lassen, dass sich das entfaltet, was in ihnen angelegt ist. Nicht das, was man vielleicht von ihnen erwartet, das war was etwas ganz anderes sein mag. Der Mensch selber hat seine Würde und seine Eigenart, die sich entfalten können muss. Und dann möchte ich noch etwas sagen zu einer sehr tiefen Sache. Ich habe es hier sich eins machen genannt. Es hat auch einen Bezug zu psychologischen Einsichten. Die Psychologen wissen um die große heilende Kraft des einfühlenden Zuhörens. Im Zuhören steckt eine große heilende und begegnungsstiftende Kraft. Macht. Wenn ich versuche, einem anderen Menschen wirklich gut zuzuhören, auch ganz zu verstehen, was in ihm vorgeht, dann kann etwas Eigentümliches passieren. Es können unsere inneren Welten sich begegnen. Jeder Mensch trägt ja in sich eine ganze innere Welt, diese geistige Welt in unserem Kopf drin. Die ist ungeheuer reich. Das sind all unsere Erfahrungen, Gedanken, Wünsche, Sehnsüchte, Ideen und so weiter, Gefühle auch. Das ist eine ganze innere Welt, ein ungeheurer Reichtum. Und jeder von uns trägt diesen unendlichen Reichtum in sich. Es ist ein großes Ereignis, wenn diese inneren Welten sich sozusagen ein Stück weit durchdringen. Wenn ich einen anderen ganz tief verstehen kann und der sich ganz tief und persönlich aussprechen kann. Das sind Sternstunden menschlicher Begegnung. Da werden wir eins miteinander, weil unsere inneren Welten sich ein Stück weit durchdringen. Und das ist etwas, was eine menschliche Beziehung sehr tief trägt. tragen kann. Ich darf das glücklicherweise zum Beispiel mit meinen Mitbrüdern in unserer Priestergemeinschaft ab und zu einmal erleben. Es sind Sternstunden, die wir kaum machen können, die es aber gelegentlich gibt, wo wir ganz tief einander nahe kommen. Ich denke, jede Ehe könnte leben von solchen Begegnungen und Erfahrungen. Jede Freundschaft könnte davon leben, jede christliche Glaubensgemeinschaft auch. Denn wenn diese Einheit der Herzenstiefe zustande kommt, dann wird einem so schnell nichts voneinander trennen. Dann hat man einander auch immer etwas zu sagen. Und man wird auch alle Entwicklungen miteinander vollziehen können, wenn man sich so gegenseitig daran teilhaben lässt und sich ganz zu verstehen versucht. Also gerade was ich so aus seelsorgerlichen Gesprächen auch immer wieder gesehen habe, so manche Ehe ist daran zerbrochen, dass ein Partner eine Entwicklung durchlaufen hat, die der andere nicht mitvollzogen hat. Wenn Menschen im Austausch miteinander sind und immer wieder dieses sich eins machen, miteinander suchen, dann wird das nicht so leicht geschehen. Dann wird man Entwicklungen auch miteinander vollziehen können und sie immer verstehen können. Dann kann er nichts auseinander dividieren. Das gehört zu den schönsten und tiefsten Erlebnissen menschlicher Begegnung. Es ist aber auch eine heilende Kraft drin. Und so können wir einander auch, letzter Aspekt, Seelsorger sein. Ja, ich denke, jeder Christ kann für den anderen Seelsorger sein. In den alltäglichen Nöten und Sorgen, indem er ihm einfach zuhört und versucht, ihn gut zu verstehen. Vielleicht ihn manchmal auch tatkräftig unter die Arme greift, aber das Zuhören an sich ist schon eine ungeheure Hilfe. Ich erlebe das auch immer wieder als Seelsorger. Wenn es mir gelingt, einem Menschen gut zuzuhören, findet er oftmals selber eine Lösung für sein Problem. Die Kraft ist in ihm, sie wird aber erst freigesetzt durch diese Begegnung, durch das Zuhören, das Einfühlende, schöpferische Zuhören. Da liegt eine ungeheure heilende Kraft darin. Nutzen wir diese Kraft, denn unter nichts leidet unsere Welt heute so, wie unter den seelischen Nöten, die keinen Zuhörer finden. Die Psychologie hat natürlich dann Hochkonjunktur und es gibt viele Probleme, für die natürlich jetzt auch ein psychologisch gebildeter Fachmann dann dran muss. Wir dürfen da auch nicht kurpfuschen sozusagen. Aber in den Alltagsnöten können wir viele Probleme schon frühzeitig auffangen, wenn wir einander zuhören und uns miteinander eins machen. Bei allem Schönen und Positiven, bei all den Früchten, die aus der Liebe erwachsen können, möchte ich nicht verschweigen, dass es natürlich auch Schwierigkeiten geben kann. Mancher hat vielleicht Angst, überfordert zu sein, wenn ich alle Menschen lieben soll, die mir begegnen. Ja, werde ich da nicht aufgefressen? Wo bleibe ich selber dann? Andere haben Angst davor, ausgenutzt zu werden. Auch fragt sich mancher, was mache ich mit den negativen Gefühlen in mir, mit Enttäuschungen, mit Ärger, mit Aggressionen, die es ja auch in mir gibt. Findet das einen Platz in der Liebe oder wie kann ich damit umgehen? Nun, ich denke, nicht ohne Grund ist das Liebesgebot in der Bibel so formuliert, du sollst deinen Nächsten lieben wie dich selbst, wie dich selbst. Die Nächstenliebe setzt auch eine gesunde Selbstliebe, eine gesunde Selbstannahme voraus. Vielleicht stammt dieser Satz noch aus gesünderen Zeiten, wo es selbstverständlich war, dass jeder sich selber geliebt hat, in diesem jetzt nicht egoistischen Sinn, sondern in diesem positiven Sinn, dass er mit sich selber gut umgehen kann, dass er seine Bedürfnisse wahrnimmt, für sich selber gut sorgen kann. Das ist notwendig, ist auch Voraussetzung dafür, dass ich mich anderen öffnen kann, dass ich selber mit mir einigermaßen im Reinen bin. Das heißt auch, dass ich meine Grenzen beachte, dass ich mich nicht ständig kaputt machen lasse. Es gibt Situationen, da muss ich mich auch mal über meine Grenzen hinaus fordern lassen. Manchmal erlebe ich das, dann spüre ich, jetzt werde genau ich gebraucht. Die Leute, die da jetzt gekommen sind, die brauchen jetzt mich und keinen anderen. Und wenn es mir noch so schlecht geht, ich habe es einmal erlebt, dass abends Jugendliche von einer Pilgerfahrt heimkamen und dann noch beichten wollten. Und ich war also fertig von dem Tag, habe einen Knallkopf gehabt vor Kopfweh und fühlte mich eigentlich gar nicht imstande dazu, denen jetzt zuzuhören. Aber ich habe gespürt, das ist jetzt die Stunde der Gnade für sie. Ich muss jetzt einfach da sein für sie. Und so habe ich mir halt ein Herz gefasst und versucht, so gut ich konnte, jeden zuzuhören. Es ging einfach irgendwie. Es war auch eine Stunde der Gnade, wo viel Gutes herauskam und ich gemerkt habe, wie Gott mich dann getragen hat. In solchen Stunden trägt einem Gott dann auch. Aber es ist auch klar, dass das nicht Dauerzustand sein kann. Das würde einem umbringen. Und so darf ich auch Nein sagen. Meine Grenzen respektieren, kann auch jemand einmal sagen, ich kann jetzt nicht mehr oder das geht jetzt nicht. Ich muss es in Liebe sagen. nicht in einer abwehrenden Haltung, dann falle ich aus der Liebe raus. Ich kenne das von mir selber sehr gut, wie ich dann, wenn ich an meine Grenzen komme, leicht in eine abwehrende Haltung hineingerate. Das ist dann keine Liebe mehr. Aber wenn ich es in aller Freiheit, in aller Ruhe sagen kann, das geht jetzt nicht, ich kann jetzt nicht mehr oder es ist etwas anderes notwendig, dann wird es jemand auch verstehen. Und er muss es vielleicht auch verstehen, wenn ich jemanden Grenzen setzen muss. Es gibt ja Situationen, wo man sich dann auch wirklich ausgenutzt fühlt und wo man jemanden auch Widerstand leisten muss. Oder wo man jemandem sagen muss, diese Wünsche kann ich dir nicht erfüllen, ich glaube nicht, dass das gut für dich ist. Nächstenliebe heißt nicht einfach nur lieb und freundlich sein und alles tun, was andere von einem erwarten. Das kann ganz falsch sein. Das kann andere sehr abhängig, sehr unselbstständig machen. Es ist oft auch einmal notwendig, Nein zu sagen, um des anderen willen. Liebe muss auch einmal konsequent sein können, muss manchmal hart erscheinen, wenn sie Nein sagt oder einen anderen herausfordert, aber um dessen willen, damit er auch seine eigenen Kräfte entdeckt oder unangemessene Forderungen erkennen lernt und auch damit, dass ich es verhindere, dass ich ausgenutzt werde. Das ist nicht der Sinn der nächsten Liebe. Und ich habe eigentlich ganz gute Erfahrungen damit gemacht, hier auch manchmal klar zu reden, auch meine eigenen Gefühle auszusprechen. Psychologen raten einem das, seine Gefühle jetzt nicht zu überdecken mit einer aufgesetzten Freundlichkeit, die nicht echt ist. Wenn ich mich geärgert habe, dann darf ich das auch zeigen. Das heißt nicht, dass ich damit rausplatze, unkontrolliert. Das würde sicher nur Schaden stiften. Aber ich darf es schon zeigen, ich darf es auch sagen, dass mich etwas verletzt hat, dass mich etwas geärgert oder enttäuscht hat. Diese Echtheit führt im Grunde am Ende zu ehrlicheren Beziehungen. Als wenn ich alles nur überdecke, dann wissen die anderen nie, woran sie mit mir sind. Wenn ich echt und ehrlich bin, dann wissen sie, woran sie mit mir sind. Es kann sein, dass es im Moment mal einen Konflikt heraufbeschwört. Aber auf Dauer ist es förderlich für eine Beziehung. Dann denke ich, sollten wir auch in der Hinsicht unsere Grenzen beachten, dass wir, wie ich vorhin schon mal gesagt habe, im gegenwärtigen Augenblick leben. Und immer fragen, was ist hier und jetzt dran? Der Mensch, der mir jetzt begegnet, ist normalerweise ein einziger, der mich jetzt braucht. Der barmherzige Samariter ist mir da das Urbild, der den einen Verletzten am Straßenrand aufgenommen und versorgt hat. Der war ihm jetzt aufgegeben. Das war einer. Der ist nicht systematisch die Straße zwischen Jericho und Jerusalem entlang gegangen, hat alle aufgesammelt, die da verunglückt sind. Sondern hat das Gebot der Stunde erkannt. Und darauf kommt es an, das Gebot der Stunde zu erkennen und für den Menschen da zu sein, der mir jetzt begegnet oder der mich jetzt braucht. Die Intensität der Zuwendung, das ist die Nächstenliebe dann. Und schließlich schöpfen wir auch immer wieder aus der Quelle. Man kann nicht immer nur geben, man muss auch wieder sich regenerieren aus den Quellen heraus. Die eine Quelle ist die Liebe Gottes, ist unsere eigene Gottesbeziehung. Und im Gebet kann ich auch viel verarbeiten, viel an Überforderung oder Enttäuschung oder Ärger, da kann ich viel verarbeiten. Aber eine Quelle ist auch die Gemeinschaft der Brüder und Schwestern, die das gleiche Ideal teilen, die auch aus der Liebe und für die Liebe leben wollen und sich gegenseitig darin bestärken. Gerade da, wo die Liebe gegenseitig wird in einer Gemeinschaft, da werde ich getragen. Und wenn es mir selber mal schlecht geht, sind sicher einige dabei, die jetzt gerade gute Erfahrungen gemacht haben und die mich wieder auch auf die Höhe bringen. Und es sind welche dabei, die mir zuhören, wo ich mich aussprechen kann und meine eigenen Nöte oder Enttäuschungen oder Konflikte verarbeiten kann. Also nichts in sich hineinfressen, sondern es verarbeiten, es aussprechen und zu schauen, dass man Vertrauenspersonen hat, vielleicht besser noch eine Gemeinschaft, wo ich getragen werde und mich aussprechen kann. Eines allerdings darf ich nicht verschweigen. Es gibt auch so etwas wie das Kreuz der Nächstenliebe. Also diese Probleme habe ich so kreuzförmig über das Herz drüber gelegt. Es gibt das Kreuz der Nächstenliebe, auch das Martyrium der Nächstenliebe. Wer lieben will, der kann nicht mit gleichen Mitteln zurückschlagen, wenn ihm das Böse begegnet. Und das Böse ist eine Realität in dieser Welt. Und es lässt sich oft nicht so ohne weiteres bekehren. Das Böse ist auch in uns, es ist auch in christlichen Gemeinschaften da, es ist in jedem Menschen da, es ist das Unkraut unter dem Weizen, nach dem Gleichnis des Evangeliums, das man nicht einfach ausrotten kann. Und manche Konfliktsituationen können deswegen nicht einfach gelöst werden, auch nicht mit dem besten guten Willen und der besten Kunst der Kommunikation, auch der besten Kommunikationspsychologie. Es gibt Situationen, die können nur ertragen werden, die können nur ausgelitten werden. Denken wir daran, dass Jesus uns am Ende durch das Kreuz erlöst hat. Um einen geringeren Preis ging das nicht, das Böse in der Welt zu überwinden. Es wird auch für uns Situationen geben, wo wir nur das Kreuz tragen können. Und Liebe besteht dann darin, eben nicht davor zu flüchten, die Spannung auch auszuhalten, sich auch nicht einseitig auf eine Seite zu schlagen und damit vielleicht Unrecht zu tun, sondern das Kreuz zu tragen, die Spannung auszuhalten und eine Situation auszuleiden, in der Hoffnung, dass vielleicht der Heilige Geist dieses Leiden irgendwann einmal fruchtbar macht und doch eine Lösung schafft, die wir nicht schaffen können. Nun, ich möchte aufhören, nicht mit den Problemen, sondern mit Hoffnungen und Perspektiven. Was kann alles erwachsen aus der Liebe? Ja, wenn man sich einmal so richtig begeistert hat für dieses Ideal der Liebe, dann merkt man, das ist eigentlich die richtige Art zu leben. Es ist zwar eine Entscheidung, und zwar eine heute gegen den Trend der Zeit gehende Entscheidung. Alles neigt heute eher zum Individualismus und jeder will für sich selber leben, jeder zieht sich in sein Schneckenhaus zurück und möchte nicht gestört werden. Es ist eine Entscheidung gegen den Trend der Zeit. Aber sie ist auch das Heilmittel für die Wunden unserer Zeit, wenn Menschen sich öffnen für ihre Mitmenschen und für Gemeinschaft. Und dann merke ich, das ist im Grunde die größere Art zu leben. Ganz anders als so dieses kleinkarierte, abgewogene Leben, das ich oft selber auch führe und schnell mal meine, ich bin schon an meinen Grenzen, obwohl ich es noch lange nicht bin, und an mich denke und sage, ja, ich muss ja auch was für mich haben, will ja auch noch was vom Leben haben. Das ist so unsere übliche Ängstlichkeit. Das ist das natürliche menschliche Verhalten. Wenn ich einmal den Schritt daraus schaffe, dann merke ich, mich selber zu vergessen und mich hineinzugeben in Begegnungen, das ist das tiefere und größere Leben. Das erfüllt in einer ganz neuen Weise. Das ist auch ein Stück wirklicher christlicher Selbstverwirklichung. Und dann wachsen die Früchte. Die Früchte sind neue Begegnungen, neue Gemeinschaft, die wächst, neue Beziehungen zwischen den Menschen. Es ist oft auch die Heilung von Beziehungen, die in Krise geraten sind. Von Ehen etwa, die in Krise geraten sind oder von Feindschaften, die entstanden sind. Wenn einer anfängt zu lieben, kann er viel Heil in seine Umgebung hineinbringen. Und dann wächst daraus auch Gemeinschaft. Eine neue Art von Gemeinschaft entsteht, die Christus aufbaut. Deswegen habe ich das Christuszeichen rechts oben in die Mitte gesetzt. Jesus ist in unserer Mitte gegenwärtig. Wenn wir aus dem Geist der Liebe heraus Gemeinschaft bilden, wo die Liebe gegenseitig wird, da ist der auferstandene Christus unter uns gegenwärtig. Manchmal spürt man es fast, entsteht eine ganz besondere Atmosphäre, die offensichtlich jemand schafft, der größer ist als wir. Wo zwei oder drei in meinem Namen beisammen sind, da bin ich mitten unter ihnen, verheißt Jesus. Und diese Verheißung hat ihre geradezu manchmal erfahrbare Wahrheit. Und das ist auch der Weg, unsere Gemeinden zu erneuern. Einer der wichtigsten Wege. Ich habe ganz am Anfang mal gesagt, wenn man mich fragt, was halte ich für notwendig für die Erneuerung der Kirche heute, dann brauche ich nur zwei Dinge zu nennen. Das eine ist die Liebe Gottes neu entdecken, dass jeder wirklich aus Gottes Liebe leben kann. Und das zweite ist, daraus Gemeinschaft zu bilden, Brüder und Schwestern zu werden in konkreter Gemeinschaft. Daraus bekommen auch unsere Gemeinden eine neue Ausstrahlung. Ich habe so ein bisschen die Vision, da komme ich das nächste Mal am Samstag noch mal drauf zurück, von einer Gemeinde als Gemeinschaft von Gemeinschaften, die Zeichnung links unten, wo viele Zellen der Gemeinschaft die Gemeinde lebendig machen. Und ich sehe auch, überall dort, wo das geschieht, entsteht auch eine neue Ausstrahlung. Da wird die Gegenwart Gottes auch sichtbar, auch für suchende Menschen sichtbar. Da werden neue Realitäten geschaffen. Das wirkt sich dann auch aus in unsere Welt, in unsere Gesellschaft hinein. Christen, die aus dem Geist der Liebe leben, können die Welt verändern. Ihre Umgebung einfach zunächst einmal. Können eine neue Atmosphäre schaffen, ein neues Arbeitsklima vielleicht auch. Noch mehr können es Gemeinschaften. Gemeinschaften von Christen müssen nicht unbedingt nur im gemeindlichen Raum entstehen. Sie können etwa auch im Raum der Gesellschaft entstehen, so als Milieuzellen hat man das mal genannt. Vielleicht am Arbeitsplatz oder im Krankenhaus oder in der Schule, wenn sich einige zusammenfinden, die diesen Geist der Liebe untereinander leben wollen und es ihren Mitmenschen geben wollen, so gut sie es eben können, die verändern Atmosphäre. Und das ist auch ein Zeugnis, das auch die verstehen, die von Gott längst nichts mehr wissen wollen. Es gibt ja viele Menschen in unserer Gesellschaft, bei denen sofort der Rollladen runtergeht, wenn auch nur das Wort Gott oder Religion fällt. Aber das Zeugnis einer ganz konkreten Liebe und einer Gemeinschaft in der Liebe, das verstehen sie auch, dafür sind sie auch empfänglich. Viele Menschen sind heute auf der Suche nach Gemeinschaft und wir haben da eine große Chance. Bis dahin, dass unsere Gesellschaft sich wandeln könnte, wenn viele in diese Richtung gehen. Es entstehen aus dem Geist christlicher Nächstenliebe heute schon manche Modelle auch des Zusammenlebens, auch der Sozialarbeit, auch des Wirtschaftens bis hinein ins Wirtschaftsleben, des Umgangs mit dem

0: lassen wir uns auch nicht entmutigen, wenn wir merken, wir bringen nicht so viel zustande, wir verpassen manche Gelegenheit, wir stoßen an unsere Grenzen, wir sind manchmal enttäuscht. Lassen wir uns nicht entmutigen, auch nicht durch das vielleicht schlechte Gewissen, dass ich immer zu wenig geliebt habe. Das ist leider die bittere Wahrheit, dass wir immer zu wenig geliebt haben. Aber diese Schuldgefühle können einem auch lähmen. Ich möchte eher empfehlen, aus der Vergebung zu leben und auf das Positive zu schauen. Jedes bisschen Nächstenliebe, das wir zustande bringen, bringt auch ein bisschen Licht und Wärme in eine dunkle und kalte Welt hinein. Und mit diesem Satz möchte ich Sie jetzt entlassen. Jedes bisschen Liebe zählt.
1: 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Alles Gute, Ihr Leon Bichler.
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1: Spiritualität bei Radio Horeb und Radio Maria. Dazu begrüßt Sie ganz herzlich Anjuta Engert. Kennen Sie das? Sie schlagen ein Buch auf, was Sie vielleicht schon immer mal lesen wollten. Und geben nach der dritten Seite auf, weil Sie kein Wort verstehen, irgendwie keinen Zugang zu dem Geschriebenen bekommen. So geht es vielen von uns mit der Bibel. Man schlägt sie auf, landet irgendwo zwischen Stammbäumen oder unverständlichen Opfergesetzen und klappt sie frustriert wieder zu. Das dicke Buch mit den 7 Siegeln wandert zurück ins Regal, wo es verstaubt, während das schlechte Gewissen wächst. Man sollte doch eigentlich. Aber wussten Sie, dass die Bibel nie geschrieben wurde, um andächtig im Regal als trockenes Geschichtsbuch zu verstauben? Eigentlich ist die Bibel ein lebendiger Brief an Sie. Manche sagen sogar ein Liebesbrief mitten in unser Leben hinein. Dieser Liebesbrief steckt voller Antworten auf Fragen, die uns genau heute beschäftigen. Nämlich über Sorgen, über Beziehung, über Mut und vieles mehr, sogar ein Vermächtnis. Eine Anteilhabe am Leben über den Tod hinaus. Aber wie entdecke ich das und wie fange ich an mit der Bibel, wenn ich keine Ahnung habe? Darum geht es genau heute, nämlich über alltagspraktische Lese- und Lebenshilfe zur Bibel hier in der Spiritualität bei Radio Horeb. Oder anders gesagt, wie wird aus toten Buchstaben lebendiges Wort Gottes für mein Leben? Und ich freue mich heute, einen Gast zu haben, der uns durch diesen Dschungel führt und der weiß, wie man Glauben bodenständig und lebensnah übersetzt. Ich freue mich sehr auf Pater Kalle Lenz. Heute ist er zugeschaltet, ganz neu, aus Neuruppin, aus der Pfarrei Heilige Gertrud von Helfter. Herzlich willkommen, Pater Kalle.
2: Ja, herzlich willkommen.
1: Ja, Sie waren 33 Jahre jetzt in Berlin und haben Ihr dortiges Lebenswerk sozusagen mit den Palutinern losgelassen und machen jetzt Neustart. Wird bestimmt auch spannend. Und auch da stellt sich wahrscheinlich wieder die Frage, wie bringe ich denn die Bibel an den Mann, an die Frau? Beziehungsweise, Pater Kalle, so Hand aufs Herz, wann haben Sie denn als junger Mann zum ersten Mal die Bibel aufgeschlagen und dachten Sie damals sofort, wow? Oder war es bei Ihnen anfangs vielleicht auch eher so ein Buch mit 7 Siegeln?
2: Das auf jeden Fall auch, aber ich habe tatsächlich, klar, man hat so als Kind im Religionsunterricht oder sonntags im Gottesdienst Geschichten aus der Bibel gehört und natürlich auch nicht, zum Teil gar nicht verstanden. Ich würde sogar sagen, manche Bibelstellen sind vielleicht auch gar nicht kindgerecht, wie bei bestimmten Filmen, die sind ab 12, die anderen ab 16, manche erst ab 18. Ich glaube, es gibt auch Bibelstellen, wo man sagen könnte, die sind erst ab 18 und andere sind für Kinder leicht verständlich, wie zum Beispiel, wenn Jesus sagt, lass die Kinder zu mir kommen. Menschen wie ihnen gehört das Reich Gottes und dass dann die Jünger aber manchmal reagierten, wenn Mütter und Kinder da waren, ey, ihr stört, ne? Ist ja schon sehr alltagsnah, das versteht man. Ja, aber ich habe meinen Respekt zu der Bibel bekommen oder die Neugierde, was ich so erinnere, durch zwei Sachen. Ich habe, mein Vater hat jeden Tag in der Bibel gelesen. Er war vom Beruf Postbeamter, ein ganz, jetzt sagen wir mal von der Bildung her, wegen der Geschichte mit dem Krieg und er kommt vom Land, hatte er Volksschulabschluss und er hat jeden Tag in der Bibel gelesen und er war auch ziemlich bibelfest. Und das hat ihn, viele Sprüche aus der Bibel haben ihm also in seinem Leben einfach geholfen. Zum Beispiel, er hat halt den Krieg erlebt, dann eben den Verlust auch seiner eigenen Heimat und so. Und dann hat er immer so den Bibelspruch gehabt zu der Situation, dass man sein Herz nicht an Hab und Gut festhalten soll und klammern soll, sondern dass man auch loslassen lernen darf und so. Das waren so Worte, die haben ihm einfach auch geholfen. Und dann habe ich so als Jugendlicher mit 16 Jahren, ich bin in Kassel groß geworden, gab es einen Jugendgebetskreis und da haben wir mit dem damaligen Gefängnispfarrer von Kassel jede Woche uns getroffen und haben in der Bibel uns ausgetauscht, gelesen und dann zusammen gebetet. Da habe ich auch freies Beten gelernt. Aber dieser Bibelaustausch, der hat mich total inspiriert, weil ich da so gemerkt habe, dass die Bibel Weisheiten enthält, dass es einen tieferen Sinn oft gibt, den man erstmal so gar nicht vielleicht entdeckt und sieht. Und da habe ich also profitiert und wir haben dann so einen Bibelleseplan gehabt. Das heißt, wir hatten für jeden Tag, und das ist jetzt so der erste praktische Tipp, du brauchst irgendwie was, wie du so vielleicht täglich in dieses Buch guckst und nicht unbedingt von vorne nach hinten, sondern wir hatten so einen Bibelleseplan, dass wir einfach so mal, sag mal, so ähnlich wie vielleicht auch in der Liturgie, ne? Man liest mal das Matthäusevangelium, man liest mal den Römerbrief, fortlaufend, und das haben wir so gemacht und das war sehr, sehr bereichernd. Aber ich kenne auch die Erfahrung, in der Bibel vorne anzufangen, und die ersten Kapitel gehen ja, aber im zweiten Buch der Bibel wird es dann manchmal vielleicht auch so, dass man irgendwann, wie Sie das eingangs anmoderiert, die Lust verliert oder nicht mehr weiß, was soll das denn jetzt, wo führt das denn hin? Und das letzte Buch der Bibel, ich sage das mal so, auch die Offenbarung ist für mich bis heute in viele, ich habe ganz viele Kommentare und Vorträge über dieses Buch schon gehört, aber in vielem ist es für mich immer weiter noch ein Buch mit 7 Siegeln. Ja.
1: Ja, schön. Das ist ja, verspricht spannend zu werden, wie Sie das ein bisschen auch aufdröseln, oder Sie sagen, den ersten Tipp, den haben Sie schon mit. Geben Sie uns schon mit. Wir sind gespannt auf Ihren Impuls im Anschluss an diese ganz praktische Bibel-Lesetipps und wie kann ich das in meinen Alltag übersetzen, können auch Sie, die Sie uns jetzt zuhören, sich mit Ihren Fragen, vielleicht das, was Ihnen wirklich so schon immer unter den Nägeln brennt, zur Bibel. Wie lese ich sie? Wie bekomme ich einen Zugang? Und wie wird sie für mich lebendig? Das können Sie dann auch direkt hier anrufen und fragen. Jetzt hören wir erstmal Pater Kalle Lenz.
2: Ja, ich fange vielleicht wirklich mit so einem praktischen Tipp an, den ich immer gerne Menschen gebe, dass ich so einfach ermuntere, wirklich jeden Tag in der Bibel zu lesen. Und ich sage immer gerne, ich würde mit dem Herz beginnen, mit der Mitte. Das sind natürlich die Evangelien, die Geschichten mit Jesus, die Worte von Jesus. Und dass man einfach fortlaufend jeden Tag so, sagen wir mal, 10 Verse von einem Evangelium liest. Und dann, wenn ein Wort mich anspricht, ein Satz, der mich irgendwie berührt, an dem ich vielleicht auch knabbere, weil er vielleicht auch mir quer liegt, dass ich den Satz vielleicht einfach so in meinen Alltag dann hineinnehme, so im Sinne, dass er mich begleitet. Also ich nehme mal heute in der Liturgie vom Sonntag, heute kam ja der Jesus-Satz, dass man seinem Mitmenschen nicht nur 7-mal vergeben soll, sondern 7-mal 70-mal. Gut, das brauchst du an einem Tag wahrscheinlich nicht. Aber es ist ja ein Satz mit Vergebung, ist ja ein sehr aktuelles Thema immer im Leben, ne? Dass man auch sich selbst vergeben zu können und dass die Einladung Jesu ist, das immer wieder auch zu praktizieren. Das ist der eine Tipp, also 10 Verse vom Evangelium, und mit der Zeit hat man dann ja alle 4 Evangelien auf jeden Fall durch und kann dann beispielsweise die Apostelgeschichte oder einen Paulusbrief nehmen. Ich bin jetzt da im Neuen Testament, weil ich parallel immer den Tipp gebe, jeden Tag einen Psalm zu beten. Also das ist jetzt wirklich ganz alltagspraktisch. Viele Zuhörenden werden ja sowieso ihre Form haben, wie sie das praktizieren über die Tagesliturgie. Manche beten ja auch das Stundengebet. Die machen das also sowieso. Aber jetzt so für andere, die da irgendwie mal sagen, wie komme ich denn da rein, dass ich überhaupt dieses Buch in die Hand nehme, ist mein zweiter Ratschlag. Bete einen Psalm. Es gibt ja 150 Psalme. Und wenn du jeden Tag einen betest, dann kommst du 2-mal im Jahr, dass du jeden Psalm einmal gebetet hast. Und da ist ja jetzt schon das wichtige Wort drin, beten. Das heißt, das liest du ja nicht nur, sondern einen Psalm, das ist ja ein Gebet und es ist Poesie. Es ist ja im Grunde eine Gedichtsform. Und wenn du das wirklich betest, da ist das Spannende bei einem Psalm, also viele Sachen spannend. Das eine Spannende ist, du betest ja zu Gott, also du sprichst zu Gott. Und das andere ist, dass aber, wir sagen ja eben, die Bibel ist Gottes Wort im Menschenwort. Das heißt, Gott spricht durch den Psalm auch zu mir. Also wenn ich zum Beispiel bete, ich nehme mal so einen Psalm, der Herr ist mein Licht und mein Heil, vor wem sollte ich mich fürchten? Dann bete ich das zu Gott. Es ist wie ein Bekenntnis. Du bist mein Licht und mein Heil. Ich brauche gar keine Angst zu haben. Aber es ist auch, dass Gott es zu mir spricht. Du, ich bin dein Licht und dein Heil. Du brauchst keine Angst haben. Ich bin die Kraft deines Lebens. Dir braucht vor nichts zu bangen. Das heißt, es geht so in beide Richtungen. Und an dem Psalm ist etwas, was sie immer aktuell macht, auch wenn viele Bilder und manche Texte vielleicht schwierig sind, wer weiß, aber was interessant ist, es kommen alle Gefühle vor. Also Jubel, Jauchzen, Freude, aber eben auch Angst, Sorge. Ich bin ermattet, meine Kräfte schwinden dahin. Ich altere. Ja, also all das kommt auch davor, bis hin, dass man sich von Gott verlassen fühlt und man schreit zu Gott und kriegt keine Antwort. All das kommt da drin vor und das macht die, weil sie diese Ebenen so ansprechen, kann man sich darin sehr schnell wiederfinden. Und es gibt in dem Psalm ein Geheimnis, dass es in dem Psalm meistens eine Wendung gibt. Und dennoch und trotzdem. Und das ist etwas, was ich zum Beispiel aus jedem Psalm in meinen Alltag immer wieder mitnehme. Also wenn es mir jetzt zum Beispiel dreckig geht oder ich irgendwie nicht mehr weiter weiß, dieses und dennoch und trotzdem. Und dieses auf Gott harren. Harren, ja, ich harre, ich bleibe bei dir. Das ist also etwas, was ich dann versuche, auch in meinen Alltag mitzunehmen, das zu praktizieren. Und das ist, glaube ich, ein ganz wichtiger Punkt. Es kommt beim Lesen der Bibel nicht nur darauf an, dass man über Worte nachdenkt, das auch, natürlich, nachdenkt. Oder von Maria heißt es mal so schön, sie bewegte die Worte in ihrem Herzen. Sie bewegte sie im Herzen und dachte darüber nach. Aber bei vielen Worten ist jetzt, die leben ja davon, dass man sie tut, dass man sie anwendet. Ja, also ich nehme mal jetzt so, wenn Jesus sagt, vergib 7 mal 70 mal, da kannst du drüber nachdenken, ja, aber das Schöne von Vergebung erlebst du dann, wenn du wirklich einem anderen Menschen vergibst oder auch dir selber auch vergibst, wo man sich auch schwer tun kann, dann merkt man ja, da ist eine Wirkung hinter, da ist eine Kraft hinter. Also die Bibel ist wirklich ein Lebebuch auch, dass ich es lebe, dass ich diese Worte anwende. Ein drastisches Beispiel wäre, aber das trifft natürlich jetzt nicht auf alle Bibelstellen zu, aber es ist in manchen Teilen der Bibel, muss man sie auch vielleicht mal lesen, wie eine Betriebsanleitung für etwas, wo man sagt, ey, Schalter rein, Stecker rein, dann das machen, dann das machen. Und das ist auch genau wichtig, dass man viele Dinge, die in der Bibel sind, praktiziert. Also wenn zum Beispiel Jesus sagt, wenn du einen Kranken besuchst, dann tust du mir etwas Gutes, da kannst du drüber nachdenken, aber ob es stimmt, besuch einen Kranken, probier es aus, mach es. Und dann wirst du sehen, ja, ist dir darin Jesus begegnet. Ne? Also das ist so, ich erzähle vielleicht eine Geschichte so als, da war ich noch Student, ist aber so, fällt mir gerade spontan ein, da wollte ich eine krebskranke, im Sterben liegende Frau besuchen und ich hatte richtig Bammel davor, so im Sinne von, finde ich die richtigen Worte oder wie wird das oder zieht mich das selber so runter und alles. Und dann kam mir dieses Wort, wenn du einen Kranken besuchst, begegnest du Jesus und es passierte Folgendes, dass diese kranke Person mich beschenkt hat. Das heißt, ich ging aus diesem Krankenzimmer raus und ich war der Beschenkte, ich war glücklich, ich hatte einen inneren Frieden, weil die Person da, wie sie so hilflos lag, gleichzeitig etwas vermittelte mir von Gottvertrauen, von Hingabe, von Loslassen können, dass ich eigentlich dann der Beschenkte war. Ja. Ich werde jetzt, wenn Sie eine Frage haben, Sie selbst jetzt als Moderatorin können Sie auch noch mal reinreden, sonst würde ich einfach ein paar Sachen einfach so mal weitererzählen. Und wir machen ja auch bestimmt eine kleine Pause mit Musik und dann auch, wo Sie als Zuhörende Fragen stellen können. Also mein Tipp eben zur Bibel, sie wirklich jeden Tag in die Hand zu nehmen, drin zu lesen, zu blättern. Und ich sage bei vielen Sachen immer, das gilt auch bei anderen Sachen im Alltag, mache es spielerisch, also nicht krampfhaft, ne? Spielerisch, also wir wissen auch, dass beispielsweise Gymnastik gut ist und wenn du das zwanghaft machst, dann wird das anstrengend, wenn du es spielerisch und mit Freude und Spaß machst, dann hat es eine gute Wirkung. Und bei der Bibel ist eben wichtig, geh nicht nur über den Kopf, sondern geh auch über das Herz, bewege es. Manche Sachen wirst du, versteht man vielleicht nicht oder fallen einem schwer. Manche Bibelworte sind auch, wo ich mich auch sehr schwer tue mit. Und das, was du aber leben kannst, das versuche umzusetzen. Ne? Diese Weisheit von dem Roger Schütz, dem Gründer von Taizé, lebe das vom Evangelium, was du verstanden hast. Also das, was du verstehst, das lebe, das lebe. Und für mich ist erstmal wichtig, dass man bei der Bibel das Vorzeichen kennt, wie in der Musik, welches Musikstück, ne? Welche Tonart. Und ich glaube, das ist das ganz Wichtige. Man muss diese Tonart wissen der Bibel und vor allen Dingen, was ist die wichtigste Aussage? Und das ist, Gott ist Liebe. Das ist die wichtigste Aussage in diesem Buch, Gott ist die Liebe. Und das ist für mich auch wie ein Notenschlüssel in der Musik. Unter diesem Vorzeichen lese ich diese Bibel. Und das hilft mir auch zu gucken, ja, wenn ich manche Sachen nicht verstehe, aber das Wichtigste ist jetzt die Liebe. Und bei diesem Satz, Gott ist die Liebe, gibt es in der Bibel zwei Richtungen. Das eine ist, dass wir Menschen von Gott geliebt sind. Na, wie eine gute Mutter, ein guter Vater ihr Kind liebt, so liebt Gott uns. Das ist also etwas ganz, ganz Wichtiges, erstmal so, sich immer wieder neu bewusst zu machen. Gott liebt mich, Gott liebt uns, Gott liebt den Menschen. Und dieser Gott in der Bibel lässt die Sonne aufgehen über Guten und Bösen. Er lässt es regnen über Gerechte und Ungerechte. So ist erstmal dieser Gott der Bibel, so tickt der, so ist er drauf. Der meint es gut mit uns, er meint es gut mit uns. Gott will für uns das Gute. Man kann eben theologisch dann sagen, die Bibel, das sind Heilsworte. Sie wollen unser Heil, und zwar nicht erst im Himmel, sondern auch jetzt schon. Die wollen uns helfen. Es sind Worte des Lebens, Worte des Lebens. Auch so ein schönes Wort aus der Bibel über die Bibel selber. Es sind Worte des Lebens, Heilsworte. Und die zweite Richtung ist natürlich, dass ich dann eingeladen bin, auch zu lieben. Dieses große Hauptgebot, das ist eigentlich das Entscheidende, wenn man fragt, was soll ich tun, woher weiß ich denn, was Gott will? Das Entscheidende ist, dass ich versuche, aus der Liebe zu handeln. Ne? Und Liebe hat was mit Handeln zu tun. Liebe ist nicht nur ein Gefühl, Liebe ist auch ein ganz klar praktisches Tun. Und zwar liebe Gott. Und da eben über alles, mit all deinen Gedanken, mit all deiner Kraft, da kann ich gleich zugeben, das kann ich nicht, das schaffe ich nicht. Da kommt man vielleicht nachher nochmal drauf. Also das ist ja im Grunde eine Überforderung, Gott über alles zu lieben. Aber es ist diese Einladung, Gott wirklich über alles zu lieben. Also Gott an erste Stelle zu setzen, es geht auch vielleicht weniger um die moralische Leistung, sondern je mehr ich Gott entdecke, je mehr ich auch von Gott zurückbekomme, werde ich ihn ganz natürlich immer mehr lieben. Es ist so, ne? Je mehr ich entdecke, dieser Gott liebt mich wirklich, dieser Gott ist nicht eine Theorie, ist eine reale Wirklichkeit, eine Kraft, ist eine göttliche Energie. Je mehr ich das spüre, auch im eigenen Herzen, dass es auch in meine Gefühle geht, dass es auch in meinen Körper geht, je mehr werde ich natürlich auch anfangen, diesen Gott zu suchen, Gott zu suchen, Gott zu fragen, Gott zu lieben, mich diesem Gott anzuvertrauen. Und das ist ja ein Prozess, der auch immer weitergeht. Aber dieses, ihn über alles zu lieben, mit ganzem Herzen, mit all meinen Gedanken, das wird ja auch jeder Hörende gleich für sich zu sehen. Das ist ja nicht so einfach. Ne? Und dann steht da dieser irre Satz, das ist das gleich wichtige Gebot, den Nächsten zu lieben wie dich selbst. Jetzt haben viele Menschen schon mit der Selbstliebe ihre Probleme. Auch der allergrößte Egoist oder der größte Selfie-Master, weiß ich gar nicht, ob die Person sich wirklich liebt oder wie frei ist sie wirklich oder wie zwanghaft. Aber dass ich mich selbst auch wertschätze, darf ich. Mir hilft da der Glaube total. Wenn ich weiß, dass Gott mich liebt, darf ich mich auf jeden Fall auch lieben. Oder auch, wenn Gott mich barmherzig anschaut, darf ich auch auf mich barmherzig gucken. Aber jetzt diese Einladung, dass du die Nächsten auch liebst wie dich selbst, auch da bin ich im Grunde überfordert. Okay, wenn der Nächste mir gerade sympathisch ist, dann geht das ja vielleicht, ja. Wobei ich ertappe mich immer weiter dabei, dass ich natürlich egoistisch ganz schnell bin und mich doch mehr liebe als andere, kann ich mich schnell bei ertappen. Aber diese Einladung, den Nächsten zu lieben wie dich selbst, aber wenn die Person jetzt unsympathisch ist oder wenn die mich verletzt, dann wird das ja noch schwieriger. Und da ist ja jetzt die Botschaft der Bibel, das entdeckt man aber erst, wenn man weiter in diese Bibel so hineinliest, dann entdeckt man schon in der hebräischen Bibel, die wir Altes Testament nennen, oder Erstes Testament, auch da entdeckt man das schon, dass Gott uns anbietet, seinen Geist in uns zu legen und dass dieser Geist unser Herz verwandeln kann und dass dieser Geist bewirken kann, dass wir das immer mehr und besser leben können. Und im Neuen Testament ist das ja ein ganz großes Thema, dass der Heilige Geist, die Liebe Gottes, die Kraft ist, die das in uns bewirken kann. Das ist eine ganz, ganz wichtige Botschaft in dieser Heiligen Schrift. Denn wenn ich die nicht sehe, dann mache ich aus Glauben, und das machen viele Leute, einfach nur Moral. Du sollst, du musst. Du sollst, du musst. Übrigens, wenn es in der hebräischen Bibel heißt, du sollst, das ist gar nicht die Formulierung, die in der hebräischen Sprache üblich ist, sondern eigentlich heißt das Wort wörtlich, du wirst doch wohl nicht. Du wirst doch wohl nicht so blöd sein und deinen Mitmenschen belügen. Du wirst doch wohl nicht so blöd sein und stehlen. Also es ist so ausgedrückt, Mensch, das schadet dir doch selber. Was machst du? Du wirst doch wohl nicht. Aber um jetzt diese Kraft zu bekommen, dass ich göttliche Gebote oder Lebensregeln erfülle, wo ich vielleicht überfordert bin, das ist die große Zusage, dass Gott mir seinen Geist angibt. Das ist so ähnlich wie, du hast ein Auto, aber das bewegt sich nicht, weil der Tank leer ist. Und Gott bietet dir an, ich bin das Benzin oder die E-Batterie oder was weiß ich. Ich bin die Energie, dass das Ding jetzt fahren kann. Und das ist dieser Geist Gottes. Das war in meinem Leben eine ganz große Befreiung, als ich gemerkt habe, ich muss jetzt nicht einfach aus meiner Anstrengung leben, nur aus meiner Kraft und aus Willens, sondern für mich war so befreiend, das zu entdecken, nein, Gott liebt mich, Gott will mir gut, Gott ist nicht mein Feind, Gott ist mein Freund. Das ist die zentrale Botschaft der Bibel, Gott ist eigentlich unser Freund. Und dieser Gott möchte mir die Kraft geben oder bietet sie mir an, dass ich das leben kann. Meine Aufgabe ist nur, mich mit dieser Kraft zu füllen, mit dieser Energie zu füllen. Und dazu hilft natürlich jetzt auch ganz praktisch aufzutanken, wenn ich in der Bibel lese. Wenn ich jetzt in der Bibel lese, bekomme ich ja Gedankenimpulse. Wir nennen die Bibel ja Gottes Wort im Menschenwort, aber es sind vom Geist Gottes inspirierte Worte. Und wenn ich die in meine Gedanken hineinlasse, erweitert es einfach mein Denken. Weil in der Bibel, sie ist ja voller Möglichkeiten, was mit Gott möglich ist. Was mit Gott wirklich was da Überraschendes mit Gott passieren kann. Es erweitert schlichtweg meinen Horizont. Deswegen tun mir alle Leute eigentlich, finde ich eigentlich schade, die diesen Gott gar nicht kennen, diesen Gott der Bibel nicht näher kennen. Das erweitert einfach deine Möglichkeiten. Und zwar fundamental. Das heißt ja, so hoch der Himmel über der Erde, so hoch sind meine Gedanken über eure Gedanken. Gottes Gedanken sind viel, viel höher. Und wenn ich das jetzt so hineinnehme in meinen Alltag, also auch ganz praktisch, sagen wir mal, ich bin vor einem Problem, egal welches, und dann erlese ich in der Bibel und komme auf Stellen, die vielleicht sogar einen Hinweis dazu geben, und ich kriege einen völlig anderen Gedankenimpuls, ich kriege wieder Gedanken der Hoffnung, ich kriege Gedanken des Vertrauens und das ist einfach sehr, sehr positiv.
1: Vielleicht machen wir an dieser Stelle einfach eine kurze Musik und dann geht es gleich weiter und klären das einfach mal kurz. Genau, jetzt hören wir sie auch nicht mehr. Ich denke, das geht Ihnen wahrscheinlich auch so.
2: Das war gerade verwirrend,
1: Genau, alltagspraktische Lese- und Lebenshilfe zur Bibel. Das ist ja das Thema hier in der Spiritualität bei Radio Horeb und Radio Maria. Und ich darf an dieser Stelle schon mal die Nummer durchgeben, unter der Sie uns auch gleich erreichen und Pater Kalle Lenz direkt auch noch Fragen stellen können. Das ist die 089-517-008-008. 089-517-008-008. Da unter dieser Nummer erreichen Sie uns gleich mal auch mit Ihren persönlichen direkten Fragen. Ja, wie bekomme ich Zugang zur Bibel? Wie kann das so mein Lebensbuch werden? Und die Tipps, die Pater Kalle gerade schon gegeben hat, und darüber erzählt er uns auch gleich noch mehr nach einer Musik.

0: Wie kann die Bibel für mich eine alltagspraktische Lese- und Lebenshilfe werden? Unser Thema heute hier in der Spiritualität bei Radio Horeb und Radio Maria. Zu Gast ist Pater Kalle Lenz. Er ist Palutiner und gerade umgezogen nach Neuruppin in die Pfarrei Heilige Gertrud von Helfter und erzählt uns heute einiges ganz Praktisches, wie man nämlich die Bibel ja für sich, wie man reinkommt, wie einem das wirklich im Leben helfen kann. Und an dieser Stelle darf ich auch nochmal die Nummer durchgeben, unter der Sie uns auch jetzt dann erreichen können. Das ist die 089-517-008-008, die Hörernummer, für Sie freigeschaltet. Und Sie erreichen uns auch direkt jetzt mit Ihren Fragen zum Bibellesen. Wie mache ich das, wenn ich das bisher vielleicht noch gar nicht so irgendwie in meiner Routine habe? 089-517-008-008. Pater Kalle, Sie haben auch gesagt, wichtig ist ja auch zu verstehen, was ist die Bibel? Was will sie überhaupt? Wie kann ich sie richtig verstehen? Und da waren Sie auch gerade und haben gesagt, ja, Gott, der ist eigentlich, also dass ich das richtig verstehe, es geht hier nicht in erster Linie um Moral, sondern dass Gott die Energie ist, sozusagen der Treibstoff, mit dem ich fahren kann, und meine Aufgabe ist eigentlich nur, mich mit Gott füllen zu lassen, mit diesem Treibstoff, dass ich nicht immer alles selber machen muss. Und ich glaube, da kommen wir mal alle selber in dieses Hamsterrad ganz schnell wieder rein, oder?
1: Ja, also für mich ist es eine der befreienden Botschaften in der Bibel, dass ich vieles wirklich Gott überlassen darf, ich nicht alles selber machen muss. Und genau, wenn ich in dieser Haltung es lebe, also das ist ja schon, dass ich dann diese Haltung anwende, dass ich eine Sorge, ein Problem Gott übergebe, anvertraue, dass ich manchmal staunen kann, wie Gott fügen kann, wie sich dann Dinge fügen. Und das ist ganz anders, wie wenn ich es nur aus meiner eigenen Anstrengung und meiner eigenen Leistung tue. Also da erlebe ich doch oft ganz große Unterschiede. Aber mir ist also einfach wichtig, dieses Vorzeichen zu sehen, dass Gott Liebe ist. Denn es gibt in der Bibelstelle schwierige Stellen, Gewaltstellen auch, und wo man dann auch dran zweifeln kann und vielleicht auch zweifeln darf. Aber wenn ich jetzt diese Mitte kenne und dieses Vorzeichen kenne, dann darf ich das immer in den Mittelpunkt stellen. Und das ist auch ganz wichtig zu sehen, weil viele Leute machen ja die Bibel madig, dass sie dann irgendwelche Stellen zitieren, was da alles in der Bibel drin steht. Und wenn ich mit sowas konfrontiert werde, sage ich immer, wieso zitieren sie eigentlich nicht, dass Gott die Liebe ist und dass das das Wichtigste ist? Und warum zitieren sie nicht, dass wir im jüngsten Gericht gefragt werden, was hast du für deinen Mitmenschen getan, für den Fremden, für den Obdachlosen? Warum hauen sie mir hier diese anderen Bibelstellen nur um die Ohren? Da gebe ich zu, die sind schwierig, aber die Aussage ist, das ist das Zentrale. Und jetzt kommt es für uns darauf an, wie ich das immer mehr so mit Leben füllen kann. Ich nehme mal zwei Beispiele, die in der Bibel ja immer vorkommen. Das eine ist, in der Bibel geht es immer auch um das Verhältnis zu Gott. Und da gibt es viele, wir nehmen es einfach mal als Tipps oder als Inspiration und nicht zu sehr als du musst, du sollst, sondern so als Anregung. Ich nenne es einfach mal so. Eine Anregung in der Bibel ist immer zu danken. Zu danken. Das sagen heute auch ganz viele Psychologen, die sagen, Mensch, am Ende des Tages danke für 3-4 Dinge. Und dann denke ich immer an, ja, an wen richte ich denn meinen Dank? Wir haben jemanden, an dem wir diesen Dank auch ausrichten können, Gott, und natürlich auch konkrete Menschen, für die wir dankbar sein dürfen. Aber das ist so eine ganz praktische Sache, tun, ne, im Lebensalltag zu danken. Dann gibt es in der Heiligen Schrift auch immer wieder die Einladung, dass man Gott bitten darf, aber es wird immer auch gesagt, dass du dankst, aber auch, dass du dich an Gott freuen darfst und dass du sogar vor Gott tanzen darfst, hüpfen, springen. Ein Lieblingswort in der hebräischen Bibel ist jauchzen, ne, dass du vor Gott jauchzen darfst. Ich habe das noch in keinem liturgischen Buch gefunden, die Anregung, dass man vor Gott jaucht. Also gut, wir haben dann das Osterexultet mit der Osterfreude, aber auch das ist ja, ich wollte mal sagen, auch das ist ja ein bisschen dann verhaltener. Aber man kennt vielleicht Gottesdienste, wenn man mal das so mitbekommen hat, aus einigen anderen Kulturen, wo Leute wirklich trommeln, jubeln und so. Aber Musikinstrumente spielen in der Bibel eine Riesenrolle, mit denen du Gott preisen darfst, also lobpreisen darfst. Das ist also eine Anregung, die man auch für sich entdecken kann. Du kannst auch einfach für dich Lobpreis Gottes machen, unter der Dusche oder sonst wo. Du kannst jauchzen und Gott preisen. Dafür musst du gar nicht in die Kirche gehen. Das kannst du auch so für dich natürlich praktizieren. Aber schön, wenn du es auch mit anderen irgendwie machen kannst. Also dieses Verhältnis zu Gott, da gibt es ganz viele Inspirationen, wie du was machen kannst. Dann hat die Bibel ein ganz großes Thema, das ist das soziale Miteinander. Das soziale Miteinander. Also das ist ja, diese Nächstenliebe ist ja nicht jetzt irgendwie so dazu, sondern das ist eine der zentralsten Aussagen der Bibel. Und auch von den 10 Geboten beziehen sich ja 7 auf das menschliche Miteinander. 3 auf die Beziehung zu Gott und 7 auf das menschliche Miteinander. Und das ist auch so wichtig und interessant, das zu sehen. Eins habe ich vorhin ja schon erwähnt vom heutigen Sonntagsevangelium mit dem Vergeben. 7 mal 70 mal vergeben. Eins habe ich vorhin auch schon erzählt. Wenn du einen Kranken besuchst, dann begegnest du Jesus. Oder wenn du einen Fremden aufnimmst, nimmst du darin auch Jesus auf. Ja, das ist ein bisschen interessantes Wort. Und diese soziale Seite zu sehen, das halte ich also für ganz, ganz wichtig. Und wichtig ist jetzt, das zu praktizieren. Das zu praktizieren. Es gibt einen Spruch, der mich immer rumtreibt. Den habe ich mal, weiß gar nicht, wie lange ich den von jemandem gehört habe. Die einzige Bibel, die heute oft Menschen lesen, das ist dein Leben. Ja, wenn du jetzt Christ bist, die einzige Bibel, die andere lesen, weil sie gar nicht in der Bibel lesen, ist dein Leben als Christ. Und dann bin ich natürlich manchmal erschrocken, welche Übersetzung bin ich eigentlich? Welche Übersetzung bin ich? Und bin ich eine gute Übersetzung? Welche Seiten fehlen vielleicht völlig? Oder welche Sachen sind in meinem Leben, die haben mit der Bibel überhaupt nichts zu tun, die widersprechen dem, was da drin steht. Also das ist, finde ich, schon eine große Einladung zu gucken. Und die soziale Seite ist also eine ganz zentrale Seite. Das Wort Frieden, das Wort Gerechtigkeit, diese Worte kommen mit am meisten in der ganzen Heiligen Schrift vor. Und die sind ja hochpolitisch, in jeder Tagesschau kommen diese Themen vor, Frieden und Gerechtigkeit, auch das ökologische Thema. Wenn wir sagen, es ist Gottes Schöpfung, müssten wir alle tiefste ökologische Menschen sein, weil wie können wir denn Gottes Schöpfung beschädigen? Wie können wir unsere Umwelt, unsere Natur schädigen? Wir zerstören ja Gottes Kunstwerk. Ne? Also das ist ein ganz wichtiger Punkt. Für viele sind wir die einzige Bibel, die sie noch lesen, und dann sich zu fragen, welche Übersetzung bin ich? Und damit ich eine bessere Übersetzung werde, ist gut, in diesem Buch zu lesen und es anzuwenden, es zu testen, es auszuprobieren. Und da möchte ich einen Aspekt noch hervorheben, den habe ich, Pater ehrlich Kalle, gesagt auch.
0: Ja? Ja? Können Sie sich noch ein bisschen zurückstellen, weil jetzt wartet schon eine Hörerin und Sie sind so im Redefluss, sich das einfach merken und gleich uns mitteilen. Und an dieser Stelle herzlich willkommen, Frau Hoffmann, zugeschaltet aus Münster. Schön, dass Sie hier anrufen.
2: Ja. Guten Tag. Ich bin also 93,5 Jahre.
1: Hey, Gratulation.
2: Ja, aber ist gut und das ist auch ein Geschenk. Aber ich habe damals, als es anfing mit der digitalen Welle, will ich mal sagen, Computer, habe ich gedacht, ach, das geht vorüber, damit brauchst du dich nicht zu beschäftigen. Und bin also jetzt völlig hinterm Mond. Außerdem habe ich die AMD, das ist eine Augenkrankheit, wo man das Augenlicht verliert. Und ich sehe nur noch, also schlecht, ich kann nicht mehr lesen. Ich kann also die Bibel leider nicht mehr lesen. Aber ich möchte gerne. Und können Sie mir da vielleicht einen Tipp geben?
1: Es gibt ja so Programme, wo man die Bibel hören kann. Also zum Beispiel Radio Horeb.
2: Da gehe ich auch immer noch hin.
1: Ja, aber man kann ja vieles, es gibt ja auch, es gibt ja sogar CDs, wo Bibelstellen, wo die Bibel vorgelesen wird. Es gibt ja sogar Künstler, die ganze Bibel gelesen haben. Ja, das also, dass stimmt. Man das Wort hören kann, das funktioniert eigentlich.
2: Ja, ja. CDs, ja, da behelfe ich mich auch.
1: Nicht? Sehr schön.
2: Von Pater Buob, das ist ja auch ein Glaubensvater, ein Glaubensbruder.
1: Ja, das war mein Novizenmeister. Ja.
2: Ah, ja.
1: Ja, ja, wir, Wir kennen uns best.
2: Hängen geblieben.
1: Der ist ja auch schon über 90. Ja.
0: Danke, Frau Hoffmann.
2: 90 schon.
1: Ja.
2: 1.12. Ich kenne den auch.
0: Aber Sie können ja Radio Horeb offensichtlich hören, haben auch zum Hörer gegriffen, uns angerufen. Das heißt, so bekommen Sie ja auch immer schon jeden Tag Heilige Messe mit und Stundengebet und viele Möglichkeiten, auch irgendetwas nachzuhören. Und vielleicht finden Sie auch eine Bekannte, eine Freundin, die Ihnen vielleicht irgendwie auch ein Smartphone etwas erklärt, wo Sie alles über eine App hören können. Das ist natürlich dann ganz, ganz einfach per Knopfdruck. Vielen Dank jedenfalls für diesen Anruf. Alles Gute ja,
2: danke
0: Ihnen.
2: Danke für Ihren Tipp. Alles Gute.
0: Ja, wiederhören. Dankeschön. Ja, wenn Sie noch eine Frage haben, jetzt haben Sie die Möglichkeit, hier anzurufen, wie Sie die Bibel ganz praktisch im Alltag nutzen können, wie Sie den Schatz heben können und für sich auch entdecken können als Kraftquelle. Und als Tankstelle, sage ich jetzt mal, um einfach die Dinge zu bewältigen und nicht zu meinen, alles selber machen zu müssen. Rufen Sie an unter der 089-517-008-008. Pater Kalle Lenz ist uns zugeschaltet und beantwortet gerne Ihre Fragen. Und Sie hatten jetzt auch noch irgendwas auf Lager, was Sie unbedingt mitteilen wollten.
1: Ja, also ich habe das sehr spät erst entdeckt, dass die Bibel, also viele lesen die ja so mehr so oft Geschichten, ist wie ein Geschichtsbuch, da fragt man sich, war das so? Dann gibt es viele, die lesen es einfach nur moralisch, was man tun soll. Aber ich bin ja spät, habe ich das entdeckt, dass die Bibel ja ein Buch voller Verheißungen ist, voller Zusagen Gottes. Das haben mal Leute gezählt, die kamen so auf 8000 Verheißungen, Zusagen Gottes. Also eine Verheißung ist etwas, das dir dann Gott erfüllt. Und die Verheißungen sind in der Bibel meistens so aufgebaut, Gott nimmt dich als Partner ernst. Das heißt, du musst etwas tun und dann empfängst du. Also die kürzeste Verheißung ist vielleicht, das ist eine Weisheit in der Bibel, wer gibt, der empfängt. Also wenn du gibst, empfängst du. Also ich habe das auch ganz praktisch gemacht, wenn ich Geld brauche, auch für soziale Projekte, die wir machen, dann ermuntere ich immer, dass wir geben, dass wir selber geben, auch woanders hin spenden und dann werden wir beschenkt. Ja? Also zum Beispiel, wer gibt, der empfängt. Oder eine Verheißung in der Bibel ist zum Beispiel das vierte Gebot, ne, Ehre Vater und Mutter, und dann hört man vielleicht Ehre Vater und Mutter, aber dann steht da drin, damit du lange lebst auf Erden. Das heißt, wenn du das tust, das ist lebensverlängernd, ne? Ist ein Anti-Aging-Programm. Na, wenn du wirklich Anti-Aging machst, ist nicht nur Ernährung und Bewegung, sondern Ehre auch Vater und Mutter. Das sind hochinteressante Sachen. Die Bibel ist voller Verheißungen. Ich nehme mal eine, die ich auch total liebe. Freu dich inniglich am Herrn, dann gibt er dir, was dein Herz begehrt. Also, wenn ich was im Herzen begehre, dann ist die Einladung, ja, nicht jetzt einfaches haben wollen, sondern freudig inniglich an Gott und dann wirst du das bekommen. Und du wirst natürlich, wenn du das praktizierst, wirst du merken, das kann dann ganz anders kommen, als das, was du vielleicht erstmal begehrt hast. Aber weil du dich ja in Gott freust, an Gott erfreust, wirst du beschenkt. Du wirst beschenkt. Verheißungen sind Zusagen Gottes, wie Gott dich jetzt hier auf dieser Erde beschenken will. Aber der Auslöser ist immer, dass du tatsächlich auch, du wirst von Gott als Bundespartner, Bundespartnerin ernst genommen, dass du da natürlich auch etwas auch praktizierst, eine Haltung hast und dann, oder ein Wort, was ich total liebe, ist ganz wichtig, suche zuerst das Reich Gottes und seine Gerechtigkeit, dann wird dir alles andere dazugegeben. Also nicht die erste Frage, was sollen wir essen, was sollen wir trinken, was sollen wir anziehen. Das sind ja unsere Alltagsfragen oft. Was essen wir, was trinken wir, was ziehen wir an? Sondern Jesus sagt, suche zuerst das Reich Gottes und dann wird dir alles andere dazugegeben. Das ist ein faszinierendes Wort. Und diese Verheißung geht davon, dass man sie ausprobiert. Dass man sie testet.
0: Dass man sie testet. Ja. Gott an die erste Stelle setzen, das haben Sie vorher auch gesagt, so als die Haltung und selber dann aber auch gefragt, überfordert uns das nicht manchmal? Und was heißt das denn, wie würden Sie das jetzt mal so ganz praktisch erklären? Was heißt das, Gott eigentlich zuerst das Reich Gottes suchen? Also ich stehe morgens auf und wie begleitet mich das durch den Tag hindurch, dass ich immer wieder zuerst das Reich Gottes suche? Können Sie das an einem praktischen Beispiel oder an so einem Alltag mal so durchbuchstabieren?
1: Ja, also erstmal überfordern oder dass mir das auch nicht unbedingt gelingt, das habe ich ja vorhin auch schon gleich zugegeben, ist ja so. Aber ganz praktisch jetzt, klar, wenn ich morgens aufwache, ist wirklich, das ergibt sich eigentlich, mein erster Gedanke ist tatsächlich der lebendige Gott. Dass ich ihn anrufe, dass ich ihn danke für den Tag, da liege ich noch im Bett und ich preise ihn und sage, du, ich will mit dir durch den Tag, ich will für dich durch den Tag gehen, gib mir die richtigen Worte und das, sei dabei oder inspiriere mich. Ich sage zu Gott immer auch, du darfst mich korrigieren, du darfst mich bremsen, du darfst mir Tipps geben und so. Ne? Also das ist so etwas erstmal wirklich für Gott. Und wenn ich jetzt vor Entscheidungen stehe, kleine oder große, dann kann man sich ja schon auch fragen, was mache ich jetzt oder wie gehe ich mit einem Thema um? Dann mache ich das meistens so, dass ich im Herzen Gott frage. Also ich habe mir angewöhnt, man kann ja Gott Fragen stellen. Wie siehst denn du das? Das macht das auch spaßig mit ihm. Hast du einen sachdienlichen Hinweis? Hast du einen Tipp? Und dann kann man ja manchmal staunen, dass einem dann vielleicht doch ein Gedanke kommt oder ein Impuls ins Herz und ob der jetzt von Gott ist oder doch vielleicht mein eigener Vogel. Ich sage immer, das merkt man daran, ob es alltagstauglich ist. Das, was von Gott kommt, fährt dich nicht gegen die Wand, sondern was von eine Inspiration von Gott ist alltagstauglich. Also die wirkt. Und aber dieses, das ist ja, ich nehme Gott ernst. Soll ich das jetzt kaufen oder nicht kaufen? Was meinst denn du? Ja? Oder soll ich das jetzt machen oder nicht machen? Wie siehst denn du das? Und das ist so der innere Dialog im Herzen, halte ich für ganz, ganz wichtig. Und da gibt es ja in der Bibel auch viele Frauen und Männer Gottes, die das ja so praktiziert haben, dass sie Gott gesucht haben. Auch das ist ein tolles Wort in der Bibel, Gott suchen. Wir wissen es ja oft nicht, wir wissen es nicht. Gott fragen, Gott suchen. Man darf nur nicht in die Falle tippen, als man dann eine Antwort, die man persönlich subjektiv bekommt, dass man das dogmatisch objektiv meint. Also das ist, ich kann mich täuschen, ne? Es kann ein bisschen ein Impuls von Gott sein, aber es ist doch mehr mein Wünschen. Aber das kriegt man mit der Zeit ein Gefühl für. Wenn man das praktiziert, kriegt man ein Gespür dafür. Ja, vielleicht hat noch jemand eine Frage. Nicht.
0: Ja? Ja, vielleicht hat noch jemand eine Frage, vielleicht auch, wie handhaben Sie es denn? Vielleicht haben Sie einen guten Tipp, wie Sie die Bibel in den Alltag integrieren, wie das für Sie so eine Quelle ist, aus der Sie jeden Tag leben. Rufen Sie doch jetzt in den verbleibenden Minuten gerne noch an 089517008008. Vielleicht fassen wir noch mal kurz zusammen, dass wir irgendwie so ein kleines Paket schnüren, was wir auch mit auf den Weg geben können. Also der erste Tipp, den Sie gesagt haben, das war so ein Bibelleseplan. Das machen ja auch, da gibt es ja auch schon viele Bibellesepläne. Und wenn einem das vielleicht zu kompliziert ist, Sie haben gesagt, sich wirklich jeden Tag auf jeden Fall mal mit dem Herzstück, dem Evangelium beginnen, 10 Verse genau raussuchen. Und wenn mich dann ein Wort, ein Satz anspricht, das mit in den Alltag nehmen. Richtig. Wann mache ich das am besten und wie kriege ich das, kann ich das vielleicht irgendwo an eine Routine andocken, dass das wirklich dann so wie Zähne putzen einfach, dass ich gar nicht mehr drüber nachdenken muss, sondern ich mache das einfach jeden Tag an einer bestimmten Stelle.
1: Ja, also 10 Verse lesen und einem Psalm beten ist ja eigentlich gar nicht viel. Ich sage das ja auch so als Einstieg, ne? Das ist ja eigentlich jetzt gar nicht viel. Aber ich werde ja eine Wirkung merken, wenn ich jetzt wirklich einen Vers mitnehme. Bleib mal bei der Vergebung. Wenn heute diesen Satz, wenn ich den mitnehme in meinen Alltag, vergeben. Und ich werde in Situationen kommen, wo einer ein blödes Wort hat und ich möchte vielleicht blöd zurückschießen oder was weiß ich. Und dann eben, Moment, lass los, vergib, überlass es Gott. Ne? Also das ist ja dann wirklich sehr praktisch. Oder wenn ich den Psalmvers mitnehme, der Herr ist mein Licht und mein Heil, vor wem sollte ich mich fürchten? Und ich habe einen Termin, vor dem habe ich Angst und mir ist er irgendwie komisch. Und wenn ich dann diesen Satz mir auch sage, und ich mache das manchmal mantramäßig, ich sage mir den einfach, du bist mein Licht und mein Heil, vor wem sollte ich mich fürchten? Und das Witzige ist ja, das wirkt. Das ist ja das Interessante, da ist ja eine Wirkkraft drin. Diese Worte, die ich bekenne, die ich ausspreche, da ist ja eine Energie drin. Und das hilft. Das finde ich total interessant. Ne? Also ändert ja nichts daran, dass ich trotzdem auch Ängste und Sorgen habe und Fehler mache. Aber es ist trotzdem es ist eine andere Energie in mir. Ja.
0: Ja, jetzt sehe ich das hier zwar eigentlich.
1: Ich kann
0: ja,
1: auch weiterreden, ja, wenn keiner
0: anruft. Wir haben, ich bin verbunden. Ich grüße Sie.
2: Ja, wie liebt man Gott, wenn man keine Analogie hat vom sorgenden Vater und liebenden Mutter und Freundschaft und so. Wie schafft man das ohne Analogie, ohne Blicke, ohne...
0: Wenn man das selber nicht erlebt hat und erfahren hat im eigenen Leben, meinen
2: ja,
0: Sie das?
2: Ja, vielleicht ist das für Seelsorge spricht und ich weiß es nicht, aber ich bin ganz verzweifelt jetzt, wo mein Name.
1: Ja, also das sagen ja ganz viele Menschen, die sagen, wie soll ich Gott lieben, den sehe ich ja gar nicht. Und das ist ja auch wahr, den sehe ich ja so jetzt nicht. Aber ich kann diese Kraft, diese Wirkung, diesen Geist Gottes, aber kann ich entdecken und auch diese innere Stimme kann ich ja entdecken. Die Gewissensstimme kennt ja jeder Mensch, ja ein Phänomen, die Gewissensstimme. Und aber so eine innere Stimme kann man ja entdecken, dass es die gibt. Und es gibt vielleicht auch Stimmen in mir, die sagen, du bist schlecht und. Aber diese Stimme von Gott ist eine Stimme, die ist sehr sanft, tendenziell ist sie sehr zart und sanft und die baut dich auf. Die baut dich auf. Das kann man ja entdecken. Und ja, wie liebe ich Gott? Ich kann mich zum Beispiel an der Natur erfreuen. Ja, oder auch die Menschen. Es gibt auch tolle Menschen. Natürlich erlebt man auch schreckliche Menschen oder die einem Leid zugefügt haben. Aber es gibt ja auch tolle Menschen oder die menschliche Liebe. Und dann kann ich doch merken, hey, und dann merkt man aber auch bei menschlicher Liebe, die ist toll und gleichzeitig wir Menschen sind begrenzt. Aber sie kann so ein Hinweis sein, es gibt eine größere Liebe oder es gibt überhaupt Liebe in der Welt. Wo kommt sie her? Wo kommt die überhaupt her? Ne? Und warum sehen sich eigentlich alle Menschen danach, geliebt zu werden? Wo kommt das überhaupt her? Und dann kann ich anfangen, dieses Du, ich spreche Gott immer als Du an, dieses Du anzusprechen. Also in Beziehung trete ich ja, indem ich die Person anspreche, dass du anspreche, dass du frage, dass du suche. Ich kann jetzt auch in meinem Leid, Gott, ich erlebe dich nicht, kannst du dich irgendwie mal bemerkbar machen? Das darf ich ihm ja sagen und dann auch gucken, was eventuell kommt, wo ich dann merke, aha, ne? Ja, ich wollte jetzt nicht durchreden.
0: Ja, das nehmen wir vielleicht einfach auch nochmal mit, gleich mit ins Gebet. Auch die Bitte darum, wenn einfach Menschen einfach keinen Zugang haben zur Bibel oder auch zu diesem, sich geliebt zu fühlen, weil sie das vielleicht auch eben nie erfahren haben, dass wir da einfach das nochmal ganz besonders mit ins Gebet nehmen. Ja, jetzt sehe ich zwar, dass einige noch anrufen, aber ich weiß nicht, ob sie noch rechtzeitig hier auf Sendung kommen, weil wir ja auch schon dem Ende entgegengehen. Eine Hörerin, doch, jetzt kommt noch was. Da würde ich Sie einfach bitten, sich kurz zu fassen. Ich freue mich, dass ich Frau Rösner begrüßen darf.
3: Ja, hallo, guten Tag.
0: Hallo.
3: Ich wollte nur kurz sagen, ich bin jetzt 49 Jahre alt fast und ich habe seit 27 Jahren eine konstante Bibel, also eine Einheitsübersetzung. Und ich habe immer, also seit 27 Jahren habe ich mir oft mal was unterstrichen in der Bibel, wenn mir was wichtig ist, irgendwie was Wichtiges ja ins Auge gestochen ist. Und das habe ich wirklich immer wieder gemacht. Und manchmal, also man kann ja auch so Philipperbrief lesen, Römerbrief, so nach und nach, durch und durch. Aber manchmal mache ich es auch wirklich so, dann frage ich Gott, ich brauche jetzt eine Antwort. Und dann mache ich die Bibel zu und ich bete vorher. Heiliger Geist, zeig mir bitte einen Satz oder ein Wort, was mir jetzt eine Antwort geben könnte auf meine Frage.

0: Kopf auf Deckel ist. Und da kriegst du so einen Respekt, weil du plötzlich merkst, das ist ja, das trifft ja total die Situation. Also da kann man staunen. Also Gott spricht ja gerne durch die Art zu uns, wie wir es ihm erlauben. Und wenn wir ihnen diesen Weg erlauben, dann Gott hat ja Interesse an uns zu kommunizieren. Gott heißt ja auch, er ist das Wort, der Logos, der Geist, der Sinn. Also Gott hat ja ein Interesse, mit uns auch in Kontakt zu treten. Und da ist es ein tolles Beispiel, was Sie nennen. Dankeschön.
1: Ja, und ganz kurz noch, weil wir tatsächlich wirklich gleich zum Ende kommen müssen, Frau Hetzelwang noch hier für den letzten Beitrag. Herzlich willkommen.
2: Ja, guten Tag. Ich wollte nur ganz kurz eine Adresse weitergeben, wo man kostenlos Literatur, religiöse Literatur, Stundengebet weiter bestellen kann, wenn man sehbehindert ist.
0: Ja, super.
2: Das wäre die Deutsche Katholische Bücherei für barrierefreies Lesen in der Grau-Rheindorfer Straße 151a 53 119 Bonn. 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Das hilft vielleicht der Dame, die blind ist.
0: Ja, danke schön.
1: Die das vielleicht jetzt auch noch hört. Ich danke Ihnen ganz herzlich und alles Gute. Und damit kommen wir auch zum Schluss dieser Sendung Alltagspraktische Lese- und Lebenshilfe zur Bibel. Pater Kalle, ich würde Sie einfach noch um ein kurzes Gebet um Ihren Segen bitten, ganz besonders auch für Hörerinnen, die jetzt angerufen haben, die sich vielleicht ungeliebt fühlen und dann auch wirklich Schwierigkeiten haben, dass sie auch diese Gnade der Liebe empfangen dürfen.
0: Genau, und segnen ist ja auch ein biblisches Wort. Segnet, steht so oft da. So sprechen wir dich, lebendiger Gott, und deinen wunderbaren Namen, dass du Yahweh bist. Ich bin da, ich bin für euch da, über uns aus. Wir sprechen ihn über alle Hörenden aus. Und in deinem Namen ist Kraft, in deinem Namen ist Heil. In deinem Namen ist wirklich auch die göttliche Energie und dass jede und jeder immer neu erleben darf, dass du da bist, dass du hilfst, dass du uns gut willst und dass dein Heiliger Geist, dass wir den immer neu empfangen können, uns von ihm füllen lassen können, dass du, Heiliger Geist, wirklich Tröster bist und dass du Kraft aus der Höhe bist, dass du der Beistand bist. Dazu segne uns alle, du dreieiniger Gott, du Vater, du Sohn, du Heiliger Geist. Amen.
1: Amen. Ein ganz herzliches Dankeschön an Sie, Pater Kalle Lenz, für diese Sendung. Ja. Und gerne auch auf Wiederhören.
0: Danke.
1: Ciao. Und wenn Sie nicht alles mitgehört haben, ciao, dann können Sie das gerne hier nochmal nachhören bei Radio Horeb in der Wiederholung, bei uns in der Mediathek oder auch bei Spotify und YouTube. Und jetzt, vielleicht möchten Sie sich auch gleich weiter im Gebet begleiten lassen, dann bleiben Sie dran. Gleich folgt der Barmherzigkeitsrosenkranz aus Selfkant von der Übertragung des Leben im Geist-Seminars von dort. Alles Gute, vielen Dank für Ihr Interesse, immer auch für Ihre Spenden und für Ihr Gebet. Das wünscht Ihnen Ihre Anjuta Engert.
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1: 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Einen wunderschönen guten Morgen, sagt Ihnen hier aus dem Radio Horeb Medienhaus in Balderschwang im Oberallgäu Stefanie Feil vom Hauptsitz von Radio Horeb. Schön, dass Sie mit dabei sind, dass wir gemeinsam in diese neue Woche starten mit Gebet. Und wir tun das hier bei Radio Horeb mit dem Rosenkranzgebet und dem Morgengebete. Dazu sind Sie dann kurz nach 6:30 eingeladen. Ich freue mich, wenn Sie anrufen und ein Rosenkranzgesetz im Radio vorbeten. Die Telefonnummer, die Sie dazu brauchen, das ist die 089 517 008 008. Und das geht natürlich auch von außerhalb Deutschlands. Dann denken Sie an die 0049 vorweg für Deutschland und dann geht's weiter mit der 89 517 008 008. Heute haben wir wieder ein besonderes Gebetsanliegen. Mecklenburg-Vorpommern wählt am Sonntag, am nächsten Sonntag, am 20. September einen neuen Landtag. Berlin ein neues Abgeordnetenhaus. Beten wir in diesen Tagen ganz besonders für die Menschen in diesen Bundesländern, für eine gute Zukunft, für Frieden und Zusammenhalt und für verantwortungsvolle Entscheidungen. Heute am 14. September feiern wir das Fest Kreuzerhöhung. Wir dürfen voller Dankbarkeit auf das Kreuz unseres Herrn schauen, dürfen ihm danken, dass er für uns gestorben ist, damit wir leben, dürfen ihm danken, dass die persönlichen Wunden durch die Vereinigung mit seinen Wunden geheilt sind. Und wollen wir ihn auch bitten um die Gnade, um die Kraft, dass die persönlichen Wunden gleichsam zu kleinen Kelchen werden dürfen, durch die das Blut unseres Herrn in die Welt fließt. Zu unserem eigenen Heil, zum Heil für viele, zum Heil gerade auch für all jene, mit denen wir uns nicht so leicht tun. Wir dürfen die Gottesmutter Maria jetzt bitten, im schmerzhaften Rosenkranz uns da an der Hand zu nehmen, grüßen wir sie im Angelusgebet.

0: Im Engel des Herrn erinnern wir uns an die Menschwerdung Gottes im Leib Marias, im Moment der Verkündigung des Engels. Das Gebet, das Leben, es beginnt schon im Mutterleib, beten wir jetzt im Engel des Herrn für den Schutz des Lebens von seinem Beginn bis zum Ende. Beginnen wir im Namen des Vaters und des Sohnes und des Heiligen Geistes. Amen.
1: Amen.
0: Und ich freue mich jetzt, Frau Badora aus Bad Wünnenberg zum Gebet begrüßen zu dürfen. Guten Morgen, Frau Badora.
1: Guten Morgen, Frau Feigl.
0: Beginnen wir im Namen des Vaters und des Sohnes und des Heiligen Geistes. Amen.
1: Amen.
0: Der Engel des Herrn brachte Maria die Botschaft.
1: Und sie empfing vom Heiligen Geist.
0: Gegrüßet seist du, Maria, voll der Gnade. Der Herr ist mit dir. Du bist gebenedeit unter den Frauen und gebenedeit ist die Frucht deines Leibes, Jesus.
1: Heilige Maria, Mutter Gottes, bitte für uns Sünder, jetzt und in der Stunde unseres Todes. Amen.
0: Maria sprach, siehe, ich bin die Magd des Herrn.
1: Mir geschehe nach deinem Wort.
0: Gegrüßet seist du, Maria, voll der Gnade. Der Herr ist mit dir. Du bist gebenedeit unter den Frauen und gebenedeit ist die Frucht deines Leibes, Jesus.
1: Heilige Maria, Mutter Gottes, bitte für uns Sünder, jetzt und in der Stunde unseres Todes. Amen.
0: Und das Wort ist Fleisch geworden.
1: Und hat unter uns gewohnt.
0: Gegrüßet seist du, Maria, voll der Gnade. Der Herr ist mit dir. Du bist gebenedeit unter den Frauen und gebenedeit ist die Frucht deines Leibes, Jesus.
1: Heilige Maria, Mutter Gottes, bitte für uns Sünder, jetzt und in der Stunde unseres Todes. Amen.
0: Bitte für uns, heilige Gottesmutter.
1: Auf dass wir würdig werden der Verheißungen Christi.
0: Lasset uns beten, allmächtiger Gott, gieße deine Gnade in unsere Herzen ein. Durch die Botschaft des Engels haben wir die Menschwerdung Christi, deines Sohnes, erkannt. Lass uns durch sein Leiden und Kreuz zur Herrlichkeit der Auferstehung gelangen. Darum bitten wir durch Christus, unseren Herrn.
1: Amen.
0: Und wir beten für unsere lieben Verstorbenen. Vater unser im Himmel, geheiligt werde dein Name. Dein Reich komme, dein Wille geschehe, wie im Himmel, so auf Erden.
1: Unser tägliches Brot gib uns heute und vergib uns unsere Schuld, wie auch wir vergeben unseren Schuldigern. Und führe uns nicht in Versuchung, sondern erlöse uns von dem Bösen. Amen.
0: Gegrüßet seist du, Maria, voll der Gnade, der Herr ist mit dir. Du bist gebenedeit unter den Frauen und gebenedeit ist die Frucht deines Leibes, Jesus.
1: Heilige Maria, Mutter Gottes, bitte für uns Sünder, jetzt und in der Stunde unseres Todes. Amen.
0: Herr, gib den Verstorbenen die ewige Ruhe.
1: Und das ewige Licht leuchte ihnen.
0: Herr, lass sie ruhen in deinem Frieden.
1: Amen. Amen.

0: Beginnen wir mit dem schmerzhaften Rosenkranz und bekennen wir unseren Glauben. Ich glaube an Gott, den Vater, den Allmächtigen, den Schöpfer des Himmels und der Erde und an Jesus Christus, seinen eingeborenen Sohn, unseren Herrn, empfangen durch den Heiligen Geist, geboren von der Jungfrau Maria, gelitten unter Pontius Pilatus, gekreuzigt, gestorben und begraben, hinabgestiegen in das Reich des Todes, am dritten Tage auferstanden von den Toten, aufgefahren in den Himmel. Er sitzt zur Rechten Gottes, des allmächtigen Vaters. Von dort wird er kommen, zu richten die Lebenden und die Toten.
1: Ich glaube an den Heiligen Geist, die heilige katholische Kirche, Gemeinschaft der Heiligen, Vergebung der Sünden, Auferstehung der Toten und das ewige Leben. Amen.
0: Ehre sei dem Vater und dem Sohn und dem Heiligen Geist.
1: Wie im Anfang, so auch jetzt und alle Zeit und in Ewigkeit. Amen.
0: Vater unser im Himmel, geheiligt werde dein Name. Dein Reich komme, dein Wille geschehe, wie im Himmel, so auf Erden.
1: Unser tägliches Brot gib uns heute und vergib uns unsere Schuld, wie auch wir vergeben unseren Schuldigern. Und führe uns nicht in Versuchung, sondern erlöse uns von dem Bösen. Amen.
0: Gegrüßet seist du, Maria, voll der Gnade. Der Herr ist mit dir. Du bist gebenedeit unter den Frauen und gebenedeit ist die Frucht deines Leibes, Jesus, der in uns den Glauben vermehre.
1: Heilige Maria, Mutter Gottes, bitte für uns Sünder, jetzt und in der Stunde unseres Todes. Amen.
0: Gegrüßet seist du, Maria, voll der Gnade, der Herr ist mit dir. Du bist gebenedeit unter den Frauen und gebenedeit ist die Frucht deines Leibes, Jesus, der in uns die Hoffnung stärke.
1: Heilige Maria, Mutter Gottes, bitte für uns Sünder, jetzt und in der Stunde unseres Todes. Amen.
0: Gegrüßet seist du, Maria, voll der Gnade, der Herr ist mit dir. Du bist gebenedeit unter den Frauen und gebenedeit ist die Frucht deines Leibes, Jesus, der in uns die Liebe entzünde.
1: Heilige Maria, Mutter Gottes, bitte für uns Sünder, jetzt und in der Stunde unseres Todes. Amen.
0: Ehre sei dem Vater und dem Sohn und dem Heiligen Geist.
1: Wie im Anfang, so auch jetzt und alle Zeit und in Ewigkeit. Amen.
0: O mein Jesus, verzeih uns unsere Sünden, bewahre uns vor dem Feuer der Hölle, führe alle Seelen in den Himmel, besonders jene, die deiner Barmherzigkeit am meisten bedürfen. Amen.
1: Amen.
0: Im ersten schmerzhaften Geheimnis betrachten wir Jesus, der für uns Blut geschwitzt hat. Bitte, Frau Pastora.
1: Vater unser im Himmel, geheiligt werde dein Name, dein Reich komme, dein Wille geschehe wie im Himmel, so auf Erden.
0: Unser tägliches Brot gib uns heute und vergib uns unsere Schuld, wie auch wir vergeben unseren Schuldigern. Und führe uns nicht in Versuchung, sondern erlöse uns von dem Bösen. Amen.
1: Gegrüßet seist du, Maria, voll der Gnade. Der Herr ist mit dir. Du bist gebenedeit unter den Frauen und gebenedeit ist die Frucht deines Leibes, Jesus, der für uns Blut gespitzt hat.
0: Heilige Maria, Mutter Gottes, bitte für uns Sünder, jetzt und in der Stunde unseres Todes. Amen.
1: Gegrüßet seist du, Maria, voll der Gnade. Der Herr ist mit dir. Du bist gebenedeit unter den Frauen und gebenedeit ist die Frucht deines Leibes, Jesus, der für uns Blut geschwitzt hat.
0: Heilige Maria, Mutter Gottes, bitte für uns Sünder, jetzt und in der Stunde unseres Todes. Amen.
1: Gegrüßet seist du, Maria, voll der Gnade. Der Herr ist mit dir. Du bist gebenedeit unter den Frauen und gebenedeit ist die Frucht deines Leibes, Jesus, der für uns Blut geschwitzt hat.
0: Heilige Maria, Mutter Gottes, bitte für uns Sünder, jetzt und in der Stunde unseres Todes. Amen.
1: Gegrüßet seist du, Maria, voll der Gnade. Der Herr ist mit dir. Du bist gebenedeit unter den Frauen und gebenedeit ist die Frucht deines Leibes, Jesus, der für uns Blut geschwitzt hat.
0: Heilige Maria, Mutter Gottes, bitte für uns Sünder, jetzt und in der Stunde unseres Todes. Amen.
1: Gegrüßet seist du, Maria, voll der Gnade. Der Herr ist mit dir. Du bist gebenedeit unter den Frauen und gebenedeit ist die Frucht deines Leibes, Jesus, der für uns Blut geschwitzt hat.
0: Heilige Maria, Mutter Gottes, bitte für uns Sünder, jetzt und in der Stunde unseres Todes. Amen.
1: Gegrüßet seist du, Maria, voll der Gnade. Der Herr ist mit dir. Du bist gebenedeit unter den Frauen, und gebenedeit ist die Frucht deines Leibes, Jesus, der für uns Blut geschwitzt hat.
0: Heilige Maria, Mutter Gottes, bitte für uns Sünder, jetzt und in der Stunde unseres Todes. Amen.
1: Gegrüßet seist du, Maria, voll der Gnade. Der Herr ist mit dir. Du bist gebenedeit unter den Frauen, und gebenedeit ist die Frucht deines Leibes, Jesus, der für uns Blut geschwitzt hat.
0: Heilige Maria, Mutter Gottes, bitte für uns Sünder, jetzt und in der Stunde unseres Todes. Amen.
1: Gegrüßet seist du, Maria, voll der Gnade. Der Herr ist mit dir. Du bist gebenedeit unter den Frauen, und gebenedeit ist die Frucht deines Leibes, Jesus, der für uns Blut geschwitzt hat.
0: Heilige Maria, Mutter Gottes, bitte für uns Sünder, jetzt und in der Stunde unseres Todes. Amen.
1: Gegrüßet seist du, Maria, voll der Gnade. Der Herr ist mit dir. Du bist gebenedeit unter den Frauen, und gebenedeit ist die Frucht deines Leibes, Jesus, der für uns Blut geschwitzt hat.
0: Heilige Maria, Mutter Gottes, bitte für uns Sünder, jetzt und in der Stunde unseres Todes. Amen.
1: Gegrüßet seist du, Maria, voll der Gnade. Der Herr ist mit dir. Du bist gebenedeit unter den Frauen, und gebenedeit ist die Frucht deines Leibes, Jesus, der für uns Blut geschwitzt hat.
0: Heilige Maria, Mutter Gottes, bitte für uns Sünder, jetzt und in der Stunde unseres Todes. Amen.
1: Die Ehre sei dem Vater und dem Sohn und dem Heiligen Geist.
0: Wie im Anfang, so auch jetzt und alle Zeit und in Ewigkeit. Amen.
1: O mein Jesus, verzeih uns unsere Sünden, bewahre uns vor dem Feuer der Hölle, führe alle Seelen in den Himmel, besonders jene, die deiner Barmherzigkeit am meisten bedürfen. Amen.
0: Im zweiten schmerzhaften Rosenkranzgeheimnis schauen wir auf Jesus, der für uns gegeißelt worden ist. Guten Morgen.
2: Guten Morgen, Frau Feil. Mein Name ist Wolfgang Nisch aus Würzburg. Vater unser im Himmel, geheiligt werde dein Name, dein Reich komme, dein Wille geschehe, wie im Himmel, so auf Erden.
0: Unser tägliches Brot gib uns heute und vergib uns unsere Schuld, wie auch wir vergeben unseren Schuldigern. Und führe uns nicht in Versuchung, sondern erlöse uns von dem Bösen. Amen.
2: Gegrüßet seist du, Maria, voll der Gnaden, der Herr ist mit dir. Du bist gebenedeit unter den Frauen, und gebenedeit ist die Frucht deines Leibes, Jesus, der für uns Blut geschwitzt hat.
0: Der für uns gegeißelt worden ist. Heilige Maria, Mutter Gottes, bitte für uns Sünder, jetzt und in der Stunde unseres Todes. Amen.
2: Gegrüßet seist du, Maria, voll der Gnaden. Der Herr ist mit dir. Du bist gebenedeit unter den Frauen, und gebenedeit ist die Frucht deines Leibes, Jesus, der für uns gegeißelt worden ist.
0: Heilige Maria, Mutter Gottes, bitte für uns Sünder, jetzt und in der Stunde unseres Todes. Amen.
2: Gegrüßet seist du, Maria, voll der Gnaden. Der Herr ist mit dir. Du bist gebenedeit unter den Frauen, und gebenedeit ist die Frucht deines Leibes, Jesus, der für uns gegeißelt worden ist.
0: Heilige Maria, Mutter Gottes, bitte für uns Sünder, jetzt und in der Stunde unseres Todes. Amen.
2: Gegrüßet seist du, Maria, voll der Gnaden. Der Herr ist mit dir. Du bist gebenedeit unter den Frauen, und gebenedeit ist die Frucht deines Leibes, Jesus, der für uns gegeißelt worden ist.
0: Heilige Maria, Mutter Gottes, bitte für uns Sünder, jetzt und in der Stunde unseres Todes. Amen.
2: Gegrüßet seist du, Maria, voll der Gnaden. Der Herr ist mit dir. Du bist gebenedeit unter den Frauen, und gebenedeit ist die Frucht deines Leibes, Jesus, der für uns gegeißelt worden ist.
0: Heilige Maria, Mutter Gottes, bitte für uns Sünder, jetzt und in der Stunde unseres Todes. Amen.
2: Gegrüßet seist du, Maria, voll der Gnaden. Der Herr ist mit dir. Du bist gebenedeit unter den Frauen, und gebenedeit ist die Frucht deines Leibes, Jesus, der für uns gegeißelt worden ist.
0: Heilige Maria, Mutter Gottes, bitte für uns Sünder, jetzt und in der Stunde unseres Todes. Amen.
2: Gegrüßet seist du, Maria, voll der Gnaden. Der Herr ist mit dir. Du bist gebenedeit unter den Frauen, und gebenedeit ist die Frucht deines Leibes, Jesus, der für uns gegeißelt worden ist.
0: Heilige Maria, Mutter Gottes, bitte für uns Sünder, jetzt und in der Stunde unseres Todes. Amen.
2: Gegrüßet seist du, Maria, voll der Gnaden, der Herr ist mit dir. Du bist gebenedeit unter den Frauen und gebenedeit ist die Frucht deines Leibes, Jesus, der für uns gegeißelt worden ist.
0: Heilige Maria, Mutter Gottes, bitte für uns Sünder, jetzt und in der Stunde unseres Todes. Amen.
2: Gegrüßet seist du, Maria, voll der Gnaden, der Herr ist mit dir. Du bist gebenedeit unter den Frauen und gebenedeit ist die Frucht deines Leibes, Jesus, der für uns gegeißelt worden ist.
0: Heilige Maria, Mutter Gottes, bitte für uns Sünder, jetzt und in der Stunde unseres Todes. Amen.
2: Gegrüßet seist du, Maria, voll der Gnaden, du bist gebenedeit unter den Frauen und gebenedeit ist die Frucht deines Leibes, Jesus, der für uns gegeißelt worden ist.
0: Heilige Maria, Mutter Gottes, bitte für uns Sünder, jetzt und in der Stunde unseres Todes. Amen.
2: Ehre sei dem Vater und dem Sohn und dem Heiligen Geist.
0: Wie im Anfang, so auch jetzt und alle Zeit und in Ewigkeit. Amen.
2: O mein Jesus, verzeih uns unsere Sünden. Bewahre uns vor dem Feuer der Hölle. Führe alle Seelen in den Himmel, besonders jene, die deiner Barmherzigkeit am meisten bedürfen.
0: Amen. Der schmerzhafte Rosenkranz heute am Fest Kreuzerhöhung. Auch Sie können mitbeten unter der 089-517-008-008. Im nächsten schmerzhaften Rosenkranzgeheimnis, im dritten Geheimnis, betrachten wir Jesus, der für uns mit Dornen gekrönt worden ist. Guten Morgen.
3: Guten Morgen. Vater unser im Himmel, geheiligt werde dein Name. Dein Reich komme, dein Wille geschehe, wie im Himmel, so auf Erden.
0: Unser tägliches Brot gib uns heute und vergib uns unsere Schuld, wie auch wir vergeben unseren Schuldigern. Und führe uns nicht in Versuchung, sondern erlöse uns von dem Bösen. Amen.
3: Gegrüßet seist du, Maria, voll der Gnade, der Herr ist mit dir. Du bist gebenedeit unter den Frauen. Und gebenedeit ist die Frucht deines Leibes, Jesus, der für uns mit Dornen gekrönt worden ist.
0: Heilige Maria, Mutter Gottes, bitte für uns Sünder, jetzt und in der Stunde unseres Todes. Amen.
3: Gegrüßet seist du, Maria, voll mit dir. Du bist gebenedeit unter den Frauen. Und gebenedeit ist die Frucht deines Leibes, Jesus, der für uns mit Dornen gekrönt worden ist.
0: Heilige Maria, Mutter Gottes, bitte für uns Sünder, jetzt und in der Stunde unseres Todes. Amen.
3: Gegrüßet seist du, Maria, voll der Gnade, der Herr ist mit dir. Du bist gebenedeit unter den Frauen, und gebenedeit ist die Frucht deines Leibes, Jesus, der für uns mit Dornen gekrönt worden ist.
0: Heilige Maria, Mutter Gottes, bitte für uns Sünder, jetzt und in der Stunde unseres Todes. Amen.
3: Gegrüßet seist du, Maria, voll der Gnade, der Herr ist mit dir. Du bist gebenedeit unter den Frauen, und gebenedeit ist die Frucht deines Leibes, Jesus, der für uns mit Dornen gekrönt worden ist.
0: Heilige Maria, Mutter Gottes, bitte für uns Sünder, jetzt und in der Stunde unseres Todes. Amen.
3: Gegrüßet seist du, Maria, voll der Gnade, der Herr ist mit dir. Du bist gebenedeit unter den Frauen. Und gebenedeit ist die Frucht deines Leibes, Jesus, der für uns mit Dornen gekrönt worden ist.
0: Heilige Maria, Mutter Gottes, bitte für uns Sünder, jetzt und in der Stunde unseres Todes. Amen.
3: Gegrüßet seist du, Maria, voll der Gnade, der Herr ist mit dir. Du bist gebenedeit unter den Frauen. Und gebenedeit ist die Frucht deines Leibes, Jesus, der für uns mit Dornen gekrönt worden ist.
0: Heilige Maria, Mutter Gottes, bitte für uns Sünder, jetzt und in der Stunde unseres Todes. Amen.
3: Gegrüßet seist du, Maria, voll der Gnade, der Herr ist mit dir. Du bist gebenedeit unter den Frauen, und gebenedeit ist die Frucht deines Leibes, Jesus, der für uns mit Dornen gekrönt worden ist.
0: Heilige Maria, Mutter Gottes, bitte für uns Sünder, jetzt und in der Stunde unseres Todes. Amen.
3: Gegrüßet seist du, Maria, voll der Gnade, der Herr ist mit dir. Du bist gebenedeit unter den Frauen, und gebenedeit ist die Frucht deines Leibes, Jesus, der für uns mit Dornen gekrönt worden ist.
0: Heilige Maria, Mutter Gottes, bitte für uns Sünder, jetzt und in der Stunde unseres Todes. Amen.
3: Gegrüßet seist du, Maria, voll der Gnade, der Herr ist mit dir. Du bist gebenedeit unter den Frauen, und gebenedeit ist die Frucht deines Leibes, Jesus, der für uns mit Dornen gekrönt worden ist.
0: Heilige Maria, Mutter Gottes, bitte für uns Sünder, jetzt und in der Stunde unseres Todes. Amen.
3: Gegrüßet seist du, Maria, voll der Gnade, der Herr ist mit dir. Du bist gebenedeit unter den Frauen, und gebenedeit ist die Frucht deines Leibes, Jesus, der für uns mit Dornen gekrönt worden ist.
0: Heilige Maria, Mutter Gottes, bitte für uns Sünder, jetzt und in der Stunde unseres Todes. Amen.
3: Die Ehre sei dem Vater und dem Sohn und dem Heiligen Geist.
0: Wie im Anfang, so auch jetzt und alle Zeit und in Ewigkeit. Amen.
3: O mein Jesus, verzeih uns unsere Sünden. Bewahre uns vor dem Feuer der Hölle. Führe alle Seelen in den Himmel, besonders jene, die deiner Barmherzigkeit am meisten bedürfen.
0: Amen.
3: Amen.
0: Im vierten schmerzhaften Rosenkranzgeheimnis schauen wir auf Jesus, der für uns das schwere Kreuz getragen hat. Guten Morgen.
4: Guten Morgen, Kerstin Werner aus Rohrberg im Eichsfeld. Vater unser im Himmel, geheiligt werde dein Name, dein Reich komme, dein Wille geschehe, wie im Himmel, so auf Erden.
0: Unser tägliches Brot gib uns heute und vergib uns unsere Schuld, wie auch wir vergeben unseren Schuldigern. Und führe uns nicht in Versuchung, sondern erlöse uns von dem Bösen. Amen.
4: Gegrüßet seist du, Maria, voll der Gnade. Der Herr ist mit dir. Du bist gebenedeit unter den Frauen. Und gebenedeit ist die Frucht deines Leibes, Jesus, der für uns das schwere Kreuz getragen hat.
0: Heilige Maria, Mutter Gottes, bitte für uns Sünder, jetzt und in der Stunde unseres Todes. Amen.
4: Gegrüßet seist du, Maria, voll der Gnade, der Herr ist mit dir. Du bist gebenedeit unter den Frauen, und gebenedeit ist die Frucht deines Leibes, Jesus, der für uns das schwere Kreuz getragen hat.
0: Heilige Maria, Mutter Gottes, bitte für uns Sünder, jetzt und in der Stunde unseres Todes. Amen.
4: Gegrüßet seist du, Maria, voll der Gnade, der Herr ist mit dir. Du bist gebenedeit unter den Frauen, und gebenedeit ist die Frucht deines Leibes, Jesus, der für uns das schwere Kreuz getragen hat.
0: Heilige Maria, Mutter Gottes, bitte für uns Sünder, jetzt und in der Stunde unseres Todes. Amen.
4: Gegrüßet seist du, Maria, voll der Gnade, der Herr ist mit dir. Du bist gebenedeit unter den Frauen, und gebenedeit ist die Frucht deines Leibes, Jesus, der für uns das schwere Kreuz getragen hat.
0: Heilige Maria, Mutter Gottes, bitte für uns Sünder, jetzt und in der Stunde unseres Todes. Amen.
4: Gegrüßet seist du, Maria, voll der Gnade, der Herr ist mit dir. Du bist gebenedeit unter den Frauen, und gebenedeit ist die Frucht deines Leibes, Jesus, der für uns das schwere Kreuz getragen hat.
0: Heilige Maria, Mutter Gottes, bitte für uns Sünder, jetzt und in der Stunde unseres Todes. Amen.
4: Gegrüßet seist du, Maria, voll der Gnade, der Herr ist mit dir. Du bist gebenedeit unter den Frauen, und gebenedeit ist die Frucht deines Leibes, Jesus, der für uns das schwere Kreuz getragen hat.
0: Heilige Maria, Mutter Gottes, bitte für uns Sünder, jetzt und in der Stunde unseres Todes. Amen.
4: Gegrüßet seist du, Maria, voll der Gnade, der Herr ist mit dir. Du bist gebenedeit unter den Frauen, und gebenedeit ist die Frucht deines Leibes, Jesus, der für uns das schwere Kreuz getragen hat.
0: Heilige Maria, Mutter Gottes, bitte für uns Sünder, jetzt und in der Stunde unseres Todes. Amen.
4: Gegrüßet seist du, Maria, voll der Gnade, der Herr ist mit dir. Du bist gebenedeit unter den Frauen, und gebenedeit ist die Frucht deines Leibes, Jesus, der für uns das schwere Kreuz getragen hat.
0: Heilige Maria, Mutter Gottes, bitte für uns Sünder, jetzt und in der Stunde unseres Todes. Amen.
4: Gegrüßet seist du, Maria, voll der Gnade, der Herr ist mit dir. Du bist gebenedeit unter den Frauen, und gebenedeit ist die Frucht deines Leibes, Jesus, der für uns das schwere Kreuz getragen hat.
0: Heilige Maria, Mutter Gottes, bitte für uns Sünder, jetzt und in der Stunde unseres Todes. Amen.
4: Gegrüßet seist du, Maria, voll der Gnade, der Herr ist mit dir. Du bist gebenedeit unter den Frauen, und gebenedeit ist die Frucht deines Leibes, Jesus, der für uns das schwere Kreuz getragen hat.
0: Heilige Maria, Mutter Gottes, bitte für uns Sünder, jetzt und in der Stunde unseres Todes. Amen.
4: Ehre sei dem Vater und dem Sohn und dem Heiligen Geist.
0: Wie im Anfang, so auch jetzt und alle Zeit und in Ewigkeit. Amen.
4: O mein Jesus, verzeih uns unsere Sünden, bewahre uns vor dem Feuer der Hölle, führe alle Seelen in den Himmel, besonders jene, die deiner Barmherzigkeit am meisten bedürfen. Amen.
0: Im fünften und letzten schmerzhaften Rosenkranzgeheimnis betrachten wir Jesus, der für uns gekreuzigt worden ist. Guten Morgen.
5: Guten Morgen, hier ist die Loretta aus Augsfeld. Vater unser im Himmel, geheiligt werde dein Name, dein Reich komme, dein Wille geschehe, wie im Himmel, so auf Erden.
0: Unser tägliches Brot gib uns heute und vergib uns unsere Schuld, wie auch wir vergeben unseren Schuldigern. Und führe uns nicht in Versuchung, sondern erlöse uns von dem Bösen. Amen.
5: Gegrüßet seist du, Maria, voll der Gnade. Der Herr ist mit dir. Du bist gebenedeit unter den Frauen. Und gebenedeit ist die Frucht deines Leibes, Jesus, der für uns gekreuzigt worden ist.
0: Heilige Maria, Mutter Gottes, bitte für uns Sünder, jetzt und in der Stunde unseres Todes. Amen.
5: Gegrüßet seist du, Maria, voll der Gnade. Der Herr ist mit dir. Du bist gebenedeit unter den Frauen. Und gebenedeit ist die Frucht deines Leibes, Jesus, der für uns gekreuzigt worden ist.
0: Heilige Maria, Mutter Gottes, bitte für uns Sünder, jetzt und in der Stunde unseres Todes. Amen.
5: Gegrüßet seist du, Maria, voll der Gnade. Der Herr ist mit dir. Du bist gebenedeit unter den Frauen. Und gebenedeit ist die Frucht deines Leibes, Jesus, der für uns gekreuzigt worden ist.
0: Heilige Maria, Mutter Gottes, bitte für uns Sünder, jetzt und in der Stunde unseres Todes. Amen.
5: Gegrüßet seist du, Maria, voll der Gnade. Der Herr ist mit dir. Du bist gebenedeit unter den Frauen. Und gebenedeit ist die Frucht deines Leibes, Jesus, der für uns gekreuzigt worden ist.
0: Heilige Maria, Mutter Gottes, bitte für uns Sünder, jetzt und in der Stunde unseres Todes. Amen.
5: Gegrüßet seist du, Maria, voll der Gnade. Der Herr ist mit dir. Du bist gebenedeit unter den Frauen. Und gebenedeit ist die Frucht deines Leibes, Jesus, der für uns gekreuzigt worden ist.
0: Heilige Maria, Mutter Gottes, bitte für uns Sünder, jetzt und in der Stunde unseres Todes. Amen.
5: Gegrüßet seist du, Maria, voll der Gnade. Der Herr ist mit dir. Du bist gebenedeit unter den Frauen, und gebenedeit ist die Frucht deines Leibes, Jesus, der für uns gekreuzigt worden ist.
0: Heilige Maria, Mutter Gottes, bitte für uns Sünder, jetzt und in der Stunde unseres Todes. Amen.
5: Gegrüßet seist du, Maria, voll der Gnade. Der Herr ist mit dir. Du bist gebenedeit unter den Frauen, und gebenedeit ist die Frucht deines Leibes, Jesus, der für uns gekreuzigt worden ist.
0: Heilige Maria, Mutter Gottes, bitte für uns Sünder, jetzt und in der Stunde unseres Todes. Amen.
5: Gegrüßet seist du, Maria, voll der Gnade. Der Herr ist mit dir. Du bist gebenedeit unter den Frauen. Und gebenedeit ist die Frucht deines Leibes, Jesus, der für uns gekreuzigt worden ist.
0: Heilige Maria, Mutter Gottes, bitte für uns Sünder, jetzt und in der Stunde unseres Todes. Amen.
5: Gegrüßet seist du, Maria, voll der Gnade. Der Herr ist mit dir. Du bist gebenedeit unter den Frauen. Und gebenedeit ist die Frucht deines Leibes, Jesus, der für uns gekreuzigt worden ist.
0: Heilige Maria, Mutter Gottes, bitte für uns Sünder, jetzt und in der Stunde unseres Todes. Amen.
5: Gegrüßet seist du, Maria, voll der Gnade. Der Herr ist mit dir. Du bist gebenedeit unter den Frauen. und gebenedeit ist die Frucht deines Leibes, Jesus, der für uns gekreuzigt worden ist.
0: Heilige Maria, Mutter Gottes, bitte für uns Sünder, jetzt und in der Stunde unseres Todes. Amen.
5: Ehre sei dem Vater und dem Sohn und dem Heiligen Geist.
0: Wie im Anfang, so auch jetzt und alle Zeit und in Ewigkeit. Amen.
5: O mein Jesus, verzeih uns unsere Sünden. Bewahre uns vor dem Feuer der Hölle. Führe alle Seelen in den Himmel, besonders jene, die deiner Barmherzigkeit am meisten bedürfen.
0: Amen. Bitten wir zum Abschluss unseres Rosenkranzes noch für Papst Leo XIV. Und in seinen Anliegen. Jetzt im September beten wir für die Sorge um Wasser. Wir beten um eine gerechte und nachhaltige Verwaltung des Wassers, dieser überlebenswichtigen Ressource, so dass alle in gleicher Weise Zugang dazu haben. Vater unser im Himmel, geheiligt werde dein Name. Dein Reich komme, dein Wille geschehe, wie im Himmel, so auf Erden.
5: Unser tägliches Brot gib uns heute und vergib uns unsere Schuld, wie auch wir vergeben unseren Schuldigern. Und führe uns nicht in Versuchung, sondern erlöse uns von dem Bösen. Amen.
0: Gegrüßet seist du, Maria, voll der Gnade, der Herr ist mit dir. Du bist gebenedeit unter den Frauen und gebenedeit ist die Frucht deines Leibes, Jesus.
5: Heilige Maria, Mutter Gottes, bitte für uns Sünder, jetzt und in der Stunde unseres Todes. Amen.
0: Ehre sei dem Vater und dem Sohn und dem Heiligen Geist.
5: Wie im Anfang, so auch jetzt und alle Zeit und in Ewigkeit. Amen.
0: Maria, Königin des Friedens,
5: bitte für uns.
0: Amen. Und ich freue mich, dass uns jetzt Pfarrvikar Rainer Hertheis aus Wemding im Donauries erreicht hat, um uns seinen priesterlichen Segen mit in den Tag zu geben. Guten Morgen, Pfarrer Hertheis.
6: Morgen, Frau Feil. Ich grüße Sie ganz herzlich und natürlich ein besonderer Gruß an die gesamte Hörerfamilie heute in diesem Fest Kreuzerhöhung. Der Herr sei mit euch.
0: Und mit deinem Geiste.
6: Und auf die mächtige Fürsprache und gnadenvermittelnde Hilfe mögen alle Engel und alle Heiligen des Himmels heute für euch beten, euch Schutz vor dem Bösen erflehen. Insbesondere möge die Jungfrau Maria mit euch sein, die ja selbst unter dem Kreuz gestanden ist, die alles Leid mit euch trägt, hier für euch Fürbitte hält. Ja, auf die Fürsprache aller Engel und aller Heiligen des Himmels mögen besonders heute und immer da alle Früchte des Kreuzes Jesu Christi auf euer Leben herabsteigen und auch auf die Menschen, für die ihr beten wollt und sollt. Möge vom Kreuz her, wie 1 Korinther 1 sagt, Kraft. Möge vom Kraft und vom Kreuz her auf euch Weisheit herabkommen. Möge der Herr Kraft seines Kreuzes euch Heilung schenken, denn hat er alle Wunden für euch getragen. Möge der Herr durch sein Blut immer wieder diesen neuen Bund der Liebe mit euch stärken, erneuern. Möge der Herr aber auch immer wieder durch sein heiliges Leiden eure Sünden von euch nehmen, denn er hat sie ja für euch getragen. Und möge dir gesegnet sein, auf dem Bösen beschützt, bewahrt sein. Es segne Gott Vater, der aus Liebe zu euch seinen Sohn dahin gegeben hat. Es segne euch Jesus Christus, der für euch gelitten hat, um euch ewiges Leben in Fülle zu gewähren, schon hier auf Erden, einmal im Himmel. Es möge euch der Heilige Geist segnen mit großer Kraft, der aus seinem durchbohrten Herzen für euch herausströmte. So möge ihr alle geschützt und gesegnet sein, immer da und ewiglich, im Namen des Vaters und des Sohnes und des Heiligen Geistes.
0: Amen.
6: Gelobt sei Jesus Christus.
0: In Ewigkeit. Amen. Ein ganz herzliches Dankeschön Ihnen, Pfarrer Rainer Hertheis, für Ihren priesterlichen Segen, den Sie uns jetzt mit in diesen Festtag geben, das in den Festtag Kreuzerhöhung, auch Ihnen einen sehr gesegneten Tag. Ein herzliches Dankeschön natürlich Ihnen allen, liebe Hörerinnen und Hörer, für diese große morgendliche Gebetsgemeinschaft hier beim Radio. Und wenn Sie sich jetzt auf den Weg zur Arbeit machen, dann wünsche ich Ihnen einen sehr gesegneten Tag und bleiben Sie gerne auch noch mit dabei. In Kürze die Morgengebete hier bei Radio Horeb.

Radio Horeb, Ihre christliche Stimme in Deutschland, 6.38 Uhr Minuten ist es geworden. Ein herzliches Willkommen zu den Morgengebeten, sagt Ihnen Stefanie Feil. Schön, dass Sie mit dabei sind. Heute am Fest Kreuzerhöhung schauen wir auf den für uns am Kreuz erhöhten Herrn, auf seine große Liebe, wollen ihm danken für das Leben, das er uns anbietet im Heiligen Geist durch seine Erlösung. Beginnen wir im Blick auf diesen Gott unendlicher Liebe. Ihm dürfen wir uns hingeben, ihm dürfen wir uns überlassen. Im Namen des Vaters und des Sohnes und des Heiligen Geistes. Amen. Mein Vater, ich überlasse mich dir. Mach mit mir, was dir gefällt. Was du auch mit mir tun magst, ich danke dir. Zu allem bin ich bereit, alles nehme ich an. Wenn nur dein Wille sich an mir erfüllt und an allen deinen Geschöpfen, so ersehne ich weiter nichts, mein Gott. In deine Hände lege ich meine Seele. Ich gebe sie dir, mein Gott, mit der ganzen Liebe meines Herzens, weil ich dich liebe und weil diese Liebe mich dazu treibt, mich dir hinzugeben, mich in deine Hände zu legen, ohne Maß, mit einem grenzenlosen Vertrauen, denn du bist mein Vater. Amen.

Wollen wir den Heiligen Geist bitten, in uns zu beten, in uns zu lieben? Heiliger Geist, ich bitte dich um die Gabe der Weisheit, um dich und deine göttliche Vollkommenheit besser zu verstehen. Ich bitte dich um die Gabe der Einsicht, um die Geheimnisse des Glaubens tiefer zu verstehen. Bitte gib mir die Gabe der Erkenntnis, damit ich mein Leben nach den Grundsätzen des Glaubens führen kann. Gib mir die Gabe des Rates, damit ich in jeder Frage deinen Rat suchen und ihn immer in dir finden kann. Heiliger Geist, gib mir die Gabe der Stärke, damit mich keine irdischen Ängste und Sorgen von dir wegreißen können. Gib mir die Gabe der Frömmigkeit, damit ich deine Größe immer mit kindlicher Liebe dienen kann. Gib mir die Gabe der Gottesfurcht, damit ich Gott, den Menschen und der Schöpfung in Ehrfurcht begegne. Amen.

Heute am 14. September feiern wir das Fest Kreuzerhöhung. Um den 14. September des Jahres 335 wurde die Grabeskirche in Jerusalem eingeweiht. Dabei wurde den Gläubigen das wiedergefundene Kreuz gezeigt, das Kreuz als Siegeszeichen. Der am Kreuz ist meine Liebe ist Jesus Christ. Weicht von mir der Sünde Triebe, alles was nicht ewig ist. Was ihr gebt, ist nicht von Gott, und womit ihr lohnt, ist Tod. Der am Kreuz ist meine Liebe, dem ich treu zu sein mich übe. Der am Kreuz ist meine Liebe, wovor soll ich mich fürchten? Gottes Sohn, die höchste Liebe, Jesus, opfert sich für mich. Schaue, wie er blutend ringt mit der Sünde und sie bezwingt. Der am Kreuz ist meine Liebe, dem ich treu zu sein mich übe. Amen.

Wir dürfen dem Herrn bitten um diese Liebe, die er uns vom Kreuz herab schenkt, sie zu empfangen und sie weiterzugeben. Herr, mach mich zu einem Werkzeug deines Friedens, dass ich liebe, wo man hasst, verzeihe, wo man beleidigt, verbindet, wo Streit ist, die Wahrheit sage, wo Irrtum herrscht. Den Glauben bringe, wo der Zweifel drückt, die Hoffnung wecke, wo Verzweiflung quält, dein Licht anzünde, wo die Finsternis regiert, Freude schenke, wo der Kummer wohnt. Herr, lass mich nicht trachten, dass ich getröstet werde, sondern dass ich tröste, nicht, dass ich verstanden werde, sondern dass ich verstehe, nicht, dass ich geliebt werde, sondern dass ich liebe. Denn wer sich hingibt, der empfängt, wer sich selbst vergisst, der findet, wer verzeiht, dem wird verziehen, wer da stirbt, der erwacht zum ewigen Leben. Amen.

Wollen wir uns der Gottesmutter Maria anvertrauen, wie keine sonst hat sie das Kreuz gekannt, ist unter dem Kreuz ihres Sohnes gestanden, voller Liebe. O Maria, lass mich nie vergessen, wie sehr du mich liebst, damit ich nie aufhöre, mit Vertrauen meine Zuflucht zu deiner mütterlichen Liebe zu nehmen. Vor allem erbitte ich von dir die Gnade, Jesus von Herzen und über alles zu lieben, mich von der Sünde gänzlich abzuwenden und dich stets anrufen zu dürfen, damit ich im Leben und im Tode deine Hilfe erfahre. Amen.

Wollen wir uns von diesem Tag auch unserem Schutzengel anvertrauen. Engel Gottes, du bist mein Schutz. Ich vertraue mich dir an, schütze und leite mich. Komm mir immer zu Hilfe und bringe vor Gott meine Bitten. Amen.

Und so wollen wir zum Abschluss unserer Magengebete Gott um seinen Segen für diesen Tag bitten. Mit seinem Segen begleite uns Gott, der Vater, der Vater, der uns das Leben schenkt, der Sohn, der Tod und Angst besiegt hat, der Heilige Geist, der tröstet und aufrichtet. Mit seinem Segen begleite uns Gott, er, der Treue und Barmherzige, der Vater und der Sohn und der Heilige Geist. Amen.

Das waren unsere gemeinsamen Morgengebete hier bei Radio Horeb Leben mit Gott. Schön, dass Sie sich Zeit genommen haben, dass Sie mit dabei waren. Im Evangelium hören wir heute über das Festgeheimnis Kreuzerhöhung. Die an einer Stange befestigte Schlange war für die Israeliten in der Wüste ein Zeichen der Rettung gewesen. Die Schlange, ein Zeichen, die Schlange, das Gegengift sozusagen gegen die Schlangenbisse, denen die Israeliten ausgesetzt waren in der Wüste. Christus, der sich am Kreuz selbst zur Sünde gemacht hat, um die Sünde der Welt hinwegzunehmen. Sie finden die Stelle heute im Johannesevangelium im 3. Kapitel in den Versen 13 bis 17. Und zum Morgenlob der Kirche, dazu sind Sie dann gleich wieder um 7 Uhr eingeladen. 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

Die Offenbarungsrede Jesu, die wir heute hören im Johannesevangelium, richtet sich nicht nur an den damaligen Schriftgelehrten Nikodemus, auch an uns heutige Leser und Hörer. Der Menschensohn ist Jesus, der aus der Höhe herabgestiegene, Mensch gewordene und dann in die Herrlichkeit erhöhte Sohn Gottes, weil er herabgestiegen ist und am Kreuz erhöht wurde, gibt es für uns Menschen Neugeburt, Rettung im Gericht, Leben in der Gemeinschaft mit Gott. Die Neugeburt ist nicht das Werk menschlicher Weisheit und Anstrengung, sondern Gabe des Geistes und Geheimnis des Glaubens. Die Erhöhung Jesu am Kreuz wird Nikodemus, dem Lehrer Israels, als Bild der kupfernen Schlange erklärt. Die an einer Stange befestigte Schlange war für die Israeliten in der Wüste ein Zeichen der Rettung gewesen. Gerettet hat sie freilich nicht die Schlange, sondern die Barmherzigkeit Gottes. So bitten wir dich, Heiliger Geist, erklär einem jeden von uns, der du in uns betest, was heute für uns das Wort Gottes bedeutet. So hören wir aus dem Heiligen Evangelium nach Johannes. In jener Zeit sprach Jesus zu Nikodemus: Niemand ist in den Himmel hinaufgestiegen, außer dem, der vom Himmel herabgestiegen ist, der Menschensohn. Und wie Mose die Schlange in der Wüste erhöht hat, so muss der Menschensohn erhöht werden, damit jeder, der glaubt, in ihm ewiges Leben hat. Denn Gott hat die Welt so sehr geliebt, dass er seinen einzigen Sohn hingab, damit jeder, der an ihn glaubt, nicht verloren geht, sondern ewiges Leben hat. Denn Gott hat seinen Sohn nicht in die Welt gesandt, damit er die Welt richtet, sondern damit die Welt durch ihn gerettet wird. Soweit dieses heutige Tagesevangelium am Fest Kreuzerhöhung. Lasset uns beten, allmächtiger Gott,

Radio Horeb, Ihre christliche Stimme in Deutschland, 6.55 Uhr ist es geworden, 5 Minuten vor 7. Es grüßt Sie ganz herzlich an diesem Montagmorgen, Stefanie Feil. Schön, dass Sie mit dabei sind. Die Heilige Messe übertragen wir um 9 Uhr aus der Pfarrkirche St. Nikolaus in Immenstadt im Bistum Augsburg. Zelebrant ist Pfarrer Helmut Epp. Ja, und das Festgeheimnis des heutigen Tages, Kreuzerhöhung, das durchzieht heute unser Programm hier bei Radio Horeb. In der Lebenshilfe um 10 Uhr hören wir Franziskanerpater Christoph Kreitmeier vom Sinn des Kreuzes. Der Klinikseelsorger erschließt uns den tieferen Sinn des Kreuzes, damit Trost und Kraft hinter dem oft schweren des Kreuzes aufscheinen dürfen. Angelus und Mittagsansprache mit dem emeritierten Bischof Dr. Friedhelm Hoffmann aus Würzburg. Gedanken zum Fest Kreuzerhöhung von Benediktinerpater Winfried Schwab um 14 Uhr. Auch in der Katechismus-Sendung schauen wir auf die Kraft des Kreuzes. Das Kreuz, am Kreuz zeigt uns Jesus seine große Liebe, die größer nicht sein könnte. Er gab sein Leben für uns hin und zeigt, wie kostbar und wertvoll wir sind. Zugleich macht er uns in dieser Katechismus-Sendung Mut. Und zwar der Referent und Missionar Pfarrer Leo Tanner aus der Schweiz. Pfarrer Tanner macht uns Mut, in unserem Leben dieser göttlichen Kraft zu vertrauen. Katechismus um 16.30 Uhr. Und beim Abend der Jugend geht es um einen jugendlichen Heiligen, den heiligen Pier Giorgio Frassati, mit 24 Jahren gestorben, vor einem Jahr heilig gesprochen, zeigt uns Pier Giorgio Frassati in seinem Leben, wie das Doppelgebot Jesu zu leben ist. Du sollst den Herrn, deinen Gott lieben mit ganzem Herzen und deinen Nächsten wie dich selbst. Wie das geht, die Antwort darauf heute beim Abend der Jugend hier bei Radio Horeb ab 19.45 Uhr. Soweit schon mal ein Blick auf unser heutiges Tagesprogramm. Danke, dass Sie all diese Sendungen erst möglich machen. 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Und jetzt, in Kürze, sind Sie wieder zum Gebet eingeladen, zum Morgenlob der Kirche, den Laudes gleich aus dem Stundengebet um 7 Uhr.

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Sie sind jetzt eingeladen, das Morgenlob der Kirche mitzubeten. Das aus dem Stundengebet, das weltweit gebetet wird. Eine große Gebetsgemeinschaft weltweit. Wir sind jetzt übers Radio verbunden mit den Klarissenkapuzinerinnen von der ewigen Anbetung. Live zugeschaltet sind uns die Schwestern jetzt aus dem Kloster Bethlehem in Koblenz.

Am Fest Kreuzerhöhung beten wir die Laudes, wie im Stundenbuch ab Seite 898 angegeben, und beginnen mit dem Invitatorium auf Seite 894.

aus dem Hebräerbrief. Wir sehen Jesus um seines Todeskleides willen mit Herrlichkeit und Ehre gekrönt. So war es Gottes heiliger Wille, dass er für alle den Tod erlitten hat. Denn es war angemessen, dass Gott für den und durch den das All ist und der viele Söhne zur Herrlichkeit führen wollte, den Urheber ihres Heils durch Leiden vollendete.

0: Gepriesen sei unser Herr Jesus Christus, der durch sein heiliges Kreuz die Welt erlöst hat. Zu ihm lasst uns beten.
1: Christus, erbarme dich unser.
0: Du bist am Kreuz erhöht worden. Herr, erbarme dich unser.
1: Christus, erbarme dich unser.
0: Du hast am Kreuz die Arme ausgebreitet, um alle an dich zu ziehen. Herr, erbarme dich unser.
1: Christus, erbarme dich unser.
0: Du bist am Kreuz gestorben, damit wir leben. Herr, erbarme dich unser.
1: Christus, erbarme dich unser.
0: Du hast im Tod den Tod überwunden. Herr, erbarme dich unser.

0: Allmächtiger Gott, deinem Willen gehorsam hat dein geliebter Sohn den Tod am Kreuz auf sich genommen, um alle Menschen zu erlösen. Gib, dass wir in der Torheit des Kreuzes deine Macht und Weisheit erkennen und in Ewigkeit teilhaben an der Frucht der Erlösung. Darum bitten wir durch Jesus Christus, deinen Sohn, unseren Herrn und Gott, der in der Einheit des Heiligen Geistes mit dir lebt und herrscht in alle Ewigkeit.
1: Amen.
2: Und mit deinem Geiste.
3: So segne euch der mächtige Gott, der Vater, der Sohn und der Heilige Geist.
2: Amen.
3: Segne Lob und Preis.
2: Dank sei Gott im Herrn.
4: Das war das Morgenlob der Kirche hier bei Radio Horeb, Leben mit Gott, heute am Festtag Kreuzerhöhung. Zur Geschichte dieses Festtags und zur Entstehung dieses Festtags, unser Kalenderblatt um 8 Uhr. Wir haben heute natürlich gebetet, die Laudes mit den Klarissenkapuzinerinnen von der ewigen Anbetung live zugeschaltet waren sie uns aus dem Kloster Bethlehem in Koblenz. Ja, zur Geschichte des heutigen Festtags, unser Kalenderblatt um 8 Uhr. Und gleich im Impuls sind Sie eingeladen zur Abenteuerreise Berufung. Der Impuls gleich um 7:30 Uhr in wenigen Minuten hier bei Radio Horeb, Leben mit Gott.

0: 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Es braucht Mut und die Sehnsucht nach dem Siegespreis. Er selbst befindet sich gerade in einem besonderen Abenteuer, dem Abenteuer der Berufung. In dieser Woche nimmt Markus Dumberger uns mit auf eine Abenteuerreise anhand von 6 Figuren aus dem Alten Testament. Lassen wir uns anstecken, gehen wir das Abenteuer Berufung an. Hier die Einladung im Impuls.
1: Liebe Hörerinnen und Hörer, ich liebe Abenteuergeschichten. Da bricht jemand auf zu einem großen Abenteuer, besiegt Drachen und böse Mächte, erobert eine Stadt und kehrt dann siegreich wieder zurück. Herr der Ringe ist so eine Filmreihe, die könnte ich jede Woche anschauen. Es fesselt mich total. Und unsere ganze Filmindustrie spielt dieses Motiv eigentlich immer wieder. Man nennt das im Filmbusiness die Heldenreise. Und sie verläuft nach einem immer ähnlichen Muster ab. Alles beginnt mit der vertrauten und gewohnten Welt. Jemand hat sich in seinem Leben gemütlich eingerichtet, alles läuft wie gewohnt. Doch dann ziehen die ersten Boten herauf, die eine Veränderung ankündigen. Es folgt der Ruf ins Abenteuer. Es kann sein, dass jemand die Sehnsucht wachruft. Oder aber, dass die gewohnte Welt sich zu einem engen Käfig entwickelt hat, aus dem man ausbrechen möchte. Plötzlich wird aus einem ganz normalen Menschen in einem vertrauten Alltag ein Abenteurer. Interessanterweise versteht der junge Abenteurer am Anfang noch gar nicht, dass ein Abenteuer auf ihn wartet. Oder er weiß es schon und weigert sich aufzubrechen. Immer wieder muss er erst allen Mut zusammennehmen, um den ersten Schritt zu gehen. Im Laufe seines Abenteuers gilt es dann, verschiedene Schwellen zu überschreiten und Prüfungen zu bestehen. Immer ist er mit seinen eigenen Schwächen und Schattenseiten konfrontiert. Da geht es ans Eingemachte. Glücklicherweise erhält er Unterstützung von Mentoren und Weggefährten. In jedem Abenteuer gibt es Rückschläge, Widerstände. Und hin und wieder will der Abenteurer am liebsten alles hinschmeißen und aufgeben. Das alles gehört zum Abenteuer und jedes Abenteuer kann auch scheitern. Sind die Prüfungen aber bestanden und ist der letzte Kampf gekämpft, dann wartet der große Gewinn. Es muss nicht immer Gold und Reichtum sein, es kann auch ein innerer Sieg sein, den der Abenteurer davonträgt. Auf jeden Fall wird das Abenteuer den Abenteurer für immer prägen und verändern. Er wird nie mehr so sein wie davor. Das ist auch der Grund, warum manche Abenteurer nicht mehr in ihr altes Leben zurückfinden. Sie brauchen dann eine neue Heimat. Oder jemand ruft zum nächsten Abenteuer. Als Papst Leo im letzten Jahr vom Abenteuer der geistlichen Berufung gesprochen hat, war ich sofort an diese Abenteuergeschichten erinnert. Und es ist ja tatsächlich ziemlich aufregend. Aus eigener Erfahrung und auch aus Gesprächen mit vielen anderen weiß ich, es geschieht Abenteuerliches, wenn man Gott ernsthaft im Gebet die Frage stellt: Was hast du mit meinem Leben vor? In der kommenden Woche will ich mit Ihnen 6 Männer und Frauen des Alten Testaments betrachten, die zur Abenteuerreise ihrer Berufung aufgebrochen sind. Dort werden wir sehen, welche Hindernisse Menschen abhalten, ihre Berufung zu leben und was dabei hilft, seine eigene Berufung zu entdecken. Spannend eigentlich, dass Gott so ganz persönlich und individuell mit jedem Einzelnen einen Weg geht. Er weiß eben, wen er wie ansprechen muss. In erster Linie habe ich in der Vorbereitung an die besondere Nachfolge der geistlichen Berufung gedacht. Auch heute ruft Gott Männer und Frauen in ein Ordensleben oder in einen Dienst als Priester. Und die Impulse der nächsten Tage sind eine Einladung, diese Berufung selbst zu entdecken und auch für andere, insbesondere für junge Menschen, zu beten, dass sie ihre Berufung finden und leben. Manchmal habe ich den Eindruck, wir sprechen über die geistliche Berufung so, als sei sie etwas Schweres und Belastendes. Nicht wenige Jugendliche heute hoffen, dass Gott sie nicht beruft, weil sie Angst vor der geistlichen Berufung haben, dass Gott etwas von ihnen verlangen könnte, was sie selbst nicht möchten. Dabei wäre es unsere Aufgabe, die Schönheit und die Freude der Berufung aufzuzeigen. Jede geistliche Berufung ist ein Geschenk Gottes, keine Zusatzaufgabe oder Extralast. Es ist eine wunderschöne Gabe, etwas Schönes und Gutes. Papst Leo sagt in seiner Botschaft zum Weltgebetstag, jede Berufung ist ein immenses Geschenk für die Kirche und für diejenigen, die sie mit Freude annehmen. Lassen Sie uns also auch ganz speziell dafür beten, dass unserer Kirche heute die Freude und die Schönheit der geistlichen Berufung neu vor Augen steht. Und lassen Sie uns damit beginnen, selbst so darüber zu sprechen. Geistliche Berufung ist ein immenses Geschenk. Das bedeutet natürlich nicht, dass damit alles leicht und einfach wird. Berufung ist kein Selbstläufer für bequeme Menschen, die ein einfaches Leben wollen. Berufung ist Abenteuer. Und ein Abenteuer fordert heraus, macht Arbeit und kostet uns ganz schön. Ein Abenteuer ist nicht leicht. Wir brauchen keine Illusionen darüber zu verbreiten. Aber ein Abenteurer liebt die Herausforderung, weil er angetrieben wird durch die Sehnsucht. Natürlich lässt sich Berufung auch auf andere Bereiche übertragen. Ein Jobwechsel, ein Ehrenamt oder der Wohnort, all das kann auch eine Form der Berufung sein. Und bestimmt können die Impulse der nächsten Tage auch für die anderen Arten der Berufung gute Impulse geben. Überall dort, wo ich selbst gerade noch keinen genauen Durchblick habe, wo ich nicht weiß, was die Zukunft bringt, kann ich Gott einladen, mir meine Berufung zu zeigen. Vielleicht gibt es in Ihrem Leben einen Aspekt, über den Sie neu die Frage nach der Berufung stellen möchten. Lassen Sie uns die kommenden Tage zu einer kleinen Heldenreise aufbrechen und das Abenteuer Berufung angehen, egal in welcher Hinsicht. Beginnen tun wir das am besten mit einem Gebet. Kostbar ist mir ein Gebet von Thomas Merton. Es ist ein Gebet für einen eher zaghaften Anfang. Mein Herr und Gott, ich habe keine Ahnung, wohin ich gehe. Ich sehe den Weg nicht, der vor mir liegt. Ich kann nicht mit Gewissheit sagen, wo er enden wird. Auch mich selbst kenne ich nicht wirklich. Und dass ich denke, deinem Willen zu folgen, bedeutet noch nicht, dass ich das tatsächlich auch tue. Aber ich glaube, dass der Wunsch, dir zu gefallen, dir wirklich gefällt. Amen.
0: Pastoralpraktikant und Priesteramtskandidat Markus Dumberger war das, eine Einladung zur Abenteuerreise Berufung. Heute der erste Teil in dieser Woche hören Sie diesen Impuls von Markus Dumberger, Abenteuer Berufung. Wie immer finden Sie diesen Impuls und wie auch alle unsere anderen Beiträge auf unserer Homepage horeb.org in der Mediathek im Podcast-Bereich zum nochmal anhören und natürlich auch zum Weiterleiten.

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Sie sind in Kürze eingeladen zu den Lesungen aus der Lesehore, aus dieser frühen morgendlichen Gebets- und Betrachtungszeit, die uns tiefer hineinführen möchte in die göttliche Liebe. Wir hören in der ersten jeweils biblischen Lesung aus dem Brief an die Galater über die Botschaft des Kreuzes. Im zweiten Kapitel finden Sie diese Lesung im Brief an die Galater gleich nach den Evangelien. Diese Lesung können Sie natürlich auch in der Bibel aufschlagen. In der zweiten Lesung kommt dann der heilige Andreas von Kreta zu Wort aus einer Rede zum Festkreuzerhöhung. Beide Lesungen finden Sie im Lektionar zum Stundenbuch, Lesereihe 2, Heft Nummer 7, ab der Seite 247. Herzliche Einladung gleich zur gemeinsamen Betrachtung.

Radio Horeb, Ihre christliche Stimme in Deutschland, 7.45 Minuten ist es geworden, 7:15 Uhr, Zeit für unsere liturgischen Texte zum Tag.

Die liturgischen Texte, das sind die Lesungen der Lesehure aus dem Stundengebet der Kirche. Wir schauen heute auf Gottes große Liebe am Fest Kreuzerhöhung und hören in der ersten Lesung aus dem Brief des heiligen Apostels Paulus an die Galater im zweiten Kapitel über die Botschaft vom Kreuz. Ich bin durch das Gesetz dem Gesetz gestorben, damit ich für Gott lebe. Ich bin mit Christus gekreuzigt worden. Nicht mehr ich lebe, sondern Christus lebt in mir. Soweit ich aber jetzt noch in dieser Welt lebe, lebe ich im Glauben an den Sohn Gottes, der mich geliebt und sich für mich hingegeben hat. Ich missachte die Gnade Gottes in keiner Weise, denn käme die Gerechtigkeit durch das Gesetz, so wäre Christus vergeblich gestorben. Ihr unvernünftigen Galater, wer hat euch verblendet? Ist euch Jesus Christus nicht deutlich als der Gekreuzigte vor Augen gestellt worden? Dies eine möchte ich von euch erfahren. Habt ihr den Geist durch die Werke des Gesetzes oder durch die Botschaft des Glaubens empfangen? Seid ihr so unvernünftig? Am Anfang habt ihr auf den Geist vertraut und jetzt erwartet ihr vom Fleisch die Vollendung. Habt ihr denn so Großes vergeblich erfahren? Sollte es wirklich vergeblich gewesen sein? Warum gibt euch denn Gott den Geist und bewirkt Wundertaten unter euch? Weil ihr das Gesetz befolgt oder weil ihr die Botschaft des Glaubens angenommen habt? Von Abraham wird gesagt, er glaubte Gott und das wurde ihm als Gerechtigkeit angerechnet. Daran erkennt ihr, dass nur die, die glauben, Abrahams Söhne sind. Christus hat uns vom Fluch des Gesetzes freigekauft, indem er für uns zum Fluch geworden ist. Denn es steht in der Schrift, verflucht ist jeder, der am Pfahl hängt. Jesus Christus hat uns freigekauft, damit den Heiden durch ihn der Segen Abrahams zuteil wird und wir so aufgrund des Glaubens den verheißenen Geist empfangen. Ich aber will mich allein des Kreuzes unseres Herrn Jesus Christus rühmen, durch das mir die Welt gekreuzigt ist und ich der Welt. Denn es kommt nicht darauf an, ob einer beschnitten oder unbeschnitten ist, sondern darauf, dass er neue Schöpfung ist. Friede und Erbarmen komme über alle, die sich von diesem Grundsatz leiten lassen und über das Israel Gottes. Soweit diese erste Lesung der heutigen Lesehure.

In der Betrachtung der Lesungen der Lesehure hier bei Radio Horeb kommen wir zur zweiten Lesung vom heiligen Andreas von Kreta. Um 700 bis zum Jahr 740 hat er gelebt und war Bischof auf Kreta. Wir hören aus seiner Rede zum heutigen Fest Kreuzerhöhung. Das Kreuz ist Herrlichkeit und Erhöhung Christi. Wir feiern das Fest des Kreuzes, durch das die Finsternis vertrieben und das Licht wieder aufgeführt wurde. Wir feiern das Fest des Kreuzes und werden mit dem Gekreuzigten zur Höhe emporgehoben. Wir lassen die Erde mit der Sünde unter uns, um die höhere Welt zu besitzen. Einen so großen Besitz hat das Kreuz geschaffen, und wer ihn erhält, hat einen großen Schatz. Was von allem Schönen, dem Namen und der Wirklichkeit nach das Schönste und Kostbarste ist, das nehme ich sicher mit Recht einen Schatz. In dem, durch den und auf den hin die ganze Summe des Heils wiederhergestellt und hinterlegt ist. Wäre das Kreuz nicht, dann wäre Christus nicht gekreuzigt. Gäbe es das Kreuz nicht, dann wäre das Leben nicht ans Kreuz geheftet worden. Wäre das Leben nicht ans Kreuz geheftet worden, dann hätten die Quellen der Unsterblichkeit nicht aus der Seite des Gekreuzigten Blut und Wasser fließen lassen, durch welche die Welt gereinigt wird. Der Schlussstein der Sünde wäre nicht zerrissen worden, wir hätten die Freiheit nicht erhalten. Wir hätten nicht vom Baum des Lebens gekostet und das Paradies wäre nicht geöffnet worden. Wenn das Kreuz nicht wäre, wäre der Tod nicht besiegt und das Reich des Todes nicht seiner Macht beraubt worden. Darum ist das Kreuz groß und kostbar. Groß ist es, weil es so viel Gutes geschaffen hat, umso mehr deswegen, weil die Wunder und Leiden Christi im Vollsinn des der Ruhm des Kreuzes sind. Kostbar ist das Kreuz, weil es das Denkmal der Leiden Gottes ist, des freiwilligen Todesleidens, das Christus an ihm erlitt. Denkmal des Sieges, weil an ihm der Teufel verwundet und mit ihm der Tod besiegt wurde. Zerschmettert wurden die Riegel der Unterwelt und das Kreuz aufgerichtet zum Heil der ganzen Welt. Das Kreuz bezeichnet die Herrlichkeit Christi und seine Erhöhung. Es ist der ersehnte Kelch und die Vollendung der

sagt, wenn ich über die Erde erhöht bin, werde ich alle zu mir ziehen. Du siehst, das Kreuz ist Herrlichkeit und Erhöhung Christi. Soweit diese zweite Lesung der heutigen Lesehorde am Fest Kreuzerhöhung. Mehr über die Geschichte und die Entstehung des Kreuzes gleich im Kalenderblatt um 8 Uhr. Und im Interview des Tages geht es um das Symposium der Schülerkreise Josef Ratzinger, Benedikt der 16. Jedes Jahr treffen sich die Schülerkreise von Josef Ratzinger, Papst Benedikt dem 16. in Rom. Radio Horeb ist für Sie vor Ort. Zu dem Treffen Ende September gehört auch ein öffentliches Symposium, das wir für Sie live übertragen. Das Thema dieses Jahres: christlicher Glaube und Politik im Licht der Theologie, von Josef Ratzinger, Benedikt dem 16. Im Interview des Tages sprechen wir mit dem Mitorganisator Professor Christoph Ohli, dem ersten Vorsitzenden des Vereins Neuer Schülerkreis Josef Ratzinger, Benedikt der 16. in e.V. Im Interview des Tages um 8.15 Uhr zunächst jedoch das Kalenderblatt zum heutigen Fest Kreuzerhöhung, die Geschichte und Entstehung des heutigen Festtags.

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Einen guten Morgen wünscht Ihnen hier aus dem Radio Horeb Medienhaus in Balderschwange im Oberallgäu Stefanie Feil. Schön, dass Sie mit dabei sind. Heute am Festtag Kreuzerhöhung schauen wir auf Gottes Erlösungswerk, auf seine große Liebe. Ein Tag vor dem 14. September des Jahres 335 wurde die Grabeskirche in Jerusalem eingeweiht. Den Gläubigen wurde das wiedergefundene Kreuz gezeigt. Und Erhöhung besagt, dass das Kreuz das Siegeszeichen ist. Hören Sie Werner Loss zum heutigen Festtag jetzt im Kalenderblatt.

0: Das Fest geht zurück auf die Wiederauffindung des Kreuzes Christi durch Kaiserin Helena im Jahre 326. Die weitere Geschichte des Heiligen Kreuzes ist uns überliefert. Helena lässt zwei Teile nach Rom und Konstantinopel bringen. Ein Teil soll in Jerusalem verbleiben. 9 Jahre nach der Auffindung des Kreuzes lässt Helenas Sohn, Kaiser Konstantin, die in seinem Auftrag errichtete Grabeskirche in Jerusalem am 13. September des Jahres 335 einweihen. Dieses Kirchweihfest wird mit größtem Aufwand gefeiert. Einen Tag später, am 14. September, daher der heutige Gedenktag, wird das Heilige Kreuz darin feierlich zur Verehrung, eben erhöht, ausgestellt. Daraus entwickelt sich von Jerusalem ausgehend der Brauch, Kreuzreliquien und Kreuzdarstellungen zu zeigen, hochzuhalten, sprich zu erhöhen. 300 Jahre später, im Jahre 614, fallen die Truppen des Perserkönigs in Jerusalem ein. Der in Jerusalem in einem silbernen Reliquiar befindliche Teil des Kreuzes gelangt in die Königsstadt des antiken Persien in der Nähe der heutigen Stadt Bagdad. Einige Jahre später wird das Heilige Kreuz durch den Sieg des byzantinischen Kaisers über die Perser zurückgewonnen. 628 bringt der Kaiser das Kreuz im Triumph in seine Hauptstadt Konstantinopel. Im Frühjahr 630 zieht der Kaiser mit glänzendem Gefolge nach Jerusalem, um dort die hochverehrte Reliquie wieder in die Grabeskirche zum Golgotha-Hügel zu bringen. Der Kaiser ist bekleidet mit einem golddurchwirkten Ornat, auf dem Kopf trägt er die Krone Ostroms, in den Händen hält er den silbernen, gold- und Edelstein geschmückten Schrein, die Reliquie des Heiligen Kreuzes. Doch vor dem Stadttor stoppt plötzlich der feierliche Zug. Etwas hält den Kaiser auf. Er verspürt etwas in seinem Inneren und sagt zu dem begleitenden Bischof: So hat der Heiland sein Kreuz nicht auf den Berg getragen. Der Kaiser steigt von seinem Ross, legt sein Prunkgewand und all seinen Schmuck ab, sogar die Schuhe zieht er aus. Der Hofstaat folgt seinem Beispiel. Barfuß, nur mit weißem Linnen bekleidet, durchschreitet der Kaiser das Tor und trägt das Kreuzesholz in die heilige Stadt, in die wiederaufgebaute Grabeskirche. Dort wird es feierlich unter Verwendung von Weihrauch ausgestellt, damit es die Volksmenge verehren kann. Der Umgang des Kaisers mit dem Kreuz stellt uns die Frage: Wie halten wir es mit dem Kreuz? Ist es ein Dekorationsobjekt in unseren Wohnungen oder ein Schmuck an der Halskette, ein Symbol, das irgendwie dazugehört, aber im Übrigen nicht stört? Oder bedeutet es uns doch mehr? So schwer verständlich uns das Kreuz auch auf dem ersten Blick erscheint, es ist im Lichte der Auferstehung ein Geheimnis des Lebens und der Liebe. Zur Mutter Teresa von Kalkutta sagte mal ein Journalist: Was Sie da machen, das könnte ich nicht für $1 Million tun. Worauf Mutter Teresa nur antwortete: Ich auch nicht. Darauf fragte der Journalist, aus welchem Grund sie es denn mache. Und dann gab Mutter Teresa zur Antwort: Ein großes Übel der heutigen Zeit ist der Mangel an Liebe. Jesus bewies uns seine Liebe durch den Tod am Kreuz. Da kann ich als Christ doch nicht anders, als auf diese Liebe durch mein Leben Antwort zu geben, indem ich versuche, genauso zu lieben. Und das ist eine lebendige Liebe, die auch wehtun kann. Liebe verlangt Opfer. Nach dieser Antwort fragt der Journalist, ob sie mit diesem Leben zufrieden und glücklich ist, und Mutter Teresa sagt darauf: Wer geliebt wird und Liebe erwidern kann, ist der glücklichste Mensch auf der Welt. Das sind Worte einer ganz großen Frau. Ihr Leben zeigt uns das Wesentliche des Christentums. Aber es ist nur zu verstehen, wenn wir dabei das Kreuz nicht ausklammern. Dieses Weglassen und Vergessen des Kreuzes geschieht viel öfters, als wir vielleicht denken. Es geschieht versteckt und verborgen, man merkt es oft gar nicht. Genau betrachtet begegnen uns in unserem Leben eine ganze Menge Kreuze. Das Kreuz ist sichtbar in unseren Kirchen, an den Wegen und Straßen, in unseren Häusern und Wohnungen. Überall begegnen uns Kreuze, aber diese Kreuze haben nur allzu oft ihre wahre Kraft verloren. Sie sind im Grunde nicht viel anderes als Schmuckgegenstände. Sie sind dazu da, die Landschaft, die Kirche oder die Wohnung zu verschönern. Und wovon reden wir? Wir unterhalten uns darüber, ob es ein schönes Kreuz ist, ob sein Stil in den Kirchenraum, in die Landschaft oder das Zimmer passt, wie wertvoll dieses Kreuz wohl sein mag, aus welcher Kunstepoche es stammt. Wir vergessen dabei, dass da jemand an einem Folterwerkzeug hängt und dass dieser jemand Gott selbst ist, der dieses Leid aus Liebe zu uns Menschen auf sich genommen hat, damit wir gerettet werden. Wenn wir das Kreuz richtig verehren, dann verehren wir weder den Künstler, der das Kreuz geschnitzt oder gemalt hat, und auch nicht bestimmte Foltermethoden oder die Art der Todesstrafe. Nein, wir verehren das Kreuz als Zeichen der großen Liebe Gottes zu uns Menschen. Wir verehren den größten Liebesbeweis, den Gott für uns erbracht hat. Das Kreuz zeigt uns einerseits, wie groß unsere menschliche Schuld ist, zeigt uns aber auch die unermessliche Liebe Gottes zu uns Menschen. Daran sollten wir am heutigen Festtag denken, wenn wir in diesem Glauben das Geheimnis des Kreuzes in unser Leben hineinnehmen, dann werden wir auch Anteil am Ostersieg erhalten.
1: Auf Gottes Liebe Antwort geben, Werner Loss war das zum heutigen Festtag Kreuzerhöhung hier bei Radio Horeb, Leben mit Gott.

0: Radio Horeb, Ihre christliche Stimme in Deutschland. 8:11 ist es geworden. Am Mikrofon für Sie Stefanie Feil. Guten Morgen. Jedes Jahr treffen sich die Schülerkreise von Josef Ratzinger, Papst Benedikt XVI. In Rom. Radio Horeb ist für Sie vor Ort. Zu dem Treffen Ende September gehört auch ein öffentliches Symposium, das wir für Sie live übertragen. Das Thema dieses Jahr: christlicher Glaube und Politik im Licht der Theologie von Josef Ratzinger, Benedikt XVI. Im Interview des Tages sprechen wir gleich mit dem Mitorganisator Professor Christoph Ohli, dem ersten Vorsitzenden des Vereins Neuer Schülerkreis Josef Ratzinger Benedikt XVI. e.V. Unser Interview des Tages hier bei Radio Horeb, Ihrer christlichen Stimme in Deutschland, gleich in wenigen Minuten um 7:45.
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1: Papst Benedikt der 16., Papst und großer Theologe. Noch immer treffen sich einmal im Jahr die Theologiestudenten und Schüler von Papst Benedikt in Rom. Mit dazu gehört außerdem ein Symposium. Dieses Jahr geht es um den christlichen Glauben und die Politik im Licht der Theologie von Josef Ratzinger, Papst Benedikt der 16. Auch wir von Radio Horeb werden mit dabei sein, werden dieses Symposium für Sie übertragen. Im Interview des Tages jetzt hier bei Radio Horeb ist zu Gast Professor Christoph Ohli, der Vorsitzende des neuen Schülerkreises Josef Ratzinger, Papst Benedikt der 16. Grüß Gott, Herr Professor Ohli.
2: Ja, grüß Gott, Herr Kreuter. Grüße Sie.
1: Für Sie am Mikrofon David Kreuter. Herr Professor Ohli, jetzt habe ich gesagt, Sie sind der Vorsitzende des neuen Schülerkreises. Gleichzeitig gibt es eben ja diese Schüler, die Studenten von Papst Benedikt, die sich treffen. Wie gehört es denn zusammen? Was bedeuten diese beiden Schülerkreise?
2: Der Schülerkreis ist der Kreis, der die ehemaligen Studenten, Promoventen, Habilitanten des Professors Josef Ratzinger in sich vereint und seit 2008 und dann seit 2017 tatsächlich als eingetragener Verein gibt es den neuen Schülerkreis von Theologen, Philosophen, die Josef Ratzinger durch seine Theologie kennengelernt haben. Und Papst Benedikt XVI. War es damals ein Anliegen, dass eben zu seinen damaligen Schülern sich ein weiterer Kreis etabliert von jüngeren Theologen, die sich mit seiner Theologie auseinandersetzen. Und so haben sich diese beiden Kreise in den letzten Jahren entwickelt, kommen aber immer gemeinsam dann auch zu den Begegnungstagen in Rom und jetzt auch schon zum 8. Mal zu einem öffentlichen Symposium zusammen.
1: Das heißt, dieses Treffen, das ist und diese Schülerkreise, das geht auf den Wunsch von Papst Benedikt selber zurück.
2: Ja, er hatte ja nach seiner Ernennung zum Erzbischof von München und Freising die Tradition des Schülerkreises fortgesetzt. Er traf sich sehr regelmäßig mit seinen ehemaligen Schülern. Und in der Zeit als Papst, es war um den 80. Geburtstag herum, 2007, kam wohl der Gedanke auf, diesem Schülerkreis ein paar jüngere Theologen hinzuzuführen. Und zum 80. Geburtstag haben wir damals zum Beispiel als Assistenten, die wir an der Ludwig-Maximilians-Universität in München tätig waren, ein Buch verfasst zum 80. Geburtstag, Symphonie des Glaubens. Das hat Papst Benedikt in die Hand bekommen und da war wohl dann dieser Gedanke geboren, einmal jüngere Leute, jüngere Theologen auch nochmal dazu einzuladen. Und da heraus hat sich eben diese Tradition entwickelt, dass beide Schülerkreise jährlich dann zusammenkommen. Und wir haben das bis heute auch durchgehalten. Und wie gesagt, jetzt schon das 8. Mal, dass wir dann auch ein öffentliches Symposium mit diesen Begegnungstagen verbinden, in denen wir uns zentralen theologischen Themen im Licht des theologischen Denkens von Josef Ratzinger, Papst Benedikt, widmen.
1: Genau, dieses öffentliche Symposium, da dürfen Sie, können Sie auch mit dabei sein. Natürlich in Rom oder auch hier über das Radio, das ist ein bisschen einfacher, als jetzt nach Rom zu fliegen, was sich natürlich aber auch lohnen würde. Das ist am 26. September, am Samstag, dieses Symposium, Samstagvormittag. Die Daten finden Sie auch im Infofeld zu dieser Sendung und beim Radio Horeb Hörerservice. Professor Ohli, bevor wir jetzt auf dieses Symposium schauen, was dann uns erwartet Ende September, am 26. September. Das heißt, bei diesem Treffen und auch bei diesem Symposium in Rom werden auch Leute dabei sein, die wirklich bei Papst Benedikt noch Theologie studiert haben.
2: Ja, das ist der Schülerkreis, der bis heute noch Schüler vereint, die bei ihm Vorlesungen gehört haben oder auch die Promotion verfasst haben oder auch die Habilitation. Und diesen Schülerkreis dann in den Jahren nach seiner Professur, als er eben Erzbischof von München war und später dann nach Rom als Kardinalpräfekt der Kongregation für die Glaubenslehre bis heute eigentlich bilden. Sind natürlich jetzt weniger geworden. Es ist natürlich auch die Zeit vorangeschritten, aber das war eben dieser Gedanke, dann durch jüngere Theologen diesen Kreis zu ergänzen. Und da heraus haben sich diese beiden Schülerkreise, wenn man will, der Schülerkreis mit den originären Schülern und der neue Schülerkreis, eben mit Theologen und Philosophen, die sich mit den Schriften, mit dem theologischen Denken noch mal stärker auch befasst haben und auf diese Weise in eine Begegnung mit Josef Ratzinger gekommen sind, verbunden. Ja.
1: Also eine Möglichkeit, Papst Benedikt richtig gut kennenzulernen, das sind die Leute, die bei Papst Benedikt studiert haben, die sich über Papst Benedikt besonders informiert haben, darüber geforscht, gelehrt haben. Jetzt am diesem Samstag, am 26. September, geht es in dem Symposium dieses Jahr über den christlichen Glauben und die Politik. Was bedeutet das denn ganz konkret, Herr Professor Uhli?
2: Ja, mit diesem Verhältnis christlicher Glaube und Politik sind verschiedene Themen verbunden, die natürlich auch aktuell immer wieder auch aufkommen und Fragen stellen. Und das ist ein Thema, mit dem sich Josef Ratzinger, aber auch später dann als Papst Benedikt, intensiv beschäftigt hat. Für ihn ist es zunächst so, dass ja Kirche und Staat, wie das Zweite Vatikanische Konzil auch formuliert, zwei voneinander zu unterscheidende Wirklichkeiten sind. Man könnte auch sagen, Staat und Kirche, Staat und Religionsgemeinschaften sind getrennt, arbeiten aber natürlich indirekt oder direkt auch zusammen, da wo es um den Menschen geht. Das heißt, für Josef Ratzinger ist das politische Tun immer auch auf eine ethische Orientierung angewiesen, wenn es um Grundfragen auch politischer Entscheidungen über Menschen oder mit Menschen geht. Denken wir an all die Fragen, die mit dem Leben, mit der Menschenwürde, mit dem Beginn des Lebens, mit dem Sterben zu tun haben. Das sind ja große Themen, die auch in der Politik zu Entscheidungen kommen. Und da war ihm immer wichtig, deutlich zu machen, Politik, in politische Entscheidungen sind auf ethische Orientierungen angewiesen, ohne den Staat aber zu beherrschen. Und deshalb bleibt er dabei. Staat und Kirche, Staat und Religionsgemeinschaften bleiben voneinander unterschieden, bleiben getrennt, arbeiten aber in entscheidenden Punkten auch miteinander und im Dienst an ein und demselben Menschen. Während der Staat vornehmlich dann für Recht und Ordnung sorgt, erinnert, so könnte man vielleicht sagen, die Kirche dann an moralische, an ethische Grundlagen einer gerechten Gesellschaft im gemeinsamen Ziel, das Gemeinwohl, die Würde des Menschen damit zu stärken. Und diesen Grundgedanken in den Einzelthemen ein wenig zu beleuchten, das wird das Ziel dieses Symposiums sein. Und wir werden dann schnell merken, dass es wirklich auch aktuelle Themen berührt, mit denen wir auch heute im politischen Diskurs zu tun haben.
1: Das Interview des Tages hier bei Radio Horeb. Für Sie am Mikrofon ist David Kreuter. Wir sind hier im Gespräch mit Professor Christoph Uhli, der Vorsitzende des neuen Schülerkreises von Josef Ratzinger, Papst Benedikt dem 16., also derjenigen, die intensiv über Papst Benedikt geforscht haben, sich mit seinem Denken, seinem Wirken auseinandergesetzt haben. Am Samstag, dem 26. September, treffen sich die Schülerkreise, dieser neue Schülerkreis, aber auch der Schülerkreis, der wirklich originär bei Papst Benedikt, bei Josef Ratzinger, damals noch Professor Ratzinger, Theologie gelernt hat. Die beiden Schülerkreise treffen sich in Rom zu einem Symposium am 26. September, am Samstagvormittag. Dieses Symposium übertragen wir auch für Sie hier bei Radio Horeb. Sie können aber natürlich auch gerne in Rom mit dabei sein bei diesem Symposium. Professor Uhli, was wird denn bei diesem Symposium, wer wird denn dort dabei sein und sprechen? Welche Vorträge werden wir da hören können?
2: Das Symposium wird in einer ähnlichen Weise wie auch in den vergangenen Jahren aufgebaut sein. Nach einer Begrüßung und Einführung in das Thema durch Kardinal Koch, der ja zugleich auch Protektor der beiden Schülerkreise ist, werden wir in 4 Vorträgen einzelne Themen aus diesem Verhältnis von christlicher Glaube und Politik beleuchten. Der erste Vortrag wird gehalten von Schwester Dr. Justina Metzdorf, einer Benediktinerin aus der Abtei Mariendonk, die das Neue Testament an der Kölner Hochschule für katholische Theologie lehrt, unter dem Thema treibt eure Politik würdig des Evangeliums. Das ist ein Zitat aus dem Philipperbrief, biblische Standortbestimmung zum Verhältnis Christentum und Politik. Das wird ein erster wichtiger, grundlegender Vortrag sein, in dem es um den Einblick in die Heilige Schrift geht. Was wird denn da über das Verhältnis von christlicher Existenz und politischer Wirklichkeit gesagt? Wie ist dieses Verhältnis zu denken? Darauf aufbauend wird dann im zweiten Vortrag Professor Dr. Stefan Herzberg aus St. Georgen in Frankfurt zum Thema sprechen Kirche, Staat und Naturrecht bei Augustinus und Josef Ratzinger. Das wird aus der patristischen und zugleich philosophischen Perspektive dieses Thema stark machen. Wie sehen die beiden großen Denker, Augustinus und Josef Ratzinger, dieses Verhältnis Kirche und Staat? Und wie sind vielleicht auch grundlegende Überzeugungen dabei zu vermitteln unter diesem großen Stichwort des Naturrechts? Das wird der zweite Vortrag sein. Den dritten Vortrag hält der Professor für Moraltheologie von der Theologischen Fakultät in Paderborn, Professor Dr. Peter Schallenberg, zum Thema Christentum und moderner Verfassungsstaat bei Papst Benedikt XVI. Wie sieht Papst Benedikt dieses Verhältnis von Christentum und einem Verfassungsstaat, der auf Modernität gründet, auf Freiheit, auch auf einer Neutralität im Blick auf Religion, im Blick auf Weltanschauungen? Und wie kommt es da zu einem entsprechenden Verhältnis, so wie ich es Ihnen eben auch schon mal dargelegt habe, also dass Staat und Kirche im Prinzip voneinander getrennt sind, aber doch zusammenwirken, weil es um den Dienst an demselben Menschen letztlich geht. Und der vierte Vortrag wird dann gehalten von Professorin Dr. Katharina Westerhorstmann zum Thema gesunde Laizität, ein großes Wort aus den Ansprachen von Papst Benedikt, Themen der großen politischen Reden Papst Benedikts des 16. Diese gesunde Laizität bringt sozusagen auf den Punkt, wie dieses Verhältnis zu denken ist. Auf der einen Seite Trennung von Staat und Kirche, aber in einer gesunden Weise, die weiß, dass man zusammenwirkt, zusammenarbeitet, weil es um den Menschen dabei geht. Und diese vier Vorträge bilden dann sozusagen die Grundlage dafür, dass wir nach dem Gebet des Engel des Herrn, den wir dann auch gemeinsam mit den Anwesenden und auch den Hörerinnen und Hörern von Radio Horeb zusammen mit Kardinal Koch beten werden, dies in einer moderierten Diskussion noch einmal vertieft wird, um dabei auch praktische Fragen, aktuelle Fragestellungen noch mal auf den Punkt zu bringen und sie im Licht des Gehörten zu beleuchten. Und dann wird gegen 13 Uhr das Symposium dann beendet sein. Und das Schöne ist tatsächlich, dass die Hörerinnen und Hörer von Radio Horeb live dabei sein können. Gleichzeitig, Sie haben es eben auch schon gesagt, will ich sehr bewusst auch einladen nach Rom, da es ein öffentliches Symposium ist, das im Collegium Augustinianum stattfindet, direkt in der Nähe des Petersplatzes. Es sicherlich auch sich lohnen würde, sich in die ewige Stadt aufzumachen und dort einige Tage zu verbringen und dieses öffentliche Symposium zu besuchen. Mhm.
1: Das Ratzinger-Symposium, das Symposium der beiden Schülerkreise, des Neuen und des Schülerkreises von Papst Benedikt XVI. Josef Ratzinger, darüber haben wir jetzt hier heute gesprochen, im Interview des Tages bei Radio Horeb mit Professor Christoph Ohli, dem Vorsitzenden des Neuen Schülerkreises von Josef Ratzinger, Papst Benedikt XVI., also derjenigen, die über Papst Benedikt forschen, die sich intensiv mit ihm auseinandergesetzt haben. Der Schülerkreis, der originäre Schülerkreis, das sind die, die wirklich bei Professor Ratzinger damals noch Theologie gelernt haben. Jetzt am 26. September, am Samstag, am Vormittag findet dieses Symposium statt in Rom, im Augustinianum. Seien Sie da gerne mit dabei. Hier bei Radio Horeb übertragen wir live. Sie können aber auch gerne natürlich in Rom mit dabei sein. Professor Ohli, ich bitte Sie nun zum Schluss dieses Gespräches noch um Ihren Segen für uns.
2: Ja, gerne. Auf die Fürsprache der Jungfrau und Gottesmutter Maria, des heiligen Josef sowie aller Heiligen und Seligen des Himmels, segne und geleite euch der allmächtige und barmherzige Gott, der Vater und der Sohn und der Heilige Geist.
1: Amen. Sie hören Radio Horeb mit dem Interview des Tages. Mein Name ist David Kreuter. Ich wünsche Ihnen einen gesegneten Tag.

Von Rom bis Berlin, von der Kirche bis in die Weltpolitik. Das sind die Nachrichten von Radio Horeb. Aus dem Studio Balderschwang, Domagoj Klobuchar. Vatikanstadt. Papst Leo XIV. Feiert heute seinen 71. Geburtstag. Der 1955 in Chicago geborene Robert Francis Prevost ist seit seiner Wahl am 8. Mai 2025 der erste US-amerikanische Papst. Vor seiner Wahl war der Augustiner unter anderem lange in Peru tätig, bevor ihn Papst Franziskus 2023 nach Rom holte und zum Kardinal ernannte. In seinem bisherigen Pontifikat steht Leo XIV. Für einen ruhigen Führungsstil. Auch privat gilt er als zurückhaltend. Regelmäßig zieht er sich nach Castel Gandolfo zurück, wo er unter anderem Tennis spielt, schwimmt und Zeit mit seiner Familie verbringt. Kinshasa. Die Ebola-Epidemie in der Demokratischen Republik Kongo breitet sich weiter aus. Nach Angaben der Weltgesundheitsorganisation WHO gibt es rund 6.760 bestätigte Fälle und mehr als 3.200 Tote. Inzwischen sind 6 Provinzen betroffen. Die WHO warnt vor einer weiteren Ausbreitung über die Landesgrenzen hinaus. Rom. Die organisierte Kriminalität ist nach Einschätzung der stellvertretenden Mailänder Staatsanwältin Alessandra Ceretti längst auch im Norden Italiens aktiv. Dort suche sie nach Möglichkeiten für Investitionen und Geldwäsche und knüpfe gezielt Kontakte zu Unternehmen und Fachleuten. Besonders gefährlich seien dabei gesellschaftliche Grauzonen. Die Mafia baue Beziehungen auf, verschaffe sich Anerkennung und versuche, in das gesellschaftliche Leben hineinzuwirken. Ihre Bekämpfung sei deshalb nicht allein Aufgabe von Polizei und Justiz. Auch Bildung, Opferhilfe und Unterstützung beim Ausstieg aus kriminellen Strukturen seien notwendig. Bei einem Treffen der Salesianer wurde dazu ein Projekt vorgestellt, das Kindern und Jugendlichen aus mafiös geprägten Familien neue Perspektiven eröffnen soll. In eigener Sache. 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Soweit die aktuellen Meldungen aus Kirche und Welt. 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

Radio Horebere, christliche Stimme in Deutschland, 8:38 Uhr, gleich einen schönen guten Morgen wünscht Ihnen hier aus dem Radio Horeb Medienhaus in Balderschwang in den Allgäuer Bergen, dem Hauptsitz von Radio Horeb, Stefanie Feil. Schön, dass Sie mit dabei sind. Radio Horeb Programmdirektor Pfarrer Richard Kocher können Sie in Kürze hören, dann geht es um das Stundengebet, die Psalmen, die weltweit gebetet werden. Hören Sie Pfarrer Kocher hier bei Radio Horeb in Kürze um 8:40 Uhr.

0: Am 14. Juli hat sich eine Frau an dieser Stelle gemeldet. Sie hört regelmäßig Radio Horeb in Südburgund und betet das Stundengebet in der französischen Sprache, hat festgestellt, dass bei der Sext im deutschen Brevier scheinbar andere Psalmen gebetet werden. Die Frage war, sind die weltweit nicht die gleichen? Wir haben dann vom Deutschen Liturgischen Institut, das hier sehr kompetent ist und uns immer wirklich richtig geholfen hat, folgende Antwort bekommen vom Geschäftsführer Albert Josef Urban. Ein solcher Unterschied ist uns nicht bekannt. Man kann auch online das französische Brevier einsehen, dann ist der Pfad angegeben. Das kann ich jetzt nicht angeben, weil es doch ziemlich längeres Text ist zum Eingeben. Am genannten Tag trifft in der Sext, also das ist die Mittagszeit, der Psalm 70. Auch im französischen Brevier ist das so. Allerdings muss man beachten, dass im deutschen Brevier die Psalmen nach der hebräischen Bibel gezählt werden, hier also 70, während das französische Brevier sich an der Septuaginta orientiert, das ist die griechische Übersetzung des Alten Testamentes, also Psalm 69. Der Psalmtext ist identisch, soweit man bei unterschiedlichen Übersetzungen eines philologisch zum Teil sehr schwierigen Ausgangstextes von identisch sprechen kann. Das gilt natürlich nur für das Weltpriesterbrevier. Orten haben andere Aufteilungen in ihren Stundenbüchern. Also bei Orten ist es dann wieder ganz anders. Wenn ich mich recht erinnere, haben etwa die Benediktiner 5 statt 3 Psalmen. Alles Gute, Ihr Pfarrer Kocher.
1: Soweit Radio Horeb Programmdirektor Pfarrer Richard Kocher zur Frage des Stundengebetes der Psalmen, die weltweit gebetet werden. Ja, zum Nachhören finden Sie übrigens all diese spannenden Fragen und Antworten in der Mediathek auf radiohoreb.org. Und Ihre Frage an unseren Programmdirektor, dafür ist gleich am kommenden Mittwoch wieder Zeit, gleich nach dem Angelusgebet um 12 Uhr. Gleich um 9 Uhr sind Sie eingeladen, jetzt die Heilige Messe mitzufeiern. Wir sind dann in der Kirche St. Nikolaus in Immenstadt im Bistum Augsburg. Zelebrant ist gleich Pfarrer Helmut Epp. Ja, und vom Sinn des Kreuzes, das ist unsere Lebenshilfe heute am Fest Kreuzerhöhung. Klinikseelsorger Pater Christoph Kreitmeier erschließt uns den tieferen Sinn des Kreuzes, damit Trost und Kraft hinter dem oft Schweren des Lebens aufscheinen dürfen. Soweit schon mal ein Blick auf unser Programm. Doch den weiteren Vormittag begleitet Sie hier bei Radio Horeb meine ehrenamtliche Kollegin Josefa Stauffenberg, die Sie schon im Studio München erwartet. Ich wünsche Ihnen einen frohen und gesegneten Festtag. Am Mikrofon Ihre Stefanie Feil.

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Es ist kurz vor neun hier bei Radio Horeb. Ganz herzliche Einladung jetzt zur Heiligen Messe. Heute aus der Pfarrkirche St. Nikolaus in Immenstadt im Allgäu. Zelebrant ist Pfarrer Helmut Epp und mit einem Gebet wollen wir uns jetzt auf die Heilige Messe vorbereiten. Im Namen des Vaters und des Sohnes und des Heiligen Geistes. Amen. Mein Leben sei eine Ausstrahlung des Deinen, o Jesus. Hilf mir, überall deinen Wohlgeruch zu verbreiten, wo ich auch hingehe. Durchdringe meine Seele ganz mit deinem Geist und deinem Leben. Nimm mein Sein ganz in deinen Besitz, so dass mein ganzes Leben eine Ausstrahlung des Deinen werde, damit jede Seele, mit der ich in Berührung komme, deine Gegenwart in meinem Inneren spüren kann. Damit sie, wenn sie mich anschaut, nicht mich sieht, sondern dich in mir. Bleibe in mir, dann werde ich von deinem Glanz widerstrahlen und Licht sein können für die anderen. Amen. Maria, Mutter der Kirche, erbitte uns viele geistliche Berufungen und christliche Familien. Amen.

0: Im Namen des Vaters und des Sohnes und des Heiligen Geistes.
1: Amen.
0: Die Gnade unseres Herrn Jesus Christus, die Liebe Gottes des Vaters und die Gemeinschaft des Heiligen Geistes sei mit euch.
1: Und mit deinem Geist.
0: Liebe Schwestern und Brüder hier in St. Nikolaus, liebe Hörerfamilie von Radio Horeb, miteinander dürfen wir heute das Fest feiern, Kreuzerhöhung. Mit uns feiert Peter Moskopf, ein Pastor ganz aus dem Norden Deutschlands, der gerade zu Besuch ist im Allgäu, und mit uns verbunden viele Orte, wo Sie jetzt gerade im Gebet verbunden sind. Im Kreuz ist Heil, im Kreuz ist Leben, im Kreuz ist Hoffnung, so kennen wir es vom Karfreitag. Heute feiern wir nicht in dieser großen Trauer, sondern wir feiern den Sieg. Das Kreuz wurde gezeigt, viele haben durchs Kreuz immer wieder Kraft geschöpft, und wir tun dies an einem besonderen Tag für mich persönlich, wo genau heute vor einem Jahr meine Mama verstorben ist. Für sie wollen wir beten. Und wir tun dies in einem besonderen Tag fürs Bistum Augsburg, wo der Kaplan Hermann Josef Wehrle heute am 14. September im Jahre 1944 hingerichtet wurde, weil er als Priester gewirkt hat. Jemand hat gefragt, ist Tyrannenmord damals rund um Hitler, ist das erlaubt, oder wenn man davon weiß, ist das Sünde und so weiter. Und als rauskam, dass ein Priester einfach da im Gespräch war, war alles verschwiegen, man wusste sonst nicht mehr, dann hat man ihn aus dem Weg geräumt. Unbequeme Wahrheit will der Feind aus dem Weg räumen. Und wenn wir an unsere Grenzen kommen mit Krankheit, mit Weltsituationen, mit persönlichen Nöten, die uns überfordern, dann gibt uns die Kirche und gibt Gott selber uns heute einen Blick, eine Richtung, wie wir am Leben bleiben, wie wir gerettet werden, wie wir aufgerichtet werden, mit dem Blick auf Christus, den Gekreuzigten, mit dem Blick auf das Kreuz, mit dem Siegeszeichen. Und in dieser Zuversicht, liebe Schwestern und Brüder, wir haben heute das Kreuzzeichen gemacht, ich weiß nicht, wie bewusst Sie es gemacht haben. Man macht es manchmal so. Es ist dieses Siegeszeichen, und wenn sich die Handbewegung mit dem Herzen verbindet, dann ist es dieser Sieg, der unverrückbar ist. Wir gehören dem lebendigen und auferstandenen Herrn, und er liebt uns, koste es, was es wolle, nicht nur 1000 Talente wie gestern im Gleichnis, sondern die göttliche Liebe, die dich und mich meint und die der Welt Rettung bringt. So dürfen wir jetzt im Schuldbekenntnis dieses Erbarmen erflehen und für uns auch in Anspruch nehmen. Ich bekenne Gott, dem Allmächtigen, und allen Brüdern und Schwestern, dass ich Gutes unterlassen und Böses getan habe. Ich habe gesündigt in Gedanken, Worten und Werken, durch meine große Schuld. Darum bitte ich die selige Jungfrau Maria, alle Engel und Heiligen und euch Brüder und Schwestern, für mich zu beten bei Gott, unserem Herrn. Der allmächtige Gott, erbarme sich unser. Er lasse uns die Sünden nach und führe uns zum ewigen Leben.
1: Amen.
0: Herr, du hast im Kreuz gesiegt. Herr, erbarme dich.
1: Herr, erbarme dich.
0: Du bist siegreich auferstanden und hast uns im Kreuz ein Segenszeichen geschenkt. Christus, erbarme dich.
1: Christus, erbarme dich.
0: Der Weg ins Leben führt in deiner Kreuzesnachfolge zum Heil. Herr, erbarme dich.
1: Herr, erbarme dich.
2: Nummer 167. 167.

0: segnen.
1: Allmächtiger Gott, deinem Willen gehorsam hat dein geliebter Sohn den Tod am Kreuz auf sich genommen, um alle Menschen zu erlösen. Gib, dass wir in der Torheit des Kreuzes deine Macht und Weisheit erkennen und in Ewigkeit teilhaben an der Frucht der Erlösung. Darum bitten wir durch Jesus Christus, deinen Sohn, unseren Herrn und Gott, der in der Einheit des Heiligen Geistes

0: Lesung aus dem Buch Numeri. In jenen Tagen brachten die Israeliten vom Berg Hof auf und schlugen die Richtung zum Roten Meer ein, um Edom zu umgehen. Das Volk aber verlor auf dem Weg die Geduld. Es lehnte sich gegen Gott und gegen Mose auf und sagte: Warum habt ihr uns aus Ägypten herausgeführt, etwa damit wir in der Wüste sterben? Es gibt weder Brot noch Wasser, und es ekelt uns vor dieser elenden Nahrung. Da schickte der Herr Feuerschlangen unter das Volk. Sie bissen das Volk, und viel Volk aus Israel starb. Dann kam das Volk zu Mose und sagte: Wir haben gesündigt, denn wir haben uns gegen den Herrn und gegen dich aufgelehnt. Bete zum Herrn, dass er uns von den Schlangen befreit. Da betete Mose für das Volk. Der Herr sprach zu Mose: Mach dir eine Feuerschlange und häng sie an einer Stange auf. Jeder, der gebissen wird, wird am Leben bleiben, wenn er sie ansieht. Mose machte also eine Schlange aus Kupfer und hängte sie an einer Stange auf. Wenn nun jemand von einer Schlange gebissen wurde und zur Kupferschlange auflehnte, blieb er am Leben. Wort des lebendigen Gottes.
1: Amen.
2: 623, 6. 623, 6.

0: aus dem Heiligen Evangelium nach Johannes.
1: Ehre sei dir, o Herr.
0: In jener Zeit sprach Jesus zu Nikodemus: Niemand ist in den Himmel hinaufgestiegen, außer dem, der vom Himmel herabgestiegen ist, der Menschensohn. Und wie Mose die Schlange in der Wüste erhöht hat, so muss der Menschensohn erhöht werden, damit jeder, der glaubt, in ihm ewiges Leben hat. Denn Gott hat die Welt so sehr geliebt, dass er seinen einzigen Sohn hingab, damit jeder, der an ihn glaubt, nicht verloren geht, sondern ewiges Leben hat. Denn Gott hat seinen Sohn nicht in die Welt gesandt, damit er die Welt richtet, sondern damit die Welt durch ihn gerettet wird. Evangelium unseres Herrn Jesus Christus.

0: Liebe Hörerfamilie von Radio Horeb, liebe Gläubige hier in St. Nikolaus, dieser Festtag heute, das Siegeszeichen wird präsentiert, dem Volk gezeigt, wir haben das Kreuz unseres Herrn gefunden. Es war eine Weile verschüttet, es ist auch danach in den Jahrhunderten nochmal verloren gegangen. Und wenn man einen wichtigen Schatz von jemandem wiederentdeckt und weiß, wie sehr dieses Zeichen mit der unverrückbaren Liebe Gottes verbunden ist, da weiß man auch, warum jeder möglichst so ein kleines Stück davon haben wollte. Ein Teil vom Kreuz Christi ist in Santa Jerusalem in Rom aufbewahrt. Man hat immer auch geschaut, an welchem Ort sind diese heiligen Dinge sicher. Und wenn heute ein letztes Mal der Wettersegen gespendet wird mit dem Kreuzpartikel, wo viele Pfarreien haben, hier vorne ein ganz kleines Stück vom Holz Jesu Christi, wenn wir wissen, es ist der Herr, der uns durch sein Blut, durch seine Hingabe erlöst hat, die Liebe Gottes, die Fleisch geworden ist, die am Kreuz verblutet, um alle Probleme der Welt nicht zu lösen, sondern zu erlösen. Christus bringt die Erlösung, indem er sich in seine Liebe hineinflutet in die Welt und in die Probleme unserer Zeit und der ganzen Weltgeschichte. Dann ist dieser Segen, der gesprochen wird, ein Sieg, eine Gnade, die eben heute mit einem eigenen Festtag begangen wird. Diese Lesungs- und Evangeliumsstelle immer wieder herausfordern, so wie auch persönliche Nöte. Und manchmal ist es doch so, das dürfen wir doch ehrlich zugeben, wenn es uns gut geht, dann wird man manchmal ein bisschen lau im Beten. Ja, das passt schon so. Wenn man weiß, es steht spitz auf Knopf mit einem selber, ob man überlebt, durch Krankheit, durch Unfälle, durch Streitigkeiten in der Familie, durch Nachbarschaftsstreiten, durch Erbschaftsstreitigkeiten, das zerreißt einen. Und wenn dann noch Streitigkeiten über Länder hinaus sich in die ganze Welt ausbreiten, dieser Virus, der vergiftet und der tötet und der schadet, dann ist für viele klar, jetzt hilft nur noch beten. Ich sehe sonst keinen anderen Ausweg, keine andere Hilfe, die wirklich hineinkommt in die Herzenstiefe, um die Wunden zu heilen. Genau das ist die Situation damals mit dem Volk der Israeliten, das durch die Wüste zieht. Das ist die Situation für alle Völker zu allen Zeiten. Ich habe schon den Kaplan Hermann Josef Werle genannt, da werde ich noch kurz was sagen, aber lasst uns zunächst kurz auf den Lesungstext blicken. Das Volk bricht auf vom Berg Hor, sie schlagen die Richtung zum Roten Meer ein und dann kommt ein wichtiger Satz. Und ich glaube, der ist der Schlüssel, wie es um unsere Herzen oft steht. Das Volk aber verlor auf dem Weg die Geduld. Wir dulden das nicht mehr, wir halten es nicht mehr aus, wir wollen jetzt sofort eine Lösung. Der nächste Schritt, das Volk lehnt sich gegen Gott und gegen die eingesetzte Führung, gegen Mose auf. Sie meutern, sie sagen, diese elende Speise, die da vom Himmel kommt, Brot und Wasser fehlen, sie haben ihre eigenen Pläne, wie sie leben wollen. Das steckt immer wieder in uns. Und dann kommt dieses heftige Wort. Weißt du, wie man das vom lieben, netten Gott deuten soll? Da schickte der Herr Feuerschlangen unter das Volk. Dürfen wir das so stehen lassen in der Heiligen Schrift? Müssten wir das nicht rausstreichen, weil das passt auch für manches Gottesbild, wo wir so in uns tragen, nicht. Gott lässt es zu, das heißt sogar, er schickt Feuerschlangen zu genau diesem störrischen Volk. Und das ist, manches Gift wird zugelassen, um uns wirklich zu zeigen, wer sind wir wirklich? Weil wir ja oft meinen, ja, wir sind nicht erlösungsbedürftig, wir sind eigentlich so ganz nett, die anderen sind so böse. Es steckt in uns allen diese Auflehnung immer wieder drin. Und die Schlangen beißen das Volk stirbt. Und jetzt kommt der weitere Rettungsplan, der sich da eröffnet. Viel Volk stirbt. Die sind tot. Wer kann sie da rausretten? Dann kommt das Volk zur Einsicht und sagt zu Mose, wir haben gesündigt, gegen den Herrn und gegen dich uns aufgelehnt. Bete zum Herrn, dass er uns von den Schlangen befreit. Das Volk kommt in der größten Not, wo schon einige gestorben sind, vielleicht aus Angst, mich können sie auch treffen. Sie kommen, wie auch der verlorene Sohn, in die innere Erkenntnis, ich bin verloren, wir sind alle verloren, bete zum Herrn. Und als Mose betet, der Herr ist ja da, der Herr spricht zu Mose, so ist es bis heute. Und ich frage mich manchmal, sind wir schon so weit oder braucht es nur mehr Giftschlangen? Braucht es nur mehr Kriege, braucht es nur mehr Hass und Gewalt, bis das Volk weiß, sie haben gesündigt. Wir haben uns gegen Gott aufgelehnt. Wenn man heute auch in der Kirche alles umbauen will, das ist oft so die genau gleiche Haltung. Wir wissen es besser und wir wollen es jetzt sofort und es muss so geschehen, wie wir wollen. Ganz oft steckt diese Ungeduld und Bitterkeit in uns drin, noch so im frommen Gehabe. Wir wollen ja nur die Kirche retten, wir wollen ja nur schnelle Lösungen, wir wollen uns. Und als Mose diese Schlange anfertigt, auf dieser Stange, es ist schon ein bisschen so kreuzmäßig, was da gezeigt wird. Wer da hinblickt, der bleibt am Leben. Ein Vorausbild, das ja Jesus dann im Evangelium aufgreift, wenn er sagt, so wie Mose die Schlange in der Wüste erhöht hat, muss der Menschensohn erhöht werden, damit jeder, der glaubt, das sind auch die, die von der Schlange in der Wüste gebissen wurden und gestorben sind, alle Toten. Jeder, der an den Menschensohn glaubt, in ihm ewiges Leben hat. Und dann kommt dieses tiefe Wort, Johannes 3,16, das, ich weiß nicht, ob man es mit, wenn wir uns vorstellen, wir sind unterm Kreuz, Jesus stirbt gerade, die Mama ist dabei, der Apostel Johannes ist dabei. Und dann hören wir diese Worte, die Jesus gesprochen hat. Gott hat die Welt so sehr geliebt, dass er seinen einzigen Sohn hingab, damit jeder, der an ihn glaubt, nicht verloren geht, sondern ewiges Leben hat. Gott hat den Sohn gesandt, dass die Welt gerettet wird. Und diese Rettung beginnt dann, wenn wir anerkennen, Herr, wir haben gegen dich gesündigt. Es wird wieder Zeit für Beichte. Ich muss umkehren. Ich muss aufhören mit der Anklage. Ich muss mich verändern lassen von der Liebe, nicht die anderen. Sondern wenn ich mich verändern lasse von dieser Liebe, dann wird Gott durch mich mehr lieben können. Und Liebende sind immer totale Herausforderungen, weil die immer radikal sind. Die haben immer Zeit für den anderen. Sie geben alles so, dass sie möglichst ganz beim anderen sind. Und wenn wir uns da hinein lieben lassen durch das Fest Kreuzerhöhung und noch ein bisschen auf den heutigen Zeugen dieser Liebe blicken, er ist noch nicht selig gesprochen, ein Augsburger Glaubenszeuge, Kaplan Dr. Hermann Josef Werle. Da ist jemand, mein Lebensweg verbindet insofern, dass er in Scheiern ein Jahr lang war. Er hat überlegt, ob er Benediktiner werden wollte. Ich durfte dort 2 Jahre das Abitur nachholen, dieses Benediktinerkloster Scheiern, wo bis heute immer wieder der Glaube bezeugt wird. Und er hat dann das Weltpriestertum angetreten, ist 1942 zum Priester geweiht worden und da kam jemand zu ihm und hat gefragt, das Thema, das auch heute irgendwo aktuell ist in manchen Fragen, ist Tyrannenmord erlaubt? Es ist so sonderbar, man hat es nie geschafft, dass man Hitler damals aus dem Weg räumt. Was ist das alles für ein Weltgeschehen, wo wir merken, wir haben nicht zu allem Macht, auch wenn man es mehrmals probiert hat. Und dieses Gespräch, als man der den Hermann Werle gefragt hat, gefasst hat, man hat ihn gefoltert und in diesen Folterschmerzen hat er diesen Namen vom Kaplan, er hat nichts vom Inhalt gesagt, aber hat von diesem Namen berichtet und dann hat man auch diesen Kaplan festgenommen, man hat ihn dann stranguliert, man hat ihn verbrannt, man hat die Asche auf Kloakenfelder verstreut, so dass wirklich, das ist ja das Radikale, man wollte alles auslöschen, sein Gedenken, seinen Platz, wo man diesem Zeugen Gottes, wo man ihm die Ehre gibt. So wollte man auch Christus auslöschen, dieser elende Schandpfahl, Christus gekreuzigt. Die Kreuze hat man dann irgendwo verscharrt, aber man hat sie wieder gefunden. In diesem Siegeszeichen der Liebe Gottes ist uns Rettung und Heil geschenkt. Am 14. September 1944 ist Kaplan Dr. Hermann Josef Wehrle gestorben. Ob irgendwann selig gesprochen wird oder heilig, das wird die Geschichte zeigen. Er war ein Mann Gottes. Er hat mit Christus gelebt. Er hat ihn bezeugt. Wenn wir heute an diesem Fest Kreuzerhöhung auch den Geburtstag von Papst Leo dem 14. feiern dürfen, dann haben wir einen Mann Gottes, der die Kirche leiten darf. Hör mal auf ihn, was Gott, so wie damals durch Mose, durch den Papst auch sagt: Gehen wir geduldig und mutig mit ihm, beten wir für unsere Hirten. Und wenn wir das tun, liebe Schwestern und Brüder, dann werden wir auch so manche Not aushalten. Und es gibt viele, die leiden elend. Ob das durch eigene Krankheit ist, die sie erfahren, mit Ungewissheit, mit Sorgen. Ob das Menschen sind im Umfeld, die massiv zusetzen. Ob das diese Zukunftsängste sind. Merkt ihr da das eine? Es ist immer wieder die Handschrift auch des Verderbens, von der Gott uns rausführen will. Wenn da Ängste kommen, Zweifel, Anklage, Selbstaufgabe, der Weg des Heiles führt dazu, dass wir sagen: Herr, wir brauchen Rettung. Das ist einzugestehen, ich brauche dein Erbarmen und deine Liebe. Dann hat Gott uns dieses Zeichen gesetzt. Schaut auf zum Kreuz. Und manchmal ist nur das Kreuz, wo manche Kranke sagen: Das hat mir Kraft gegeben. Da hilft manchmal kein Wort, kein Rumdiskutieren. Der Blick auf ihn, bis dieses Herz des Erlösers, das eigene Herz berühren darf. Jesus, du für mich. Und selbst wenn ich sterben sollte, egal was kommt, du gibst dein Ja. Und das heißt bei Jesus, er stieg in die Totenwelt, so schreibt der Petrus in seinem Brief. Und er hat den Toten gepredigt. Und alle, die auf seine Stimme gehört haben, die sind mit ihm in diesem Siegeszug Christi heimgekehrt zum Vater. Das ist unser Glaube. Der Glaube, der die Welt besiegt, wenn wir in Jesus Christus fest sind. Und darum dürfen wir diesen Festtag heute, wenn jetzt dann auch wieder die Schule für viele beginnt, auch für manche Gefühl der Kreuzweg lasten, dürfen wir alles ihm hinhalten. Christus, er hat gesiegt, weil er in der Liebe des Vaters geblieben ist und weil er gekommen ist, um uns alle zu erlösen. Diese Freude, diese Zuversicht wünsche ich Ihnen und uns allen, dass wir uns geeint, jetzt an allen Orten, wo wir Heilige Messe verbunden feiern, hier übers Radio miteinander zusammengeschalten, mit dem ganzen Himmel, dass wir inbrünstig beten: Ja, Herr, wir Deutsche, wir haben gesündigt, wir brauchen dein Erbarmen. Und du, Herr, schenk die Gnade, wann du willst, wie du willst, aber schenk allen Menschen Rettung und Heil im Namen Jesu Christi, in seinem heiligen Kreuz. Amen.
1: Im Kreuz ist Heil, im Kreuz ist Leben, im Kreuz ist Hoffnung. Im Kreuz ist Heil, im Kreuz ist Leben, im Kreuz ist Hoffnung.
0: So kommen wir zu dir, Herr, mit unseren Bitten.
2: Mach alle Gläubigen bereit, in deiner Nachfolge ihr Kreuz zu tragen.
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2: Gieße deinen Geist aus, dass die Menschen in deinem Kreuz die Quelle des Lebens erfahren.
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2: Tröste die Kranken durch das Gedächtnis deines Todes am Kreuz.
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2: Schenke den Verstorbenen nach den Leiden dieser Zeit die Herrlichkeit des ewigen Lebens.
1: Im Kreuz ist Heil, im Kreuz ist Leben, im Kreuz ist Hoffnung.
0: Herr, wir bringen dir alle Krankheit dieser Welt, ob leiblich, psychisch oder auch in den Verwirrungen und Verstrickungen über die Länder hinweg. Herr, durchkreuze alles Irdische, sodass das Himmlische durch deine Gnade aufleuchten darf, Menschen Heilung finden und die Völker Frieden.
1: Im Kreuz ist Heil, im Kreuz ist Leben, im Kreuz ist Hoffnung.
0: Herr, wir danken dir für Papst Leo, für seinen Geburtstag, dass du ihn uns als Papst geschenkt hast. Stärke ihn, alle seine Berater, stärke alle Hirten, dass sie als heiligmäßige Diener nach dem Vorbild des Mose auf dich schauen, auf dich hören und so die Kirche sicher leiten.
1: Im Kreuz ist Heil, im Kreuz ist Leben, im Kreuz ist Hoffnung.
0: Herr Jesus Christus, wir beten dich an und preisen dich, denn durch dein heiliges Kreuz hast du die Welt erlöst. Dir sei Dank in alle Ewigkeit.
3: Amen.
0: 294 zur Gabenbereitung.

Lasset uns beten. Herr, unser Gott, dieses heilige Opfer hat auf dem Altar des Kreuzes die Sünde der ganzen Welt hinweggenommen. Es mache auch uns rein von aller Schuld. Darum bitten wir durch Christus, unseren Herrn. Amen. Der Herr sei mit euch.

Ja, du bist heilig, großer Gott, und alle deine Werke verkünden dein Lob. Denn durch deinen Sohn, unseren Herrn Jesus Christus, und in der Kraft des Heiligen Geistes erfüllst du die ganze Schöpfung mit Leben und Gnade. Bis ans Ende der Zeiten versammelst du dir ein Volk, damit deinem Namen das reine Opfer dargebracht werde, vom Aufgang der Sonne bis zum Untergang. Darum bitten wir dich, allmächtiger Gott. Heilige unsere Gaben durch deinen Geist, damit sie uns werden, Leib und Blut deines Sohnes, unseres Herrn Jesus Christus, der uns aufgetragen hat, dieses Geheimnis zu feiern. Denn in der Nacht, da er verraten wurde, nahm er das Brot und sagte Dank, brach es, reichte es seinen Jüngern und sprach: Nehmet und esset alle davon, das ist mein Leib, der für euch hingegeben wird.

Ebenso nahm er nach dem Mahl den Kelch, dankte wiederum, reichte ihn seinen Jüngern und sprach: Nehmet und trinket alle daraus. Das ist der Kelch des neuen und ewigen Bundes. Mein Blut, das für euch und für alle vergossen wird zur Vergebung der Sünden. Tut dies zu meinem Gedächtnis.

0: Geheimnis des Glaubens. Darum, gütiger Vater, feiern wir das Gedächtnis deines Sohnes. Wir verkünden sein heilbringendes Leiden, seine glorreiche Auferstehung und Himmelfahrt und erwarten seine Wiederkunft. So bringen wir dir mit Lob und Dank dieses heilige und lebendige Opfer dar. Schau gütig auf die Gabe deiner Kirche, denn sie stellt dir das Lamm vor Augen, das geopfert wurde und uns nach deinem Willen mit dir versöhnt hat. Stärke uns durch den Leib und das Blut deines Sohnes und erfülle uns mit seinem Heiligen Geist, damit wir ein Leib und ein Geist werden in Christus.
1: Er mache uns auf immer zu einer Gabe, die dir wohlgefällt, damit wir das verheißene Erlangen mit einem Auserwählten, mit der seligen Jungfrau und Gottesmutter Maria, mit ihrem Bräutigam, dem heiligen Josef, mit dem heiligen Nikolaus, mit deinen Aposteln und Märtyrern, mit den heiligen unheiligen oder glaubenstreuen Kaplan Werle und mit allen Heiligen, auf deren Fürsprache wir vertrauen. Barmherziger Gott, wir bitten dich, dieses Opfer unserer Versöhnung bringe der ganzen Welt Frieden und Heil. Beschütze deine Kirche auf ihrem Weg durch die Zeit und stärke sie im Glauben und in der Liebe. Deinen Diener, unseren Papst Leo, unseren Bischof Bertram und die Gemeinschaft der Bischöfe, unsere Priester und Diakone, alle, die zum Dienst in der Kirche bestellt sind und das ganze Volk deiner Erlöste. Erbarme dich unserer Brüder und Schwestern, die verstorben sind. Besonders denken wir an die Familie Strittmacher, an Resi Epp und an alle, die uns vorausgegangen sind aus dieser Welt. Durch die Taufe gehören sie Christus an. Ihm sind sie gleich geworden im Tod. Gib ihnen auch Anteil an der Auferstehung, wenn Christus die Toten auferweckt und unseren irdischen Leib seinem verklärten Leib ähnlich macht.
0: Erhöre, gütiger Vater, die Gebete der hier versammelten Gemeinde, auch der ganzen Radio Horeb-Familie, und führe zu dir auch alle deine Söhne und Töchter, die noch fern sind von dir.
1: Erbarme dich alle unserer verstorbenen Brüder und Schwestern und aller, die in deiner Gnade aus dieser Welt geschieden sind. Nimm sie auf in deine Herrlichkeit. Und mit ihnen lass auch uns, wie du verheißen, dass zu Tische sitzen in deinem Reich. Dann wirst du alle Tränen trocknen. Wir werden dich, unseren Gott, schauen, wie du bist, dir ähnlich sein auf ewig und dein Lob singen ohne Ende.
0: Darum bitten wir durch unseren Herrn Jesus Christus, denn durch ihn schenkst du der Welt alle guten Gaben.

Christus spricht vom Kreuz herab: Vater, in deine Hände lege ich meinen Geist. Und so dürfen wir als geliebte Kinder Gottes vollmächtig beten. Vater unser im Himmel, geheiligt werde dein Name, dein Reich komme, dein Wille geschehe, wie im Himmel so auf Erden. Unser tägliches Brot gib uns heute und vergib uns unsere Schuld, wie auch wir vergeben unseren Schuldigern. Und führe uns nicht in Versuchung, sondern erlöse uns von dem Bösen. Erlöse uns, Herr allmächtiger Vater, von allem Bösen und gib Frieden in unseren Tagen. Komm uns zu Hilfe mit deinem Erbarmen und bewahre uns vor Verwirrung und Sünde, damit wir voll Zuversicht das Kommen unseres Erlösers Jesus Christus erwarten. Friede ist möglich. Christus hat Frieden gestiftet am Kreuz durch sein Blut. Es gibt Hoffnung in Christus. Und diesen Siegeszug dürfen wir begleiten im Gebet und feiern, wenn wir zu ihm beten. Herr Jesus Christus, schau nicht auf unsere Sünden, sondern auf den Glauben deiner Kirche und schenke ihr nach deinem Willen Einheit und Frieden. Der Friede des Herrn sei allezeit mit euch. Und mit euch.

Seht, das Lamm Gottes, das hinwegnimmt die Sünde der Welt. Herr, ich bin nicht würdig, dass du eingehst unter mein Dach, aber sprich nur ein Wort, so wird meine Seele gesund. So spricht der Herr, wenn ich von der Erde erhöht bin, werde ich alle an mich ziehen.

Lasset uns beten. Herr Jesus Christus, du hast am Holz des Kreuzes der Welt das ewige Leben erworben. Führe uns durch diese Feier, in der wir deinen geopferten Leib empfangen haben, zur Herrlichkeit.

0: Heiliger Erzengel Michael, verteidige uns im Kampf gegen die Bosheit und die Nachstellungen des Teufels. Sei du unser Schutz. Gott gebiete ihm, so bitten wir flehentlich. Du aber, Fürst der himmlischen Heerscharen, stoße den Satan und die anderen bösen Geister, die zum Verderben der Seelen in der Welt umhergehen, in der Kraft Gottes hinab in die Hölle. Amen. Liebe Gläubige, schön, dass Sie alle mitgefeiert haben. Nach dem Segen singen wir 532, Strophe 1 und 3. Und wenn wir jetzt den Segen mit dem Kreuzpartikel spenden, den Wettersegen, mögen alle bösen Mächte fliehen und die Kinder Gottes erwachen, dass sie zum himmlischen Vater beten und er uns den Sieg bereitet, dass alles Böse weichen muss und alles Heilung an der Wurzel findet. Und in dieser Vollmacht dürfen wir Segen erbitten, Segen empfangen und Segen sein. Ihnen allen ein schönes Fest, Kreuzerhöhung und viel Freude in dieser Zuversicht, vollmächtig als Kind Gottes zu leben. Der Herr sei mit euch.
1: Und mit deinem
0: Geiste. Gott, der allmächtige Vater, segne euch und schenke euch gedeihliches Wetter. Erhalte Blitz, Hagel und jedes Unheil von euch fern.
1: Amen.
0: Er segne die Felder, die Gärten und den Wald und schenke euch die Früchte der Erde.
1: Amen.
0: Er begleite eure Arbeit, damit ihr in

Sie hörten die Heilige Messe heute aus St. Nikolaus in Immenstadt im Allgäu. Zelebrant war Pfarrer Helmut Epp. Radio Horeb, Ihre christliche Stimme in Deutschland um 9.58 Uhr. In Kürze um 10 Uhr geht's hier weiter mit der Lebenshilfe. Am heutigen Fest der Kreuzeserhöhung fragen wir den Krankenhausseelsorger Pater Christoph Kreitmeier nach dem Sinn des Kreuzes.

Guten Morgen zur Lebenshilfe am Festkreuz Erhöhung. Begrüßt Sie herzlich Sabine Böhler. Vom Sinn des Kreuzes. Klinikseelsorger und Autor Pater Christoph Kreitmeier erschließt uns heute mit Hilfe des alten Kirchenliedes O du hochheilige Kreuze den tieferen Sinn des Kreuzes. Das Kreuz, liebe Zuhörer, ist das christliche Symbol schlechthin. Es steht für schweres Leid, welches Jesus Christus für die Menschen erlitten hat. Es steht aber auch als großes Pluszeichen da, welches auf die Erlösung hinter dem Leid hinweist. Jesu Kreuz zeigt uns Gottes radikale Liebe. Gott weicht der Dunkelheit, dem Leid dieser Welt nicht aus, sondern erlöst sie mit Hilfe des alten Liedes O du hochheilig Kreuze. Das ist im Gotteslob unter der Nummer 294 zu finden. Wird uns Pater Christoph Kreitmeier jetzt in der Lebenshilfe den tieferen Sinn des Kreuzes erschließen? Und Pater Christoph Kreitmeier, liebe Zuhörer, seien

0: sie gewiss weiß aus eigener Erfahrung, im Erkennen des tieferen Sinnes können der Trost und die Kraft des Kreuzes hinter dem Schweren erscheinen. Persönliches Leid kann dann in die Gemeinschaft mit Christus eingebunden werden. Und dadurch bekommt es eine hoffnungsvolle und zuversichtliche Dimension. Und das nicht nur in der Theorie. Pater Christoph Kreitmeier war jahrelang Wallfahrtsseelsorger im oberfränkischen Kloster 14 Heiligen in Bad Staffelstein, ein beliebter Ausflugsort, wo er 1996, also vor 30 Jahren, zum Priester geweiht wurde. Das war schon am 1. Mai, das Jubiläum. Seit Juli 2017 wirkt Pater Christoph als Klinikgeistlicher und Seelsorger im Klinikum Ingolstadt und begleitet die vielfältig Erkrankten, die Sterbenden und auch ihre Angehörigen. Von dort ist er uns jetzt zugeschaltet und ich sende einen herzlichen guten Morgen nach Ingolstadt. Hallo.
1: Schönen guten Morgen.
0: Ja, jetzt freuen wir uns auf Ihre Gedanken vom Sinn des Kreuzes zu dem Lied 294 aus dem Gesangbuch, also dem katholischen Gotteslob. O, du hochheilige Kreuze. Ich weiß nicht, liebe Zuhörer, ob Ihnen das sehr geläufig ist, dieses Lied. Es wird oft in der Passions- und Fastenzeit gesungen, bei Kreuzweg oder auch Kreuzandachten oder auch bei Verehrung des Kreuzes im Gotteslob. Und ich freue mich jetzt, Pater Christoph, dass Sie uns dieses Lied in Ihren Gedanken näher bringen werden.
1: Genau. Und wenn wir Glück haben, können wir nach dem Vortrag, der ungefähr so eine halbe Stunde dauern wird und die Hörerinnen und Hörer dann eingeladen werden, anzurufen und wir uns austauschen über das Geheimnis des Kreuzes, dann können wir das Lied wahrscheinlich auch noch hören. Ja, O du Hochheiligkreuze, Frau Böhler hat es angedeutet, dass ich da kein Theoretiker bin, sondern ich habe ganz bewusst meinen Primitspruch gewählt. Der ist im 1. Korintherbrief, im 1. Kapitel, ab dem Vers 20. Da geht es darum, dass die Weisheit Gottes die Welt nicht erkennt. Und so hat Gott beschlossen, allen, die glauben, durch die Torheit der Verkündigung die Rettung zu schenken. Und mein Primitspruch lautet, wir verkünden Christus als den Gekreuzigten. Er ist Gottes Kraft und Gottes Weisheit. Mein eigener Weg ging schon relativ bald los mit dem Kreuz. Ich habe eigentlich schon von klein auf immer den Kontakt mit Krankheit und mit Schmerz. Und deswegen wundert es mich nicht, dass ich in reiferen Jahren jetzt Krankenhausseelsorger geworden bin, seit 9 Jahren. Unter anderem neben vielen anderen Aufgaben hier in der Krankenhausseelsorge habe ich jetzt in diesen 9 Jahren ungefähr 3500 Menschen beim Sterben begleitet. Manchmal ganz kurz, manchmal über Wochen oder sogar Monate. Mit 16 Jahren hatte ich einen schweren Fahrradunfall, der bei mir alles veränderte. Ich war da mehrere Tage im Koma und dann wurde ich nachdenklich. Und heute weiß ich, dass das damit anfing, dass ich in dieses Kreuzesgeschehen hineingetaucht wurde und mich jetzt eigentlich gar nichts mehr wundert, nach 42 Jahren Franziskaner sein und 30 Jahren Priester sein, dass ich jetzt mit Kranken und Sterbenden und deren Angehörigen arbeiten darf. Ich möchte Ihnen heute dieses Geheimnis des Kreuzes ein bisschen näher bringen und wie Sie schon merken, nicht theoretisch, sondern wirklich praktisch, denn das Geheimnis des Kreuzes können wir nur in der Praxis erfahren. So erlebe ich eigentlich fast jeden Tag, dass Menschen mit dem Kreuz konfrontiert werden. Sie müssen wissen, Unser Klinikum ist in Ingolstadt, ist das viertgrößte in Bayern und es ist über 40 Jahre alt als Gebäude. Und jetzt hören Sie genau hin, damals war das noch selbstverständlich, dass in jedem Zimmer ein Kreuz an der Wand hängt. Es wurde jetzt vor ein paar Jahren entschieden, das Klinikum nicht als Ganzes neu zu bauen, sondern in einzelnen Abständen. Und ich bin darüber, in einzelnen Abständen zu restaurieren. Ich bin darüber sehr dankbar, denn ich sehe es an den neuen Stationen. Es gibt keine Kreuze mehr in den Zimmern. In den alten Zimmern sind sie noch da. Und ich merke auch, dass die Menschen, vor allem die Älteren, aber nicht nur die, immer wieder ihren Blick auf das Kreuz heften mit all ihren Fragen in den schweren Krankheiten. Heute kommt niemand mehr ins Krankenhaus mit Pipifax, sondern es sind immer schwere Dinge, die die Menschen erleiden müssen. Und so ist das Geheimnis des Kreuzes, Gott sei Dank für mich auch als Franziskaner, ein Geheimnis, das ich persönlich immer wieder konkret mit den Menschen erschließen darf. Und das ist nicht einfach. Vor allem, wenn dir ein lieber Mensch stirbt, wenn er länger leidet. Ich möchte Sie darauf hinweisen, dass der heilige Franz von Assisi, dessen besonderes Jubiläumsjahr seines Sterbens wir ja feiern, Anfang Oktober, 800 Jahre, dass er jedes Mal, wenn er an einem Kreuz vorbeikam, sich hingekniet hat und ein Gebet gebetet hat, das wir Franziskaner und Franziskanerinnen auf der ganzen Welt immer wieder vor dem Kreuz beten. Wir beten dich an, Herr Jesus Christus, und preisen dich hier und in all deinen Kirchen auf der ganzen Welt, weil du durch dein heiliges Kreuz die Welt erlöst hast. Mit Hilfe des Liedes, das schon erwähnt wurde, O du hochheilig Kreuze, ein altes Passionslied, möchte ich nun in das Geheimnis des Kreuzes eintauchen. Die ersten drei Strophen heißen, O du hochheilig Kreuze, daran mein Herr gehangen, in Schmerz und Todesbangen. Allda mit Speer und Nägeln, die Glieder sind durchbrochen, Händ, Füß und Seit durchstochen. Wer kann genug dich loben, da du all Gut umschlossen, das je uns zugeflossen. Denken wir einmal 500 Jahre zurück. Wir befinden uns in Colmar, bei den Antonitern, im Antoniterkloster. Und wenn ich jetzt den Namen sage, dann werden die meisten sofort ein Bild vor Augen haben, der berühmte Isenheimer Altar. Er stand da und er steht auch heute noch da. Er ist von Matthias Neidhardt gemalt worden und gehört zu den ausdrucksstärksten Darstellungen des Leidens und der Auferstehung Jesu Christi. In diesem Kloster der Antoniter wurden Menschen gepflegt, die von schrecklichen Seuchen befallen waren. Der Gekreuzigte ist als einer von ihnen dargestellt, so sagt Kardinal Josef Ratzinger in einer Schrift. Der Gekreuzigte ist als einer von ihnen dargestellt, von der dunkelsten Qual jener Zeit, von Pestbeulen am ganzen Körper zerschunden. Vor diesem Bild beteten die Mönche mit ihren Kranken, die Trost fanden in der Erkenntnis, dass in Christus Gott mit ihnen litt. In dieser Kirche waren keine Bänke, so wie heute, sondern die Kranken wurden mit ihren Krankenbahren so in Richtung Kreuz aufgerichtet, dass sie das Kreuz sahen. Das Kreuz war den Mönchen aber mehr als ein Trost. Es war ein Wegweiser ins Leben, hin zu den Menschen. In ganz Europa unterhielten die Antoniter Hospitäler, in denen sie Christus in den Leidenden wiedererkannten und seine Wunden pflegten. Der französische Schriftsteller, den wir alle kennen, Antoine de Saint-Exupéry mit seinem kleinen Prinz, erwähnte einmal: Was ich am tiefsten verabscheue, das ist die Rolle des Zuschauers, der unbeteiligt tut oder ist. Man soll nie zuschauen. Man soll Zeuge sein, mittun und Verantwortung tragen. Ich habe im Laufe meiner 40, 42, 43 Jahre Franziskaner schon alle möglichen Aufgaben gehabt. Pfarrseelsorge, Kurseelsorge, Krankenseelsorge, Wallfahrtsseelsorge und jetzt ganz besonders intensive Krankenhausseelsorge. In meiner Ausbildung zum Krankenhausseelsorger, da muss man eine besondere Ausbildung machen, die es ganz schön in sich hat. Das war in Großhadern in München, sagte der evangelische Pastor, der zusammen mit der katholischen Pastoraltheologin diesen Kurs leitete, gegen Ende der Ausbildung zu uns, und das werde ich nie vergessen: Gott liegt im Krankenbett. Genau so ist es. Gott liegt im Krankenbett. So kann ich ganz anders im Umgang mit den Kranken umgehen. Auch meine eigene Geschichte, die schon einiges erlitten hat. Ich erwähne nur eine Krebserkrankung, die ich vor 7 Jahren durchmachen musste. Meine eigene Geschichte zeigt mir, dass es wirklich wichtig ist, nicht die Zuschauerrolle zu haben. Und da diese Kraft zu entdecken, die die Antonitermönche noch gekannt haben. Das Kreuz anschauen und dabei Kraft finden. Die 4. Strophe im Lied O du hochheilig Kreuze heißt, du bist die sichere Leiter, darauf man steigt zum Leben, das Gott will ewig geben. Stellen Sie sich vor, es ist wirklich ein Albtraum, in einem Haus von einem Feuer eingeschlossen zu sein. Die Fluchtwege sind abgesperrt, der Sprung in die Tiefe bedeutet den sicheren Tod. Da gibt es nur eine einzige Rettung, nämlich dass jemand von außen kommt mit einer Leiter, um mich herauszuholen. Es müssen nicht die Brände sein, die uns von jeder Hoffnung abschneiden, aber wir kennen sie alle, dass in manchen Lebensgeschichten es keine Fluchtwege mehr gibt. Der gläubige Mensch weiß und hofft, dass Gott eine Leiter anlegt. Das Kreuz deines eigenen Leides ist diese Leiter. Das Kreuz wird dich Sprosse für Sprosse aus deiner Enge und Abgeschlossenheit herausführen. Das Kreuz, so sagt Bernhard von Clairvaux, der eine ganz besondere Kreuzverehrung an den Tag legte, nämlich seit Bernhard von Clairvaux wird Jesus am Kreuz nicht mehr als der herrschende König gezeigt, sondern als der leidende Mensch. Bernhard von Clairvaux sagt, das Kreuz ist eine Last von der Art, wie es die Flügel für die Vögel sind. Sie tragen sie aufwärts. Schwestern und Brüder, liebe Zuhörerinnen und Zuhörer, ich habe gerade das Kreuz in den Krankenzimmern erwähnt, das bei uns in Ingolstadt noch da ist. Wir leben in einer Zeit des Wandels. Wir wissen es alles, nicht nur der ehemalige Bundeskanzler Scholz sagte es, Zeitenwende. Wir erleben immer mehr, dass Gott verlustig geht in unserer Gesellschaft. Ganz viele Menschen brauchen keinen Gott mehr. In Bayern sind wir gesegnet, dass wir noch sehr viele Martal- und Wegkreuze haben, die Gott sei Dank noch da sind und uns darauf hinweisen, dass unser Lebensweg immer wieder begleitet wird durch einen, der am Wegrand steht, der den Weg aber mitgeht. Von meinem Vater habe ich gelernt, Gott hab ihn selig, dass jedes Mal, wenn man ein Kreuz sieht, dass man sagt, gelobt sei Jesus Christus. Je älter ich werde, desto mehr erinnere ich mich an dieses Beispiel meines Vaters. Die fünfte Strophe des Liedes heißt, du bist die starke Brücke, darüber alle Frommen wohl durch die Fluten kommen. Wir leben in unserem Land Deutschland und da ist sehr viel Marode. Nicht nur innere Einstellungen, sondern auch Brücken, Straßen, Schienen. Vieles muss jetzt mit ganz viel Geld in die Hand genommen werden. Unzählige Brücken müssen restauriert werden oder abgerissen und erneuert werden. Verlässliche Brücken, das gehört zu den größten Kulturleistungen der Menschheit. Über Abgründe Brücken zu bauen. Der große Brückenbauer, der Pontifex, ist Jesus Christus. Pontifex, Brückenbauer. Christus füllte die Kluft aus zwischen Himmel und Erde, zwischen Gott und Mensch. Mit seinem Kreuz hat er eine Brücke geschlagen aus unserer Welt hinüber in die andere Welt, in die Welt des ewigen Lebens. Du bist das Siegeszeichen, heißt es in der sechsten Strophe, davor der Feind erschricket, wenn er es nur erblicket. Du bist das Siegeszeichen, davor der Feind erschricket, wenn er es nur erblicket. Für mich eine wunderbare Strophe, denn ich habe den Namen Christoph bekommen bei meiner Taufe und habe ihn auch ganz bewusst wieder gewählt bei meinem Ordensnamen. Und der Christophorus war dann der Legende nach einer, der hieß zuerst Reprobus, auf der Suche nach dem höchsten König. Und so diente er lange Zeit einem König, der aber Angst zeigte gegenüber dem Teufel. So kündigte Reprobus seinen Dienst und suchte den Teufel und fand ihn. Er diente ihm. Aber an einer Wegkreuzung, wo ein Kreuz stand, wich der Teufel aus. Reprobus fragte ihn, warum er da Angst zeige. Er wich aus, aber Reprobus erkannte, der Teufel hat Angst vor dem Gekreuzigten. Und so suchte er diesen. Er fand einen Einsiedler an einer Wasserfurt und den fragte er, wie finde ich den Gekreuzigten? Er sagte zu ihm, bleib da, diene Gott, trag die Menschen über den Strom des Wassers, werde selbst eine Brücke. Und das tat er 40 Jahre lang und wurde zum Christusträger. Der Feind erschrickt, wenn er es erblickt, das Zeichen, das Siegeszeichen. Es gibt in den römischen Katakomben, das wurde 1856 bei Ausgrabungen entdeckt, gibt es eine Darstellung, wo eine Spottzeichnung, ein Graffiti an der Wand gezeichnet ist. Das stammt aus der Zeit ungefähr 126 nach Christus. Es ist ein Spottkreuz, denn der Gekreuzigte hat einen Kopf eines Esels. Ein Junge steht davor und betet den gekreuzigten Esel an und darunter spottend Alexamenos betet seinen Gott an. Der Christ ist ein Depp, der einen Esel anbetet. Ja, das Spottkreuz. Er hat aber das Spottkreuz, der Alexamenos, als Siegeszeichen erfahren, denn er war einer derer, die dann zu den Märtyrern wurden. Wir, verehrte Zuhörerinnen und Zuhörer, hören jetzt die siebte Strophe. Du bist der Stab der Pilger, daran wir sicher wallen, nicht wanken und nicht fallen. Kennen Sie noch das Bild vom Papst Johannes Paul II., wie er sich an seinem Bischofsstab, der oben ein Kreuz abbildete, das sich nach außen bog? Immer wieder hat er sich daran festgehalten, sich daran abgestützt. Sie kennen sicher diese Bilder. Ich habe sie tief abgespeichert. In meinem Krankenhaus, in meinem in Anführungszeichen, in dem Krankenhaus, wo ich arbeite, ist eine Hilfe, sind die Krücken. Krücken sind ein Kreuz. Wenn du Krücken brauchst, dann hast du Schmerzen, dann bist du behindert, dann kannst du nicht mehr richtig gehen, irgendetwas ist kaputt. Krücken sind der Ersatz, ein Stück durchkreuztes Leben. Gott teilte uns nicht per Einschreiben unsere Erlösung mit. Er wurde Mensch und zwar ganz. Gott ging freiwillig an Krücken, um aus der Schwachheit heraus die Erlösung voranzubringen. Das Kreuz wurde zu unserer größten Krücke. Wenn du nicht mehr weiter kannst, dann lerne, wie Papst Johannes Paul II., dich am Kreuz festzuhalten und dich daran zu stützen. Die achte Strophe heißt, du bist des Himmels Schlüssel, du schließest auf das Leben, das uns durch dich gegeben. Das größte Kreuz im Leben eines Menschen ist der persönliche Tod. Ich darf das jeden Tag fast erfahren. Ich muss das jeden Tag fast erfahren. Letzte Woche zwei Anfang 40-jährige Frauen und eine 14-jährige in der Notaufnahme. Das größte Kreuz im Leben eines Menschen ist der persönliche Tod. Ida Friederike Görres sagt einmal, Sterben ist eine Geburt, die jeder alleine durchmachen muss. Das glaube ich auch. In meinem Buch Welche Farbe hat der Tod? Habe ich einen Vergleich zwischen Sterben und Geborenwerden in einem Kapitel dargestellt. Christen glauben, dass das Kreuz des Todes über Wert und Unwert im eigenen Leben entscheidet. Im Tod erfährt unser Leben aber nicht kalte Gerechtigkeit, sondern gerechte Liebe. Wir werden im Tod durch Jesu Christi Nähe erlöst und ins Licht geführt. Immer wieder darf ich versuchen, den Angehörigen eines Sterbenden oder eines Verstorbenen dies zu zeigen, anhand vor allem des Sakramentes der Krankensalbung. Ich darf dieses wunderbare Sakrament zeichenhaft spenden und ich darf Ihnen sagen, da habe ich schon wunderbare Tröstungen erlebt. Menschen, die so trostlos sind, weil ihr lieber Mensch stirbt, sie kommen auf einmal auf eine neue Stufe der Reifung. Das Kreuz hilft dir, durch die verschiedenen Stufen deines Lebens zu gehen und daran zu reifen. Deshalb die neunte und die zehnte Strophe des Passionsliedes: Zeig deine Kraft und Stärke. Beschütz uns all zusammen durch deinen heiligen Namen, damit wir Gottes Kinder in Frieden mögen sterben, als deines Reiches Erben. Zeig deine Kraft und Stärke. Beschütze uns all zusammen durch deinen heiligen Namen, damit wir, Gottes Kinder, in Frieden mögen sterben, als seines Reiches Erben. Wir erleben das Kreuz als eine Hilfe. Ganz viele Menschen haben immer noch das Kreuz um ihren Hals als Schmuckstück. Ich habe um meinen Hals drei Schmuckstücke. Einen Engelsflügel, der mich erinnert an eine Begegnung von einem Kommandanten eines Fliegerhorstes hier in unserer Nähe, der an Krebs sterben musste und seine Frau so einen Flügel hatte. Ich habe sie gefragt, wo ich den herbekommen kann, und seitdem habe ich den um meinen Hals. Erinnert mich, dass wir begleitet werden von geistigen Wesen, von Engeln, die uns helfen. Dann habe ich eine Mutter Gottes Maria um den Hals. Das hat mir eine Dame geschenkt, die 3,5 Monate in der Psychiatrie war mit Depression. Sie war ganz viel bei uns in der Kapelle und hat am Ende dem Oberarzt gesagt, nicht die Tabletten, auch nicht die Psychologie und die Psychiatrie haben mir letztlich geholfen, sondern mein Glaube und die Kapelle und die Mutter Gottes. Und ich habe seit kurzem ein drittes Zeichen um meinen Hals, und das werde ich dann dabei belassen, diese drei Symbole. Es ist ein kleines schwarzes Kreuz aus Naturstein mit einem kleinen Diamanten in der Mitte. Auch dieses hat mir eine Frau geschenkt, die als Freundin in der Endphase einer schweren Krebserkrankung sterbenden Frau sie begleitete. Ich werde diese drei Symbole in Ehren halten, die mir zeigen, unser Leben hier in dieser Realität ist nicht das Einzige. Wir werden begleitet durch göttliche Kräfte. Zeig deine Kraft und Stärke, beschütz uns all zusammen durch deinen heiligen Namen. Jetzt Ende dieses Monats wird mein neuestes Buch erscheinen, das heißt Das Dunkle umarmen, Franz von Assisi als positives Beispiel im Umgang mit Krankheit und Leid. Franz von Assisi erwähnt in seinem berühmten Sonnengesang genau dieses Phänomen, dass wir in Frieden sterben wollen. In Frieden sterben können wir, wenn wir mit Jesus Christus zusammengehen. Wenn wir auf ihn schauen, wenn wir auf ihn vertrauen. Der Schriftsteller Paul Claudel erzählt in seinem Stück Der seidene Schuh, wie Piraten ein Schiff überfallen. Sie rauben es aus und binden den Kapitän an einen Schiffsmast und versenken das Schiff. Der Kapitän soll mit seinem Schiff untergehen. Doch der Mast löst sich aus dem untergehenden Schiff und trägt den Kapitän an der Oberfläche des Meeres. Kardinal Ratzinger hat in seiner Einführung des Christentums in seinem weltberühmten Buch genau auch diese Szene erwähnt. Wir sind Menschen, die auf einem unendlichen Ozean dahinschwimmen und uns an dem Kreuz festhalten können, an der Planke im unendlichen Ozean. Der Kapitän soll gesagt haben, das Kreuz, das mich fesselt, rettet mich. Zum Abschluss meines Vortrages, der natürlich alles nur anschneiden kann, darf ich mit Karl Rahner beten: Gott, ich bitte dich um die Gnade, in allem Leid meines Lebens das Kreuz deines Sohnes zu erkennen. Lass mich im Schmerz nicht bitter werden, sondern reif, geduldig, selbstlos und milde. Gib mir Sehnsucht nach dem Land, in dem kein Leid mehr wohnt. Und gib mir Sehnsucht nach dem Tag, wo du jede Träne abwischen wirst von den Augen derer, die dich geliebt haben. Sie haben selbst im Schmerz an deine Liebe und in tiefer Nacht an dein Licht geglaubt. Das Kreuz meines Herrn sei mir Vorbild, sei meine Kraft, sei mein Trost, sei die Lösung aller dunklen Fragen, das Licht aller Nächte. Im Kreuz kommt mir meine ganz persönliche Zukunft entgegen. Im Kreuz meines Herrn allein ist Heil und Hoffnung für alle. Amen. Vielleicht können wir ja das Lied O du hochheilig Kreuze hören, und wir laden jetzt alle Zuhörerinnen und Zuhörer ein, sich mit uns auszutauschen.
0: Das sagt Pater Christoph Kreitmeier, er lädt Sie ein. Mein Name ist Sabine Böhler, Sie hören Radio Horeb, hören mit dem Herzen. Und ich sage erstmal Amen zu dem tiefen Gebet. Und ich sage Amen zu allem, was Pater Christoph jetzt an Gedanken angeschnitten hat. Und ich möchte Sie einladen, liebe Hörerinnen und Hörer, wie erleben Sie das Kreuz, das alltägliche Kreuz, aber auch die Kreuze in der Welt, die Kreuze, die Sie miterleben. Die Nummer, unter der Sie anrufen können, um auch mit Pater Christoph ins Gespräch zu kommen, vielleicht haben Sie Fragen, vielleicht möchten Sie seine Gedanken zu dem Gotteslob-Lied O du hochheilig Kreuze, das ist die Gotteslobnummer 294 und das Lied werden wir natürlich auch gleich hören. Vielleicht haben Sie auch Gedanken dazu, vielleicht ist das Lied Ihnen auch schon nachgegangen. Die Nummer, unter der Sie jetzt anrufen können, das ist die 089 517 008 008. Ich sage nochmal die Hörertelefonnummer. Vielleicht hören Sie eine Bandansage, weil Sie noch nie angerufen haben. Diese weist nur auf unsere Datenschutzbestimmungen hin. Also der Anruf verursacht keine zusätzlichen Kosten. Die Nummer 089 517 008 008. Vom Sinn des Kreuzes heute unser Thema in der Lebenshilfe. Und jetzt hören wir das Gotteslob-Lied O du hochheilig Kreuze.

0: Schön, dass Sie eingeschaltet haben hier bei Radio Horeb, Ihrer christlichen Stimme in Deutschland. Pater Christoph Kreitmeier ist heute hier in der Lebenshilfe zu Gast und wir haben eben Gedanken von ihm gehört vom Sinn des Kreuzes. Und wir haben Sie eingeladen, liebe Hörerinnen und Hörer, mit uns Erfahrungen zu teilen, ja, Fragen zu stellen. Und das angerufen hat Ilona Jensen aus Bad Wildungen in Hessen, hat sie uns erreicht. Grüße Gott, guten Morgen, Frau Jensen.
1: Ja, guten Morgen und guten Morgen, Herr Pfarrer. Also es ist so im Alter, ich werde ja jetzt auch 80 und da kann man, wenn man die Weltgeschichte sieht und die schrecklichen Sachen, man kann eigentlich nur noch beten und das mache ich ja auch. Aber dieses Beten, das, damit man auch noch Halt kriegt, wenn man so, das schaffen mir dann die guten, erstmal die guten Vorträge in Radio Horeb, aber auch Theologen, wo ich sage, also die geben mir Halt. Ich meine, Kardinal Ratzinger ja sowieso. Und vor Tage war ich wohl so im Tief und da denke ich, mein Gott, also ist ja ganz schlimm und so. Und dann kam noch, ich weiß ja nicht, ob das, das können ja keine Hirngespinste sein. Da war auf einmal der Kardinal Prinz bei mir und da habe ich so einen festen Halt gekriegt. Und da habe ich bei mir gedacht, du bist ja noch nicht heilig gesprochen, aber du gibst mir Halt in dieser schrecklichen Zeit. Das ja. Wollte ich nur sagen. Also ich bin nicht verrückt, ne? Aber es ist so, mir geben einfach vor allen Dingen die Heiligen, die geben mir Halt im Leben und ich kann in meinem Alter nur noch beten. Mhm. Und dann wollte ich noch sagen, Don Helder Camara, der hat ja mal gesagt, wenn meine Tür Christus ist, kommt es darauf an, einem jedem Bruder zu helfen, dass er den Weg findet und auf dem er selber bleibt. Und das habe ich oft draußen, dann warte ich auf den Bus und auf einmal ist da einer und ja, und dann, man merkt ja, so viele haben ja Kummer und so, ja, und dann versuche ich irgendwie was Schönes zu sagen. Ja, und dann bin ich froh und der andere auch.
0: Wunderbar, Frau Jensen. Hören wir Pater Christoph. Danke.
2: Ja. Also gut, ich greife nur das mit dem Kardinal Frings auf, dass der auf einmal bei Ihnen sei. Ja, das ist nicht verrückt. Das ist ganz normal, nämlich die geistige Welt, in der unsere Vorausgegangenen sind, die bricht manchmal in unsere Welt herein. Und das sage ich auch zu den Trauernden, wenn Menschen sterben oder verstorben sind, dass sie auf Empfang bleiben sollen. Denn ihr Lieber, der da jetzt geht und sich auf den Weg macht, der wird sich bei ihnen irgendwann mal zeigen. Also wir leben mit der geistigen Welt, der Welt der Ewigkeit zusammen. Vielen Dank für Ihren Beitrag.
0: Danke, Frau Jensen. Grüße. Annette Helm aus Berlin. Sie sind jetzt live auf Sendung hier in der Lebenshilfe.
3: Hallo, guten Morgen. Ich muss gestehen, ich habe mehrere Kreuze. Zum einen, ich habe zig Lebensmittelunverträglichkeiten. Ich kann kaum was essen. Und dann kam in diesem Jahr eigentlich eine Brustkrebserkrankung. Ich musste im Mai operiert werden. Und als ich das erfahren habe, habe ich morgens in der Badewanne gesessen und habe bitterlich geweint. Sie müssen wissen, ich bin Autorin eines Fantasy-Science-Fiction-Abenteuers ab dem 12. Lebensjahr. Und da habe ich vorgehabt, Jesus mit in meine Geschichte zu bringen. Und ja, dann bin ich operiert worden und die Ärztin kam dann zu mir und sagte, sie haben ganz großes Glück gehabt, weil sie das super schnell ertastet haben und sie haben eine zweite Chance, ihre Geschichte zu schreiben. Sie haben alle Möglichkeiten der Welt, nutzen sie diese Chance, auch wenn sie blind sind, auch wenn sie Unverträglichkeiten haben. Und das habe ich gemacht und seitdem ist Jesus mein bester Freund geworden. Als Bärchen in meiner Sammlung, sowie auch als christlichen Glauben. Ich kann es nicht glauben, also das ist echt irre.
2: Ja, genau, echt irre. Ich bin beeindruckt. Herzlichen Dank fürs Teilen.
0: Alles Gute weiterhin für Sie und Gottes Kraft und Segen. Aus Stuttgart hat uns eine Hörerin erreicht. Guten Morgen.
4: Guten Morgen, grüß Gott.
1: Mich hat der Gottesdienst heute sehr bewegt, muss ich sagen, zum Festkreuzerhöhung. Er war außergewöhnlich für mich, weil ich auch eine große Beziehung zum Kreuz habe. Dazu muss ich sagen, ich selber habe vor circa 14 Jahren ein Feldkreuz in Stuttgart gestiftet, aber leider war es nicht möglich, dass ich einen Christus da drauf machen konnte. Es ist ein schönes, großes Zeichen, etwa 3 Meter hoch, direkt, wo tausende Bahnenleute täglich vorbeikommen, in der Form eines Kreuzes, also wie Jesus die Arme ausgestreckt hat, kann man sehen, ist aus Kortenstahl, außen das Leid, rüstend, aber doch nicht durchrüstend, wie Schiffsrümpfe gemacht, hält immer, innen vergoldet mit echten Goldplättchen, die leider nicht halten, wurde schon 2-mal nachgebessert und im Moment bin ich dabei, das neu zu renovieren lassen. Dann kommt aber leider nur eine Goldfarbe rein, die die Witterung auch standhält.
0: Aber was war die Intention für Sie, dieses Kreuz zu stiften?
1: Also es war der Dank, ich bin in Stuttgart geboren und 1943 ausgebombt worden. Alles war kaputt, wir mussten weg. Mhm. Der Vater im Krieg, bin dann zum Glück auf der Schwäbischen Alb bei der Großmutter sehr arm aufgewachsen.
0: Aber wir haben noch viele Hörer, vielleicht, dass Sie uns, die wollen wir natürlich auch auf Sendung nehmen, aber dass Sie uns kurz sagen, ja, als Dank haben Sie dieses Kreuz aufgestellt.
2: Und da würde ich gerne.
1: Ich bin jetzt 90 Jahre und wollte das noch hinkriegen. Und dahinter eine Bank, eine sehr lange Bank, also wo man sich auch setzen kann. Mhm. Und inzwischen, es wurde sehr abgelehnt. Auch der evangelische Pfarrer hat gesagt, 400 Jahre war hier kein Kreuz, wir brauchen das nicht. Mhm. Und ich habe es dann irgendwie durchgesetzt. Und ich bin jetzt sehr glücklich und dankbar, dass ich es wenigstens so habe.
2: Ich möchte jetzt das aufgreifen. Danke für diese tolle Geschichte. Und an alle Hörerinnen und Hörer einen kleinen freundlichen Appell senden. Deutschland, Österreich, Schweiz. Unser Land ist in, unsere Länder sind in Wandel. Gott wird immer weniger wahrgenommen. Diese alte Dame mit 90 Jahren hat sich nicht abbringen lassen von diesem Zeichen der Dankbarkeit. Nicht einmal gegen den evangelischen oder es kann auch der katholische gewesen sein, egal, Geistlichen, der das nicht wollte. Toll. Lassen Sie sich nicht abbringen und wenn irgendwie möglich, ich kenne ja auch jemanden, der das durchgebracht hat gegen die Stadtverwaltung und heute sind die Leute froh, wenn möglich, bringen Sie bitte in unsere Landschaft solche religiöse Symbole wieder neu, dann geht Gott nicht verloren.
0: Wunderbar, danke für Ihren Anruf, Grüße nach Stuttgart. Ja, und von Stuttgart gehen wir jetzt nach Wien mit unserer Aufmerksamkeit zu Ingeborg Maus. Guten Morgen. Frau Maus, hören Sie uns? Sie sind live auf Sendung hier in der Lebenshilfe bei Radio Horeb. Ich höre Frau Maus nicht. Die Regie bitte ich da einfach noch mal reinzuhören. Frau Egging, Sie sind jetzt unsere nächste Hörerin aus Bergheim.
4: Ja, grüß Gott und guten Morgen. Ich möchte sagen, dass Gott die Liebe ist und für jeden Menschen das Beste möchte und die Freude. Das ist grundsätzlich, er hat unsere Leiden getragen. Also er will, dass wir befreit werden aus unseren Gefangenschaften, Knechtschaften. Und die eigentliche Knechtschaft ist ja die Knechtschaft der Sünde, dass wir getrennt sind von Gott. Wie können wir wieder die Verbindung mit Gott aufnehmen? durch die Sakramente und in der heiligen Eucharistie. Nochmal ist Jesus so süß und gut und die Mutter Gottes führt uns zu Jesus. Ich habe jetzt vor dem Kölner Dom die Freikirche mit Menschen der Freikirche gesprochen, die glauben nicht an die besondere Stellung der Mutter Gottes, aber bestimmte Kirchenlehrer sagen ja, sie ist der beste Weg, um zu Gott zu finden und sozusagen die Sekretärin, um mit Jesus in Verbindung zu stehen. Und sie zertritt ja der Schlange in uns selber auch und um uns herum zertritt sie allem Bösen den Kopf.
2: Also danke.
4: Das Böse ist auch, dass wir ja die Kreuze in unserem Leben Gott schenken. Mhm. Es ist nicht gut, es ist wirklich eine Torheit und es schmerzt und es schreit in uns. Aber wenn wir dann uns überwinden können, dieses Schreien und diese Torheit und diese Bosheit, dass wir die Gott aufopfern und mit seinem Kreuz verbinden, dann hat Jesus in uns gewonnen und wir haben gewonnen. Und wir haben dann Schätze in der Ewigkeit, die wir ja sammeln wollen und dürfen.
2: Sehr gut. Ich greife das Bild auf mit der Sekretärin, Maria als Sekretärin. Ich erhöhe das noch. Sie ist nicht nur Sekretärin, sondern Chefsekretärin, geschäftsführende Assistentin. Ohne sie läuft nicht viel. Dankeschön. Tschüss.
0: Ja, tschüss. Dem schließe ich mich an. Martin Fritsche aus dem hessischen Herborn. Sie sind unser nächster Gast in der Lebenshilfe.
5: Hallo, guten Tag. Vielen Dank für diese zentrale Sendung. Ich habe eine Frage. Warum haben denn der evangelische EKD-Ratsvorsitzende Bedford Strom, aber auch der katholische Marx bei dem Gang auf den Tempelberg beide die Kreuze abgenommen und sind da sozusagen als Privatperson und Verleugner des Kreuzes darauf gegangen? Zweite Frage, als der Papst Franziskus in Istanbul war, hat er auch das Kreuz abgenommen, als er in die Blaue Moschee gegangen ist? Das sind die Fragen, die ich habe.
0: Mal sehen, ob Pater Christoph darauf eine Antwort hat. Pater Christoph.
2: Also interessante Fragen. Ich würde Sie bitten, den Papst Franziskus können Sie nicht mehr fragen, aber Sie können das im Internet nachforschen. Die anderen beiden erwähnten, also die machen das nicht aus Feigheit. Ich kann mich erinnern, dass ich da was gelesen habe und dann wird das als Feigheit ausgelegt. Ich habe irgendwie gelesen, Bedford Strom, den ich sehr schätze, und Kardinal Marx, den ich auch schätze, beide haben das aus Toleranz, jetzt kann man sagen, das ist eine falsche Toleranz gegenüber den Moslems. Kann man meinen, kann man sagen, vielleicht ist es besser, nicht zu provozieren, aber vielleicht ist es auch manchmal besser, das Kreuz zu behalten. Sie müssten sie persönlich fragen.
0: Lassen wir so stehen, Herr Fritsche. Grüße nach Herborn. Auf Wiederhören. So, Frau Maus aus Wien. Hallo, haben wir Sie jetzt in der Leitung?
6: Funktioniert es jetzt?
0: Ja, ich höre Sie. Ich höre Sie. Bitte.
2: Das wäre ja schade, weil Wien, sage ich schon, Wien ist eine meiner Lieblingsstädte, wenn Sie jetzt nicht da wären.
6: Oh, das freut mich sehr. Ich bin zwar nur bei meinem Sohn in Obhut, weil ich Hüft-OP hatte.
2: Oh ja.
6: Aber ja, da bin ich jetzt gut aufgehoben. Und bin froh, dass ich Sie jetzt erreiche. Wie gesagt, ich bin 80, schon vieles erlebt, auch viele Schikanen und vor allem viele Kreuze hatte ich schon zu tragen. Besonders als es um unsere Eltern ging, die Schwägerin wollte es nicht, dass ich sie pflege, obwohl es Vater sich sehr gewünscht hätte, die Eltern. Und auch in der Nachbarschaft werde ich angefeindet, durch meinen Glauben wurde ich ausgeschlossen aus der Gemeinschaft. Aber ich fühlte mich immer gut, weil ich Gottes Wort hörte. Am nächsten Tag in der Heiligen Messe habe ich schon gehört, und sie werden euch aus euren Gemeinschaften ausschließen. Und eines Tages es ist schon einige Jahre her, unsere Eltern konnten heimgehen, in Frieden heimgehen. Und da habe ich erlebt, am Weg zur Abendmesse fiel mir ein, dass kein Kreuz heute zu tragen war. Und stellen Sie sich vor, ich habe mich schon gefreut, aber es war für mich ein verlorener Tag. So habe ich das empfunden, weil wirklich die Herrlichkeit seiner Kirche entspringt dem Kreuz. Und das ist auch meine Erfahrung. Und ich erhoffe mir Großes mit unserer Himmelsmutter im Heiligen Geist von unserem Herrn. Auf das hoffe ich noch.
2: Ja, vielen Dank. Ich wünsche Ihnen jetzt, dass Sie gut rekonvaleszieren. Bei Ihrem Sohn habe ich noch in Erinnerung. Das, ja? finde ich ganz toll. Schauen Sie, das, was Sie Ihren Eltern gegeben haben, kriegen Sie jetzt von Ihrem Sohn zurück. Super.
6: Amen. So ist es schön, ja.
0: Alles Gute für Sie.
6: Wiederhören.
0: Ja, wiederhören. Grüße nach Wien. Ja, jetzt aus Trier ist die Paula Schulz am Telefon. Guten Morgen, Frau Schulz. Ja,
7: guten Morgen. Ich habe ein Gebet vor dem Kreuz zu beten, ein ganz kleines Gebet.
2: Wunderbar.
7: Und zwar heißt es, im schönen Tempel der Natur siehst du des großen Gottes Spur. Doch willst du ihn noch größer sehen, so bleib vor seinem Kreuze stehen. Amen.
2: Vielen Dank. Das ist ein Doppelpunkt gegenüber dem, dass viele Menschen sagen, sie brauchen keinen Gott, sie brauchen keinen Christus, denn sie haben ja die Natur. Die Natur ist ein Weg zu Gott, aber das Kreuz in der Natur zeigt die wirkliche Erlösung. Die Natur ist nämlich nicht unbedingt heilig. Die Natur kann sehr brutal sein und die Natur kann sehr Heimat und Geborgenheit gebend sein. Aber Jesus Christus ist da viel mehr. Er ist mehr als die Natur. Er ist die Antwort auf alle Sinnfragen, vor allem des Leidens. Dankeschön für das Gebet.
0: Ja, vielen Dank, Frau Schulz. Bad Kreuznach hat uns erreicht, Zitta Funkenberg. Hallo, guten Morgen.
8: Guten Morgen.
0: Machen Sie bitte noch Radio aus. Geht das, Frau Funkenberg?
8: Das Fernsehen.
0: Ja, wir hören Sie im Hall. Gut, wunderbar. Frau Funkenberg.
8: Ich will was sagen zum Kreuz.
0: Ja.
8: Verstehen Sie mich?
2: Ja, wir hören.
0: Verstehen Sie bestens.
8: Ich hatte ein Gedicht oder nur etwas Geschriebenes. Ich kann es aber jetzt nicht noch finden. Das heißt, Zweck am Kreuz nichts ab. Das will ich sagen.
2: Gut.
8: Und ich sehe noch nach in meinen Unterlagen und dann rufe ich wieder an.
2: Gut. Alles Gute Ihnen.
0: Dankeschön. Danke. Auf Wiederhören.
8: Wiederhören.
0: Jetzt, wir haben noch ein paar Minuten Zeit, können wir noch mit Frau Reiter sprechen aus Augsburg.

0: die Kreuze noch zu erhalten. Also der Kampf lief schon gegen die Kreuze vor ungefähr 20 Jahren oder 15 Jahren bestimmt. Und das fand ich, das war, wie gesagt, von Nonnen geleitet. Und jetzt ist es in die Obersara-Gruppe gekommen. Und da ist natürlich eine andere Wind, natürlich ein ganz anderer Wind, nicht mehr religiös, sondern eben weltlich. Und ich selbst habe die Erfahrung auch im hier großen Klinikum gemacht. Mein Partner 2008, der in der Intensiv lange lag, 3 Monate, und ich Mühe, da war kein einziges Kreuz mehr zu sehen. Ich weiß nicht, ob auf Station, das habe ich nicht mitgekriegt, aber gerade in der Intensivstation, wo die Leute nicht mehr sprechen können, Sie wissen das, Pater Kreitmeier, wie das da aussieht, bin ich überzeugt, und da bräuchten die nämlich ein Kreuz und eine Hilfe, und da ist nirgends auch Möglichkeit, eins anzubringen. Ich habe versucht, meinen Partner da, um das Handgelenk das zu legen, ich weiß nicht, ob das dann abgenommen wurde oder irgendwas, da darf ja nichts mehr an die Menschen hin. Und ich finde das sehr bedauerlich, dass ich gerade in der größten Not...
1: Ja, ich habe eine Idee.
0: Bitte?
1: Ich habe eine Idee.
0: Ah ja.
1: Um das auch leicht abzukürzen wegen der Zeit. Ich danke Ihnen für Ihren Hinweis. Die Zeiten, dass Ordensfrauen vor allem Krankenhäuser geführt haben, sind leider vorbei. Diese Zeiten werden auch so nie mehr kommen. Wir haben noch ein paar barmherzige Brüder, Krankenhäuser und sonstige, aber es wird immer weniger. Diese Möglichkeit des religiösen Zeichens im öffentlichen Raum. Aber ich erlebe die Möglichkeit, und erwähne ein Beispiel. Ein schwerkranker Mann hat seinen Sohn gebeten, er wurde eingeliefert in ein Krankenhaus, wo kein Kreuz war im Zimmer, ein Kreuz mitzubringen. Und der Sohn, der ihn dann sehr schnell besuchte, hat ein Kreuz mitgebracht von zu Hause, eins, das man aufstellen kann, ein kleines. Das hat er auf seinem Nachtkasten gestellt, und das darf man tun. Da kann man alles hinstellen. Da kann man einen Teddybär hinstellen oder ein Kreuz. Und dann hat er gesagt, und jetzt bin ich nicht mehr allein. Jetzt kann ich leiden und jetzt kann ich sterben, getröstet. Der ist dann auch gestorben. Und das wird der Sohn und ich, der es mir erzählt hat, auch nie vergessen. Das ist eine Möglichkeit. Die zweite Möglichkeit, Stichwort Intensivstation. Ich erlebe immer wieder, dass bei Intensivkranken, wo man gar nichts mehr machen kann, 1000 Schläuche und ich weiß nicht was alles, dass gegenüber dem Bett an der Wand werden oft Fotos von den Angehörigen, von den Enkeln, gemalte Bilder und sowas aufgehängt. Da kann man auch ein Kreuz aufhängen, also ein gemaltes Kreuz, ein Bild von einem Kreuz. Also lassen Sie sich da nicht ins Boxhorn jagen, das meine ich jetzt an alle, die zuhören, sondern sie sind Christen und sie dürfen ihre Trostzeichen auch in der höchsten Not dabei haben. Und wenn es nur, Entschuldigung, gemalte Bilder sind.
2: Vielen Dank, Frau Reiter. Alles Gute nach Augsburg für Sie. Wir haben jetzt die ganze letzte Stunde darüber gesprochen, vom Sinn des Kreuzes. Pater Christoph, haben Sie als Abschlussgedanken, können Sie Menschen noch etwas mitgeben, die gerade das Gefühl haben, unter dem Kreuz zusammenzubrechen?
1: Ja. Kann ich. Ich muss leider los, weil ich jetzt gerufen werde zu einem Sterbenden. Ich kann das. Und zwar ganz einfach mit Paulus zusammen aus dem 1. Korintherbrief. Wo ist dein Weiser, wo ist dein Schriftgelehrter, wo ein Wortführer dieser Weltzeit? Hat Gott nicht die Weisheit der Welt als Torheit entlarvt? Denn da die Welt angesichts der Weisheit Gottes auf dem Weg ihrer Weisheit Gott nicht erkannte, beschloss Gott alle, die glauben, durch die Torheit der Verkündigung zu retten. Und jetzt kommt mein Primitzspruch. Die Juden fordern Zeichen, die Griechen

0: suchen Weisheit. Wir dagegen verkünden Christus als den Gekreuzigten, für Juden ein Ärgernis, für Heiden eine Torheit. Für die Berufenen aber, Juden wie Griechen, Christus, Gottes Kraft und Gottes Weisheit. Denn das Törichte an Gott ist weiser als die Menschen und das Schwache an Gott ist stärker als die Menschen. Lassen Sie sich nicht einschüchtern. Die Zeiten werden kühler, kälter und härter. Wir Christen müssen Parole geben. Wir dürfen an unserem Zeichen festhalten, denn wer an Gott festhält, den hält Gott fest. Ich wünsche Ihnen allen Gottes Segen. Der Herr segne und behüte Sie. Er halte schützend seine Hand über Ihnen und sei euch gnädig. Er sei bei euch und führe und begleite euch. Der Vater, der Sohn und der Heilige Geist.
1: Amen. Danke, Pater Christoph. Und jetzt alles Gute für Sie.
0: Dankeschön. Adieu.
1: Adieu. Ja, liebe Hörerinnen und Hörer, das war die Lebenshilfe hier bei Radio Horeb vom Sinn des Kreuzes. Pater Christoph, er hat einige Buchtipps für uns zusammengestellt. Da ist da einmal das Buch von Elisabeth Lukas, auch Dein Leben hat Sinn, Wege zur seelischen Gesundheit. Oder auch ein Buch des bereits verstorbenen Uwe Böschemeyers, Das Leben ist besser als sein Ruf. Und Pater Christophs eigenen Bücher, Welche Farbe hat der Tod? Dazu haben wir ja auch eine Lebenshilfesendung gemacht. Der Radio Horeb Hörerservice gibt Ihnen dazu gerne auch Auskunft. Die Schwangerschaftsberatung Profemina berät seit 27 Jahren Schwangere in Not. In der Lebenshilfe spricht die erfahrene Beraterin Yvonne Owo-Onussai über die Fragen und Nöte, die Frauen im Schwangerschaftskonflikt beschäftigen und über möglich konkrete Hilfen. Parallel zur Sendung morgen, das ist sehr außergewöhnlich, gibt es die Möglichkeit, über das Hörertelefon von Radio Horeb mit einer Beraterin, mit Profemina, zu sprechen, ohne auf Sendung zu gehen. Und das Telefon steht morgen allen offen, die sich im Schwangerschaftskonflikt befinden, einen solchen selbst erlebt haben oder betroffenen Frauen helfen möchten. Also ungewollt schwanger, Ende oder neuer Anfang mit Yvonne Onussai, Beraterin von der Schwangeren-Schaftskonfliktberatung 1000+. Profemina morgen begleitet sie an dieser Stelle. Iliane Grever. 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Ja, damit geht diese Sendung Die Lebenshilfe zu Ende. Mein Name ist Sabine Böhler. Behüt Sie Gott. Alles Gute.

Nachrichten aus Kirche und Welt direkt aus der aktuellen Radio Horeb Redaktion. Im Studio Balderschwang, Domagoj Klobuchar. Vatikanstadt. Papst Leo XIV. Feiert heute seinen 71. Geburtstag. Der 1955 in Chicago geborene Robert Francis Prevost ist seit seiner Wahl am 8. Mai 2025 der erste US-amerikanische Papst. Vor seiner Wahl war der Augustiner unter anderem lange in Peru tätig, bevor ihn Papst Franziskus 2023 nach Rom holte und zum Kardinal ernannte. In seinem bisherigen Pontifikat steht Leo XIV. Für einen ruhigen Führungsstil. Auch privat gilt er als zurückhaltend. Regelmäßig zieht er sich nach Castel Gandolfo zurück, wo er unter anderem Tennis spielt, schwimmt und Zeit mit seiner Familie verbringt. Kinshasa. Die Ebola-Epidemie in der Demokratischen Republik Kongo breitet sich weiter aus. Nach Angaben der Weltgesundheitsorganisation WHO gibt es rund 6.760 bestätigte Fälle und mehr als 3.200 Tote. Inzwischen sind 6 Provinzen betroffen. Die WHO warnt vor einer weiteren Ausbreitung über die Landesgrenzen hinaus. Rom. Die organisierte Kriminalität ist nach Einschätzung der stellvertretenden Mailänder Staatsanwältin Alessandra Ceretti längst auch im Norden Italiens aktiv. Dort suche sie nach Möglichkeiten für Investitionen und Geldwäsche und knüpfe gezielt Kontakte zu Unternehmen und Fachleuten. Besonders gefährlich seien dabei gesellschaftliche Grauzonen. Die Mafia baue Beziehungen auf, verschaffe sich Anerkennung und versuche, in das gesellschaftliche Leben hineinzuwirken. Ihre Bekämpfung sei deshalb nicht allein Aufgabe von Polizei und Justiz. Auch Bildung, Opferhilfe und Unterstützung beim Ausstieg aus kriminellen Strukturen seien notwendig. Bei einem Treffen der Salesianer wurde dazu ein Projekt vorgestellt, das Kindern und Jugendlichen aus mafiös geprägten Familien neue Perspektiven eröffnen soll. In eigener Sache. 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Soweit die aktuellen Meldungen aus Kirche und Welt. 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

0: Claudia Kiesel begrüßt Sie auch heute wieder zur Radio Horeb Erzählung. Eher geht ein Kamel durch ein Nadelöhr, als dass ein Reicher ins Himmelreich kommt. Jesus sagt das durchaus mit Bedauern, und er sagt es nicht so sehr als Vorwurf, sondern eher als eine Art Feststellung. So ist es eben, es ist wie eine Art Naturgesetz. Wir hörten in der Erzählung »Mein Überlebenslauf« von Eva Maria Admiral bereits, dass ihre Eltern sehr großen Wert nicht nur auf Reichtum legen, sondern auch darauf, dass man ihnen den Reichtum auch ansieht. Eva Maria hat darauf noch nie Wert gelegt. Sie hätte gern die Liebe, die Anerkennung des Vaters bekommen, durch Leistung, im Sport, später im Schauspiel. Eva Maria Admiral ist Christin. Sie weiß genau, dass Reichtum nicht an sich schlecht ist, aber die Vergötzung führt eben ins Verderben. Womit sie nicht gerechnet hat, das geschieht nun. Eva Maria, die unbequeme, ungeliebte Tochter, soll enterbt werden. Vater und Bruder tun alles dafür. Der Schock sitzt tief. Dann folgt ein jahrelanger zäher Kampf, doch die Enterbung ist unvermeidlich. Das schenkt zwar auch Freiheit, aber der Schmerz ist verständlicherweise groß. Es geht schließlich um einen Abschied von der Familie, einen Abschied für immer. Eva Maria hat bei der Gelegenheit erfahren, dass sich Enterbungen sowie Zerstörungen von Beziehungen bis hin zum Suizid als Folge davon schon über 8 Generationen fortsetzen. Hören wir heute eine weitere, 14. Folge aus »Mein Überlebenslauf«. Es liest die Autorin Eva Maria Admiral selbst.
1: Raupe mit Schmetterlingsflügeln. Das ganze Unglück der Menschen rührt allein daher, dass sie nicht ruhig in einem Zimmer bleiben können. Blaise Pascal. Der Erbschaftskonflikt schwebt fortan wie ein Damoklesschwert über mir. Zwischen mir und meiner Familie liegt ein tiefer Graben. Wir haben kaum noch Kontakt. Zwar schreibe ich Karten zu Geburtstagen und an Weihnachten, doch das Verhältnis ist zerrüttet. So bin ich froh, wenn Eric und ich verreisen. Jedes Jahr im Winter fahren wir weit weg von Europa. Wir bereiten dann auch ein neues Theaterprojekt für Veranstalter und auch für christliche Gemeinden vor. Oft verbringen wir auch Monate an einem einsamen, stillen Ort. Dort können wir ohne Ablenkung arbeiten. So entstehen neue Theaterprojekte. Dieses Jahr sind wir wieder in Neuseeland. Ein friedvolles Fleckchen Erde. Eric arbeitet fleißig an seinem neuen Stück und auch ich schreibe, probe, arbeite. Doch diesmal läuft es anders als geplant. In der Stille angekommen begegne ich mir wieder ungeschminkt mit all meinem Versagen. Mir werden mein Fehlverhalten, mein Versagen bei vielen Begegnungen mit anderen Menschen bewusst. Ich spüre tief in meinem Herzen, dass jetzt nicht Arbeit, sondern Klärung angesagt ist. Zwar lebe ich ein diszipliniertes Leben, habe täglich meine stille Zeit vor Gott, bete, gehe jedes Jahr in Kloster zu Schweigezeiten, doch mein Umgang mit Menschen in meinem Umfeld ist nicht immer so wohlgeordnet. Vor allem als Schauspielerin hinter der Bühne bei meinen Auftritten, wenn ich angespannt bin, erleben mich meine Mitmenschen häufig als unwirschen Menschen, der seine Emotionen nicht im Griff hat. Was auf der Bühne meine größte Stärke ist, ist im Leben meine größte Schwäche, meine Emotionen. Ich kämpfe mit meinem Wesen und meinen Gefühlen. Ich bin ungeduldig, zornig, mürrisch, arrogant, launisch. Meine Emotionen sind schneller und lauter als mein Verstand und mein Geist. Abends, wenn ich im Bett liege, wird mir bewusst, wen ich heute wieder verletzt habe. Natürlich kann ich mir selbst mein Verhalten erklären. In meinen Stücken »Lieber Paulus« oder »Frauen am Rande des Nervenzusammenbruchs« kommt zum Beispiel eine schwer erziehbare Jugendliche auf die Bühne. Sie wird von ihren eigenen Eltern abgelehnt und in ein Heim gesteckt. Ich lasse in dem Stück Paulus zur rebellischen Jugendlichen sprechen. Er sagt, »Du fluchst und versuchst, deine Probleme zu lösen, indem du um dich trittst.« Außenstehende sehen darin vielleicht nur ein aggressives, verstörtes Verhalten. Ich dagegen kann die Jugendliche gut verstehen. Als abgelehntes Kind versucht sie, die Toleranzgrenze ihrer späteren Pflegeeltern auszutesten. Sie möchte begreifen, warum ihre eigenen Eltern sie ablehnen. Auch ich möchte verstehen, warum meine Eltern mit mir nichts anfangen können. Ich möchte begreifen, warum mein Vater es anscheinend nie geschafft hat, mein Wesen anzunehmen und mir seine Liebe zu zeigen. Es ist absurd, ich versuche die Toleranzgrenze meiner christlichen Mitmenschen auszutesten, um zu verstehen, warum mich meine Eltern wohl abgelehnt haben. Ich gebe zu, das ist kein logisches Verhalten, doch für mich ist es in sich schlüssig. Nein, natürlich behandle ich nicht alle Mitmenschen höchst emotional, aber mit Vorliebe jene, von denen ich abhängig bin. Tontechniker, Mitarbeiter, Moderatoren, Pastoren, Pfarrer, Organisatoren. Dafür gibt es keine Entschuldigung. Oh ja, es gibt genügend Erklärungen aus meiner schwierigen Lebensgeschichte für meine Unsicherheit, meine Aggressionen, Wut, Angst, aber keine Entschuldigung. Meine Angst vor Ablehnung wird zu Arroganz. Meine Angst vor Versagen wird zu Wut beim Versagen anderer. Meine Angst vor der Zukunft wird zur Eitelkeit in der Gegenwart. Meine Unsicherheit wird zum Perfektionismus. Diese Liste ließe sich fortsetzen. Ich bin eine erwachsene Frau und verantwortlich für mein Leben. All das geht mir nun in Neuseeland durch den Kopf. Da wird mir schmerzlich bewusst, dass die christliche Szene mich eigentlich abschreiben müsste. Streckenweise ist das vielleicht schon geschehen. Der Satz, der mir dann Hoffnung spendet, ist: Jesus, erbarme dich meiner. Dieser Satz, der so wunderbar in dem Film Luther gezeigt wird. Ich finde mich auch in der Person Petrus wieder, hochemotional, unberechenbar und auch ein Versager. Für mich war immer entscheidend, dass ich ein perfektes Produkt liefere. Und zumeist habe ich dieses Ziel auch erreicht. Der Prozess jedoch, wie ich dahin gekommen bin, war oft nicht sehr angenehm für Kollegen und das Team. Ich war der Lüge erlegen, wenn ich nur ein perfektes Produkt liefere, eine perfekte Szene, dann wäre mein Wert gesichert. Aber nicht nur das, ich wollte damit auch absichern, nicht mehr abgelehnt zu werden, wie schwierig ich auch sein mochte. Ich möchte mich meinem Versagen stellen. Nicht zu tun, als wäre es nicht da, als hätte ich alles im Griff. Deshalb versuche ich, ungeschminkt zu schreiben. Vielleicht tröstet es jemanden, der an seinem eigenen Wesen verzweifelt. Ich spüre, wie ich dabei langsam von einem produktorientierten Arbeiten zu einem prozessorientierten Arbeiten komme. Heute weiß ich, dass der Prozess, zu einem Ergebnis zu kommen, noch lauter spricht als das Ergebnis selbst, zumindest für das Team. Ich hoffe, dass Menschen, die ich verletzt habe, mir vergeben können. Ich danke Gott, dass er mich nicht aufgibt. Er hat mich nicht so weit gebracht, um mich dann fallen zu lassen. Jesus, erbarme dich. Kurze Zeit später werfe ich einen weiteren schmerzhaften Blick in den Spiegel meiner selbst. Von Neuseeland wieder daheim in Österreich arbeite ich mit frischem Schwung liegen gebliebene Aufgaben ab. Erik ist am See, ich sitze im Büro. Ein Veranstalter möchte die genauen Ankunftsdetails für Eriks nächstes Rhetorikseminar wissen. Ich kann Erik nicht auf seinem Handy erreichen, also versuche ich selbst alle Details, Zeiten und so weiter zu klären. Als Erik nach Hause kommt, frage ich ihn, ob er sich beim Veranstalter schnell melden könne. Es kommt zum Streit. Immer machst du so einen Druck, ohne dich wäre alles viel ruhiger, wirft er mir in den Kopf. Die Worte treffen mich mit ungeahnter Wucht. Ohne mich wäre alles viel ruhiger. Der Satz hämmert in meinem Kopf. Ohne mich wäre es auch für meine Familie viel einfacher gewesen. Ohne mich wäre scheinbar für einige Menschen alles einfacher. Manche Menschen können sich ein Leben ohne ihren Partner nicht vorstellen, höre ich die Familientherapeutin Bärbel Wadetzki im Radio sagen. Wenn ich das Gefühl habe, ich bin nur durch den anderen wertvoll, dann habe ich ein dickes Problem. Dann bin ich nichts, wenn dieser Mensch plötzlich geht und mich allein lässt. Das passiert häufig bei Paaren, die glauben, dass ihr persönlicher Wert durch den anderen steigt. Nur bei Paaren, denke ich, und lasse meine Gedanken schweifen. Wie kann ich verhindern, dass die Grenzen zwischen dem Ich und dem Du verschwimmen? Weiß ich noch, wer ich ohne den anderen bin? Wo ist meine Kraft? Wo ist meine Grenze? Wo ist mein Leben? Ich weiß, dass es für eine gewisse Zeit in Ordnung ist, von jemandem abhängig zu sein, abhängig von der Einschätzung und Hilfestellung eines anderen. Ohne dich wäre es viel ruhiger. Wenn von dem wichtigsten Menschen in meinem Leben Bestätigung ausbleibt, wo ist dann meine Existenzberechtigung? Wenn es ohne mich besser wäre, wieso bin ich dann hier? Erinnerungen steigen hoch. Meine Mutter, die mir oft zu verstehen gab, um wie viel schöner ihr Leben ohne mich gewesen wäre. Ich will aufhören, über all dies nachzudenken. Müde gehe ich hinauf ins Schlafzimmer, lege mich ins Bett. Doch ich finde keine Ruhe. Ein panikartiges Gefühl der Wertlosigkeit überfällt mich. Siehst du, du bist einfach nichts wert. Nicht einmal für deinen liebsten Menschen. Wozu lebe ich überhaupt noch? Ich stehe auf, laufe von Zimmer zu Zimmer und versuche, die Stimmen aus meinem Kopf zu bekommen. Die Stimmen meiner Kindheit. Die Stimme, die ich kenne, seit ich ein kleines Kind war. Lass es bleiben. Du bist nichts wert. Du bist für nichts zu gebrauchen. Du bist nicht liebenswert. Um 3 Uhr nachts falle ich endlich in einen unruhigen Schlaf. Ich weiß, derjenige, der mich auf die Welt gestellt hat, hat mir die Existenz geschenkt. Derjenige, der mich gewollt hat, ist Gott. Ich wäre nicht hier, wenn Gott meine Existenz nicht gewollt hätte. Aber Gott ist sehr weit weg. Der Liedermacher Reinhard Fehndrich singt auf seiner CD: Wenn du denkst, ich will nicht mehr, denk daran, es ist wer neben dir, der dich stets behütet hat, der für alles, was du je erreicht, dir die Kraft gegeben hat. Was bleibt von mir, wenn der andere mich ablehnt? Hängt mein Lebenswert von der Liebe meines Mannes oder der meiner Familie ab? Wer bin ich und was macht mich aus? Ich beschäftige mich lange mit diesen Fragen und komme zu dem Schluss, dass es zunächst meine Aufgabe ist, zu lernen, mich selbst zu akzeptieren, mich selbst zu lieben. Ein großer Teil meines Lebensweges war und ist es, eine gute Beziehung voller Mitgefühl zu mir selbst aufzubauen, so wie eine beste Freundin, eine Mutter. Ich wollte lernen, mich nicht nur als dieses verlorene kleine Kind, diese Frühgeburt anzusehen, sondern vielmehr, kann ich dieses kleine verhungerte Kind im Brutkasten auch noch in Liebe ansehen? Kann ich ihm jetzt das geben, was er nie bekommen hat? Gestatte ich mir abends, die Kleine in eine Kuscheldecke einzupacken? Kann ich es in den Schlaf trösten? Oh, wie ging mir dieses Geplapper vom inneren Kind auf die Nerven. Ich wollte kein inneres Kind suchen, wollte es auch nicht finden. Ich wollte es ignorieren, verhungern, sterben lassen. Ich bin ein erwachsener Mensch. Ich brauche doch kein inneres Kind. Vielleicht braucht es jemand nicht, wenn er oder sie eine gesunde, normale Entwicklung durchmacht. Doch bei mir hat das Ignorieren nicht funktioniert. Das muss ich lernen, wenn ich nicht eingehen will. Diesem inneren Kind, dem es an Wärme, Zuwendung, Nahrung, Mitgefühl, Berührung und Liebe gefehlt hat, freundlich zu begegnen. Der innere Kritiker, der in mir die Stimmen der Eltern repräsentiert, brüllt: Du bist nicht liebenswert, warum sollte dich jemand mögen? Der wohlwollende, mütterliche Blick sagt: Nur weil der innere Kritiker so laut brüllt, ist es deshalb nicht die Wahrheit. Die leise Stimme sagt, du bist unendlich wertvoll. Du bist liebenswert, weil du da bist, weil es dich gibt. Gott gibt nicht den Geist der Furcht, sondern der Kraft und der Liebe. Wie lerne ich, der liebevollen Stimme zuzuhören, dem Gebrüll des inneren Kritikers Widerstand zu leisten, während ich auf dem Schoß des himmlischen Vaters sitze? Wieder einmal hilft mir die Natur dabei. Ich spüre sie bei Wanderungen mit allen Sinnen. Ich spüre die Kraft und die Liebe in der Musik, beim Tanzen, beim Sport. Mich mit mir selbst wohlzufühlen, nur für mich ein Lied zu spielen, das zu meinem Herzen, meiner Seele spricht. Dadurch lerne ich auch, die Schrecken der vergangenen Jahre aufzuarbeiten. Für mich ist es keine einfache Aufgabe, die ich schnell abhandle. Es sind Lebensaufgaben, die ich millimeterweise löse. Manchmal einen Zentimeter vor und 5 Millimeter zurück. Bei mir bleiben können, auch wenn um mich herum Ansprüche gestellt werden oder ich selbst an mich stelle. Sobald ich mir vorstelle, ich sei auf Urlaub, fällt mein hoher Anspruch für kurze Zeit weg. Der innere Kritiker verstummt. Eine Zeit lang.

Wer einmal vor einem Regal mit psychologischer Ratgeberliteratur gestanden hat, kennt die Stichwörter das innere Kind, den inneren Kritiker und andere Persönlichkeitsbestandteile, mit denen man umzugehen lernen soll. Eva-Maria Admiral hat das alles offenbar für Unfug gehalten, bis zu der Zeit, als sie nach dem Erbschaftskonflikt mit ihrer Familie in eine wahrhaft existenzielle Krise stürzte. Sie fühlt sich zutiefst wertlos, ein tiefes, wenn auch manchmal etwas weit entfernt scheinendes Wissen darum, dass sie von Gott geliebt und gewollt ist, sonst wäre sie ja nicht auf der Welt, hilft ihr. Das Kind, das zu wenig elterliche Liebe erfahren hat, gleichsam im Nachhinein trösten, ihm Liebe schenken und den inneren Kritiker, besser gesagt, den inneren Schlechtredner, den inneren Verneiner unbeachtet lassen, daran arbeitet Eva-Maria Admiral nun. Sie erkennt, versucht man seinen eigenen Wert aus der Bestätigung durch andere zu ziehen und selbst wenn es der Partner ist, so führt das letztlich in eine ungesunde Abhängigkeit. In der Radio Horeb Erzählung hörten wir heute die 14. Folge aus der Autobiografie Mein Überlebenslauf von Eva-Maria Admiral. Buch und Hörbuch sind erschienen im Brunnen Verlag. In dieser Erzählung hören wir die Autorin selbst. Das macht es besonders lebendig und anschaulich. Auch in der Senderei Lebenshilfe ist Eva-Maria Admiral hier bei Radio Horeb immer wieder zu hören. Sendungen von und mit ihr finden Sie in der Senderubrik Lebenshilfe. Und wenn Sie Ihre Autobiografie weiterhin hier bei Radio Horeb mithören möchten, die Erzählung gibt es wochentags um 11.15 Uhr und sonntags um 9 Uhr.

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0: 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Es ist 11.45 Uhr am Mikrofon, Josefa Stauffenberg. Ich darf Sie jetzt ganz herzlich zu unserer Gebetszeit am Mittag einladen und wir beginnen mit der Sext. Mit mir betet heute Astrid Wolf aus Bad Homburg. Grüß Gott, Frau Wolf.
1: Grüß Gott, Frau Stauffenberg.
0: Und wenn Sie, liebe Hörerinnen und Hörer, jetzt das Stundenbuch zur Hand haben, finden Sie heute am Fest der Kreuzerhöhung die Texte auf folgenden Seiten. Den Hymnus auf der Seite 145, Antiphon auf 901, die Psalmen dann wieder auf Seite 600, die Lesung und Oration wieder auf 901 bzw. 900. Das Ganze am Stück finden Sie im Internet unter www.stundengebet.de. Vom heutigen Tag. Öffnen wir jetzt im Gebet unsere Herzen für Gott, unseren Herrn.

0: O Gott, komm mir zu Hilfe.
1: Herr, eile mir zu helfen.
0: Ehre sei dem Vater und dem Sohn und dem Heiligen Geist.
1: Wie im Anfang, so auch jetzt und alle Zeit und in Ewigkeit. Amen.
0: O Gott, du lenkst mit starker Hand den wechselvollen Lauf der Welt, machst, dass den Morgen mildes Licht den Mittag voller Glanz erhellt.
1: Lösch aus die Glut der Leidenschaft und tilge allen Hass und Streit. Erhalte Geist und Leib gesund, schenk Frieden uns und Einigkeit.
0: Du Gott des Lichts, auf dessen Reich der helle Schein der Sonne weist, dich loben wir aus Herzensgrund, Gott Vater, Sohn und Heiliger Geist. Amen. Rette uns, Heiland der Welt. Du hast uns durch dein Blut am Kreuz erlöst. Wir bitten dich, steh uns bei, du unser Gott.
1: Rette uns, Heiland der Welt. Du hast uns durch dein Blut am Kreuz erlöst. Wir bitten dich, steh uns bei, du unser Gott.
0: Herr, deine Vorschriften sind der Bewunderung wert. Darum bewahrt sie mein Herz.
1: Die Erklärung deiner Worte bringt Erleuchtung. Den Unerfahrenen schenkt sie Einsicht.
0: Weit öffne ich meinen Mund und lechze nach deinen Geboten, denn nach ihnen habe ich Verlangen.
1: Wende dich mir zu, sei mir gnädig, wie es denen gebührt, die deinen Namen lieben.
0: Festige meine Schritte, wie du es verheißen hast. Lass kein Unrecht über mich herrschen.
1: Erlöse mich aus der Gewalt der Menschen. Dann will ich deine Befehle halten.
0: Lass dein Angesicht leuchten über deinem Knecht und lehre mich deine Gesetze.
1: Tränenbäche strömen aus meinen Augen, weil man dein Gesetz nicht befolgt.
0: Ehre sei dem Vater und dem Sohn und dem Heiligen Geist.
1: Wie im Anfang, so auch jetzt und alle Zeit und in Ewigkeit. Amen.
0: Gott steht auf in der Versammlung der Götter. Im Kreis der Götter hält er Gericht.
1: Wie lange noch wollt ihr ungerecht richten und die Frevler begünstigen?
0: Verschafft Recht den Unterdrückten und Weisen. Verhelft den Gebeugten und Bedürftigen zum Recht.
1: Befreit die Geringen und Armen. Entreißt sie der Hand der Frevler.
0: Sie aber haben weder Einsicht noch Verstand, sie tappen dahin im Finstern. Alle Grundfesten der Erde wanken.
1: Wohl habe ich gesagt, ihr seid Götter, ihr alle seid Söhne des Höchsten.
0: Doch nun sollt ihr sterben wie Menschen, sollt stürzen wie jeder der Fürsten.
1: Erheb dich, Gott, und richte die Erde, denn alle Völker werden dein Erbteil sein.
0: Ehre sei dem Vater und dem Sohn und dem Heiligen Geist.
1: Wie im Anfang, so auch jetzt und alle Zeit und in Ewigkeit. Amen.
0: Ich rief zum Herrn in meiner Not und er hat mich erhört.
1: Herr, rette mein Leben vor Lügnern, rette es vor falschen Zungen.
0: Was soll er dir tun, was alles dir antun, du falsche Zunge?
1: Scharfe Pfeile von Kriegerhand und glühende Ginsterkohlen dazu.
0: Weh mir, dass ich als Fremder in Meschech bin und bei den Zelten von Kedar wohnen muss.
1: Ich muss schon allzu lange wohnen, bei Leuten, die den Frieden hassen.
0: Ich verhalte mich friedlich. Doch ich brauche nur zu reden, dann suchen sie Hader und Streit.
1: Ehre sei dem Vater und dem Sohn und dem Heiligen Geist.
0: Wie im Anfang, so auch jetzt und alle Zeit und in Ewigkeit. Amen. Rette uns, Heiland der Welt. Du hast uns durch dein Steh uns bei. Du, unser Gott.
1: Rette uns, Heiland der Welt. Du hast uns durch dein Blut am Kreuz erlöst. Wir bitten dich, Steh uns bei, du unser Gott. Kurzlesung aus dem ersten Epheserbrief. Durch das Blut Jesu Christi haben wir die Erlösung, die Vergebung der Sünden nach dem Reichtum seiner Gnade. Durch sie hat er uns mit aller Weisheit und Einsicht beschenkt. Alle Welt bete dich an und singe dein Lob. Sie preise, o Herr, deinen Namen. Allmächtiger Gott, deinem Willen gehorsam hat dein geliebter Sohn den Tod am Kreuz auf sich genommen, um alle Menschen zu erlösen. Gib, dass wir in der Torheit des Kreuzes deine Macht und Weisheit erkennen und in Ewigkeit teilhaben an der Frucht der Erlösung. Darum bitten wir durch Jesus Christus, deinen Sohn, unseren Herrn und Gott, der in der Einheit des Heiligen Geistes mit dir lebt und herrscht in alle Ewigkeit. Amen. Singet Lob und Preis. Dank sei Gott dem Herrn. Und ein Dank geht an Astrid Wolf aus Bad Homburg, die uns leider jetzt aus der Leitung gefallen ist. Ein Dank natürlich auch an Sie, liebe Hörerinnen und Hörer, fürs Mitbeten. Herzliche Einladung auch um 12 Uhr wieder mit uns zu beten, und zwar das Gebet des Angelus. Und heute sind wir verbunden mit dem Bischof Emeritus vom Bistum Würzburg, das ist Dr. Friedhelm Hofmann. Er wird im Anschluss dann auch die Mittagsansprache halten und uns seinen bischöflichen Segen geben. Ich darf mich jetzt von Ihnen verabschieden. Johannes Wiczorek wird Sie weiter durchs Programm führen. Eine gesegnete Woche, das wünscht Ihnen Josefa Stauffenberg.

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Für Sie im Studio ist Johannes Wiczorek. Wir beten jetzt gemeinsam den Engel des Herrn, heute zusammen mit dem emeritierten Bischof von Würzburg, Dr. Friedhelm Hofmann. Es beten die Kollegen aus dem Studio in München mit.

0: Der Engel des Herrn brachte Maria die Botschaft.
1: Und sie empfing vom Heiligen Geist.
0: Gegrüßet seist du, Maria, voll der Gnade, der Herr ist mit dir. Du bist gebenedeit unter den Frauen, und gebenedeit ist die Frucht deines Leibes, Jesus.
1: Heilige Maria, Mutter Gottes, bitte für uns Sünder, jetzt und in der Stunde unseres Todes. Amen.
0: Maria sprach, siehe, ich bin die Magd des Herrn.
1: Mir geschehe nach deinem Wort.
0: Gegrüßet seist du, Maria, voll der Gnade, der Herr ist mit dir. Du bist gebenedeit unter den Frauen, und gebenedeit ist die Frucht deines Leibes, Jesus.
1: Heilige Maria, Mutter Gottes, bitte für uns Sünder, jetzt und in der Stunde unseres Todes. Amen.
0: Und das Wort ist Fleisch geworden
1: und hat unter uns gewohnt.
0: Gegrüßet seist du, Maria, voll der Gnade, der Herr ist mit dir. Du bist gebenedeit unter den Frauen, und gebenedeit ist die Frucht deines Leibes, Jesus.
1: Heilige Maria, Mutter Gottes, bitte für uns Sünder, jetzt und in der Stunde unseres Todes. Amen.
0: Bitte für uns, heilige Gottesmutter,
1: dass wir würdig werden der Verheißungen Christi.
0: Lasset uns beten. Allmächtiger Gott, gieße deine Gnade in unsere Herzen ein. Durch die Botschaft des Engels haben wir die Menschwerdung Christi, deines Sohnes, erkannt. Lass uns durch sein Leiden und Kreuz zur Herrlichkeit der Auferstehung gelangen. Darum bitten wir durch Christus, unseren Herrn.
1: Amen.
0: Herr, gib den Verstorbenen die ewige Ruhe.
1: Und das ewige Licht leuchte ihnen.
0: Herr, lass sie ruhen in Frieden.
1: Amen.
0: Nun wollen wir in den Anliegen des Heiligen Vaters beten. Wir beten um eine gerechte und nachhaltige Verwaltung des Wassers, einer überlebenswichtigen Ressource, sodass alle in gleicher Weise Zugang dazu haben. Vater unser im Himmel, geheiligt werde dein Name, dein Reich komme, dein Wille geschehe wie im Himmel so auf Erden.

0: unser tägliches Brot gib uns heute und vergib uns unsere Schuld, wie auch wir vergeben unseren Schuldigern. Und führe uns nicht in Versuchung, sondern erlöse uns von dem Bösen.
1: Gegrüßet seist du, Maria, voll der Gnade, der Herr ist mit dir. Du bist gebenedeit unter den Frauen und gebenedeit ist die Frucht deines Leibes, Jesus.
0: Heilige Maria, Mutter Gottes, bitte für uns Sünder, jetzt und in der Stunde unseres Todes. Amen.
1: Ehre sei dem Vater und dem Sohn und dem Heiligen Geist.
0: Wie im Anfang, so auch jetzt und alle Zeit und in Ewigkeit. Amen.

0: Liebe Schwestern und Brüder, als vor 25 Jahren am 11. September 2002 zwei Flugzeuge in das New Yorker World Trade Center rasten und zwei weitere Flugzeuge in den USA weitere Terroranschläge verübten, war die Welt wie paralysiert. In wenigen Minuten waren tausende Menschen getötet worden und die Unmittelbarkeit des eigenen Lebensendes war überdeutlich geworden. Auf einen Schlag wurde die eigene Verwundbarkeit und lebensbedrohende Situation, in der wir leben, bewusst. Nach dem 11. September 2001 war die Welt wie verändert. Angst und Schrecken verbreiteten sich. Zwei Tage später, am 13. September des Jahres 335, vor mehr als anderthalb Jahrtausenden, genau vor 1691 Jahren, wurde die Konstantinische Basilika über dem Heiligen Grab in Jerusalem feierlich geweiht. Was für ein Gegensatz! Heute die Zerstörung, Leid und Tod, damals Freude über den auferstandenen Herrn und Segnung der heiligen Grabesstätte als auch der Glaubensgewissheit unserer eigenen Auferstehung. Heute Entwurzelung, damals konkrete Bindung an die Hoffnung auf das ewige Leben. Liebe Schwestern und Brüder, der 13. September war damals auch der Jahrestag der Auffindung des Heiligen Kreuzes. Am Tag nach der Kirchweihe, also am 14. September, dem heutigen Tag, wurde den Menschen das Kreuzesholz Jesu gezeigt und im Aufblick auf das Kreuz schauten und schauen wir nicht nur auf die Kreuzesbalken, sondern auf den Gekreuzigten, der für uns sein Leben qualvoll hingegeben hat. So steht seitdem das Kreuz für Leid und Tod, aber auch für Liebe, Leben und Auferstehen. Denn Christus ist nicht tot geblieben, sondern von den Toten auferstanden und hat uns das ewige Leben ermöglicht. Daran erinnert uns auch heute die Jerusalemer Grabeskirche, die wir auch Auferstehungskirche nennen. Wir wissen, dass, solange wir leben, das Leid unverwechselbar zu unserem Leben gehört. Meine Mutter pflegte zu sagen, über jedem Haus steht ein Kreuz. Lassen wir uns aber auch vom Kreuz ermutigen, auf den Auferstandenen zu schauen und mit ihm und durch ihn auf das ewige Leben hinzuleben. Als die heilige Edith Stein von Westerbork in Holland nach Auschwitz in die Todeskammern transportiert wurde, hatte sie auf einen kleinen Zettel an ihre Oberin geschrieben, Ave Crux, Spes Unica. Sei gegrüßt, Kreuz, einzige Hoffnung. Dies habe ich mir als Bischofswahlspruch zu eigen gemacht. Ave Crux, Spes Unica. Sei gegrüßt, Kreuz, einzige Hoffnung. Möge auch Ihnen das Kreuz als Zeichen des Sieges nahe kommen und Sie innerlich froh machen. Ich wünsche Ihnen einen gesegneten Festtag der Kreuzerhöhung. Amen. So wollen wir nun um den Segen Gottes bitten. Der Herr sei mit euch.
1: Und mit deinem Geiste.
0: Der Name des Herrn sei gepriesen.
1: Von nun an bis in Ewigkeit.
0: Unsere Hilfe ist im Namen des Herrn,
1: der Himmel und Erde erschaffen hat.
0: Es segne euch und alle euch Anvertrauten der allmächtige Gott, der Vater und der Sohn und der Heilige Geist.
1: Amen.
0: Geht hin in Frieden. Haben Sie einen friedvollen Tag.
1: Dank sei Gott dem Herrn. Einen herzlichen Dank an den emeritierten Bischof von Würzburg, Dr. Friedhelm Hofmann, für das gemeinsame Gebet, die Mittagsansprache und den bischöflichen Segen. 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Hier bei uns im Programm geht es um 12.15 Uhr weiter mit dem Streiflicht-Nachrichtenmagazin.

0: 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Aus München begrüßt Sie dazu Johannes Wiczorek. Jedes Jahr treffen sich die Schülerkreise von Josef Ratzinger, Papst Benedikt XVI. In Rom. Radio Horeb ist für Sie vor Ort. Zu dem Treffen Ende September gehört auch ein öffentliches Symposium, das wir für Sie live übertragen. Das Thema dieses Jahr: christlicher Glaube und Politik im Licht der Theologie von Josef Ratzinger, Benedikt XVI. Im Interview des Tages sprechen wir mit dem Mitorganisator Professor Christoph Ohli, dem ersten Vorsitzenden des Vereins Neuer Schülerkreis Josef Ratzinger, Benedikt XVI. Und in Berlin und in Köln findet jetzt am Samstag der Marsch für das Leben statt. Wir sprechen über den Marsch für das Leben, die aktuelle Familienpolitik und den Lebensschutz mit Alexandra Maria Linder, Vorsitzende des Bundesverbands Lebensrecht, die den Marsch organisiert. Zuerst gibt es die aktuellen Meldungen aus Kirche und Welt von meinem Kollegen Domagoj Globutscher.
1: Vatikanstadt. Papst Leo XIV. Feiert heute seinen 71. Geburtstag. Der 1955 in Chicago geborene Robert Francis Prevost ist seit seiner Wahl am 8. Mai 2025 der erste US-amerikanische Papst. Vor seiner Wahl war der Augustiner unter anderem lange in Peru tätig, bevor ihn Papst Franziskus 2023 nach Rom holte und zum Kardinal ernannte. In seinem bisherigen Pontifikat steht Leo XIV. Für einen ruhigen Führungsstil. Auch privat gilt er als zurückhaltend. Regelmäßig zieht er sich nach Castel Gandolfo zurück, wo er unter anderem Tennis spielt, schwimmt und Zeit mit seiner Familie verbringt. Kinshasa. Die Ebola-Epidemie in der Demokratischen Republik Kongo breitet sich weiter aus. Nach Angaben der Weltgesundheitsorganisation WHO gibt es rund 6.760 bestätigte Fälle und mehr als 3.200 Tote. Inzwischen sind 6 Provinzen betroffen. Die WHO warnt vor einer weiteren Ausbreitung über die Landesgrenzen hinaus. Rom. Die organisierte Kriminalität ist nach Einschätzung der stellvertretenden Mailänder Staatsanwältin Alessandra Ceretti längst auch im Norden Italiens aktiv. Dort suche sie nach Möglichkeiten für Investitionen und Geldwäsche und knüpfe gezielt Kontakte zu Unternehmen und Fachleuten. Besonders gefährlich seien dabei gesellschaftliche Grauzonen. Die Mafia baue Beziehungen auf, verschaffe sich Anerkennung und versuche, in das gesellschaftliche Leben hineinzuwirken. Ihre Bekämpfung sei deshalb nicht allein Aufgabe von Polizei und Justiz. Auch Bildung, Opferhilfe und Unterstützung beim Ausstieg aus kriminellen Strukturen seien notwendig. Bei einem Treffen der Salesianer wurde dazu ein Projekt vorgestellt, das Kindern und Jugendlichen aus mafiös geprägten Familien neue Perspektiven eröffnen soll. In eigener Sache. 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Soweit die aktuellen Meldungen aus Kirche und Welt. 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
0: Das Streiflicht-Nachrichtenmagazin bei Radio Horeb, 12.20 Uhr ist es. Heute ist der 14. September und Papst Leo XIV. Feiert heute seinen 71. Geburtstag. Es ist sein zweiter Geburtstag im Papstamt. Doch wie feiert ein Papst? Das habe ich meinen Kollegen Mario Galgano von Radio Vatikan gefragt.
6: Zum 71. Geburtstag von Papst Leo XIV. Da treffen viele Schreiben und Glückwunschbekundungen aus aller Welt im Vatikan ein. Der Papst selber feiert seinen Geburtstag an diesem Montag mit Arbeitsterminen. Das ist eigentlich, der Tag ist so geprägt. Darunter ein Besuch der Apostolischen Bibliothek zur Eröffnung einer Ausstellung. Da geht es um Katastrophen und Wunder. Und dort wird er sozusagen seinen Geburtstag feiern mit einem Teil der Vatikan-Mitarbeiterinnen und Mitarbeiter.
0: Das sagt Mario Galgano von Radio Vatikan über den Geburtstag von Papst Leo XIV. Er wird heute 71 Jahre alt. Unser Thema jetzt, das Treffen der Schülerkreise von Josef Ratzinger, Papst Benedikt XVI. In Rom. Das Interview des Tages heute von meinem Kollegen David Kreuter.
7: Papst Benedikt XVI., Papst und großer Theologe. Noch immer treffen sich einmal im Jahr die Theologiestudenten und Schüler von Papst Benedikt in Rom. Mit dazu gehört außerdem ein Symposium. Dieses Jahr geht es um den christlichen Glauben und die Politik im Licht der Theologie von Josef Ratzinger, Papst Benedikt XVI. Auch wir von Radio Horeb werden mit dabei sein, werden dieses Symposium für Sie übertragen. Im Interview des Tages jetzt hier bei Radio Horeb ist zu Gast Professor Christoph Ohli, der Vorsitzende des neuen Schülerkreises Josef Ratzinger, Papst Benedikt XVI. Grüß Gott, Herr Professor Ohli.
8: Ja, grüß Gott, Herr Kreuter. Grüße Sie.
7: Herr Professor Ohli, jetzt habe ich gesagt, Sie sind der Vorsitzende des neuen Schülerkreises. Gleichzeitig gibt es eben diese Schüler, die Studenten von Papst Benedikt, die sich treffen. Wie gehört das denn zusammen? Was bedeuten diese beiden Schülerkreise?
8: Der Schülerkreis ist der Kreis, der die ehemaligen Studenten, Promoventen, Habilitanten des Professors Josef Ratzinger in sich vereint und seit 2008 und dann seit 2017 tatsächlich als eingetragener Verein gibt es den neuen Schülerkreis von Theologen, Philosophen, die Josef Ratzinger durch seine Theologie kennengelernt haben. Und Papst Benedikt XVI. War es damals ein Anliegen, dass eben zu seinen damaligen Schülern sich ein weiterer Kreis etabliert von jüngeren Theologen, die sich mit seiner Theologie auseinandersetzen. Und so haben sich diese beiden Kreise in den letzten Jahren entwickelt, kommen aber immer gemeinsam dann auch zu den Begegnungstagen in Rom und jetzt auch schon zum 8. Mal zu einem öffentlichen Symposium zusammen.
7: Das heißt, dieses Treffen, das ist und diese Schülerkreise, das geht auf den Wunsch von Papst Benedikt selber zurück.
8: Ja, er hatte ja nach seiner Ernennung zum Erzbischof von München und Freising die Tradition des Schülerkreises fortgesetzt. Er traf sich sehr regelmäßig mit seinen ehemaligen Schülern. Und in der Zeit als Papst, es war um den 80. Geburtstag herum, 2007, kam wohl der Gedanke auf, diesem Schülerkreis ein paar jüngere Theologen hinzuzuführen. Und zum 80. Geburtstag haben wir damals zum Beispiel als Assistenten, die wir an der Ludwig-Maximilians-Universität in München tätig waren, ein Buch verfasst zum 80. Geburtstag, Symphonie des Glaubens. Das hat Papst Benedikt in die Hand bekommen und da war wohl dann dieser Gedanke geboren, einmal jüngere Leute, jüngere Theologen auch nochmal dazu einzuladen. Und da heraus hat sich eben diese Tradition entwickelt, dass beide Schülerkreise jährlich dann zusammenkommen. Und wir haben das bis heute auch durchgehalten. Und wie gesagt, jetzt schon das achte Mal, dass wir dann auch ein öffentliches Symposium mit diesen Begegnungstagen verbinden, in denen wir uns zentralen theologischen Themen im Licht des theologischen Denkens von Josef Ratzinger, Papst Benedikt, widmen.
7: Genau, dieses öffentliche Symposium, da dürfen Sie, können Sie auch mit dabei sein, natürlich in Rom oder auch hier über das Radio. Das ist ein bisschen einfacher, als jetzt nach Rom zu fliegen, was sich natürlich aber auch lohnen würde. Das ist am 26. September, am Samstag, dieses Symposium, Samstagvormittag. Die Daten finden Sie ja auch im Infofeld zu dieser Sendung und beim Radio Rep Hörerservice. Professor Ohly, bevor wir jetzt auf dieses Symposium schauen, was dann uns erwartet Ende September, am 26. September. Das heißt, bei diesem Treffen und auch bei diesem Symposium in Rom werden auch Leute dabei sein, die wirklich bei Papst Benedikt noch Theologie studiert haben.
8: Ja, das ist der Schülerkreis, der bis heute noch Schüler vereint, die bei ihm Vorlesungen gehört haben oder auch die Promotion verfasst haben oder auch die Habilitation, und diesen Schülerkreis dann in den Jahren nach seiner Professur, als er eben Erzbischof von München war und später dann nach Rom als Kardinalpräfekt der Kongregation für die Glaubenslehre, bis heute eigentlich bilden. Sind natürlich jetzt weniger geworden. Es ist natürlich auch die Zeit vorangeschritten, aber das war eben dieser Gedanke, dann durch jüngere Theologen diesen Kreis zu ergänzen. Und da heraus haben sich diese beiden Schülerkreise, wenn man will, der Schülerkreis mit den originären Schülern und der neue Schülerkreis, eben mit Theologen und Philosophen, die sich mit den Schriften, mit dem theologischen Denken noch mal stärker auch befasst haben und auf diese Weise in eine Begegnung mit Josef Ratzinger gekommen sind, verbunden. Ja.
7: Also eine Möglichkeit, Papst Benedikt richtig gut kennenzulernen. Das sind die Leute, die bei Papst Benedikt studiert haben, die sich über Papst Benedikt besonders informiert haben, darüber geforscht, gelehrt haben. Jetzt am diesem Samstag, am 26. September, geht es in dem Symposium dieses Jahr über den christlichen Glauben und die Politik. Was bedeutet das denn ganz konkret, Herr Professor Ohly?
8: Ja, mit diesem Verhältnis christlicher Glaube und Politik sind verschiedene Themen verbunden, die natürlich auch aktuell immer wieder auch aufkommen und Fragen stellen. Und das ist ein Thema, mit dem sich Josef Ratzinger, aber auch später dann als Papst Benedikt, intensiv beschäftigt hat. Für ihn ist es zunächst so, dass Kirche und Staat, wie das Zweite Vatikanische Konzil auch formuliert, zwei voneinander zu unterscheidende Wirklichkeiten sind. Man könnte auch sagen, Staat und Kirche, Staat und Religionsgemeinschaften sind getrennt, arbeiten aber natürlich indirekt oder direkt auch zusammen, da wo es um den Menschen geht. Und das heißt, für Josef Ratzinger ist das politische Tun immer auch auf eine ethische Orientierung angewiesen, wenn es um Grundfragen auch politischer Entscheidungen über Menschen oder mit Menschen geht. Denken wir an all die Fragen, die mit dem Leben, mit der Menschenwürde, mit dem Beginn des Lebens, mit dem Sterben zu tun haben. Das sind ja große Themen, die auch in der Politik zu Entscheidungen kommen. Und da war ihm immer wichtig, deutlich zu machen, Politik, politische Entscheidungen sind auf ethische Orientierungen angewiesen, ohne den Staat aber zu beherrschen. Und deshalb bleibt er dabei. Staat und Kirche, Staat und Religionsgemeinschaften bleiben voneinander unterschieden, bleiben getrennt, arbeiten aber in entscheidenden Punkten auch miteinander und im Dienst an ein und demselben Menschen. Während der Staat vornehmlich dann für Recht und Ordnung sorgt, erinnert, so könnte man vielleicht sagen, die Kirche dann an moralische, an ethische Grundlagen einer gerechten Gesellschaft im gemeinsamen Ziel, das Gemeinwohl, die Würde des Menschen damit zu stärken. Und diesen Grundgedanken in den Einzelthemen ein wenig zu beleuchten, das wird das Ziel dieses Symposiums sein. Und wir werden dann schnell merken, dass es wirklich auch aktuelle Themen berührt, mit denen wir auch heute im politischen Diskurs zu tun haben.
7: Das Interview des Tages hier bei Radio Horeb. Für Sie am Mikrofon ist David Kräuter. Wir sind hier im Gespräch mit Professor Christoph Ohli, der Vorsitzende des neuen Schülerkreises von Josef Ratzinger, Papst Benedikt dem 16., also derjenigen, die intensiv über Papst Benedikt geforscht haben, sich mit seinem Denken, seinem Wirken auseinandergesetzt haben. Am Samstag, dem 26. September, treffen sich die Schülerkreise, dieser neue Schülerkreis, aber auch der Schülerkreis, der wirklich originär bei Papst Benedikt, bei Josef Ratzinger, damals noch Professor Ratzinger, Theologie gelernt hat. Die beiden Schülerkreise treffen sich in Rom zu einem Symposium am 26. September, am Samstagvormittag. Dieses Symposium übertragen wir auch für Sie hier bei Radio Horeb. Sie können aber natürlich auch gerne in Rom mit dabei sein bei diesem Symposium. Professor Ohli, was wird denn bei diesem Symposium, wer wird denn dort dabei sein und sprechen? Welche Vorträge werden wir da hören können?
8: Das Symposium wird in einer ähnlichen Weise wie auch in den vergangenen Jahren aufgebaut sein. Nach einer Begrüßung und Einführung in das Thema durch Kardinal Koch, der ja zugleich auch Protektor der beiden Schülerkreise ist, werden wir in 4 Vorträgen einzelne Themen aus diesem Verhältnis von christlicher Glaube und Politik beleuchten. Der erste Vortrag wird gehalten von Schwester Dr. Justina Metzdorf, einer Benediktinerin aus der Abtei Mariendonk, die das Neue Testament an der Kölner Hochschule für katholische Theologie lehrt, unter dem Thema »Treibt eure Politik würdig des Evangeliums«. Das ist ein Zitat aus dem Philipperbrief, biblische Standortbestimmung zum Verhältnis Christentum und Politik. Das wird ein erster wichtiger, grundlegender Vortrag sein, in dem es um den Einblick in die Heilige Schrift geht. Was wird denn da über das Verhältnis von christlicher Existenz und politischer Wirklichkeit gesagt? Wie ist dieses Verhältnis zu denken? Darauf aufbauend wird dann im zweiten Vortrag Professor Dr. Stefan Herzberg aus St. Georgen in Frankfurt zum Thema sprechen Kirche, Staat und Naturrecht bei Augustinus und Josef Ratzinger. Das wird aus der patristischen und zugleich philosophischen Perspektive dieses Thema stark machen. Wie sehen die beiden großen Denker, Augustinus und Josef Ratzinger, dieses Verhältnis Kirche und Staat? Und wie sind vielleicht auch grundlegende Überzeugungen dabei zu vermitteln unter diesem großen Stichwort des Naturrechts? Das wird der zweite Vortrag sein. Den dritten Vortrag hält der Professor für Moraltheologie von der Theologischen Fakultät in Paderborn, Professor Dr. Peter Schallenberg, zum Thema Christentum und moderner Verfassungsstaat bei Papst Benedikt dem 16. Wie sieht Papst Benedikt dieses Verhältnis von Christentum und einem Verfassungsstaat, der auf Modernität gründet, auf Freiheit, auch auf einer Neutralität im Blick auf Religion, im Blick auf Weltanschauungen? Und wie kommt es da zu einem entsprechenden Verhältnis, so wie ich es Ihnen eben auch schon mal dargelegt habe, also dass Staat und Kirche im Prinzip voneinander getrennt sind, aber doch zusammenwirken, weil es um den Dienst an demselben Menschen letztlich geht. Und der vierte Vortrag wird dann gehalten von Professorin Dr. Katharina Westerhorstmann zum Thema gesunde Laizität, ein großes Wort aus den Ansprachen von Papst Benedikt, Themen der großen politischen Reden Papst Benedikts des 16. Diese gesunde Laizität bringt sozusagen auf den Punkt, wie dieses Verhältnis zu denken ist. Auf der einen Seite Trennung von Staat und Kirche, aber in einer gesunden Weise, die weiß, dass man zusammenwirkt, zusammenarbeitet, weil es um den Menschen dabei geht. Und diese 4 Vorträge bilden dann sozusagen die Grundlage dafür, dass wir nach dem Gebet des Engel des Herrn, den wir dann auch gemeinsam mit den Anwesenden und auch den Hörerinnen und Hörern von Radio Horeb zusammen mit Kardinal Koch beten werden, dies in einer moderierten Diskussion noch einmal vertieft wird, um dabei auch praktische Fragen, aktuelle Fragestellungen noch mal auf den Punkt zu bringen und sie im Licht des Gehörten zu beleuchten. Und dann wird gegen 13 Uhr das Symposium dann beendet sein. Und das Schöne ist tatsächlich, dass die Hörerinnen und Hörer von Radio Horeb live dabei sein können. Gleichzeitig, Sie haben es eben auch schon gesagt, will ich sehr bewusst auch einladen nach Rom, da es ein öffentliches Symposium ist, das im Collegium Augustinianum stattfindet, direkt in der Nähe des Petersplatzes. Es sicherlich auch sich lohnen würde, sich in die ewige Stadt aufzumachen und dort einige Tage zu verbringen und dieses öffentliche Symposium zu besuchen.
7: Das Ratzinger Symposium, das Symposium der beiden Schülerkreise, des Neuen und des Schülerkreises von Papst Benedikt dem 16. Josef Ratzinger, darüber haben wir jetzt hier heute gesprochen, im Interview des Tages bei Radio Horeb mit Professor Christoph Ohli, dem Vorsitzenden des Neuen Schülerkreises von Josef Ratzinger, Papst Benedikt dem 16., also derjenigen, die über Papst Benedikt forschen, die sich intensiv mit ihm auseinandergesetzt haben. Der Schülerkreis, der originäre Schülerkreis, das sind die, die wirklich bei Professor Ratzinger damals noch Theologie gelernt haben. Jetzt am 26. September, am Samstag, am Vormittag findet dieses Symposium statt in Rom, im Augustinianum. Seien Sie da gerne mit dabei. Hier bei Radio Horeb übertragen wir live. Sie können aber auch gerne natürlich in Rom mit dabei sein. Professor Ohli, ich bitte Sie nun zum Schluss dieses Gespräches noch um Ihren Segen für uns.
8: Ja, gerne. Auf die Fürsprache der Jungfrau und Gottesmutter Maria, des heiligen Josef sowie aller Heiligen und Seligen des Himmels, segne und geleite euch der allmächtige und barmherzige Gott, der Vater und der Sohn und der Heilige Geist.
7: Amen.
0: Das war unser Interview des Tages hier im Streiflicht-Nachrichtenmagazin bei Radio Horeb, ihrer christlichen Stimme in Deutschland. Jetzt ist es 12.36 Uhr. Gleich in wenigen Minuten blicken wir auf den Marsch für das Leben. Der findet jetzt am Samstag in Berlin und Köln statt. Und dort gehen Lebensschützer für den Schutz des Lebens von Anbeginn bis zum natürlichen Ende auf die Straße und setzen ein Zeichen.

0: Am Samstag findet der sogenannte Marsch für das Leben statt. In Berlin und Köln gehen Lebensschützer für den Schutz des Lebens auf die Straße. Organisiert wird der Marsch für das Leben seit 2002 vom Bundesverband Lebensrecht. Wie die Vorbereitungen laufen, das berichtet uns jetzt die Vorsitzende Alexandra Maria Linder.
1: Auf Hochtouren würde ich sagen. Wir sind ja tatsächlich nicht so viele Menschen, aber dafür umso engagierter und eigentlich steht alles. Dafür sind wir auch sehr dankbar. Die Polizeitermine haben stattgefunden. Man bespricht ja bei großen Demonstrationen immer alles nochmal mit der Polizei. Die Plätze stehen fest, die Routen stehen fest. Es gibt schon sehr viele Anmeldungen von Bussen, die eine Reise organisieren. Wir bekommen die ersten Grußworte. Also es brummt, wie das so schön heißt. Die Vorbereitungen laufen super und es sieht alles sehr gut aus.
0: Was steht denn beim Marsch für das Leben jetzt am Samstag alles auf dem Programm, Frau Linder?
1: Ja, also an Themen haben wir ja leider keinen Mangel. Wir haben uns in diesem Jahr auf einige Themen konzentriert, die eine besondere Rolle spielen. Das ist in Köln zum Beispiel die grundsätzliche Ethik, die da auf der Bühne eine Rolle spielen wird, und das persönliche Zeugnis, also eine Lebensgeschichte, die sehr dramatisch war eine Zeit lang, aber so ausgegangen ist, dass man wirklich Mut fassen kann, wenn man in einer ähnlichen Lage ist. Und in Berlin konzentrieren wir uns immer ein wenig mehr auf die Politik, weil es ja das politische Zentrum ist. Da wird in diesem Jahr vor allem der vorgeburtliche Bluttest, dieser nicht invasive Bluttest, eine Rolle spielen, außerdem Leihmutterschaft und Konfliktberatung im internationalen Vergleich sozusagen. Das sind so unsere Hauptthemen.
0: Wir kommen auch später im Verlauf dieses Interviews noch weiter auf die Politik, auf das Thema Lebensschutz zu sprechen. Frau Linder, vorab die Frage, gibt es denn auch prominente Gäste, die beim Marsch für das Leben jetzt in Berlin oder Köln auch vor Ort sind? Und welche Rolle spielt vielleicht auch mit Blick auf die Ökumene der Einsatz für den Lebensschutz?
1: Also was das Podium angeht, so haben wir ja sehr viele gute Leute in unseren eigenen Reihen. Als Promi auf der Bühne könnte man vielleicht nennen Hubert Hüppe. Er war ja langjähriger Bundestagsabgeordneter und hat sich immer sehr vor allem für die Belange von Menschen mit Behinderungen eingesetzt, war auch Behindertenbeauftragter und ist jetzt witzigerweise gerade Vorsitzender der Seniorenunion, spricht aber tatsächlich über den vorgeburtlichen Bluttest, weil das eines seiner Hauptthemen immer ist, worüber er gerne spricht und wo er sich auch wirklich sehr einsetzt für die Kinder, die Besonderheiten haben. Als Teilnehmer melden sich die Menschen eigentlich nicht an, sondern kommen einfach. Wir wissen aber schon, dass aus Regensburg auf jeden Fall Bischof Voderholzer wieder kommen wird, zusammen mit Weihbischof Graf. Und er bringt noch den Bischof Emeritus aus Eichstätt, Gregor Maria Hanke, mit, der uns beim Reisesegen unterstützen wird, zusammen mit unserem freikirchlichen Pastor Albrecht Weisbach, der ja im Vorstand des BVL ist. Wir haben auch schon Anmeldungen aus anderen Kirchen. So wird uns zum Beispiel der Vorsitzende der Evangelischen Allianz, Reinhard Schink, wird uns besuchen, Dr. Reinhard Schink, und Frau Busenbender, die auch im Vorstand ist. Aber normalerweise ist es so, dass die Leute sich nicht anmelden, sondern einfach kommen.
0: Nun gab es in den letzten Jahren auch immer wieder Gegenproteste. Was erwarten Sie denn in diesem Jahr?
1: Ja, Gegenproteste. Die Stimmung ist natürlich im Moment recht aufgeheizt wegen der Wahlen, die ja rund um den Marsch stattfinden. Also am Sonntag die Wahl in Sachsen-Anhalt und am Tag nach dem Marsch finden Wahlen in Mecklenburg-Vorpommern und in Berlin statt. Das heißt, dass sowieso politisch eine sehr aufgeheizte Stimmung ist. Aber wie gesagt, wir haben mit der Polizei gesprochen, die ist top vorbereitet. Und wir sind wie immer sehr gelassen, weil wir wissen, dass wir, ich sag mal, für die richtige Seite eintreten, und dann erfahren wir auch den Schutz dafür.
0: Wie wichtig ist es denn mit Blick auf die aktuellen Entwicklungen in der Politik und Gesellschaft, sich auch klar von radikalen Akteuren abzugrenzen, damit sich der Lebensschutz nicht den Vorwurf ausgesetzt sieht, dass der Marsch für das Leben gekapert oder instrumentalisiert wird, Frau Linder?
1: Der BVL war immer überparteilich und nicht konfessionell gebunden, und das ist er auch heute. Und wir halten es für viel sinnvoller, uns von extremistischen Haltungen abzugrenzen als von Organisationen oder Vereinen oder Personen, weil wir sonst jeden Tag gucken müssten, von wem müssten wir uns denn heute theoretisch wieder distanzieren. Also wer eine extremistische Haltung hat, in welche Richtung auch immer, linksextremistisch, rechtsextremistisch, rassistisch, menschenfeindlich in irgendeiner Form, der hat bei uns tatsächlich eigentlich nichts zu suchen. Und jeder, der es sieht wie wir, dass wir also auf Grundlage des christlichen Menschenbildes und auf Grundlage unseres Grundgesetzes für das Lebensrecht jedes Menschen weltweit von seiner Zeugung an, wer das sagen kann, dafür stehe ich ein, der ist bei uns herzlich willkommen.
0: 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Wir sind im Gespräch mit Alexandra Linder. Sie ist vom Bundesverband Lebensrecht und die Vorsitzende dieses Verbandes. Am Samstag findet der Marsch für das Leben statt in Berlin und in Köln. Darüber sind wir im Gespräch. Frau Linder, wenn wir den Blick auf die Politik in Europa rund um den Lebensschutz lenken, sehen wir, dass in vielen Ländern eine Liberalisierung stattfindet. Aktuelles Beispiel: Frankreich hat Sterbehilfe für Schwerkranke erlaubt. Wie bewerten Sie denn die generelle Entwicklung mit Blick auf Europa?
1: Also in Italien zum Beispiel ist jetzt Leihmutterschaft, die sogenannte Leihmutterschaft, nicht nur in Italien, sondern auch für Italiener im Ausland verboten. Das ist zum Beispiel eine gute Entwicklung. Wir haben in Polen noch ein Gesetz, das sich sehr um die Frauen kümmert und Abtreibung möglichst einschränkt und stattdessen Hilfe anbietet. Also es ist nicht in allen Ländern so schlimm, in Anführungsstrichen. Schlimm ist es besonders in unseren westlichen Industriestaaten. Und da treibt uns natürlich auch besonders um, dass da großer Wert jetzt auf das Lebensende gelegt wird. Obwohl man ja in den Staaten, wo es legal ist, also Niederlande, Belgien, Oregon, Kanada, in diesen Staaten kann man ja ganz eindeutig auch in der Schweiz, wo das älteste assistierte Suizidgesetz sozusagen besteht, was es erlaubt, man sieht in all diesen Staaten, dass Menschen alleine gelassen werden, gerade in suizidalen Lebenslagen, gerade am Lebensende, dass es hier überhaupt nicht um autonome Entscheidungen geht, sondern um Augenblicksentscheidungen. Denn Autonomie, Selbstbestimmung ist relativ utopisch, wenn man zum Beispiel krank, alt ist, Schmerzen hat, alleine ist. Und obwohl man genau nachvollziehen kann, was für eine fatale und menschenfeindliche Entwicklung es gibt, führen Staaten wie Frankreich das jetzt ein. Das treibt uns schon um. Allerdings muss man auch dazu sagen, dass Frankreich gerade sowieso in einer sehr merkwürdigen politischen Lage ist und sich das möglicherweise in ein paar Jahren alles wieder ändern wird. Auch die Abtreibungslage in Frankreich ist sehr schlimm. Dort ist es ja möglich, bis zur 16. Woche auf Krankenkassenkosten abzutreiben. Und die haben da sehr genaue Zahlen im Gegensatz zu uns, denn die haben eine genaue Statistik, was von der Krankenkasse bezahlt wird. Und da gibt es etwa 140.000 Abtreibungen mehr pro Jahr statistisch erfasst als bei uns. Es sind also um die 250.000. Was bedeutet, dass es auch bei uns ähnlich sein wird? Bei uns gibt es ja keine tolle Statistik. Das heißt, die Lage ist natürlich eigentlich dramatisch. Aber es gibt andere Staaten, wo es schlimmer ist als bei uns. Deswegen können wir zuversichtlich weitermachen, denn unsere Bewegung und die Menschen, die in dieser Richtung arbeiten, auch in anderen gesellschaftlichen Organisationen und auch die Kirchen haben ja in den letzten Jahrzehnten da viel Gutes getan. Das darf man auch nicht vergessen. Bei uns ist es noch nicht so schlimm wie in anderen Staaten und wir können deswegen zuversichtlich weiterarbeiten. Wir haben ja gesehen bei diesen Leihmutterschaftsskandalen jetzt in der Politik, oder letztes Jahr bei diesem Skandal, dass jemand ans Bundesverfassungsgericht gewählt werden sollte, der grundlegende Menschenwürdepositionen unseres Grundgesetzes nicht teilt, dass die Menschen da doch aufmerksam werden und dann sagen, es tut uns leid, aber das geht jetzt wirklich nicht. Also ja, auf der einen Seite eine dramatische Entwicklung, auf der anderen Seite merken wir aber auch, dass die Leute umtreibt, dass sie sich interessieren, für die Vernunft plädieren, dass sie dann doch mal was sagen und dass wir eigentlich da auf einem ganz guten Weg sind.
0: Bei den aktuellen Herausforderungen, wie wichtig ist es denn auch, gerade in dieser Zeit ein Zeichen für den Lebensschutz zu setzen?
1: Wir haben ja eine gesellschaftliche Entwicklung, die da gar nicht für spricht. Da geht es ja viel mehr um Selbstverwirklichung, um egoistische Dinge. Also für mich ist ja einer der großen Halbsätze, der da immer gesprochen wird. Wir erleben eine ganz starke Vereinsamung der Menschen und zwar egal in welchem Alter. Es ist ja so, dass wirklich nach Umfragen 25-jährige junge Leute sich ganz oft einsam fühlen. Das ist eine Katastrophe. Das ist eine gesellschaftliche Entwicklung, wo wir unbedingt was tun müssen. Hinzu kommen instabile Beziehungen, und zwar sowohl in Herkunftsfamilien als auch im eigenen Leben. Das bedeutet, dass gerade wenn dann eine plötzlich spannende, schwere Lebenssituation kommt, also zum Beispiel eine suizidale Lebenslage, eine schwere Erkrankung, eine plötzliche Schwangerschaft, dass die Menschen dann überhaupt kein persönliches, familiäres Netzwerk mehr haben, auf das sie zurückgreifen können, was man aber in dieser Situation besonders braucht. Das heißt, diese bioethische Entwicklung ist im Grunde auch ein Ausdruck dieser gesellschaftlich fatalen Entwicklung. Und da sind wir, glaube ich, auch alle aufgerufen, auch die Politik, die das, glaube ich, noch gar nicht erkannt hat, dagegen was zu unternehmen. Denn je mehr die Menschen vereinsamen, je mehr die Menschen instabile Beziehungen haben, desto mehr sind sie auch in der Gefahr, manipulierbar zu sein oder eben in schweren Lebenslagen alleingelassen zu werden und dann möglicherweise nicht die richtige Entscheidung zu treffen. Das ist ein Riesenarbeitsauftrag, den wir alle haben, aber wo wir, glaube ich, auch alle was tun können.
0: Frau Linder, Sie sind die Vorsitzende des Bundesverbands Lebensrecht. Welche Angebote gibt es denn eben für solche Menschen?
1: Also wenn es um diese besonderen Lebenslagen geht, wo die Lebensrechtsbewegung drin arbeitet, also zum Beispiel eine plötzliche Schwangerschaft oder am Ende des Lebens, gibt es ja schon sehr viel. Also wir unterstützen zum Beispiel massiv die Hospiz- und Palliativbewegung und Versorgung. Es gibt ja immer noch Patienten, denen gesagt wird, du bist austherapiert, und die wirklich glauben, ich kann jetzt nur noch unter rasenden Schmerzen sterben oder mir den assistierten Suizid holen. Das stimmt nicht. Es gibt so viele tolle Angebote, so viele gute Vereine, die da helfen, darunter auch Lebensrechtsorganisationen. Das kann man alles bei uns auf Internetseiten finden, wer da hilft. Und am Beginn des Lebens gibt es Patinnen für 9 Monate. Das sind Frauen, die einer jungen Frau, die schwanger und alleine ist, die ganze Schwangerschaft über ein bisschen zur Seite stehen können, wie eine gute Freundin. Wir haben gute Beratungsstellen. Es gibt haufenweise Hilfen vom Staat und privat. Deswegen ist unser Appell immer, lassen Sie sich nicht verwirren oder glauben Sie nicht, Sie sind einsam. Es gibt ganz viele Menschen in ganz vielen Bereichen, die bereit sind zu helfen. Man muss sich nur melden.
0: Frau Linder, dann ist die letzte Frage hier beim Interview des Tages bei Radio Horeb. Wie kann man denn teilnehmen am Marsch für das Leben, der am Samstag startet?
1: Am besten ist, Sie fahren hin. Sie finden auf unserer Internetseite, wie gesagt, Busse, die sich freuen, wenn Sie noch ein paar Mitfahrer haben aus verschiedenen Regionen. Beide Veranstaltungen finden ganz zentral in den Innenstädten statt. Also in Berlin direkt am Hauptbahnhof auf dem Washingtonplatz und in Köln am Neumarkt. Das sind zu Fuß eine Viertelstunde vom Hauptbahnhof oder 2 Stationen mit der Straßenbahn. Das ist also sehr leicht zu finden und auch sehr leicht erreichbar. Wenn jemand wirklich gar nicht kann, dann gibt es einen Livestream vom Berliner Podium bei EWTN. Das kann man auch machen. Aber schöner wäre es natürlich, wir hätten eine 5-stellige Zahl von Menschen, die sagen, so, und jetzt stehe ich auch auf und trete für das Lebensrecht aller Menschen ein, denn das ist sehr wichtig. Und wenn die Politik es nicht mehr macht und viele Kirchen es nicht mehr machen, dann sind wir eben die Letzten, aber wir machen es weiter.
0: Das sagt die Vorsitzende des Bundesverbands Lebensrecht, Alexandra Maria Linder. Sie war heute unser Gast hier beim Interview des Tages. Frau Linder, vielen Dank für dieses Gespräch und Gottes Segen für Ihre wichtige Arbeit.
1: Vielen Dank, Herr Wieczorek, und schönen Gruß an alle Hörer.
0: Der Bundesverband Lebensrecht, der feiert in diesem Jahr sein 25-jähriges Jubiläum. Und eine wichtige Veranstaltung seit 2002 ist der Marsch für das Leben. In diesem Jahr findet er, wie auch schon in den vergangenen Jahren, in Berlin und Köln gleichzeitig statt, und zwar am Samstag, den 19. September. Und heute Abend ist Alexandra Linder auch zu Gast beim Abend der Jugend hier bei Radio Horeb um 19.45 Uhr. 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

Und hier zum Schluss des Streiflicht-Nachrichtenmagazins gibt es den Blick auf das Wetter an unseren Standorten. In München überwiegend bewölkt bei 19 Grad. Im bekannten Marienwallfahrtsort Kevela stark bewölkt bei 21 Grad. Ravensburg teilweise sonnig bei 20 Grad. Bad Tölz überwiegend bewölkt bei 17 Grad. Und in Balderschwang im Oberallgäu am Hauptstandort von Radio Horeb teilweise sonnig bei 16 Grad. Hier bei uns im Programm geht es um 13 Uhr weiter mit dem Musikmagazin. Und in dieser Sendung richten wir vor dem morgigen Fest Maria Schmerzen Mitte des Monats den Blick auf die schmerzensreiche Mutter Gottes, wie sie als Vesperbild oder Pieta verehrt wird. Die sieben Schmerzen Mariens sind ja Inhalt einer traditionsreichen Frömmigkeitsform, auf die Simon Dach gleich in dieser Sendung ab 13 Uhr eingeht. Gott trägt mein Kreuz. Gedanken zum Fest Kreuzerhöhung. Das ist unser Thema dann in der Spiritualitätssendung um 14 Uhr. Zu Gast in dieser Sendung ist Pater Winfried Schwab von den Benediktinern, erst leitender Pfarrer der Pfarreiengemeinschaft Otto Beuren. 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Mein Name ist Johannes Wiczorek. Ich wünsche Ihnen viel Freude mit dem Programm hier bei Radio Horeb, Ihrer christlichen Stimme in Deutschland.

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1: Frau Franzen, ist Abtreibung in Deutschland legal?
2: Die jetzige Gesetzeslage ist so, dass Abtreibung rechtswidrig ist, aber unter bestimmten Bedingungen straffrei gestellt ist. Die Bedingungen sind eben, dass es eine Beratung geben muss im Vorfeld der Abtreibung, man danach einen sogenannten Beratungsschein erhält, dass es dann eine dreitägige Bedenkzeit gibt und dass die Schwangerschaft nicht weiter als 12 Wochen fortgeschritten ist.
1: Sollte diese gesetzliche Situation denn so geändert werden, dass Abtreibung wieder komplett strafbar ist?
2: Also ich glaube, man kann die Frage nicht separat beantworten. Vor allen Dingen geht es ja im Moment an der Realität vorbei, weil derzeit alle politischen Bestrebungen dahin gehen, Abtreibung bis zur 22. Woche zu legalisieren, wenn nicht sogar das mittelfristige Ziel ist, Abtreibung bis zur Geburt vollständig freizugeben und zu legalisieren. Ich glaube aber auch, dass ein Verbot von Abtreibung für sich genommen erstmal nichts ändern würde daran, dass Frauen weiterhin in Schwangerschaftskonflikt geraten. Also dadurch ist die Not noch nicht behoben, dadurch sind die Ursachen noch nicht behoben, dadurch ist eine Frau genauso verzweifelt, wenn sie erfährt, dass sie ungewollt schwanger ist.
1: Unabhängig vom Gesetz, was müsste sich Ihrer Meinung nach ändern?
2: Man müsste da viel umfassender erstmal ansetzen hinsichtlich von Ehe und Familie, von der Wertschätzung, die Familie oder die erziehende Mütter, sei es alleinerziehende Mütter oder eben Mütter, die zu Hause bleiben, sich um ihre Kinder selber kümmern, dass die eine ganz andere Wertschätzung durch Politik und Gesellschaft erfahren müssten und dass

Verehrte Hörerinnen und Hörer, zu einem Musikmagazin begrüßt Sie am Mikrofon ganz herzlich Simon Dach.

O Maria, Mutter Gottes, mit Johannes stehst du unter dem Kreuz deines Sohnes. Er hängt daran und erweist die größte Liebe, als er sagt: Siehe da deine Mutter, siehe da dein Sohn.

Wenn wir in diesen Wochen immer auch wieder den schmerzhaften Rosenkranz beten, so betrachtet man dabei nicht nur die Leidensstationen Jesu auf seinem Weg nach Golgatha. Mit dabei ist ja schon durch das Ave Maria auch Jesu Mutter, die an der Via Dolorosa dabei stand und unter dem Kreuz mit ihrem Sohn wahre Todesschmerzen litt. Du bist eine von uns, Maria. Du bist eine von uns auf unserem Weg. Du gehst mit uns auf unseren Straßen, den steinigen Weg in der Spur deines Sohns. Einen Tag nach dem Fest Kreuzerhöhung, das zum Inhalt die Verehrung des Kreuzes Jesu als Siegeszeichen hat, wendet der Gedenktag der Mater Dolorosa, der schmerzhaften Mutter, unseren Blick auf das Mitleiden Marias. In einer Ansprache an die Kranken, Leidenden und Betagten bei einem Pastoralbesuch in Liechtenstein hat unser heiliger Papst Johannes Paul II. Seine Schwestern und Brüder wie folgt angesprochen. Ich wende mich zu euch, den kranken, behinderten und betagten Menschen, denen ich mich überall sehr verbunden fühle. Maria steht an eurer Seite, weil sie selber mit ihrem göttlichen Sohn gelitten hat, entsprechend jener Verheißung, die der greise Simeon ihr im Tempel von Jerusalem gemacht hatte. Dir selbst aber wird ein Schwert durch die Seele dringen. Das Bild der Schmerzensmutter ist uns allen tief vertraut und ins Herz eingeprägt. Der tote Leib des göttlichen Sohnes liegt auf dem Schoß seiner trauernden Mutter, aus dem er hervorgegangen ist. Marias mütterliches Herz ist von Schmerz durchbohrt, denn niemand steht dem Sohn so nahe wie die eigene Mutter.

Eines der häufigsten christlichen Bildmotive überhaupt ist das Vesperbild, die Pietà. Nach der Kreuzabnahme hält Maria den Leichnam ihres Sohnes in den Armen. Hier besonders ist Maria Identifikationsfigur für Leidende und Trauernde. Diese Darstellung Marias als Mater Dolorosa mit dem Leichnam des vom Kreuz abgenommenen Jesus Christus ist in der Bildhauerkunst seit dem frühen 14. Jahrhundert gebräuchlich und wird von der älteren Forschung in Verbindung mit der Entstehung des Andachtsbildes von der Beweinung Jesu gebracht. Sie ist in den meisten katholischen Kirchen zu finden. Die Szene bildet die vorletzte Station der Kreuzwegandacht. Sie ist auch ein Hauptinhalt des Gedächtnisses der Schmerzen Mariens. Dies besteht in der verstärkten Hinwendung zum erlösenden Leiden Jesu Christi am Kreuz in der Betrachtung des Mitleidens seiner Mutter. Die Bezeichnung Vesperbild beruht übrigens auf der Vorstellung, dass Maria der Leichnam ihres Sohnes am Karfreitag ungefähr zur Zeit des Abendgebets, das heißt zur Stunde der liturgischen Vesper, in den Schoß gelegt wurde. Unser Vater Benedikt hat sich beim Besuch der schmerzhaften Mutter von Etzelsbach und seinem dortigen Treffen mit fast 100.000 Pilgern in dem ostdeutschen Eichsfeld auch mit dieser Frömmigkeitstradition auseinandergesetzt. Nach dem folgenden Liszt'schen Klavierwerk über die Sequenz Stabat Mater, Christi Mutter stand mit Schmerzen unterm Kreuz, wollen wir dann seinen dort geäußerten Gedanken lauschen? Anschließend folgt ein gleichlautender Ausschnitt aus Franz Liszt's Oratorium Christus.

Wenn sich Christen zu allen Zeiten und an allen Orten an Maria wenden, dann lassen sie sich dabei von der spontanen Gewissheit leiten, dass Jesus seiner Mutter ihre Bitte nicht abschlagen kann. Und sie stützen sich auf das unerschütterliche Vertrauen, dass Maria zugleich auch unsere Mutter ist. Eine Mutter, die das größte aller Leiden erfahren hat, alle unsere Nöte mitempfindet und mütterlich auf ihre Überwindung sinnt. Wie viele Menschen sind Jahrhunderte hindurch zu Maria gepilgert, um vor dem Bild der Schmerzensreichen, wie in Etzelsbach, Trost und Stärkung zu finden. Schauen wir ihr Bildnis an. Eine Frau mittleren Alters, mit schweren Augenlidern von vielen Weinen, den Blick zugleich versonnen in die Ferne gerichtet, als bewegte sie alles, was geschehen war, in ihrem Herzen. Auf ihrem Schoß liegt der Leichnam des Sohnes. Sie fasst ihn behutsam und liebevoll, wie eine kostbare Gabe. Wir sehen die Spuren der Kreuzigung auf seinem entblößten Leib. Der linke Arm des Toten weist senkrecht nach unten. Vielleicht war die Skulptur der Pietà, wie oft üblich, ursprünglich über einem Altar aufgestellt. Der Gekreuzigte weist so mit seinem ausgestreckten Arm auf das Geschehen auf dem Altar hin, wo das heilige Opfer, das er vollbracht hat, in der Eucharistie Gegenwart wird.

Eine Besonderheit des Gnadenbildes von Etzelsbach ist die Lage des Gekreuzigten. Bei den meisten Pietà-Darstellungen liegt der tote Jesus mit dem Kopf nach links. Der Betrachter kann so die Seitenwunde des Gekreuzigten sehen. Hier in Etzelsbach jedoch ist die Seitenwunde verdeckt, weil der Leichnam gerade nach der anderen Seite ausgerichtet ist. Mir scheint, dass sich in dieser Darstellung eine tiefe Bedeutung verbirgt, die sich erst in ruhiger Betrachtung erschließt. Im Etzelsbacher Gnadenbild sind die Herzen Jesu und seiner Mutter einander zugewandt. Die Herzen kommen einander nahe. Sie tauschen einander ihre Liebe aus. Wir wissen, dass das Herz auch das Organ der tiefsten Sensibilität für den anderen, wie des innigsten Mitgefühls ist. Im Herzen Marias ist Platz für die Liebe, die ihr göttlicher Sohn der Welt schenken will.

Die Marienverehrung konzentriert sich auf die Betrachtung der Beziehung zwischen der Mutter und ihrem göttlichen Sohn. Die Gläubigen haben betend, leidend, dankend und freudig immer wieder neue Aspekte und Attribute gefunden, die uns dieses Geheimnis besser erschließen können. Zum Beispiel im Bild des unbefleckten Herzens Marias als Symbol der tiefen und der vorbehaltlosen Einheit der Liebe mit Christus. Nicht die Selbstverwirklichung, das sich selber haben und machen wollen, schafft die wahre Entfaltung des Menschen, wie es oft heute als Leitbild modernen Lebens propagiert wird, das leicht seinem verfeinerten Egoismus umschlägt. Vielmehr ist es die Haltung der Hingabe, des Sich-Weggebens, die auf das Herz Marias und damit auf das Herz Christi ausgerichtet ist und auf den Nächsten ausgerichtet ist und so uns erst uns selber finden lässt. Wir wissen, dass Gott bei denen, die ihn lieben, alles zum Guten führt, bei denen, die nach seinem ewigen Plan berufen sind. So haben wir gerade in der Lesung aus dem Römerbrief gehört. Gott hat bei Maria alles zum Guten geführt und er hört nicht auf, durch Maria sich weiter das Gute ausbreiten zu lassen in der Welt. Vom Kreuz herab, vom Thron der Gnade und der Erlösung hat Jesus seine Mutter Maria den Menschen zur Mutter gegeben. Im Moment seiner Aufopferung für die Menschheit machte Maria gleichsam zur Vermittlerin des Gnadenstroms, der vom Kreuz ausgeht. Unter dem Kreuz wird Maria zur Gefährtin und Beschützerin der Menschen auf ihrem Lebensweg. In ihrer mütterlichen Liebe trägt sie Sorge für die Brüder und Schwestern ihres Sohnes, die noch auf der Pilgerschaft sind und in Gefahren und Bedrängnissen weilen, bis sie zur ewigen Heimat gelangen. So hat es das Zweite Vatikanische Konzil formuliert. Ja, wir gehen durch Höhen und Tiefen, aber Maria tritt für uns ein bei ihrem Sohn und hilft uns, die Kraft seiner göttlichen Liebe zu finden und ihr zu öffnen.

In der erwähnten Ansprache hatte Papst Johannes Paul II. Ähnliches im Blick, wenn er sagte, der himmlische Vater aber, der den Menschen auch in der äußersten Bedrängnis nicht verlässt, hat der Mutter Jesu die Kraft geschenkt, unter dem Kreuz auszuharren und das Leiden ihres Sohnes zu teilen. Die besondere Verehrung der sieben Schmerzen Mariens kann auch für euch eine Kraftquelle sein, um die Lasten eures eigenen Lebens gläubig anzunehmen und sie durch Gebet und Betrachtung bewusst mit dem Leiden und Sterben des Herrn zu verbinden. Durch das geduldige Ertragen der täglichen Last und Mühe heiligt ihr euch selber und zugleich die Kirche und die Welt. Um Christi willen angenommenes Leid ist immer heilbringendes Leid. Ihr wisst, was der heilige Paulus, selbst einer, der viele Leiden und Widerwärtigkeiten zu ertragen hatte, sagt, um diese heilbringende Kraft des Leidens zu erklären. Für den Leib Christi, die Kirche, ergänze ich in meinem irdischen Leben das, was an den Leiden Christi noch fehlt. Ja, so müssen wir als gläubige Christen versuchen, den Sinn und die Würde des menschlichen Leidens zu verstehen und zu leben.

Die Schmerzen Mariens bestehen zum einen im Mitleiden bei der Passion des Sohnes. Nach dem Bericht des Johannesevangeliums steht sie unter dem Kreuz. Die Schmerzen Mariens umfassen aber auch die Entfremdung von ihrem unbegreiflichen Sohn. Schon der Zwölfjährige trennt sich nach dem Bericht des Lukas-Evangeliums in Jerusalem von seinen Eltern, um im Tempel, dem Haus seines Vaters, zu bleiben. Bei der Hochzeit zu Kana weist Jesus Maria anscheinend brüsk zurück, als sie ihn auf den Weinmangel aufmerksam macht. Und als sie mit mehreren Familienangehörigen nach ihm fragt, während er öffentlich lehrt und heilt, lässt er keine andere Familienzugehörigkeit gelten, als die durch den Gehorsam gegen Gottes Willen vermittelte. Bemerkenswert ist, dass Maria sich von all dem nicht abschrecken lässt, sondern bei ihren Urworten bleibt: Mir geschehe nach deinem Wort, und was er euch sagt, das tut. Bis zur Liturgiereform des Zweiten Vatikanischen Konzils hat die Kirche zweimal im Kirchenjahr der Schmerzen Mariens gedacht. Am Freitag vor Palmsonntag und am 15. September. Doch nur letzterer Termin ist geblieben. Die über Jahrhunderte begangene doppelte Feier zeigt, wie verwurzelt die Andacht zu den sieben Schmerzen Mariens und zur schmerzhaften Mutter Gottes bei den Gläubigen war. Schon die Kirchenväter wie der heilige Hieronymus oder der heilige Augustinus sprachen von der Mutter der Schmerzen. Der heilige Bernhard von Clairvaux fragt Maria: Wo standest du? Unter dem Kreuz? Nein, du littest wie dein Sohn, nur mit dem Unterschied, dass bei ihm die Wunden über den Körper verteilt waren, bei dir aber im Herzen gebündelt. In der Sequenz Stabat Mater heißt es: Durch die Seele voller Trauer, schneidend unter Todesschauer, ihr das Schwert des Leidens ging.

0: In der Not der Vertreibung von 15 Millionen Deutschen aus dem Osten nach dem Zweiten Weltkrieg haben sich viele katholische Vertriebene an etwa 30 Orten zu Wallfahrten zur schmerzhaften Muttergottes eingefunden. Maria galt ihnen nicht nur als Himmelskönigin und als glorreiche Herrscherin, sondern auch als Mutter, die wie viele Mütter leidet. Nach dem Zweiten Weltkrieg, mit Millionen gefallenen Söhnen und Hunderttausenden Zivilisten, die bei der Vertreibung ums Leben kamen, war das noch verständlicher als heute. Oft fanden die Heimatvertriebenen Gnadenbilder, die sie an die alte Heimat erinnerten. In anderen Kirchen haben erst wieder die Vertriebenen 400 Jahre nach der Reformation eine neue Wallfahrtstradition begonnen. Zu vielen Orten der schmerzhaften Mutter Gottes pilgern auch heute noch zahlreiche Heimatvertriebene. Neben Dieburg bei Darmstadt auch nach Maria Einsiedl im hessischen Ried, zur Liebfrauenheide bei Hanau oder nach Telgte bei Münster. Wenn wir einen Blick über die Grenzen werfen, so finden wir in Österreich im Bistum St. Pölten in Maria Dreieichen besonders viele Südmährer als Pilgernde. Auch Maria Lanzendorf in der Erzdiözese Wien zog Donauschwaben und Sudetendeutsche an. Sie erinnerten sich dabei an die Gnadenorte der alten Heimat, an die bewegende Legende vom Gutwasserkirchlein bei Oberplan. Sie dachten daran, wie sie in Komotau ihre Sorgen vor das Gnadenbild in der Marienkapelle getragen hatten und berichteten den Nachkommen vom Gnadenbild von Maria Ratschis im Brüxduxer Kohlenrevier. In der Reformationszeit nannte man diese Gegend Marienwinkel und die Einwohner Marienbauern. Pater Benedikt hat bei seinem Besuch im Eichsfeld diese Verbundenheit der Bevölkerung mit der ererbten Marienfrömmigkeit gewürdigt.
1: Hier im trauten, stillen Tal, heißt es in einem Wallfahrtslied, unter den alten Linden schenkt uns Maria Geborgenheit und neue Kraft. In zwei gottlosen Diktaturen, die es darauf anlegten, den Menschen ihren angestammten Glauben zu nehmen, waren sich die Eichsfelder gewiss, hier am Gnadenort Etzelsbach eine offene Tür und eine Stätte inneren Friedens zu finden. Die besondere Freundschaft zu Maria, die daraus gewachsen ist, wollen wir weiter pflegen.

Unser Vertrauen auf die wirksame Fürsprache der Gottesmutter und unsere Dankbarkeit für die immer wieder erfahrene Hilfe tragen in sich selbst gleichsam den Impuls, über die Bedürfnisse des Augenblicks hinauszudenken. Was will Maria uns eigentlich sagen, wenn sie uns aus einer Not errettet? Sie will uns helfen, die Weite und Tiefe unserer christlichen Berufung zu erfassen. Sie will uns in mütterlicher Behutsamkeit verstehen lassen, dass unser ganzes Leben Antwort sein soll auf die erbarmungsreiche Liebe unseres Gottes. Begreife, so scheint sie uns zu sagen, dass Gott, der die Quelle alles Guten ist und der nie etwas anderes will als dein wahres Glück, das Recht hat, von dir ein Leben zu fordern, das sich ganz und freudig seinem Willen überantwortet und danach trachtet, dass auch die anderen ein Gleiches tun. Wo Gott ist, da ist Zukunft. In der Tat, wo wir Gottes Liebe ganz über unser Leben und in unserem Leben wirken lassen, da ist der Himmel offen. Da ist es möglich, die Gegenwart so zu gestalten, dass sie mehr und mehr der Frohbotschaft unseres Herrn Jesus Christus entspricht. Dort haben die kleinen Dinge des Alltags ihren Sinn und dort finden die großen Probleme ihre Lösung. In dieser Gewissheit beten wir zu Maria. In dieser Gewissheit glauben wir an Jesus Christus als unseren Herrn und Gott. Amen.

Nachrichten aus Kirche und Welt direkt aus der aktuellen Radio Horeb Redaktion. Im Studio Balderschwang, Domagoj Klobuchar. Vatikanstadt. Papst Leo XIV. Feiert heute seinen 71. Geburtstag. Der 1955 in Chicago geborene Robert Francis Prevost ist seit seiner Wahl am 8. Mai 2025 der erste US-amerikanische Papst. Vor seiner Wahl war der Augustiner unter anderem lange in Peru tätig, bevor ihn Papst Franziskus 2023 nach Rom holte und zum Kardinal ernannte. In seinem bisherigen Pontifikat steht Leo XIV. Für einen ruhigen Führungsstil. Auch privat gilt er als zurückhaltend. Regelmäßig zieht er sich nach Castel Gandolfo zurück, wo er unter anderem Tennis spielt, schwimmt und Zeit mit seiner Familie verbringt. Kinshasa. Die Ebola-Epidemie in der Demokratischen Republik Kongo breitet sich weiter aus. Nach Angaben der Weltgesundheitsorganisation WHO gibt es rund 6.760 bestätigte Fälle und mehr als 3.200 Tote. Inzwischen sind 6 Provinzen betroffen. Die WHO warnt vor einer weiteren Ausbreitung über die Landesgrenzen hinaus. Rom. Die organisierte Kriminalität ist nach Einschätzung der stellvertretenden Mailänder Staatsanwältin Alessandra Ceretti längst auch im Norden Italiens aktiv. Dort suche sie nach Möglichkeiten für Investitionen und Geldwäsche und knüpfe gezielt Kontakte zu Unternehmen und Fachleuten. Besonders gefährlich seien dabei gesellschaftliche Grauzonen. Die Mafia baue Beziehungen auf, verschaffe sich Anerkennung und versuche, in das gesellschaftliche Leben hineinzuwirken. Ihre Bekämpfung sei deshalb nicht allein Aufgabe von Polizei und Justiz. Auch Bildung, Opferhilfe und Unterstützung beim Ausstieg aus kriminellen Strukturen seien notwendig. Bei einem Treffen der Salesianer wurde dazu ein Projekt vorgestellt, das Kindern und Jugendlichen aus mafiös geprägten Familien neue Perspektiven eröffnen soll. In eigener Sache. 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Soweit die aktuellen Meldungen aus Kirche und Welt. 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

0: der Weihe der Grabeskirche wurde dem Volk zum ersten Mal das Kreuzesholz Christi gezeigt, indem es erhöht wurde und verehrt werden konnte. Sie kennen den Streit darum, ob in öffentlichen Gebäuden wie Klassenzimmern noch Kreuze hängen dürfen oder nicht. Der Anblick des Kreuzes wird als Zumutung dann manchmal verstanden. Vielen ist der Satz aus dem Evangelium bekannt, in dem Jesus sagt, wer mir nachfolgen will, der verleugne sich selbst, nehme sein Kreuz auf sich und folge mir nach. Heute schauen wir auch einmal aus der anderen Perspektive darauf, nämlich dass Gott selbst unser Kreuz trägt. An diesem Fest, Festkreuzerhöhung, befassen wir uns mit der Bedeutung des Kreuzes für unser geistliches Leben. Und ich freue mich, dass hier im Studio in Balderschwang der Benediktinerpater Winfried Schwab zu Gast ist, leitender Pfarrer der Pfarreiengemeinschaft Otto Beuren, wo auch ein besonderes Kreuz verehrt wird, das auch Gnadenkreuz genannt wird. Grüß Gott, Pater Winfried.
1: Grüß Gott zusammen.
0: Schön, dass Sie nach Balderschwang gekommen sind, hier am Hauptsitz von Radio Horeb und in unserem Studio sind. Pater Winfried, dieser Titel, den haben wir zusammen überlegt, Gott trägt mein Kreuz. Was heißt das denn für Sie persönlich?
1: Wenn wir das Kreuz anschauen, dann denken wir oft an das Leiden Christi und dann denken wir auch oft an diesen Ausspruch, man soll sein Kreuz auf sich selbst nehmen. Aber dass Gott oft genug dabei ist, uns das Leben leichter macht, die Last leichter macht, das wird dabei gerne übersehen. Und ich möchte heute einfach mal einen kleinen Einblick da rein geben in meine Arbeit, unter anderem als Krankenhausseelsorger, wo ich so viele Situationen erleben durfte, dass Gott uns das Kreuz ein Stück weit abgenommen hat. Und das begleitet mich auch durch mein Ordensleben schon durch. Das hat nicht immer nur Höhen, es gibt auch Tiefen. Wenn man dann aber selbst spüren darf, jetzt ist Christus da, der hilft mir, der steht mir in der Situation ganz konkret bei, ich bin nicht alleine, dann ist das eine unglaubliche Hilfe und Ermutigung im geistlichen Leben.
0: Dann freuen wir uns auf Ihren Vortrag heute hier, Pater Winfried Schwab von den Benediktinern aus Otto Beuren, hier bei Radio Horeb in der Sendung Spiritualität. Gott trägt mein Kreuz. Gedanken zum Fest Kreuzerhöhung. Und im zweiten Teil der Sendung, liebe Zuhörer, dürfen Sie sich auch mitbeteiligen an der Sendung. Ich gebe dann später noch die Nummer durch. Jetzt aber erst einmal Ihr Vortrag.
1: Ja, liebe Hörerinnen und Hörer, ich möchte zunächst einmal ganz kurz auf das Fest selber eingehen. Was feiern wir eigentlich am Fest Kreuzerhöhung? Tatsächlich sind es drei Ereignisse, die da zusammenkommen und die möchte ich dann im Anschluss mit Ihnen einmal etwas genauer anschauen. Das erste Ereignis ist der 13. September im Jahr 326. Die Kaiserin Helena, Mutter von Kaiser Konstantin, war im Heiligen Land unterwegs und hat das Kreuz gesucht. Das Kreuz, das Christus getragen hat und an dem er gekreuzigt worden ist und von dem sie schon immer gewusst hat, das ist etwas ganz Besonderes, aber keiner wusste, ob es dieses Kreuz überhaupt noch gibt und falls ja, wo es denn sein könnte. Und sie hat eben am 13. September im Jahr 326 das Kreuz wieder aufgefunden. Der zweite Termin, der zweite Tag, das zweite große Ereignis. Ihr Sohn Konstantin hat dann in Jerusalem eine große Kirche bauen lassen. Und die wurde am 13. September geweiht. Im Jahr 335, also 9 Jahre später, 9 Jahre nach der Auffindung des Kreuzes. Es war ein großes Fest, diese Weihe der Kirche. Und am Tag drauf, am 14. September, also am heutigen Tag, wurde dann zum ersten Mal das Kreuz der Öffentlichkeit gezeigt. Und die Christen durften zur Verehrung zu diesem Kreuz hinkommen. ein

dritter Anlass, dann schon in der Zeit, als es muslimische Einfälle gegeben hatte, da war das Kreuz entführt worden. Und es ist dann an dem 13. September gewesen, dass das Kreuz nach Jerusalem festlich zurückgebracht werden konnte. Also drei Ereignisse, die auf den 13. oder 14. September fallen. Und jetzt möchte ich mir mit Ihnen einmal ganz kurz diese drei Ereignisse etwas genauer anschauen und möchte Ihnen zeigen, dass das Anlässe gewesen sind, wirklich allergrößter Freude, Jubel und Heiterkeit. Wir verbinden mit dem Kreuz immer Last, Trauer, Schmerz, was es natürlich hat, keine Frage. Aber heute möchte ich mit Ihnen einmal die positiven Seiten, die fröhlichen Seiten anschauen, die andere Seite, wie es vorhin in der Moderation ja schon gesagt worden ist. Schauen wir zunächst einmal auf die Kaiserin Helena. Die hat sich also auf den Weg gemacht ins Heilige Land, um das Kreuz zu suchen, das verschollen war. Und jetzt möchte ich Sie einladen, machen Sie mal die Augen zu und versetzen Sie sich einmal für einen Moment in die Situation der Kaiserin oder des Kaisers oder eines ganz normalen, durchschnittlichen Hofbeamten, der am kaiserlichen Hof gearbeitet hat, wenn die das hören. Da will sich die Kaiserin auf eine solche Expedition aufmachen. Da werden viele sich gesagt haben, was soll das denn bitte? Das ist jetzt schon über 300 Jahre her. Das ist doch längst vergangen, das Kreuz, und das wird man doch nie und nimmer mehr wiederfinden können. Was soll der ganze Aufwand? Das Geld, das man dafür ausgibt, kann man für was ganz anderes brauchen. Und dann wird es welche gegeben haben, vielleicht die, die dem alten Religion noch nahe standen, die das einfach für eine gewisse Spinnerei erklärt haben und gesagt haben, was macht die denn da? Einfach ganz nüchtern mal betrachtet, wie das ein Mensch in der Zeit wohl beurteilt haben wird und wie wir es wahrscheinlich heute auch machen würden, wenn jemand mit einer solchen Idee käme. Und dann kommt plötzlich die Erfolgsmeldung und die Kaiserin kann sagen, ja, wir haben das Kreuz aufgefunden. Gegen jegliche Logik, gegen alles, was man sich so denken konnte, nur gesetzt auf die Hoffnung, dass sie vielleicht Glück haben könnte. Und dann kommt die Meldung, ja, ich habe den Erfolg gehabt, ich habe das Kreuz gefunden. Was muss wohl die Kaiserin sich gefreut haben? Was muss das für ein Anblick gewesen sein für sie, als sie das erste Mal das Holz gesehen hat? Was muss diese Frau gejubelt haben innerlich? Gott dankbar gewesen sein, dass sie auserwählt worden war, dieses Kreuz tatsächlich aufzufinden? Was muss das für eine Begeisterung gewesen sein unter den Menschen, die sie begleitet haben, die diese feste Überzeugung hatten, es ist gelungen. Es ist gelungen, das, woran wir vielleicht selber gar nicht mal so ganz geglaubt haben, wo wir einfach mit mussten, weil wir Diener waren. Wir haben das große Glück und dürfen dabei sein, dass dieses Kreuz gefunden worden ist. Und jetzt möchte ich Sie einladen, noch einmal die zeitlichen Umstände sich anzuschauen. 326 hat Kaiserin Helena das Kreuz gefunden. Es sind gerade mal 15 Jahre her, dass die letzten Christenverfolgungen stattgefunden haben. Da gab es noch unglaublich viele Menschen, als das Kreuz 326 aufgefunden worden ist. Da gab es noch unglaublich viele Menschen, die haben die Christenverfolgung noch mitgemacht. Die waren selber vielleicht sogar Opfer, mussten drunter leiden, sind zurückgesetzt worden, haben Verwandte, Freunde, Mitglieder aus der Familie verloren in den Christenverfolgungen. Und dann taucht plötzlich dieses Siegeszeichen, das Kreuz, auf.
Und die sind noch dabei und dürfen diesen Umbruch, diesen unglaublichen Umbruch miterleben von der Verfolgungszeit. Und 15 Jahre später wird das Kreuz Christi aufgefunden. Der zweite Anlass, die Weihe der Basilika. Der Kaiser, der ließ dann eine große Kirche in Jerusalem errichten, zum Bau, einen großen Bau errichten, um das Kreuz zu verehren. Und schon wieder sind wir bei der Verknüpfung von Kreuz mit der Freude. Was muss das für eine Freude für die Christen gewesen sein, als im Jahr 335 das Kreuz aufgestellt wurde dann in der Kirche und die große, große Feier war der Einweihung? Was muss da für eine Begeisterung durch die Stadt Jerusalem gegangen sein und alle Menschen, die das mitbekommen haben, alle, die im Einflussbereich waren des Kaiserreichs und mitbekommen haben, was sich da gerade in Jerusalem tut, was sich da entwickelt. Was muss das für eine Begeisterung unter den Menschen gewesen sein? Und dann, einen Tag später, am Tag zuvor, da durften wohl die wenigsten in die Kirche hinein, denn so groß war sie ja nun nicht. Aber einen Tag später, am 14. September, da wurde das Kreuz dann der Öffentlichkeit gezeigt. Und das, woran kaum einer mehr geglaubt hat, dass dieses Kreuz aufzufinden wäre, das war Wirklichkeit geworden und jeder, der wollte, durfte das dann sehen. Und noch einmal dieser kurze Rückblick in die Geschichte. Was haben die Menschen gelitten während der Christenverfolgungen und dürfen dann erleben für dieses Kreuz, genau für dieses Kreuz, in dessen Zeichen ich gelebt habe und ich die Opfer gebracht habe, dieses Kreuz wird jetzt so in die Öffentlichkeit gebracht. Und dann als letztes Ereignis die Rückholung des Kreuzes, nachdem es entführt worden war. Was werden wohl damals die Menschen gedacht haben, als das Kreuz mitgenommen wurde, als es entführt wurde? Haben wir doch auf den falschen Gott gesetzt? Kann der das denn zulassen? Kann der das wirklich zulassen, dass das Kreuz entführt wird? Haben wir vielleicht was falsch gemacht? Haben wir uns irgendwo schwer versündigt und haben das gar nicht wirklich mitbekommen? Was muss da in den Menschen für eine innere Wirrnis geherrscht haben? Was müssen die für Ängste, für Unsicherheit im Glauben erlebt haben? Und dann plötzlich die Mitteilung, ja, das Kreuz, es ist wieder gefunden worden und man hat es zurückholen können und hat es wieder dorthin bringen können, wo es hingehört. Was muss das für ein Jubel, für eine Freude, für eine Begeisterung unter den Menschen gewesen sein? Wir verstehen es doch heute noch, große Feste zu feiern. Aber in der damaligen Zeit, in denen alles viel ärmlicher, viel einfacher, viel schwieriger war, ein solches Ereignis miterleben zu dürfen, Zeitzeuge sein zu dürfen und dann an so einem großen Fest mitwirken zu dürfen, was muss das wohl in den Herzen der Menschen ausgelöst haben? Und was muss das für eine Begeisterung, für eine Welle der Begeisterung für den Glauben mitgebracht haben?

0: Heiliges Kreuz sei hoch verehret, gesungen von den Geschwister Wölfler aus Ottobeuren. Unser Gast kommt heute auch aus Ottobeuren. Hier bei Radio Horeb in der Sendung Spiritualität spricht Pater Winfried Schwab, leitender Pfarrer der Pfarreiengemeinschaft und Krankenhausseelsorger Benediktinerpater. Gott trägt mein Kreuz, Gedanken zum Fest Kreuzerhöhung hier bei Radio Horeb und Radio Maria. Heute das Thema zum Festtag.
1: In der Basilika von Ottobeuren, da gibt es ein großes romanisches Kreuz aus der Zeit ungefähr um 1220. Es wird auch als das Gnadenkreuz bezeichnet und der Altar als Gnadenaltar. Früher hat es sehr, sehr viele Wallfahrten gegeben aus der ganzen Region von Pfarrgemeinden, die regelmäßig nach Ottobeuren in die Basilika gekommen sind, um dieses Kreuz zu verehren. Das Kreuz hat eine sehr interessante Geschichte. Unter anderem ist überliefert, dass der Christus am Kreuz vom Kreuz herab mit Menschen gesprochen hat. Zunächst einmal mit dem Abt Konrad von Ottobeuren, unter dessen Regentschaft dieses Kreuz hergestellt wurde, geschnitzt wurde und dann in der Kirche auch damals aufgestellt wurde. Aber auch im 18. Jahrhundert, als die Basilika neu gebaut wurde, man das Kreuz einem Einsiedler mitgegeben hatte und der immer wieder Gespräche mit dem Christus am Kreuz geführt hat. Und die Überlieferung sagt, dass deshalb auch Christus, obwohl er schon tot war, man sieht ja die Seitenwunde an seiner Seite, dass Christus, obwohl er schon tot war, mit dem Abt Konrad genauso wie mit dem Einsiedler Theophilus Gespräche geführt hat. Deswegen sind Augen und Mund offen. Obwohl Christus schon verstorben war, sind Auge und Mund offen. Von diesem Kreuz, von diesem Gnadenkreuz, gibt es kleine Nachbildungen aus Bronze. Und ich war einige Zeit, unter anderem während Corona, auch als Krankenhausseelsorger in Ottobeuren eingesetzt. Das handhabe ich bis heute noch so. Immer wenn ich einen Kranken besuche, dann gebe ich ihm ein solches kleines Kreuz in die Hand. Wir hatten als Thema für den heutigen Tag: Gott trägt mein Kreuz, Gedanken zum Fest Kreuzerhöhung. Und ich möchte jetzt einfach drei Erlebnisse einmal herausgreifen, die schildern und zeigen, wie sehr für diese Menschen jeweils mit dem Kreuz die Freude verbunden war. Mein erstes Beispiel. Ein älterer Krankenhauspatient, schwer lungenkrank, war an die Beatmungsmaschine angeschlossen. Und ich durfte ihn dann begleiten. Und im Rahmen eines Gespräches hat er mir dann Folgendes erzählt. Er würde sich so sehr freuen auf die Erstkommunion seines Enkels. Aber nach menschlichem Ermessen wird er diese Erstkommunion nicht mehr erleben können, weil er so schwer krank ist. Und es würde ihm so leid tun. Und er hätte sich so auf dieses Fest gefreut. Ich habe dann nachher, nach diesem Gespräch, mit den Ärzten mich unterhalten und habe gefragt, ob es denn grundsätzlich wohl möglich wäre, die Erstkommunion des Enkels auch im Krankenhaus zu feiern. Die Ärzte hatten mir nämlich vorher gesagt, das ist unrealistisch, die Feier des Kindes der Erstkommunion noch mit zu erleben. Und selbst wenn er das zeitlich schaffen würde, man könne ja das Krankenbett nicht einfach in die Basilika bringen. Ja, und deshalb meine Frage, wäre das nicht möglich, im Krankenhaus zu feiern? Die erste verblüffte Antwort war natürlich, das kann man sich ja denken, das hat es ja noch nie gegeben. Aber dann, naja, aus medizinischen Gründen spreche eigentlich nichts dagegen. Ich habe dann mit den Eltern des Jungen mich unterhalten, ihnen die Situation erklärt und sie waren tatsächlich damit einverstanden. Und dann haben wir auf der Intensivstation im Krankenhaus eine Erstkommunionfeier mit dem Opa und dem Enkel feiern können. Ich habe in meinem Leben noch nie so leuchtende Augen gesehen wie die des Opas, der so glücklich war, dass das Kreuz jetzt zu ihm gekommen ist durch dieses Gnadenkreuz. Und in dieser Zeit, dieser schweren Zeit des Abschieds, davon wusste er ja, in dieser schweren Zeit des Abschieds, dann diesen Hoffnungsschimmer erleben zu dürfen. Und es war ein solches Glück für ihn, zusammen mit dem Enkel die Erstkommunion feiern zu dürfen. Tatsächlich hätte er die Erstkommunionfeier in der Basilika nicht mehr miterlebt. Zwei Tage danach war er dann schon verstorben. Aber in dieser Situation habe ich spüren dürfen, wie erfüllend es ist, wenn man auf das Kreuz schauen kann, sich vom Kreuz begleitet fühlt und spürt, dieses Kreuz, dieser Gott, dieser Jesus Christus, der ist mit mir und er trägt an meiner Last und er nimmt mir einen Teil meiner Last von mir. Und das, was eigentlich gar nicht vorgesehen und gar nicht möglich war, das wird durch dieses Kreuz, das wird durch Christus möglich. Wenn ich nicht mehr in die Basilika kommen kann, dann kommt eben Christus am Altar zu mir in mein Zimmer, an mein Krankenbett und ich darf diese Feier mitmachen. Was war das für eine Freude für den Opa? Ein zweites Beispiel. Eine Patientin, der hatte ich auch dieses Kreuz gegeben, die kam dann sehr gut mit mir ins Gespräch. Und es war eine nette, interessante Unterhaltung. Wir haben auch etwas über den Glauben miteinander gesprochen. Dann habe ich mich verabschiedet und dann wurde ich angesprochen. Diese Patientin ist schwer krank und sie muss eine Operation durchführen lassen, wenn sie es überleben will. Wird nichts gemacht, dann wird sie auf alle Fälle sterben. Wird sie aber operiert, dann kann man noch nicht voraussagen, wie die Operation ablaufen wird. Es kann sein, dass sie während der Operation stirbt. Es kann sein, dass sie vollkommen genesen wird. Es kann sein, dass sie ein schwerer Pflegefall bleibt. Und die Patientin konnte sich nicht entscheiden, soll sie sich operieren lassen oder nicht. Für Sterben, meinte sie, sei es eigentlich noch zu früh. Aber ein Pflegefall wollte sie auch nicht werden. Nun, ich habe mich dann nochmal mit ihr zusammengesetzt. Wir haben auch darüber gesprochen. Und dann habe ich sie gefragt, sagen Sie mal, Sie waren doch sicher verheiratet. Und dann sagt sie, ja, das war die glücklichste Ehe, die man sich denken kann. Ich hätte mir keinen besseren Menschen wünschen können als Ehemann. Und dann habe ich sie gefragt, ja, was würde denn Ihr Mann in der Situation sagen? Dann hat sie einen Augenblick überlegt, dann fing sie schallend an zu lachen und dann sagte sie mir, wissen Sie, der würde jetzt Folgendes sagen. Ich sitze hier oben, bin im Himmel und warte auf dich. Aber das habe ich ja schon im Leben immer wieder gehabt. Du hast mich oft genug sitzen lassen, du hast mich oft genug warten lassen, bist immer zu spät gekommen. Ich bin's gewohnt, auf dich zu warten. Also, lass mich ruhig weiter warten und lass dich operieren. Dann habe ich die Frau angeschaut und habe ihr gesagt, na ja, dann wissen Sie doch eigentlich die Antwort. Sie lachte nochmal und sagt, Herr Pfarrer, bitte holen Sie mir doch mal den behandelten Arzt rein. Sie wurde operiert. Und eine dritte Begebenheit. Ich besuche eine Patientin im Krankenzimmer am Bett und die war noch recht schwach, die kam von der Operation zurück und ich gebe ihr das Kreuz in die Hand. Sie schaut sich das kurz an, sagt Danke und da war eigentlich unser Gespräch auch schon beendet. Dann dachte ich mir, naja, die Frau wird jetzt doch keinen so großen Bezug zum Glauben haben. Sie hat das Geschenk dankbar angenommen, aber kann da wohl nicht so viel mit verbinden. Und dann habe ich dieses Erlebnis eigentlich für mich zu den Akten gelegt. Ein halbes Jahr später, ich bin wieder unterwegs in den Krankenzimmern und komme in ein Zimmer hinein, da liegt eine Frau, die sieht mich, fängt an zu strahlen, macht die Hand auf und sagt, Herr Pfarrer, schauen Sie mal, was ich hier in der Hand habe. Und zeigt mir das Kreuz. Ich konnte mich im ersten Augenblick nicht an sie erinnern und das hat sie dann wohl auch verstanden und sagt zu mir, Herr Pfarrer, wenn ich Ihnen jetzt die Geschichte dazu erzähle, dann werden Sie sofort wissen, wer ich bin. Ich war die Frau, der Sie das Kreuz damals gegeben haben, vor einem halben Jahr, die so gar nicht darauf reagiert hat. Und ich habe schon mitbekommen, dass Sie das gespürt haben, aber ich habe eben gar nicht darauf reagiert. Und dann fiel mir das wieder ein, diese Begebenheit. Und dann sagte sie mir, Herr Pfarrer, jetzt will ich Ihnen erklären, warum ich damals nicht reagieren konnte. Ich war nämlich einfach sprachlos. Und jetzt will ich Ihnen meine Geschichte erzählen. Vor 10 Jahren war ich schwer krank. Und ich musste an einem Tumor im Kopf operiert werden. Die Ärzte konnten mir nicht sagen, wie es ausgeht. Und es war auch tatsächlich zu befürchten, dass ich möglicherweise ein schwerer Pflegefall bleiben werde, der nie mehr das Bett verlassen kann. Ich konnte mich lange nicht entscheiden, ob ich mich operieren lassen sollte oder nicht. Und bin dann nach Ottobeuren gefahren und habe mir gedacht, ich bete jetzt vor dem Gnadenkreuz und Christus wird mir schon die passende Antwort geben. Ich habe eine Stunde gebetet und ich wusste, dass ich mich operieren lassen muss, bin nach Hause gefahren, habe den Arzt angerufen, habe den nächsten Termin bekommen und die Operation ist zu 100% gelungen. Ich war absolut beschwerdefrei. 10 Jahre später komme ich wieder in die Situation einer schweren Operation und wusste ja schon ganz genau, was ich tun musste. Und wollte also wieder nach Ottobeuren fahren. Plötzlich hat sich meine gesundheitliche Situation aber derart verschlechtert, dass ich sofort operiert werden musste. Und dann habe ich als letztes noch zu Christus gebetet und ihm gesagt, Herr Jesus, du weißt, ich wollte dich doch eigentlich besuchen. Ich habe es leider nicht mehr geschafft. Bleib bei mir und hilf mir. Ich bin operiert worden. Und der Erste, der in mein Zimmer kam, nachdem ich aufgewacht bin, das waren Sie. Und was haben Sie in der Hand? Genau das Kreuz, das Gnadenkreuz, das ich doch eigentlich besuchen wollte. Und dann dachte ich mir, ich wollte zu dir kommen, Herr Jesus, und ich habe es nicht mehr geschafft. Und nachdem ich es nicht geschafft habe, bist doch tatsächlich du zu mir gekommen. Herr Pfarrer, Sie können sich nicht vorstellen, wie ich mich in dieser Situation gefreut habe. Ich war einfach sprachlos vor Glück und Freude. 3 Erlebnisse, die ich hatte, 3 Begebenheiten, die ich mit dem Kreuz verbinde auf eine Art und Weise, in dem ich spüren durfte, das Kreuz ist Hoffnung, das Kreuz ist Zuversicht, das Kreuz ist Zukunft. Und Christus trägt unser Kreuz mit uns mit und lässt uns eben nicht alleine, sondern hat Anteil an unserem Leben und trägt unser Kreuz auch mit.

Vor deinem Kreuz. Wir befassen uns heute am Fest Kreuzerhöhung mit diesem Festtag. Gott trägt mein Kreuz, unser Thema Gedanken zum Fest Kreuzerhöhung. Bei uns zu Gast im Studio in Balderschwang hier bei Radio Horeb ist Pater Winfried Schwab von Otto Beuren von den Benediktinern. Sie dürfen jetzt anrufen, wenn Sie Fragen haben oder Sie etwas besonders angesprochen hat. Dann melden Sie sich unter der 089 517 008 008. Außerhalb von Deutschland 0049, vorwählen dann die 89 517 008 008. Gott trägt mein Kreuz. Vielleicht möchten Sie auch Zeugnis geben, wie Sie Gott durch Ihr Kreuz, durch Ihr Leid hindurchgetragen hat. Wir freuen uns auf Ihren Anruf.

0: 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Heute geht es um den Festtag Kreuz Erhöhung. Gott trägt mein Kreuz. Gedanken zum Fest Kreuz Erhöhung haben Sie von Pater Winfried Schwab von den Benediktinern aus Ottobeuren gehört, leitender Pfarrer der Pfarreiengemeinschaft. Mein Name ist Marion Kuhl. Sie dürfen sich jetzt mit einbringen in die Sendung unter der 089 517 008 008. Und einige Hörer haben sich auch schon gemeldet. Wir beginnen mit einer ersten Anruferin, Frau Maria aus Vorarlberg. Grüß Gott.
1: Grüß Gott, lieber Pater Winfried und Frau Kohl. Herzlichen Dank für den sehr, sehr interessanten Vortrag und die Darlegung, wie das Kreuz, also die Geschichte vom Kreuz Jesu. Ich möchte ganz kurz ein persönliches Zeugnis geben. Da ich Maria heiße und wusste, die Mutter Gottes ist schon eine sehr wichtige Frau, aber ich habe mich in jüngeren Jahren schwerer getan. Und da machte ich einmal eine Kurzexerzitien mit und da hatte ich auch ein Erlebnis mit dem Kreuz, und zwar mit der Kreuzesdarstellung. Jesus am Kreuz hat den Mund offen und der Johannes zur Seite und die Mutter Gottes. Und dann ist in mein Herz gefallen, siehe deine Mutter. Also das war für mich dann so eine Bestätigung, ich darf die Mutter Gottes wirklich als meine Mutter sehen. Und das Zweite, was mich noch kurz interessieren würde, ich habe einmal eine Geschichte gehört, dass man drei Kreuze gefunden hat und man wusste nicht, welches Jesu Kreuz war. Kennen Sie? Können Sie da noch kurz was dazu sagen, wenn das geschichtlich so stimmen würde? Dankeschön für Ihren sehr interessanten Vortrag. Dann lege ich wieder auf.
0: Dankeschön für Ihren Anruf. Ja. Ja. Pater Winfried, möchten Sie noch was dazu sagen?
2: Liebe Frau Maria, zum Letzteren, zu Ihrer Frage, das kann ich tatsächlich leider nicht beantworten, das weiß ich leider auch nicht. Aber zum Ersten, Maria unter dem Kreuz, das wäre sicher auch mal ein ganz spannendes Thema. Ich kann Ihnen das nur bestätigen, was Sie gesagt haben. Und ich habe deshalb auch als Motto zu meiner Priesterweihe genommen, unter deinen Schutz und Schirm. Denn auch ich habe das ganz genauso erlebt. Die Mutter Gottes hat mir in meinem Leben schon so oft geholfen und mir so zur Seite gestanden, auch gerade in Zeiten, in denen man das eigene Kreuz tragen musste, dass ich das genauso wie Sie auch als eine ganz, ganz große Hilfe erfahren darf.
0: Dankeschön für den Anruf und Ihr Zeugnis. Vielleicht, wenn ich mich richtig erinnere, ich habe mal die Geschichte gehört, dass verschiedene Kreuze gefunden wurden und man eben nicht wusste, welches das richtige ist. Ist sicher ein bisschen legendemäßig, aber dass man einen Kranken oder einen Toten sogar aufs Kreuz gelegt hat und wer zum Leben erweckt wurde, da hat man gesagt, das ist jetzt das richtige Kreuz. Aber vielleicht besser nochmal nachlesen und nachsuchen. Ich hoffe, ich habe nichts Falsches gesagt, aber so habe ich die Geschichte mal gehört. Danke für Ihren Anruf. Alles Gute nach Vorarlberg. Und jetzt geht's in die Schweiz zu Mathilde Witter. Grüß Gott.
3: Grüß Gott miteinander. Ja, mich hat das Kreuz auch einmal nach einer OP durchgetragen, in der Nacht durchgetragen. Ich hatte notfallmäßig eine Unterleibs-OP mit schweren Komplikationen. Eine Woche lang nichts zu essen, nichts zu trinken. Und dann hieß es, eine zweite OP machen. Und das war an einem Samstagabend. Dann habe ich dem Narkosearzt gesagt, Sie können den Sarg bestellen, das überlebe ich nicht. Ich bin am Samstag geboren, Abend, und jetzt schließt sich der Kreis, ich werde diese Nacht nicht überleben. Dann wurde die OP gemacht und dann wurde ich in ein Zimmer gelegt, nicht in ein, die hatten zu wenig Personal, nicht in ein Aufwachzimmer, einfach in ein normales Patientenzimmer mit einer anderen frisch operierten. Und ich konnte nicht schlafen. Ich habe gesagt zu meinem Mann, er müsste mich nicht besuchen diesen Abend. Ich werde mindestens 3 Tage schlafen, wenn ich eine Narkose bekomme. Ich war hellwach. Und dann sahen plötzlich meine Augen an der Seitenwand. Ein Kreuz. dann habe ich so mit Jesus richtig Deutsch gesprochen, habe gesagt, aber Jesus, man sagt immer, du hast alles durchgemacht, das stimmt nicht, du hast nie eine Unterleibs-OP gehabt, aber du weißt jetzt, wie es mir geht. Und so wurde ich diese Nacht durchgetragen und er hat mich wirklich wieder heil gemacht.
0: Dankeschön.
2: Ein wunderbares.
3: Ich finde es so schade, dass sie heute die Kreuze überall abhängen und nicht mehr, weil das hilft kranken Leuten so sehr stark. Also, muss ja. Ich wirklich, ja.
0: Danke für Ihr Zeugnis.
2: Das war eben ein wunderbares Zeugnis, wirklich. Und da habe ich mich auch sehr drüber gefreut. Sie haben im Übrigen recht, schade, dass die Kreuze abgehängt werden. Aber davon lassen wir uns nicht entmutigen. Wir hängen sie dann eben wieder auf.
0: Gut, danke. Dann wir haben eine weitere Hörerin, Frau Schulz aus Trier. Grüß Gott.
4: Ja, grüß Gott. Ich danke für den schönen Vortrag. Ich habe ein Gedicht zu sagen vom Kreuz, ein kleines Gedicht. Im schönen Tempel der Natur siehst du des großen Gottes Spur. Doch willst du ihn noch größer sehen, so bleib vor seinem Kreuze stehen.
0: Dankeschön.
4: Bitte.
2: Vielen Dank, Frau Schulz.
0: Alles Gute, auf Wiederhören.
4: Danke, Ihnen auch, Wiederhören.
0: Danke, auf Wiederhören. Jetzt geht's ins Unterallgäu zu Frau Müller. Grüß Gott. Moment, wir hören Sie noch nicht. Jetzt, grüß Gott.
5: Ja, grüß Gott, Müller aus dem Unterallgäu. Ich hätte Frage an den Pater Winfried. Unterallgäu ist ja bei uns in Ottobeuren. Wir haben das noch nie gewusst, dass da ein Kreuz gibt, das gesprochen hat. Wir sind mal extra nach Rom und haben das Kreuz von der Birgitta angeschaut oder verehrt, weil das eben auch mit ihr gesprochen hat. Jetzt meine Frage, ist das Kreuz in der Basilika noch? Kann das öffentlich verehrt werden? Gibt es das noch oder wie schaut es aus?
2: Ja, das Kreuz gibt es, und zwar, wenn Sie in die Basilika hineingehen, bis zur Mitte, dann stehen Sie direkt vor dem Kreuz. Das ist dieser Altar in der Mitte der Kirche, der Kreuzaltar, und um dieses Kreuz handelt es sich.
5: Okay, und da diese kleinen Kreuzchen, die Sie verteilt haben, sind die auch zu erwerben im Klosterladen oder so?
2: Die gibt es auch im Klosterladen, ganz genau. Da kann man die in Bronze oder auch in Silberfarbe kann man die dort bekommen. Die gibt es im Klosterladen, ganz genau.
5: Gut, ja, das ist schon dann. Vielen Dank für Ihre Antwort. Und das ist ganz toll, was man da alles erfahrt bei euch.
2: Das ist schön. Kommen Sie mal wieder vorbei. Kommen Sie mal wieder vorbei, wir freuen uns.
5: Ja, gerne.
0: Doch, alles Gute.
5: Wir kommen oft durch, aber sowas wüsste man gar nicht. Also vielen Dank und Wiederhören.
2: Auf Wiederhören, Gottes Segen.
0: Jetzt haben wir noch zwei Hörer in der Leitung. Ich weiß noch nicht, mit wem wir verbunden sind. Grüß Gott, Sie sind auf Sendung.
6: Grüß Gott, Sophie Christoph.
0: Ja.
6: Ich möchte mal eine kurze Geschichte erzählen, wie wichtig dem lieben Gott auch heute noch ist, dass man Kreuze aufstellt. Unser Nachbarpfarrer, der war exkommuniziert, ist der Pfarrer Bauer von Mindelheim und hat mal gejammert, als er auf Besuch bei uns war, dass zur Primiz bei ihm kein Kreuz aufgestellt wurde. Und ich habe dann zu ihm gesagt, wenn Sie wieder zurückkommen in die Kirche, sich darum bemühen, dann werde ich Ihnen ein Kreuz aufstellen lassen. Und dann war es so, das ist dann ganz schnell gegangen, dass er zurückkam. Und dann habe ich zu meinen Kindern gesagt, jetzt stellen wir das Kreuz auf. Dann haben meine Kinder gesagt, Mama, was willst du da wieder miteinander machen in deiner alten Heimat? Ich sage, gut, dann machen wir es so. Wenn die Exkommunikation am Primiztag aufgehoben wird, dann werde ich ein Kreuz aufstellen lassen. Wird es nicht an diesem Tag aufgehoben, dann lassen wir es. Dann sehe ich darin eben, dass das von dem Gott nicht so wichtig ist. Und tatsächlich wurde diese Exkommunikation am Primiztag aufgehoben und genau ein Jahr später haben wir es dann geschafft, an diesem Tag das Kreuz aufzustellen. Pfarrer Bauer konnte selber das Kreuz einweihen bei unserer kleinen Kapelle haben dann eine heilige Messe gefeiert und es war ein wunderbarer, seliger Tag. Das ganze Volk vom Dorf hat gestaunt, was da passiert. Das war eine Geschichte.
0: Danke.
6: Ja, ich danke auch für alles und sage vergelt's Gott.
0: Segne's Gott. Dann haben wir noch jemanden in der Leitung, wenn Sie sich kurz vorstellen. Grüß Gott.
7: Hier ist Christel Kinzel aus Steinbach im Eichsfeld.
0: Ja, schön.
7: Ich gehöre zu dem Ort, wo Etzelsbach war. Und mich hat Ihr Vortrag vorher mit dem Papst Benedikt so interessiert, weil ich das selber erlebt habe. Jetzt zu unserem Kreuz. Wir sind von Kindesbeinen an mit dem Kreuz in Verbindung gewesen. Es wurde den Kindern immer gesagt, das ist der liebe Gott. Aber ich habe dann später immer gesagt zu meinen Kindern, das ist Jesus am Kreuz. Aber ich habe als Kind eben in einem Flurkreuz den Spruch gelesen. Sieh das Kreuz des Herrn, böse Macht bleibt fern. Und das hat mir so gefallen, das hat sich bei mir so eingeprägt. Wir haben ja noch viele, viele Kreuze und fahren auch oft an Kreuzen vorbei. Und dann habe ich das immer im Geist und im Gespräch mit ihm. Sieh das Kreuz des Herrn, böse Macht bleibt fern.
0: Dankeschön. Etzelsbach wird auch die schmerzhafte Mutter Gottes verehrt, oder?
7: Ja, genau. Und ich darf Führerin sein. Ich habe so viele Menschen schon zu ihr geführt und sage immer wieder auch zu jungen Leuten, wenn er schon nicht mehr viel in die Kirche geht, aber haltet euch am Mantelzipfel von der Mutter Gottes fest. Und ich habe auch immer, ich bin über 70 Jahre Organist und habe auch ein Lied unter anderem gerne gesungen in Etzelsbach. Das habe ich aus dem evangelischen Gesangbuch. All eure Sorgen heute und morgen bringt vor ihm, bringt vor das Kreuz. Heute und morgen seid ihr geborgen. All eure Sorgen bringt vor ihn. Und dann kommt noch verschiedene Strophen. Ich habe dann die zusätzliche Strophe noch gemacht. Was ihr gelitten, was ihr gestritten, bringt vor ihn, bringt vor das Kreuz. Maria hilft bitten, auch sie hat gelitten. Tot hält sie ihn. Sie stand am Kreuz, bei dem er starb. Und dann als Nachsatz singe ich dann immer, tot hält sie ihn auf ihrem Schoß, weil das ja die Gnadenmutter das Bild davon ist.
0: Mhm, Dankeschön. Pater Winfried, möchten Sie noch was zu sagen?
2: Diese Wortmeldung, die freut mich ganz besonders, weil ich nämlich schon einmal die große, große Freude hatte, in Etzelsbach einen Gottesdienst feiern zu dürfen. Vielleicht haben Sie damals sogar mit der Orgel gespielt. Es müsste 2016 oder 2017 gewesen sein. Da durfte ich in Etzelsbach den Festgottesdienst feiern.
7: Das ist schön.
2: Sehr liebe Erinnerungen dran. Das war eine sehr, sehr schöne Zeit.
7: Da kommen Sie nur wieder.
2: Danke für die Einladung, gerne.
0: Gut, alles Gute ins Eichsfeld. Auf Wiederhören.
7: Ich habe, glaube ich, schon an Herrn Pfarrer Kocher ein Büchlein geschickt, dass ich dem...
0: Wir verstehen Sie gerade ganz schlecht, weil die Leitung so unterbrochen ist. Vielleicht bleiben Sie kurz bleiben Sie mal kurz noch dran. Vielleicht geht es nachher besser.
7: Ja.
0: Gut. Pater Winfried, möchten Sie zum Abschluss noch etwas sagen? Es klingelt hier noch eine Hörerin, haben wir noch. Ich weiß noch nicht, mit wem wir verbunden sind. Vielleicht nehmen wir die noch drauf oder ihn.
8: Mit dem Rosenkranz.
0: Dann sind Sie zu früh, um 15 Uhr erst, ja?
8: Ja,
0: genau. Die Gebetszeit, die dann danach anschließt. Gott trägt mein Kreuz, Gedanken zum Fest, Kreuzerhöhung heute am Fest, am Festtag, Festkreuzerhöhung. Pater Winfried Schwab aus Otto Beuren war bei uns zu Gast. Dort, wo das Gnadenkreuz verehrt wird, möchten Sie zum Abschluss noch etwas sagen?
2: Ich möchte mich noch einmal bei all den Anruferinnen bedanken. Das waren für mich auch sehr spannende und hochinteressante Mitteilungen und Informationen, was Sie uns da so preisgegeben haben. Und das zeigt mir eben, dass das Kreuz und dass unser Kreuz eben wirklich von Christus mitgetragen wird. Und die Anruferin aus der Schweiz hat das ja so schön gesagt, du hast am Kreuz alles erlebt, aber ich habe noch was erlebt, was du nicht erlebt hast. Wir dürfen wirklich mit allem, ohne Ausnahme, mit allem zu Christus hinkommen. Und er hilft uns, dieses Kreuz zu tragen. Und er nimmt es uns manches Mal auch ab. Und ein Gedanke, der mir gerade in dem Fest mit dem Kreuz immer wieder kommt, das ist diese Situation, die ja vorhin schon kurz erwähnt wurde, Maria unter dem Kreuz. Wer kann das ermessen, was das für eine Mutter heißen muss, ihren Sohn auf diese Art und Weise zu verlieren? Aber wie groß muss dann die Freude gewesen sein, als sie den Auferstandenen wiedergesehen hat? Und wie groß muss dann die Freude im Himmel gewesen sein, bei dem großen Wiedertreffen, Wiedersehen im Himmel? Dass die Mutter Gottes als Schutzmantel Madonna angerufen wird und wir dieses wunderschöne Lied ja auch kennen, Maria breitet den Mantel aus, macht Schirm und Schild für uns daraus, das spricht ja genau darüber, das spricht genau dazu, dass nämlich die Mutter Gottes uns immer auch begleitet und bei Christus eine Fürsprecherin für uns ist. Ich danke Ihnen für Ihre Anrufe und es hat mich sehr gefreut, da auch einige neue Gedanken mitnehmen zu dürfen. Und ich wünsche Ihnen allen am heutigen Festtag noch einen frohen und gesegneten, einen gnadenreichen Tag, dass Sie es selber immer wieder spüren dürfen. Christus ist da, Christus trägt mein Kreuz mit. Ihnen, den Hörerinnen und Hörern, alles, alles Gute und Gottes Segen.
0: Da bitten wir Sie auch nachher noch drum, zum Abschluss noch vorher noch der Hinweis. 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Danke Ihnen fürs Dabeisein, für die rege Beteiligung und Pater Winfried Ihnen für diesen Vortrag, dass Sie zu uns gekommen sind. Und dürfen wir Sie zum Schluss dann noch um den Segen bitten.
2: Sehr gerne. Ich darf vielleicht noch einladen, an jedem 13. des Monats feiern wir in Ottobeuren immer einen marianischen Gottesdienst. Der wird mit einer kleinen Rosenkranzprozession eingeleitet. Um 18.30 Uhr und um 19 Uhr feiern wir dann am Marienaltar, am Elternaltar, einen Gottesdienst zu Ehren der Gottesmutter. Eine herzliche Einladung, jeden 13. um 18.30 Uhr beginnt es und um 19 Uhr dann die Festmesse. Der Herr sei mit euch.
0: Und mit deinem Geiste.
2: Auf die Fürsprache unserer Gnadenmutter Maria und der heiligen Helena, eurer heiligen Namenspatrone und aller Heiligen, segne und behüte euch, begleite euch, schenke euch Freude, Hoffnung und Zuversicht und stärke euch auch in den schweren Zeiten des Lebens, der dreifaltige Gott, der Vater, der Sohn und der Heilige Geist.
0: Amen.
2: Gelobt sei Jesus Christus.
0: In Ewigkeit. Amen. Danke und alles Gute. Auf Wiederhören, sagt Marion Kuhl.

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Jetzt in der Todesstunde unseres Herrn Jesus Christus wollen wir den Barmherzigkeitsrosenkranz beten. Eine herzliche Einladung an Sie alle, dass wir gemeinsam jetzt beten, und auch eine Einladung an Sie, wenn Sie mit mir auf Sendung vorbeten möchten, dann rufen Sie an unter der 089 517 008 008. Außerhalb von Deutschland die 0049 89 517 008.

0: Der Rosenkranz zur göttlichen Barmherzigkeit, den wir jetzt hier bei Radio Horeb und Radio Maria beten wollen, er geht zurück auf die heilige Ordensschwester Faustina Kowalska. Aus ihrem geistlichen Tagebuch wollen wir zur Einstimmung auf das Gebet nun ein Zitat hören. Sie schreibt unter der Nummer 699 ein Wort, das sie von Jesus vernommen hat. Jesus sagt: Meine Barmherzigkeit ist so groß, dass kein Verstand, weder von Menschen noch von Engeln, sie in Ewigkeit ergründen kann. Wir wollen im Gebet des Barmherzigkeitsrosenkranzes all unsere Anliegen, all die Anliegen, die Sie im Herzen tragen, vor den Herrn bringen, sie der göttlichen Barmherzigkeit anempfehlen, dabei auch das Leiden unseres Herrn Jesus Christus betrachten. Heute am Fest Kreuzerhöhung gedenken wir ganz besonders seines Kreuzestodes für uns, seiner erlösenden Liebe. Wir wollen im Gebet auch heute besonders für unseren Papst beten, für Papst Leo den 14. Er feiert heute seinen 71. Geburtstag. Aus Ravensburg bin ich verbunden mit Frau Wolf. Grüß Gott, Frau Wolf.
1: Grüß Gott, Frau Kleve. Ich möchte natürlich Ihre Gebetsanliege anschließen, möchte unsere Politiker weltweit nur mit einschließen und alle Kranke, ganz besonders ein paar Leute aus meiner Umgebung, die wissen, wen ich meine, und für alle Kranke und auch für alle jugendliche Kranke, die psychische Erkrankung haben. Das wäre meine Anliege. Danke.
0: Gerne. Im Namen des Vaters und des Sohnes und des Heiligen Geistes.
1: Amen.
0: Vater unser im Himmel, geheiligt werde dein Name, dein Reich komme, dein Wille geschehe, wie im Himmel, so auf Erden.
1: Unser tägliches Brot gib uns heute und vergib uns unsere Schuld, wie auch wir vergeben unseren Schuldigern. Und führe uns nicht in Versuchung, sondern erlöse uns von dem Bösen.
0: Gegrüßet seist du, Maria, voll der Gnade, der Herr ist mit dir. Du bist gebenedeit unter den Frauen, und gebenedeit ist die Frucht deines Leibes, Jesus.
1: Heilige Maria, Mutter Gottes, bitte für uns Sünder, jetzt und in der Stunde unseres Todes. Amen.
0: Ich glaube an Gott, den Vater, den Allmächtigen, den Schöpfer des Himmels und der Erde, und an Jesus Christus, seinen eingeborenen Sohn, unseren Herrn, empfangen durch den Heiligen Geist, geboren von der Jungfrau Maria, gelitten unter Pontius Pilatus, gekreuzigt, gestorben und begraben, hinabgestiegen in das Reich des Todes, am dritten Tage auferstanden von den Toten, aufgefahren in den Himmel. Er sitzt zur Rechten Gottes des allmächtigen Vaters, von dort wird er kommen, zu richten die Lebenden und die Toten.
1: Ich glaube an den Heiligen Geist, die heilige katholische Kirche, Gemeinschaft der Heiligen, Vergebung der Sünden, Auferstehung der Toten und das ewige Leben. Amen.
0: Ewiger Vater, ich opfere dir auf den Leib und das Blut, die Seele und die Gottheit deines über alles geliebten Sohnes, unseres Herrn Jesus Christus.
1: Zur Sühne für unsere Sünden und für die Sünden der ganzen Welt.
0: Durch sein schmerzhaftes Leiden.
1: Hab Erbarmen mit uns und mit der ganzen Welt.
0: Durch sein schmerzhaftes Leiden.
1: Hab Erbarmen mit uns und mit der ganzen Welt.
0: Durch sein schmerzhaftes Leiden.
1: Hab Erbarmen mit uns und mit der ganzen Welt.
0: Durch sein schmerzhaftes Leiden.
1: Hab Erbarmen mit uns und mit der ganzen Welt.
0: Durch sein schmerzhaftes Leiden.
1: Hab Erbarmen mit uns und mit der ganzen Welt.
0: Durch sein schmerzhaftes Leiden.
1: Hab Erbarmen mit uns und mit der ganzen Welt.
0: Durch sein schmerzhaftes Leiden.

0: Erbarmen mit uns und mit der ganzen Welt.
1: Durch sein schmerzhaftes Leiden.
0: Hab Erbarmen mit uns und mit der ganzen Welt.
1: Durch sein schmerzhaftes Leiden.
0: Hab Erbarmen mit uns und mit der ganzen Welt.
1: Durch sein schmerzhaftes Leiden.
0: Hab Erbarmen mit uns und mit der ganzen Welt. Ewiger Vater, ich opfere dir auf den Leib und das Blut, die Seele und die Gottheit deines über alles geliebten Sohnes, unseres Herrn Jesus Christus.
1: Zur Sühne für unsere Sünden und für die Sünden der ganzen Welt.
0: Durch sein schmerzhaftes Leiden.
1: Hab Erbarmen mit uns und mit der ganzen Welt.
0: Durch sein schmerzhaftes Leiden.
1: Hab Erbarmen mit uns und mit der ganzen Welt.
0: Durch sein schmerzhaftes Leiden.
1: Hab Erbarmen mit uns und mit der ganzen Welt.
0: Durch sein schmerzhaftes Leiden.
1: Hab Erbarmen mit uns und mit der ganzen Welt.
0: Durch sein schmerzhaftes Leiden.
1: Hab Erbarmen mit uns und mit der ganzen Welt.
0: Durch sein schmerzhaftes Leiden.
1: Hab Erbarmen mit uns und mit der ganzen Welt.
0: Durch sein schmerzhaftes Leiden.
1: Hab Erbarmen mit uns und mit der ganzen Welt.
0: Durch sein schmerzhaftes Leiden.
1: Hab Erbarmen mit uns und mit der ganzen Welt.
0: Durch sein schmerzhaftes Leiden.
1: Hab Erbarmen mit uns und mit der ganzen Welt.
0: Durch sein schmerzhaftes Leiden.
1: Hab Erbarmen mit uns und mit der ganzen Welt.
0: Durch sein schmerzhaftes Leiden.
1: Hab Erbarmen mit uns und mit der ganzen Welt. Ewiger Vater, ich opfere dir auf den Leib und das Blut, die Seele und die Gottheit deines über alles geliebten Sohnes, unseres Herrn Jesus Christus.
0: Zur Sühne für unsere Sünden und für die Sünden der ganzen Welt.
1: Durch sein schmerzhaftes Leiden.
0: Hab Erbarmen mit uns und mit der ganzen Welt.
1: Durch sein schmerzhaftes Leiden.
0: Hab Erbarmen mit uns und mit der ganzen Welt.
1: Durch sein schmerzhaftes Leiden.
0: Hab Erbarmen mit uns und mit der ganzen Welt.
1: Durch sein schmerzhaftes Leiden.
0: Hab Erbarmen mit uns und mit der ganzen Welt.
1: Durch sein schmerzhaftes Leiden.
0: Hab Erbarmen mit uns und mit der ganzen Welt.
1: Durch sein schmerzhaftes Leiden.
0: Hab Erbarmen mit uns und mit der ganzen Welt.
1: Durch sein schmerzhaftes Leiden.
0: Hab Erbarmen mit uns und mit der ganzen Welt.
1: Durch sein schmerzhaftes Leiden.
0: Hab Erbarmen mit uns und mit der ganzen Welt.
1: Durch sein schmerzhaftes Leiden.
0: Hab Erbarmen mit uns und mit der ganzen Welt.
1: Durch sein schmerzhaftes Leiden.
0: Hab Erbarmen mit uns und mit der ganzen Welt. Ewiger Vater, ich opfere dir auf den Leib und das Blut, die Seele und die Gottheit deines über alles geliebten Sohnes, unseres Herrn Jesus Christus.
1: Zur Sühne für unsere Sünden und für die Sünden der ganzen Welt.
0: Durch sein schmerzhaftes Leiden.
1: Hab Erbarmen mit uns und mit der ganzen Welt.
0: Durch sein schmerzhaftes Leiden.
1: Hab Erbarmen mit uns und mit der ganzen Welt.
0: Durch sein schmerzhaftes Leiden.
1: Hab Erbarmen mit uns und mit der ganzen Welt.
0: Durch sein schmerzhaftes Leiden.
1: Hab Erbarmen mit uns und mit der ganzen Welt.
0: Durch sein schmerzhaftes Leiden.
1: Hab Erbarmen mit uns und mit der ganzen Welt.
0: Durch sein schmerzhaftes Leiden.
1: Hab Erbarmen mit uns und mit der ganzen Welt.
0: Durch sein schmerzhaftes Leiden.
1: Hab Erbarmen mit uns und mit der ganzen Welt.
0: Durch sein schmerzhaftes Leiden.
1: Hab Erbarmen mit uns und mit der ganzen Welt.
0: Durch sein schmerzhaftes Leiden.
1: Hab Erbarmen mit uns und mit der ganzen Welt.
0: Durch sein schmerzhaftes Leiden.
1: Hab Erbarmen mit uns und mit der ganzen Welt. Ewiger Vater, ich opfere dir auf den Leib und das Blut, die Seele und die Gottheit deines über alles geliebten Sohnes, unseres Herrn Jesus Christus.
0: Zur Sühne für unsere Sünden und für die Sünden der ganzen Welt.
1: Durch sein schmerzhaftes Leiden.
0: Hab Erbarmen mit uns und mit der ganzen Welt.
1: Durch sein schmerzhaftes Leiden.
0: Hab Erbarmen mit uns und mit der ganzen Welt.
1: Durch sein schmerzhaftes Leiden.
0: Hab Erbarmen mit uns und mit der ganzen Welt.
1: Durch sein schmerzhaftes Leiden.
0: Hab Erbarmen mit uns und mit der ganzen Welt.
1: Durch sein schmerzhaftes Leiden.
0: Hab Erbarmen mit uns und mit der ganzen Welt.
1: Durch sein schmerzhaftes Leiden.
0: Hab Erbarmen mit uns und mit der ganzen Welt.
1: Durch sein schmerzhaftes Leiden.
0: Hab Erbarmen mit uns und mit der ganzen Welt.
1: Durch sein schmerzhaftes Leiden.
0: Hab Erbarmen mit uns und mit der ganzen Welt.
1: Durch sein schmerzhaftes Leiden.
0: Hab Erbarmen mit uns und mit der ganzen Welt.
1: Durch sein schmerzhaftes Leiden.
0: Hab Erbarmen mit uns und mit der ganzen Welt.
1: Heiliger Gott, heiliger starker Gott, heiliger unsterblicher Gott.
0: Hab Erbarmen mit uns und mit der ganzen Welt.
1: Heiliger Gott, heiliger starker Gott, heiliger unsterblicher Gott.
0: Hab Erbarmen mit uns und mit der ganzen Welt.
1: Heiliger Gott, heiliger starker Gott, heiliger unsterblicher Gott.
0: Hab Erbarmen mit uns und mit der ganzen Welt.
1: Barmherziger Jesus, im Augenblick deines Kreuzestodes für uns bete ich dich an und lobpreise dich und bitte, umfasse mit deiner unerschöpflichen Barmherzigkeit die ganze Menschheit, besonders die armen Sünder und die Sterbenden.
0: Amen.
1: Im Namen des Vaters und des Sohnes und des Heiligen Geistes.
0: Amen.
1: Gelobt sei Jesus Christus.
0: In Ewigkeit. Amen.
1: Herzlichen Dank Ihnen, Frau Wolf, fürs Mitbeten.
0: Ich bedanke mich fürs Mitbeten, Frau Grebe, und wünsche Ihnen auch ganz, ganz viel Gottes Segen, Ihnen und dem ganzen Radio Horeb.
1: Dankeschön.
0: Bitte, ade.
1: Auf Wiederhören. Der Barmherzigkeitsrosenkranz am Montag in der Todesstunde unseres Herrn Jesus Christus hier bei Radio Horeb und Radio Maria. Ein herzliches Dankeschön Ihnen allen fürs gemeinsame Gebet. Wir beten regelmäßig miteinander hier im Programm von Radio Horeb und Radio Maria bei Radio Horeb wieder heute Abend um 7:10 der Rosenkranz, dann in den freudenreichen Geheimnissen, glaube ich. Und morgen früh wieder um 6 Uhr für den Rosenkranz. Morgen um 6 Uhr schon jetzt ein besonderer Hinweis. Wir feiern heute das Fest Kreuzerhöhung, gedenken besonders der Auffindung des Heiligen Kreuzes Jesu Christi. Und morgen feiern wir ein Fest, das die Schmerzen der Gottesmutter besonders in den Mittelpunkt rückt. Es ist der Gedenktag der 7 Schmerzen Mariens. Und dazu werden wir morgen früh um 6 Uhr den 7 Schmerzen Rosenkranz beten. Dieser 7 Schmerzen Rosenkranz, wie der gebetet wird, das kann man einsehen auf der Homepage von Radio Horeb unter horeb.org. Dort dann den Reiter Beten, Gebete und Rosenkränze. Dort findet sich der 7 Schmerzen Rosenkranz. Und übrigens auch alle anderen Rosenkränze, auch der Barmherzigkeitsrosenkranz, den wir gerade gebetet haben, im Ablauf, den können Sie dort einsehen. Lassen wir jetzt das Gebet des Barmherzigkeitsrosenkranzes noch nachklingen im gesungenen Misericordias Domini.

0: Hörergrüße am Montagnachmittag hier bei Radio Horeb und Radio Maria. Mein Name ist Eliane Greva. Sie haben wieder die Möglichkeit, hier live auf Sendung anzurufen, Ihre Grüße zu versenden, verbunden mit einem Liedwunsch, mit dem Sie jetzt die nächste Dreiviertelstunde Live-Programm am Montagnachmittag prägen. 089 517 008 008. Das ist die Telefonnummer hier live in diese Hörergrußsendung. Wenn Sie außerhalb von Deutschland anrufen, dann die Vorwahl 0049 89 517 008 008. David Röhl, Musikredakteur von Radio Horeb, startet in diese Hörergrußsendung mit unserem Lied der Woche. Das stellt er Ihnen jetzt vor.
1: Über den Tellerrand hinausschauen, musikalisch mit Daniel Harter. Sein neuer Song Tellerrand im Lied der Woche bei Radio Horeb. Daniel Harter ist Gitarrist, Liedermacher und evangelischer Pastor. Zahlreiche Anbetungslieder stammen aus Harters Feder. Mit seiner Band namens Loben will Daniel Harter neue deutsche Anbetungslieder bekannt machen. So ist Harter auch mitverantwortlich für das Feiert Jesus Liederbuch. Was es mit seinem brandneuen Song Tellerrand auf sich hat, das hören wir jetzt von Daniel Harter selbst.
2: Dieser Song lädt uns ein, über den Tellerrand zu blicken und zu sehen, dass wir einen guten Hirten haben, wie es Psalm 23 sagt, der uns den Tisch reich deckt. Dass wir einen guten Vater haben, der uns zu einem großen, großen Fest einlädt. Und weil wir eingeladen und reich beschenkt sind, dürfen wir nun andere an unseren Tisch einladen. Wir dürfen das teilen, was wir bekommen haben.
1: Sagt Liedermacher Daniel Harter über seinen neuen Song Tellerrand. Und den hören wir jetzt im Lied der Woche bei Radio Horeb. Hier ist Daniel Harter und Tellerrand.

0: Tellerrand von Daniel Harter, unser Lied der Woche in den Hörergrüßen bei Radio Horeb und Radio Maria. Ich begrüße jetzt hier live in der Sendung Mechthilde Flor aus Studensee. Grüß Gott.
1: Ja, grüß Gott, Frau Gräber. Ich habe ganz, ganz großes Dankeschön an unseren lieben Herrn Pfarrer Kocher, an den Pfarrer Schätzle, die Patres im Kloster Waghäusel, unserem Pfarrer Jens, dem Pater Bona, die uns so segensreich 50 Jahre begleiteten. Wir haben am Samstag unsere goldene Hochzeit feiern dürfen mit der ganzen Familie, mit unserem Freund Diakon Dennis Nagel. Und es ist großartig, so viele Freunde zur Familie zu haben. Und wir möchten auch Danke sagen unserem Erzbischof Stefan Burger aus Fribourg im Breisgau für die Glück- und Segenswünsche und unserer ganzen Familie. Alle, die uns begleiten, besonders aber möchte ich die Eltern vom Herrn Meierhof, von unserem Pfarrer Jens, grüßen. Die haben uns auch Glückwünsche geschickt. Und das Beste kommt immer zum Schluss. Ich möchte meinen Mann, der es 50 Jahre lang mit mir ausgehalten hat und mir immer noch sagt, er hat mich lieb.
0: Wie schön. Frau Flor, ich darf mich den Glückwünschen noch anschließen.
1: Schön, vielen Dank. Jahre aber was ich nicht Hochzeit. Vergessen möchte, ich bin so glücklich und so dankbar und sicher sind viele da, die sind krank und können das nicht erleben, aber sie sollen wissen, im Gebet sind sie bei uns mit drin. Wir dürfen Beter, Mitbeter sein im Team Deutschland mit der Gruppe Mannheim und wir grüßen alle auch, die mit uns Rosenkranz knüpfen. Momentan kann ich das nicht, weil ich einen Unfall gehabt habe. Aber wir sind verbunden in der Liebe Gottes.
0: Wie schön. Wollten Sie noch was sagen, Frau Flor?
1: Ja, ich habe noch welche sagen.
0: Ja, gerne.
1: Das Lied, was ich mir wünsche, der Herr ist mein Hirte. Und den Herrn Hartel, der ja so wunderbare Lieder schreibt. Ich kenne ihn nicht. Aber ich hoffe, ich lerne ihn irgendwann mal kennen.
0: Bestimmt. Wie schön. Ja, dann hören wir gerne das Lied und dann auch besonders nochmal für Sie. Dann zu Ihrem Hochzeitstag, den Sie am Samstag feiern durften.
1: Frau Gräber, sagen Sie bitte auch der Steffi Pfeil ein ganz herzliches Vergelt's Gott. Die hat uns nämlich in Balderschwang so wunderbar begleitet.
0: Das mache ich.
1: Gell?
0: Das mache ich.
1: Dankeschön.
0: Ja, gerne.
1: Tschüss.
0: Frau Flor, alles Gute Ihnen. Auf Wiederhören.
1: Dankeschön.
0: Der Herr ist mein Hirte von Johannes Hartl und dem Gebetshaus Augsburg jetzt für Frau Flor und ihren Mann und all die Menschen, die sie gegrüßt hat.

0: Der Herr ist mein Hirte von Johannes Hartl hier in den Hörergrüßen bei Radio Horeb und Radio Maria. Es ist 15.30 Uhr, halb vier. Wir gehen in die Eifel. Aus Mayen ruft Elisabeth Simon an. Grüß Gott.
1: Ja, ich grüße Sie auch. Und dann möchte ich als allererstes heute mal die Frau Elsa Groß aus Koblenz grüßen. Sie ist eine fleißige Hörerin von Radio Horeb, hat sie mir heute Mittag gesagt. Und da möchte ich mich recht herzlich für ihr Telefonat bedanken. Da hat mir eine Info gegeben. Und dann möchte ich alle Kranken und Leidenden grüßen und wünsche allen gute Besserung und gottesreichen Segen. Ja, und dann kommt noch unser Team Deutschland, Gillenfeld. Und ich freue mich auf unsere Fahrt nach 14 Heiligen am Donnerstag.
0: Das Treffen das dann in 14 Heiligen. Schön.
1: Ja, ja. Da freue ich mich riesig drauf.
0: Frau Simon, dann dafür auch alles Gute. Alles Gute auch für die Fahrt dorthin.
1: Ja, danke.
0: Und die Grüße, die senden wir dann gern raus mit dem Liedwunsch von Ihnen. Meine Seele ist stille in dir.
1: Vielen Dank. Ich bedanke mich und wünsche Ihnen einen gesegneten Tag.
0: Danke, Ihnen auch.
1: Auf Wiederhören. Dankeschön. Wiederhören.
0: Meine Seele ist stille in dir. Das singt für uns der Jugendchor Staudach.

0: Hörergrüße bei Radio Horeb und Radio Maria 089 517 008 008. Die Telefonnummer live in diese Sendung. Aus dem Schwarzwald in Heiligenbrunn ruft Johanna Herrmann an. Grüß Gott, Frau Herrmann.
1: Ja, grüß Gott und grüß Gott alle miteinander, die hier im Radio Horeb-Kreis sind. Es ist ja so eine große Gemeinschaft. Und wir sind ja so verbunden im Gebet, füreinander, miteinander. Ich grüße von ganzem Herzen auch alle heute am Kreuzerhöhung, alle Schwestern. Die haben bestimmt heute alle Kreuzschwestern. Die haben heute auch Festtag, wie zum Beispiel die Franziskaner, die von den Heiligen Franziskus haben. Und ich grüße die Hildegard, die Detschert, der geht es ein bisschen besser und ich wünsche, dass es noch besser geht mit Gott, mit dem Gebet. Und ich grüße die Sonja und die Alice und alle von der Seniore. Wir sind ja so eine große Gesellschaft in der Seniore. Jetzt kommen wieder zwei dazu. Also, und ich grüße den Herrn Pfarrer Kocher, ich grüße alle auf dem Rochusberg. Ich grüße den Herrn Pfarrer Abel, der liest mir immer mal wieder die Christine was vor aus dem Büchlein. Und ich grüße sie selber und ich bitte Gott um den Segen, dass die Gemeinschaft immer miteinander verbunden bleibt. Ja, ich grüße ja meine liebe Schwester Elisabeth, die mich ja immer begleitet in deinem Spaziergang und so weiter. Ja, und ich bitte Gott um Kraft und viel und den Segen jeden Tag. Und ich bete für euch alle. Ja, ich wünsche mir das Lied, komm und folge mir nach. Ja, wir wollen ja alle Jesus nachfolgen und ihn nie verlassen. Und dass wir uns einst im Himmel eines Tages alle miteinander treffen, das muss doch ein Glücksgefühl sein.
0: Ja, das wollen wir erhoffen, ja. Darauf gehen wir hin. Frau Herrmann, alles Gute Ihnen. Danke für all die Grüße.
1: Ja, danke schön, ja.
0: Für Ihren Anruf und für Ihren schönen Liedwunsch, komm, folge mir nach, gesungen vom Pater Sandesch Manuel und Pfarrer Andreas Schätzle.
1: Ah ja, danke schön.
0: Frau Herrmann, alles Gute Ihnen, auf Wiederhören.
1: Ja, auf Wiederhören.

0: Komm, folge mir nach von Pater Sandesh Manuel und Pfarrer Andreas Schätzle. Die Hörergrüße bei Radio Horeb und Radio Maria. Frau Müller aus Münnerstadt darf ich jetzt begrüßen. Hallo.
1: Ja, hallo Frau Krieger. Ja, ich schicke meine ersten Grüße wieder nach Bad Kissingen zu meiner besten Freundin Evi, dann zu Franz und Petra Dannler, dann zu einer Frau Roswitha, die in einem Schweinfurter Krankenhaus liegt und es ihr ganz, ja, ganz schlecht geht. Und dann dürfen auf die Frau Atticus, Frau Arnold und Herr Dom nicht fehlen und Frau Margarete und Frau Bärbel. Mit dem Lied von Oswald Sattler, oh, wie groß bist du?
0: Gerne. Gerne. Frau Müller, dann Ihnen alles Gute. Ich würde sagen, wir schicken die Grüße einfach direkt raus mit dem Lied. Und damit bis zum nächsten Mal dann. Gottes Segen für Sie.
1: Dankeschön.
0: Danke. Auf Wiederhören.
1: Wiederhören.

0: Hörergrüße bei Radio Horeb und Radio Maria aus Kiel. Begrüße ich jetzt Mary Atticus. Grüß Gott.
1: Grüß Gott, Frau Gräber. Ich begrüße Sie auch. Und dann möchte ich Frau Müller zum Müllerstopp begrüßen. Frau Müller, ich bitte dich für Gabriel. Da begrüße ich Frau Weiß in Mexiko. Ich begrüße Herrn Brosche aus der Herrn Brosche aus Bierste, Herr Brosche, Frau Werbemühle und Herrn Dänemark. Und ich bin und alles liebe Eure Atticus.
0: Gerne, Frau Atticus, dann Gottes Segen auch für Sie. Alles Gute. Und
1: danke.
0: Ihre Grüße, die senden wir gerne hinaus mit dem Liedwunsch von Ihnen, Falling in Love with Jesus von Albert C. Humphrey.
1: Danke.

0: Falling in Love with Jesus von Abbot C. Humphrey hier in den Hörergrüßen bei Radio Horeb und Radio Maria am Montagnachmittag. Ich begrüße jetzt aus Mayen Eliane Gruben. Grüß Gott.
1: Ja, grüß Gott, Frau Gräber. Ja, heute vor 7 Jahren ist Pater Simeon in Jerusalem zum Priester geweiht worden und da durfte ich dabei sein. Er ist durch Kardinal Wölki geweiht worden und ja, es war ein wunderbares Ereignis damals in Jerusalem und ich habe ihm zwar schon eine WhatsApp geschrieben heute, aber ich möchte ihn jetzt nochmal über Radio Horeb ganz herzlich grüßen und ich möchte auch grüßen unsere Oblatengemeinschaft von Maria Lach. Und da möchte ich in besonderer Weise aus Maria Lach Bruder Stefan Maria grüßen, wo ich weiß, dass er auch gerne Radio Horeb hört. Und auch Bruder Christoph hört auch gerne Radio Horeb. Die beiden grüße ich auch in besonderer Weise. Und dann grüße ich natürlich auch die liebe Elisabeth, die eben angerufen hatte, und unser Radio Horeb-Team Gillenfeld. Und Sie in besonderer Weise, weil Sie sind ja meine Namensschwester, Eliane.
0: Ja, gibt's genau. Ja nicht. Gibt es nicht so häufig, das stimmt.
1: Gibt es nicht so häufig, ja. Und das ganze Radio Horeb. Und ich wünsche mir auch in besonderer Weise eben für den Frieden in Israel und überhaupt auf der ganzen Welt Shalom Jerusalem.
0: Ja, gerne, Frau Gruben.
1: Mhm, ja.
0: Dann spielen wir das und senden damit alle Ihre Grüße hinaus. Mhm. Alles Gute Ihnen, Frau Gruben. Auf Wiederhören.
1: Ja, Wiederhören.

0: Radio Horeb und Radio Maria mit den Hörergrüßen. Ich begrüße jetzt noch aus Wallenhorst in der Nähe von Osnabrück Bettina Gubert-Gerdes. Grüß Gott.
1: Ja, hallo, hier ist Bettina Gubert. Ja, und zwar wollte ich ganz, ganz doll eine Verwandte von mir oder auch von uns grüßen. Mein Mann ist gerade auch nach Hause gekommen. Hallo Stefan. Und wir möchten Maria grüßen. Das ist eine Verwandte von uns, die nach vielen Rückschlägen gerade im Krankenhaus wieder liegt. Und ich wünsche dir, Maria, dass du die Barmherzigkeit Gottes ganz besonders spürst. Und dass dein Kreuz leichter wird. Wir haben ja heute Tag der Kreuzerhöhung. Gestern haben wir auch schon zusammen den Gottesdienst erlebt. Und und für dich habe ich das Lied ausgesucht, Herz für uns von Andrea Schätzle.
0: Ja, das hören wir ganz gerne und senden damit die Grüße hinaus. Frau Gubert-Gerdes, Ihnen auch alles Gute und Gottes Segen.
1: Dankeschön.
0: Danke. Tschüss. Tschüss, auf Wiederhören. Tschüss.
1: Wiederhören. Ciao.
0: Herz für uns von Pfarrer Andreas Schätzle, das hören wir jetzt zum Abschluss der Hörergrüße. Ich darf mich an dieser Stelle von Ihnen verabschieden. Mein Name ist Eliane Griever. Die Hörergrüße am Montagnachmittag bei Radio Horeb und Radio Maria.

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1: Die Themen heute. Der Papst hebt bei einem Besuch in der Apostolischen Bibliothek die kulturelle Offenheit der Kirche hervor. Und der 71. Geburtstag von Leo dem 14. Aus aller Welt treffen Glückwünsche ein. Herzlich willkommen bei uns. Am Mikrofon begrüßt Sie herzlich Christine Seuss. Ihre Wurzeln reichen ins 4. Jahrhundert nach Christus zurück und in ihrer heutigen Form besteht sie seit 1475, die Apostolische Bibliothek des Vatikan. An diesem Montag hat Papst Leo sie besucht.
2: 180.000 Manuskripte, mehr als 1,5 Millionen gedruckte Bücher, 9.000 Inkunabeln, 300.000 Münzen und Medaillen, 200.000 Fotografien. Die Apostolische Bibliothek gehört zu den wichtigsten der Welt. Leo der 14. machte bei seiner Visite klar, worin er ihren Daseinsgrund sieht. Im Dienst an der Entwicklung und Verbreitung der Kultur, zum Besten der Kirche und der ganzen Menschheit. Es war sein erster Besuch seit seiner Papstwahl in der Bibliothek. Leo eröffnete dort auch eine Ausstellung zum Thema Wasser, in der die Werke zeitgenössischer

0: angelangt.
1: Sant'Agostino è un emblema di questa dinamica.
0: Der heilige Augustinus ist ein Symbol für diese Dynamik, voller Leben und Qualen, aufgrund starker Kräfte, die an ihm zogen, wie er schreibt, stieß er jahrelang verzweifelte Schreie aus, bis eine Kinderstimme zu ihm drang, die vor sich hin sang, nimm und lies, nimm und lies. Daraufhin nahm er ein Buch aus den Händen eines Freundes, den Römerbrief des heiligen Paulus, las darin und ein Licht fast wie Gewissheit drang in sein Herz ein und alle Finsternis des Zweifels löste sich auf. Der Zweifel erlosch, nicht jedoch der Wunsch, der vielmehr noch stärker wurde und ihn dazu trieb, die gesamte Breite und Tiefe der heiligen Schrift zu durchforsten.
1: Spingendolo a percorrere tutta l'estensione e la profondità delle sacre scritture.
0: Die Bibliothek des Papstes helfe auch heute noch der Kirche und der Menschheit dabei, der Tiefe einer solchen Sehnsucht gerecht zu werden, rühmte Papst Leo. Er lobte die Digitalisierung und die digitalen Zugangsmöglichkeiten zur Bibliothek, setzte aber hinzu, dass sie gleichzeitig ein Ort der Diskretion und Ruhe bleiben solle. Ein Beitrag von Stefan Kempis, Radio Vatikan.
2: Papst Leo begeht an diesem Montag übrigens auch seinen 71. Geburtstag. Aus aller Welt treffen dazu Glückwünsche im Vatikan ein. Die Deutsche Bischofskonferenz gratulierte über Social Media mit den Worten Ad multos annos, heiliger Vater. Die Meldung zu den Glückwünschen bei uns auf der Webseite wird ständig aktualisiert. Themenwechsel. Nachhaltigkeit ist längst mehr als Klimaschutz, Mülltrennung oder Elektroautos. Davon ist Manuela Prisemuth Payan von der Villanova University überzeugt. Die katholische Alma Mater von Papst Leo veranstaltet im Oktober in Rom eine internationale Nachhaltigkeitskonferenz. Im Mittelpunkt steht die Frage, wie ökologische Fragen und soziale Gerechtigkeit zusammengedacht werden können. Kardinal Czerny wird dabei als ersten Preisträger die nach Leo dem 14. benannte Nachhaltigkeitsmedaille überreicht.
3: Also ich glaube, dass jetzt Umweltschutz nicht nur um Nachhaltigkeit geht und nicht nur um Klamotten und Treibhaus und E-Autos, sondern es geht darum auch, wie wir unser tägliches Leben leben, wie wir die oft wie die KI benutzen. Also ich glaube, es wird jetzt generell noch komplexer und die Konferenz versucht alles wirklich anzutasten und das auch weiter zu erforschen und dass sich Leute da austauschen und dass der Bereich Nachhaltigkeit vielleicht noch komplexer wird.
4: Das sagte sie uns am Rande einer Pressebegegnung zur Vorstellung der Konferenz, die Mitte Oktober in Rom stattfindet. Die Konferenz steht unter dem Titel Responding to the Cries of the Earth and the Poor, also auf die Schreie der Erde und der Armen antworten. Dabei soll auch die Perspektive von Menschen und Region einbezogen werden, die besonders stark unter den Folgen des Klimawandels leiden.
3: Es kommen wirklich auch viele Leute zur Konferenz und viele Experten zur Konferenz aus afrikanischen Ländern, aus Lateinamerika. Und Aktivisten auch, die wirklich auch davon erzählen. Und für uns ist es, glaube ich, sehr wichtig, dass wir das zu kombinieren und dass wir das Akademische und vielleicht auch die westlichen Länder, dass dieser Dialog entsteht, aber dass wir auch zuhören.
4: Die Verbindung von ökologischer Verantwortung und sozialer Gerechtigkeit zeigt sich auch bei einer neuen Auszeichnung der Universität. Die nach Papst Leo dem 14. benannte Nachhaltigkeitsmedaille wird in diesem Jahr erstmals verliehen. Erster Preisträger ist mit Kardinal Michael Czerny der emeritierte Präfekt des Dikasteriums für die nachhaltige Entwicklung des Menschen.
3: Kardinal Czerny hat über Jahrzehnte lang sich wirklich für die Menschen beworben und sich da im Einsatz gesetzt, die Krankheiten haben, die Armut natürlich und sich auch für die Nachhaltigkeit und für die ethische und soziale Gerechtigkeit dann auch für die eingesetzt. Und er hat es, war immer schon Führungspersonalie in dem Bereich. Und ich glaube, dass im Großen und Ganzen die Leute, die da nachher ausgewählt haben, wer den Preis bekommt, fielen immer wieder auf Cardinal Czerny durch seine ganze Arbeit dann auch zurück.
4: Die Villanova University ist zugleich eng mit Papst Leo dem 14. verbunden. Robert Francis Prevost studierte dort Mathematik und machte 1977 sein Abitur.

0: Abschluss. Rund 5 Jahrzehnte später erlebt die Universität ihren ehemaligen Studenten nun als Papst.
1: Also ist es schon was ganz Besonderes, an der Universität zu arbeiten oder auch für die Studenten studiert zu haben. Es fühlt sich schon, dass es eine spezielle Verbindung ist.
0: Die besondere Verbindung soll nach dem Willen der Universität auch für die Nachhaltigkeitsdebatte genutzt werden. Die Konferenz ist nicht als einmalige Veranstaltung gedacht. Sie soll den Auftakt für einen längerfristigen Austausch bilden.
1: Und ich glaube, dass wir halt das Privileg haben, auf die Zusammenarbeit, aber dass wir das auch positiv dann nutzen wollen und mit dieser Konferenz zum Beispiel und dann alle 2 Jahre das wieder, dass wir nicht einfach aufhören und dass die Zusammenarbeit dann auch weitergeht. Und wir hoffen, dass wir dann auch Vorreiter vielleicht in diesen Themen dann auch sein können und der Universität natürlich helfen, aber auch im Großen und Ganzen dann Leuten, die betroffen sind und immer weiter über diese Themen dann auch zusammen mit dem Vatikan und dem Papst vielleicht auch zu sprechen.
0: Mit dem Ziel, aus Ideen auch konkrete Projekte und Allianzen entstehen zu lassen. Für Radio Vatikan, Viola Olszewski.
2: Und wir blicken nach Österreich. In Wels beraten Europas katholische Ortskirchen diese Woche, wie sie Synodalität nach der Weltsynode praktisch umsetzen können. Von heute Abend bis Donnerstag kommen dazu Vertreter aus 31 Ländern zusammen, sehr zahlreich, vor allem aus Mittel- und Osteuropa. Mit dabei ist unsere Kollegin Gudrun Seiler. Worum geht es bei dieser Tagung eigentlich, wollte ich vor der Sendung von ihr wissen.
3: Ja, im Kern geht es tatsächlich um diese eine große Reformfrage der katholischen Kirche. Wie will diese Kirche künftig miteinander beraten? Wie will sie miteinander entscheiden und miteinander Verantwortung teilen? Da soll sich eine neue Kultur entwickeln, ein neuer Stil des Umgangs miteinander. Und das Treffen in Linz, das will auch einen Fahrplan dazu entwickeln. Papst Franziskus hat ja in seiner Zeit diesen Prozess angestoßen. 2023 und 2024 gab es dazu die große Weltsynode in Rom. Papst Leo XIV. Führt diesen Weg weiter. Übrigens hat er ein Grußwort geschickt nach Wels, das heute bei einer Vorab-PK in Linz verlesen worden ist. 2028 gibt es die nächste große Synodenversammlung in Rom. Und die katholische Kirche in Europa, die will bis dahin einen Beitrag geleistet haben. Und dazu dient dieses Treffen in Wels.
2: In Wels kommen ja Kirchenvertreter aus ganz Europa zusammen. Wie unterschiedlich sind denn die Vorstellungen davon, was Synodalität konkret bedeutet?
3: Teilweise sehr unterschiedlich. Und gerade deshalb ist diese Tagung interessant. In Europa gibt es beim Thema Synodalität eine deutliche Ost-West-Spannung. Kirchen in Mittel- und Osteuropa haben andere historische und gesellschaftliche Erfahrungen als etwa die Kirche in Deutschland oder in Frankreich oder in Irland. In Wels sind auffallend viele Vertreter und Vertreterinnen aus Mittel- und Osteuropa präsent. Kardinal Ladislav Nemeth, der Erzbischof von Belgrad, ist dabei. Auch der Litauer Gintaras Grušas, er ist Präsident des Rates der Europäischen Bischofskonferenzen. Der tschechische Theologe Tomáš Halík wird sprechen über das Hören auf Europa. Und auch Vertreter katholischer Ostkirchen nehmen teil. Nemeth hat heute Vormittag bei der Pressekonferenz übrigens sehr deutlich davor gewarnt, die Erfahrungen eines kirchlichen Teil Europas zum Maßstab für alle anderen Ortskirchen zu machen. Wer aus einer großen Kirche kommt, sollte sich hüten, sein eigenes Tempo für das Europäische zu halten, hat er gesagt. Und wenn Kirchen im Osten des Kontinents zögern, sobald von Mitbestimmung die Rede ist, dann hat das Gründe, so Kardinal Nemeth. Und er hat daran erinnert, dass viele Christen im Osten jahrzehntelang in autoritären Systemen gelebt haben. Und zugleich hätten diese Kirchen eben auch Erfahrungen, die dem Westen zum Teil fehlen. Etwa damit, ohne große Apparate zu bestehen und ohne gesellschaftliche Selbstverständlichkeit. Nemeths Punkt ist, beide Seiten können voneinander lernen, müssen dafür aber erst einmal genauer aufeinander hören.
2: Wie soll denn dieses Aufeinanderhören in Wels praktisch funktionieren? Sitzen dort vor allem Bischöfe und Theologen auf einem Podium und halten Vorträge?
3: Gerade das soll vermieden werden. Natürlich gibt es Vorträge unter anderem von Tomáš Halík, dem Jesuiten Christoph Theobald, auch der Kirchenrechtlerin Miriam Weilens. Der eigentliche Schwerpunkt liegt aber auf der Arbeit in kleinen Gruppen. ungefähr 180, mehr als 180 Teilnehmer aus 31 Ländern und 28 Bischofskonferenzen sind angekündigt. Gearbeitet wird in 21 Tischgruppen mit jeweils 8 Personen und dabei werden Ost und West, Nord und Süd, verschiedene Generationen und Geschlechter bewusst gemischt. Auch Bischöfe und Studierende sitzen gemeinsam am Tisch, das ist richtig so vorgesehen. Arbeitssprachen sind Deutsch, Englisch, Französisch, Italienisch mit Simultanübersetzung. Und eine wichtige Rolle spielen, wie schon bei der Weltsynode in Rom, die sogenannten Gespräche im Geist. Das ist eine bestimmte spirituelle Methode des Aufeinanderhörens. Erst spricht jeder und jede aus der eigenen Perspektive, dann hören die anderen zu im Schweigen, bevor sie darauf reagieren.
2: Und was soll dann am Donnerstag dabei herauskommen am Ende? Gibt es Beschlüsse?
3: Nein, Beschlüsse sind ausdrücklich nicht vorgesehen. Das Ziel ist eine Art Fahrplan für den weiteren europäischen Synodenprozess. Die Ergebnisse der Gespräche werden dokumentiert, gebündelt und sie werden auch anschließend übergeben, und zwar dem Rat der Europäischen Bischofskonferenzen. Sie sollen dann einfließen in die Vorbereitung der nächsten kontinentalen Versammlung im Frühjahr 2028. Maßgeblich organisiert hat die Tagung die Pastoraltheologin und KU-Vizerektorin Clara Cisar. Für sie ist wichtig, dass auch Konflikte und unbequeme Fragen nicht glatt gebügelt werden. Kirchliche Beratung braucht einen Ort, an dem auch unbequeme Befunde ausgesprochen werden können. So hat sie es formuliert bei der Pressekonferenz. Und das beschreibt ziemlich gut den Anspruch dieser Tage. Also es soll nicht so getan werden, als wäre Europa und seine Kirchen beim Thema Synodalität schon einer Meinung. Die Unterschiede sollen sichtbar werden. Und trotzdem soll ein gemeinsamer Weg bis 2028 entstehen. Also in Wales beginnt heute Nachmittag der Versuch dafür, konkrete Schritte festzuhalten.
2: Vielen Dank, Gudrun Seiler. Und damit sind wir auch am Ende unserer Sendung angekommen. Das war unser Nachrichtenmagazin Treffpunkt Weltkirche. Weitere Nachrichten und Beiträge finden Sie wie üblich unter www.vaticannews.de. Vielen Dank, dass Sie dabei waren. Am Mikrofon verabschiedet sich herzlich Christine Seuss. 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

0: 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Es ist 16 Uhr und 18 Minuten. Mein Name ist Klaus Hoffmann und ich darf Sie aus dem Studio in München recht herzlich begrüßen. Hier einige Highlights aus unserem weiteren Programm. Der heutige Abend steht ganz im Zeichen der Jugend. Beginnend um 18 Uhr mit Talita Kum, dem Magazin für Teens. Thema: Durch dein heiliges Kreuz hast du die Welt erlöst. Warum Jesus am Kreuz gestorben ist und warum die Erlösung der Menschen nicht ohne Kreuz geht, darüber sprechen wir heute am Fest Kreuzerhöhung bei Talita Kum, dem Magazin für Teens. Und um 19.45 Uhr hat der Abend der Jugend das Thema Lebensschutz. Der Marsch für das Leben am 19. September in Berlin und Köln. Im Abend der Jugend geht es heute um die Anliegen dieses Marsches und den Einsatz für den Schutz des menschlichen Lebens. Zu Gast ist Alexandra Maria Linder, Vorsitzende des Bundesverbands Lebensrecht. Außerdem gibt es praktische Informationen für alle, die am Samstag in Berlin oder Köln dabei sein möchten. Hier geht es jetzt gleich weiter um 16.30 Uhr mit der Katechismus-Sendung. Heute die Kraft des Kreuzes. Zum heutigen Fest Kreuzerhöhung erinnert uns der Schweizer Missionar Leo Tanner daran, dass uns Jesus am Kreuz eine Liebe zeigt, die größer nicht sein könnte. Er gab sein Leben für uns hin und zeigt damit, wie kostbar und wertvoll wir sind. Zugleich macht Leo Tanner uns in dieser Katechismus-Sendung Mut, in unserem Leben dieser göttlichen Kraft zu vertrauen.
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Die göttliche Kraft des Kreuzes. Darum geht's im Katechismus bei Radio Horeb, eine Sendung mit dem Schweizer Missionar Leo Tanner. Und mein Name ist Gregor Dornis. Grüße Sie am heutigen Fest Kreuzerhöhung zu dieser Sendung mit Leo Tanner. Auf das Besondere und Spezielle dieses Festgeheimnisses Kreuzerhöhung, 14. September, haben wir hier im Laufe des Tages immer wieder geblickt. Das wiederholen wir jetzt nicht. Wir fragen uns vielmehr, warum feiert denn die Kirche? Warum verehren Christen weltweit, Milliarden von Christen, so etwas wie das Kreuz? Was genau ist in diesem doch so schrecklichen Geschehen dieses Todes Jesu durch die Kreuzigung vor 2000 Jahren? Was daran soll erlösend, soll kraftvoll, soll heilend sein? Die Überzeugung, die dahinter steht, so viel sei jetzt schon verraten, ist, dass am Kreuz uns Jesus eine Liebe zeigt, wie sie größer nicht sein könnte. Und genau das erklärt uns heute Leo Tanner aus der Schweiz. Und das macht er nicht abstrakt und mit großen theologischen Bögen, sondern er zeigt es ganz konkret am Beispiel einer Heiligen, also einer Frau, die in der katholischen Kirche als eine Heilige verehrt wird, Edith Stein, und einer schwerkranken jungen Frau, wie die göttliche Kraft des Kreuzes, das ist der Titel unserer Katechismus-Sendung, zeigt Leo Tanner, wie die göttliche Kraft des Kreuzes Leben und Not verändern kann. Und Ausgangspunkt seiner Gedanken sind die liturgischen, die gottesdienstlichen Lesungen aus der Bibel. Lesungen vom Karfreitag. Jedes Jahr hören wir da Hebräer 4 und 5, also der Brief an die Hebräer im Neuen Testament, im Kapitel 4 und im Kapitel 5 und aus dem Alten Testament Jesaja, der Prophet Jesaja mit dem 52. Kapitel.

Lesung aus dem Buch Jesaja. Siehe, mein Knecht wird Erfolg haben, er wird sich erheben und erhaben und sehr hoch sein. Wie sich viele über dich entsetzt haben, so entstellt sah er aus, nicht mehr wie ein Mensch. Seine Gestalt war nicht mehr die eines Menschen. So wird er viele Nationen entsühnen, Könige schließen vor ihm ihren Mund. Denn was man ihnen noch nie erzählt hat, das sehen sie nun. Was sie niemals hörten, das erfahren sie jetzt. Wer hat geglaubt, was wir gehört haben? Der Arm des Herrn, wem wurde er offenbar? Vor seinen Augen wuchs er auf wie ein junger Spross, wie ein Wurzeltrieb aus trockenem Boden. Er hatte keine schöne und edle Gestalt, so dass wir ihn anschauen mochten. Er sah nicht so aus, dass wir Gefallen fanden an ihm. Er wurde verachtet und von den Menschen gemieden, ein Mann voller Schmerzen mit Krankheit vertraut, wie einer, vor dem man das Gesicht verhüllt, war er verachtet, wir schätzten ihn nicht. Aber er hat unsere Krankheit getragen und unsere Schmerzen auf sich geladen. Wir meinten, er sei von Gott geschlagen, von ihm getroffen und gebeugt. Doch er wurde durchbohrt, wegen unserer Vergehen, wegen unserer Sünden zermalmt. Zu unserem Heil lag die Züchtigung auf ihm. Durch seine Wunden sind wir geheilt. Wir hatten uns alle verirrt wie Schafe. Jeder ging für sich seinen Weg. Doch der Herr ließ auf ihn treffen die Schuld von uns allen. Er wurde bedrängt und misshandelt, aber er tat seinen Mund nicht auf. Wie ein Lamm, das man zum Schlachten führt, und wie ein Schaf vor seinen Scherern verstummt, so tat auch er seinen Mund nicht auf. Durch Haft und Gericht wurde er dahingerafft, doch wen kümmert sein Geschick? Er wurde vom Land der Lebenden abgeschnitten und wegen der Vergehen meines Volkes zu Tode getroffen. Bei den Frevlern gab man ihm sein Grab und bei den Reichen seine Ruhestätte. Obwohl er kein Unrecht getan hat und kein trügerisches Wort in seinem Mund war. Doch der Herr hat Gefallen an dem von Krankheit Zermalmten. Wenn du Gott sein Leben als Schuldopfer einsetzt, wird er Nachkommen sehen und lange leben. Was dem Herrn gefällt, wird durch seine Hand gelingen. Nachdem er vieles ertrug, erblickte er das Licht. Er sättigt sich an Erkenntnis. Mein Knecht, der Gerechte, macht die vielen gerecht. Er lädt ihre Schuld auf sich. Deshalb gebe ich ihm Anteil unter den Großen
und mit Mächtigen teilt er die Beute, weil er sein Leben dem Tod preisgab und sich unter die Abtrünnigen rechnen ließ. Er hob die Sünden der vielen auf und trat für die Abtrünnigen ein.

Lesung aus dem Hebräerbrief. Schwestern und Brüder, da wir nun einen erhabenen Hohepriester haben, der die Himmel durchschritten hat, Jesus, den Sohn Gottes, lasst uns an dem Bekenntnis festhalten. Wir haben ja nicht einen hohen Priester, der nicht mitfühlen könnte mit unseren Schwächen, sondern einen, der in allem, wie wir versucht worden ist, aber nicht gesündigt hat. Lasst uns also voll Zuversicht hinzutreten zum Thron der Gnade, damit wir Erbarmen und Gnade finden und so Hilfe erlangen zur rechten Zeit. Christus hat in den Tagen seines irdischen Lebens mit lautem Schreien und unter Tränen Gebete und Bitten vor den gebracht, der ihn aus dem Tod retten konnte, und er ist erhöht worden aufgrund seiner Gottesfurcht. Obwohl er der Sohn war, hat er durch das, was er gelitten hat, den Gehorsam gelernt, zur Vollendung gelangt, ist er für alle, die ihm gehorchen, der Urheber des ewigen Heils geworden.

Viele Menschen, die eine tiefe Bekehrung erlebten, können im Rückblick einen zentralen Moment erkennen, der den Impuls gab, sich aufzumachen auf den Weg zum Glauben. So auch die als Jüdin 1891 geborene Edith Stein, die später als Schwester bei den Karmeliterinnen eintrat. Edith Stein war eine bekennende Atheistin, bis sie Anna Reinach, einer tiefgläubigen protestantischen Christin, im Kriegsjahr 1917 begegnete. Anna Reinach hat nach einer sehr kurzen, überaus glücklichen Ehe ihren Mann Adolf, Privatdozent für Philosophie, im Krieg an der Front verloren. Sie bat daraufhin Edith Stein, nach Göttingen zu kommen, um bei der Sichtung des wissenschaftlichen Nachlasses von Professor Reinach behilflich zu sein. Edith Stein wollte das sehr gerne tun, aber sie hatte Angst vor der Begegnung mit der verzweifelten Witwe. Wie soll ich mich verhalten angesichts dieser furchtbaren Tragödie? Kann es da überhaupt Trost geben? So machte sich Edith Stein nach Göttingen auf, schweren Herzens in der Erwartung, eine völlig gebrochene Anna Reinach vorzufinden. Doch es kam völlig anders. In Göttingen öffnete eine strahlende, unerhört zuversichtliche, weil an das Kreuz und an die Auferstehung glaubende und starke Frau ihr die Türe. Kurz vor ihrem Tod schreibt Edith Stein, was sie damals da erlebt hat. Es war dies meine erste Begegnung mit dem Kreuz und der göttlichen Kraft, die es seinen Trägern mitteilt. Ich sah zum ersten Mal die aus dem Erlösenleiden Christi geborene Kirche in ihrem Sieg über den Stachel des Todes handgreiflich vor mir. Es war der Augenblick, in dem mein Unglaube zusammenbrach, das Judentum verblasste und Christus aufstrahlte, Christus im Geheimnis des Kreuzes. Darum konnte ich auch bei meiner Einkleidung keinen anderen Wunsch äußern, als im Orden vom Kreuz genannt werden. Ihr Name war dann auch der Ordensname Schwester Benedikta vom Kreuz. Vom Kreuz geht eine spürbare göttliche Kraft aus, auch heute. Weshalb? Was ist denn am Kreuz geschehen? Johannes schreibt, Kapitel 13, Vers 1 und 2, es war vor dem Paschafest. Jesus wusste, dass seine Stunde gekommen war, um aus dieser Welt zum Vater hinüberzugehen. Da er die Seinen liebte, die in der Welt waren, liebte er sie bis zur Vollendung. Bis zur Vollendung heißt, bis ins Äußerste hat uns Jesus geliebt. Das Kreuz zeigt die absolut möglichste Liebe Gottes, eine Liebe, wie sie größer nicht sein kann. Paulus schreibt, Gott erweist seine Liebe zu uns darin, dass Christus für uns gestorben ist, als wir noch Sünder waren. Römerbrief 5,8. Selten ist jemand bereit, für einen Freund sein Leben zu opfern. Hier aber ist Christus für uns gestorben, als wir noch Sünder waren. Sünder heißt, als wir noch in Feindschaft, in Ablehnung Gott gegenüber gelebt haben. Das zeigt als erstes, wie kostbar wir und ich persönlich in den Augen Gottes bin, wie viel ich ihm wert bin. Jesus sagt, du bist mir so viel wert, dass ich mein Leben für dich hingebe. Im Blick auf diese Liebe am Kreuz und im Annehmen heilen alle unsere Minderwertigkeitsgefühle. Gott zeigt mir in seinem Sohn Jesus, wie unendlich kostbar
und wie sehr geliebt ich bin. Und zweitens zeigt uns das Kreuz, wie kostbar meine Mitmenschen sind. Ob jemand sportlich ist, gut aussieht oder nicht, ob er jung oder alt ist, ob er gut reden kann, intelligent, kompetent oder dumm und unfähig ist, ob er eine Leitungsfunktion inne hat oder unten auf der Leiter steht. All das verblasst gegenüber der Tatsache, dass Gott diesen Menschen aufs Äußerste liebt und dass Jesus für ihn gestorben ist. Jeder Mensch ist Gott so viel wert. Das gibt jedem Menschen eine wunderbare, unzerstörbare Würde. Und diese Liebe bis zum Äußersten zeigt sich weiter darin, dass Jesus am Schandpfahl, am Kreuz für uns gestorben ist. Der Prophet Jesaja kündigte vor mehr als 500 Jahren vor Christus an, wozu, wofür Jesus am Kreuz gestorben ist. Er schreibt, er hat unsere Krankheiten getragen und unsere Schmerzen auf sich geladen. Er wurde durchbohrt wegen unserer Vergehen, wegen unserer Sünden zermalmt. Wir hatten uns alle verirrt wie Schafe, jeder ging für sich seinen Weg. Doch der Herr ließ auf ihn treffen die Schuld von uns allen. Mein Knecht, der Gerechte, macht die vielen gerecht. Stellvertretend für uns Menschen geht er unsere Schuld auf sich. Seit dem Kreuz Jesu muss niemand mehr allein seine Schuld tragen. Er muss sie nicht mehr vertuschen, verdrängen, verstecken oder andere beschuldigen. Er kann damit zum Kreuz kommen und sie dort Jesus abgeben. Denn dort am Kreuz wartet Jesus auf uns alle. Er verurteilt niemand. Er hat am Kreuz für immer seine Arme ausgebreitet, um alle zu umarmen und sagt, komm zu mir, nimm an, was ich für dich getan habe. Gib mir all deine Schuld, deine Beschämung, deine Auflehnung, deine Verzweiflung, deine Bitterkeit. Ich habe all das gesühnt. Du musst nichts mehr davon selber tragen. Du kannst durch mich davon frei werden. Komm, nimm mein Verzeihen an und gib dieses Verzeihen allen weiter.

0: Das ist die Katechismus-Sendung bei Radio Horeb, Ihrer christlichen Stimme in Deutschland. Heute wieder mit dem Missionar Leo Tanner aus der Schweiz vom Team der Wege Erwachsenen Glaubens. Sein Thema heute: die göttliche Kraft des Kreuzes.
1: Vom Kreuz her geht eine göttliche Kraft noch in einen weiteren Bereich aus. In der Lesung aus dem Hebräerbrief hörten wir, dass Christus mit unseren Schwächen mitfühlt. Und dann, in Bezug auf das Gebet Jesu im Garten Gethsemane, Christus hat in den Tagen seines irdischen Lebens mit lautem Schreien und unter Tränen Gebete und Bitten vor den gebracht, der ihn aus dem Tod retten konnte. Und er ist erhört worden aufgrund seiner Gottesfurcht. Worin bestand diese Erhörung, da Jesus dann doch Leiden und Tod auf sich nehmen musste? Die Erhörung bestand darin, dass Jesus die Angst weggenommen wurde und dass er die Kraft zum Durchstehen dieses furchtbaren Leidens erhielt. Und so heißt es im nächsten Satz im Hebräerbrief: Obwohl er der Sohn war, hat er durch das, was er gelitten hat, den Gehorsam gelernt. Zur Vollendung gelangt ist er für alle, die ihm gehorchen, der Urheber des ewigen Heils geworden. Wer Jesus gehorcht, wer Jesus in seinem Leiden gehorcht, kann sein ewiges Heil und jetzt schon seine göttliche Kraft, seinen Trost und seinen Frieden erfahren. Dazu ein Beispiel. Eine schwerkranke 18-Jährige wollte vom Arzt unbedingt die ganze Wahrheit über ihre Krankheit erfahren. Sie erhielt die erschütternde Wahrheit und erzählt dann: Nun hatte ich meinen Willen zur Wahrheit durchgesetzt und erhielt mein Todesurteil. Ich fiel in den Schacht einer überwältigenden Traurigkeit. Meine Eltern waren mit mir verzweifelt. Und mein Vater dazu noch grimmig über die Barbarei der Offenheit des Arztes, wie er sich ausdrückte. In den ersten Wochen haben wir alle mehr oder weniger Tag und Nacht geweint. Ich wollte doch leben. Ich war noch so jung. Ich hadete auch mit Gott und fragte ihn wütend, warum er mir dieses Schicksal aufgenötigt habe und wies fromme Sprüche hohnlachend zurück. Dann kam die Osterzeit. Ich las in einer Zeitschrift herum und entdeckte darin die Schilderung des Ereignisses von Gethsemane. Die Worte Jesu: Mein Vater, wenn es möglich ist, so gehe dieser Kelch an mir vorüber, doch nicht wie ich will, sondern wie du willst. Matthäus 26, 39. Diese Worte Jesu trafen mich plötzlich wie ein Blitzstrahl. Auch bei Jesus war es ja, wie die Passion beweist, nicht möglich gewesen, dass der ihn liebende Vater ihn vor einem grausigen, raschen Tod im jungen Erwachsenenalter bewahrte. Aber nicht wie ich will, dachte es in diesen Tagen unaufhörlich in mir. Der Satz drängte sich mir auf und hing sich in mir fest. Mir war, als rüttle er mich, aber nicht wie ich will. Und auf einmal konnte ich mit voller Bejahung im Hinblick auf mich selbst hinzufügen, sondern wie du, Gott, es willst. Und dann war auf einmal alles neu. Auf einmal merkte ich, dass ich nicht nur ruhig wurde, sondern dass in meinem Leben eine Freude einkehrte, wie ich sie nicht einmal bei den schönsten Weihnachtsfesten meiner Kinderjahre erlebt hatte. Irgendwie ist das alles kaum zu fassen. Ich lebe in einer ungeheuren Erleichterung. Ja, und manchmal kommen mir auch heute noch die Tränen. Besonders wenn ich schöne Musik höre oder wenn ich einmal einen starken Schmerzanfall habe. Aber es sind ganz andere Tränen als die, die ich in den Wochen der Verzweiflung geweint habe. Diese Tränen entleeren nicht, im Gegenteil, sie füllen auf. Sie nähren wie der Saft reifer Früchte. Ich bekomme sehr gute Medikamente gegen die Schmerzattacken. Aber manchmal geschieht mir zu meiner eigenen Freude sogar noch dies, dass ich eine ganze Weile die Attacken verheimlichen kann, weil ich in der Obhut des Gekreuzigten sogar einige Schmerzen aushalten, das heißt echt ertragen kann. Und ich sage dann, aus Liebe zu dir, Jesus. Dann fühle ich mich mit Jesus besonders verbunden und auch das macht mich froh. Schön, wenn Menschen in ihrem Leiden so viel Heil erleben dürfen. So schließe ich mit einem Gebet. Danke, Jesus, für dein Kreuz. Danke, Jesus, gibt es durch dich Vergebung und Heilung. Danke, Jesus, geht von deinem Kreuz eine göttliche Kraft aus, die in allen Bedrängnissen, Leiden, Problemen und Sorgen hilft. Und danke, Jesus, wird durch dich alles gut werden. Danke, Jesus. Amen.

Im heutigen Katechismus, liebe Hörerinnen und Hörer, hörten Sie Leo Tanner aus der Schweiz. Leo Tanner vom Team der Wege Erwachsenen Glaubens. Sein Thema heute am Fest Kreuzerhöhung war die göttliche Kraft des Kreuzes. Das sind so grundlegende Gedanken, auch um das Christentum zu verstehen. Das kann man nicht oft genug hören. Also herzliche Einladung. 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Und damit geht diese Katechismus-Sendung bei Radio Horeb zu Ende. Mein Name ist Gregor Dornis. Ich wünsche Ihnen viel Freude hier im weiteren Programm und natürlich wie immer auch gottesreichen Segen. Es folgt die Sendereihe zum Nachdenken. 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

Es ist 17 Uhr und 15 Minuten. Es folgt die Sendung zum Nachdenken. Heute wieder mit dem Thema Okkultismus. Gabriel Amort, langjähriger Exorzist in Rom, setzt sich mit dem Thema Okkultismus auseinander. Radio Horeb Programmdirektor Pfarrer Richard Kocher liest aus dem Buch Okkultismus, Magie, Spiritismus, die wahre Religion Satans von Amort und kommentiert.

0: liebe Zuhörer unseres Radios, Gabriel Amort legt in seinem Buch in der Kleinschrift Okkultismus, Magie, Spiritismus dar, wie gefährlich es ist, sich in diese Bereiche hineinzuwagen. Eine Person hat immer wieder positive Botschaften durch automatisches Schreiben oder durch Tonbandaufnahmen aus dem Jenseits von ihrem angeblichen Sohn bekommen, bis sie dann das herausgestellt hat, dass es Betrug war, und dann hat sie aber die Geister, die sie gerufen hat, nicht mehr losbekommen. Und manchmal hilft weder der Psychotherapeut noch der Exorzist noch etwas, weil es einfach schon zu weit fortgeschritten ist. Das ist ein Punkt, warum Menschen mit Verstorbenen, mit Geistern des Jenseits Kontakt aufnehmen möchten. Was ich persönlich feststelle, ist aber auch in Grenzsituationen der Krankheit. Menschen greifen dann nach jedem Strohhalm, und mag es noch so verrückt sein, auch irgendwie spiritistische Medien, die dann eingeschaltet werden, lässt jemand die dann alles noch schlimmer. Also da gilt es auch dann, auf Gott zu vertrauen. Es ist gut, dass die Leute wissen, auf was sie sich einlassen, schreibt Amort, wenn sie sich auf diese Straßen hinauswagen. Man sagt mir, ich habe so wunderbare Botschaften aus dem Jenseits bekommen. Sie haben mich im Glauben bestärkt. Sie haben mich unter Verzweiflung gerettet. Dann denke ich an das Gleichnis vom reichen Prasser und an den eindrucksvollen Schlusssatz, wo dieser, der seinen Angehörigen gegenüber nun sehr aufmerksam geworden ist, den Abraham bittet, dass er doch den Lazarus schicken möge, um seine Brüder zu warnen. Offensichtlich lebten sie so, wie er selbst gelebt hatte. Und sie waren auf dem besten Weg, dieselbe Qual wie er zu erleiden. Abraham sagte, sie haben Mose und die Propheten, auf die sollen sie hören. Der Prasser darauf, nein, Vater Abraham, nur wenn einer von den Toten zu ihnen kommt. Und Abraham, wenn sie auf Mose und die Propheten nicht hören, dann werden sie sich auch nicht überzeugen lassen, wenn einer von den Toten aufersteht. Wer dem Wort Gottes und der Lehre der Kirche nicht gehorcht, sollte nicht darauf hoffen, die Wahrheit im Spiritismus zu finden, in welcher Form auch immer er praktiziert wird. Also die scheinbar guten Früchte weisen noch nicht den guten Baum aus. Man muss da wirklich genau hinschauen. Wenn der Spiritismus sich so stark verbreitet hat, so liegt das meiner Meinung nach an einer vollständigen Desinformation über dessen wahre Natur und über die Risiken, die er mit sich bringt. Es ist so, dass die durch den Glaubensschwund entstandene Lehre immer durch eine Form des Aberglaubens ersetzt wird. Die Heilmittel für diese Plagen sind dieselben, die schon im Zusammenhang mit dem Okkultismus vorgeschlagen wurden. Es ist keine verlorene Zeit, sie zu wiederholen, und damit auch eine schöne Abrundung und Zusammenfassung dieses Büchleins, das ich heute beende, Ihnen vorzutragen. Erstens, wir brauchen religiöse Unterweisung, wir brauchen Neuevangelisierung. Ja, das Buch ist im Jahr 2000 herausgekommen, dringender wie nie zuvor. Wir brauchen die Kenntnis der göttlichen Gebote. Wenn der Mensch seinen Launen folgt, wird er unweigerlich in Irrtümer fallen, für die er schon auch in diesem Leben schwer zu bezahlen hat. Wenn man dagegen umgekehrt die Gesetze des Herrn beachtet, wird man vor dem Bösen beschützt oder wenigstens vor vielem Bösen, das wir uns selbst zufügen. Zweitens, wir brauchen eine spezielle Information, besonders von Seiten der Priester, der Lehrer und der Eltern. Durch die Teilnahme an spiritistischen Sitzungen lassen sich viele in Irrtum führen, weil sie nicht durch Menschen gewarnt wurden, die zwar wussten, was da praktiziert wurden, die jedoch nicht wussten, dass man damit gegen die göttlichen Gebote verstieß. Sie gingen große Risiken ein. Es ist notwendig, sich gut zu informieren, um andere belehren zu können. Drittens, die Bereitschaft der Menschen zuzuhören, mit ihnen zu reden, sich über ihre Probleme zu beugen und darauf zu hören, wie sie damit umgehen. Die Nächstenliebe ist die Königin der Tugenden. Und die Liebe zur Wahrheit, auch zum Lehren der Wahrheit, ist vielleicht die wichtigste und dringlichste Form der christlichen Nächstenliebe. Das ist natürlich für Radio Horeb ein schöner Satz. Die Lehre der Wahrheit, also nicht unsere Wahrheit, sondern der Heiligen Schrift, des Wortes Gottes, des Zweiten Vatikanums, des Katechismus, ist die wichtigste, dringlichste Form der christlichen Nächstenliebe. Ich darf Ihnen den Segen spenden. Segne, heile und behüte Sie, der mächtige und gütige Gott, der Vater und der Sohn und der Heilige Geist.
1: Amen.
0: Ich wünsche Ihnen einen gesegneten Tag.

Nachrichten aus Kirche und Welt direkt aus der aktuellen Radio Horeb Redaktion. Im Studio Balderschwang, Domagoj Klobuchar. Vatikanstadt. Papst Leo XIV. Feiert heute seinen 71. Geburtstag. Der 1955 in Chicago geborene Robert Francis Prevost ist seit seiner Wahl am 8. Mai 2025 der erste US-amerikanische Papst. Vor seiner Wahl war der Augustiner unter anderem lange in Peru tätig, bevor ihn Papst Franziskus 2023 nach Rom holte und zum Kardinal ernannte. In seinem bisherigen Pontifikat steht Leo XIV. Für einen ruhigen Führungsstil. Auch privat gilt er als zurückhaltend. Regelmäßig zieht er sich nach Castel Gandolfo zurück, wo er unter anderem Tennis spielt, schwimmt und Zeit mit seiner Familie verbringt. Kinshasa. Die Ebola-Epidemie in der Demokratischen Republik Kongo breitet sich weiter aus. Nach Angaben der Weltgesundheitsorganisation WHO gibt es rund 6.760 bestätigte Fälle und mehr als 3.200 Tote. Inzwischen sind 6 Provinzen betroffen. Die WHO warnt vor einer weiteren Ausbreitung über die Landesgrenzen hinaus. Rom. Die organisierte Kriminalität ist nach Einschätzung der stellvertretenden Mailänder Staatsanwältin Alessandra Ceretti längst auch im Norden Italiens aktiv. Dort suche sie nach Möglichkeiten für Investitionen und Geldwäsche und knüpfe gezielt Kontakte zu Unternehmen und Fachleuten. Besonders gefährlich seien dabei gesellschaftliche Grauzonen. Die Mafia baue Beziehungen auf, verschaffe sich Anerkennung und versuche, in das gesellschaftliche Leben hineinzuwirken. Ihre Bekämpfung sei deshalb nicht allein Aufgabe von Polizei und Justiz. Auch Bildung, Opferhilfe und Unterstützung beim Ausstieg aus kriminellen Strukturen seien notwendig. Bei einem Treffen der Salesianer wurde dazu ein Projekt vorgestellt, das Kindern und Jugendlichen aus mafiös geprägten Familien neue Perspektiven eröffnen soll. In eigener Sache. 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Soweit die aktuellen Meldungen aus Kirche und Welt. 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

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Wir sind jetzt verbunden mit der geistlichen Familie Das Werk im Kloster Thalbach in Bregenz zum Beten der Vesper mit Angelus. Dazu begrüßen wir auch ganz herzlich die Zuhörer von Radio Maria.

Wir beten die Vesper vom Fest Kreuzerhöhung im grünen Stundenbuch auf den Seiten 902 und folgende. 902 und folgende.

0: O unbegreifliches Werk der Liebe, es starb der Tod, als am Kreuze das Leben starb. So spricht der Herr zu meinem Herrn, setze dich mir zu Rechten.
1: Und ich lege dir deine Feinde als Schemel unter die Füße.
2: Von Zion strecke der Herr das Zepter deiner Macht aus. Herrsche inmitten deiner Feinde.
1: Dein ist die Herrschaft am Tag deiner Macht. Wenn du erscheinst in heiligen Schmuck.
2: Ich habe dich gezeugt noch vor dem Morgenstern. Wie den Tau in der Frühe.
1: Der Herr hat geschworen und nie wirst ihn reuen. Du bist Priester auf ewig nach der Ordnung Melchisedeks.
2: Der Herr steht dir zur Seite. Er zerschmettert Könige am Tage seines Zornes.
1: Er trinkt aus dem Bach am Weg. So kann er von Neuem das Haupt erheben.

0: Wir verehren dein Kreuz, o Herr, und rühmen dein heiliges Leiden, der du für uns gelitten hast. Erbarme dich unser. Voll Vertrauen war ich, auch wenn ich sagte, ich bin so tief gebeugt.
1: In meiner Bestürzung sagte ich, die Menschen lügen alle.
2: Wie kann ich dem Herrn all das vergelten, was er mir Gutes getan hat?
1: Ich will den Kelch des Leibes erheben und anrufen den Namen des Herrn.
2: Ich will dem Herrn meine Gelübde erfüllen, offen vor seinem ganzen Volk.
1: Kostbar ist in den Augen des Herrn das Sterben seiner Frommen.
2: Ach Herr, ich bin doch dein Knecht. Dein Knecht bin ich, der Sohn deiner Magd. Du hast meine Fesseln gelöst.
1: Ich will dir ein Opfer des Dankes bringen und anrufen den Namen des Herrn.
2: Ich will dem Herrn meine Gelübde erfüllen, offen vor seinem ganzen Volk.
1: In den Vorhöfen am Hause des Herrn, in deiner Mitte, Jerusalem.

0: Wir verehren dein Kreuz, o Herr, und rühmen dein heiliges Leiden, der du für uns gelitten hast. Erbarme dich uns, Herr.
1: Wir beten dich an, Herr Jesus Christus, und preisen dich. Denn durch dein heiliges Kreuz hast du die Welt erlöst. Würdig bist du, Herr unser Gott.
0: Herrlichkeit zu empfangen und Ehre und Macht.
2: Denn du bist es, der die Welt erschaffen hat. Durch deinen Willen war sie und wurde durch ihn erschaffen.
0: Herr, du bist würdig, das Buch zu nehmen und seine Siegel zu öffnen.
2: Denn du wurdest geschlachtet und hast mit deinem Blut Menschen für Gott erworben. Aus seinen Stämmen und Sprachen, aus seinen Nationen und Völkern.
0: Und du hast sie zu Königen und Priestern gemacht für unseren Gott. Und sie werden auf der Erde herrschen.
2: Würdig ist das Lamm, das geschlachtet ist, Macht zu empfangen, Reichtum und Weisheit,

0: Wir bieten dich an, Herr Jesus Christus, und preisen dich, denn durch dein heiliges Kreuz hast du die Welt erlöst.
1: Wir verkündigen Christus als den Gekreuzigten. Für Juden ein empörendes Ärgernis, für Heiden eine Torheit, für die Berufenen aber, Juden wie Griechen, Christus, Gottes Kraft und Gottes Weisheit. Du herrliches Kreuz, an dir triumphierte der König der Engel.
0: Du herrliches Kreuz, an dir triumphierte der König der Engel.
1: Durch dich kam Freude in die ganze Welt.
0: An dir triumphierte der König der Engel.
1: Ehre sei dem Vater und dem Sohn und dem Heiligen Geist.
0: Du herrliches Kreuz, an dir triumphierte der
2: Liebe Brüder und Schwestern, liebe über Radio mitbetende Gläubige, Kreuzerhöhung, dieses heutige Festgeheimnis besagt, dass vor unseren Augen hoch aufgerichtete Kreuz Jesu Christi. Dies können wir in zwei Weisen näher betrachten, indem nämlich das Kreuz seinen bildlichen Ort über uns erhält, werden wir dem Kreuz Jesu unterstellt. Aber insofern wir zugleich, wie in dieser Vesper, das Kreuz Lob preisen, erhöhen wir es in unserer Seele, halten es in unserer Gesinnung hoch, voll Vertrauen, als das erlösende Sieges- und Triumphzeichen. Zunächst zur erstgenannten Hinsicht, dass wir dem Kreuz unterstellt sind. Jesus selbst hat sich ja dem Kreuz unterstellt, sich klein gemacht unter dem Willen seines himmlischen Vaters. Unter dem Kreuz stehen besagt die Bereitschaft zur Demut des Herzens. Bei Jesus zeigte sich dies, insofern er die alttestamentliche Gestalt des Gottesknechtes erfüllte. Knecht Gottes, dieser Name gehörte auch zu den frühesten Bezeichnungen für Jesus Christus überhaupt. Bekannt und besungen sind ja die Worte aus dem Philipperbrief: Christus Jesus entäußerte sich und wurde wie ein Sklave und den Menschen gleich. Er erniedrigte sich und war gehorsam bis zum Tod am Kreuz. Doch weiter heißt es dort: Darum hat ihn Gott über alle erhöht. Dies führt uns nun zur zweiten oben genannten Perspektive. Das Kreuz über unseren Herzen erhoben, triumphiert zugleich als Zeichen der Erlösung, der Liebe, des Sieges über alles Böse. Es gehört zur innersten Herzenshaltung getaufter Christen, das Kreuz Jesu Christi, dieses zentrale Zeichen seiner siegreichen, erlösenden Liebe, im Herzen und in der ganzen Gesinnung hochzuhalten. Größter Zeuge hierfür ist wiederum der heilige Apostel Paulus, wie wir heute in der Kurzlesung gehört haben. Wir verkündigen Christus als den Gekreuzigten, für die Berufenen Gottes Kraft und Gottes Weisheit. Ja, wer im eigenen Leben das Kreuz annehmen gelernt hat, demütig in gläubiger Verbindung mit Christus, das ist sozusagen die erste unserer beiden Perspektiven, dem wird daraus Segen, dieser Kraft und Weisheit Gottes zuteil, von der die Kurzlesung spricht, oft als menschliche Reifung, die man dann nicht mehr missen möchte. Und dies lässt uns gemäß der zweiten Perspektive das erlösende Kreuz im eigenen Herzen dankbar hochhalten. Das will das Fest Kreuzerhöhung uns nahebringen. Amen.
3: Heiliges Kreuz, erhabenes Zeichen dieses Sieges, gib uns in der Herrlichkeit des Himmels Anteil an deinem Triumph.

0: Heiliges Kreuz, erhabenes Zeichen des Sieges, gib uns in der Herrlichkeit des Himmels Anteil an deinem Triumph.
1: Lasst uns beten zu unserem Herrn Jesus Christus, der durch sein heiliges Kreuz die Welt erlöst hat.
0: Kyrie eleison.
2: Du hast dich entäußert. Du wurdest wie ein Sklave und den Menschen gleich. Gib, dass die Welt deine Liebe erkennt.
0: Kyrie eleison.
2: Du wurdest gehorsam bis zum Tod am Kreuz. Hilf den Leidenden, ihr Geschick anzunehmen.
0: Kyrie eleison.
2: Gott hat dir den Namen verliehen, der alle Namen übertrifft. Steh allen bei, die sich zu diesem Namen bekennen.
0: Kyrie eleison.
2: Vor dir beugen die Knie alle Mächte im Himmel, auf der Erde und unter der Erde. Gib, dass alle Menschen dich anbieten.
0: Kyrie eleison.
2: Durch dein Kreuz hast du das Tor des Himmels geöffnet. Nimm unsere verstorbenen Brüder und Schwestern auf.
0: Kyrie eleison.
1: Lasst uns beten, wie der Herr uns zu beten gelehrt hat.
0: Vater unser im Himmel, geheiligt werde dein Name, dein Reich komme, dein Wille geschehe, wie im Himmel, so auf Erden. Unser tägliches Brot gib uns heute und vergib uns unsere Schuld, wie auch wir vergeben unseren Schuldigern. Und führe uns nicht in Versuchung, sondern erlöse uns von dem Bösen.
1: Allmächtiger Gott, deinem Willen gehorsam, hat dein geliebter Sohn den Tod am Kreuz auf sich genommen, um alle Menschen zu erlösen. Gib, dass wir in der Torheit des Kreuzes deine Macht und Weisheit erkennen und in Ewigkeit teilhaben an der Frucht der Erlösung. Darum bitten wir durch Jesus Christus, deinen Sohn, unseren Herrn und Gott, der in der Einheit des Heiligen Geistes mit dir lebt und herrscht in alle Ewigkeit.
0: Amen.
1: Der Herr sei mit euch.
0: Und mit deinem Geiste.
1: Es segne und behüte euch der allmächtige Gott, der Vater und der Sohn und der Heilige Geist.
0: Amen.
1: Geht hin in Frieden.
0: Dank sei Gott dem Herrn.
1: Der Engel des Herrn brachte Maria die Botschaft.
0: Und sie empfing vom Heiligen Geist.
1: Gegrüßet seist du, Maria, voll der Gnaden, der Herr ist mit dir. Du bist gebenedeit unter den Frauen, und gebenedeit ist die Frucht deines Leibes, Jesus.
0: Heilige Maria, Mutter Gottes, bitte für uns Sünder, jetzt und in der Stunde unseres Todes. Amen.
1: Maria sprach, siehe, ich bin die Magd des Herrn.
0: Mir geschehe nach deinem Wort.
1: Gegrüßet seist du, Maria, voll der Gnaden, der Herr ist mit dir. Du bist gebenedeit unter den Frauen, und gebenedeit ist die Frucht deines Leibes, Jesus.
0: Heilige Maria, Mutter Gottes, bitte für uns Sünder, jetzt und in der Stunde unseres Todes. Amen.
1: Und das Wort ist Fleisch geworden
0: und hat unter uns gewohnt.
1: Gegrüßet seist du, Maria, voll der Gnaden, der Herr ist mit dir. Du bist gebenedeit unter den Frauen, und gebenedeit ist die Frucht deines Leibes, Jesus.
0: Heilige Maria, Mutter Gottes, bitte für uns Sünder, jetzt und in der Stunde unseres Todes. Amen.
1: Bitt für uns, heilige Gottesmutter,
0: dass wir würdig werden der Verheißungen Christi.
1: Lasst uns beten, allmächtiger Gott, gieße deine Gnaden in unsere Herzen ein. Durch die Botschaft des Engels haben wir die Menschwerdung Christi, deines Sohnes, erkannt. Führe uns durch sein Leiden und Kreuz zur Herrlichkeit der Auferstehung. Darum bitten wir durch Christus, unseren Herrn.
0: Amen.
1: Herr, gib unseren Verstorbenen die ewige Ruhe.
0: Und das ewige Licht leuchte ihnen.
1: Herr, lass sie ruhen in Frieden.
0: Amen.
1: Maria, Sitz der Weisheit.
0: Bitte für uns und mit uns.
3: Wir bedanken uns ganz herzlich bei der geistlichen Familie Das Werk für das gemeinsame Beten der Vesper mit Angelus. Bei uns hier in Radio Horeb geht es jetzt gleich weiter um 18 Uhr mit Talita Kum, dem Magazin für Teens. Thema: Durch dein heiliges Kreuz hast du die Welt erlöst. Warum Jesus am Kreuz gestorben ist und warum die Erlösung der Menschen nicht ohne Kreuz geht, darüber sprechen wir heute am Fest Kreuzerhöhung bei Talita Kum, dem Magazin für Teens. Ich darf mich nun aus dem Studio in München von Ihnen verabschieden. Mein Name ist Klaus Hoffmann und gleich wird Sie Domagoj Klobuchar durch den weiteren Abend begleiten.

0: 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Am Montagabend, es ist 18 Uhr, am Mikrofon Domagoj Klobuchar. Hallo und herzlich willkommen bei Talita Kum, dem Magazin für Teens. Durch dein heiliges Kreuz hast du die Welt erlöst. Heute geht es um das Kreuz, das zentrale Zeichen unseres christlichen Glaubens. Heute, am Fest Kreuzerhöhung, schauen wir darauf, warum ausgerechnet das Kreuz für Christen zum Zeichen der Erlösung geworden ist. Darüber spreche ich jetzt live mit Pater Benedikt Eble von den Passionisten in München. Benedikt, schön, dass du da bist.
1: Ja, freut mich, dass ich mit dabei sein kann.
0: Benedikt, beginnen wir ganz grundsätzlich. Was feiern wir heute beim Fest Kreuzerhöhung?
1: Also das Fest Kreuzerhöhung hat im Grunde zwei Teile. Das eine ist das eher theologische. Wir feiern, dass wir durch das Kreuz Jesu Christi erlöst sind. Also dass Gott es sich hat echt viel kosten lassen, uns seine Liebe zu zeigen. Und der konkrete Auslöser für dieses Fest ist, dass wir eine Überlieferung haben, nach der im Jahr 335 in Jerusalem das Kreuz Jesu Christi aufgefunden wurde und quasi erhöht wurde. Also es wurde gehoben aus der Versenkung und dem Volk wieder dargereicht zur Verehrung. Deswegen haben wir auch dieses eigenartige Wort Kreuzerhöhung, weil wir sagen, da wurde das Kreuz aus einem Brunnen wieder herausgehoben und dem Volk gezeigt.
0: Das Kreuz wurde gefunden bzw. ausgegraben. Pater Benedikt, wie ist es dazu gekommen und wer hat es überhaupt gefunden?
1: Ja, ist eine gute Frage. Und zwar war das im 4. Jahrhundert, also fast vor 1700 Jahren, hat die Kaiserin Helena, das war die Mutter des Kaisers Konstantin, die war auf der Suche in Jerusalem nach dem Kreuz Jesu Christi. Also sie war eine gläubige Frau. Und ihr war das einfach ganz viel wert, dieses Kreuz zu finden, an dem Jesus Christus selber gestorben ist. Und dann hat sie unter der Grabeskirche, also wo wir heute wissen, das ist die Kirche, wo das Grab von Jesus Christus gewesen ist, hat sie einen Brunnen gefunden, in dem sie verschiedene Kreuze gefunden hat. Und sie wusste dann, eines von diesen Kreuzen muss es sein. Und wie überprüft man das am besten? Sie wusste es nicht, von außen sahen sie alle gleich aus. Aber sie hat dann einen gelähmten Mann, der sich nicht bewegen konnte, rufen lassen. Und einfach in diesem Glauben, dass das Kreuz Jesu Christi die Macht hat, auch Kranke zu heilen, hat sie ihn verschiedene Kreuze anfassen lassen. Und bei den meisten Kreuzen oder bei allen Kreuzen hat es nicht funktioniert, bis auf ein Kreuz. Das hat ihn dann geheilt. Als er es angefasst hat, konnte er sich wieder bewegen. Und dann wusste sie, das muss das Kreuz Jesu Christi sein.

0: Ja, ich habe mal ein Gespräch geführt mit einem Mann, das war total cool. Hat er uns seinen Stall gezeigt. Wir waren auf einer Mission bei ihm, ein Mitbruder und ich. Und dann hat er gesagt, ich würde mir niemals ein Kreuz ins Haus hängen und nicht einmal in meinen Stall hängen, weil das Kreuz ist doch ein Zeichen des Todes. Und wir sehen darauf einen Mann, der stirbt. Und ich finde es ganz wichtig, das einfach zu bemerken, weil wir Christen denken uns vielleicht gar nicht mehr so viel dabei, aber an sich ist natürlich wahr, das Kreuz ist ein Zeichen des Todes, ein Zeichen, dass daran Jesus gestorben ist. Aber für uns Christen ist es ganz, ganz wichtig zu sehen, bei jedem Kreuz, was wir sehen, wo Jesus hängt als Figur, da denken wir nicht nur an den Karfreitag, sondern auch an den Ostermorgen. Wir denken nicht nur an das Leiden, was Christus durchmachen musste, sondern an das Leben, was er uns geschenkt hat. Und noch viel wichtiger vielleicht an die Liebe, die er zu uns hat. Weil wir dürfen das Kreuz nicht anschauen und uns denken, wie fürchterlich ist das, sondern wir nehmen es in die Hand und sagen, wie schön ist es, Gott, dass du so viel zu geben bereit warst. Also manchmal gibt es so ein bisschen dieses Versprechen zwischen zwei Menschen, die ineinander verliebt sind. Ich würde für dich sterben oder ich würde alles für dich geben. Am Kreuz sehen wir, dass Gott es wirklich gemacht hat. Und zwar für jeden Einzelnen von uns. Zu dir persönlich sagt er, ich bin bereit, sogar für dich zu sterben, damit du von deiner Sünde erlöst bist, damit du Leben hast mit mir. Und das ist was Wunderschönes.
1: Musste Jesus wirklich am Kreuz für uns sterben, damit Gott uns vergeben kann? Hätte Gott nicht einfach sagen können, ich vergebe euch? Warum brauchte es diesen grausamen Tod?
0: Also ganz wichtig festzustellen ist, Jesus sagt es selber im Johannesevangelium an einer Stelle, beim letzten Abendmahl. Er sagt, niemand nimmt mir das Leben. Ich gebe es freiwillig hin. Ich habe Macht, es hinzugeben und ich habe Macht, es wiederzunehmen. Das heißt, auf dieser Ebene, Jesus musste nicht für uns sterben, aber er hat sich trotzdem dafür entschieden. Und zwar, um uns zu zeigen, wie ernst er es mit uns meint. Außerdem, bei dieser Frage ist auch ganz wichtig zu sehen, wieso hat Christus uns erlöst? Das war, um uns aus unserer Sünde zu erlösen. Also wir in unserem Leben, wir trennen uns immer wieder von Gott. Das nennen wir Christen Sünde. Wir sagen, Gott, dein Plan oder dein Wille für mein Leben ist mir nicht so wichtig, sondern ich suche lieber meine eigenen Wege. Das heißt Sünde. Und weil Gott es so ernst nimmt, gibt er uns in seinem Sohn wirklich das ganze Leben zurück. Also Gott nimmt die Sünde ernst und deswegen bezahlt er selber den ganzen Preis dafür. Deswegen musste Christus nicht für uns sterben, aber es war ihm wichtig, uns zu zeigen, wie sehr wir von ihm geliebt sind und wie sehr er uns aus unserer Sünde befreien möchte.
1: Pater Benedikt, wenn Jesus die Welt erlöst hat, was ist durch sein Kreuz bis heute tatsächlich anders geworden für uns Menschen?
0: Also in erster Linie, damals vor knapp 2000 Jahren war das so, er ist gestorben und er ist auferstanden. Also den Jüngern wurde quasi die Augen geöffnet dafür, dass das Leben hier auf Erden nicht das Letzte ist, sondern dass Christus gekommen ist, um uns noch ein viel tieferes Leben zu geben, um uns Leben in Fülle zu geben, ein ewiges Leben. Das bedeutet aber nicht einfach nur, dass wir nach dem Tod weiterleben werden, was wir als Christen glauben, sondern dass wir schon hier auf Erden in unserem Leben einfach diese Gewissheit haben können, unser Leben hat hier angefangen und es wird bis kein Ende nehmen, sondern wir dürfen in der Liebe Gottes uns geborgen wissen. Wir dürfen wissen, wie sehr wir Gott oder was wir Gott alles wert sind, nämlich sein eigenes Blut, sein eigenes Leben. Deswegen, wir Christen oder wir Menschen, wir hauen uns immer noch die Köpfe ein, gell? Das ist nach dem Kreuz Christi leider immer noch so der Fall. Aber das Kreuz hat uns so sehr Anlass zur Liebe gegeben, dass man sieht, dahin, wo die Kirche kommt, da bringt sie auch einen Frieden hin. Da bringt sie Sinn hin. Also Jesus hat uns auch aus der Sinnlosigkeit erlöst. Und deswegen so auf der Oberfläche gesehen hat das Kreuz vielleicht nicht so viel verändert, aber ich da fühle ich das immer wieder im Herzen.

0: lassen, dass das Kreuz doch alles verändert, weil es meine Perspektive aufs Leben verändert.
1: Pater Benedikt Eble von den Passionisten in München ist heute bei uns bei Talita Cum im Gespräch zu Gast.

0: Am Montagabend im Magazin für Teens Talita Cum bei Radio Horeb. Bei uns ist Pater Benedikt Epple von den Passionisten in München zu Gast. Pater Benedikt, du hast uns jetzt schon umfangreich von der Kreuzerhöhung und von den Leiden und der Wiederauferstehung Jesu Christus erzählt. Nun wollen wir ein wenig erfahren, wer du bist und warum du dein Leben Jesus geschenkt hast.
1: Gerne.
0: Pater Benedikt, du bist 26 Jahre alt, wenn ich mich nicht täusche, und seit rund 7 Jahren im Kloster und seit 1,5 Jahren Priester. Bitte korrigier mich, wenn ich da zu vorschnell war. Warum hast du dich für diesen Lebensweg entschieden?
1: Ja, also ich habe in meinem Leben eine ganz tiefe Sehnsucht erfahren, Christus ganz zu gehören. Und zwar durfte ich ihn kennenlernen, einfach als Ministrant bei uns in der Pfarrei daheim, in so einem Kinderglauben. Es war ganz schön in der katholischen Familie und durfte dann einfach über die Jahre und über viele gute Begegnungen tiefer in den Glauben hineinfinden. Und für mich war es ganz, ganz wichtig, dieser Schritt zu verstehen, dass unser Glaube Sinn macht und wie schön unser Glaube eigentlich ist. Also, dass die Geschichten, die wir am Sonntag in der Kirche hören, dass die wahr sind. Das hat mich einfach tief hineingeführt in so eine Beziehung zum Herrn, ihn immer wieder ehrlich zu fragen, was er mit meinem Leben vorhat und was er für mich geplant hat in meinem Leben. Und nach dem Abitur, nach der Schule, durfte ich dann in einer Jüngerschaftsschule in Augsburg nochmal tiefer in den Glauben hineinfinden, verstehen, dass Gott uns zur Heiligkeit ruft, dass Gott den besten Plan mit unserem Leben hat. Und am Ende dieses Jahres hatte ich so eine ganz, ganz tiefe Freiheit, Gott zu sagen, egal wo du mich hinhaben möchtest, das mag in der Ehe sein, das mag in der Familie sein, das mag im Priestertum sein, im Kloster, ich möchte diesen Weg gehen, weil ich glaube, du hast die Fülle für mich vorbereitet. Dann dürfte ich besonders in diesen Monaten nach der Jüngerschaftsschule ganz tief Gott in so einer Zweisamkeit kennenlernen und merken, es ist was Wunderschönes, ganz für ihn zu leben. Und ja, einfach eine lange Geschichte hier kurz zusammengefasst, so durfte ich dann mich auf den Weg machen, verschiedene Klostergemeinschaften anzuschauen und bin dann auch bei den Passionisten gelandet als Interessent. Und das Leben hat mich dann sehr, sehr schnell, also quasi eigentlich an Tag 1 schon fasziniert. Und zwar zum einen, weil ich da einfach eine gute Gemeinschaft gefunden habe bei den Passionisten in Deutschland. Und zum anderen auch wegen des Charismas. Also Passionisten, da steckt ja das Leiden schon drin. Das Leiden Jesu Christi. Und ich finde, wir haben bei uns in der Gemeinschaft einfach so eine wunderschöne Spiritualität, das Leiden Christi zu betrachten. Und zwar, was ich vorher auch versucht habe rüberzubringen, es geht hier nicht darum, uns irgendwie immer nur so zu grämen oder irgendwie ganz verzagt auf das Kreuz zu schauen, zu denken, boah, hier stirbt jemand für mich, wie schrecklich, sondern boah, hier stirbt Gott für mich, wie wunderbar ist es? Was zeigt er uns, was gibt er uns für eine Würde, wenn er für uns stirbt? Unser Stifter, der heilige Paul vom Kreuz, der war ein Italiener, hat vor 300 Jahren gelebt. Er hat ganz viele so geistliche Briefe geschrieben und er hat immer wieder geschrieben, die Passion Christi ist das Wunder der Liebe Gottes. Also das größte, unvorstellbarste Wunder, was wir uns vorstellen können. Also wo auch völlig klar wird, das kann sich kein Mensch ausgedacht haben. Weil sowas Krasses, auf die Idee kommt man nicht. In allen anderen Religionen, da müssen die Menschen einfach vor Gott buckeln, sag ich mal. Und im Christentum ist es so, dass Gott auf uns zukommt, dass er uns sein Leben schenkt. Und das hat mich einfach zutiefst bewegt und mir den Zugang zu den Passionisten sehr, sehr weit eröffnet. So dass ich bis heute sagen kann, jetzt seit 8 Jahren bin ich im Kloster, ich habe es keinen Tag bereut und es gibt natürlich schwierige Tage, so wie es überall immer wieder schwierige Tage gibt, aber unter dem Kreuz Jesu Christi zu stehen und seine Liebe da immer wieder zu betrachten. Das ist einfach also das Geschenk meines Lebens so.
0: Pater Benedikt Epple von den Passionisten in München, heute am Fest der Kreuzerhöhung. Pater Benedikt, Jesus sagte einmal, wer mein Jünger sein will, der nehme sein Kreuz auf sich. Was bedeutet das denn für einen Jugendlichen heute? Was ist sein oder mein eigenes Kreuz und wie finde ich das heraus?
1: Also das Erste ist, das Kreuz Christi, beziehungsweise dein eigenes Kreuz, das musst du nicht suchen. Es kommt meistens automatisch zu dir. Also ja, das sind so die alltäglichen Leiden, die man so hat. Und wenn ich an meine Jugend zurückdenke, da war viel Leiden, zum Beispiel auch durch Mobbing da. Ich wurde einige Zeit lang sehr gemobbt in der Schule. Und im Nachhinein kann ich sehen, das war auch das Kreuz, was ich damals tragen musste. Damals habe ich es noch nicht so gecheckt, aber das ist auch was, ja, wo ich auch näher zu Christus gefunden habe. Und so glaube ich, wir müssen uns gar nicht irgendwie groß Sorgen darüber machen, dass wir unser Kreuz nicht finden, sondern die Leiden oder die Schmerzen, die du so im Alltag hast, zu einem gewissen Grad können wir die einfach bekämpfen. Das ist auch gut. Also wenn ich krasse Kopfschmerzen habe oder so, dann kann ich auch eine Schmerztablette nehmen oder sowas. Aber du wirst das Leiden nie völlig wegbekommen. Und dann gilt es, das Jesus hinzuhalten, zu sagen, Jesus, hilf du mir und hilf du mir, dieses Leiden auch zu tragen, sodass ich daran nicht irgendwie bitter werde oder dass ich ein unausstehlicher Mensch werde, sondern dass ich versuche, einfach so wie du zu leiden, trotzdem in der Liebe zu bleiben. Und so, glaube ich, kann man als junger Mensch ganz gut sein eigenes Kreuz finden und ja, wirklich auch mit Jesus zusammen das tragen.
0: In deinem ganz persönlichen Beispiel des Mobbings in der Schulzeit, heißt das auch, dein Kreuz war in diesem Falle etwas, wofür du selbst gar nichts kannst, da nicht deine eigene Schwäche, deine eigenen Verfehlungen, andere haben dir das angetan und dennoch wurde das zu deinem Kreuz. Ist da auch ein bisschen der Kern darin, dass wir entdecken, wie unfair es manchmal sein kann, als Mensch auf dieser Welt zu sein und sein Kreuz zu tragen und gerade deswegen so wichtig, sich an Jesus zu erinnern und sich auch Ratschlag bei Jesus zu suchen?
1: Wow, ja, da sagst du was ganz, ganz Wahres. Also wir könnten berechtigterweise vermutlich uns die ganze Zeit nur darüber aufregen, Gott, wieso gibst du mir dieses Kreuz? Und ich hätte das im Beispiel vom Mobbing auch machen können. Ich habe es auch manchmal gemacht übrigens. Also ich möchte mich da jetzt nicht irgendwie als Heiligen darstellen. Gott, wieso lässt du sowas zu? Aber ich glaube, das hilft uns am Ende doch nicht weiter, weil wir am Ende doch uns dafür entscheiden können, unser Kreuz zu tragen oder halt nicht. Es wird dadurch nicht einfacher, wenn ich nur rumjammer, ich sag's mal auf gut Deutsch, sondern ich habe mich dann zu einem gewissen Zeitpunkt entschieden, ich möchte jetzt dieses Kreuz tragen mit Christus zusammen und am Ende kann sogar was Positives dabei rauskommen, weil Jesus das uns selber so sagt. Und man kann sich über die Unfairness der Welt jahrelang aufregen und es ändert sich halt trotzdem nichts. Deswegen mein Tipp und übrigens auch der Tipp von Jesus, nimm dein Kreuz auf dich. Es gibt Sachen, die kannst du nicht ändern, sondern die kannst du nur an meiner Hand zusammen mit mir durchmachen.
0: Ganz wunderbare, motivierende Worte schon fast zum Ende unseres Gesprächs, Pater Benedikt. Ich würde dich dennoch ungern aus diesem Gespräch am Abend entlassen, bevor du mit uns nicht ein Gebet für uns und für alle, die uns zuhören, geteilt hast.
1: Ja, sehr, sehr gerne. Im Namen des Vaters und des Sohnes und des Heiligen Geistes. Amen.
0: Amen.
1: Vater im Himmel, ich danke dir von Herzen, dass du deinen Sohn auf die Erde gesandt hast, nicht damit er uns richtet oder uns verurteilt, sondern damit er durch sein Leiden und Kreuz uns deine große Liebe zeigt. Jesus, du warst bereit, alles zu geben für mich, für jeden Einzelnen, der jetzt zuhört, für jeden einzelnen Menschen, weil deine Liebe unendlich ist und weil deine Liebe auch über den Tod hinausgeht. Und so bitte ich dich, dass du uns das niemals vergessen lässt. Mich, uns, jeden Einzelnen, der jetzt zuhört, dass es tief in unsere Herzen eingeschrieben sind, dass wir geliebte Kinder Gottes sind und dass du so bereit warst, so weit zu gehen, sogar dein Leben für uns hinzugeben. Herr, hilf, dass das uns aus jedem Anflug von Selbstverdammung oder Selbsthass rausholt, dass uns das einfach die richtige Perspektive aufs Leben zeigt. Und hilf uns, an deiner Hand auch unser Kreuz auf uns zu nehmen, Menschen der Liebe zu werden. Amen.
0: Amen. Pater Benedikt Eble von den Passionisten in München, heute am Fest der Kreuzerhöhung bei Talita Cum, dem Magazin für Teens bei Radio Horeb. Pater Benedikt, herzlichen Dank für dieses Gespräch.
1: Sehr gerne.
0: Ja, und bei uns geht es jetzt im Anschluss weiter mit der Heiligen Messe, der Übertragung der Heiligen Messe aus St. Hubertus in Selfkant im Bistum Aachen. Zelebrant ist Pfarrer Roland Bohnen.

Wir übertragen jetzt die Heilige Messe aus St. Hubertus im Selfkant bei Heinsberg in Nordrhein-Westfalen im Bistum Aachen. Diese Heilige Messe können Sie auch auf unserer Homepage horeb.org im Bild mitverfolgen. Beginnen wir nun mit einem Gebet. Allmächtiger, ewiger Gott, am Abend vor seinem Leiden hat dein geliebter Sohn der Kirche das Opfer des neuen und ewigen Bundes anvertraut und das Gastmahl seiner Liebe gestiftet. Lass uns mit offenem Herzen an der Feier der Heiligen Messe teilnehmen und hören, was du uns sagen willst. Wir wollen uns verwandeln lassen auf dem Altar der hingebenden Liebe. Schenke uns eine ganz neue Begegnung mit dir im Wort und im Sakrament. Gib, dass wir aus diesem Geheimnis die Fülle des Lebens und der Liebe empfangen. Amen. Maria, Mutter der Kirche, erbitte uns viele geistliche Berufungen und christliche Familien. Amen.

0: Im Namen des Vaters und des Sohnes und des Heiligen Geistes.
1: Amen.
0: Der Herr sei mit euch. Ich freue mich, dass ihr, liebe Jugendliche, wieder hier seid und mit uns gemeinsam feiert. Ich freue mich natürlich genauso über die Erwachsenen, über die Eltern und alle, die hier mit uns versammelt sind und natürlich auch über alle, die mit uns am Radio oder im Internet verbunden sind. Heute feiern wir nach altem Brauch das Fest Kreuzerhöhung. Der alte Brauch, der geht auf die Frühzeit zurück. Und da hat man am heutigen Tag das Kreuz erhoben und gezeigt. Und zwar das echte Kreuz von Jesus, so wie man das damals geglaubt hat. Das war wiedergefunden und dann hat man das Kreuz gezeigt in der Auferstehungskirche in Jerusalem. Wir zeigen das Kreuz jetzt heute, zumindest von der Liturgie nicht. Wir denken da nur dran, die Lesungen sind dazu. Aber wisst ihr denn, wann wir das Kreuz zeigen und verehren? Am Karfreitag, das haben die Messdiener, können sich bestimmt daran erinnern, dass wir dann das Kreuz hier vorne gezeigt haben. Erst haben wir es enthüllt, dann hochgehoben und dann konnte jeder das Kreuz verehren. Heute denken wir daran, dass man in Jerusalem nach altem Brauch am heutigen Tag das Kreuz gezeigt und verehrt hat. Und wir verehren das Kreuz natürlich auch. Zum Glück haben wir viele Kreuze hier in der Kirche, bei uns zu Hause, ganz viele Kreuze auch an den Wegen, an den Straßen. Und wenn die kaputt sind, gibt es Leute, die auch wieder reparieren. Das ist ganz wichtig. Und ich hoffe, dass wir auch immer noch mehr Kreuze als Buddhas haben. Da müssen wir darauf achten, möglichst mehr Kreuze als Buddhas oder Zeichen von anderen Religionen. Denn wir sind christlich und wir wollen auch christlich bleiben. Jetzt wollen wir den Herrn um sein Erbarmen bitten. Erbarme dich, Herr, unser Gott, erbarme dich. Erweise, Herr, uns deine Huld. Nachlass, Vergebung und Verzeihung unserer Sünden gewähre uns der allmächtige und barmherzige Herr.

0: Lasset uns beten. Allmächtiger Gott, deinem Willen gehorsam, hat dein geliebter Sohn den Tod am Kreuz auf sich genommen, um alle Menschen zu erlösen. Gib, dass wir in der Torheit des Kreuzes deine Macht und Weisheit erkennen und in Ewigkeit teilhaben an der Frucht der Erlösung. Darum bitten wir durch Jesus Christus, deinen Sohn, unseren Herrn und Gott, der in der Einheit des Heiligen Geistes mit dir lebt und herrscht in Ewigkeit.
1: Amen. Lesung aus dem Buch Numeri. In jenen Tagen brachen die Israeliten vom Berg Hor auf und schlugen die Richtung zur Schilfmeer ein und Edom zu umgehen. Unterwegs aber verlor das Volk den Mut. Es lehnte sich gegen Gott und gegen Mose auf und sagte: Warum habt ihr uns aus Ägypten herausgeführt? Etwa damit wir in der Wüste sterben? Es gibt weder Brot noch Wasser. Dieser elenden Nahrung sind wir überdrüssig. Da schickte der Herr Giftschlangen unter das Volk. Sie bissen die Menschen und viele Israeliten starben. Die Leute kamen zu Mose und sagten: Wir haben gesündigt, denn wir haben uns gegen den Herrn und gegen dich aufgelehnt. Bete zum Herrn, dass er uns von den Schlangen befreit. Da betete Mose für das Volk. Der Herr antwortete Mose, mach dir eine Schlange und häng sie an einer Fahnenstange auf. Jeder, der gebissen wird, wird am Leben bleiben, wenn er sie ansieht. Mose machte also eine Schlange aus Kupfer und hängte sie an einer Fahnenstange auf. Wenn nun jemand von einer Schlange gebissen wurde und zu der Kupferschlange aufblickte, blieb er am Leben. Wort des lebendigen Gottes.
2: Das sei.

Er aber vergab ihnen voll Erbarmen die Schuld und tilgte sein Volk nicht aus, denn er dachte daran, dass sie nichts sind als Fleisch.

In jener Zeit sprach Jesus zu Nikodemus: Niemand ist in den Himmel hinaufgestiegen, außer dem, der vom Himmel herabgestiegen ist, der Menschensohn. Und wie Mose die Schlange in der Wüste erhöht hat, so muss der Menschensohn erhöht werden, damit jeder, der an ihn glaubt, in ihm das ewige Leben hat. Denn Gott hat die Welt so sehr geliebt, dass er seinen einzigen Sohn hingab, damit jeder, der an ihn glaubt, nicht zugrunde geht, sondern das ewige Leben hat. Denn Gott hat seinen Sohn nicht in die Welt gesandt, damit er die Welt richtet, sondern damit die Welt durch ihn gerettet wird. Frohe Botschaft unseres Herrn Jesus Christus.

Ja, liebe Jugendliche, liebe Schwestern und Brüder, ich möchte erstmal eine Sache sagen von der Lesung, die ich irgendwie so praktisch finde, so alltäglich. Und zwar die Murren und Meckern über das Essen. Da hatte Gott jeden Tag denen zu essen gegeben, obwohl man in der Wüste überhaupt nichts essen kann. Aber Gott hat ja dann denen Manna geschenkt, das regnete vom Himmel und nachher auch sogar noch Wachteln, also weil sie wollten unbedingt auch mal Fleisch haben. Dann hat Gott gesagt, ja okay, dann mache ich auch noch Fleisch durch ein Wunder. Also beides durch Wunder hat er denen das gegeben. Und dann haben sie doch immer noch gesagt, ah nee, wir wollen das nicht, das ist uns so, keine Ahnung was. Ne? Und da dachte ich, jetzt mal ehrlich, ist das nicht in allen Familien auch so, dass schon mal jemand über das Essen gemeckert hat und die Mama, die hat sich dann ganz viel Mühe gegeben und die Kinder sagen dann, das mag ich nicht. Also meckern und jetzt kommt es, aber dann schickt Gott als Strafe für das Meckern giftige Schlangen. Das ist schon heftig, weil man denkt, ja, ist Meckern denn jetzt so schlimm, ne? Viele Leute sagen, ja, ich habe ja keinen umgebracht, ich habe ja nur gemeckert, aber meckern kann sehr schlimm sein, wenn zum Beispiel immer über die Kirche gemeckert. Oh nee, das ist ja so langweilig, da habe ich doch gar keine Lust drauf und so. Ne? Und dann sagt der Nächste, ach, da gehe ich doch auch nicht hin. Der Übernächste sagt, nee, komm. Also man kann durch Meckern so eine miese Stimmung verbreiten, dann freut sich keiner mehr auf was. Und dann hindert man ja die Menschen daran, zu Gott zu kommen oder zu Jesus, ne? Aber ich habe es auch mal ganz praktisch erlebt in einem Ferienlager. Das muss ich doch noch erzählen. Da waren so eine Gruppe von so Rabauken, so die älteren Jungs, ne? So 16-Jährige. Und dann gingen natürlich auch Jüngere. Aber jedes Mal, wenn das Essen auf den Tisch gestellt wurde von den Kochfrauen, die extra das mit dabei waren und das gemacht haben, dann sagten die, was ist das denn? Zum Beispiel den Nachtisch, den kann doch keiner essen. Die anderen Worte sage ich jetzt nicht. Die haben doch mit noch böseren Wörtern darüber geschimpft. Und dann hatten sich alle Kinder nicht mehr getraut, das zu essen. Weil wenn man das jetzt doch gegessen hätte, dann wäre man voll uncool gewesen. Dann wäre man der Außenseiter gewesen. Also diese Jungs, die haben da so den Ton angegeben, obwohl das vielleicht sehr lecker war. Und dann nur weil du dazugehören willst, weil du nicht anders sein willst, weil du nicht gegen den Strom schwimmen willst, dann verzichtest du darauf. Aber da habe ich gesehen, wie negativ Meckern sein kann, ne, in dieser Gruppe. Ne. Und Meckern ist, auch das Meckern gegen die Kirche ist auch sehr, sehr, das ist tödlich. Also mit den tödlichen Giftschlangen, das ist gar nicht so falsch. Ne. Meckern gegen die Kirche ist tödlich, weil das Menschen dazu führt, nicht zur Kirche zu gehen. Und dann haben sie das Heil, das Leben von Jesus nicht, was Jesus ihnen geben wollte. Ne. Aber jetzt, das Zweite war ja, die Rettung. Wie wird man gerettet? Damals gab es ja noch nicht Jesus. Also Jesus war natürlich schon da, die Dreifaltigkeit. Jesus gibt es ja seit Ewigkeit, aber er war ja noch nicht Mensch geworden. Und dann hat Gott dem Mose gesagt, mach mal aus Bronze eine Schlange. Da soll man natürlich an die Schlange denken, die Verführung im Paradies. Ne? Aber dann machst du mal so eine Schlange und hängst die oben an einen Mast. Und dann müssen die Leute nur da drauf gucken. Das ist ja jetzt nicht so schwer. Dafür, dass man was Schlimmes gemacht hat, zur Strafe musst du jetzt auf die Schlange gucken und dann wirst du wieder geheilt. Ne? Also, oder was heißt zur Strafe, ist falsches Wort, zur Buße. Ne? Und dann haben die gelernt, wenn man jetzt auf die Schlange guckt, dann wird man wieder gerettet, dann wird man wieder gesund. Und das war ein Vorzeichen für Jesus. Weil wir müssen jetzt nicht auf eine Schlange gucken, sondern wir sollen auf Jesus am Kreuz schauen. Und das ist unser Heil. Also das Zeichen des Alten Testamentes, das gibt's jetzt nicht mehr. Dafür gibt's ein neues Zeichen, das Zeichen des Kreuzes, das für uns wichtig ist. Jetzt gibt es welche, das weiß ich noch, die, da haben wir im Kindergarten in der Karwoche war ich da, ist schon länger her, haben wir dann Kreuzweg gemacht. Dann haben sich einige Mütter beschwert, nein, das darf man den Kindern nicht zeigen.
Ne? Dann habe ich wohl gesagt, was gucken die denn sonst alle im Fernsehen? Da gibt es bestimmt schlimmere Sachen, die die gucken. Aber bei dem Kreuz, da regt ihr euch auf. Ne? Manche Leute regen sich auch darüber auf, wenn ein Kreuz in einer Wohnung hängt oder in einem öffentlichen Gebäude. Ne? Aber wir wissen, im Kreuz ist Heil. Wenn alle Kreuze weg wären, dann weiß ich nicht, wie es hier aussehen würde. Und durch das Kreuz wird man ja auch beschützt. Und wir haben alle, nicht alle, aber viele von uns haben auch ein Kreuz bei. Zum Beispiel umhängen. Das wäre schon richtig gut, wenn jeder ein Kreuz umhängen hätte, weil dadurch wird man ja auch beschützt. Aber das ist keine Magie, das ist das Zeichen, was Gott gebraucht, damit er uns beschützen kann. Also Magie wäre, wenn es nur ein Gegenstand wäre, der mich beschützt. Aber es geht ja darum, dass Gott mich beschützt. Oder viele haben, ich hole das gerade raus, auch einen Rosenkranz, da ist ja auch ein Kreuz dran. Das heißt, man könnte sogar das Kreuz angucken. Man kann auch so auf das Kreuz schauen. Und daran glauben, immer wenn ich auf Jesus schaue, ich schaue ja eigentlich auch nicht auf das Kreuz, sondern ich schaue ja auf Jesus, den Gekreuzigten. Ich schaue auf den Gekreuzigten, der sein Herz voller Liebe geöffnet hat und sein kostbares Blut fließt jetzt zu mir. Das ist ja, wenn ich aufs Kreuz schaue, dass ich das kostbare Blut von Jesus empfange. Ja, und bei der Messe sind wir auch unter dem Kreuz. Wir feiern ja Tod und Auferstehung von Jesus. Also hier ist das kostbare Blut, das wir empfangen. Wir dürfen es ja auch sogar echt empfangen hier in so einer kleinen Gruppenmesse. Und dann ist das tatsächlich... Ja, ich meine, das muss ich nicht erklären. Alle wissen das, wie segensreich das ist, auf Jesus zu schauen, sein kostbares Blut zu empfangen und wie sehr heilsam das für uns alle ist. Deswegen finde ich auch wichtig, dass wir gucken, dass wir überall Kreuze haben. Lieber eins zu viel als eins zu wenig. Und dass wir nicht die Kreuze abschaffen und andere Sachen anstelle von Kreuzen. Dann sagen die Leute, ja, ich habe einen Glücksbringer. Ist das nicht schön, ne? Oder ein Heilstein oder sowas. Die machen dann, weil ohne etwas können die Leute auch nicht leben. Und wenn das Kreuz abgeschafft wird, dann suchen die sofort irgendwas anderes. Und das ist dann magisch. Und dazu darf es nicht kommen. Wenn das Kreuz weg ist, kommt ein Vakuum und dann kommt was anderes da rein. Deswegen lieber versuchen, das Kreuz zu verehren, so weit wie wir das schaffen in unserer Umgebung, wo wir die Verantwortung dafür haben. Und es gibt auch Leute, die haben dafür gespendet, eine größere Summe sogar, damit die Kreuze hier renoviert werden können. Das war wohl jetzt in Tödern, aber egal. Also in einem Dorf hat jemand was gespendet, damit dort in diesem Dorf Kreuze wieder renoviert werden, die an der Straße stehen. Also Kreuze erhalten ist ganz wichtig. Amen.

0: beten wir unsere Fürbitten.
1: Zu unserem Herrn Jesus Christus, der unsere Sünden am Kreuz besiegt hat, lass uns beten. Für alle, die an Gott glauben und ihm vertrauen, dass sie immer wieder Kraft und Mut finden, ihren Weg zu gehen und andere Liebe zu zeigen. Christus, höre uns.
0: Christus, erhöre uns.
2: Für alle Menschen, die sich einsam oder verloren fühlen, dass sie in Gottes Liebe Halt und Hoffnung finden. Christus, höre uns.
0: Christus, erhöre uns.
3: Für die Jugendlichen und Jugenderwachsenen, dass sie den Mut haben, an das Gute zu glauben und ihren Weg mit dir zu gehen. Christus, höre uns.
0: Christus, erhöre uns.
4: Für uns alle, dass wir Gottes Liebe in unseren Alltag leben, andere begegnen, uns Hoffnung schenken. Christus, höre uns.
0: Christus, erhöre uns.
4: Für die Verstorbenen in unserer Gemeinde, dass sie in Gottes Liebe geboren sind und Friede rühren dürfen. Christus, höre uns.
0: Christus, erhöre uns.
4: Maria mit den Kindern lieb.
0: Uns allen deinen Segen lieb.

Lasset uns beten. Herr, unser Gott, dieses heilige Opfer hat auf dem Altar des Kreuzes die Sünde der ganzen Welt hinweggenommen. Es mache auch uns rein von aller Schuld. Darum bitten wir durch Christus, unseren Herrn. Amen. Der Herr sei mit euch. Erhebet die Herzen. Lasst uns danken dem Herrn, unserem Gott. In Wahrheit ist es würdig und recht, dir, Herr, heiliger Vater, allmächtiger, ewiger Gott, immer und überall zu danken. Denn du hast das Heil der Welt auf das Holz des Kreuzes gegründet. Vom Baum des Paradieses kam der Tod, vom Baum des Kreuzes entstand das Leben. Der Feind, der am Holz gesiegt hat, wurde auch am Holz besiegt. Durch unseren Herrn Jesus Christus. Durch ihn loben die Engel deine Herrlichkeit, beten dich an die Mächte, erbeben die Gewalten. Die Himmel und die himmlischen Kräfte und die seligen Seraphim feiern dich jubelnd im Chore. Mit ihrem Lobgesang lass auch unsere Stimmen sich vereinen und voll Ehrfurcht rufen.

Ja. Du bist heilig, großer Gott, du bist der Quell aller Heiligkeit. Darum bitten wir dich, sende deinen Geist auf diese Gaben herab und heilige sie, damit sie uns werden Leib und Blut deines Sohnes, unseres Herrn Jesus Christus. Denn am Abend, an dem er ausgeliefert wurde und sich aus freiem Willen dem Leiden unterwarf, nahm er das Brot und sagte Dank, brach es, reichte es seinen Jüngern und sprach: Nehmet und esset alle davon, das ist mein Leib, der für euch hingegeben wird.

Ebenso nahm er nach dem Mahl den Kelch, dankte wiederum, reichte ihn seinen Jüngern und sprach: Nehmet und trinket alle daraus, das ist der Kelch des neuen und ewigen Bundes. Mein Blut, das für euch und für alle vergossen wird zur Vergebung der Sünden, tut dies zu meinem Gedächtnis.

Geheimnis des Glaubens. Darum, gütiger Vater, feiern wir das Gedächtnis des Todes und der Auferstehung deines Sohnes und bringen dir so das Brot des Lebens und den Kelch des Heiles dar. Wir danken dir, dass du uns berufen hast, vor dir zu stehen und dir zu dienen. Wir bitten dich, schenke uns Anteil an Christi Leib und Blut und lass uns eins werden durch den Heiligen Geist. Gedenke deiner Kirche auf der ganzen Erde und vollende dein Volk in der Liebe, vereint mit unserem Papst Leo, unserem Bischof Helmut und allen Bischöfen, unseren Priestern und Diakonen und mit allen, die zum Dienst in der Kirche bestellt sind. Gedenke unserer Brüder und Schwestern, die entschlafen sind, in der Hoffnung, dass sie auferstehen. Nimm sie und alle, die in deiner Gnade aus dieser Welt geschieden sind, in dein Reich auf, wo sie dich schauen von Angesicht zu Angesicht. Vater, erbarme dich über uns alle, damit uns das ewige Leben zuteil wird. In der Gemeinschaft mit der seligen Jungfrau und Gottesmutter Maria, mit dem heiligen Josef, mit deinen Aposteln und mit allen, die bei dir Gnade gefunden haben von Anbeginn der Welt, dass wir dich loben und preisen durch deinen Sohn Jesus Christus. Durch ihn und mit ihm und in ihm ist dir, Gott, allmächtiger Vater, in der Einheit des Heiligen Geistes alle Herrlichkeit und Ehre, jetzt und in Ewigkeit. Amen. Lasset uns beten, wie der Herr uns gelehrt hat. Vater unser im Himmel, geheiligt werde dein Name, dein Reich komme, dein Wille geschehe, wie im Himmel, so auf Erden. Unser tägliches Brot gib uns heute und vergib uns unsere Schuld, wie auch wir vergeben unseren Schuldigern. Und führe uns nicht in Versuchung, sondern erlöse uns von dem Bösen. Erlöse uns, Herr, allmächtiger Vater, von allem Bösen und gib Frieden in unseren Tagen. Komm uns zu Hilfe mit deinem Erbarmen und bewahre uns vor Verwirrung und Sünde, damit wir voll Zuversicht das Kommen unseres Erlösers Jesus Christus erwarten. Denn dein ist das Reich und die Kraft und die Herrlichkeit. Herr Jesus Christus, du hast zu den Aposteln gesagt, Frieden hinterlasse ich euch, meinen Frieden gebe ich euch. Deshalb bitten wir, schau nicht auf unsere Sünden, sondern auf den Glauben deiner Kirche und schenke ihr nach deinem Willen Einheit und Frieden. Der Friede des Herrn sei allezeit mit euch. Amen.

Seht das Lamm Gottes, das hinwegnimmt die Sünde der Welt. Herr, ich bin nicht würdig, dass du eingehst unter mein Dach, aber sprich nur ein Wort, so wird meine Seele gesund. Kostet und seht, wie gut der Herr ist.

Lasset uns beten. Herr unser Gott, Herr Jesus Christus, du hast am Holz des Kreuzes der Welt das ewige Leben erworben. Führe uns durch diese Feier, in der wir deinen geopferten Leib empfangen haben, zur Herrlichkeit der Auferstehung, der du lebst und herrschst in alle Ewigkeit. Amen. Auch heute wieder einen ganz herzlichen Dank fürs Dienen, fürs Lesen, Beten und Musizieren allen Jugendlichen. Hier in der Kirche fahren wir nach der Messe fort mit dem Jugendrosenkranz und der Beichtgelegenheit für Jugendliche. Der Herr sei mit euch. Es segne euch der allmächtige Gott, der Vater, der Sohn und der Heilige Geist. Geht hin in Frieden.

Das war die Heilige Messe aus St. Hubertus im Selfkant im Bistum Aachen mit Zelebrant Pfarrer Roland Bohnen. In wenigen Minuten treffen wir uns hier alle zusammen zum gemeinsamen Rosenkranzgebet. Heute Abend beten junge Erwachsene der katholischen Jugendbewegung Jugend 2000 vor. Am Abend der Jugend bei Radio Horeb. Unser Hauptanliegen heute ist, dass die Jugend Europas im Glauben wächst.

0: Der Jugendrosenkranz bei Radio Horeb am Montagabend vor dem Abend der Jugend. Heute Abend beten junge Erwachsene der katholischen Jugendbewegung Jugend 2000 den Rosenkranz vor. Liebe Jugendliche, ich lade euch zum gemeinsamen Rosenkranzgebet beim Abend der Jugend hier bei Radio Horeb ein. Wir betrachten heute die glorreichen Geheimnisse. Wir bringen vor Gott alle Anliegen, die uns persönlich bewegen, die Anliegen unserer Hörerinnen und Hörer sowie die Bitte um Frieden in der Welt. Im Namen des Vaters und des Sohnes und des Heiligen Geistes.
1: Amen.
0: Ich glaube an Gott, den Vater, den Allmächtigen, den Schöpfer des Himmels und der Erde und an Jesus Christus, seinen eingeborenen Sohn, unseren Herrn, empfangen durch den Heiligen Geist, geboren von der Jungfrau Maria, gelitten unter Pontius Pilatus, gekreuzigt, gestorben und begraben, hinabgestiegen in das Reich des Todes, am dritten Tage auferstanden von den Toten, aufgefahren in den Himmel. Er sitzt zur Rechten Gottes des allmächtigen Vaters. Von dort wird er kommen, zu richten die Lebenden und die Toten.
1: Ich glaube an den Heiligen Geist, die heilige katholische Kirche, Gemeinschaft der Heiligen, Vergebung der Sünden, Auferstehung der Toten und das ewige Leben. Amen.
0: Ehre sei dem Vater und dem Sohn und dem Heiligen Geist.
1: Wie im Anfang, so auch jetzt und alle Zeit und in Ewigkeit. Amen.
0: Vater unser im Himmel, geheiligt werde dein Name, dein Reich komme, dein Wille geschehe, wie im Himmel, so auf Erden.
1: Unser tägliches Brot gib uns heute und vergib uns unsere Schuld, wie auch wir vergeben unseren Schuldigern. Und führe uns nicht in Versuchung, sondern erlöse uns von dem Bösen.
0: Gegrüßet seist du, Maria, voll der Gnade, der Herr ist mit dir. Du bist gebenedeit unter den Frauen und gebenedeit ist die Frucht deines Leibes, Jesus, der uns den Glauben vermehre.
1: Heilige Maria, Mutter Gottes, bitte für uns Sünder, jetzt und in der Stunde unseres Todes. Amen.
0: Gegrüßet seist du, Maria, voll der Gnade, der Herr ist mit dir. Du bist gebenedeit unter den Frauen, und gebenedeit ist die Frucht deines Leibes, Jesus, der in uns die Hoffnung stärke.
1: Heilige Maria, Mutter Gottes, bitte für uns Sünder, jetzt und in der Stunde unseres Todes. Amen.
0: Gegrüßet seist du, Maria, voll der Gnade, der Herr ist mit dir. Du bist gebenedeit unter den Frauen und gebenedeit ist die Frucht deines Leibes, Jesus, der in uns die Liebe entzünde.
1: Heilige Maria, Mutter Gottes, bitte für uns Sünder, jetzt und in der Stunde unseres Todes. Amen.
0: Ehre sei dem Vater und dem Sohn und dem Heiligen Geist.
1: Wie im Anfang, so auch jetzt und alle Zeit und in Ewigkeit. Amen.
0: Im ersten glorreichen Geheimnis betrachten wir Jesus, der von den Toten auferstanden ist. Dieses Geheimnis betet Christina vor.
1: Vater unser im Himmel, geheiligt werde dein Name, dein Reich komme, dein Wille geschehe, wie im Himmel, so auf Erden.
0: Unser tägliches Brot gib uns heute und vergib uns unsere Schuld, wie auch wir vergeben unseren Schuldigern. Und führe uns nicht in Versuchung, sondern erlöse uns von dem Bösen. Amen.
1: Gegrüßet seist du, Maria, voll der Gnade, der Herr ist mit dir. Du bist gebenedeit unter den Frauen, und gebenedeit ist die Frucht deines Leibes, Jesus, der von den Toten auferstanden ist.
0: Heilige Maria, Mutter Gottes, bitte für uns Sünder, jetzt und in der Stunde unseres Todes. Amen.
1: Gegrüßet seist du, Maria, voll der Gnade, der Herr ist mit dir. Du bist gebenedeit unter den Frauen, und gebenedeit ist die Frucht deines Leibes, Jesus, der von den Toten auferstanden ist.
0: Heilige Maria, Mutter Gottes, bitte für uns Sünder, jetzt und in der Stunde unseres Todes. Amen.
1: Gegrüßet seist du, Maria, voll der Gnade, der Herr ist mit dir. Du bist gebenedeit unter den Frauen, und gebenedeit ist die Frucht deines Leibes, Jesus, der von den Toten auferstanden ist.
0: Heilige Maria, Mutter Gottes, bitte für uns Sünder, jetzt und in der Stunde unseres Todes. Amen.
1: Gegrüßet seist du, Maria, voll der Gnade, der Herr ist mit dir. Du bist gebenedeit unter den Frauen, und gebenedeit ist die Frucht deines Leibes, Jesus, der von den Toten auferstanden ist.
0: Heilige Maria, Mutter Gottes, bitte für uns Sünder, jetzt und in der Stunde unseres Todes. Amen.
1: Gegrüßet seist du, Maria, voll der Gnade, der Herr ist mit dir. Du bist gebenedeit unter den Frauen, und gebenedeit ist die Frucht deines Leibes, Jesus, der von den Toten auferstanden ist.
0: Heilige Maria, Mutter Gottes, bitte für uns Sünder, jetzt und in der Stunde unseres Todes. Amen.
1: Gegrüßet seist du, Maria, voll der Gnade, der Herr ist mit dir. Du bist gebenedeit unter den Frauen, und gebenedeit ist die Frucht deines Leibes, Jesus, der von den Toten auferstanden ist.
0: Heilige Maria, Mutter Gottes, bitte für uns Sünder, jetzt und in der Stunde unseres Todes. Amen.
1: Gegrüßet seist du, Maria, voll der Gnade, der Herr ist mit dir. Du bist gebenedeit unter den Frauen, und gebenedeit ist die Frucht deines Leibes, Jesus, der von den Toten auferstanden ist.
0: Heilige Maria, Mutter Gottes, bitte für uns Sünder, jetzt und in der Stunde unseres Todes. Amen.
1: Gegrüßet seist du, Maria, voll der Gnade, der Herr ist mit dir. Du bist gebenedeit unter den Frauen, und gebenedeit ist die Frucht deines Leibes, Jesus, der von den Toten auferstanden ist.
0: Heilige Maria, Mutter Gottes, bitte für uns Sünder, jetzt und in der Stunde unseres Todes. Amen.
1: Gegrüßet seist du, Maria, voll der Gnade, der Herr ist mit dir. Du bist gebenedeit unter den Frauen, und gebenedeit ist die Frucht deines Leibes, Jesus, der von den Toten auferstanden ist.
0: Heilige Maria, Mutter Gottes, bitte für uns Sünder, jetzt und in der Stunde unseres Todes. Amen.
1: Gegrüßet seist du, Maria, voll der Gnade, der Herr ist mit dir. Du bist gebenedeit unter den Frauen, und gebenedeit ist die Frucht deines Leibes, Jesus, der von den Toten auferstanden ist.
0: Heilige Maria, Mutter Gottes, bitte für uns Sünder, jetzt und in der Stunde unseres Todes. Amen.
1: Ehre sei dem Vater und dem Sohn und dem Heiligen Geist.
0: Wie im Anfang, so auch jetzt und alle Zeit und in Ewigkeit. Amen.
1: O mein Jesus, verzeih uns unsere Sünden, bewahre uns vor dem Feuer der Hölle, führe alle Seelen in den Himmel, besonders jene, die deiner Barmherzigkeit am meisten bedürfen.
0: Im zweiten glorreichen Geheimnis betrachten wir Jesus, der in den Himmel aufgefahren ist. Dieses Geheimnis betet uns José vor.
2: Geheiligt werde dein Name, dein Reich komme, dein Wille geschehe wie im Himmel so auf Erden.
0: Unser tägliches Brot gib uns heute und vergib uns unsere Schuld, wie auch wir vergeben unseren Schuldigern. Und führe uns nicht in Versuchung, sondern erlöse uns von dem Bösen. Amen.
2: Gegrüßet seist du, Maria, voller Gnade, der Herr ist mit dir. Du bist gebenedeit unter den Frauen, und gebenedeit ist die Frucht deines Leibes, Jesus.
0: Heilige Maria, Mutter Gottes, bitte für uns Sünder, jetzt und in der Stunde unseres Todes. Amen.
2: Gegrüßet seist du, Maria, voller Gnade, der Herr ist mit dir. Du bist gebenedeit unter den Frauen, und gebenedeit ist die Frucht deines Leibes, Jesus, der in den Himmel aufgefallen ist.
0: Heilige Maria, Mutter Gottes, bitte für uns Sünder, jetzt und in der Stunde unseres Todes. Amen.
2: Gegrüßet seist du, Maria, voller Gnade, der Herr ist mit dir. Du bist gebenedeit unter den Frauen, und gebenedeit ist die Frucht deines Leibes, Jesus, der in den Himmel aufgefallen ist.
0: Heilige Maria, Mutter Gottes, bitte für uns Sünder, jetzt und in der Stunde unseres Todes. Amen.
2: Gegrüßet seist du, Maria, voller Gnade, der Herr ist mit dir. Du bist gebenedeit unter den Frauen, und gebenedeit ist die Frucht deines Leibes, Jesus, der in den Himmel aufgefallen ist.
0: Heilige Maria, Mutter Gottes, bitte für uns Sünder, jetzt und in der Stunde unseres Todes. Amen.
2: Gegrüßet seist du, Maria, voller Gnade, der Herr ist mit dir. Du bist gebenedeit unter den Frauen, und gebenedeit ist die Frucht deines Leibes, Jesus, der in den Himmel aufgefallen ist.
0: Heilige Maria, Mutter Gottes, bitte für uns Sünder, jetzt und in der Stunde unseres Todes. Amen.
2: Gegrüßet seist du, Maria, voller Gnade, der Herr ist mit dir. Du bist gebenedeit unter den Frauen, und gebenedeit ist die Frucht deines Leibes, Jesus, der in den Himmel aufgefallen ist.
0: Heilige Maria, Mutter Gottes, bitte für uns Sünder, jetzt und in der Stunde unseres Todes. Amen.
2: Gegrüßet seist du, Maria, voller Gnade, der Herr ist mit dir. Du bist gebenedeit unter den Frauen, und gemeinheit ist die Frucht deines Leibes, Jesus, der in den Himmel aufgefallen ist.
0: Heilige Maria, Mutter Gottes, bitte für uns Sünder, jetzt und in der Stunde unseres Todes. Amen.
2: Gegrüßet seist du, Maria, voller Gnade, der Herr ist mit dir. Du bist gemeinheit unter den Frauen, und gemeinheit ist die Frucht deines Leibes, Jesus, der in den Himmel aufgefallen ist.
0: Heilige Maria, Mutter Gottes, bitte für uns Sünder, jetzt und in der Stunde unseres Todes. Amen.
2: Gegrüßet seist du, Maria, voller Gnade, der Herr ist mit dir. Du bist gemeinheit unter den Frauen, und gemeinheit ist die Frucht deines Leibes, Jesus, der in den Himmel aufgefallen ist.
0: Heilige Maria, Mutter Gottes, bitte für uns Sünder, jetzt und in der Stunde unseres Todes. Amen.
2: Ehre sei dem Vater und dem Sohn und dem Heiligen Geist.
0: Wie im Anfang, so auch jetzt und alle Zeit und in Ewigkeit. Amen. Amen.
2: O mein Jesus, für seine unsere Sünden, bewahre uns von dem Feuer Hölle, für alle Seelen in den Himmel, besonders jene, die deine Barmherzigkeit am meisten bedürfen.
0: Im dritten glorreichen Geheimnis betrachten wir Jesus, der uns den Heiligen Geist gesandt hat. Dieses Geheimnis betet Mark vor.
3: Vater, unser im Himmel, geheiligt werde dein Name. Dein Reich komme, dein Wille geschehe, wie im Himmel, so auf Erden.
0: Unser tägliches Brot gib uns heute und vergib uns unsere Schuld, wie auch wir vergeben unseren Schuldigern. Und führe uns nicht in Versuchung, sondern erlöse uns von dem Bösen. Amen.
3: Gegrüßet seist du, Maria, voll der Gnade. Der Herr ist mit dir. Du bist gebenedeit unter den Frauen. Und gebenedeit ist die Frucht deines Leibes, Jesus, der uns den Heiligen Geist gesandt hat.
0: Heilige Maria, Mutter Gottes, bitte für uns Sünder, jetzt und in der Stunde unseres Todes. Amen.
3: Gegrüßet seist du, Maria, voll der Gnade. Der Herr ist mit dir. Du bist gebenedeit unter den Frauen. Und gebenedeit ist die Frucht deines Leibes, Jesus, der uns den Heiligen Geist gesandt hat.
0: Heilige Maria, Mutter Gottes, bitte für uns Sünder, jetzt und in der Stunde unseres Todes. Amen.
3: Gegrüßet seist du, Maria, voll der Gnade. Der Herr ist mit dir. Du bist gebenedeit unter den Frauen. Und gebenedeit ist die Frucht deines Leibes, Jesus, der uns den Heiligen Geist gesandt hat.
0: Heilige Maria, Mutter Gottes, bitte für uns Sünder, jetzt und in der Stunde unseres Todes. Amen.
3: Gegrüßet seist du, Maria, voll der Gnade. Der Herr ist mit dir. Du bist gebenedeit unter den Frauen. Und gebenedeit ist die Frucht deines Leibes, Jesus, der uns den Heiligen Geist gesandt hat.
0: Heilige Maria, Mutter Gottes, bitte für uns Sünder, jetzt und in der Stunde unseres Todes. Amen.
3: Gegrüßet seist du, Maria, voll der Gnade. Der Herr ist mit dir. Du bist gebenedeit unter den Frauen, und gebenedeit ist die Frucht deines Leibes, Jesus, der uns den Heiligen Geist gesandt hat.
0: Heilige Maria, Mutter Gottes, bitte für uns Sünder, jetzt und in der Stunde unseres Todes. Amen.
3: Gegrüßet seist du, Maria, voll der Gnade. Der Herr ist mit dir. Du bist gebenedeit unter den Frauen, und gebenedeit ist die Frucht deines Leibes, Jesus, der uns den Heiligen Geist gesandt hat.
0: Heilige Maria, Mutter Gottes, bitte für uns Sünder, jetzt und in der Stunde unseres Todes. Amen.
3: Gegrüßet seist du, Maria, voll der Gnade. Der Herr ist mit dir. Du bist gebenedeit unter den Frauen, und gebenedeit ist die Frucht deines Leibes, Jesus, der uns den Heiligen Geist gesandt hat.
0: Heilige Maria, Mutter Gottes, bitte für uns Sünder, jetzt und in der Stunde unseres Todes. Amen.
3: Gegrüßet seist du, Maria, voll der Gnade. Der Herr ist mit dir. Du bist gebenedeit unter den Frauen, und gebenedeit ist die Frucht deines Leibes, Jesus, der uns den Heiligen Geist gesandt hat.
0: Heilige Maria, Mutter Gottes, bitte für uns Sünder, jetzt und in der Stunde unseres Todes. Amen.
3: Gegrüßet seist du, Maria, voll der Gnade. Der Herr ist mit dir. Du bist gebenedeit unter den Frauen, und gebenedeit ist die Frucht deines Leibes, Jesus, der uns den Heiligen Geist gesandt hat.
0: Heilige Maria, Mutter Gottes, bitte für uns Sünder, jetzt und in der Stunde unseres Todes. Amen.
3: All die Ehre sei dem Vater und dem Sohn und dem Heiligen Geist.
0: Wie im Anfang, so auch jetzt und alle Zeit und in Ewigkeit. Amen.
3: O mein Jesus, verzeih uns unsere Sünden, bewahre uns vor dem Feuer der Hölle und führe alle Seelen in den Himmel, besonders jene, die deiner Barmherzigkeit am meisten bedürfen.
0: Im vierten glorreichen Geheimnis betrachten wir Jesus, der dich, o Jungfrau, in den Himmel aufgenommen hat. Dieses Geheimnis betet uns José vor.
2: Vater, unser im Himmel, geheiligt werde dein Name, dein Reich komme, dein Wille geschehe wie im Himmel so auf Erden.
0: Unser tägliches Brot gib uns heute und vergib uns unsere Schuld, wie auch wir vergeben unseren Schuldigern. Und führe uns nicht in Versuchung, sondern erlöse uns von dem Bösen. Amen.
2: Gegrüßet seist du, Maria, voll der Gnade, der Herr ist mit dir. Du bist gebenedeit unter den Frauen und gebenedeit ist die Frucht deines Leibes, Jesus, der dich, o Jungfrau, in den Himmel aufgenommen hat.
0: Heilige Maria, Mutter Gottes, bitte für uns Sünder, jetzt und in der Stunde unseres Todes. Amen.
2: Gegrüßet seist du, Maria, voll der Gnade, der Herr ist mit dir. Du bist gebenedeit unter den Frauen und gebenedeit ist die Frucht deines Leibes, Jesus, der dich, o Jungfrau, in den Himmel aufgenommen hat.
0: Heilige Maria, Mutter Gottes, bitte für uns Sünder, jetzt und in der Stunde unseres Todes. Amen.
2: Gegrüßet seist du, Maria, voll der Gnade, der Herr ist mit dir. Du bist gebenedeit unter den Frauen und gebenedeit ist die Frucht deines Leibes, Jesus, der dich, o Jungfrau, in den Himmel aufgenommen hat.
0: Heilige Maria, Mutter Gottes, bitte für uns Sünder, jetzt und in der Stunde unseres Todes. Amen.
2: Gegrüßet seist du, Maria, voll der Gnade, der Herr ist mit dir. Du bist gebenedeit unter den Frauen, und gebenedeit ist die Frucht deines Leibes, Jesus, der dich, o Jungfrau, in den Himmel aufgenommen hat.
0: Heilige Maria, Mutter Gottes, bitte für uns Sünder, jetzt und in der Stunde unseres Todes. Amen.
2: Gegrüßet seist du, Maria, voll der Gnade, der Herr ist mit dir. Du bist gebenedeit unter den Frauen, und gebenedeit ist die Frucht deines Leibes, Jesus, der dich, o Jungfrau, in den Himmel aufgenommen hat.
0: Heilige Maria, Mutter Gottes, bitte für uns Sünder, jetzt und in der Stunde unseres Todes. Amen.
2: Gegrüßet seist du, Maria, voll der Gnade, der Herr ist mit dir. Du bist gebenedeit unter den Frauen und gebenedeit ist die Frucht deines Leibes, Jesus, der dich, o Jungfrau, in den Himmel aufgenommen hat.
0: Heilige Maria, Mutter Gottes, bitte für uns Sünder, jetzt und in der Stunde unseres Todes. Amen.
2: Gegrüßet seist du, Maria, voll der Gnade, der Herr ist mit dir. Du bist gebenedeit unter den Frauen und gebenedeit ist die Frucht deines Leibes, Jesus, der dich, o Jungfrau, in den Himmel aufgenommen hat.
0: Heilige Maria, Mutter Gottes, bitte für uns Sünder, jetzt und in der Stunde unseres Todes. Amen.
2: Gegrüßet seist du, Maria, voll der Gnade, der Herr ist mit dir. Du bist gebenedeit unter den Frauen, und gebenedeit ist die Frucht deines Leibes, Jesus, der dich, o Jungfrau, in den Himmel aufgenommen hat.
0: Heilige Maria, Mutter Gottes, bitte für uns Sünder, jetzt und in der Stunde unseres Todes. Amen.
2: Gegrüßet seist du, Maria, voll der Gnade, der Herr ist mit dir. Du bist gebenedeit unter den Frauen, und gebenedeit ist die Frucht deines Leibes, Jesus, der dich, o Jungfrau, in den Himmel aufgenommen hat.
0: Heilige Maria, Mutter Gottes, bitte für uns Sünder, jetzt und in der Stunde unseres Todes. Amen.
2: Gegrüßet seist du, Maria, voll der Gnade, der Herr ist mit dir. Du bist gebenedeit unter den Frauen, und gebenedeit ist die Frucht deines Leibes, Jesus, die dich, o Jungfrau, in den Himmel aufgenommen hat.
0: Heilige Maria, Mutter Gottes, bitte für uns Sünder, jetzt und in der Stunde unseres Todes. Amen.
2: Ehre sei dem Vater und dem Sohn und dem Heiligen Geist.
0: Wie im Anfang, so auch jetzt und alle Zeit und in Ewigkeit. Amen. Im fünften glorreichen Geheimnis betrachten wir Jesus, der dich, o Jungfrau, im Himmel gekrönt hat. Dieses Geheimnis betet uns Mark vor.
3: Vater, unser im Himmel, geheiligt werde dein Name, dein Reich komme, dein Wille geschehe, wie im Himmel, so auf Erden.
0: Unser tägliches Brot gib uns heute und vergib uns unsere Schuld, wie auch wir vergeben unseren Schuldigern. Und führe uns nicht in Versuchung, sondern erlöse uns von dem Bösen. Amen.
3: Gegrüßet seist du, Maria, voll der Gnade. Der Herr ist mit dir. Du bist gebenedeit unter den Frauen, und gebenedeit ist die Frucht deines Leibes, Jesus, der dich, o Jungfrau, im Himmel gekrönt hat.
0: Heilige Maria, Mutter Gottes, bitte für uns Sünder, jetzt und in der Stunde unseres Todes. Amen.
3: Gegrüßet seist du, Maria, voll der Gnade. Der Herr ist mit dir. Du bist gebenedeit unter den Frauen, und gebenedeit ist die Frucht deines Leibes, Jesus, der dich, o Jungfrau, im Himmel gekrönt hat.
0: Heilige Maria, Mutter Gottes, bitte für uns Sünder, jetzt und in der Stunde unseres Todes. Amen.
3: Gegrüßet seist du, Maria, voll der Gnade. Der Herr ist mit dir. Du bist gebenedeit unter den Frauen, und gebenedeit ist die Frucht deines Leibes, Jesus, der dich, o Jungfrau, im Himmel gekrönt hat.
0: Heilige Maria, Mutter Gottes, bitte für uns Sünder, jetzt und in der Stunde unseres Todes. Amen.
3: Gegrüßet seist du, Maria, voll der Gnade. Der Herr ist mit dir. Du bist gebenedeit unter den Frauen, und gebenedeit ist die Frucht deines Leibes, Jesus, der dich, o Jungfrau, im Himmel gekrönt hat.
0: Heilige Maria, Mutter Gottes, bitte für uns Sünder, jetzt und in der Stunde unseres Todes. Amen.
3: Gegrüßet seist du, Maria, voll der Gnade. Der Herr ist mit dir. Du bist gebenedeit unter den Frauen, und gebenedeit ist die Frucht deines Leibes, Jesus, der dich, o Jungfrau, im Himmel gekrönt hat.
0: Heilige Maria, Mutter Gottes, bitte für uns Sünder, jetzt und in der Stunde unseres Todes. Amen.
3: Gegrüßet seist du, Maria, voll der Gnade. Der Herr ist mit dir. Du bist gebenedeit unter den Frauen, und gebenedeit ist die Frucht deines Leibes, Jesus, der dich, o Jungfrau, im Himmel gekrönt hat.
0: Heilige Maria, Mutter Gottes, bitte für uns Sünder, jetzt und in der Stunde unseres Todes. Amen.
3: Gegrüßet seist du, Maria, voll der Gnade. Der Herr ist mit dir. Du bist gebenedeit unter den Frauen, und gebenedeit ist die Frucht deines Leibes, Jesus, der dich, o Jungfrau, im Himmel gekrönt hat.
0: Heilige Maria, Mutter Gottes, bitte für uns Sünder, jetzt und in der Stunde unseres Todes. Amen.
3: Gegrüßet seist du, Maria, voll der Gnade. Der Herr ist mit dir. Du bist gebenedeit unter den Frauen, und gebenedeit ist die Frucht deines Leibes, Jesus, der dich, o Jungfrau, im Himmel gekrönt hat.
0: Heilige Maria, Mutter Gottes, bitte für uns Sünder, jetzt und in der Stunde unseres Todes. Amen.
3: Gegrüßet seist du, Maria, voll der Gnade. Der Herr ist mit dir. Du bist gebenedeit unter den Frauen, und gebenedeit ist die Frucht deines Leibes, Jesus, der dich, o Jungfrau, im Himmel gekrönt hat.
0: Heilige Maria, Mutter Gottes, bitte für uns Sünder, jetzt und in der Stunde unseres Todes. Amen.
3: Gegrüßet seist du, Maria, voll der Gnade. Der Herr ist mit dir. Du bist gebenedeit unter den Frauen, und gebenedeit ist die Frucht deines Leibes, Jesus, der dich, o Jungfrau, im Himmel gekrönt hat.
0: Heilige Maria, Mutter Gottes, bitte für uns Sünder, jetzt und in der Stunde unseres Todes. Amen.
3: All die Ehre sei dem Vater und dem Sohn und dem Heiligen Geist.
0: Wie im Anfang, so auch jetzt und alle Zeit und in Ewigkeit. Amen.
3: O mein Jesus, verzeih uns unsere Sünden, bewahre uns vor dem Feuer der Hölle, führe alle Seelen in den Himmel, besonders jene, die deiner Barmherzigkeit am meisten bedürfen.
0: Im Namen des Vaters und des Sohnes und des Heiligen Geistes.
3: Amen.
0: Gelobt sei Jesus Christus.
3: In Ewigkeit. Amen.
0: Danke, dass du und ihr diesen Rosenkranz hier beim Abend der Jugend mit uns gebetet habt. Ein herzliches Dankeschön vor allem an die Teilnehmer der katholischen Jugendgruppe Jugend 2000, die diesen heute Abend mit uns live auf Sendung mitgebetet hat.

0: 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Mein Name ist Renate Mebes.
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0: Es ist Montagabend, 19.45 Uhr, der Abend der Jugend bei Radio Horeb. Am Mikrofon aus dem Studio in Balderschwang, Domagoj Klobuchar. Am kommenden Samstag, den 19. September, findet der Marsch für das Leben wieder gleichzeitig in Berlin und Köln statt. Die Teilnehmerinnen und Teilnehmer setzen sich für den Schutz menschlichen Lebens ein, vom ungeborenen Kind bis zum Lebensende. Der Marsch ist politisch und gesellschaftlich umstritten. Kritiker sehen darin einen Angriff auf das Recht von Frauen auf Selbstbestimmung. Die Lebensrechtsbewegung hält dagegen. Auch das ungeborene Kind hat ein eigenes Recht auf Leben und Schutz. Ein sehr, sehr spannendes Thema, ein Thema, das einen weiten Spannungsbogen spannt. Wir sprechen heute Abend mit Alexandra Maria Linder, seit 2017 Bundesvorsitzende des Bundesverbands Lebensrecht. Frau Linder, herzlich willkommen beim Abend der Jugend bei Radio Horeb.
1: Abend, vielen Dank für die Einladung. Beim Abend der Jugend fühle ich mich zwar schon fast etwas alt, aber ich bin gern dabei.
0: Abend der Jugend inkludiert ja auch unsere Zuhörerschaft und nicht unsere Gäste.
1: Gut, das beruhigt mich.
0: Herzlichen Dank, dass Sie sich die Zeit nehmen. Frau Linder, als ersten Überblick, der Marsch für das Leben. Was ist das?
1: Das könnte ich jetzt in einer Stunde erklären. Die Kurzversion ist, wir bringen damit einmal im Jahr die Themen in die Öffentlichkeit, für die der BVL und seine Vereine das ganze Jahr über auf ganz vielen Ebenen tätig sind. Einmal, um diese Tätigkeit auch zu zeigen, um die Menschen zu zeigen, die dahinter stehen, und dann natürlich, um öffentlich auch die Gesellschaft und Politik auf diese Themen aufmerksam zu machen, damit sie dort auch nicht vergessen werden. Das ist so das Hauptziel dieser Veranstaltung.
0: Der Marsch der Jugend findet schon seit vielen Jahren statt. Worauf soll das Augenmerk dieses Jahr besonders gelegt werden? Gibt es da ein Kernthema?
1: Eigentlich sind alle Themen irgendwie immer aktuell. In diesem Jahr natürlich vor allem die sogenannte Leihmutterschaft. Nachdem wir ja zwei, wie wir finden, politische Skandale hatten, als Politiker sich auf diese Weise Kinder verschafft haben, obwohl das in Deutschland verboten ist. Der zweite Themenblock ist natürlich immer die Geschichte von Menschen, die solche Dinge erlebt haben, die also mit besonderen Kindern leben, die sich um alte Menschen kümmern, die im Hospiz arbeiten, die Abtreibungen erleben mussten. Und in dem Zusammenhang auch der vorgeburtliche Bluttest, der ja seit einigen Jahren angeboten wird und eigentlich eine Ausnahme sein sollte in begründeten Verdachtsfällen, aber mittlerweile, wie wir auch befürchtet haben, zu einer Regeluntersuchung geworden ist. Das Problem an diesem Bluttest ist, man kann zwar feststellen, dann schon relativ früh in der 10., 11. Schwangerschaftswoche, ob ein Kind zum Beispiel Down-Syndrom hat, aber man kann das Down-Syndrom ja sozusagen nicht beseitigen oder heilen, was eben leider in vielen Fällen und bei schlechter Beratung oder nicht ausreichender Beratung zu einer Abtreibung führt. Und das ist im Moment auch ein Riesenproblem in Deutschland. Und hinzu kommen tatsächlich grundlegende Dinge, die einfach sich in der gesellschaftlichen Entwicklung widerspiegeln. Das sind Einsamkeit, wie Sie schon gesagt haben, eine wie wir finden, ungerechte Auffassung von Selbstbestimmung, weil sie nicht für jeden gilt. Trügerische Werte und einfache Entwicklungen, wo wir sehen, dass das für Menschen in solchen schwierigen Lebenssituationen besonders dramatisch werden kann. Und das sind alles Themen, die wir dann auf die Bühne bringen.
0: Jetzt engagieren Sie sich persönlich schon seit sehr vielen Jahren für den Lebensschutz, Frau Linder. Was war bei Ihnen ein persönlicher Moment, an dem Sie gemerkt haben, dafür möchte ich mich einsetzen?
1: Also der letzte ganz persönliche Moment war ungefähr vor einem halben Jahr, als ich in ein Krankenhaus fuhr und ein total entzückendes Baby in der 28. Woche in der Hand hielt. Die Mutter war eine illegale Migrantin aus einem schwarzafrikanischen Land, die ganz jung ist, die ist ungefähr so alt wie meine jüngste Tochter und kam illegal über die Niederlande nach Deutschland und war schwanger und brauchte Hilfe. Und das haben wir eben mit vereinten Kräften gemacht. Und wäre sie woanders gewesen, hätten sie und das Kind möglicherweise nicht überlebt. Und so hielt man halt ein Also wie eine Käthe Kruse-Puppe. Ja? Also ein perfektes, kleines, entzückendes Kind in der Hand. Und dafür lohnt sich das Ganze schon.
0: Ein persönliches Erlebnis, was, denke ich, auch total nachvollziehbar ist und in das man sich vielleicht hineinversetzen kann. Nun gibt es ja doch auch Gegenstimmen, Stimmen, die sagen, Selbstbestimmung, das ist alles mein eigenes Thema, diesen Marsch und diese Aktion unterstütze ich nicht. Was hilft Ihnen persönlich dabei, auch bei Kritik an Ihrer Position, an Ihrer Überzeugung festzuhalten?
1: Also über diesen Begriff der Selbstbestimmung und die Definition und wie die Wahrheit und die Realität bei den betroffenen Frauen aussieht, könnte man ganz lange reden, werden wir bestimmt auch noch tun. Das hält man aus, indem man weiß, dass es nicht so ist, dass es anders ist und dass man es auch anders erlebt und dass man für Werte und grundlegende Dinge eintritt, die uns einfach übersteigen, die im Grundgesetz stehen, Menschenwürde, Lebensrecht jedes Menschen. Und wenn man sich daran hält und wenn man in einem katholischen Radiosender ist, darf man auch sagen, natürlich auch der Glaube, den man hat, dass man also sicher ist, dass Gott, wenn wir das Richtige tun, auch uns hilft, das weiter zu tun. Das sind Dinge, an die man sich halten kann und wo man dann mit so einer Kritik, die ja meistens auch nicht wirklich fundiert ist, eigentlich gut umgehen kann. Notfalls muss man sie mal an sich abprallen lassen und einfach weitermachen.
0: Der Abend der Jugend bei Radio Horeb am Montagabend. Mein Name ist Domagoj Klobučar. Unser Thema heute ist der Marsch für das Leben. Zu Gast ist Alexandra Maria Linder vom Bundesverband Lebensrecht. Frau Linder, jetzt treffen sich am Samstag in zwei deutschen Großstädten. Wie viele Menschen eigentlich, um diesen Marsch zu unterstützen?
1: Na, am liebsten wären wir in beiden Städten zusammen fünfstellig. Das haben wir 2019 allein in Berlin schon fast geschafft. Da waren wir schon um die 9000 Leute und dann kam halt Corona und hat jede Demonstration letztendlich zurückgeworfen. Wir sind aber trotzdem jedes Jahr da gewesen und arbeiten uns langsam wieder hoch. Also zusammen mal die 10.000er Marke zu knacken wäre sehr schön, weil diese Themen einfach so wichtig sind und wir das ja nicht für uns machen oder damit wir Geld verdienen oder damit wir was davon haben, sondern damit wirklich Politik und Gesellschaft und die Kirchen und wer auch immer darauf aufmerksam gemacht werden, dass man das nicht so stehen lassen kann, wie es ist, sondern verbessern, ändern muss, um vor allem auch den Betroffenen zu helfen. Also das wäre schön. Also ich hätte gerne 5 in Berlin und 5 in Köln. Schauen wir mal, wie es wird.
0: Dann nutzen wir doch jetzt die Gelegenheit live auf Sendung, den 5 in Berlin und den 5 in Köln eine Einladung auszusprechen und vielleicht eine konkrete Motivation, warum Sie sich am Samstag nichts anderes vornehmen sollten.
1: Unser Land beruht auf Werten, auf ganz wichtigen Werten. Und der höchste Wert ist die Menschenwürde, die Nächstenliebe, das Recht auf Leben und die gegenseitige Hilfe dabei. Und jeder, der erleben will, wenn sich eine große Lebensrechtsfamilie einmal im Jahr trifft, sich austauscht, sich freut, sich wiederzusehen, erzählen kann, was sie alles hinbekommen haben, wem sie alles helfen konnten, mit wem sie alles diskutiert haben, wer interessante Berichte haben möchte, wer gute Leute auf der Bühne sehen möchte, gute Musik und eine große sehenswerte Demo durch die Stadt, der muss unbedingt nach Berlin oder Köln kommen.
0: Der Aufruf zum Marsch für das Leben von der Bundesvorsitzenden des Verbands Lebensrecht, Alexandra Maria Linder. Wenn Sie selbst beim Marsch dabei sein möchten, Tipps und Hinweise zum Marsch für das Leben, zur Anreise und auch zu organisierten Gruppen- und Busfahrten finden Sie auf der Webseite des Bundesverbands oder bei uns auf horeb.org in der Programmübersicht beim Abend der Jugend. Frau Linder, für alle, die noch nie dabei waren, nehmen Sie uns doch einmal mit in den Marsch für das Leben vom letzten Jahr. Wie sah das konkret aus?
1: Also wir haben immer einen Platz, wo wir uns sammeln. Das nennen die Polizei Antreteort. Auf diesem Platz kann man eigentlich schon ab 12 Uhr vorbeischauen, denn da haben unsere Vereine und der BVL selbst dann schon Informationsstände aufgebaut, wo man ins Gespräch kommen kann, wo man sehen kann, was einzelne Vereine machen, wo man vielleicht sehen kann, wo man selber mal mitmachen könnte, wenn man Interesse hat. Also da gibt es schon viele Informationen, Austausch, interessante Leute, denen man begegnet. Und natürlich auch Musik. Wir haben auf beiden Bühnen Livebands, die spielen. Um 13 Uhr beginnt dann das Podiumsprogramm, sowohl in Köln als auch in Berlin. Das dauert jeweils ungefähr eine Stunde. Da gibt es eben interessante Beiträge, Interviews, zwischendurch Musik. Und ungefähr um 2 folgt dann in beiden Städten die Demonstration durch die Stadt. Wir haben Tausende von Schildern, Luftballons, Botschaften, die man da mittragen kann. Also wo man wirklich ein schönes, großes, sichtbares, gemeinschaftliches Zeichen für das Lebensrecht durch die Stadt geben kann. Das sind jeweils ungefähr 3 Kilometer durch die Städte. Dann kommt man an den Ort wieder zurück und dann gibt es in Köln noch eine kurze Abschlusskundgebung von der Bühne aus und dann kann man sich die Stände noch ansehen und noch ins Gespräch kommen. Und in Köln gibt es abends eine Pro-Life-Party und in Berlin gibt es nach der Demonstration von der Bühne aus noch etwas, was sich viele Teilnehmer traditionell in Berlin wünschen, nämlich einen Reisesegen. Und danach können die Leute auch noch sich unterhalten, ins Gespräch kommen, die Stände besichtigen und dann fahren sie irgendwann nach Hause. So ungefähr läuft das ab.
0: Kollektiv sehr vielfältiges, sehr gut organisiertes Programm, Frau Linder. Gibt es denn die Möglichkeit für Frauen oder deren Partner oder Familien konkret ins Gespräch zu kommen am Rande des Marschs oder vielleicht sogar beim Marsch selbst?
1: Das ist ein schöner Hinweis, den Sie geben. Das machen wir tatsächlich. Wir haben festgestellt, dass auf dieser Veranstaltung immer wieder Menschen kommen, die tatsächlich in so einer Lage sind. Also die zum Beispiel in einer suizidalen Lebenslage sind oder deren Oma, wo sich die Frage stellt, was machen wir mit ihr? Was kann man mit ihr machen, wenn sie jetzt, wie das so ganz zynisch heißt, austherapiert ist? Wie kann man ihr noch helfen? Wie kann man sie versorgen? Oder auch Leute im Schwangerschaftskonflikt. Dafür bieten wir tatsächlich einen extra Stand an. Der ist beflaggt mit Seelsorge und Beratung. Und da stehen von verschiedenen Vereinen Leute, die das ganze Jahr über auch anbieten und bieten das dann eben auch an, wenn jemand auf den Platz kommt, der gerade jetzt eine Beratung braucht. Das probieren wir tatsächlich erstmals mit diesem eigenen Stand aus. Bisher haben wir das immer so gemacht, dass sich dann jemand fand oder wir jemanden geholt haben, wo wir wissen, der kann das. Und dieses Mal, weil der Bedarf tatsächlich wächst, bieten wir das an einem eigenen Stand an und hoffen, dass die Leute dann auch das erstens finden und zweitens auch das Vertrauen haben zu kommen. Das wäre sehr schön.
0: Fragen und Anregungen nehmen wir schon heute Abend gerne entgegen. Im Gespräch mit Frau Alexandra Maria Linder, der Bundesvorsitzenden des Verbands Lebensrecht, unter der 0171 57 53 200. Unsere Leitung ist offen für all diejenigen, die Fragen zum Thema haben. Frau Linder, gibt es denn konkret einen Kontakt zu Ihnen für all diejenigen, die es nicht zum Marsch für das Leben schaffen werden, Sie auf anderem Wege zu erreichen?
1: Seit einigen Jahren macht dankenswerterweise EWTN aus Berlin eine Live-Schaltung. Das heißt, man kann das gesamte Podiumsprogramm, auch schon ein Vorprogramm bei EWTN sehen. Also EWTN ist mit einem Übertragungswagen in Berlin und auch in Köln, da werden auch Teile übertragen und senden aus dem Studio Interviews, Gespräche und eben das komplette Berliner Podiumsprogramm und auch Interviews mit den Leuten, die zum Marsch kommen und schöne Bilder. Also das kann man da auch sehr gut mit anschauen sozusagen, wenn man es nicht schafft, nach Berlin oder Köln zu fahren. Da sind wir sehr dankbar für, dass Sie das schon seit einigen Jahren anbieten.
0: Sicherlich eine tolle Unterstützung, um diese Veranstaltung und dieses Thema zu verbreiten. Jetzt haben wir uns über die Veranstaltung, über Organisatorisches unterhalten, Frau Linder. Nehmen Sie mich und die Hörerinnen und Hörer doch einmal mit ins Inhaltliche, ins Thematische. Mit was für Menschen, mit was für Lebensgeschichten, mit was für Problematiken haben Sie zu tun?
1: Sie meinen das ganze Jahr über oder was bringen wir auf die Bühne dieses Jahr?
0: Gerne Begegnungen und Gespräche und Geschichten, die Sie so übers Jahr in der alltäglichen Arbeit mitbekommen.
1: Also ich kriege zum Beispiel immer wieder Interviewanfragen von Studenten, die Abschlussarbeiten schreiben über unsere Themen. und in diesem Rahmen auch Interviews mit verschiedenen Leuten führen. Und ich stelle fest, dass die immer sehr überrascht über meine Antworten sind. Denn die sind manchmal so ein bisschen geframed, wie das so schön heißt. Also die hören dann diese Begriffe, die sie ja auch schon genannt haben, dass man in der Kritik stehe und fundamentalistisch und frauenfeindlich und ähnliche Dinge propagieren würde. Und wenn wir dann im Interview sind, stellt sich heraus, dass das überhaupt nicht der Fall ist. Und dann reagieren die meisten, nicht nur Studentinnen, sondern auch Journalisten, sehr überrascht. Und das ist immer ganz lustig, denn entweder sie sind dann so fair und bringen das dann auch, also bringen die Antworten, die wir geben, mit denen sie überhaupt nicht gerechnet haben, oder sie bringen dann eben gar nichts. Das ist auch immer ganz lustig. Also das größte Kompliment, was manche Sender einem machen können oder manche Zeitungen, ist, dass sie dann gar nichts bringen. Das heißt, sie haben nichts gegen uns gefunden. Das ist immer ein schönes Kompliment. Was wir auch viel erfahren, ist überraschenderweise, dass wenn man dann irgendwo in ganz anderem Umfeld ist und jemand erkennt einen, dann denkt man so, redet der denn da noch mit mir? Und dann kommt ganz oft, ach, ich finde aber toll, was Sie da machen. Also Ihre Vereine und die Beratung und so, das finde ich total super. Und ich habe eine schöne Rückmeldung bekommen im letzten Jahr. Ich berate nicht mehr viel selbst. Also ich habe ja meine Schwangerenberatung mitgegründet, Vita L. Ich berate nicht mehr viel selbst, weil ich auch einfach keine Zeit mehr habe. Aber ich hatte dann halt einmal Notdienst, hatte eine Dame dran, die in einer schwierigen Lage war und eben überraschend schwanger. Und eigentlich, die wollte eigentlich anrufen, um zu fragen, bis wann sie abtreiben kann. Und dann habe ich halt mit ihr ein Gespräch geführt, also ihr Fragen gestellt und wir kamen ins Gespräch. Und dann haben wir 3 Tage viel telefoniert und dann habe ich nie wieder was von ihr gehört. Und dann weiß man ja einfach auch nicht, wie es ausgeht, was ja oft so ist, wenn man mit Menschen spricht. Und ein Jahr später bekomme ich plötzlich eine WhatsApp mit einem Foto von einem süßen kleinen Jungen und einem Dank, dass sie gesagt hat, ich habe ganz vergessen, Danke zu sagen. Das ist mein Sohn, der heißt so und so und vielen Dank, dass ich ihn habe. Das sind, glaube ich, also bei allen politischen tollen Gesprächen, die man führt oder Leuten, die man überzeugen kann, dass das Beste ist eigentlich wirklich nach wie vor, wenn man mit einer Frau zusammen einen Weg finden konnte, der ihr die Abtreibung erspart. Das ist, glaube ich, immer das, was uns alle am meisten freut einfach, weil die Frauen auch hinterher alle sagen, wir haben noch nie eine Frau gehabt, die gesagt hat, ach, hätte ich doch besser abgetrieben. Sondern die Frauen haben immer gesagt, vielen Dank, dass wir uns die Zeit genommen haben, dass wir zusammen mit ihr diese Perspektiven erarbeiten konnten und sie sich so entschieden hat. Und umgekehrt sind es für mich immer ganz eigentlich wirklich traurige Momente, wenn ich irgendwo einen Vortrag halte und dann kommt hinterher eine Frau zu mir und sagt, es ist so schade, dass ich ihre Leute und ihre Beraterinnen nicht vor 2 Jahren getroffen habe, dann hätte ich vielleicht nicht abgetrieben. Das ist dann was, was mich total traurig stimmt. Also man schwankt eigentlich im Lebensrechtsbereich immer irgendwie zwischen, oh, das was für eine tolle Nachricht, was für eine schöne Meldung und ach du lieber Gott, warum konnten wir der Frau nicht helfen? Das ist sehr ambivalent.
0: Abend der Jugend am Montagabend bei Radio Horeb. Der Marsch für das Leben findet am Samstag, den 19. September in Köln und Berlin statt. Bei uns im Gespräch Alexandra Maria Linder, Bundesvorsitzende des Verbands für Lebensrecht. Hören wir nun Deutschrap aus Aachen von Motrip mit dem Track Embryo.

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0: Montagabend, der Abend der Jugend bei Radio Horeb. Am Mikrofon Domagoj. Im Gespräch heute Abend mit Frau Alexandra Maria Linder, der Bundesvorsitzenden des Verbands für das Lebensrecht. Wenn es Fragen, Anregungen zu diesem Thema gibt, ist unsere WhatsApp-Nummer die 0171 57 53 200 weiter für euch offen. Meldet euch gerne mit allen Anliegen, die ihr habt. Gerade eben gehört Motrip mit dem Track Embryo. Dieses Wort verwirrt uns einige hin und wieder noch, Frau Linder. Warum gehen wir denn überhaupt davon aus, dass ein Embryo schon ein fertiger Mensch ist, dessen Leben schützenswert ist? Und Anschlussfrage, was ist denn an Abtreibung überhaupt so schlimm?
1: Also das Lied ist sehr brutal, ich kenne das, denn da verarbeitet er sozusagen sein Versagen als Vater. Das war ja sein Kind. Da hat er, glaube ich, auch mal ein kurzes Interview drüber gegeben. Und das ist eine ganz typische Situation, da muss man unbedingt drüber reden. Also wenn man im Mittelalter oder vor 100 Jahren gesagt hat, das ist ein Zellhaufen, dann hätte man sagen können, ja, die Wissenschaft weiß es nicht besser. Aber durch die Spezialwissenschaft der Embryologie ist, man müsste fast sagen leider, weil das die Sache nicht erleichtert, sondern erschwert, 100% nachgewiesen, dass von dem Moment der Entstehung an es ein Mensch ist, der sich dann im Grunde sein ganzes Leben über die vorgeburtliche Zeit, die Kindheit, die Jugend, das Erwachsenenalter bis zum Tod weiterentwickelt. Es gibt keinen Bruch, es gibt keine Zäsur, es gibt nichts, was rechtfertigen könnte, bis zu diesem Moment ist es kein Mensch und ab diesem Moment ist es ein Mensch. Es ist alles willkürlich, egal ob man den Herzschlag nimmt, also die ersten Herzzellen pulsieren schon ab der 6. Lebenswoche, oder ob man die Lebensfähigkeit außerhalb der Mutter nimmt, was ungefähr in der 22., 24. Woche mittlerweile der Fall ist, oder ob man die 12-Wochen-Frist nimmt. Das sind alles willkürliche Grenzen oder Zäsuren, die gesetzt werden. Die sind durch die Wissenschaft in keiner Weise gerechtfertigt. Die Wissenschaft weist nach, von der Entstehung an ein Mensch. Und damit müssen wir uns befassen und das müssen wir zur Kenntnis nehmen. Es nützt nichts, wenn wir das verdrängen oder wenn die Frauen belogen werden. Es gibt genügend Frauen, denen wir begegnen und die wirklich gesagt bekommen haben, das ist ja noch ein Zellhaufen. Habe ich letzte Woche in irgendeiner

0: Fernsehsendung noch gesehen, wo eine junge Frau versucht hat, sich damit zu helfen hinterher, indem sie gesagt hat, ja, das war ja noch kein Mensch, das war ja ein Zellhaufen. Das ist eine Lüge. Und jeder, der einer Frau in einem Schwangerschaftskonflikt eine solche Lüge erzählt, gehört nach meiner Ansicht geteert und gefedert, weil er lügt. Und weil er der Frau etwas sagt, aufgrund dessen sie möglicherweise nicht die Entscheidung trifft, die sie sonst treffen würde. Und eine Abtreibung, da muss man sich einfach drüber klar sein, ist immer und zu jedem Zeitpunkt der absichtliche Tod des eigenen Kindes. Und das als Selbstbestimmung oder Lösung oder Hilfe zu verkaufen, halte ich gegenüber den Müttern auch für absolut zynisch, denn da geht es um Leben und Tod. Und wenn Sie dieses Motrip-Lied gerade gehört haben, das war dann halt so, ja, vielleicht liebten sie sich jetzt nicht mehr so sehr und sie hatten nur eine Zwei-Zimmer-Wohnung und konnten dem Kind nichts bieten. Das sind alles Gründe und Probleme, mit denen man sich beschäftigen muss. Aber das ist absolut kein Grund, das eigene Kind nicht zu bekommen und das ist dann tot, das kommt nicht wieder. Und das muss man einfach wissen.
1: Sie haben gerade nochmal den Text von Motrip angesprochen. Ich bin auch an einer ähnlichen Zeile hängen geblieben, in der er beschreibt, dass er selbst noch Schüler war auf Klassenfahrt, als er die Nachricht bekam. Jetzt kann er als Rapper diese Gefühle und dieses Erlebte musikalisch verarbeiten. Wie begegnet man denn konkret jemandem, in Anführungszeichen, normalem, der Schüler ist, die Schülerin ist, die so eine Nachricht erhält und wirklich nicht weiß, wohin mit sich? Ich kann mich selber kaum ernähren. Wie soll ich denn jetzt noch ein Kind ernähren? Gibt es da eine konkrete Hilfestellung?
0: Die gibt es immer. Also ich kriege immer so einen, ich sag mal, heiligen Zorn. Also ich habe auch Kinder. Und wenn die in dieser Lage wären, wäre es doch völlig selbstverständlich, dass wir als Eltern sagen, das ist natürlich blöd gelaufen und du bist schon ziemlich jung und du hättest auch mal aufpassen können. Okay, das rutscht einem dann natürlich immer als erstes raus. Aber der zweite Satz muss sein, wir unterstützen dich natürlich. Ich kann mich an ein Beratungsgespräch erinnern, da rief eine ältere Dame an und wollte unbedingt wissen, wo ihre Tochter, die war Studentin, abtreiben können. Ein ganz harter Ton, ganz böse, das muss weg. Die sprach immer nur von, das Ding muss weg. Und das war so hart und böse, dass ich irgendwann gefragt habe, was man als Beraterin nie tun darf. Aber manchmal kann man es einfach nicht mehr zurückhalten. Da habe ich gefragt, sagen Sie mal, haben Sie eigentlich schon Enkelkinder? War im Moment ganz ruhig. Wie jetzt? Ja, ich sage, haben Sie schon Enkelkinder? Sagt sie, nein, warum? Ja, ich sage, Sie sprechen gerade von Ihrem ersten Enkelkind. Das ist schon da. Und dann war 10 Sekunden still und da habe ich gesagt, oh, du hast jetzt wieder alles falsch gemacht und sie wird jetzt auflegen. Und da sagt sie in einem völlig veränderten Ton, mein erstes Enkelkind. Also vielen Dank, ich habe jetzt keine Zeit mehr, ich muss mich jetzt um meine Tochter und um mein Enkelkind kümmern. Das war so irre, ich habe beraterisch alles falsch gemacht, aber instinktiv möglicherweise doch was richtig. Also das kam nicht von mir, das rutschte mir einfach so raus. Das müssen die Leute wissen, es geht um ein Enkelkind. Und auch wenn die Mutter und der Vater 15, 16 sind, und da keine gesundheitliche Gefährdung vorliegt. Ja, also mit 16 ist man aus der Gesundheitsgefährdung ziemlich raus, aber man muss das natürlich engmaschig begleiten und man muss den jungen Leuten helfen. Aber es ist überhaupt kein Problem, mit 17 oder 18 ein Kind zu bekommen. Dann bekommt man das Kind eben jetzt und macht danach die Berufsausbildung. Das geht doch bei uns alles. Wir leben in einem der reichsten, wohlhabendsten, bestorganisierten Staaten der Welt. Und da könnte man doch ein bisschen Flexibilität einbauen und vor allem müssen die Eltern Verantwortung für ihre Kinder übernehmen. Also das sind so Dinge, die man sich auch als Mutter eigentlich überhaupt nicht vorstellen kann. Aber ich weiß, dass es viele Familien gibt, in denen es nicht so ist. Und da gibt es dann eben Hilfe. Finanzielle Hilfe ist heutzutage überhaupt kein Problem. Die bekommt man staatlich an allen Ecken und Enden. Und die persönliche Hilfe, sogar die, können Leute zur Verfügung stellen. Es gibt Programme, die sich zum Beispiel Patin für 9 Monate nennen. Das sind gestandene Frauen, die sich zur Verfügung stellen, wenn jemand zum Beispiel alleine ist und keine Unterstützung in der Familie hat, die dann sagt, ja komm, dann mache ich das, dann bin ich jetzt sozusagen so etwas wie deine Freundin, wenn es passt. Und dann kannst du mit mir reden und ich unterstütze dich ein bisschen, ich helfe dir, damit die Leute nicht allein sind. Denn meistens werden die wirklich tragischen Entscheidungen, auch am Lebensende und in suizidalen Lebenslagen, die werden meistens verstärkt dann getroffen, wenn die betroffenen Leute einsam sind. Und das zu verhindern und da Hilfe anzubieten, da können wir alle ganz viel dran tun.
1: Sie erwähnten gerade, Frau Linder, dass es durchaus einfach ist, in diesem Land finanzielle Unterstützung und finanzielle Mittel zu bekommen. Ich glaube, dass viele Zuhörerinnen und Zuhörer da draußen jetzt vielleicht mit dem Kopf schütteln werden und sagen, ja, wie denn, wo denn? Können wir versuchen, diese Frage nach dem wie denn, wo denn vielleicht zu beantworten?
0: Das hängt ja von der Lebenssituation ab. Also es gibt für junge Mütter und junge Familien ganz viele Möglichkeiten, also Geld vom Staat zu bekommen, Wohngeld zu bekommen, Geld von kirchlichen Institutionen zu bekommen, Geld von der Mutter-Kind-Stiftung zu bekommen, finanzielle Unterstützung von Organisationen zu bekommen, die da arbeiten. Es gibt Organisationen, die Wohnungen suchen und anbieten. Also man muss sich nur melden und dann kann man gemeinsam danach suchen. Ja, der bürokratische Aufwand ist furchtbar und manchmal kann man wirklich nur den Kopf schütteln, da gebe ich Ihnen ganz recht. Aber die Töpfe gibt es, man muss sie nur kennen und man muss die richtigen Töpfe finden. Und auch dafür gibt es Leute, die das unterstützen. Denn klar, wenn ich jetzt schwanger geworden bin und in der 8. oder 10. Schwangerschaftswoche, habe ich, weiß Gott, andere Sorgen, als zu überlegen, welchen Topf man anzapfen könnte, um Babyausstattung zu kaufen. Aber dafür gibt es ja auch Organisationen, Jugendhilfen. Es gibt in allen Städten gibt es Familienhilfestätten, auch teilweise von der Stadt, ganz tolle Institutionen, die sagen so, wenn Sie jetzt schwanger sind und eine Wohnung suchen und kein Geld haben, kommen Sie zu uns, wir helfen Ihnen. Das gibt es ja alles. Man muss es wirklich oft nur finden. Und da gibt es ganz viele Leute, die helfen.
1: Uns hat eine Hörerfrage erreicht, und zwar von Patrick aus Hamburg. Der hat an die 0171 57 53 200 geschrieben, und zwar zum Thema Abtreibung. Wenn eine Frau vergewaltigt wird, darf sie dann abtreiben oder nicht? Jemand, den ich kenne, ist der Meinung, Abtreibung nein. Nur wenn eine Frau vergewaltigt wurde, dann ja. Das ist die Frage eines Zuhörers aus Hamburg. Frau Linder, ich leite die Frage direkt an Sie weiter.
0: Ja, vielen Dank. Das ist eine der härtesten Fragen, die es gibt in dem Thema. Aber vielen Dank, es ist sehr wichtig. Ich kenne einige Frauen, denen das leider passiert ist. Also mein Lieblingsprojekt wäre, dafür zu sorgen, also präventiv dafür zu sorgen, dass keine Frau überhaupt jemals in diese Lage kommt. Und jeder Vergewaltiger gehört 40 Jahre bei Wasser und Brot in den Knast. Das sage ich mal vorneweg. Die gehören strengstens bestraft und gnadenlos wirklich weggesperrt. Das ist meine Meinung. Und am liebsten wäre es, ja, natürlich, keine einzige Frau würde je in die Situation gekommen, völlig egal, ob sie dann schwanger ist oder nicht. Wenn sie dann schwanger ist, das passiert zum Glück in Deutschland selten, aber es kommt leider vor. Also in der Statistik sind es von 104.000 Abtreibungen nur 85. Also nicht 85.000, sondern wirklich nur 85. Das ist zum Glück sehr wenig. Es gibt natürlich eine Dunkelziffer, die ich auch für nicht so niedrig halte. Die Frauen zeigen das nicht an, was ich sehr schade finde, sondern die holen sich dann einfach einen Beratungsschein und gehen abtreiben. Das geht ja, man muss das ja nicht anzeigen. Aber jede Frau sollte das anzeigen, damit der Kerl erwischt und bestraft wird. Und wenn es jetzt um Abtreibung geht, habe ich, wie gesagt, einige Frauen kennengelernt, die eine von den drei Möglichkeiten danach sich dafür entschieden haben. Also manche bekommen das Kind und behalten es sogar. Manche bekommen das Kind und geben es zur Adoption frei. Und manche gehen zu einer Abtreibung. Und von diesen drei Varianten erleben wir Jahre später die Frauen als die am besten mit ihrer Situation, also das verarbeitet haben oder in der Verarbeitung sind, das sind entweder die Kinder zur Adoption freigegeben haben oder die ihre Kinder wirklich behalten haben. Das ist natürlich eine unglaubliche Leistung. Ja, also ich bewundere diese Frauen. Ich bewundere die sowieso, dass sie mit sowas überhaupt klarkommen können. Und dann noch die Kinder austragen und dann sie möglicherweise noch selbst großziehen. Das ist eine unfassbare Leistung, die man wahrscheinlich von Frauen in dieser Situation gar nicht verlangen dürfte. Da überhaupt von außen eine Entscheidung zu treffen, ist extrem schwierig. Aber diese Frauen sagen, das Kind kann nichts dafür, ist unschuldig, ich kann nichts dafür, bin unschuldig. Wenn ich jetzt zu einer Abtreibung gehe, bestrafe ich letztendlich mich und das Kind ein zweites Mal. Also versuche ich, dem etwas entgegenzusetzen, dass ich dem Kind das Leben schenke sozusagen und dann einer Familie gebe, die sich sehnsüchtig ein Kind wünschen. Das sind starke Frauen, die das machen. Vielleicht muss man damit leben, dass man in diesen Fällen Abtreibung zulassen muss. Das ist ja auch so in Deutschland. Das ist ja in Deutschland, also bei medizinischer und kriminologischer Indikation, ist es ja legal. Da ist Abtreibung völlig legal. Vielleicht muss man mit diesen paar Fällen leben. Aber wenn man das natürlich übergeordnet lebensrechtlich betrachtet, haben die Frau und das Kind im Grunde auch dasselbe Lebensrecht wie alle anderen Frauen und Kinder. Aber das ist eben so eine Extremsituation, dass man möglicherweise damit leben muss.
1: Eine von vielen Extremsituationen, in denen Sie, Frau Linder, zusammen mit Ihrem Verein und Ihrer täglichen Arbeit Abhilfe bzw. einfach Unterstützung liefern wollen. Die Beantwortung einer Hörerfrage, gerade eben von Patrick aus Hamburg. Wir nehmen weiterhin gerne Fragen und Anregungen entgegen über die 0171 57 53 200. Heute Abend beim Abend der Jugend das übergeordnete Thema der Marsch für das Leben. In Köln und Hamburg am Samstag, den 19. September. Wenn ihr beim Marsch dabei sein wollt und noch nicht wisst, wie ihr nach Köln oder Berlin kommen sollt, alle Informationen zu Anreise, allgemeinen Tipps und Gruppenreisen auf der Webseite des Bundesverbands Lebensrecht oder bei uns auf horeb.org in der Programmübersicht beim Abend der Jugend. Frau Linder, wir haben gerade eine Hörerfrage zum Thema Vergewaltigung beantwortet. Sicherlich sehr, sehr schwierig. Haben Sie denn ein konkretes Erlebnis gehabt, wo Sie vielleicht schon nach einigen Jahren oder erst nach einigen Jahren einer Frau wieder begegnet sind, die ein Kind großgezogen hat, das durch eine Vergewaltigung gezeugt wurde?
0: Ja, mehrfach. Und eine hat mir berichtet, dass der Sohn, den sie hat, dem Vergewaltiger wie aus dem Gesicht geschnitten ähnlich sieht. Und dann habe ich sie gefragt, wie hältst du das aus? Du guckst ja eigentlich immer, wenn du deinen Sohn ansiehst, in das Gesicht von diesem Verbrecher. Sagt sie, das habe ich auch gedacht. Ist aber nicht so. Wenn ich in sein Gesicht gucke, sehe ich nur meinen Sohn. Das ist eine Stärke, die man nur bewundern kann und die man wahrscheinlich auch nicht von jedem erwarten kann. Aber das sind Geschichten, die uns so zugetragen werden. Auch ganz verrückte Geschichten von einer Schule, wo eine Schülerin schwanger wurde und die Eltern das nicht mitmachen wollten. Und die Schule gehörte einem Männerorden, die eben neben der Schule in Klausur eigentlich lebten. Und dann haben die Mönche gesagt, dann wohnen bei uns. Dann hat diese schwangere junge Frau in der Pubertät, mitten in der Pubertät, in diesem Männerkloster gewohnt. Also es war für alle Beteiligten sehr schwierig und sehr anstrengend. Aber die haben es wirklich mit vereinten Kräften hinbekommen, dass sie ihr Abitur gemacht hat, das Kind bekommen hat. Und dann sind die Eltern, also von der jungen Frau, wiedergekommen und haben sie dann doch wieder angenommen. Also es gibt wirklich sehr verrückte Geschichten auf der Welt. Aber das sind zum Glück ganz oft Geschichten, wo man eben feststellt, wenn Menschen da sind, die helfen, die einfach da sind und helfen und sagen, ich stehe zu dir. Das würde ich zum Beispiel vor allem von den Männern gern hören im Normalfall. Also wenn es jetzt nicht um irgendwelche Verbrechen geht, sondern der Normalfall ist ja, dass die Schwangerschaft sozusagen nach einem freiwilligen Geschlechtsverkehr entstanden ist. Und da müsste man den Männern tatsächlich mehr Rechte einräumen, denn die haben überhaupt kein Recht mehr, ihr eigenes Kind in irgendeiner Weise zu retten, in Anführungsstrichen. Aber man müsste sie auch viel mehr in die Pflicht nehmen und nicht ihnen einfach die Chance geben, sich zu verdrücken, indem sie sagen, ach ja, egal wie du dich entscheidest, ich nehme das hin oder ich akzeptiere das, sondern ganz klar zu sagen, du bist meine Freundin, meine Frau. Du hast jetzt unser gemeinsames Kind in dir. Das ist super.

0: Das war Bernarda Brunovic mit ihrem Song Welcome on Earth. Bei mir im Gespräch am Abend der Jugend ist immer noch Alexandra Maria Linder, die Bundesvorsitzende des Verbands Lebensschutz. Frau Linder, wir wurden jetzt jäh von der Technik unterbrochen, aber davon lassen wir uns natürlich auf gar keinen Fall entmutigen. Wir sprechen über den Marsch für das Leben am 19. September in Köln und Berlin. Nochmal ein letzter Aufruf für alle, die mögen. Zum einen meldet euch gerne noch heute Abend auf der 0171 57 53 200 zu allen Fragen und Gedanken zu diesem Thema. Und Frau Linder, für Sie noch einmal gerne der Aufruf, der Hinweis für Samstag. Wer hinkommen möchte, wie findet er dorthin und was kann er dort noch einmal konkret erwarten?
1: Also in Köln findet die Kundgebung am Neumarkt statt. Das ist vom Hauptbahnhof aus durch die Einkaufsstraßen 10 bis 15 Minuten zu Fuß oder 2 Stationen mit der U-Bahn. Das ist also ganz leicht zu finden. Und in Berlin ist es noch einfacher. Da sind wir nämlich direkt vorm Hauptbahnhof auf dem Washingtonplatz. Da braucht man eigentlich nur aus dem Zug zu fallen, aus dem Gebäude raus und ist direkt mittendrin. Wir haben in Köln eine Dame, der genau das passiert ist, worüber wir gerade gesprochen haben, die nämlich mit, ich glaube, 19 vergewaltigt worden ist und das Kind bekommen hat. Und die Tochter ist jetzt, glaube ich, auch schon so um die Mitte 20. Und die wird in Köln genau darüber sprechen, worüber wir gerade gesprochen haben. Und sie ist tatsächlich eine Betroffene und die hat sich eben so entschieden, dass sie das Kind nicht nur austrägt, sondern das Kind auch behält. Und sie wird genau darüber reden, wie schwierig das ist, in welcher Situation man ist, wie unglaublich schwer das überhaupt ist, eine Entscheidung zu treffen, nachdem man so ein fürchterliches Verbrechen erlebt hat. Das ist eine sehr beeindruckende Geschichte. Dann haben wir in Köln den Markus Voss. Das ist ein noch junger Mann, da würde ich sagen, der über die Rolle der Väter spricht. Darüber habe ich ja auch gerade gesprochen. Wir haben auch viele Väter, die bei uns sich melden und sagen, was kann ich denn machen, um meine Freundin oder Frau dazu zu bewegen, dass sie das Kind bekommt. Sie muss es dann auch nicht großziehen, das mache ich, sie muss es nur bekommen. Und diese Väter haben keine Chance. Also sie dürfen nichts tun, um für ihr eigenes Kind etwas zu machen. Und auf der anderen Seite sind dann natürlich viele Männer auch so, dass sie sagen, naja, ich kann ja eh nichts machen und du triffst die Entscheidung ja sowieso alleine, dann kann ich ja auch gehen und die Entscheidung überlasse ich dir, es ist dann alles in Ordnung. Das ist auch eine Art der Verantwortungslosigkeit, von der wir dringend weg müssen. Das habe ich gerade gesagt, da bin ich, glaube ich, irgendwie aus der Leitung gekippt, obwohl ich sie weiter gehört habe, dass die Verantwortung zwei Personen haben. Denn zwei Personen haben in der Regel ja mit freiwilligem Geschlechtsverkehr ein Kind gezeugt. Das sind die Eltern, das sind die Mutter und der Vater und zwar genau in dem Moment, wo das Kind entstanden ist. Und wenn beide selbstbestimmt sind und die haben ja auch selbstbestimmt ihre Beziehung begonnen, selbstbestimmt die sexuelle Beziehung begonnen, dann müssen sie auch selbstbestimmt die Verantwortung beide dafür übernehmen, was sie gemacht haben und was daraus entstand, beziehungsweise wer daraus entstanden ist. Und wenn dieses Denken mehr verankert wäre, die Frauen mehr wüssten, ich bin nicht allein. Das war, glaube ich, mein letzter Satz, den Sie dann wahrscheinlich nicht gehört haben. Wir haben es eigentlich noch nie erlebt, dass in diesen Situationen, wenn irgendjemand da war, der geholfen hat, der Kindsvater, die Eltern, die Oma, irgendjemand aus der Umgebung gesagt hat, ich stehe zu dir, wir ziehen das zusammen durch. Das sind die Situationen, wo die Frauen meistens nicht mehr zur Abtreibung gehen, weil man dann das Gefühl hat, ich bin nicht alleine und zusammen schaffen wir die meisten Dinge zu lösen. Und das ist eigentlich das, wo wir hin müssen, dass die Leute nicht allein und einsam sind und in dieser Situation solche Entscheidungen treffen müssen.
0: Zusammen Probleme und Themen lösen. Ich denke, das ist ein sehr gutes Stichwort für den Marsch für das Leben am Samstag, den 19. September, gleichzeitig stattfindend in Köln und Berlin. Wenn ihr dabei sein wollt, wenn ihr plant hinzufahren, aber noch nicht genau wisst wie, Auf der Webseite des Bundesverbands Lebensrecht findet ihr alle Infos zu Anreise, Programm und Veranstalter. Auch auf horeb.org bei uns gibt es in unserer Programmübersicht beim Abend der Jugend alle Informationen allgemein und zur Anreise. Bei uns zu Gast heute Abend beim Abend der Jugend zu diesem Thema, das so vielseitig und so vielschichtig ist, Alexandra Maria Linder, die Bundesvorsitzende des Bundesverbands Lebensrecht. Frau Linder, vielen Dank, dass Sie sich die Zeit genommen haben.
1: Sehr gerne.
0: Bei uns geht es jetzt weiter beim Abend der Jugend mit David Sens und Alles okay.
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0: Montagabend ist der Abend der Jugend hier bei Radio Horeb. Am Mikrofon Domagoj. Ich darf für mich und für euch noch einen Gedanken teilen, den Frau Linder uns mit auf den Weg gegeben hat, der vielleicht motiviert, am Samstag in Köln und Berlin am Marsch für das Leben teilzunehmen. Eine Gesellschaft ist nämlich nur so stark wie ihre Schwächsten, in dem Falle ihre Kleinsten, ihre vielleicht noch nicht mal geborenen Mitglieder. Jetzt machen wir weiter und betrachten Zeugnisse von jungen Frauen, die in Kontakt getreten sind mit Schwangerschaftsabbruchsgedanken, die an Menschen geraten sind, die ihnen nochmal ins Gewissen geredet bzw. ihnen geholfen haben. Hören wir rein in den ersten Beitrag.
1: Ich war vor fast 6 Jahren an diesem Punkt, wo ich nicht wusste, wohin mit mir. Ich hatte eine super lange Beziehung hinter mich gebracht, beziehungsweise eine super lange Ehe. Ich war 15 Jahre verheiratet und diese Ehe habe ich dann irgendwann beendet und hatte aus dieser Ehe 2 Kinder. Und für mich war eigentlich klar, ich will keine Kinder mehr, keine weiteren. Und es kam, wie es kommen musste. 2 Jahre nach dieser Beziehung oder nach dieser Ehe habe ich mich in jemanden verguckt. Für mich hat alles gepasst und leider war es aber so, in dem Moment, wo die Schwangerschaft bekannt war, beziehungsweise wo ich gesehen habe, ey, ich bin schwanger, stand für ihn fest, nee, also weder ich noch das Kind noch die Beziehung, also das war sozusagen komplett ausgeschlossen. Und ich habe damals echt mit mir hin und her gehadert. Ich habe überlegt, was gibt es denn für Optionen, weil wie gesagt, eigentlich war für mich ein weiteres Kind ausgeschlossen. Zum einen konnte ich es mir finanziell nicht leisten, zum anderen hatte ich ja schon 2 Kinder. Und zum Dritten war ich dann Mutterseelen allein. Also ich habe weder Großfamilie, ich habe ein paar Freunde, denen ich zutiefst vertraue, aber ich habe halt keinen großen Familien- bzw. Freundeskreis, wo ich sage, oh ja, ich habe da voll die Unterstützung. Das hatte ich halt nicht. Und ich weiß noch, wie ich an Profemina kam. Ich saß tatsächlich abends dann und habe gegoogelt, was gibt's denn noch so für Optionen, was könnte mir noch irgendwie helfen. Ich war natürlich dann auch bei der Schwangerschaftsberatung und hatte für mich beschlossen, ich werde das Kind nicht behalten, weil ich es einfach nicht packe alleine. Und tatsächlich war es dann so, dass Profemina mich tatsächlich super unterstützt hat, seelisch Gespräche angeboten hat, finanziell mich unterstützt hat natürlich auch. Also das war Wahnsinn. Das war auch so ein Punkt, wo ich gedacht habe, das packe ich einfach nicht alleine. Ich meine, da stehst du da, hast die Beziehung war beendet. Ich hatte dann auch irgendwie groß keine Möbel mehr, nichts. Also der hat dann auch alles mitgenommen, mein Ex-Mann. Und dann stand die Schwangerschaft da noch im Raum. Also das war alles irgendwie scheiße auf gut Deutsch. Es waren viele Gespräche, die hin und her gelaufen sind, die, wo wir zusammen überlegt haben, hey, was können wir denn noch zusammenreißen, was können wir denn planen, was würde mir denn jetzt helfen, dass ich mich vielleicht doch für dieses Kind entscheide. So im Nachhinein kann ich sagen, meine Tochter ist das Wunderschönste, das Allerschönste, was mir in diesem Leben passieren konnte. Also wie gesagt, ich hatte ja schon 2 Kinder, aber das war irgendwie noch so, die Kirsche auf meiner Sahnetorte. Also das ist mein, man soll es ja nicht so sagen, Lieblingskind. Aber das ist schon, sie ist halt voll ich. Also sie ist komplett ich, sie ist meine Kopie. Zwar nicht vom Aussehen her, da kommt sie komplett nach ihrem Vater. Aber vom Charakter her ist genau das, was ich bin, also eine Kämpferin, eine richtige Kämpferin, ein ganz, ganz, ganz fröhlicher, frecher, liebevoller Mensch. Und für nichts in diesem Leben würde ich dieses Kind missen wollen. Ich liebe sie über alles und es war die beste Entscheidung, dieses Kind zu behalten. Ich glaube, wenn man auch sich dann entscheidet, abzutreiben oder das Kind auszutragen und dann zur Adoption freizugeben, wie auch immer, es sind alles Lösungen, mit denen man dann auch irgendwie leben muss. Und ich glaube, ich persönlich wäre an beidem zerbrochen. Also ich, so wie ich mich kenne, wäre an beidem zerbrochen. Klar, ich hätte dann die Last, dieses Kind nicht großziehen zu müssen, hätte ich abgegeben durch Abtreibung, aber auch durch Adoption. Aber ich persönlich wäre kaputt gegangen tatsächlich. Ja, weil ich mich immer gefragt hätte, was wäre, wenn. Und glaube, das ist nie gut, wenn man sich das immer fragen muss.
0: Der Abend der Jugend am Montagabend bei Radio Horeb. Gerade haben wir das Zeugnis einer jungen Frau gehört, die sich im Leben an einem Scheideweg befand, in einer sehr, sehr schwierigen persönlichen Situation und die Hilfe gefunden hat, für die am Ende doch noch alles zum Guten gekommen ist. Machen wir weiter mit Musik von Palafriesen von der Outbreak Band, Die Liebe des Retters.

0: Abend der Jugend bei Radio Horeb am Montagabend um 10 vor 9. Unser Thema heute ist der Marsch für das Leben, der am Samstag, den 19. September in Köln und Berlin stattfindet. Der Schutz für das Leben. In unserem nächsten Gespräch haben wir eine Frau kennengelernt, für die ihre Schwangerschaft keine positive Nachricht war. Zunächst. Sie hatte sich ihr Leben ohne Kinder vorgestellt und stand vor einer schwierigen Entscheidung. Hören wir rein, wie sie beraten wurde, was sich in ihrer Entscheidung letztlich geändert hat.
1: Hallo, ich bin 43 und Mama von 3 Kindern und möchte heute von den Erfahrungen mit Profimina erzählen. Also vor 4 Jahren waren meine beiden Großen 9 und 7 Jahre alt. Und das Thema Familienplanung war eigentlich komplett abgeschlossen. Ich hatte sogar einen Termin zum Entfernen der Gebärmutter, da ich starke Menstruationsblutungen hatte. Und dann kam doch alles anders. Also ich muss dazu sagen, ich war immer ein Gegner von Abtreibungen und hatte auch große Schwierigkeiten, damals bei den ersten beiden schwanger zu werden. Hatte 2 Fehlgeburten und es hat wirklich lange gedauert und konnte nicht verstehen, wie man überhaupt den Gedanken haben konnte, ein Kind wegzumachen. Also ich habe Abtreibungen absolut verurteilt und vor ungefähr 4 Jahren war ich aber dann genau in dieser Situation, wo ich mir Gedanken drüber gemacht habe. Für mich war die Gewissheit über die Schwangerschaft ein totaler Schock. Es war nicht geplant. Wie gesagt, ich hatte eigentlich schon einen Termin und einmal nicht aufgepasst und es hat einfach, ja, funktioniert. Für den Rest meiner Familie war die Freude groß und ich wollte es aber einfach nicht. Ich hatte Angst, nochmal komplett von vorne anzufangen, alles neu kaufen, raus aus dem Job. Die Verantwortung, ich habe mich auch zu alt gefühlt und einfach die Existenzängste waren doch sehr groß. Und da habe ich mich zum ersten Mal mit dem Thema Abtreibung auseinandergesetzt und habe mich aber trotzdem dafür gehasst, dass ich überhaupt solche Gedanken hatte. Mit meiner Familie konnte ich überhaupt nicht drüber reden. Da bin ich auf komplettes Unverständnis gestoßen. Und da habe ich mich auch absolut alleine gefühlt. Und ich konnte mich aber auch überhaupt in keinster Weise auf die Schwangerschaft einlassen. Ja, nachts habe ich viel gegoogelt, auch über Abtreibung gelesen und bin dann auf die Seite von Profimina gestoßen. Dort konnte man so einen Fragetest machen. Das habe ich ausgefüllt und kurze Zeit später hatte ich dann auch schon eine Nachricht per Mail von Bianca Maria von Profimina. Und so kamen wir ins Gespräch und ich konnte mal anonym einfach alles rauslassen, meine Gedanken, meine Sorgen, meine Ängste und habe ihr einfach mal alles erzählt. Und es hat so gut getan, mal auf Verständnis und nicht auf Ablehnung zu stoßen. Und genau das hat mir eigentlich geholfen, mich wirklich mit der Situation auseinanderzusetzen. Also ich wurde auch in keinster Weise in irgendeine Richtung oder Entscheidung gedrängt. Das war ganz wichtig auch für mich und ist auch für viele Frauen überhaupt ganz wichtig. Aber es wurden einfach Lösungsvorschläge und Möglichkeiten der Hilfe aufgezeigt, die es mir dann einfach möglich gemacht haben, mit dem Herz und nicht mit der Angst zu entscheiden. Und genau das ist in so einer Situation meiner Meinung nach das Wichtigste. Es gibt für alles eine Lösung und einen Weg. Wichtig ist nur, sich zu entscheiden für den Weg, den man selber möchte und nicht, der vielleicht in der aktuellen Lebenssituation das Beste wäre. Ich habe mich dank Profimina dann tatsächlich für die Schwangerschaft und für mein 3. Kind entschieden und es war aus heutiger Sicht die beste Entscheidung, die ich eigentlich treffen konnte. Ich möchte meine Kleinste überhaupt nicht mehr missen und ich kann mir gar nicht vorstellen, was ich da gemacht hätte, hätte ich mich für eine Abtreibung eben aus den genannten Gründen entschieden. Und ich muss aber auch sagen, es ist auch jetzt nicht immer leicht, aber auch jetzt stehe ich immer noch mit Bianca Maria von Profumina in Kontakt und habe das tolle Team an meiner Seite, wenn irgendwas ist. Also ich kann nur allen Frauen auf den Weg geben, vertraut euch an, geht offen mit euren Ängsten und Sorgen um. Profumina behandelt sämtliche Informationen anonym und unterstützt nicht nur bei der Entscheidung. Die Hilfe geht weit darüber hinaus und das ist so ein tolles Team und es hilft wirklich, wie es nur kann und wie es ihnen möglich ist. Ich möchte an der Stelle auch einfach nochmal ein ganz großes Danke an Bianca Maria für 4 Jahre Verständnis, Vertrauen und Anteilnahme aussprechen. Ich bin froh, sie kennengelernt zu haben. Und auch danke an das gesamte Team. Das leistet wirklich jeden Tag aufs Neue so tolle Arbeit. Danke, dass ihr jeden Tag in der heutigen Welt ein bisschen besser macht.
0: Die heutige Welt jeden Tag ein bisschen besser machen, das versuchen auch wir beim Abend der Jugend. Hier bei Radio Horeb, immer montags ab 19.45 Uhr. Unser Thema heute ist der Marsch für das Leben, der am Samstag, den 19. September in Köln und Berlin stattfindet. Wenn ihr noch wankelmütig seid, wenn ihr euch überlegt, mache ich mit, mache ich nicht mit und vielleicht nicht wisst, ob ihr mitmachen sollt, weil ihr nicht wisst, wie ihr hinkommen sollt, Informationen zur Anreise und allem anderen Wissenswerten findet ihr auf der Webseite des Bundesverbands für das Lebensrecht oder bei uns auf horeb.org in der Programmübersicht beim Abend der Jugend. Mein Name ist Domagoj. Ich beschließe den heutigen Abend der Jugend, sage herzlichen Dank fürs Zuhören. Diese Sendung ist ab morgen in unserer Mediathek als Podcast zum Nachhören bereit. Ich wünsche einen schönen, erholsamen und gesegneten Abend. Bis nächste Woche.

Herzlich willkommen bei Abgemischt, dem Musikmagazin bei Radio Horeb. Es begrüße ganz herzlich Michael Wielert. Heute gibt es eine Neuvorstellung von Romano Consolo. Romano Consolo ist ganz neu hier bei Radio Horeb und wir stellen seine EP vor. Das heißt, das sind 6 Lieder, die er produziert hat, unter dem Titel Hier und Jetzt. Und diese Titel werden wir heute bei Abgemischt hören. Und Informationen zu Romano Consolo gibt's natürlich über den Link in der Sendeinformation bei uns im Programm. Also dort hinschauen, dort ist ein Link zu seiner Seite und von dort wird man auf die Streamingdienste geleitet, wo die Lieder auch zum Nachhören sind. Jetzt aber steigen wir ein mit dem ersten Lied von Romano Consolo von seiner EP Hier und Jetzt.

Wir hören heute von Romano Consolo, von seiner EP, von seiner Produktion, 6 Lieder, die er produziert hat. Hier und Jetzt heißt das Werk und Informationen gibt's hinter der Sendung, hinterlegt im Programm von Radio Horeb auf horeb.org. Für euch am Mikrofon Michael Wielert.

Aus Ravensburg begrüßt euch jetzt ganz herzlich Diakon Michael Wielert zum Draht nach oben. Heute live, das heißt, ihr könnt im Draht nach oben der Gebetszeit am Abend der Jugend eure Gebetsanliegen einbringen. Das geht, wie immer, am Abend der Jugend per WhatsApp. Ich sag gleich die Nummer an, ihr könnt euer Gebetsanliegen schicken. Heute ging es um den Schutz für das Leben. Und sicherlich ist euch das eine oder andere dabei aufgegangen, wo ihr sagt, das möchte ich ins Gebet mit einbringen. Schreibt das kurz auf, schickt das uns. Aber vielleicht gibt es auch noch ein ganz anderes Anliegen aus eurem Leben, aus eurer Erfahrung. Für den Süden hier in Deutschland hat heute zum Beispiel die Schule wieder begonnen. Baden-Württemberg, Bayern stimmt jetzt mit ein. Das heißt, jetzt sind alle wieder in der Schule und ich kann mir eigentlich nur schwer vorstellen, dass es da keine neuen Gebetsanliegen gibt. Also, hier die Nummer für eure Gebetsanliegen 0171 5753 200. Ich wiederhole nochmals die WhatsApp-Nummer. Das heißt, ihr schreibt uns eine Nachricht, die wird an mich weitergeleitet und ich lese das Anliegen dann vor und alle, die zuhören, sind jetzt bereits eingeladen, dann mitzubeten. 0171 5753 200. Ich freue mich auf eure Gebetsanliegen. Wenn ihr eins habt, jetzt gleich schreiben, denn die Sendung geht nur bis 21.40 Uhr. Das ist also eine kurze Zeit. Mit Blick auf die heutige Sendung ist mir eine Bibelstelle wichtig geworden. Aus dem Johannesevangelium, Kapitel 14, Vers 6. Ich habe gerade vorher meine beiden Kollegen in Balderschwang gefragt, ob sie wissen, was da steht. Und tatsächlich kam die richtige Antwort. Wer weiß von euch, was da steht? Johannes 14, Vers 6. Da steht, Jesus sagt, ich bin der Weg und die Wahrheit und das Leben. Niemand kommt zum Vater außer durch mich. Und ich schaffe mal noch so das Umfeld um diese Bibelstelle. Wenn wir bei Johannes 14,1 beginnen, das ist so im Johannesevangelium die erste Abschiedsrede von Jesus, dann sagt er, euer Herz lasse sich nicht verwirren. Glaubt an Gott und glaubt an mich. Dann kommen ein paar Sätze mit viele Wohnungen und so. Dann fragt Thomas fragt nach, sagt zu Jesus, Herr, wir wissen nicht, wohin du gehst. Wie können wir den Weg gehen? Wichtige Frage, wie können wir den Weg gehen? Er fragt nicht, wo führt der Weg hin, sondern wie? Wie? Die Wie-Frage, ganz wichtig. Und daraufhin sagt Jesus, ich bin der Weg, die Wahrheit und das Leben. Und man könnte das noch ausbauen und sagen, ich bin der Weg, ich bin die Wahrheit und ich bin das Leben. Und wenn ihr jetzt noch Weg, Wahrheit und Leben wegnehmt, dann bleibt das Ich Bin zurück. Und das ist ein Hinweis von Jesus, dass er Gott ist. Denn was war die Antwort, als gefragt wurde, wer bist du? Ich bin, der ich bin. Ja? Und hier sagt Jesus, ich bin Gott, ich bin der Weg, die Wahrheit und das Leben. Und so sollen wir also diesen Weg gehen. Wir sollen den Weg zum einen gehen, wir sollen ihn in Wahrheit gehen und wir sollen ihn mit dem Leben gehen. Und darauf kommt es an, auf das Leben achten. Dann ist vieles in unserer Gesellschaft und in unserem Leben geregelt, vieles, auf das wir blicken können. Denn es geht um das ewige Leben, das wir durch Jesus Christus haben. Und das gibt uns die Richtung für unser Verhalten hier auf der Erde. Also eine wichtige Botschaft, die sich eigentlich für jeden von uns ergibt, wenn wir über den Schutz des Lebens nachdenken. Da geht es um unser eigenes Leben, da geht es um das Leben des Nächsten. Da geht es eben um die Lebensränder, ganz am Anfang und ganz am Ende. Vor der Geburt, bevor wir sozusagen auf die Welt kommen, ab der Empfängnis,
Und da geht es auch um das Leben bis hin zum Tod. Immer in dem Bewusstsein, Jesus sagt, ich bin das Leben. Und ich füge als Abschlusssatz da hinten an, euer Herz lasse sich nicht verwirren. Jesus hat das schon im Blick gehabt, dass es da ein bisschen Verwirrung geben wird in unserer Welt, in unserer Gesellschaft. Das ist ganz normal, dass es Verwirrung gibt. Jesus hat es eigentlich schon vorausgesagt. Lasst euer Herz nicht verwirren. Ich bin der Weg, die Wahrheit und das Leben. Also, gehen wir mit dem Blick auf Jesus in das heutige Gebet, wo eure Gebetsanliegen zur Sprache kommen. Das erste Anliegen, das eingegangen ist, lautet: Ich wünsche meiner ehemaligen Freundin und ihrem Neugeborenen viel Kraft, Gesundheit und Zuversicht. Nehmen wir dieses Anliegen mit ins Gebet. Im Namen des Vaters und des Sohnes und des Heiligen Geistes. Amen. Jesus, wir danken dir für deine Gegenwart in unserem Leben und für diesen klaren Weg, den du uns gibst. Den klaren Weg, den du gesagt hast, als Thomas dich gefragt hatte. Und du bist derjenige, der bereits unser Leben im Blick hatte. Und so kommen wir heute vor dich mit den Anliegen. Mit den Anliegen, die jeden Einzelnen zu Hause beschäftigen und die wir heute jetzt hören in dem, was ihr uns schreibt. Und so bringen wir das erste Anliegen, wo jemand für seine ehemalige Freundin und für ihr Neugeborenes um Kraft, Gesundheit und Zuversicht bittet. Segne die junge Mutter. Amen. Mein Gebetsanliegen, schreibt jemand, ist für die Ungeborenen und für Menschen, die Suizidgedanken haben. Ich bete auch für eine gute Fahrt nach Berlin am Samstag mit der Bahn zum Marsch für das Leben. Und ich bin auch dankbar für einige Sendungen bei Radio Horeb. Jesus, wir danken dir für die Person, die ihr schreibt. Und wir bitten dich in dem Anliegen, das die Person schreibt, für die Ungeborenen und ganz besonders für die Menschen, die Suizidgedanken haben. Wir legen sie ganz in deine Hände, bitten um deinen Schutz, denn du bist das Leben. Du bist das Leben für die Ungeborenen, du bist das Leben für die Menschen, die es schwer haben und sich sogar mit Suizidgedanken tragen. Wir bitten dich, dass du ihnen begegnest und ihnen hilfst. Wir beten auch für alle, die sich jetzt diese Woche vorbereiten für den Marsch für das Leben, die vielleicht eine Novene beten oder sich im Gebet darauf vorbereiten, für die Fahrt, für den Marsch an sich selbst auch, für die Begegnungen, für die Gespräche, für das Zuhören und das gemeinsame Beten. Jesus, wir bitten um deinen Segen. Amen. Ich möchte an dieser Stelle noch anfügen für alle, die sich tatsächlich mit Suizidgedanken tragen. Es gibt entsprechende Telefonnummern, Telefonseelsorge, aber auch eine Notfall-Suizidnummer. Ihr findet das auf der Internetseite von Radio Horeb oder einfach das Googlen im Internet, wenn ihr solche Gedanken habt. Professionelle Hilfe, nicht nur Gebet. Ja. Kommen wir vor Gott und bringen alle, die jetzt heute mit der Schule begonnen haben, die in den nächsten Tagen mit dem Studium beginnen. Jesus, wir bringen dir alle, für die jetzt was Neues losbricht, was Neues losgeht, ein neues Schuljahr, ein neues Studienjahr. Wir bitten dich, dass du jeden Einzelnen in dieser Zeit führst und leitest auf seinem Weg. Jeder Einzelne gute Erfahrungen macht, sich getragen weiß von deiner Nähe und deiner Gegenwart. Amen. Ein Gebetsanliegen. Lieber Gott, lass unsere Politiker, unseren Bundeskanzler Friedrich Merz, bürgernah werden. Und nur so funktioniert politisches Gespräch mit Bürgern, wenn man mit seinen Bürgern ins Gespräch kommt.
Beten wir dafür, für unsere Politiker im Allgemeinen. Beten wir für die Situation in unserem Land. Und beten wir, dass sich Gott offenbart durch Menschen. Jesus, wir danken dir für alle, die sich in Politik und Gesellschaft engagieren, für alle, die sich da einbringen und die sich bereit erklären, Verantwortung zu übernehmen. Leite jeden Einzelnen auf einem Weg mit dir. Wir bitten dich für alle Politiker, dass sie sich einsetzen für das Leben, dass sie sich einsetzen für den Frieden und einsetzen für Gerechtigkeit. Mit dem Blick auf dich. Jesus, wir bitten dich um christliche Politiker, für Menschen, die Christen sind in der Gesellschaft und sich einbringen. Amen. Ich lade euch ein, dass wir heute Abend für die Kranken beten, für alle, die krank sind, die eben vielleicht aufgrund von dem jetzt auch die Schule oder das Studium noch nicht beginnen können, für alle, die vielleicht in den Ferien sich was zugezogen haben, einen Sturz, einen Bruch und noch nicht ganz wirklich wiederhergestellt sind und der Start in die Schule, ins Studium eher schwer ist. Jesus, wir bringen dir jeden Einzelnen, der unter Krankheit leidet, dem es noch nicht ganz gut geht, und wir bitten dich um deinen Segen, dass du jeden Einzelnen heilst an Leib, Seele und Geist. Amen. Und ich lade euch ein zum Abschluss der Sendung, dass wir euer ganz persönliches Gebetsanliegen mit einbringen. Das Großartige daran ist, wir müssen das nicht unbedingt hören. Es ist natürlich immer gut, wenn wir es hören, aber ihr könnt auch jetzt im Stillen euer persönliches Gebetsanliegen anfügen. Oder die Person, für die ihr beten möchtet. Oder die Situation, für die ihr betet möchtet. Jesus, wir kommen vor dich mit unseren ganz persönlichen Anliegen, die der eine oder andere sich jetzt heute Abend vielleicht nicht getraut hat zu schreiben. Wir legen diese Anliegen in deine Hände. Wir bitten dich, dass du eingreifst und dass wir die Erfahrung machen, dass du der Weg, die Wahrheit und das Leben bist. In allen unseren Situationen, in allen Herausforderungen. Lass uns diese Erfahrung machen in dieser Woche mit den Dingen, die uns schwerfallen. So beten wir gemeinsam ein Vater unser und ein Ave Maria. Vater unser im Himmel, geheiligt werde dein Name. Dein Reich komme, dein Wille geschehe, wie im Himmel, so auf Erden. Unser tägliches Brot gib uns heute und vergib uns unsere Schuld, wie auch wir vergeben unseren Schuldigern. Und führe uns nicht in Versuchung, sondern erlöse uns von dem Bösen. Gegrüßet seist du, Maria, voll der Gnade. Der Herr ist mit dir. Du bist gebenedeit unter den Frauen, und gebenedeit ist die Frucht deines Leibes, Jesus. Heilige Maria, Mutter Gottes, bitte für uns Sünder, jetzt und in der Stunde unseres Todes. Amen. Und so spreche ich euch heute den Segen Gottes zu, auf die Fürsprache der heiligen Mutter Teresa, deren großes Anliegen der Schutz für das Leben war. Und so segne, beschütze und begleite euch auf die Fürsprache der heiligen Mutter Teresa von Kalkutta, der dreifaltige Gott, der Vater, der Sohn und der Heilige Geist. Amen. Danke fürs Mitdabeisein, danke fürs Mitbeten, danke für die Anliegen, die ihr mit eingebracht habt. Nächsten Montagabend hier, gleiche Uhrzeit, gleiche Stelle, Radio Horeb, 21:20 Uhr, Draht nach oben. Ich freue mich, wenn wir uns da wiederhören. Bis dahin wünsche ich euch Gottes Segen und verabschiede mich aus Ravensburg. Vor euch am Mikrofon, Diakon Michael Wielert.

Radio Horeb, Leben mit Gott, am Mikrofon im Balderschwang begrüße ich ganz herzlich Nikolaus Albert. Leben mit Gott, das ist nicht nur ein Motto, sondern das ist das Programm hier bei Radio Horeb. Damit das Wahrheit werden kann, haben wir immer wieder Gebetszeiten hier im Programm bei Radio Horeb, unter anderem das Stundengebet. Wir starten da morgens um 7 Uhr mit der Laudes, mit dem Morgenlob, 11.45 Uhr das Mittagslob, die Sext, die Vesper um 17.30 Uhr das Abendlob und dann zum Abschluss des Tages, jetzt gleich um 21.40 Uhr, das Nachtgebet, die Komplett, das, was den Tag beschließt. Wir beten diese Komplett heute gemeinsam mit Pater Johannes Baptist Schmid. Er ist Prämonstratenser aus dem Kloster Roggenburg in Schwaben. Außerdem ist Pater Johannes Baptist Schmid auch Pfarrer der Seelsorgeeinheit Roth-Iller in der Diözese Rottenburg-Stuttgart. Mit ihm gemeinsam beten wir jetzt. Sie können dafür das große grüne Stundenbuch zur Hand nehmen und da die Seite 701 aufschlagen. Natürlich geht das auch ganz einfach über die Stundenbuch-App oder über die Webseite stundenbuch.katholisch.de.

0: O Gott, komm mir zu Hilfe.
1: Herr, eile mir zu helfen.
0: Ehre sei dem Vater und dem Sohn und dem Heiligen Geist.
1: Wie im Anfang, so auch jetzt und alle Zeit und in Ewigkeit. Amen. Halleluja.
0: Liebe Hörerinnen und Hörer von Radio Horeb, liebe Jugendliche, heute am Abend der Jugend. Es liegt wieder ein Tag hinter uns, ein Tag, der viele Chancen hatte, an dem sicher auch viel Gutes passiert ist, aber vielleicht auch ein Tag, an dem etwas nicht gelungen ist, ein Tag, an dem wir schuldig geworden sind. So tragen wir nun alles vor den Herrn und bitten ihn um Erbarmen und Vergebung. Ich bekenne Gott, dem Allmächtigen und allen Brüdern und Schwestern, dass ich Gutes unterlassen und Böses getan habe. Ich habe gesündigt in Gedanken, Worten und Werken, durch meine Schuld, durch meine große Schuld. Darum bitte ich die selige Jungfrau Maria, alle Engel und Heiligen und euch Brüder und Schwestern, für mich zu beten bei Gott, unserem Herrn. Der allmächtige Gott, erbarme sich unser, erlasse uns die Sünden nach und führe uns zum ewigen Leben.
1: Amen.
0: Bevor des Tages Licht vergeht, o Herr der Welt, hör dies Gebet. Behüte uns in dieser Nacht durch deine große Güte und Macht.
1: Hüllt Schlaf die müden Glieder ein, lass uns in dir geborgen sein und mach am Morgen uns bereit zum Lobe deiner Herrlichkeit.
0: Dank dir, o Vater, reich an Macht, der über uns voll Güte wacht und mit dem Sohn und Heiligen Geist des Lebens Fülle uns verheißt. Amen. Herr, du bist ein gnädiger Gott, voll Langmut und reich an Erbarmen.
1: Herr, du bist ein gnädiger Gott, voll Langmut und reich an Erbarmen.
0: Wende dein Ohr mir zu, erhöre mich, Herr, denn ich bin arm und gebeugt.
1: Beschütze mich, denn ich bin dir ergeben. Hilf deinem Knecht, der dir vertraut.
0: Du bist mein Gott, sei mir gnädig, o Herr. Den ganzen Tag rufe ich zu dir.
1: Herr, erfreue deinen Knecht, denn ich erhebe meine Seele zu dir.
0: Herr, du bist gütig und bereit zu verzeihen. Für alle, die zu dir rufen, reich an Gnade.
1: Herr, vernimm mein Beten. Achte auf mein lautes Flehen.
0: Am Tag meiner Not rufe ich zu dir, denn du wirst mich erhören.
1: Herr, unter den Göttern ist keiner wie du und nichts gleicht den Werken, die du geschaffen hast.
0: Alle Völker kommen und beten dich an. Sie geben, Herr, deinem Namen die Ehre.
1: Denn du bist groß und tust Wunder. Du allein bist Gott.
0: Weise mir, Herr, deinen Weg. Ich will ihn gehen in Treue zu dir.
1: Richte mein Herz darauf hin, allein deinen Namen zu fürchten.
0: Ich will dir danken, Herr, mein Gott, aus ganzem Herzen. Will deinen Namen ehren, immer und ewig.
1: Du hast mich den Tiefen des Totenreichs entrissen. Denn groß ist über mir deine Huld.
0: Gott, freche Menschen haben sich gegen mich erhoben. Die Rotte der Gewalttäter trachtet mir nach dem Leben. Doch dich haben sie nicht vor Augen.
1: Du aber, Herr, bist ein barmherziger und gnädiger Gott. Du bist langmütig, reich an Huld und Treue.
0: Wende dich mir zu und sei mir gnädig. Gib deinem Knecht wieder Kraft und hilf dem Sohn deiner Magd.
1: Tu ein Zeichen und schenke mir Glück. Alle, die mich hassen, sollen es sehen und sich schämen, weil du, Herr, mich gerettet und getröstet hast.
0: Ehre sei dem Vater und dem Sohn und dem Heiligen Geist.
1: Wie im Anfang, so auch jetzt und alle Zeit und in Ewigkeit. Amen.
0: Herr, du bist ein gnädiger Gott, voll Langmut und reich an Erbarmen.
1: Wir hören eine Kurzlesung aus dem 1. Thessalonicher Brief. Gott hat uns nicht für das Gericht seines Zornes bestimmt, sondern dafür, dass wir durch Jesus Christus, unseren Herrn, das Heil erlangen. Er ist für uns gestorben, damit wir vereint mit ihm leben ob wir nun wachen oder schlafen.
0: Herr, auf dich vertraue ich, in deine Hände lege ich mein Leben.
1: Herr, auf dich vertraue ich, in deine Hände lege ich mein Leben.
0: Lass leuchten über deinem Knecht dein Antlitz, hilf mir in deiner Güte.
1: In deine Hände lege ich mein Leben.
0: Ehre sei dem Vater und dem Sohn und dem Heiligen Geist.
1: Herr, auf dich vertraue ich, in deine Hände lege ich mein Leben.
0: Sei unser Heil, o Herr, wenn wir wachen und unser Schutz, wenn wir schlafen, damit wir wachen mit Christus und ruhen in seinem Frieden.
1: Sei unser Heil, o Herr, wenn wir wachen und unser Schutz, wenn wir schlafen, damit wir wachen mit Christus und ruhen in seinem Frieden.
0: Nun lässt du, Herr, deinen Knecht, wie du gesagt hast, in Frieden scheiden.
1: Denn meine Augen haben das Heil gesehen, das du vor allen Völkern bereitet hast.
0: Ein Licht, das die Heiden erleuchtet, und Herrlichkeit für dein Volk Israel.
1: Ehre sei dem Vater und dem Sohn und dem Heiligen Geist.
0: Wie im Anfang, so auch jetzt und alle Zeit und in Ewigkeit. Amen. Sei unser Heil, o Herr, wenn wir wachen und unser Schutz, wenn wir schlafen, damit wir wachen mit Christus und ruhen in seinem Frieden. Herr, schenke uns eine ruhige Nacht und erholsamen Schlaf. Was wir heute durch Wort und Werk an Gutem ausgesät haben, das lass Wurzel schlagen und wachsen und heranreifen für die ewige Ernte. Darum bitten wir durch Christus, unseren Herrn.
1: Amen.
0: Eine ruhige Nacht und ein gutes Ende gewähre uns der allmächtige Herr.
1: Amen.
0: Sei gegrüßt, o Königin, Mutter der Barmherzigkeit. Unser Leben, unsere Wonne und unsere Hoffnung sei gegrüßt. Zu dir rufen wir, verbannte Kinder Evas. Zu dir seufzen wir, trauernd und weinend in diesem Tal der Tränen. Wohlan denn unsere Fürsprecherin, wende deine barmherzigen Augen uns zu. Und nach diesem Elend zeige uns, Jesus, die gebenedeite Frucht deines Leibes. O gütige, o milde, o süße Jungfrau Maria. Liebe Jugendliche heute am Abend der Jugend, liebe Hörerinnen und Hörer von Radio Horeb, heute am 14. September ist das Fest Kreuzerhöhung. Wir feiern heute das Kreuz. Ein Zeichen, das wir ja eigentlich von überall her kennen. Es steht auf Kirchtürmen, an Straßen. Manche tragen es um den Hals. Es hängt in Häusern und Wohnungen. So vertraut, dass wir manchmal gar nicht mehr darüber nachdenken, was es eigentlich bedeutet. Denn das Kreuz ist zuerst ja ein Zeichen von Schmerz, von Gewalt und Tod. Jesus wird abgelehnt, verspottet und getötet am Kreuz. Und genau aus diesem Zeichen macht Gott ein Zeichen seiner Liebe. Das ist schwer zu verstehen. Aber vielleicht ist genau das die Botschaft des Kreuzes für uns heute. Schau hin. Schau hin, wenn Menschen leiden. Schau hin, wenn jemand ausgeschlossen wird. Schau hin, wenn jemand Angst hat. Das Kreuz, es hat zwei Balken, den senkrechten von oben nach unten, vom Himmel zur Erde und umgekehrt. Es zeigt uns, Gott ist mitten in unserem Leben, nicht nur dann, wenn alles gut läuft, sondern auch dann, wenn es schwierig wird. Gerade dann berührt der Himmel unsere Erde. Und der zweite Balken des Kreuzes, der von rechts nach links und von links nach rechts geht, er erinnert uns daran, Glaube ist keine Sache, die nur mich selbst betrifft. Es geht immer auch um das, was links und rechts neben mir ist. Es geht immer auch um die Menschen neben mir. Christliche Liebe bedeutet deshalb nicht nur, nette Gefühle zu haben, sie bedeutet, etwas zu tun, zuhören zum Beispiel, helfen, verzeihen, mutig sein, den Frieden suchen und sich für den Frieden einsetzen. Gerade heute brauchen wir das in einer Welt, in der ja viel gestritten wird, in der Menschen gegeneinander auftreten, nicht mehr miteinander reden, eine Welt, in der die Fronten sich verhärten. Das Kreuz, es erinnert uns schließlich an etwas ganz Entscheidendes, dass das Kreuz nicht das Ende ist. Denn nach Karfreitag kommt Ostern. Das heißt, der Tod hat nicht das letzte Wort und auch die Gewalt hat nicht das letzte Wort. Die Angst hat nicht das letzte Wort. Gott hat das letzte Wort und dieses Wort heißt Leben. Deshalb dürfen wir hoffnungsvoll sein. Nicht, weil alles leicht ist, sondern weil wir glauben, dass Veränderung möglich ist. Und vielleicht beginnt diese Veränderung ja auch ganz klein bei uns selbst, in dem, wie wir miteinander umgehen, in dem, wie wir zuhören, in dem, wem wir Mut machen. Schauen wir heute auf das Kreuz und nehmen wir seine Botschaft mit. Schau hin, bleib nicht gleichgültig, liebe, hoffe und glaube daran, dass das letzte Wort Gottes Leben heißt. In diesem Sinne wünsche ich Ihnen und euch nun eine gute Nacht und darf Gottes Segen für uns im Zeichen des Kreuzes erbitten. Der Herr sei mit euch.
1: Und mit deinem Geiste.
0: Es segne und beschütze euch der gute und der liebende Gott, der Vater und der Sohn und der Heilige Geist.
1: Amen.
0: Gelobt sei Jesus Christus.
1: In Ewigkeit. Amen. Das war Pater Johannes Baptist Schmid. Er ist Prämonstratenser aus dem Kloster Roggenburg in Schwaben. Ein herzliches Dankeschön für das gemeinsame Gebet der Komplett, für die Ansprache zur Nacht und vor allem für den priesterlichen Segen.

21.55 Uhr ist es, Sie hören Radio Horeb, Leben mit Gott, am Mikrofon für Sie, Nikolaus Albert. Gleich ab 22 Uhr endet unser Live-Programm, aber wir lassen Sie nicht allein, denn Sie hören dann ab 22 Uhr die Wiederholung vom Tag. Das Beste, was bei uns im Programm lief, können Sie da jetzt noch einmal hören. Wir starten um 22 Uhr mit der Wiederholung der Sendung Treffpunkt, die gestern um 16 Uhr ausgestrahlt wurde. Da ist mein Kollege Diakon Michael Wielert im Gespräch mit Romano Consolo über seine neue Liederproduktion, gleich um 22 Uhr im Treffpunkt. Die Wiederholung vom Tag gehen bis morgen früh um 6 Uhr. Ab 6 Uhr dann wieder unser Live-Programm. Meine Kollegin Renate Mewes begrüßt Sie dann morgen an diesem Tag, der 15. September, der Tag, an dem die Kirche das Gedächtnis der Schmerzen Mariens begeht. Wir werden dann morgen früh um 6 Uhr auch entsprechend den Rosenkranz der sieben Schmerzen Mariens beten. Und dieser Gedenktag der Schmerzen Mariens ist morgen ein Tag, bei dem auch der Lebensschutz eine große Rolle spielt, hier bei Radio Horeb. Um 10 Uhr in der Lebenshilfe hören Sie Yvonne Onosait, sie ist Beraterin in der Schwangerschaftskonfliktberatung bei 1000 Plus Pro Femina. Das Thema der Sendung morgen: ungeplant schwanger, Ende oder neuer Anfang. Schwangerschaft kann das Leben von einem Moment auf den anderen auf den Kopf stellen. Doch bedeutet sie das Ende bisheriger Pläne oder vielleicht den Beginn eines neuen Weges? In der Sendung spricht die erfahrene Beraterin Yvonne Onosait über die Ängste, Fragen und Herausforderungen, die Frauen in einem Schwangerschaftskonflikt bewegen. Nach der Sendung steht dann Yvonne Onosait auch bis 12.15 Uhr bereit, um unter der Telefonnummer 089 517 008 008 hinter den Kulissen, also nicht auf Sendung, sondern wirklich hinter den Kulissen, persönliche Fragen zu Schwangerschaftskonflikt und Hilfen für Schwangere sowie zum Thema Abtreibung zu beantworten. Sagen Sie es gern weiter. Morgen um 10 Uhr in der Lebenshilfe. Vielleicht kennen Sie auch jemand, der sich in solchen Konflikten befindet. Ein guter Tipp da: morgen einfach einschalten um 10 Uhr und sich ganz unverbindlich beraten lassen. Auch am Abend noch einmal der Lebensschutz. Ab 17.45 Uhr übertragen wir eine Gebetswache für das Leben. 17.45 Uhr dazu der Rosenkranz, um 18.30 Uhr die Heilige Messe und dann im Anschluss eine gestaltete eucharistische Anbetung. Die Heilige Messe wird Weihbischof Dr. Anton Losinger aus dem Bistum Augsburg zelebrieren. 17.45 Uhr der Rosenkranz, 18.30 Uhr die Heilige Messe und um 19.30 Uhr dann eine gestaltete eucharistische Anbetung. Seien Sie mit dabei und stehen Sie im Gebet ein für den Lebensschutz. Soweit der Überblick über den morgigen Tag. Mein Name ist Nikolaus Albert. Ich wünsche Ihnen jetzt eine gesegnete Nacht und weiterhin viel Freude mit dem Programm von Radio Horeb.

0: Es ist 22 Uhr. Willkommen zum Nachtprogramm von Radio Horeb. Wir wiederholen nun für Sie die Sendung Treffpunkt, das Magazin für junge Erwachsene. Live ausgestrahlt wurde die Sendung am Sonntagabend.
1: Herzlich willkommen bei Treffpunkt. Mein Name ist Michael Wielert und ich freue mich auf meinen heutigen Gast, Romano Consolo. Ein herzliches Grüß Gott, Romano.
2: Hallo, ich grüße dich auch.
1: Ich freue mich, dass wir heute hier bei Radio Horeb dich kennenlernen, deine Musik kennenlernen, das, was dich als Mensch ausmacht, was du und wie du glaubst und welchen Ausdruck das bei dir im Leben hat. Und da wir bisher, glaube ich, von dir hier bei Radio Horeb noch nichts gehört haben, Romano, wer verbirgt sich hinter der Stimme, die wir da hören, die gerade uns so freundlich begrüßt hat?
2: Ja, erst nochmal hallo. Dankeschön, dass ihr mich eingeladen habt. Wer verbirgt sich hinter der Stimme? Ich bin der Romano. Ich mache seit über 30 Jahren Musik. Die begleitet mich also schon sehr, sehr lange in meinem Leben. Und ich habe mich vor 25 Jahren bekehrt, weil ja, Gott mich geheilt hat von einer Krebskrankheit, die ich eigentlich nicht hätte überleben dürfen. Und ich bin seitdem ja Christ und glaube an Jesus Christus. Und mache Musik, eigentlich mit christlichen Texten, mit christlichem Inhalt, weil mich das sehr bewegt hat, dass wir einen lebendigen Gott haben und dass ich den erleben durfte in all dem, was er kann und was er tut.
1: Romano, da habe ich 1000 Fragen. Ich merke schon jetzt, die Zeit ist zu kurz vor unserem Interview. Du hast dich bekehrt durch deine Krankheit. Kannst du uns das genauer erzählen? Also, das heißt, du hast eine Krebskrankheit gehabt, bist ins Krankenhaus zum Arzt und wie kam da Gott ins Spiel?
2: Ja, ich habe da zwar natürlich von an Gott geglaubt, aber ich war noch kein bekehrter Christ. Also das war wirklich sehr tragisch, wenn ich es mal so formulieren darf. Ich hatte, wenn ich das sagen darf, im Radio, ich hatte Hodenkrebs. Und das ist für den Mann natürlich sehr, sehr gefährlich, wenn das in die Lymphoten geht und sich da sozusagen die Metastasen ausbreiten. Und dann war ich also beim Urologen und der hat gesagt, hier, höchste Eisenbahn, du musst jetzt ins Krankenhaus, du wirst heute noch operiert. Ich hatte also auch keine Zeit, nach Hause zu fahren oder irgendwie. Ich habe gerade meine Frau angerufen und ihr Bescheid gesagt. Dann bin ich ins Krankenhaus. Die haben mich dann sozusagen an dem Abend noch fertig gemacht für die Operation. Ich bin dann gegen 22 Uhr noch operiert worden. Und davor lag ich halt in diesem Bett und habe da auf die ganzen Vorbereitungen gewartet. Und ich habe auf einmal die Stimme Gottes gehört, der gesagt hat, du Romano, ich lasse dich noch nicht von dieser Welt gehen, weil ich brauche dich noch. Die Gabe deiner Musik möchte ich einfach, dass du sie für mich nutzt, für das Reich Gottes, für mein Reich und nicht für die Welt. Und deshalb werde ich dich noch brauchen und benutzen und deshalb möchte ich, dass du, wenn du hier fertig bist und rauskommst und geheilt bist, dass du für mich Musik machst, Anbetungsmusik für mich.
1: Wow, ja. das ist ziemlich, das alles an einem Tag, finde ich ziemlich krass. Also und dann kam die Operation.
2: Ja, dann kam die Operation und am nächsten Tag kamen dann so die Ärzte zu mir und haben gesagt, ja, ist alles super gut verlaufen und sie glauben nicht, dass das metastasiert hat und so. Also war noch gerettet, weil sonst wäre es halt ziemlich schlimm ausgegangen. Ja. Und dann kriegt man im Prinzip Blut abgenommen und dort werden Tumormarker festgestellt. Und das war so das erste Zeichen, dass am nächsten Morgen haben die mir Blut abgenommen. Und dann kommt der Arzt zurück und sagt, nee, das müssen wir nochmal abnehmen. Da kann was nicht stimmen. Es gibt keine Tumormarker mehr im Blut.
1: Wow.
2: Und das hat die natürlich total verwundert. Mich auch.
1: Und jetzt wäre das natürlich, Entschuldigung, wenn ich da reingehe, aber das wäre jetzt eine Stelle, wo man sagen kann, okay, gestern Abend war intensiv, heute bin ich froh und jetzt freue ich mich des Lebens. Aber das, was Gott zu dir gesagt hat, war für dich so real und so klar, dass das dann eine Konsequenz für dein Leben hatte.
2: Das hat mein Leben total auf den Kopf gestellt. Ja, weil, wie gesagt, ich habe vorher natürlich an Gott geglaubt, aber es war mir nicht bewusst, dass er so einfach in mein Leben reinsprechen kann, dass ich das so deutlich höre. Das war für mich halt einfach so dieser Moment, wo ich gesagt habe, das ist mehr als einfach nur Worte in der Bibel von einem Gott, den ich nie kennengelernt habe oder vielleicht nie kennenlerne, sondern das war einfach das authentischste Erlebnis in meinem Leben, das erste zumindest. Es kommt noch ein zweites und das hat mein Leben echt verändert. Also ich habe mich dann taufen lassen, ich bin in eine Gemeinde gegangen, habe dort angefangen im Worship-Team Musik zu machen für den Herrn und ich habe bis jetzt vor einem Jahr, glaube ich, die letzten 24 Jahre keine säkuläre Musik mehr gespielt, sondern wirklich nur noch christliche Musik.
1: Auf deiner Internetseite, wenn man die aufmacht, dann steht da Worship is my way of life. Lobpreis ja. ist sozusagen die Art zu leben für mich. Also das heißt, das bestimmt dein Schaffen und Wirken.
2: Das ist so, ja, weil ich denke, Lobpreis oder wie auch immer ein Worshipper zu sein, das hat nichts nur damit zu tun, Musik zu machen und den Herrn anzubeten. Für mich ist das wirklich ein Lebensstil geworden, einfach mit Gott, mit Jesus, mit dem Heiligen Geist durch mein Leben zu gehen. Ich lasse mich auch musikalisch nur von ihm inspirieren sozusagen. Klar habe ich meine eigenen Gedanken über Dinge, die in meinem Leben passiert sind. Aber ich kann ja immer nur in der Retrospektive schauen. Ich kann ja nicht gucken, was Gott für

0: erzählen, wenn ich so eine Hiobszeit hatte, so nenne ich es mal, dann trotzdem diesen Glauben nicht zu verlieren. Und ich habe einfach an mir selber gemerkt, wie schwer das ist, seine Identität in Jesus zu behalten. Weil ich bin halt auch durch jetzt vor 3,5 Jahren durch Covid erkrankt und habe dann seit 3,5 Jahren Long-Covid mit Fatigue-Syndrom, mit vielen, vielen anderen körperlichen und auch seelischen Dingen. Ich bin durch 2 Phasen der Depression gegangen. Und genau dort, muss ich sagen, habe ich einfach Jesus wieder getroffen, der einfach gesagt hat, schau mal, du schaust nur zurück, was dir alles Schlechtes passiert ist. Und dann hat er mir einen entscheidenden Satz gesagt. Er hat gesagt, Romano, du fragst seit 20 Jahren immer, warum? Warum passiert dir das? Hör doch mal auf, nach dem Warum zu fragen und frage mich nach dem, wofür ist das gut in deinem Leben, für deine Zukunft, für den Plan, für den ich für dich habe. Und das war zum Beispiel ja diese Erkenntnis, die ich hatte. Und deshalb habe ich diese EP dann rausgebracht, Hier und Jetzt, weil genau das dieser Wendepunkt war, dass ich eben nicht mehr einfach nur in die Vergangenheit schaue und all das Negative sehe, sondern dass ich sehe, was macht Gott, wo ich das Gefühl habe, ich bin am Ende, ich kann nur noch alles loslassen und kann sagen, Jesus, jetzt bist du dran. Und dann kommt er tatsächlich in mein Leben und sagt, frage nicht nach dem Warum, schau nach vorne, was ich alles mit dir vorhabe. Ja, und daher entstehen auch Lieder wie Hier und Jetzt, wo ich sage, eigentlich mache ich mir immer Sorgen, ich werfe mir immer vor, ich habe so viel falsch gemacht. Aber eigentlich ist es an der Zeit, hier und jetzt auf Gott zu hören und sich einfach von ihm leiten zu lassen. Und
1: Romano,
0: ja, Entschuldigung, jetzt ist lang geworden.
1: ein ganz steiler und tiefer Einstieg in diese Sendung. Und eigentlich haben wir was anderes vereinbart von der Liedabfolge. Das
0: Entschuldigung.
1: werfen wir jetzt über den Haufen. Wir spielen jetzt das Lied Hier und Jetzt, weil das ganz gut passt zu dem, was wir jetzt gerade besprochen oder gesprochen haben. Und wir reden natürlich über deine Musik dann auch noch, welche Rolle spielt Musik in deinem Leben? Aber danke für dein sehr persönliches Zeugnis zu Anfang dieser Sendung. Da gibt es jetzt einiges zum Nachdenken. Und wir hören das Lied von dir Hier und Jetzt von der gleichnamigen EP. Insgesamt sind da 6 Lieder drauf, wie man die Lieder hören kann und was man damit verbindet. Das alles dann gleich noch. Aber jetzt erstmal das Lied Hier und Jetzt von Romano Consolo.

0: In der Sendung Treffpunkt ist mein heutiger Gast Romano Consolo. Romano, wir hatten einen intensiven Einstieg in diese Sendung. Dein Lebenszeugnis, wie Jesus in deinem Leben wirkt, wie er an Tiefpunkten ja, dich berührt, wie du da offen für ihn bist, wie sich dein Leben verändert, der Blick auf dein Leben, dieses Hier und Jetzt, das wir jetzt auch im Lied gehört haben, aber auch dieses Wofür, Wozu, nicht Warum zu fragen. Das ist mir geblieben aus dem Anfangsgespräch. Wir müssen jetzt aber auch über die Musik sprechen, denn die Musik war schon länger in deinem Leben da. Wie kam Musik in dein Leben? Welche Rolle hat die Musik in deinem Leben gespielt? Weil jetzt richtest du das alles auf Gott aus. Mhm. Aber vorher war das ja, hast du ein musikalisches Vorleben gehabt? Wie hat das begonnen? Wie dürfen wir uns das vorstellen? Wie hast du Musik gemacht vor deiner persönlichen Beziehung zu Jesus?
1: Also ich habe mit 9 Jahren angefangen, Musik zu machen, habe Flöte gespielt und dann habe ich mir meine erste akustische Gitarre gekauft, weil ich unbedingt Gitarre spielen wollte natürlich und habe kurze Zeit Unterricht gehabt und dann, ja, das meiste habe ich mir selber beigebracht. Ich bin dann umgestiegen auf Bass und ja, dann habe ich einfach gemerkt, dass da viel mehr ist als einfach nur, du spielst halt in einer Band, in so einer Schülerband oder mit Freunden machst du Musik. Da war einfach viel mehr. Mir hat das einfach unbändig viel gegeben, weil ich gemerkt habe, dass Musik einfach Menschen bewegen kann. Ja, ist mir klar, natürlich im Positiven, aber auch im Negativen. Aber für mich war das Positive in der Musik dieser Ausdruck, der da drin ist und dass das wirklich eigentlich dein Herz anspricht und nicht einfach mit dem Verstand zu regeln ist. Ich habe dann studiert in Frankfurt Schlagwerk und habe das dann abgeschlossen und ja, bin dann beim Schlagzeug gelandet, aber da kann man halt nicht so Lieder schreiben und machen und bin dann wieder sozusagen zurück zu Gitarre und Bass. Habe mir andere Instrumente auch noch ein bisschen beigebracht, aber letzten Endes mich dann auf Gitarre und Bass spezialisiert, weil ich da dann auch Songs schreiben konnte und so weiter. Und habe dann angefangen, wirklich nach meiner Bekehrung Songs zu schreiben, die von Gott erzählen. Einfach klar von seiner Größe, von dem, was er in meinem Leben gemacht hat. Aber das Ziel war eigentlich schon immer, dass diese Lieder die Menschen auch zum Nachdenken anregen, weil ich wirklich seit vielen Jahren das Gefühl habe, die Menschen haben Gott einfach vergessen. Die haben vergessen, was er in ihrem Leben getan hat. Die haben vergessen, dass er seinen Sohn Jesus geschickt hat, damit wir frei sind von Sünde, damit wir überhaupt wieder vor Gott treten können und sozusagen diesen Plan, den er für uns hat, wirklich auch leben können.
0: Ich habe da jetzt eine ganz praktische Frage dazu. Mhm. Du hast Musik studiert. Mhm. Hast du dann als Musiker gearbeitet, das heißt auch davon gelebt und leben können?
1: Ja, ich habe 12 Jahre sozusagen als Profimusiker verbracht, konnte davon leben, habe aber halt noch Nebenjobs gemacht. Ich habe ja nebenbei auch noch studiert und ich bin eine Zeit lang auch Taxi gefahren in meinem Leben, um das alles machen zu können. Dann sind aber Umstände gekommen, wo man mit der Musik einfach nicht mehr sozusagen leben konnte. Ich habe dann auch Familie gegründet, geheiratet, 2 Kinder bekommen und Haus gekauft und ja, dann ging es mit der Musik einfach so ein bisschen bergab, als diese ganze Zeit mit den Sequenzern kam und so weiter. Da wurde man als Musiker sozusagen live gar nicht mehr so gut gebucht. Dann kam die Sache mit den ganzen DJs, ist ja auch viel billiger als eine Liveband. Ja. Und diese ganze Geschichte mit den ganzen Diskotheken.
0: Wie hast du und deine Familie da finanziell überlebt? Hast du da nebenher gearbeitet? Du hast vorher gesagt, ich habe dann zwischendurch mal als Taxifahrer gearbeitet.
1: Ja.
0: Wir sind ja wieder in so einer Umbruchsphase in der Musik mit der Digitalisierung, wo endlos viel Musik angeboten wird und Musik in Anführungszeichen keinen Wert mehr hat. Das heißt, der Musiker kann kaum eigentlich nicht mehr davon leben.
1: Gut, das ging mir damals letzten Endes genauso. Ich hatte das Glück, dass ich sehr, sehr viel Ahnung von Technik mir drauf geschafft habe. Also ich habe auch nebenbei mich sehr viel mit Sound und Akustik beschäftigt und habe zum Beispiel Firmen gefunden, wo ich Vorführungen machen konnte, ihre Soundsysteme. Das habe ich dann 2-3 Jahre selbstständig gemacht und dann habe ich das Angebot bekommen, von Frankfurt, wo ich geboren und aufgewachsen bin, nach Niederbayern zu ziehen und dort einen Job als Sales Manager zu bekommen im Bereich Audio, Live Sound, aber auch Festinstallation. Und dort habe ich dann, ich bin dorthin gezogen, habe dann dort Vollzeit gearbeitet im Sales Management für ganz Europa. Ich hatte halt den Vorteil, ich spreche 5 Sprachen und dann war das für die natürlich super toll. Ich kann die Sprache der Musiker sprechen und wenn man eine Soundanlage an Musiker verkaufen will, dann muss man die Sprache der Musiker sprechen.
0: Sehr gut.
1: Sonst wird das nichts. Und da habe ich die letzten 40 Jahre auch gearbeitet in dem Feld. Also erst freiberuflich natürlich und dann als angestellt.
0: Also 5 Sprachen plus die Sprache der Musiker, insgesamt 6. wenn ich das so ganz platt zusammenzähle.
1: Ja, das stimmt.
0: Es zeigt sich ein Weg auf, wo du dich ja führen hast lassen. Diese Offenheit, hört man aus dir heraus, wenn man dir zuhört. Du hast ein Lied geschrieben, Wir lassen dich führen. Das hören wir gleich. Sag uns 2-3 Worte zu diesem Lied.
1: Ja, das war eine lange Reise für mich, das einfach auch so in dem Lied zu programmieren. Weil es gibt ja auch noch diesen Song Mein Herz. Ich habe also wirklich viele Jahre versucht, mein Herz selbst zu verändern. Und dann habe ich aber vom Herrn einfach wieder gehört, du, Romano, du kannst dein Herz nicht verändern. Ich nehme dein Herz in meine Hand und ich werde dich mit deinem Herz durch dein Leben führen. Und dann ist mir das so gekommen, dass eigentlich viele Menschen in meinem Umfeld, nicht nur Musiker und Lobpreiser, sondern auch wirklich Menschen, die in leitenden Funktionen in Gemeinden arbeiten, aber auch Menschen, die einfach in den Gottesdienst kommen, um Gott zu erleben, die versuchen alle, ihr Herz selber zu bewegen, ihr Leben selbst in die Hand zu nehmen. Und ich bin einfach drauf gekommen, dass wenn Gott uns führt, etwas Besseres gibt es gar nicht. Weil Gott hat ja einen Plan für uns, da hat er mir auch mal ein Lied zugegeben, was ich vor 2-3 Jahren veröffentlicht habe, Child, I have a plan for you. Und da hat er mir ganz genau aufgezeigt, diesen Weg, dass sich alles verändern wird in meinem Leben und dass er die Führung in meinem Leben übernehmen will. Das musste ich aber erstmal zulassen. Und als ich das dann zugelassen habe, dann habe ich auch dieses Lied bekommen, ja, dass man im Prinzip wirklich ihm in unser Herz lassen dürfen. Also deshalb heißt der Chorus auch, wir lassen dich führen, wir lassen dich rein, nimm dieses Herz und all unser Sein. Unser Sein bezieht sich immer auf Gott. Und wenn Gott die Führung übernimmt, dann kontrollieren wir nichts mehr in unserem Leben, sondern dann ist er diese Kraft hinter unserem Vollführen. Und deshalb, wir lassen dich führen.
0: Schwierige Frage dazu, bevor wir das Lied hören. Es gibt Menschen unter uns, die sind Control Freaks. Das heißt, die haben gerne alles in Kontrolle. Ihr Leben, manchmal auch das Leben anderer, das begegnet uns immer wieder. Und jeder hat auch so ein Stück in sich, weil wir brauchen ja Sicherheit für unser Leben. Wenn da jetzt jemand drinsteckt und merkt, heute höre ich dem Romano Consolo zu und merke, ja, ich bin an einer Stelle, wo ich vielleicht wirklich ihn führen lassen muss. Gibt es da von dir einen Tipp oder etwas, wo du sagst, das wäre der erste Schritt oder so kannst du loslassen? Weil manches Mal merken wir ja, wir haben die Hände ganz krampfhaft fest, damit wir alles im Griff haben, dass wir alles kontrollieren, dass wir die Führung haben. Was wäre für dich so ein ersten Schritt, loszulassen und zu sagen, Jesus, ich gebe dir mal die Zügel, die Führung, was auch immer, das Lenkrad.
1: Also ich möchte die Frage mal ganz ehrlich beantworten. Das ist mir unbändig schwer gefallen. Also ich bin jetzt nicht der Super-Control-Freak, aber ich glaube, in jedem von uns steckt dieses Gefühl, boah, ich möchte gern wissen, was morgen passiert.
0: Ja.
1: Ich möchte ein Stück Sicherheit haben. Ja. Und diese Sicherheit, ich meine, ich war Familienvater jahrelang, ich habe die Familie ernährt und so weiter. Ich habe einfach immer dieses Denken gehabt. Ich habe ja auch in einer Firma gearbeitet, wo es darum geht, ja, du musst einen Forecast machen, du musst Dinge erreichen, du musst Umsätze erreichen und so weiter. Und das wollte ich natürlich immer alles unter Kontrolle haben. Aber ich will dazu jetzt eine wahre Geschichte erzählen, warum ich dann heute auch dort bin, wo ich bin. Ich habe jahrelang diesen Plan von Gott, den er mir gegeben hat, wo er gesagt hat, ich möchte, dass du in den vollzeitigen Dienst gehst und Worship machst und Musik für mich machst und so weiter, auch Schulungen gibst und zum Beispiel Worship-Teams auch coachst, habe ich nicht gehört. Und letztes Jahr im Dezember, da bin ich gerade wieder aus einer Phase der Depression gekommen und ich war ja noch angestellt in einer Firma im Managementbereich und da hat Gott zu mir gesagt, so, lieber Romano, jetzt ist Zeit. Du wirst Ende diesen Monats diesen Job kündigen. Und da war ich platt. Da habe ich gesagt, ich kann nur den Job nicht kündigen, ich muss davon irgendwas leben. Und dann hat er gesagt, du wirst Ende diesen Monats diesen Job kündigen. Und das habe ich dann auch schweren Herzens getan, ist mir echt schwer gefallen. Aber ich muss auch sagen, dass ich habe am 30. Dezember 25 meinen Job im Management gekündigt, wo ich wirklich auch einen sicheren Job hatte, schön und gut Geld verdient habe. Und dann ist mir ein Stein vom Herzen gefallen. Das kann man sich nicht vorstellen. Seitdem hat Gott Türen in meinem Leben aufgemacht und mich darin bestärkt, einfach ja nur noch für sein Reich zu arbeiten. Er hat auch gesagt, das wird nicht leicht werden. Ne? Also du wirst schon auch Momente erleben, wo du wieder das Zweifeln anfängst und machst. Aber er hat gesagt, ich werde dich führen und ich werde das für dich übernehmen. Und jetzt ist es so weit gekommen, dass ich zum 1. Juni diesen Jahres, also gerade vor ein paar Monaten, meine eigene Freiberuflichkeit aufgenommen habe, wo ich junge christliche Musiker, Musikerinnen, Sängerinnen gerne coachen möchte. Ich habe ein eigenes Tonstudio schon seit vielen Jahren und ich möchte die produzieren. Ich möchte denen Mentoring und Coaching anbieten, damit sie die Chance haben, ihre eigene Musik, die sich an Gott richtet oder auch von Gott kommt, zu produzieren. Ich biete an, Videos dazu zu machen und so weiter. Und da hat Gott mir so viele Türen aufgemacht. Das ist wirklich unfassbar. Und das hätte ich mir nicht gedacht. Ich hatte vorher echt Angst, dass das nicht so wird oder nicht so klappt. Und ich kann einfach nur sagen, Gott ist toll.
0: Spannend. Jetzt hören wir aber rein in Wir lassen dich führen. Du hast uns einiges mit auf den Weg gegeben, jetzt zuzuhören und vielleicht die eigenen Gedanken da auszurichten und zu sagen, wo gibt's beim Einzelnen, der jetzt zuhört, einen Bereich, wo es darum geht, Gott neu führen zu lassen. Romano Consolo, heute hier bei Treffpunkt. Wir hören jetzt das Lied von der EP Hier und Jetzt. Wir lassen dich führen.

0: Romano Consolo ist heute mein Gast in der Sendung Treffpunkt. Wir haben zu wenig Zeit für Musik, Romano. Da müssen wir was tun. Wir werden uns nach der Sendung nochmals unterhalten. Dein Leben ist echt spannend. Danke, dass du die Offenheit hast, auch darüber zu sprechen. Denn ich glaube, Zeugnis, das ist etwas Wichtiges, was wir geben können und müssen, anderen davon erzählen. Man hört auch bei dir, dass nicht alles leicht ist. Vieles, was schwer ist, aber diese Direktheit, die du mit Jesus hast, das ist etwas, was ich heraushöre, was mich selbst begeistert, was ich gerne mitnehme. Da bin ich echt gespannt. Aber jetzt müssen wir noch drüber reden. Du hast diese EP veröffentlicht. Wir müssen noch über die Musik reden, Romano. Das sind 6 Lieder, die du geschrieben hast, die du aufgenommen hast. Was geschieht jetzt mit denen? Wie kann man die hören? Wie kommt man an die ran? Bist du auch noch als Musiker live unterwegs?
1: Ja, das bin ich. Also ich habe die veröffentlicht auf allen digitalen Plattformen, die es gibt. Eigentlich möchte ich damit auch auf Tour gehen. Ich möchte jetzt in Zukunft auch viele Gemeinden anschreiben, weil da steckt eigentlich etwas Größeres dahinter. Ich meine, ich habe diese Musik vom Herrn bekommen, die Texte vom Herrn bekommen, und das ist wirklich ein Zeugnis aus meinem Leben. Und ich möchte einfach Menschen in Gemeinden durch Konzerte, aber auch durch meine Zeugnisse ermutigen, dass sie nicht aufgeben. Weil mein letzter Schluss ist immer nur, ich kann so tief fallen, wie ich will, aber Jesus und Gott, der Heilige Geist, werden mich immer wieder auffangen. Und das habe ich live erlebt. Und ich kann mir vorstellen, dass das als Zeugnis für Menschen vielleicht manchmal mehr ins Herz trifft, als, ich sage jetzt einfach mal, eine Predigt oder einfach einen Bibeltext zu lesen, weil ich einfach dazu stehen kann und das proklamieren und bezeugen kann, was Gott in meinem Leben getan hat. Ich hatte jetzt eigentlich vor, im Herbst auf Tour zu gehen. Da sind ein paar Sachen dazwischen gekommen. Kann sein, dass es auch erst Anfang nächsten Jahres wird, aber ich werde ganz viele Gemeinden anschreiben, ob ich dorthin darf. Und mir ist auch wichtig, dass die Menschen verstehen, dass für mich diese Musik und auch die Songs an sich, das ist für mich unheimlich wichtig in meinem Leben. Aber ich möchte es dazu nutzen, andere Menschen einfach von meinem Zerbruch, aber auch der Heilung zu erzählen, von meinen Zweifeln, aber auch meinem Vertrauen zu erzählen. Und ja, vor allem die Identität in Jesus Christus wiederzufinden, was manchmal im Alltag wirklich verloren geht. Das ist mir passiert und vielen anderen. Und ich möchte die Menschen ermutigen. Ja, das wird nicht nur ein Konzert, das werden auch Zeugnisse von mir sein. Und ich möchte auch Gespräch anbieten nach diesem Konzert, wo die Leute einfach, die können Gebet haben, die können Fürbitten haben, aber die können auch vielleicht ihre Geschichte erzählen, wo sie gerade stehen im Leben, damit ich ihnen einfach auch bestätigen kann, du bist an demselben Ort, wo ich war. Und es gibt immer eine Lösung. Ja? Deshalb ist auch der letzte Song auf meiner EP Liebe siegt immer. Die Liebe Gottes, habe ich gemerkt, siegt in meinem Leben immer über alles am Schluss. Sie verlässt uns nie.
0: Wenn man sie zulässt. Sie ist da, aber dieses Zulassen, das ist, wo wir vorher schon drüber gesprochen haben, dieses Führen lassen, dieses Zulassen, auch dieses sich einlassen, wozu und nicht fragen, warum. Das ist eine ganz andere Lebensperspektive, die uns Jesus eröffnet durch sein Leben. Und das zeigst du wunderbar auf in deinen Liedern. Das zeigst du uns gut auf durch dein Lebenszeugnis. Ich möchte noch zu den Liedern sagen, wir haben jetzt heute einfach, ich habe es schon erwähnt, zu wenig Zeit für die Musik. Aber dafür viel mehr Zeit für dich und für das, was dich ausmacht. Und das ist auch das Spannende. Deine Lieder sind natürlich auch Zeugnisse. Wer die alle hören möchte, wir werden bei der Seite von Radio Horeb zu dieser Sendung alle Links setzen, sodass man auf deine Seite findet, von dort dann auch zu den üblichen Streaming-Portalen, dass man sie hören kann, sich vertraut machen kann mit den Liedern. Und natürlich haben wir auch noch Zeit für ein Lied hier. Und ich habe genau das Lied, das du jetzt angesprochen hast, rausgesucht. Liebe siegt immer. Das hören wir jetzt gleich zum Abschluss dann auch noch. Romano, dir zuzuhören ist spannend. Es bringt einen zum Nachdenken über das eigene Leben. Weil du eben, weil das bei dir nicht so gerade läuft. Und ich glaube, das läuft bei niemandem, wenn wir ganz ehrlich sind.
1: Das ist richtig. Ja.
0: Und das ist gut, wenn uns jemand aufzeigt, hey, und wenn es nicht gerade läuft, ich hatte da einen Wendepunkt. Und dieser Wendepunkt ist immer Jesus, ist immer mein Glaube, ist immer mein Gott. Und da bin ich dir dankbar für dein Lebenszeugnis, dass du zum einen als Person ins Wort bringen kannst, zum anderen aber eben auch als Musiker. Lass uns da noch kurz drüber reden. Du hast immer wieder gesagt, da habe ich ein Lied geschrieben, da habe ich ein Lied geschrieben, da habe ich ein Lied geschrieben. Wie ist das bei dir mit dem Liederschreiben? Gibt's da einen ganzen Korb voll? sozusagen. Oder sind das mehr so Phasen im Leben, wo du dann schreibst? Oder gibt es da dann tatsächlich Sachen, wo du auch sagst, darüber schreibe ich jetzt?
1: Also ich habe als Songwriter sozusagen natürlich Konzepte, wie ich Songs angehe. Aber in der Regel ist es so, dass ich irgendwie früh morgens oder mitten in der Nacht irgendwie aufwache und ich bekomme ein Thema und ich bekomme eine Melodie und vielleicht sogar schon einen kompletten Chorus, worum das geht. Und ja, ich muss hier mal sagen, vielen Dank an meine Frau, die das immer mitmacht. Ich stehe da wirklich manchmal nachts um 2 oder 3 Uhr auf und gehe in mein Studio und singe mal so eine Pilotspur mit einer Akustikgitarre ein und die Melodie, dass ich es nicht vergesse, bis zum nächsten Morgen. Ich habe auch manchmal dann schon um 3 Uhr morgens im Studio und bin um 10 Uhr mit der Vorproduktion von einem Song fertig geworden. Also ich kriege in den Zeiten, wo ich mich eigentlich am nächsten zu Gott empfinde, bekomme ich Lieder, die nicht nur mein Leben betreffen, aber die ein Thema betreffen, wo ich gerade in meinem Leben bin, wo ich aber auch merke, dass andere Menschen dieses Thema in ihrem Leben haben. Und sehr oft kommt das bei mir, weil ich Gott immer noch Fragen stelle. Ja, ich möchte ja immer noch ein bisschen wissen, ja, wo möchtest du denn mitnehmen? Was soll ich denn tun, damit es so ist? Und ich habe jetzt zum Beispiel die letzten 2 Jahre ganz, ganz viel damit verbracht, auch während meiner Long-Covid-Zeit, ganz viele Instrumente so zu lernen, dass ich alles hier in meinem Studio selber aufnehmen kann. Ich habe nur einen Gastschlagzeuger eingeladen für diese EP, wenn ich das mal sagen darf, den Sebastian Vogt. Den habe ich kennengelernt auf einem christlichen Musikertreffen und das war so ein tolles Verhältnis. Und da haben wir uns näher kennengelernt und dann habe ich ihn gefragt, hier, ich würde was für dich tun, willst du was für mich tun? Und der hat die Songs eingetrommelt. Und das hat mir nochmal so was richtig Gutes gegeben, wo ich einfach merke, boah, das ist so schön, wenn man mit anderen Menschen auch Musik macht und die diese Musik auch spüren, und einem Song halt einfach noch etwas geben können, was ich vielleicht alleine hätte gar nicht machen können. In der Regel spiele ich das meiste selber ein. Ich habe allerdings auch noch einen guten alten Freund, den ich schon seit 40 Jahren kenne. Das ist einer der besten Gitarristen, die ich kenne. Und den lasse ich natürlich auch mal Gitarren spielen, wenn ich es nicht kann. Aber das dient für mich einfach auch dazu, mit anderen Menschen diese Musik gemeinsam zu machen. Und es ist auch mein größter Wunsch, diese Musik gemeinsam mit anderen Menschen, also mit einer Band irgendwie zu spielen, live. Ich muss Gott nur noch bitten, mir einen Weg zu zeigen, wie das finanziell machbar ist. Weil das natürlich für Gemeinden dann immer eine Rieseninvestition ist. Aber ich glaube, dann leben diese Lieder auch ganz anders. Und für mich persönlich ist Musik einfach so ein, ja, ich weiß nicht, ich schaue dann mit dem Herz, ich höre dann mit dem Herz und versuche auch mein Herz da reinzulegen in die Lieder, damit andere Menschen das spüren können, wo ich da gerade bin. Und vielleicht trifft sie das genau eben auch in ihrem Hier und Jetzt zu sagen, wow, da habe ich noch gar nicht drüber nachgedacht, ist ein schöner Gedanke, den denke ich mal weiter. Wenn ich das schaffe, dann bin ich der glücklichste Mensch, dass die Menschen wieder an Jesus glauben, an Gott glauben und auch verstehen, dass er für sie da ist und dass er sie liebt und was für sie tun will in ihrem Leben.
0: Romano, vielen Dank für dein Zeugnis, für deinen Einblick in dein Leben, deine Beziehung zu Gott,
1: sehr gerne,
0: in deine Beziehung zur Musik und wie das alles zusammenspielt. Wie gesagt, wir hatten heute zu wenig Zeit für die Musik. Das können wir vielleicht ein anderes Mal nachholen. Das klären wir dann nach der Sendung. Liebe Hörerinnen und Hörer, im Infotext dieser Sendung finden Sie die Links zu Romano Consolo, zu seiner Musik. Und natürlich hören wir jetzt noch, wie versprochen, zum Abschluss das Lied »Liebe siegt immer«. Romano, ich wünsche dir, deiner Familie, Gottes Segen und ich freue mich, wenn wir uns das nächste Mal hier hören bei Radio Horeb.
1: Vielen Dank.
0: Jetzt also »Liebe siegt immer« von der EP »Hier und Jetzt« von Romano Consolo, am Mikrofon Michael Wielert.

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0: Einen wunderschönen guten Abend wünscht Ihnen, liebe Hörerinnen und Hörer, Radio Horeb. 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
1: Liebe Schwestern und Brüder, als vor 25 Jahren am 11. September 2002 zwei Flugzeuge in das New Yorker World Trade Center rasten und zwei weitere Flugzeuge in den USA weitere Terroranschläge verübten, war die Welt wie paralysiert. In wenigen Minuten waren tausende Menschen getötet worden und die Unmittelbarkeit des eigenen Lebensendes war überdeutlich geworden. Auf einen Schlag wurde die eigene Verwundbarkeit und lebensbedrohende Situation, in der wir leben, bewusst. Nach dem 11. September 2001 war die Welt wie verändert. Angst und Schrecken verbreiteten sich. Zwei Tage später, am 13. September des Jahres 335, vor mehr als anderthalb Jahrtausenden, genau vor 1691 Jahren, wurde die Konstantinische Basilika über dem Heiligen Grab in Jerusalem feierlich geweiht. Was für ein Gegensatz! Heute die Zerstörung, Leid und Tod, damals Freude über den auferstandenen Herrn und Segnung der heiligen Grabesstätte als Ort der Glaubensgewissheit unserer eigenen Auferstehung. Heute Entwurzelung, damals konkrete Bindung an die Hoffnung auf das ewige Leben. Liebe Schwestern und Brüder, der 13. September war damals auch der Jahrestag der Auffindung des Heiligen Kreuzes. Am Tag nach der Kirchweihe, also am 14. September, dem heutigen Tag, wurde den Menschen das Kreuzesholz Jesu gezeigt und im Aufblick auf das Kreuz schauten und schauen wir nicht nur auf die Kreuzesbalken, sondern auf den Gekreuzigten, der für uns sein Leben qualvoll hingegeben hat. So steht seitdem das Kreuz für Leid und Tod, aber auch für Liebe, Leben und Auferstehen. Denn Christus ist nicht tot geblieben, sondern von den Toten auferstanden und hat uns das ewige Leben ermöglicht. Daran erinnert uns auch heute die Jerusalemer Grabeskirche, die wir auch Auferstehungskirche nennen. Wir wissen, dass, solange wir leben, das Leid unverwechselbar zu unserem Leben gehört. Meine Mutter pflegte zu sagen, über jedem Haus steht ein Kreuz. Lassen wir uns aber auch vom Kreuz ermutigen, auf den Auferstandenen zu schauen und mit ihm und durch ihn auf das ewige Leben hinzuleben. Als die heilige Edith Stein von Westerbork in Holland nach Auschwitz in die Todeskammern transportiert wurde, hatte sie auf einen kleinen Zettel an ihre Oberin geschrieben, Ave Crux, Spes Unica. Sei gegrüßt, Kreuz, einzige Hoffnung. Dies habe ich mir als Bischofswahlspruch zu eigen gemacht. Ave Crux, Spes Unica. Sei gegrüßt, Kreuz, einzige Hoffnung. Möge auch Ihnen das Kreuz als Zeichen des Sieges nahe kommen und Sie innerlich froh machen. Ich wünsche Ihnen einen gesegneten Festtag der Kreuzerhöhung. Amen. So wollen wir nun um den Segen Gottes bitten. Der Herr sei mit euch.
2: Und mit deinem Geiste.
1: Der Name des Herrn sei gepriesen.
2: Von nun an bis in Ewigkeit.
1: Unsere Hilfe ist im Namen des Herrn,
2: der Himmel und Erde erschaffen hat.
1: Es segne euch und alle euch Anvertrauten der allmächtige Gott, der Vater und der Sohn und der Heilige Geist.
2: Amen.
1: Geht hin in Frieden. Haben Sie einen friedvollen Tag.
2: Dank sei Gott dem Herrn.
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1: Guten Morgen zur Lebenshilfe. Am Festkreuz Erhöhung begrüßt Sie herzlich Sabine Böhler. Vom Sinn des Kreuzes. Klinikseelsorger und Autor Pater Christoph Kreitmeier erschließt uns heute mit Hilfe des alten Kirchenliedes O du hochheilige Kreuze den tieferen Sinn des Kreuzes. Das Kreuz, liebe Zuhörer, ist das christliche Symbol schlechthin. Es steht für schweres Leid, welches Jesus Christus für die Menschen erlitten hat. Es steht aber auch als großes Pluszeichen da, welches auf die Erlösung hinter dem Leid hinweist. Jesu Kreuz zeigt uns Gottes radikale Liebe. Gott weicht der Dunkelheit, dem Leid dieser Welt nicht aus, sondern erlöst sie mit Hilfe des alten Liedes O du hochheilig Kreuze. Das ist im Gotteslob unter der Nummer 294 zu finden. Wird uns Pater Christoph Kreitmeier jetzt in der Lebenshilfe den tieferen Sinn des Kreuzes erschließen? Und Pater Christoph Kreitmeier, liebe Zuhörer, seien Sie gewiss, weiß aus eigener Erfahrung, im Erkennen des tieferen Sinnes können der Trost und die Kraft des Kreuzes hinter dem Schweren erscheinen. Persönliches Leid kann dann in die Gemeinschaft mit Christus eingebunden werden. Und dadurch bekommt es eine hoffnungsvolle und zuversichtliche Dimension. Und das nicht nur in der Theorie. Pater Christoph Kreitmeier war jahrelang Wallfahrtsseelsorger im oberfränkischen Kloster 14 Heiligen in Bad Staffelstein, ein beliebter Ausflugsort, wo er 1996, also vor 30 Jahren, zum Priester geweiht wurde. Das war schon am 1. Mai, das Jubiläum. Seit Juli 2017 wirkt Pater Christoph als Klinikgeistlicher und Seelsorger im Klinikum Ingolstadt und begleitet die vielfältig Erkrankten, die Sterbenden und auch ihre Angehörigen. Von dort ist er uns jetzt zugeschaltet und ich sende einen herzlichen guten Morgen nach Ingolstadt. Hallo.
2: Schönen guten Morgen.
1: Ja, jetzt freuen wir uns auf Ihre Gedanken vom Sinn des Kreuzes zu dem Lied 294 aus dem Gesangbuch, also dem katholischen Gotteslob, O du hochheilige Kreuze. Ich weiß nicht, liebe Zuhörer, ob Ihnen das sehr geläufig ist, dieses Lied. Es wird oft in der Passions- und Fastenzeit gesungen, bei Kreuzweg oder auch Kreuzandachten oder auch bei Verehrung des Kreuzes im Gotteslob. Und ich freue mich jetzt, Pater Christoph, dass Sie uns dieses Lied in Ihren Gedanken näher bringen werden.
2: Genau. Und wenn wir Glück haben, können wir nach dem Vortrag, der ungefähr so eine halbe Stunde dauern wird und die Hörerinnen und Hörer dann eingeladen werden, anzurufen und wir uns austauschen über das Geheimnis des Kreuzes, dann können wir das Lied wahrscheinlich auch noch hören. Ja, O du hochheilig Kreuze, Frau Böhler hat es angedeutet, dass ich da kein Theoretiker bin, sondern ich habe ganz bewusst meinen Primitspruch gewählt. Der ist im 1. Korintherbrief, im 1. Kapitel, ab dem Vers 20. Da geht es darum, dass die Weisheit Gottes die Welt nicht erkennt. Und so hat Gott beschlossen, allen, die glauben, durch die Torheit der Verkündigung die Rettung zu schenken. Und mein Primitspruch lautet, wir verkünden Christus als den Gekreuzigten. Er ist Gottes Kraft und Gottes Weisheit. Mein eigener Weg ging schon relativ bald los mit dem Kreuz. Ich habe eigentlich schon von klein auf immer den Kontakt mit Krankheit und mit Schmerz. Und deswegen wundert es mich nicht, dass ich in reiferen Jahren jetzt Krankenhausseelsorger geworden bin, seit 9 Jahren. Unter anderem neben vielen anderen Aufgaben hier in der Krankenhausseelsorge habe ich jetzt in diesen 9 Jahren ungefähr 3500 Menschen beim Sterben begleitet. Manchmal ganz kurz, manchmal über Wochen oder sogar Monate. Mit 16 Jahren hatte ich einen schweren Fahrradunfall, der bei mir alles veränderte. Ich war da mehrere Tage im Koma und dann wurde ich nachdenklich. Und heute weiß ich, dass das damit anfing, dass ich in dieses Kreuzesgeschehen hineingetaucht wurde und mich jetzt eigentlich gar nichts mehr wundert, nach 42 Jahren Franziskaner sein und 30 Jahren Priester sein, dass ich jetzt mit Kranken und Sterbenden und deren Angehörigen arbeiten darf. Ich möchte Ihnen heute dieses Geheimnis des Kreuzes ein bisschen näher bringen und wie Sie schon merken, nicht theoretisch, sondern wirklich praktisch, denn das Geheimnis des Kreuzes können wir nur in der Praxis erfahren. So erlebe ich eigentlich fast jeden Tag, dass Menschen mit dem Kreuz konfrontiert werden. Sie müssen wissen, unser Klinikum ist in Ingolstadt, ist das viertgrößte in Bayern und es ist über 40 Jahre alt als Gebäude. Und jetzt hören Sie genau hin. Damals war das noch selbstverständlich, dass in jedem Zimmer ein Kreuz an der Wand hängt. Es wurde jetzt vor ein paar Jahren entschieden, das Klinikum nicht als Ganzes neu zu bauen, sondern in einzelnen Abständen. Und ich bin darüber, in einzelnen Abständen zu restaurieren. Ich bin darüber sehr dankbar, denn ich sehe es an den neuen Stationen, es gibt keine Kreuze mehr in den Zimmern. In den alten Zimmern sind sie noch da. Und ich merke auch, dass die Menschen, vor allem die Älteren, aber nicht

Assisi, dessen besonderes Jubiläumsjahr seines Sterbens wir ja feiern, Anfang Oktober, 800 Jahre, dass er jedes Mal, wenn er an einem Kreuz vorbeikam, sich hingekniet hat und ein Gebet gebetet hat, das wir Franziskaner und Franziskanerinnen auf der ganzen Welt immer wieder vor dem Kreuz beten. Wir beten dich an, Herr Jesus Christus, und preisen dich hier und in all deinen Kirchen auf der ganzen Welt, weil du durch dein heiliges Kreuz die Welt erlöst hast. Mit Hilfe des Liedes, das schon erwähnt wurde, O du hochheilig Kreuze, ein altes Passionslied, möchte ich nun in das Geheimnis des Kreuzes eintauchen. Die ersten drei Strophen heißen, O du hochheilig Kreuze, daran mein Herr gehangen, in Schmerz und Todesbangen. Allda mit Speer und Nägeln, die Glieder sind durchbrochen, Händ, Füß und Seit durchstochen. Wer kann genug dich loben, da du all Gut umschlossen, das je uns zugeflossen. Denken wir einmal 500 Jahre zurück. Wir befinden uns in Colmar, bei den Antonitern, im Antoniterkloster. Und wenn ich jetzt den Namen sage, dann werden die meisten sofort ein Bild vor Augen haben, der berühmte Isenheimer Altar. Er stand da und er steht auch heute noch da. Er ist von Matthias Neidhardt gemalt worden und gehört zu den ausdrucksstärksten Darstellungen des Leidens und der Auferstehung Jesu Christi. In diesem Kloster der Antoniter wurden Menschen gepflegt, die von schrecklichen Seuchen befallen waren. Der Gekreuzigte ist als einer von ihnen dargestellt, so sagt Kardinal Josef Ratzinger in einer Schrift. Der Gekreuzigte ist als einer von ihnen dargestellt, von der dunkelsten Qual jener Zeit, von Pestbeulen am ganzen Körper zerschunden. Vor diesem Bild beteten die Mönche mit ihren Kranken, die Trost fanden in der Erkenntnis, dass in Christus Gott mit ihnen litt. In dieser Kirche waren keine Bänke, so wie heute, sondern die Kranken wurden mit ihren Krankenbahren so in Richtung Kreuz aufgerichtet, dass sie das Kreuz sahen. Das Kreuz war den Mönchen aber mehr als ein Trost. Es war ein Wegweiser ins Leben hin zu den Menschen. In ganz Europa unterhielten die Antoniter Hospitäler, in denen sie Christus in den Leidenden wiedererkannten und seine Wunden pflegten. Der französische Schriftsteller, den wir alle kennen, Antoine de Saint-Exupéry mit seinem kleinen Prinz, erwähnte einmal, was ich am tiefsten verabscheue, das ist die Rolle des Zuschauers, der unbeteiligt tut oder ist. Man soll nie zuschauen. Man soll Zeuge sein, mittun und Verantwortung tragen. Ich habe im Laufe meiner 40, 42, 43 Jahre Franziskaner schon alle möglichen Aufgaben gehabt. Pfarrseelsorge, Kurseelsorge, Krankenseelsorge, Wallfahrtsseelsorge und jetzt ganz besonders intensive Krankenhausseelsorge. In meiner Ausbildung zum Krankenhausseelsorger, da muss man eine besondere Ausbildung machen, die es ganz schön in sich hat. Das war in Großhadern in München, sagte der evangelische Pastor, der zusammen mit der katholischen Pastoraltheologin diesen Kurs leitete, gegen Ende der Ausbildung zu uns, und das werde ich nie vergessen, Gott liegt im Krankenbett. Genau so ist es. Gott liegt im Krankenbett. So kann ich ganz anders im Umgang mit den Kranken umgehen.
Auch meine eigene Geschichte, die schon

0: einiges erlitten hat. Ich erwähne nur eine Krebserkrankung, die ich vor 7 Jahren durchmachen musste. Meine eigene Geschichte zeigt mir, dass es wirklich wichtig ist, nicht die Zuschauerrolle zu haben. Und da diese Kraft zu entdecken, die die Antonitermönche noch gekannt haben. Das Kreuz anschauen und dabei Kraft finden. Die 4. Strophe im Lied, O du hochheilig Kreuze, heißt, du bist die sichere Leiter, darauf man steigt zum Leben, das Gott will ewig geben. Stellen Sie sich vor, es ist wirklich ein Albtraum, in einem Haus von einem Feuer eingeschlossen zu sein. Die Fluchtwege sind abgesperrt. Der Sprung in die Tiefe bedeutet den sicheren Tod. Da gibt es nur eine einzige Rettung, nämlich, dass jemand von außen kommt mit einer Leiter, um mich herauszuholen. Es müssen nicht die Brände sein, die uns von jeder Hoffnung abschneiden, aber wir kennen sie alle, dass in manchen Lebensgeschichten es keine Fluchtwege mehr gibt. Der gläubige Mensch weiß und hofft, dass Gott eine Leiter anlegt. Das Kreuz deines eigenen Leides ist diese Leiter. Das Kreuz wird dich Sprosse für Sprosse aus deiner Enge und Abgeschlossenheit herausführen. Das Kreuz, so sagt Bernhard von Clairvaux, der eine ganz besondere Kreuzverehrung an den Tag legte, nämlich seit Bernhard von Clairvaux wird Jesus am Kreuz nicht mehr als der herrschende König gezeigt, sondern als der leidende Mensch. Bernhard von Clairvaux sagt, das Kreuz ist eine Last von der Art, wie es die Flügel für die Vögel sind. Sie tragen sie aufwärts. Schwestern und Brüder, liebe Zuhörerinnen und Zuhörer, ich habe gerade das Kreuz in den Krankenzimmern erwähnt, das bei uns in Ingolstadt noch da ist. Wir leben in einer Zeit des Wandels. Wir wissen es alles, nicht nur der ehemalige Bundeskanzler Scholz sagte es, Zeitenwende. Wir erleben immer mehr, dass Gott verlustig geht in unserer Gesellschaft. Ganz viele Menschen brauchen keinen Gott mehr. In Bayern sind wir gesegnet, dass wir noch sehr viele Martal- und Wegkreuze haben, die Gott sei Dank noch da sind und uns darauf hinweisen, dass unser Lebensweg immer wieder begleitet wird durch einen, der am Wegrand steht, der den Weg aber mitgeht. Von meinem Vater habe ich gelernt, Gott hab ihn selig, dass jedes Mal, wenn man ein Kreuz sieht, dass man sagt, gelobt sei Jesus Christus. Je älter ich werde, desto mehr erinnere ich mich an dieses Beispiel meines Vaters. Die 5. Strophe des Liedes heißt, du bist die starke Brücke, darüber alle Frommen wohl durch die Fluten kommen. Wir leben in unserem Land Deutschland und da ist sehr viel Marode. Nicht nur innere Einstellungen, sondern auch Brücken, Straßen, Schienen. Vieles muss jetzt mit ganz viel Geld in die Hand genommen werden. Unzählige Brücken müssen restauriert werden oder abgerissen und erneuert werden. Verlässliche Brücken, das gehört zu den größten Kulturleistungen der Menschheit. Über Abgründe Brücken zu bauen. Der große Brückenbauer, der Pontifex, ist Jesus Christus. Pontifex, Brückenbauer. Christus füllte die Kluft aus zwischen Himmel und Erde, zwischen Gott und Mensch. Mit seinem Kreuz hat er eine Brücke geschlagen aus unserer Welt hinüber in die andere Welt, in die Welt des ewigen Lebens. Du bist das Siegeszeichen, heißt es in der sechsten Strophe, davor der Feind erschricket, wenn er es nur erblicket. Du bist das Siegeszeichen, davor der Feind erschricket, wenn er es nur erblicket. Für mich eine wunderbare Strophe, denn ich habe den Namen Christoph bekommen bei meiner Taufe und habe ihn auch ganz bewusst wieder gewählt bei meinem Ordensnamen. Und der Christophorus war dann der Legende nach einer, der hieß zuerst Reprobus, auf der Suche nach dem höchsten König. Und so diente er lange Zeit einem König, der aber Angst zeigte gegenüber dem Teufel. So kündigte Reprobus seinen Dienst und suchte den Teufel und fand ihn. Er diente ihm. Aber an einer Wegkreuzung, wo ein Kreuz stand, wich der Teufel aus. Reprobus fragte ihn, warum er da Angst zeige. Er wich aus, aber Reprobus erkannte, der Teufel hat Angst vor dem Gekreuzigten. Und so suchte er diesen. Er fand einen Einsiedler an einer Wasserfurt und fragte er, wie finde ich den Gekreuzigten? Er sagte zu ihm, bleib da, diene Gott, trag die Menschen über den Strom des Wassers, werde selbst eine Brücke. Und das tat er 40 Jahre lang und wurde zum Christusträger. Der Feind erschrickt, wenn er es erblickt, das Zeichen, das Siegeszeichen. Es gibt in den römischen Katakomben, das wurde 1856 bei Ausgrabungen entdeckt, gibt es eine Darstellung, wo eine Spottzeichnung, ein Graffiti an der Wand gezeichnet ist. Das stammt aus der Zeit ungefähr 126 nach Christus. Es ist ein Spottkreuz, denn der Gekreuzigte hat einen Kopf eines Esels. Ein Junge steht davor und betet den gekreuzigten Esel an und darunter spottend Alexamenos betet seinen Gott an. Der Christ ist ein Depp, der einen Esel anbetet. Ja, das Spottkreuz. Er hat aber das Spottkreuz, der Alexamenos, als Siegeszeichen erfahren, denn er war einer derer, die dann zu den Märtyrern wurden. Wir, verehrte Zuhörerinnen und Zuhörer, hören jetzt die siebte Strophe. Du bist der Stab der Pilger, daran wir sicher wallen, nicht wanken und nicht fallen. Kennen Sie noch das Bild vom Papst Johannes Paul II., wie er sich an seinem Bischofsstab, der oben ein Kreuz abbildete, das sich nach außen bog? Immer wieder hat er sich daran festgehalten, sich daran abgestützt. Sie kennen sicher diese Bilder. Ich habe sie tief abgespeichert. In meinem Krankenhaus, in dem Krankenhaus, wo ich arbeite, ist eine Hilfe, sind die Krücken. Krücken sind ein Kreuz. Wenn du Krücken brauchst, dann hast du Schmerzen, dann bist du behindert, dann kannst du nicht mehr richtig gehen, irgendetwas ist kaputt. Krücken sind der Ersatz, ein Stück durchkreuztes Leben. Gott teilte uns nicht per Einschreiben unsere Erlösung mit, er wurde Mensch und zwar ganz. Gott ging freiwillig an Krücken, um aus der Schwachheit heraus die Erlösung voranzubringen. Das Kreuz wurde zu unserer größten Krücke. Wenn du nicht mehr weiter kannst, dann lerne, wie Papst Johannes Paul II., dich am Kreuz festzuhalten und dich daran zu stützen. Die achte Strophe heißt: Du bist des Himmels Schlüssel, du schließest auf das Leben, das uns durch dich gegeben. Das größte Kreuz im Leben eines Menschen ist der persönliche Tod. Ich darf das jeden Tag fast erfahren. Ich muss das jeden Tag fast erfahren. Letzte Woche zwei Anfang 40-jährige Frauen und eine 14-jährige in der Notaufnahme. Das größte Kreuz im Leben eines Menschen ist der persönliche Tod. Ida Friederike Görres sagt einmal: Sterben ist eine Geburt, die jeder alleine durchmachen muss. Das glaube ich auch. In meinem Buch Welche Farbe hat der Tod? Habe ich einen Vergleich zwischen Sterben und Geborenwerden in einem Kapitel dargestellt. Christen glauben, dass das Kreuz des Todes über Wert und Unwert im eigenen Leben entscheidet. Im Tod erfährt unser Leben aber nicht kalte Gerechtigkeit, sondern gerechte Liebe. Wir werden im Tod durch Jesu Christi Nähe erlöst und ins Licht geführt. Immer wieder darf ich versuchen, den Angehörigen eines Sterbenden oder eines Verstorbenen dies zu zeigen, anhand vor allem des Sakramentes der Krankensalbung. Ich darf dieses wunderbare Sakrament zeichenhaft spenden und ich darf Ihnen sagen, da habe ich schon wunderbare Tröstungen erlebt. Menschen, die so trostlos sind, weil ihr lieber Mensch stirbt, sie kommen auf einmal auf eine neue Stufe der Reifung. Das Kreuz hilft dir, durch die verschiedenen Stufen deines Lebens zu gehen und daran zu reifen. Deshalb die neunte und die zehnte Strophe des Passionsliedes: Zeig deine Kraft und Stärke. Beschütz uns all zusammen durch deinen heiligen Namen, damit wir Gottes Kinder in Frieden mögen sterben, als deines Reiches Erben. Zeig deine Kraft und Stärke. Beschütze uns all zusammen durch deinen heiligen Namen, damit wir Gottes Kinder in Frieden mögen sterben, als seines Reiches Erben. Wir erleben das Kreuz als eine Hilfe. Ganz viele Menschen haben immer noch das Kreuz um ihren Hals als Schmuckstück. Ich habe um meinen Hals drei Schmuckstücke. Einen Engelsflügel, der mich erinnert an eine Begegnung von einem Kommandanten eines Fliegerhorstes hier in unserer Nähe, der an Krebs sterben musste und seine Frau so einen Flügel hatte. Ich habe sie gefragt, wo ich den herbekommen kann, und seitdem habe ich den um meinen Hals. Erinnert mich, dass wir begleitet werden von geistigen Wesen, von Engeln, die uns helfen. Dann habe ich eine Mutter Gottes Maria um den Hals. Das hat mir eine Dame geschenkt, die 3,5 Monate in der Psychiatrie war mit Depression. Sie war ganz viel bei uns in der Kapelle und hat am Ende dem Oberarzt gesagt, nicht die Tabletten, auch nicht die Psychologie und die Psychiatrie haben mir letztlich geholfen, sondern mein Glaube und die Kapelle und die Mutter Gottes. Und ich habe seit kurzem ein drittes Zeichen um meinen Hals und das werde ich dann dabei belassen, diese drei Symbole. Es ist ein kleines schwarzes Kreuz aus Naturstein mit einem kleinen Diamanten in der Mitte. Auch dieses hat mir eine Frau geschenkt, die als Freundin in der Endphase einer schweren Krebserkrankung sterbenden Frau sie begleitete. Ich werde diese drei Symbole in Ehren halten, die mir zeigen, unser Leben hier in dieser Realität ist nicht das Einzige. Wir werden begleitet durch göttliche Kräfte. Zeig deine Kraft und Stärke, beschütz uns all zusammen durch deinen heiligen Namen. Jetzt Ende dieses Monats wird mein neuestes Buch erscheinen, das heißt Das Dunkle umarmen, Franz von Assisi als positives Beispiel im Umgang mit Krankheit und Leid. Franz von Assisi erwähnt in seinem berühmten Sonnengesang genau dieses Phänomen, dass wir in Frieden sterben wollen. In Frieden sterben können wir, wenn wir mit Jesus Christus zusammengehen, wenn wir auf ihn schauen, wenn wir auf ihn vertrauen. Der Schriftsteller Paul Claudel erzählt in seinem Stück Der seidene Schuh, wie Piraten ein Schiff überfallen. Sie rauben es aus und binden den Kapitän an einen Schiffsmast und versenken das Schiff. Der Kapitän soll mit seinem Schiff untergehen. Doch der Mast löst sich aus dem untergehenden Schiff und trägt den Kapitän an der Oberfläche des Meeres. Kardinal Ratzinger hat in seiner Einführung des Christentums in seinem weltberühmten Buch genau auch diese Szene erwähnt. Wir sind Menschen, die auf einem unendlichen Ozean dahinschwimmen und uns an dem Kreuz festhalten können, an der Planke im unendlichen Ozean. Der Kapitän soll gesagt haben, das Kreuz, das mich fesselt, rettet mich. Zum Abschluss meines Vortrages, der natürlich alles nur anschneiden kann, darf ich mit Karl Rahner beten. Gott, ich bitte dich um die Gnade, in allem Leid meines Lebens das Kreuz deines Sohnes zu erkennen. Lass mich im Schmerz nicht bitter werden, sondern reif, geduldig, selbstlos und milde. Gib mir Sehnsucht nach dem Land, in dem kein Leid mehr wohnt. Und gib mir Sehnsucht nach dem Tag, wo du jede Träne abwischen wirst von den Augen derer, die dich geliebt haben. Sie haben selbst im Schmerz an deine Liebe und in tiefer Nacht an dein Licht geglaubt. Das Kreuz meines Herrn sei mir Vorbild, sei meine Kraft, sei mein Trost, sei die Lösung aller dunklen Fragen, das Licht aller Nächte. Im Kreuz kommt mir meine ganz persönliche Zukunft entgegen. Im Kreuz meines Herrn allein ist Heil und Hoffnung für alle. Amen. Vielleicht können wir ja das Lied O du hochheilig Kreuze hören und wir laden jetzt alle Zuhörerinnen und Zuhörer ein, sich mit uns auszutauschen.
1: Das sagt Pater Christoph Kreitmeier. Er lädt Sie ein. Mein Name ist Sabine Böhler. Sie hören Radio Horeb, Hören mit dem Herzen. Und ich sage erstmal Amen zu dem tiefen Gebet. Und ich sage Amen zu allem, was Pater Christoph jetzt an Gedanken angeschnitten hat. Und ich möchte Sie einladen, liebe Hörerinnen und Hörer, wie erleben Sie das Kreuz, das alltägliche Kreuz, aber auch die Kreuze in der Welt, die Kreuze, die Sie miterleben. Die Nummer, unter der Sie anrufen können, um auch mit Pater Christoph ins Gespräch zu kommen, vielleicht haben Sie Fragen, vielleicht möchten Sie seine Gedanken zu dem Gotteslob-Lied O du Hochheiligkreuze, das ist die Gotteslob Nummer 294 und das Lied werden wir natürlich auch gleich hören. Vielleicht haben Sie auch Gedanken dazu, vielleicht ist das Lied Ihnen auch schon nachgegangen. Die Nummer, unter der Sie jetzt anrufen können, das ist die 089-517-008-008. Ich sage nochmal die Hörertelefonnummer. Vielleicht hören Sie eine Bandansage, weil Sie noch nie angerufen haben. Diese weist nur auf unsere Datenschutzbestimmungen hin. Also der Anruf verursacht keine zusätzlichen Kosten. Die Nummer 089-517-008-008 vom Sinn des Kreuzes, heute unser Thema in der Lebenshilfe. Und jetzt hören wir das Gotteslob-Lied O du Hochheilig Kreuze.

0: Schön, dass Sie eingeschaltet haben hier bei Radio Horeb, Ihrer christlichen Stimme in Deutschland. Pater Christoph Kreitmeier ist heute hier in der Lebenshilfe zu Gast und wir haben eben Gedanken von ihm gehört vom Sinn des Kreuzes. Und wir haben Sie eingeladen, liebe Hörerinnen und Hörer, mit uns Erfahrungen zu teilen, ja, Fragen zu stellen. Und das angerufen hat Ilona Jensen aus Bad Wildungen in Hessen, hat sie uns erreicht. Grüße Gott, guten Morgen, Frau Jensen.
1: Ja, guten Morgen und guten Morgen, Herr Pfarrer. Also es ist so im Alter, ich werde ja jetzt auch 80 und da kann man, wenn man die Weltgeschichte sieht und die schrecklichen Sachen, man kann eigentlich nur noch beten und das mache ich ja auch, aber dieses Beten, das, damit man auch noch Halt kriegt, wenn man so, das schaffen mir dann die guten, erstmal die guten Vorträge in Radio Horeb, aber auch Theologen, wo ich sage, also die geben mir Halt. Ich meine, Kardinal Ratzinger ja sowieso. Und vor Tagen war ich wohl so im Tief und da denke ich, mein Gott, also ist ja ganz schlimm und so. Und dann kam noch, ich weiß ja nicht, ob das, das können ja keine Hirngespinste sein. Da war auf einmal der Kardinal Prinz bei mir und da habe ich so einen festen Halt gekriegt. Und da habe ich bei mir gedacht, du bist ja noch nicht heilig gesprochen, aber du gibst mir Halt in dieser schrecklichen Zeit. Das ja. Wollte ich nur sagen. Also ich bin nicht verrückt, ne? Aber es ist so, wir geben einfach vor allen Dingen die Heiligen, die geben mir Halt im Leben und ich kann in meinem Alter nur noch beten. Mhm. Und dann wollte ich noch sagen, Don Helder Camara, der hat ja mal gesagt, wenn meine Tür Christus ist, kommt es darauf an, einem jedem Bruder zu helfen, dass er den Weg findet und auf dem er selber bleibt. Und das habe ich oft draußen, dann warte ich auf den Bus und auf einmal ist da einer und ja, und dann, man merkt ja, so viele haben ja Kummer und so, ja, und dann versuche ich irgendwie was Schönes zu sagen. Ja, und dann bin ich froh und der andere auch.
0: Wunderbar, Frau Jensen, hören wir Pater Christoph, danke.
2: Ja. Also gut, ich greife nur das mit dem Kardinal Frings auf, dass der auf einmal bei Ihnen sei. Ja, das ist nicht verrückt. Das ist ganz normal, nämlich die geistige Welt, in der unsere Vorausgegangenen sind, die bricht manchmal in unsere Welt herein. Und das sage ich auch zu den Trauernden, wenn Menschen sterben oder verstorben sind, dass sie auf Empfang bleiben sollen. Denn ihr Lieber, der da jetzt geht und sich auf den Weg macht, der wird sich bei Ihnen irgendwann mal zeigen. Also wir leben mit der geistigen Welt, der Welt der Ewigkeit zusammen. Vielen Dank für Ihren Beitrag.
0: Danke, Frau Jensen. Grüße. Annette Helm aus Berlin. Sie sind jetzt live auf Sendung hier in der Lebenshilfe.
3: Hallo, guten Morgen. Ich muss gestehen, ich habe mehrere Kreuze. Zum einen, ich habe zig Lebensmittelunverträglichkeiten. Ich kann kaum was essen. Und dann kam in diesem Jahr eigentlich eine Brustkrebserkrankung. Ich musste im Mai operiert werden. Und als ich das erfahren habe, habe ich morgens in der Badewanne gesessen und habe bitterlich geweint. Sie müssen wissen, ich bin Autorin eines Fantasy-Science-Fiction-Abenteuers ab dem 12. Lebensjahr. Und da habe ich vorgehabt, Jesus mit in meine Geschichte zu bringen. Und ja, dann bin ich operiert worden und die Ärztin kam dann zu mir und sagte, sie haben ganz großes Glück gehabt, weil sie das super schnell ertastet haben und sie haben eine zweite Chance, ihre Geschichte zu schreiben. Sie haben alle Möglichkeiten der Welt, nutzen Sie diese Chance, auch wenn Sie blind sind, auch wenn Sie Unverträglichkeiten haben. Und das habe ich gemacht. Und seitdem ist Jesus mein bester Freund geworden. Als Bärchen in meiner Sammlung, sowie auch als christlichen Glauben. Ich kann es nicht glauben. Also das ist echt irre.
2: Ja, genau. Echt irre. Ich bin beeindruckt. Herzlichen Dank fürs Teilen.
0: Alles Gute weiterhin für Sie und Gottes Kraft und Segen. Aus Stuttgart hat uns eine Hörerin erreicht. Guten Morgen.
4: Guten Morgen. Grüß Gott.
1: Mich hat der Gottesdienst heute sehr bewegt, muss ich sagen, zum Festkreuz Erhöhung. Er war außergewöhnlich für mich, weil ich auch eine große Beziehung zum Kreuz habe. Dazu muss ich sagen, ich selber habe vor circa 14 Jahren ein Feldkreuz in Stuttgart gestiftet, aber leider war es nicht möglich, dass ich einen Christus da drauf machen konnte. Es ist ein schönes, großes Zeichen, etwa 3 Meter hoch, direkt, wo tausende Bahnenleute täglich vorbeikommen, in der Form eines Kreuzes, also wie Jesus die Arme ausgestreckt hat, kann man sehen, ist aus Kortenstahl, außen das Leid, rüstend, aber doch nicht durchrüstend, wie Schiffsrümpfe gemacht, hält immer, innen vergoldet mit echten Goldplättchen, die leider nicht halten, wurde schon 2-mal nachgebessert und im Moment bin ich dabei, das neu zu renovieren lassen. Dann kommt aber leider nur eine Goldfarbe rein, die die Witterung auch standhält.
0: Aber was war die Intention für Sie, dieses Kreuz zu stiften?
1: Also es war der Dank. Ich bin in Stuttgart geboren und 1943 ausgebombt worden. Alles war kaputt, wir mussten weg. Mhm. Der Vater im Krieg, bin dann zum Glück auf der Schwäbischen Alb bei der Großmutter sehr arm aufgewachsen.
0: Aber wir haben noch viele Hörer, vielleicht, dass Sie uns, die wollen wir natürlich auch auf Sendung nehmen, aber dass Sie uns kurz sagen, ja, als Dank haben Sie dieses Kreuz aufgestellt.
2: Und da würde ich gerne.
1: Ich bin jetzt 90 Jahre und wollte das noch hinkriegen. Und dahinter eine Bank, eine sehr lange Bank, also wo man sich auch setzen kann. Mhm. Und inzwischen, es wurde sehr abgelehnt. Auch der evangelische Pfarrer hat gesagt, 400 Jahre war hier kein Kreuz, wir brauchen das nicht. Mhm. Und ich habe es dann irgendwie durchgesetzt. Und ich bin jetzt sehr glücklich und dankbar, dass ich es wenigstens so habe.
2: Ich möchte jetzt das aufgreifen. Danke für diese tolle Geschichte. Und an alle Hörerinnen und Hörer einen kleinen freundlichen Appell senden. Deutschland, Österreich, Schweiz. Unser Land ist in, unsere Länder sind im Wandel. Gott wird immer weniger wahrgenommen. Diese alte Dame mit 90 Jahren hat sich nicht abbringen lassen von diesem Zeichen der Dankbarkeit. Nicht einmal gegen den evangelischen oder es kann auch der katholische gewesen sein, egal, Geistlichen, der das nicht wollte. Toll. Lassen Sie sich nicht abbringen und wenn irgendwie möglich, ich kenne ja auch jemanden, der das durchgebracht hat gegen die Stadtverwaltung und heute sind die Leute froh, wenn möglich, bringen Sie bitte in unsere Landschaft solche religiöse Symbole wieder neu, dann geht Gott nicht verloren.
0: Wunderbar, danke für Ihren Anruf, Grüße nach Stuttgart. Frau Egging, Sie sind jetzt unsere nächste Hörerin aus Bergheim.
4: Ja, grüß Gott und guten Morgen. Ich möchte sagen, dass Gott die Liebe ist und für jeden Menschen das Beste möchte und die Freude. Das ist grundsätzlich, er hat unsere Leiden getragen. Also er will, dass wir befreit werden aus unseren Gefangenschaften, Knechtschaften. Und die eigentliche Knechtschaft ist ja die Knechtschaft der Sünde. Dass wir getrennt sind von Gott. Wie können wir wieder die Verbindung mit Gott aufnehmen? Durch die Sakramente und in der Heiligen Eucharistie. Nochmal ist Jesus so süß und gut und die Mutter Gottes führt uns zu Jesus. Ich habe jetzt vor dem Kölner Dom die Freikirche mit Menschen der Freikirche gesprochen. Die glauben nicht an die besondere Stellung der Mutter Gottes, aber ja, bestimmte Kirchenlehrer sagen ja, sie ist der beste Weg, um zu Gott zu finden und sozusagen die Sekretärin, um mit Jesus in Verbindung zu stehen. Und sie zertritt ja der Schlange in uns selber auch und um uns herum zertritt sie allem Bösen den Kopf.
2: Also danke.
4: Das Böse ist auch, dass wir ja die Kreuze in unserem Leben Gott schenken. Mhm. Es ist nicht gut, es ist wirklich eine Torheit und es schmerzt und es schreit in uns. Aber wenn wir dann uns überwinden können, dieses Schreien und diese Torheit und diese Bosheit, dass wir die Gott aufopfern und mit seinem Kreuz verbinden, dann hat Jesus in uns gewonnen und wir haben gewonnen. Und wir haben dann Schätze in der Ewigkeit, die wir ja sammeln wollen und dürfen.
2: Sehr gut. Ich greife das Bild auf mit der Sekretärin, Maria als Sekretärin. Ich erhöhe das noch. Sie ist nicht nur Sekretärin, sondern Chefsekretärin, geschäftsführende Assistentin. Ohne sie läuft nicht viel. Dankeschön. Tschüss.
0: Ja, tschüss, dem schließe ich mich an. Martin Fritsche aus dem hessischen Herborn, Sie sind unser nächster Gast in der Lebenshilfe.
5: Hallo, guten Tag, vielen Dank für diese zentrale Sendung. Ich habe eine Frage. Warum haben denn der evangelische EKD-Ratsvorsitzende Bedford Strom, aber auch der katholische Barks bei dem Gang auf den Tempelberg beide die Kreuze abgenommen und sind da sozusagen als Privatperson und Verleugner des Kreuzes darauf gegangen? Zweite Frage, als der Papst Franziskus in Istanbul war, hat er auch das Kreuz abgenommen, als er in die Blaue Moschee gegangen ist? Das sind die Fragen, die ich habe.
0: Mal sehen, ob Pater Christoph darauf eine Antwort hat. Pater Christoph.
2: Also interessante Fragen. Ich würde Sie bitten, den Papst Franziskus können Sie nicht mehr fragen, aber Sie können das im Internet nachforschen. Die anderen beiden erwähnten, also die machen das nicht aus Feigheit. Ich kann mich erinnern, dass ich da was gelesen habe und dann wird das als Feigheit ausgelegt. Ich habe irgendwie gelesen, Bedford Strom, den ich sehr schätze, und Kardinal Marx, den ich auch schätze, beide haben das aus Toleranz, jetzt kann man sagen, das ist eine falsche Toleranz gegenüber den Moslems. Kann man meinen, kann man sagen, vielleicht ist es besser, nicht zu provozieren, aber vielleicht ist es auch manchmal besser, das Kreuz zu behalten. Sie müssten sie persönlich fragen.
0: Lassen wir so stehen, Herr Fritsche. Grüße nach Herborn, auf Wiederhören. So, Frau Maus aus Wien. Hallo, haben wir Sie jetzt in der Leitung?
6: Funktioniert es jetzt?
0: Ja, ich höre Sie. Ich höre Sie. Bitte.
2: Das wäre ja schade, weil Wien, sage ich schon, Wien ist eine meiner Lieblingsstädte, wenn Sie jetzt nicht da wären.
6: Oh, das freut mich sehr. Ich bin zwar nur bei meinem Sohn in Obhut, weil ich Hüft-OP hatte.
2: Oh ja.
6: Aber ja, da bin ich jetzt gut aufgehoben. Und bin froh, dass ich Sie jetzt erreiche. Wie gesagt, ich bin 80, schon vieles erlebt, auch viele Schikanen und vor allem viele Kreuze hatte ich schon zu tragen. Besonders als es um unsere Eltern ging, die Schwägerin wollte es nicht, dass ich sie pflege, obwohl es Vater sich sehr gewünscht hätte, die Eltern. Und auch in der Nachbarschaft werde ich angefeindet, durch meinen Glauben wurde ich ausgeschlossen aus der Gemeinschaft. Aber ich fühlte mich immer gut, weil ich Gottes Wort hörte. Am nächsten Tag in der Heiligen Messe habe ich schon gehört, und sie werden euch aus euren Gemeinschaften ausschließen. Und eines Tages es ist schon einige Jahre her, unsere Eltern konnten heimgehen, in Frieden heimgehen. Und da habe ich erlebt, am Weg zur Abendmesse fiel mir ein, dass kein Kreuz heute zu tragen war. Und stellen Sie sich vor, ich habe mich schon gefreut, aber es war für mich ein verlorener Tag. So habe ich das empfunden, weil wirklich die Herrlichkeit seiner Kirche entspringt dem Kreuz. Und das ist auch meine Erfahrung. Und ich erhoffe mir Großes mit unserer Himmelsmutter im Heiligen Geist von unserem Herrn. Auf das hoffe ich noch.
2: Ja, vielen Dank. Ich wünsche Ihnen jetzt, dass Sie gut rekonvaleszieren. Bei Ihrem Sohn habe ich noch in Erinnerung. Das finde ich ganz toll. Schauen Sie, das, was Sie Ihren Eltern gegeben haben, kriegen Sie jetzt von Ihrem Sohn zurück. Super.
6: Amen. So ist es schön, ja.
0: Alles Gute für Sie.
6: Wiederhören.
0: Ja, Grüße nach Wien. Ja, jetzt aus Trier ist die Paula Schulz am Telefon. Guten Morgen, Frau Schulz.
7: Guten Morgen. Ich habe ein Gebet vor dem Kreuz zu beten, ein ganz kleines Gebet.
2: Wunderbar.
7: Und zwar heißt es, im schönen Tempel der Natur siehst du des großen Gottes Spur. Doch willst du ihn noch größer sehen, so bleib vor seinem Kreuze stehen. Amen.
2: Vielen Dank. Das ist ein Doppelpunkt gegenüber dem, dass viele Menschen sagen, sie brauchen keinen Gott, sie brauchen keinen Christus, denn sie haben ja die Natur. Die Natur ist ein Weg zu Gott, aber das Kreuz in der Natur zeigt die wirkliche Erlösung. Die Natur ist nämlich nicht unbedingt heilig. Die Natur kann sehr brutal sein und die Natur kann sehr Heimat und Geborgenheit gebend sein. Aber Jesus Christus ist da viel mehr. Er ist mehr als die Natur. Er ist die Antwort auf alle Sinnfragen, vor allem des Leidens. Dankeschön für das Gebet.
0: Ja, vielen Dank, Frau Schulz. Jetzt, wir haben noch ein paar Minuten Zeit, können wir noch mit Frau Reiter sprechen aus Augsburg. Guten Morgen.
8: Können wir noch mit Frau Reiter sprechen aus
0: Augsburg. Oh, auch das Radio an, machen Sie es bitte.
8: Mit Frau Reiter sprechen aus.
0: So.
9: Ja, hallo.
0: Guten Morgen, Frau Reiter. Radio ist aus, ich höre es. Sie sind live auf Sendung.
9: Ja, danke Ihnen allen. Guten Morgen. Und ich habe mit Interesse jetzt den Herrn Kreitmeier, den Pater Kreitmeier gehört und bin selbst, will dazu was sagen zu Kreuz und Kliniken. Ich habe noch eine Oberin im Vincentinum, ist vielleicht einigen bekannt, die aus der Gegend sind, noch erlebt, als sie mir sagte, sie hat noch gerade geschafft, in den Zimmern die Kreuze noch zu erhalten. Also der Kampf lief schon gegen die Kreuze vor ungefähr 20 Jahren oder 15 Jahren bestimmt. Und das fand ich, das war, wie gesagt, von Nonnen geleitet. Und jetzt ist es in die Oberschara-Gruppe gekommen. Und da ist natürlich eine andere Weden, natürlich ein ganz anderer Wind, nicht mehr religiös, sondern eben weltlich. Und ich selbst habe die Erfahrung auch im hier großen Klinikum gemacht. Mein Partner 2008, der in der Intensiv lange lag, 3 Monate, und da war kein einziges Kreuz mehr zu sehen. Ich weiß nicht, ob auf Station, das habe ich nicht mitgekriegt, aber gerade in der Intensivstation, wo die Leute nicht mehr sprechen können, Sie wissen das, Pater Kreitmeier, wie das da aussieht, bin ich überzeugt, und da bräuchten die nämlich ein Kreuz und der Hilfe. Und da ist nirgends auch Möglichkeit, eins anzubringen. Ich habe versucht, meinem Partner da, um das Handgelenk das zu legen. Ich weiß nicht, ob das dann abgenommen wurde oder irgendwas. Da darf ja nichts mehr an die Menschen hin. Und ich finde das sehr bedauerlich, dass sie gerade in der größten Not...
2: Ja, ich habe eine Idee.
9: Bitte?
2: Ich habe eine Idee.
9: Ah ja.
2: Um das auch leicht abzukürzen wegen der Zeit. Ich danke Ihnen für Ihren Hinweis. Die Zeiten, dass Ordensfrauen vor allem Krankenhäuser geführt haben, sind leider vorbei. Diese Zeiten werden auch so nie mehr kommen. Wir haben noch ein paar barmherzige Brüder, Krankenhäuser und sonstige, aber es wird immer weniger. Diese Möglichkeit des religiösen Zeichens im öffentlichen Raum. Aber ich erlebe die Möglichkeit und erwähne ein Beispiel. Ein schwerkranker Mann hat seinen Sohn gebeten, er wurde eingeliefert in ein Krankenhaus, wo kein Kreuz war im Zimmer. ein Kreuz mitzubringen. Und der Sohn, der ihn dann sehr schnell besuchte, hat ein Kreuz mitgebracht von zu Hause, eins, das man aufstellen kann, ein kleines. Das hat er auf seinem Nachtkasten gestellt und das darf man tun. Da kann man alles hinstellen. Da kann man einen Teddybär hinstellen oder ein Kreuz. Und dann hat er gesagt, und jetzt bin ich nicht mehr allein. Jetzt kann ich leiden und jetzt kann ich sterben, getröstet. Der ist dann auch gestorben. Und das wird der Sohn und ich, der es mir erzählt hat, auch nie vergessen. Das ist eine Möglichkeit. Die zweite Möglichkeit, Stichwort Intensivstation. Ich erlebe immer wieder, dass bei Intensivkranken, wo man gar nichts mehr machen kann, 1000 Schläuche und ich weiß nicht was alles, dass gegenüber dem Bett an der Wand werden oft Fotos von den Angehörigen, von den Enkeln, gemalte Bilder und sowas aufgehängt. Da kann man auch ein Kreuz aufhängen, also ein gemaltes Kreuz, ein Bild von einem Kreuz. Also lassen Sie sich da nicht ins Boxhorn jagen, das meine ich jetzt an alle, die zuhören, sondern Sie sind Christen und Sie dürfen Ihre Trostzeichen auch in der höchsten Not dabei haben. Und wenn es nur, Entschuldigung, gemalte Bilder sind.
0: Vielen Dank, Frau Reiter. Alles Gute nach Augsburg für Sie. Wir haben jetzt die ganze letzte Stunde darüber gesprochen, vom Sinn des Kreuzes. Pater Christoph, haben Sie als Abschlussgedanken, können Sie Menschen noch etwas mitgeben, die gerade das Gefühl haben, unter dem Kreuz zusammenzubrechen?
2: Ja. Kann ich. Mhm. Ich muss leider los, weil ich jetzt gerufen werde zu einem Sterbenden. Ich kann das. Und zwar ganz einfach mit Paulus zusammen aus dem 1. Korintherbrief. Wo ist dein Weiser, wo ist dein Schriftgelehrter, wo ein Wortführer dieser Weltzeit? Hat Gott nicht die Weisheit der Welt als Torheit entlarvt? Denn da die Welt angesichts der Weisheit Gottes auf dem Weg ihrer Weisheit Gott nicht erkannte, beschloss Gott, alle, die glauben, durch die Torheit der Verkündigung zu retten. Und jetzt kommt mein Primitzspruch. Die Juden fordern Zeichen, die Griechen suchen Weisheit. Wir dagegen verkünden Christus als den Gekreuzigten, für Juden ein Ärgernis, für Heiden eine Torheit. Für die Berufenen aber, Juden wie Griechen, Christus, Gottes Kraft und Gottes Weisheit. Denn das Törichte an Gott ist weiser als die Menschen, und das Schwache an Gott ist stärker als die Menschen. Lassen Sie sich nicht einschüchtern. Die Zeiten werden kühler, kälter und härter. Wir Christen müssen Parole geben. Wir dürfen an unserem Zeichen festhalten, denn wer an Gott festhält, den hält Gott fest. Ich wünsche Ihnen allen Gottes Segen. Der Herr segne und behüte Sie. Er halte schützend seine Hand über ihnen und sei euch gnädig. Er sei bei euch und führe und begleite euch. Der Vater, der Sohn und der Heilige Geist.
0: Amen. Danke, Pater Christoph. Und jetzt alles Gute für Sie.
2: Dankeschön. Adieu.
0: Adieu. Ja, liebe Hörerinnen und Hörer, das war die Lebenshilfe hier bei Radio Horeb vom Sinn des Kreuzes. Pater Christoph, er hat einige Buchtipps für uns zusammengestellt. Da ist da einmal das Buch von Elisabeth Lukas, auch Dein Leben hat Sinn, Wege zur seelischen Gesundheit. Oder auch ein Buch des bereits verstorbenen Uwe Böschemeyers, Das Leben ist besser als sein Ruf. Und Pater Christophs eigenen Bücher, Welche Farbe hat der Tod? Dazu haben wir ja auch eine Lebenshilfesendung gemacht. Der Radio Horeb Hörerservice gibt Ihnen dazu gerne auch Auskunft. Die Schwangerschaftsberatung Profemina berät seit 27 Jahren Schwangere in Not. In der Lebenshilfe spricht die erfahrene Beraterin Yvonne Owo-Onussai über die Fragen und Nöte, die Frauen im Schwangerschaftsprozess Konflikt beschäftigen und über möglich konkrete Hilfen. Parallel zur Sendung morgen, das ist sehr außergewöhnlich, gibt es die Möglichkeit, über das Hörertelefon von Radio Horeb mit einer Beraterin, mit Pro Femina zu sprechen, ohne auf Sendung zu gehen. Und das Telefon steht morgen allen offen, die sich im Schwangerschaftskonflikt befinden, einen solchen selbst erlebt haben oder betroffenen Frauen helfen möchten. Also ungewollt schwanger, Ende oder neuer Anfang mit Yvonne Onoseit, Beraterin von der Schwangeren-Schaftskonfliktberatung 1000+. Pro Femina morgen begleitet sie an dieser Stelle Iliane Grever. 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Ja, damit geht diese Sendung Die Lebenshilfe zu Ende. Mein Name ist Sabine Böhler. Behüt Sie Gott. Alles Gute.
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1: Das Nachtprogramm bei Radio Horeb. Wir beten den Engel des Herrn in einer Aufzeichnung mit Papst Benedikt dem 16. und anschließend den schmerzhaften Rosenkranz auf Latein in einer Aufzeichnung mit Papst Johannes Paul dem 2.

0: Rosarium Beate Maria Virginis
1: Corona. Der schmerzhafte Rosenkranz.
2: In nomine Patris et Filii et Spiritus Sancti.
0: Salutis
1: Mysterium. Wir betrachten die Geheimnisse unseres Heils.
2: Deus in adiutorium meum intende. Gloria Patri et Filio et Spiritui Sancti. Mysteria Doloris.
1: Die schmerzhaften Geheimnisse.
2: Jesus in orto Gethsemani ora.
1: Jesus betet im Garten Gethsemani.
2: Tu Domine, ne longaveris fortitudo mea ad adiuvandum me festina, Pater fiat voluntas tua.
1: Du, mein Herr, zögere nicht länger. Meine Stärke eile mir zu Hilfe. Vater, dein Wille

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1: Jesus trägt sein Kreuz nach Calvarie.
0: Foderunt manus meas et pedes meus, et dinumeravi omnia ossa mea. 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Pater, fiat voluntas tua.
1: Sie haben mir Hände und Füße durchbohrt. Ich konnte alle meine Knochen zählen. Sie verteilten unter sich meine Kleider und warfen das Los um mein Gewand. Vater, dein Wille geschehe.

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1: Jesus stirbt am Kreuz.
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1: Alle Enden der Erde sollen daran denken und sich zum Herrn bekehren. Vor seinem Angesicht sollen sich niederwerfen alle Stämme der Nationen. Vom Herrn wird man dem Geschlecht erzählen, das kommen wird. Seine Heilstat verkündet man einem Volk, das noch geboren wird. Das hat der Herr getan. Vater, dein Wille geschehe.

einer Aufzeichnung mit Papst Johannes Paul II. Haben wir den schmerzhaften Rosenkranz gebetet. Wir wünschen Ihnen weiterhin gesegnete Stunden hier im Nachtprogramm bei Radio Horeb.

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0: Liebe Zuhörer, schön, dass Sie dabei sind im Nachtprogramm bei Radio Horeb. Bei uns geht es jetzt weiter mit dem Abend der Jugend von der Vorwoche.
1: Montagabend heißt es bei Radio Horeb wieder Abend der Jugend. Mein Name ist Domagoj und ich begrüße euch herzlich aus dem Studio in Balderschwang. Heute Abend spreche ich mit einem Gast. Dieser Gast ist jünger als ich. Er kommt aus einer anderen Stadt und sogar einem ganz anderen Bundesland als ich. Und er hat vor allem einen ganz anderen Lebensweg eingeschlagen, als ich das getan habe. Heute Abend, und das ist jetzt mal eine Gemeinsamkeit, sind wir aber beide hier am Abend der Jugend bei Radio Horeb. Beste Voraussetzungen also für ein spannendes Gespräch. Ich sage guten Abend, Josef Wagner.
2: Guten Abend, ich freue mich, da zu sein.
1: Josef, ich freue mich auch sehr. Josef ist 27 Jahre alt, Priester im Bistum Augsburg und Kaplan in Illertissen. Viele kennen ihn von Instagram und YouTube als der Boy vom Seminar. Trat er da in Videos der Diözese Passau in den letzten Jahren sehr häufig auf. Aber darüber haben andere schon mit ihm gesprochen. Ich möchte heute Abend wissen, wie eigentlich Josef Wagner, der immer noch 27-Jährige, hinter dem Priester lebt. Josef, noch einmal schön, dass du da bist und herzlich willkommen beim Abend der Jugend.
2: Dankeschön.
1: Ich möchte dir gleich zu Beginn eine ziemlich freche Frage stellen. Du bist ein ziemlich junger Priester. Weißt du eigentlich, was du da draußen eigentlich alles verpasst?
2: Wahrscheinlich genauso viel wie jeder andere da draußen verpasst. Also ich kann mir nicht vorstellen, dass es die unfassbaren Dinge noch gäbe, die ich jetzt noch machen müsste. Also die gibt es wahrscheinlich nur auf dem Papier und Wege sind viele, aber ich bin im Moment sehr froh da, wo ich bin. Ja, möchte nirgendwo anders sein.
1: Wege gibt's viele, das hast du bereits gesagt. Ich habe einleitend schon erwähnt, dass du einen gänzlich anderen eingeschlagen hast als ich zum Beispiel. Jetzt sind wir uns aber doch heute am Abend der Jugend verbunden. Magst du uns vielleicht ein kleines Stück mitnehmen in die vergangenen Jahre und wie dich dein Weg hierher geführt hat?
2: Ja, Domagoj, das mache ich gern. Die letzten Jahre waren sehr spannend. Ich kann aber gleich sagen, es ist immer so, egal, wenn du Zeugnisse hörst oder wenn du Geschichten hörst. Ich weiß nicht, wie es dir geht. Ich habe mir dann früher immer gedacht, das könnte niemals mein Weg sein. Oder soll man sagen, immer wenn ich andere Erfahrungen höre, wie es andere Leute machen, hat es noch relativ wenig mit dem zu tun, wie ich lebe und wie ich mich erlebe vor allem. Von dem her, ja, ich hoffe, dass es ein bisschen Ansporn sein kann oder einfach ein Beispiel. Aber ich wünsche jedem den Mut, für sich in seinen Umständen die richtigen Entscheidungen zu treffen. Weil nur weil ich das so gemacht habe, heißt es noch lange, dass andere das machen müssen.
1: Das ist sicherlich sehr richtig. Auch ich bin heute Abend hier am Mikrofon und hätte das vor einigen Monaten nicht für möglich gehalten, vor allem nicht hier in Balderschwang zu sein. Vielleicht ganz kurz, wo erwischen wir dich denn heute Abend, Josef?
2: Jetzt gerade erwischt ihr mich wieder angekommen in Illertissen. Montag ist mein freier Tag, da bin ich eigentlich nie in Illertissen. Und bin gerade wieder angekommen und ja, genieße noch den freien Abend mit euch hier auf Radio Horeb. Und morgen geht es dann wieder ganz normal weiter in der Pfarrei mit dem, was halt so ansteht die Woche noch.
1: Das heißt, heute war freier Tag. Wie kann ich mir den vorstellen? Wie hast du den heute bis jetzt verbracht?
2: Ja, den freien Tag verbringe ich unterschiedlich, aber meistens bin ich wirklich auch nicht in der Pfarrei, sondern habe Freunde, mit denen ich was mache. Gerade also einen Schulfreund, mit dem ich heute unterwegs war. Oder eben andere Priester, die montags auch frei haben, das ist auch so ein Ding, wo du wirklich sagen kannst, da kannst du die Priesterfreundschaften auch pflegen am Montag, da viel unterwegs sein. Ja, es ist letztlich, wie was andere an dem Wochenende halt machen. Also wenn du sagst, du willst wegfahren oder du willst im Haus ja auch irgendwas machen oder mal ja einfach Freunde treffen, das, was andere am Wochenende machen, das macht ein Priester am Montag.
1: Ähnlich wie bei Friseuren und Gastronomen, bei denen Montag auch der freie Tag ist, wo man alles, was in der Freizeit noch möglich ist, dann erledigt. Apropos Freizeit, Josef, Du hast sicherlich noch einen alten Freundeskreis aus Kindheit und eventuell auch noch Jugend. Was glaubst du denn, wenn du dich mit deinen Freunden unterhältst, wie sehen die deinen Lebensweg und vor allem, wie siehst du auch deren? Unterhaltet ihr euch darüber?
2: Ja, das ist schon immer mal wieder Thema. Das ist natürlich wie in jeder normalen Freundschaft auch. Du sprichst es nicht immer sofort oder wenn man sich sieht über, wie geht's deinem Lebensweg? Normalerweise unterhält man sich einfach über, wie geht's halt gerade so. Aber schon natürlich, klar, spricht man auch darüber, welche Entscheidungen man trifft oder wie es halt einfach für einen mit den größeren Wegen weitergeht. Ja, der Wechsel jetzt bei mir von Königsbrunn nach Illertissen oder jetzt ein Freund von mir, der auch wieder Stelle wechselt, einen neuen Arbeitgeber gefunden hat. Und grundsätzlich sozusagen ist es so, dass man über alles einfach sprechen kann. Und ich würde aber nicht sagen, dass es da unbedingt zu allem positive Meinungen gibt. Ja, ich aber auch nicht zu allem eine positive Meinung habe. Aber ich habe das Gefühl, man ist da sehr ehrlich miteinander. Ja, gibt Reibungsflächen. Also ob man jetzt immer im Collar rumlaufen muss zum Beispiel oder nicht. wenn wir halt, keine Ahnung, ich weiß nicht, wie es mit dem Fahrrad ist, die du so kennst, oder wenn man jetzt abends irgendwo in Augsburg sitzt und dann musst du halt damit umgehen können, ja, wenn du sitzt und dann mit einer Freundesgruppe und dann kommt jemand zu mir und fragt, hey, bist du verkleidet oder ist es echt? Und dann sage ich halt, ja, es ist schon echt, ich bin Priester, und dann kommt halt ein Gespräch, und solche Gespräche hättest du halt nicht, wenn du das nicht machen würdest, ja, und da werden meine Freunde halt auch ein Stück weit hineingezogen in meine Lebensrealität und kriegen das halt mit, wie andere drauf reagieren, wenn jemand Priester ist. Also das würde ich sagen, stimmt schon, da merkt man schon, dass es eine andere Art von Freundschaft ist, weil du halt, ja, Privatsphäre gibst du zum guten Teil einfach auf. Das gehört da dazu, wenn du in der Pfarrei bist.
1: Wie kann ich mir denn so eine Antwort von dir vorstellen, wenn ich auf dich zukomme und dich relativ ungeniert frage, bist du verkleidet oder was machst du da?
2: Naja, also wenn ich ganz direkt sagen will, sage ich, komme von den Zeugen Jehovas, dann schauen sie meistens zuerst ein wenig irritiert, aber dann lacht man halt und dann ist das Ganze wieder vorbei. Man unterhält sich einfach, also das ist halt einfach, weißt du, die Leute sind so weit weg, das wirst du ja selber wissen, wenn du irgendwo sagst, dass du Katholik bist, die Leute sind so weit weg, dass es einfach nur Interesse ist, ehrlich gemeintes Interesse.
1: Im besten Falle ist es ehrlich gemeintes Interesse und nicht Ignoranz oder irgendwie ein Übertritt der Privatsphäre. Aber dem entnehme ich auch ein bisschen, dass du schon auch Dinge bei deinen Kumpels, bei deinen Freunden siehst, die du eventuell cool findest oder etwas entspannter findest. Gibt es denn im Gegenzug auch Dinge, wo du denkst, na Gott sei Dank führe ich nicht euer Leben?
2: Also jeden Tag ins Büro zu gehen, das wäre das Schlimmste für mich. Also jeden Tag an diesen Arbeitsplatz hinzusitzen, und auch wenn das alles ganz liebe Menschen sind, und aber ich verbringe da so viel Zeit meines Lebens, würde ich da verbringen mit einfach in einer Umgebung, schon mal nur die Umgebung, gar nicht mal die Tätigkeit, weil die kann da sehr erfüllend sein, aber eine Umgebung wie ein Büro, wo man sich nicht bewegen kann, wo man dann eine Stunde Mittagspause nur hat, das habe ich aber schon früher gemerkt, relativ früh bei mir gemerkt, also ob ich Priester werde oder nicht, das ist jetzt nicht das Ding, aber allein in so einem Job zu arbeiten, den ganzen Tag da drin zu sein, nee, das könnte ich nicht.
1: Das kann ich wiederum sehr gut nachvollziehen, denn als Redakteur bei Radio Horeb hat man faktisch einen Büro.

0: welchen Weg du da eingeschlagen hättest? Hättest du das gemacht?
1: Welche Uni meinst du es konkret oder wie meinst du
0: welchen Oder Weg? Schon welchen Beruf dir dieses Studium ermöglicht haben könnte?
1: Ja, also witzigerweise, witzig, dass du fragst. Ich habe vor ein paar Jahren, das war schon 3 Jahre her, glaube ich, hatten wir ein Abi-Treffen und da habe ich einen von meinem Abi-Jahrgang gesehen, der genau das, also der genau an der Uni und genau den Studiengang, den ich hätte studieren wollen, wirklich studiert hat, nämlich International Management und auch dann so vom Typ her, sagen wir mal, so ähnlich veranlagt ist wie ich. Und der hat dann einfach so erzählt, von was er so gemacht hat und wo er halt überall gewesen ist mit seinem Studium und einfach wie sein Alltag ausschaut. Und ich habe dem sehr interessiert zugehört und war total begeistert, dass er diesen Weg so konsequent gegangen ist, weil ich mir ihn gar nicht vorstellen können und dass er so erfüllt ist. Aber ich habe mir danach oder auch währenddessen die ganze Zeit gedacht, Gott sei Dank. Gott sei Dank habe ich das nicht gemacht.
0: Warum?
1: Weil einfach diese Unrast, die damit einhergeht, also der war dann tätig in einer Consulting-Firma und dieses ständige nicht zur Ruhe kommen können, ja, dass da dann auch sich widerspiegelt, wenn du halt einfach am Abend nachdem du halt gearbeitet hast, noch mit den Kollegen irgendwo hingehst und sich die Arbeit da noch fortsetzt ein Stück weit. Und du wirklich getrieben bist. Und das war so der Hauptpunkt, wo ich gesagt habe, boah, im Ausland zu wohnen und an den tollsten Städten zu sein und letztlich ja nicht richtig oder nur funktionieren zu müssen, weil er dann gesagt, ja, aber ob ich die Arbeit mache oder ob ein anderer jetzt die Zahlen in die Excel-Tabelle schiebt, meine Güte, das war so das Fazit. Dann habe ich gesagt, boah, dann bist du ja auch austauschbar irgendwo, so in die Richtung. Und das war es dann, wo ich gesagt habe, Gott sei Dank bin ich da nicht so in die Richtung gegangen.
0: Und was würdest du sagen, wenn ich mich jetzt mal in deinen Kollegen da hineinversetze und wir dieses Gespräch beim Abi-Treffen führen und ich dir sage, ja, aber dafür verdiene ich halt einen Haufen Geld, Josef.
1: Ja, das würde mich für ihn freuen, zunächst einmal, weil das ist ja was, wo Leute einen auch dann sehr positiv ansehen, wenn du sehr viel Geld verdienst. Ich würde ihn halt aber fragen, wann er dazu kommt, mal dieses Geld auszugeben oder mit dem Geld Sachen zu machen, die für ihn außerhalb der Arbeit erfüllend sind. Weil ich glaube kaum, dass das Geld einem irgendwie Freizeit oder Erfüllung kaufen kann oder dass das Geld, mal ganz grundsätzlich gesprochen, diese Grundausrichtung, diesen Grundweg kaufen kann, wo du Sinn einfach in deiner Tätigkeit spürst. Wenn du am Ende des Tages sagst, es sind bloß Excel-Tabellen, die ich umeinander schiebe, ja, dann scheint mit dem ganzen Geld wohl wenig gekauft zu werden.
0: Und wenn du die Frage gestattest, Josef, was für eine Rolle spielt denn Geld in deinem Leben? Erster Teil und zweiter Teil. Was verdient man eigentlich als Priester?
1: Wir sind kein

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1: Montagabend bei Radio Horeb. Es ist Abend der Jugend hier aus dem Studio in Balderschwang. Mein Name ist Domagoj und heute Abend geht es bei uns um einen jungen Mann, der tatsächlich jünger ist als ich und trotzdem schon Priester. Kaplan Josef Wagner in Illertissen. Wir wollen heute Abend einmal hinter die Rolle schauen und herausfinden, wie eigentlich der 27-jährige Josef Wagner so tickt. Josef, ich habe mich gefragt, wir hatten vorhin schon ein bisschen über deine Freunde gesprochen, über die Zeit, die ihr zusammen verbringt. Wie ist es denn, wenn ein Kumpel von dir auf dich zukommt und was Großartiges organisiert hat? Abends geht's weg, es geht in die Kneipen, es geht in die Diskotheken. Wie reagierst du darauf oder fragen die dich das gar nicht mehr?
2: Ich glaube, also wenn ich jetzt für meine Jungs spreche von früher, wir haben auch alle sehr verantwortungsvolle Berufe. Wir sind froh, wenn wir uns am Wochenende einfach so nochmal sehen. Natürlich bleibt man abends irgendwie weg, aber dass man wie früher noch, wo ich studiert habe, irgendwie wohin geht, das ist mittlerweile auch für die mit Ende 20 einfach, wo man sagt, ich muss am Montag wieder aufstehen und wahrscheinlich sind wir auch einfach, also weiß nicht, ob man sagt, wir sind zu alt für das Zeug, aber jetzt gerade ist es nicht mehr so dran wie früher.
1: Gibt es denn Dinge, bei denen du ganz entschieden sagst, das gehört für mich einfach zu einem in Anführungszeichen normalen jungen Leben dazu und das möchte und darf ich als Priester genauso machen?
2: Boah, würde ich zurückgeben. Also du hast ja ein normales, junges Leben.
1: In Anführungszeichen.
2: Ja, gut, muss man auch sagen. Jetzt in Balderschwang ist natürlich ein anderes Leben als in der Stadt. Aber mir fällt auf Anhieb nichts ein. Fällt dir was ein?
1: Ich hatte jetzt den Gedanken eben beim Gruppenzwang. Die Jungs sagen, wir machen das jetzt, es ist was geplant, der eine feiert Geburtstag oder es wird sonst irgendwie was organisiert, wo man sich dann sagt, ja, heute mache ich da gerne mit, auch wenn es vielleicht nicht ganz in den Rahmen passt. Aber was Konkretes fällt mir auch nicht an, denn ich bin mir jetzt selbst auch nicht ganz sicher, was ein normales Leben ist und was kein normales Leben ist. Das weißt du besser als ich, inwieweit man das für sich definiert, ne?
2: Also ich glaube, wir können bei diesen Standards stehen bleiben, die Menschen haben. Ich würde es wirklich so sagen, wie wir es vorhin, besprochen haben. Wenn du einfach nur sagst, du trittst als Priester irgendwo abends in Erscheinung und sitzt ganz normal einfach nur da, das ist schon für viele genug. Was macht der da? Also was hat der hier in einer Kneipe um 21.30 Uhr noch zu suchen, so ungefähr. Das ist so der Blick, wo die meisten Leute drauf schauen. Und von dem her wäre das wahrscheinlich unnormal, wo dann schon Leute sagen würden, okay, ja, der sollte lieber wahrscheinlich beten gehen oder hat hier nichts verloren, aber das wäre vielleicht auch nicht unnormal, wo ich aber sage, nö, wenn ich mit meinen Freunden unterwegs bin, gehen wir natürlich raus und sind unterwegs. Und natürlich bist du da als Priester unterwegs.
1: Bei diesem Satz, der soll oder was hat er hier zu suchen, da werde ich natürlich auch hellhörig, weil ich mich frage, wer hat das Recht, sowas zu jemandem zu sagen oder sich solche Gedanken überhaupt zu machen. Ist dir denn schon mal jemand begegnet, in welchem Kontext auch immer, der dir so entgegengetreten ist und mit dem du dann ins Gespräch gekommen bist, der vielleicht seine Meinung oder seine Gedanken da geändert hat?
2: Meinung oder Gedanken geändert? Boah. Ich würde sagen, in dem Umfeld, wo du dich da bewegst, wenn du unterwegs bist und triffst auf Menschen, die sehr angeheitert sind, dann musst du dich schon fragen, ob das das richtige Umfeld ist, wo man dann wirklich ins Gespräch kommt über die großen Themen wie Akzeptanz und religiöse Freiheit und Toleranz und so weiter und so fort. Ich, nee, so noch nicht, muss ich ehrlich sagen. So noch nicht, nee.
1: Ich hatte mir das jetzt auch gar nicht nur im Nachtleben oder Gastronomie-Kontext vorgestellt. Ganz oft erlebe ich es zum Beispiel auch im Sportlichen, also in Fußballstadien zum Beispiel, wo sich mal ein Vater mit seinem Sohn in einen anderen Block setzt, in dem die Menschen zum Beispiel ihre Heimtrikots tragen und man ist auswärts mal zu Gast, dass selbst Vater mit Kind Sätze zu hören bekommt, die anfangen mit "Der soll hier nicht" und "Was will der hier?" Ist das vielleicht nur in Kneipen und Fußballkontexten so oder nimmt das auch ein bisschen Überhand so im gesellschaftlichen Leben?
2: Ja, also ich habe es einmal, das war aber ganz lustig in der Tat, im Fitnessstudio erlebt. Da kam ein, das war richtig, das war eher positiv gesprochen, aber der hat sich das auch gedacht irgendwo. Da bin ich reingegangen, ganz normal, wie immer, habe mich umgezogen, habe Sport gemacht und dann war es schon, keine Ahnung, das habe ich nicht gewusst. Das Studio hatte an dem Abend nur bis um 9 Uhr auf und ich bin um, was weiß ich, 8:30 rein und brauche halt ja schon eine Stunde, bis ich immer durch bin oder 10 oder so und war halt dachte schon, hä, kurz vor 9, die gehen hier alle raus und sind bloß noch 3 Leute da und dann kam der Trainer zu mir und sagt einfach nur, hey, trainier ruhig weiter. Und dachte mir, okay, ja, wenn du das sagst, ich meine, du musst hier zusperren. Nee, er bleibt länger da und ist okay. Er tut selber noch ein bisschen trainieren, das ist für ihn in Ordnung, später zu. Mach du fertig. Und dachte mir, okay, ja, dann zufrieden. Und dann gehe ich raus, gerade zum der Karte muss er immer da hinhalten, dann geht das Drehkreuz da auf und dann sagt er nur beim Rausgehen, ja, bet für meine Nichte, wir haben morgen eine Taufe. Und ich hatte meinen Kragen noch gar nicht drin, also war noch nicht richtig erkenntlich. Und dann sagt er bloß, ja, ich habe schon gehört, dass du Priester bist und so, dass du hier öfter kommst. Und dachte mir jetzt, wenn er schon länger für mich auflässt, dann kann ich wenigstens für seine Nichte beten. Ich sage, das mache ich gerne, wenn es immer nur ein Vater unser kostet, dass du mich länger im Fitnessstudio trainieren lässt. Wo er sich auch gedacht hat, sind wir auch jetzt ins Gespräch gekommen, wo er sagt, ja, ist man hier als Priester oder denkst du halt nicht, dass du hier auf so einen jungen Kaplan triffst, wenn du im Fitnessstudio Trainer bist. Aber er hat sich sehr gefreut und wir haben uns dann im Nachhinein noch ein paar Mal darüber einfach unterhalten und haben uns gut verstanden.
1: Also eine sehr positive, sehr menschliche, sehr nahbare Begegnung, die du da in diesem Fall hattest, nachdem du ja vorhin von etwas anderen Begegnungen schon berichtet hattest. Was ist dein Gefühl, welche Begegnungen überwiegen denn so in letzter Zeit bei dir?
2: Also absolut die positiven, muss ich wirklich sagen. Absolut. Das ist, wenn der Satz kommt, mei, so ein junger Pfarrer, dann sage ich immer, mein Junge muss halt auch gehen, gell? Also es muss ja irgendwie leider gehen. Und ich bin da, egal wer von dem der Satz kommt, oder mei, so schade, dass sie Pfarrer geworden sind, so ein hübscher Bub oder so. Und dann kommt man auch ins Gespräch und sagt halt, ja, das Äußerliche und die Lebensentscheidung sind zwei Sachen. Aber grundsätzlich ist es schon so, dass ich, dass die Gespräche positiv sind, muss ich wirklich sagen. Ja. Ganz selten ist es echt so, dass es bei dem Äußerlichen stehen bleibt. Weil jemand, der sich wirklich dich ansprechen traut, der meint es auch in der Regel aus Interesse, habe ich das Gefühl.
1: Willkommen zum Abend der Jugend bei Radio Horeb. Ich bin Domagoj und bei mir ist Josef Wagner, Kaplan in Illertissen. Viele kennen ihn als der Boy vom Seminar von Instagram und YouTube. Heute Abend möchte ich den Josef kennenlernen, der hinter diesem Social-Media-Auftritten und hinter dem Priesteramt steckt. Josef, vielleicht direkt dazu, wie sieht es denn auf Social Media aktuell bei dir aus?
2: Ich habe 2022 oder 21, Entschuldigung, 21 war es, mich entschieden, das nicht mehr weiterzumachen. Habe noch mal 22 habe ich noch ein Bild gepostet. Seitdem ist eigentlich Sendepause, ja.
1: Warum hast du dich dafür entschieden?
2: Kurz gesagt, du kannst nicht in der Phase, in der du am Überlegen und am Abwägen bist, was dein Weg ist, kannst du nicht hergehen und alles alles über den Haufen werfen und immer wieder dich fragen, in jeder Situation deines Alltags dich fragen, wie könnte ich das jetzt rüberbringen? Keine Ahnung, du gehst in eine Kirche und du hast einen schönen Gottesdienst und alles, was du dir denkst, ist, wie kann man das jetzt an die Leute bringen? Das heißt, dein komplettes Erleben ist eingeschränkt. Und da habe ich gemerkt, so kannst du unmöglich eine Entscheidung treffen, ob du, wenn du nicht mal im Erleben richtig dabei sein kannst, ob du Priester werden willst oder nicht.
1: Was denkst du denn, Josef, wie dann viele andere Menschen, ob jetzt jünger oder älter, ihren Alltag und ihr Leben erleben, die sich wirklich permanent Gedanken darum machen, wie das Bild aussieht, der Videobeitrag oder wie man wann am besten was postet?
2: Gut, ich glaube jetzt nicht, dass alle jüngeren Leute Influencer sind, aber schon, wenn du einfach ständig diesen Druck im Hintergrund hast, ich glaube, das macht was mit dem, wie du mit Leuten sprichst. Allein schon das, wie du Menschen begegnest. Ich habe zum Beispiel dann, als ich gemerkt habe, mit wem triffst du dich, als ich mir diese Frage innerlich gestellt habe, wie könnte das rüberkommen, wenn das rauskommt, dass du dich mit der Person getroffen hast? In welche Ecke stecken dich Leute oder keine Ahnung, ja? Da habe ich gemerkt, so, und jetzt hört's auf. Ich kann nicht mein Sozialleben oder wenn du halt einfach gerne Menschen triffst, dich davon beeinflussen lassen, was andere darüber sagen. Das ist völlig undenkbar. Völlig undenkbar.
1: Warst du zu der Zeit, als du Social Media aktiv genutzt hast, Influencer? Hat dich das auch bekannt oder sogar berühmt gemacht damals?
2: Na gut, ich habe angefangen 2017, wo der Begriff noch, wenn du jetzt mal von dieser Begriffsgeschichte ausgehst, noch relativ in den Kinderschuhen gesteckt ist. Jetzt ist die Frage, die Passauer Neue Presse 2017 oder 18 was in einem Artikel geschrieben, der Influencer Gottes, diese Zeitungsnachricht wurde schon in ganz vielen, über andere Leute danach dann in ganz vielen lokal und größeren Zeitungen rauf und runter gebracht. Habe ich mich als einer gesehen? Wollte ich Menschen beeinflussen? Nein. Hatte ich was zu verkaufen? Ja. Aber ich habe jetzt sicherlich nie gesagt, irgendwie meine persönliche Meinung den Menschen aufdrücken zu wollen. Also das war mir, glaube ich, damals würde ich heute anders sehen. Heute würde ich sagen, du musst das sagen, was du denkst. Damals wollte ich möglichst neutral sein und habe auch versucht, keine reißerischen irgendwie so um jeden Preis Aufmerksamkeit erzeugenden Messages loszuwerden. Nee, also von dem her Influencer, das vor 10 Jahren und heute, das kann man, glaube ich, nicht richtig vergleichen.
1: Du hast es gesagt, du hast bereits vor 10 Jahren damit angefangen, Social Media für dich und deine Botschaft auch zu nutzen. Hat das Menschen erreicht, beziehungsweise ist diese, ich nenne sie mal katholische Community auf Social Media, mittlerweile schon stark herangewachsen und erreichen man damit viele Menschen? Sind die empfänglich dafür?
2: Ja, grundsätzlich ja. Ich würde aber unterscheiden zwischen den vielen Menschen und den Sparten. Also den Sparten, die man da finden kann. Ich erlebe zunehmend, dass wir ein Problem kriegen auf einer größeren Ebene mit extremen religiösen Positionen. Also ich kann dir ein Beispiel nennen. Zu mir kam jemand, der sich taufen lassen wollte als Jugendlicher. Der war 17. Und der kam dann mit 2 Sachen zu mir, mit einem, ich würde es mal nennen, Tradi-Account auf Instagram, der wirklich Antisemitismus verbreitet hat, und einem zweiten Account von einem freikirchlichen Prediger, der einfach Sachen gesagt hat, die biblisch, jetzt, wo es biblisch mit der katholischen Lehre schwierig geworden wäre. Und der war diesen Sachen mehr oder weniger ohne irgendeine Korrektur oder Einordnung durch, jetzt nennen wir es mal, wenn man so will, das Lehramt oder die Kirche ausgesetzt. Und dann hat er mich gefragt, du, ich entscheide mich, es geht um Taufe und alles und so, was hältst du da davon? Und da habe ich gemerkt, okay, wir haben wirklich ein Problem damit, dass wir nicht präsent sind, dass wir im Großen nicht präsent sind. Dass es keine richtigen offiziellen, weil also ein Bistumsaccount, der irgendwie nette Bilder postet, hat jetzt relativ wenig mit Verkündigung zu tun. Ja? Wir haben keine richtigen apologetischen, katechetischen Verkünder, die groß angelegt irgendwie jetzt so auf der Ebene wie Frankreich, wie KTO oder so, die halt einfach stark im ganzen Land irgendwie offiziell präsent sind. Es gibt starke Stimmen, aber das sind Einzelstimmen. Und die sind auch immer aus einer Nische. Und da sehe ich eine riesen, riesen Lücke, der wir einfach auch nicht nachkommen. Also ich auch nicht. Ich nehme mich damit ein, weil ich mache es ja nicht mehr.
1: Es ist Montagabend, der Abend der Jugend, hier bei Radio Horeb. Mit mir heute im Gespräch ist Kaplan Josef Wagner aus Illertissen. Hören wir jetzt ein bisschen Musik. ICF Worship, du bist für immer.

0: Das Rezept für einen spannenden Montagabend lautet Studio Balderschwang, Domagoj am Mikrofon, Abend der Jugend hier bei Radio Horeb. Bei mir ist ein 27-jähriger Priester, der dadurch schon mal eines ganz sicher ist, nämlich jünger als ich selbst. Josef Wagner ist heute Abend zu Gast und ich möchte mit ihm darüber sprechen, wie viel eigentlich noch vom 27-jährigen Josef überbleibt, wenn der Gottesdienst vorbei ist. Josef, beim Gottesdienst befindest du dich an deinem Arbeitsplatz, das heißt auf Neudeutsch, du lieferst ab. Du hast einen Job, einen Job zu erfüllen. Wie authentisch bist du während des Gottesdienst, also du, Josef, und vor allem, wie sehr veränderst du dich danach oder wie authentisch bist du nach dem Gottesdienst im Gespräch mit den Leuten oder einfach auf der Heimfahrt?
1: Ja, ich glaube, wenn du, und das ist so ein Gradmesser für mich, also wenn du dich frei fühlst bei dem, was du tust, dann würde ich sagen, bist du am meisten authentisch. Also wenn du das Gefühl hast, ich bin jetzt irgendwie eingeengt oder ich bin getrieben oder da ist ein enormer, das ist so ein innerer Druck, dann würde ich sagen, ist für mich der Grad auch an Authentizität relativ niedrig. Im Gottesdienst, obwohl ich mich schön brav an das Messbuch halte und das alles gerne mache und da überhaupt nichts von mir einfließen lasse, würde ich sagen, merke ich diese Freiheit einfach ganz klar, dass mir der Ausdruck gegeben ist, mich ganz da reinlegen zu dürfen. Ich weiß nicht, ob man das ist jetzt wieder so ein Theologensprech, sich reinlegen in irgendwas, aber ich würde sagen, dass ich aufgehen darf in diesem Ritus. Also du bist ja da nicht nur als Person, als Privatmensch, sondern du bist mit deiner Gestik, mit deinen Worten, mit deinem Gesang auch, ja, dass ich halt so richtig, zum Beispiel bei mir sitzt so, ich kann nur von mir sprechen, dass ich richtig laut mitsinge. Also das ist wirklich ein Riesen, also jeder, der bei mir im Gottesdienst mal war, ich singe da einfach aus Herzenslust mit. Und das auf der anderen Seite merkt man es aber auch, und das ist habe ich es bei mir gemerkt, wenn vor dem Gottesdienst jemand kommt, ja, und mich 2 Minuten vorher irgendwie, ja, das muss ich ihnen noch ganz schnell sagen, die regen mich wahnsinnig auf und sie nerven mich und ich habe ein Problem mit ihnen, so, und jetzt feiern sie Gottesdienst ungefähr, ja, was auch schon mal passiert ist, dann kann ich das nicht. Also dann kann ich auch nicht aus voller Kehle mitsingen und da auf Happy Clappy und Dingsbums und Schauspieler machen, dann feiere ich die Messe anders. Deswegen sage ich zu den Leuten, wenn ihr was habt, kommt wahnsinnig gern nach der Messe, und da bin ich auch gut darin, mich einzuüben, zu sagen, okay, lass uns drüber sprechen, aber einfach nach der Messe, weil ich will bei der Messe ganz präsent und ganz da sein.
0: Es braucht Freiheit, um authentisch zu sein und um leidenschaftlich das rüberzubringen, was man gerade tut, ob das jetzt bei der Arbeit ist, beim Sport oder in der Schule oder im Privatleben. Ist denn, Josef, dann die große Schwierigkeit, diese Freiheit für sich selbst erstmal zu finden, bevor man authentisch ist?
1: Ja, und ich glaube, man kann das an gewissen Dingen auch absehen. Also ich kann nochmal wieder von mir sprechen. Ich habe schon am Anfang gesagt, das heißt nicht, dass es bei irgendwen genauso sein muss. Wenn ich auf die Phasen schaue, wo ich mich oder so in den letzten Jahren auch als frei erlebt habe, waren es die Phasen, wo ich wachsen habe dürfen, konkret in Beziehung vertiefen zu anderen, würde ich sagen, also wo nochmal dann neue Ebenen erreicht wurden und wo ich gemerkt habe, so mich besser kennengelernt habe. Also ganz konkret, eine Phase, in der ich mich als sehr frei erleben würde, war so mein erstes Jahr im Priesterseminar, wo ich einfach Talente an mir entdeckt habe, zum Beispiel. Ja, die kannte ich vorher gar nicht. Und es wurde mir durch die Lebensform und alle durch diese Entscheidung einfach ermöglicht. Insofern ist da durch diese Freiheit auch die Entscheidung dann zum Priester und auch dann die Authentizität möglich geworden.
0: Wie viel Rolle spielt denn Identität bei Authentizität? Also was bringe ich von mir selbst, was ich einfach bin, mit um auch besser und ehrlicher, lockerer, authentischer wirken zu können? Und wann werde ich mir oder wie werde ich mir eigentlich bewusst, wer ich bin und was meine Identität ist?
1: Also es gibt ja diesen Satz, ich mag den, obwohl er jetzt nicht immer zutrifft, du bist die Summe, du oder deine Identität ist die Summe aus den vier Personen, mit denen du am meisten Zeit verbringst und mit denen du dich am meisten umgibst. Jeder hat seine Prägung, ja? Jeder hat sein Elternhaus und ich sage immer, für dein Elternhaus kannst du nichts. Also so, wie du aufgewachsen bist, dafür kannst du nichts. Und die Frage ist nicht, hat mich das geprägt oder was hat mich geprägt, sondern in welchem Maß hat mich das geprägt? Und ich erlebe das mal bei Jugendlichen öfter, ist ja klar, ich habe mir selber auch erlebt, du versuchst es irgendwann, das abzulegen. Du gehst in die Rebellion und sagst, die Prägung ist blöd, ich will damit nichts zu tun haben, ich möchte gern, suche eigene Prägungen, die ich mir selber gebe, wenn man so will. Und insofern gehört das Bejahen dieser Prägungen, das gehört für mich da dazu. Verstehst du, was ich meine?
0: Ich verstehe, was du meinst. Ich finde es jetzt vor allem sehr interessant, aus was für einem Elternhaus du kommst.
1: Na gut, dann mal das zusammenfassen. Nein, also ich wirklich normal, volkskirchlich, katholisch, keine fromme Bewegung, kein großes im Hintergrund. Ich komme aus einer katholischen Familie, aber ohne Zwang. Ab dem Jugendalter mussten wir nicht in die Kirche gehen. Habe das große Glück, wirklich muss ich ganz ehrlich sagen, 0,0 Druck erlebt zu haben, Priester werden zu müssen. Ja, meine Oma hat mir nie irgendwie 5 Euro gegeben, weil ich jetzt im Priesterseminar war. Ich habe von keinen meiner Omas, die ich jetzt übrigens hier an dieser Stelle sehr, sehr herzlich grüße, weil ich weiß, dass sie beide zuhören.
0: Auch von mir liebe Grüße.
1: Die sind ganz treue Radio-Reporterinnen. habe von keinen von beiden, und die sind, ich weiß, dass sie in die Kirche gehen und dass sie sehr gläubig sind und gehen wirklich auch im Werktags in die Kirche und alles. Aber ich habe nie, auch nur ein einziges Mal, nie, und da bin ich so dankbar im Nachhinein, den Satz gehört, Mai, es ist so schön, dass du Vater wirst. Und dafür bin ich so dankbar im Nachhinein, dass kein Druck da war, auch kein indirekter, kein passiver, sondern dass es einfach genau so das war, was wie alle anderen meine Geschwister und Cousinen und Cousins auch gemacht haben. Und das ist ein Riesengeschenk, was nicht selbstverständlich ist.
0: Nur um das zu vervollständigen, es gab auch parallel nicht den Satz, Mai, was machst du da bloß?
1: Doch, den gab es schon auch, aber den gab es nicht in Bezug aufs Priestertum. Also man hat schon einen sehr offenen, ehrlichen Umgangston bei uns gepflegt.
0: Ja. Das musste ich fragen, sonst wäre es unvollständig geblieben.
1: Sehr gut.
0: Wie ist denn, Josef, das interessiert mich wirklich noch sehr, das Verhältnis heute noch zur Familie? Wie oft seht ihr euch? Wie ist dein berufliches Leben und das Privatleben noch vereinbar?
1: Also ohne die geht's nicht. Ich würde sagen, jemand, der kein Elternhaus hat, was das zumindest nicht ablehnt, ja, was zumindest mal dem ganzen neutral gegenübersteht, muss nicht mal positiv sein. Ja. Jemand, der nicht so ein Elternhaus hat, sondern eins, was vielleicht sogar dagegen ist, der tut sich wahnsinnig schwer. Der tut sich, würde ich sagen, fast doppelt so schwer, weil der braucht andere ganz starke Beziehungen. Und ich bin ohne Familie, die ich regelmäßig sehe und mit denen ich auch Gottesdienst feiere oder bete, geht es nicht. Könnte ich es nicht machen. Hätte ich das nie machen können, und das wissen die auch, und dafür bin ich ihnen dankbar.
0: Authentisch heißt, man selbst zu sein. Wir haben jetzt über die Familie gesprochen. Josef, ist deine Familie der Kreis, bei dem du wirklich und immer du selbst sein kannst?
1: Ja, mein Vater hat einmal gesagt, wo ich, glaube ich, das erste Mal im Talar, haben wir die Akkulitat gefeiert, das erste Mal, wo man den Talar, also das lange schwarze Gewand, trägt. Und da hat er gesagt, also der Hormzisch ist nicht an. Und mittlerweile habe ich es natürlich auch zu Hause an, weil man einfach merkt, okay, das gehört zu mir dazu, aber ich bin halt zu Hause nicht der Herr Stadtkaplan, sondern ich bin der Josef und das ist gut so. Ja, und da redet man einfach ganz anders mit mir und da bin ich sehr dankbar drum.
0: Also hatte dein Vater da weniger modische Einwände als zu Hause ist zu Hause und bei der Arbeit ist bei der Arbeit?
1: Ja.
0: Um das aber richtig zu verstehen.
1: Und das haben wir beide auch gemerkt, also wir sind beide irgendwie dran gewachsen, dass zu Hause ist zu Hause nicht daran liegt, ob der da Kolarhemd oder Talar oder Jogginghose anhat, sondern wie es mir da geht. Darauf kommt es an.
0: Sind denn deine Eltern oder dein näheres familiäres Umfeld, Josef, die Menschen, die du auch mal anrufst, wenn es dir nicht so gut geht?
1: Selbstverständlich, ich meine, das wäre komisch. Also wenn du nicht zu Hause anrufst, wenn du irgendwie Probleme hast, dann wäre das sehr komisch, ja. Nee, und da, also meine Eltern und Geschwister sind die, die mich am besten kennen. Und ich habe aber auch immer gesagt, und das war mir immer ein Anliegen, die machen ihr Ding und letztlich mache ich auch mein Ding. Also um zu sagen, mir war immer wichtig, auch bei allem, was ich im Social Media gemacht habe, da bleibt die Familie außen vor. Verstehst du, wie ich meine? Also die sollen nicht davon irgendwie in die Öffentlichkeit mitgezogen werden, dass ich jetzt Priester geworden bin. Das wollte ich nicht. Und die dürfen ihr Sachen machen und ich bin froh, dass ich sie habe. Aber ich würde niemals sagen, hey, wir machen jetzt hier 180 Grad rundum Interview mit Cousins, Cousinen und allen Freunden. Nein, privat darf privat sein.
0: Dann habe ich jetzt schon mal die Josef Wagner Home Story bei Radio Horeb von meinem Zettel gestrichen. Das lassen, ja, das lassen wir dann bleiben. Muss ich jetzt halt damit leben. Josef, wenden wir uns lieber wieder dir zu und zwar auch deinen Fehlern. Was würdest du denn sagen, Josef, ist so ein typischer Josef-Fehler? Genauso gibt es den typischen Domagoj-Fehler oder mehrere, die sich immer wieder wiederholen. Hast du da einen?
1: Ja, und den mache ich die ganze Sendung schon. Ich rede zu viel über mich selbst. Deswegen ist diese Sendung auch schon so lang. Und jetzt wird es dann mal Zeit, dass wir zum Ende kommen, weil wenn man zu viel über sich selbst redet, dann merkt man gar nicht, dass man andere überfährt irgendwie.
0: Da komme ich dir aber direkt einen Schritt entgegen. Du bist das Thema der Sendung und sowohl ich als auch alle unsere Zuhörerinnen und Zuhörer haben heute extra sich Zeit genommen und auch eingeschaltet, um dich über dich selbst reden zu hören.
1: Ja, das ist bei so einer Sendung in Ordnung, aber wenn es über die Fehler geht, muss man einfach ehrlich sein. Wenn ich jetzt ein Gespräch mit dir wäre, würden uns kennenlernen, du würdest nach ein paar Minuten einfach perfekt Bescheid wissen, über was bei mir gerade läuft. Und dann würde ich fragen, und bei dir so? Wäre aber auch ein Zeichen, muss man auch sagen, dafür, dass ich mich wohlfühle, wenn wir miteinander sprechen. Und das ist ja hier auch so.
0: Vielen Dank, ja. Das kann ich auch nur zurückgeben. Apropos bei mir so, ja, alles okay. Ich bin jetzt gerade von München nach Balderschwang gezogen und das kann ich wirklich jedem da draußen empfehlen.
1: Was ist an Balderschwang besser wie an München?
0: Die frische Luft. Und nein, das war jetzt der gespielte Witz in der Radiosendung. Balderschwang bietet sehr, sehr viele Freizeitaktivitäten. Und vor allem kann man hier mal wirklich nachdenken, den Gedanken freien Lauf lassen, weil sie hier eben nicht gegen die laute Straße knallen oder gegen irgendwelche Gebäude. Die Gedanken können hier sehr frei sein. Und für mich das Allerwichtigste ist die Nähe zum Arbeitsplatz. Wir können uns hier sehr schnell über sehr kurze Wege besprechen. Da sind wir wieder beim Thema Umfeld. Es ist ein wunderbares Kollegium, was ich hier habe an ganz, ganz tollen, hilfsbereiten Menschen. Und das war eigentlich die Hauptmotivation, jetzt mal eine Zeit lang in Balderschwang zu verbringen.
1: Ah ja, gut, sehr gut. Ja gut, München ist schon mal was anderes, gell?
0: München ist was anderes, ja. Das wird auch zur gegebenen Zeit sicher wieder interessanter, aber jetzt ist der Fokus in Balderschwang und das finde ich total gut und total richtig.
1: Ja.
0: Warst du denn schon mal hier bei uns im Sender?
1: Ich bin einmal da gewesen, jetzt mit meinem Kurskollegen, dem Peter Schneider. Wir durften damals ins Haus anschauen, das Medienhaus anschauen und mit dem Pfarrer Kocher haben wir einen Engel des Herrn mit aufgenommen mit einem ganz kurzen Interview. Das war damals, genau, also das war, was war damals, das war im Juni. Ja, ich glaube im Juni war das, ja. Und da war ich auch in der Tat allererste Mal da dort. Ich kenne das Allgäu sehr gut, aber beim Radio Horeb war ich da zum allerersten Mal.
0: Dann lass mich doch diese Gelegenheit nutzen, Josef, und dir eine Pause vom über dich selbst reden zu geben. Was hast du uns von Radio Horeb denn zu sagen? Was sind deine Gedanken, wenn du an Radio Horeb denkst, und hörst du uns vielleicht auch regelmäßig?
1: Also es gibt einen Zeitpunkt, wo ich eigentlich immer Radio Horeb höre. Das ist nämlich in der Früh, wenn ich mir meinen Kaffee mache. Also es sind so die 2-3 Minuten, wenn ich das Frühstück herrichte, und dann tue ich lautes Beten danach. Und da läuft eigentlich immer Radio Horeb, manchmal auch schon vorher, manchmal auch dann zum Frühstück. Je nachdem, was gerade kommt, habe ich mir auch die Freiheit zu sagen, wenn irgendwie jetzt Sachen kommen, wo ich sage, es ist einfach nicht meins. Aber es kommt natürlich ganz selten vor, also wirklich ganz, ganz selten kommt es vor. Also das war ein bisschen Ironie, aber da können wir dran arbeiten und das kriegen wir alles hin, glaube ich.
0: Ja, vielen Dank für dieses Live-Feedback, möchte ich sagen. Das kam von Josef Wagner, dem 27-jährigen Priester im Bistum Augsburg und Kaplan in Illertissen. Wir hören jetzt unser nächstes Lied. Heute am Abend der Jugend, am Montagabend im Studio Balderschwang ist Domagoj.

0: Es ist der Abend der Jugend am Montagabend hier bei Radio Horeb. Am Mikrofon ist Domagoj. Im Gespräch heute Abend mit Josef Wagner, Kaplan in Illertissen und gerade einmal 27 Jahre alt. Josef, wir haben jetzt schon fast eine Dreiviertelstunde miteinander verbracht und gesprochen. Ich würde gerne noch ein Augenmerk auf einen Fall richten, den ich gelesen habe über dich. Du hast nämlich mal eine dir damals gleichaltrige Frau im Krankenhaus begleitet, die dann letztlich durch schwere Krankheit verstorben ist. Nimm uns doch mal bitte mit in diese Situation und wie das für dich war.
1: Krass. Woher weißt du das?
0: Recherche.
1: Verprächtig. ja, weil Internet habe ich es nie erzählt. Ja, das stimmt. Also, das war einer der heftigeren Fälle und ist es bis heute. Das war in der Tat sogar auch meine allererste Krankensalbung, die ich als Priester spenden durfte. Also das werde ich nie vergessen, eine Frau in meinem, ja, die war auch 27, und die mit rüber in den Tod zu begleiten, der so plötzlich kam, ist wirklich, also wirklich was, wo man sich zunächst einmal natürlich wie jeder Mensch normal völlig überfordert fühlt, aber und das war ein sehr eindrücklicher Moment, weil man sich dann im selben Moment auch sehr, sehr gebraucht fühlt. Also ich weiß nur, das ganze Intensivteam ist da gestanden, die Ärzte und die Pfleger auf der Intensivstation in der Klinik und haben alle geweint und alle natürlich, das war total tragisch. Und du bist der Einzige, der reingehen kann und noch irgendwas sagen kann oder tun kann, was nicht medizinisch ist, was nicht jetzt hier diese, was Hoffnung hat, auch wenn es scheinbar keine gibt. Und das war sehr prägend. Also es war ein Moment, wo ich wirklich, wenn man so will, einfach nur stark gebraucht und ja, das, was ich tue, macht Sinn letztlich, so fühlt. Ja.
0: Ein absolut prägendes Erlebnis. Kannst du in einem Satz oder in zwei Sätzen konkretisieren, was du daraus mitgenommen hast bis heute, woran du denkst und wie dich das vielleicht auch selbst verändert hat?
1: Erster Punkt, sei froh drum, wenn es Riten gibt. Sei froh drum, dass du dir nicht immer als Josef Wagner was einfallen lassen musst, sondern sei froh und dankbar, dass es Texte gibt, die einfach vorgegeben sind und wo du dich da wirklich reinfallen lassen kannst. Das ist das Erste. Und das Zweite, mach aus deinem Herz keine Räuberhöhle, sondern zeig den Leuten, wie es dir geht. Ja.
0: Und hast du das von dir selbst Gelernte und Erfahrene auch schon weitergeben können an junge Menschen, die nicht gerade Priester sind, aber vielleicht ähnliche Situationen erlebt haben oder denen noch welche in der Art bevorstehen?
1: Ich habe ja viel natürlich mit jungen Menschen jetzt gemacht, wo ich in Königsbrunn Kaplan war, für die Jugendarbeit zuständig war. Zu generell einfach zu erzählen und von den Erfahrungen zu berichten, die man gemacht hat, das waren so Sachen, das war das eine, so eben wie jetzt das auch. Ich habe meine Ministranten immer mitgenommen auf Beerdigungen, ja, so auch auf die von der jungen Frau und habe denen gezeigt, hey, schaut her, das gehört auch zum Leben dazu und wir Christen haben eine Botschaft, wir haben einen Gott, der uns auch dahin mitnimmt, der uns mitnimmt an das Grab dieser jungen Frau und der uns aber da nicht allein lässt und der uns was sagen will. Ja, so würde ich sagen.
0: Es ist der Abend der Jugend bei Radio Horeb, wie immer am Montagabend. So auch heute mit Domagoj am Mikrofon. Zu Gast ist Josef Wagner, Kaplanin Illa Thyssen und gerade einmal 27 Jahre alt. Damit sogar etwas jünger als ich. Josef, wenn wir jetzt mal 10 Jahre in die Zukunft schauen wollen würden, was denkst du, worüber würden wir sprechen, wenn wir uns dann wieder hier an Ort und Stelle sprechen würden?
1: Wahrscheinlich in erster Linie darüber, dass du dich wahnsinnig aufregst, dass du wieder in München sein musst und nicht mehr in Balderschwang und dass große Stadt natürlich ganz anders ist. Vielleicht aber auch darüber, dass vor allem, weil wir irgendwie interessiert sind, was mit der Kirche geworden ist in diesen 10 Jahren. Das ist natürlich ein spannendes Thema. Und auch, wie es mit uns persönlich weitergegangen ist.